0: Can you imagine?
1: Und dann wollte Frank das aufnehmen. Ich sagte, bitte nicht.
2: Aus einem jamaikanischen Kinderlied wird ein Disco-Hit. Am Mischpult Frank Farian. An den Mikros Marsha Barrett und Liz Mitchell. Dazu der akrobatische Tanzstil von Bobby Farrell. Rasputin war vor ein paar Jahren ein großes Ding auf TikTok, weltweit. Aber wer sind die Menschen hinter der Marke? Die Namen von ABBA kennen fast alle.
3: Bei ABBA war natürlich sind die Persönlichkeiten ganz anders herausgekehrt worden. Also da gab es dann Home-Stories, auch schon damals viele Geschichten über und mit ABBA, mit den zwei Ehepaaren. Und das ist bei Boney M. anders gewesen. Also ich hatte zum Beispiel Schwierigkeiten, Interviews aus der Zeit von ihnen zu finden.
2: Alte Fotos zeigen, wie bescheiden sie am Anfang gewohnt haben. Keine Kulissen für Teenager-Träume und ein krasser Gegensatz zum Glamour-Image, zu den extravaganten Bühnenoutfits. Die Geschichte dieser Band ist viel komplexer, als es die oft als seicht geschmähten Songs vermuten lassen. Und das macht diese Doku so fesselnd. Zeitzeugen erinnern sich.
4: Rasputin, Rasputin.
5: Rasputin, Rasputin.
4: Rasputin.
2: Verblüffende Rasputin. Funde aus dem Archiv.
6: Nimm ra, ra, ra, ra, ra,
2: Songtexte von Russland bis Jamaika und Babylon.
7: Ich war ja Elvis Presley vom Saarland.
2: Frank Farian, ein Junge aus der Provinz, wuchs im Saarland zwischen Stahlwerken und Kohlegruben auf. Der Vater war im Krieg gefallen. Das Geld war knapp. Er machte eine Lehre als Koch, aber sein Herz schlug für die Beatmusik. Bonnie M. war sein erster Mega-Erfolg als Produzent. Die Mitglieder castete er zusammen. Singen und tanzen mussten sie können. Und das Klischee von den dauerfröhlichen Schwarzen bedienen.
1: Wir waren unbedarft, ganz normale schwarze Menschen. Wir kommen aus verschiedenen Ländern in der Karibik. Aber wir sind eine deutsche Band.
8: Der Stampfrhythmus war immer schon Ausdruck simplen Gemütes. Die Welle ist da und verläuft schon wieder langsam. Denn auch der viel zitierte Mann auf der Straße sieht nicht gerne nur schwarz.
2: Sie wurden zu Objekten gemacht. Als diese Fotos entstanden, weinte eine Sängerin. Schwarze Körper, Sklaverei, Sex. Ein Kalkül, das einen heute sprachlos machen kann.
3: Ich habe dann einen sehr interessanten Zeitungsartikel gefunden von 1977. Da ist Boney M. durch Deutschland getourt und es war ein Fiasko. Also die Menschen haben gebuht, es ist überhaupt gar nicht gut angekommen. Und 3 Wochen später ist mit demselben Line-up Boney M. durch Großbritannien getourt. Und da war die Tour ein voller Erfolg gewesen. Also ich glaube, es war dann wahrscheinlich auch so, dass man in Deutschland einfach Entwicklungsland war, was so Musikrichtungen wie Soul, wie Funk anbelangt.
2: Sie waren nicht einfach Marionetten. Sie waren umwerfende Performerinnen, besonders live. Und ihr Produzent mag ein schwieriger Mensch gewesen sein, aber auch einer, der die Musik liebte.
9: I appreciated.
10: Ich habe unsere Reise sehr geschätzt. Ich fand sie nicht schrecklich. Ich finde, wir haben zusammen großartige Musik gemacht.
2: Ein Highlight der Doku, ihre Auftritte hinter dem eisernen Vorhang als erste westliche Band. Hier in Moskau. Nur über den angeblichen Lover der russischen Zarin durften sie nicht singen.
11: Rasputin, das wollten sie nicht, die Ostkader. Ja, das war ihnen irgendwie zu gefährlich.

0: Aber in Polen gibt das Publikum keine Ruhe. Und die angebliche Marionettenband ist so frei.
1: Die vom NDR koproduzierte Dokumentation über Boney M. läuft am 11. Mai im Ersten. Seit Jahren wächst die Neonazi-Szene. Besonders junge Menschen und teils noch Minderjährige sind dabei. In Hamburg stehen jetzt 8 Jugendliche vor Gericht, denen rechtsextremer Terror vorgeworfen wird, in einer Gruppe, die sich Letzte Verteidigungswelle nennt. Was suchen die Heranwachsenden in faschistischen Bewegungen? Was zieht sie da rein? Angelique Geray hat sich undercover mitten in die Szene begeben, mit falscher Identität, versteckter Kamera und unter großem Risiko. Daraus ist ein Film entstanden, aus dem sie uns Ausschnitte zur Verfügung gestellt hat. Und jetzt gibt's auch das Buch zur Recherche. Undercover unter Nazis.
2: Ein geheimes Lager der rechtsextremistischen jungen Nationalisten bei Döbeln in Sachsen. Bei einer nächtlichen Zeremonie werden Nachwuchskader rekrutiert.
3: Ich schwöre der Sache des deutschen Volkes, Treu zu dienen.
2: Sie ist undercover in die inneren Kreise der Neonazis vorgedrungen, die RTL-Reporterin Angelique Geray. Monatelang hat sie sich in der rechtsextremen Szene bewegt, bei Kameradschaftstreffen, Nazi-Konzerten, Demonstrationen. Mit versteckter Kamera hat sie dokumentiert, wie das Gemeinschaftsgefühl in diesen Kreisen gestärkt und sich auf den bewaffneten Umsturz vorbereitet wird.
4: Es wird einem auch das Gefühl gegeben, dass man zu einer Art Elite gehört, dass man die Wahrheit erkannt hat, dass man für Deutschland kämpft, das Richtige tut. Aber die Realität sieht natürlich oft ganz anders aus. Also die Menschen, die ich kennengelernt habe, die kommen aus ganz normalen Verhältnissen. Also da sind Azubis dabei, da sind Schüler dabei, da sind Bäcker dabei, Optiker dabei. Und die suchen natürlich auch nach Aufwertung durch Zugehörigkeit in solchen rechtsextremen Gruppen.
2: 2 Jahre lang hat sich Angelique Geray eine Tarnung aufgebaut, um bei den Neonazis akzeptiert zu werden. Sie nennt sich Isabelle, kommt aus Berlin. Eine Pflegerin, die bei einer Zeitarbeitsfirma jobbt und sich radikalisiert. Mit dieser Tarnung kommt sie an bei den Rechtsradikalen. Und obwohl sie sich sorgfältig vorbereitet, ihre Kleidung, ihre Sprache und ihren Habitus anpasst, schwingt immer die Angst mit.
4: Also ich war natürlich die ganze Zeit wahnsinnig angespannt, weil ich natürlich wusste, ich habe Technik dabei, die kann gefunden werden. Und ehrlicherweise habe ich eigentlich jederzeit auf die Nachricht gewartet, entweder übers Handy. Wir wissen, dass du eigentlich eine Journalistin bist. Also ich habe eigentlich die ganze Zeit auf diese Nachricht gewartet, dass ich auffliege. Und das ist natürlich eine Anspannung, die zermürbt natürlich auch, klar.
2: Die Reporterin gewinnt das Vertrauen der Mitglieder der Letzten Verteidigungswelle, einer Terrorgruppe, die konkrete Anschläge auf Migranten plant.
4: Ich habe auch junge Menschen kennengelernt, die mir erzählt haben von dem sogenannten Tag X, auf den sie sich vorbereiten, auf den gewaltsamen Umsturz. Auch ganz konkrete Pläne schon geschmiedet haben, Objekte ausgespäht haben, wie beispielsweise eine Geflüchtetenunterkunft in Senftenberg in Brandenburg, die sie anzünden wollen. Also die Gewalt ist ganz konkret.
2: Einen Neonazi begleitet Angelique Geray nach Tschechien beim Waffenkauf. Diese Kugelbomben sollen das Flüchtlingsheim in Brand setzen. Mindestens einen Toten müsse es geben, heißt es im Gruppenchat der Neonazis. Schon vorher hatten sie ein Kulturhaus im brandenburgischen Altdöbern angezündet, in dem 3 Menschen schlafen und nur durch Zufall niemand verletzt wurde.
4: Es geht irgendwann nicht mehr darum, eine Geschichte zu machen, einen Film zu drehen, ein Buch zu schreiben, was auch immer. Irgendwann geht es auch um die Verantwortung, die man selber hat als Bürgerin. Und die habe ich natürlich. Und ich habe mich mit einem Freund darüber unterhalten, der sagte zu mir, Angelique, stell dir vor, der macht es wirklich mit dem Geflüchtetenheim, der zündet das an und du machst nichts. Dann hast du Blut an deinen Händen kleben und das ist natürlich das Letzte, was ich will. Deswegen war klar, dass wir irgendwann die Behörden einschalten mussten.
5: Polizei will alle Personen mit erhobenen Händen aus dem Haus kommen sehen.
2: Bei bundesweiten Razzien werden im März und im Mai 2025 Mitglieder der Letzten Verteidigung

0: Bewegungswelle festgenommen. Einer ist erst 14 Jahre alt. Wegen Unterstützung einer terroristischen Vereinigung stehen sie jetzt in Hamburg vor Gericht. Einigen wird versuchter Mord, besonders schwere Brandstiftung und Sachbeschädigung vorgeworfen. Die mutigen Recherchen von Angelique Geray verhindern den Anschlag und decken auf, wie gewaltbereit diese Neonazis sind. Viele machen mit, schreibt sie in ihrem Buch, weil sie auf der Suche nach Anerkennung seien, auf der Suche nach Gemeinschaft.
1: Wenn wir uns überlegen, wer bietet eigentlich die interessanten Gemeinschaftstage an, wer bietet die coolen Konzerte an, wer bietet die Wanderungen an, das sind rechtsextreme Jugendgruppen. Und natürlich blutet mein Herz, wenn ich jetzt höre, dass gerade bei demokratiebildenden Maßnahmen gespart wird, denke ich, das ist genau die falsche Richtung, in die wir gehen. Ich glaube, wir müssen unsere Jugend ernst nehmen, die Ängste ernst nehmen, die Probleme ernst nehmen. Und dann kann es auf jeden Fall besser werden.
0: Angelique Geray hat beim Prozess gegen die Neonazis ausgesagt. Angst habe sie nicht, sagt sie, auch wenn sie wisse, dass die Rechten Rache nehmen wollen.
1: Ich habe mich nach der Recherche auch weiterhin auf rechtsextremen Demonstrationen bewegt, dann aber offen als Angelique und nicht als Isabelle, um der Szene auch zu zeigen, ich habe keine Angst, ich verstecke mich nicht. Die Reaktionen waren gespalten. Also es gab beispielsweise einen Kader, der zu mir gesagt hat, hör mal zu, wer als Frau redet wie ein Mann, der kriegt auf die Fresse wie ein Mann. Das nehme ich natürlich auch ernst, aber ich lasse mir davon meine Arbeit und meinen Alltag nicht verderben.
2: Mutige Frau. Es ist immer mehr von Spaltung die Rede, von Radikalisierung. Aber was hält uns denn noch zusammen? Wo gibt es Hoffnung und Gemeinschaft? Zum Beispiel auf dem großen Dreh in Schwerin. Mitten in der Plattenbausiedlung, einer Gegend, die als Brennpunkt gilt, ist ein Nachbarschaftsgarten entstanden. Hier kommen Menschen zusammen, die sich sonst vielleicht mit Vorurteilen begegnen oder einfach aus dem Weg gehen würden. Wie sehr das gemeinsame Buddeln verbindet, davon erzählt jetzt ein Dokumentarfilm, der in dieser Woche das Filmkunstfest Mecklenburg-Vorpommern eröffnet. Garten der Hoffnung.
3: Wir machen nicht hier, wir sagen Freund, einmal so und gut. Richtig? Freund. Freund, ja, einmal Freund, einmal so. So. Und fertig.
4: Ja.
3: Ja. Gut.
4: Ja. Ja, danke.
3: So einfach lässt sich alles regeln.
5: Ich habe gedacht, das ist fast wie ein modernes Märchen. Ne? Dass Menschen sich so verstehen können. Man hilft sich. Man muss sich nicht mal sprachlich jetzt verständigen, sondern es passiert durch diesen Umgang mit Natur, ne? Dass sie sich mit einmal verstanden haben, einfach über dieses gemeinsame Berkeln und in diesem Garten. Ja?
6: Sieben Nationen kommen in diesem Garten zusammen. Menschen aus Deutschland, Syrien, Afghanistan, der Ukraine zum Beispiel. Der Film zeigt mühelos und auf bezaubernde Weise, wie Gemeinschaft und Integration gelingen können.
5: Integration heißt nicht, dass sie sich an uns anpassen müssen, sondern dass man voneinander auch lernt, sag ich mal, dass man neugierig wird. Und dass man auch so eine Art Respekt erstmal vor der anderen Kultur entwickelt. Weil man bekommt ja auch was. Also die Integration besteht nicht nur, dass sie sich anpassen, sondern dass man auch selber sich öffnet.
6: Der Garten bringt Menschen zusammen, die sich vielleicht sonst nie begegnet wären. Und er, Manfred Jaskowiak, ist hier so etwas wie der gute Geist. Seit dem Tod seiner Frau lebt der 86-Jährige allein im Hochhaus.
3: Viele sagen schon immer, ich bin der zweite Hausmeister. Ich habe, wie sagt man immer so schön, diesen Streifen da, wo drauf steht Helfersyndrom. Mhm. Wenn irgendetwas kaputt ist oder irgendetwas verändert werden soll, die kommen alle zu mir.
6: Oder er kommt zu ihnen, wie zu Katerina Kutenko. 2022 ist sie wegen des russischen Angriffskrieges aus der Ukraine geflohen.
7: Manfred hat gesehen, ich sitze auf der Erde und zeichne Pflanzen. Und er hat gesagt, du kannst nicht auf der Erde sitzen. Und er hat heute mich einen Stuhl geschenkt. Ja, und ein schönes Tisch

0: für mein Palett. Jetzt habe ich alles für Malen. Für mich war das eine große Geschenk, weil ich brauchte den Stuhl wirklich, weil ich konnte die Pflanzen besser zeichnen aus höherer. Ich konnte sitzen näher zu Pflanzen und die malen. Die Leute sind sehr lieb. Für mich dieser Ort ist mehr Leute als nur das Ort.
1: Aber jetzt stellt sie ihr Können und einen Scheffel. Sie stellt auch hier ganze Staffeleien auf und gibt dann Unterricht, ja, im Malen. Und das wird immer ganz toll.
2: Katharina vermisst ihre ukrainische Heimat und hofft auf Frieden. Hier fühlt sie sich sicher und ist dankbar für die neuen Freunde. Ihre Verbundenheit zum Garten hat sie nun auch auf dem Filmplakat verewigt.
0: Es macht mir auch viel Spaß, das zu malen. Ja, hier gibt es eine schöne große Schnecke, wie ein Traum oder was Magisches. Und diese Leute alle, die sind Realleute. Hier gibt es auch Manfred, der arbeitet. Und hier gibt es auch ich. Ich male gerade.
2: Finanziert wird der Garten über eine kleine Pacht für die Flächen und verschiedene Fördermittel. Aber seine Zukunft ist ungewiss. Die Pächter wollen sich davon nicht kleinkriegen lassen.
3: Also müssen wir dafür sorgen, dass der Garten am Leben bleibt. Genau. Und das werden wir jetzt tun. Egal wie das jetzt, Egal wie das jetzt im September aussieht, wir machen hier weiter. Ja. Und so. Die sollen sich dann oben irgendwo kloppen, das ist dann wurscht. Wir als Gärtner sehen, dass der Garten lebt. Punkt.
4: Die wollen auch Gemeinschaft haben und Lebensqualität. Ne? Und das, glaube ich, ist mit diesem einfachen Prinzip solcher Nachbarschaftsgärten, kann man ganz viel bewirken.
5: Ach, Manfred?
6: Manfred.
5: Ja, der ist hier von der Leiter gefallen. Sag ihm das mal. Der kommt so mit
6: kommt,
5: Rücken.
6: Kommt?
5: Ja, der kommt. Der kommt.
7: Ja. Wieder hier. Wieder zurück. Herzlich willkommen.
8: Ja, sehr schön.
2: Der Film Garten der Hoffnung lässt uns an einem modernen Märchen teilhaben. Gelebte Gemeinschaft, die mitten im Beton Wurzeln schlägt.
9: Am 5. Mai feiert der Film Premiere in Schwerin und ab Herbst läuft er dann in den Kinos im ganzen Norden. Als El Hotzo ist er berühmt geworden mit gesellschaftskritischen und treffsicheren Postings im Netz, täglich von Millionen gelesen. Sein erstes Buch war gleich ein Bestseller. Die Erfolgskurve von Sebastian Hotz ging also immer weiter steil nach oben, bis ein Tweet über das Trump-Attentat 2024 großen Ärger ausgelöst hat. Hotz musste vor Gericht, sprach auch über private Fehler und hat sich ganz aus der Öffentlichkeit zurückgezogen. Jetzt ist er wieder da, mit einer Mediensatire über das Ende des deutschen Fernsehens.
10: Als Sebastian Hotz seinen ersten Roman schreibt, gilt er als Liebling des linksliberalen Internets. Bei seinem zweiten hat er es sich mit fast allen verscherzt.
11: Es ist natürlich ein Unterschied, ob man in den Raum geht und schon weiß, dass einen alle irgendwie zumindest okay finden. Und jetzt zu wissen, naja, nee, manche finden mich richtig kacke.
10: El Hotzo. So kennen ihn die meisten im Netz. Über 1 Million Follower erreicht er mit Tweets wie diesem. Gesellschaftskritisch, polemisch, pointiert. Über 40.000 hat er gepostet. Über das Attentat auf Donald Trump witzelt er mit den Worten: leider knapp verpasst. Für viele ging das zu weit. Hotz muss vor Gericht und verliert seinen Job beim RBB.
11: Also es ist ja Schrotflintenprinzip. Sehr, sehr viel kommt raus und viel geht daneben und manches trifft eben ganz gut.
10: Das Gericht spricht ihn frei. Seine Tweets gelten als satirisch. Doch Kritik kommt auch aus den eigenen Reihen, als Hotz gesteht, nicht der Vorzeigefeminist zu sein, für den er sich lange ausgegeben hat.
11: Das Bild von mir in der Öffentlichkeit zu korrigieren, war sicherlich notwendig, weil man muss sich nicht als fehlerfreier, untoxischer Mann abfeiern lassen, obwohl man das offensichtlich nicht ist. Und als jemand in der Öffentlichkeit steht, kann ich sehen, dass ich jahrelang selbst so aufgeteilt habe und pauschalisiert habe und über die Stränge geschlagen habe. Und als solche Figur

0: großen Abschied feiert. Das alles wirkt allzu bekannt.
1: Ich habe die ganz großen Köpfe des deutschen Fernsehens in den Mixer gesteckt und einmal durchpüriert und dann zu einer Figur geformt. Dieses einfach nicht in Rente gehen ist natürlich etwas, was ich von Thomas Gottschalk übernommen habe. Dieses Herrische und der erstaunlich gute Haaransatz ist, glaube ich, von Harald Schmidt übernommen. Und ansonsten kann man, glaube ich, jeden Moderator, jeden Kopf, den man so im Kopf hat, durchaus mit reinnehmen.
0: Doch Hotz interessiert sich weniger für den Star als für die, die in seinem Schatten stehen. Boris ist seit Jahrzehnten Sidekick von Showmaster Falk Anders. Der Trottel vom Dienst. Eine Witzfigur für alle.
1: Die interessanteste Figur, die es im Fernsehen gibt, ist die in der zweiten Reihe. Also die Pointe, der Elton, der Manuel Andrack, der irgendwie dabei ist und jemand anderen strahlen lässt.
0: Als Sidekick Boris erfährt, dass nicht er der Nachfolger von Falk Anders sein wird, hat er die Schnauze voll. Betrunken überwältigt er seinen Chef auf dem Firmenparkplatz und fährt mit ihm im Kofferraum davon. Er glaubt, jetzt endlich die Anerkennung zu erhalten, die ihm zusteht.
1: Dieser Entführungsmoment, dieser Gewaltmoment war für mich sehr wichtig. Und die mediale Rezeption, die natürlich auch eine große Rolle in dem Roman spielt, in dem halt nichts ernst genommen wird, was Falk Anders und Boris passiert, weil man von Figuren, die man nur von der Bühne kennt, immer davon ausgeht, dass sie auf einer Bühne stehen.
0: Hotz' Roman ist erzählt wie ein rasantes Roadmovie. Immer auf der Klinge zwischen Ernst und Inszenierung. Dabei interessiert ihn vor allem eins. Warum lassen sich Menschen wie Boris und möglicherweise auch er selbst derart ausbeuten?
1: Man darf ja bei den coolen Fernsehleuten abhängen und man sieht die Credits am Ende der Show, dann steht man da irgendwo drin oder man darf noch mal ein Selfie machen mit den Musikgästen. Und dann ist es natürlich ein darum hecheln, dass es so bleibt. Ich möchte weiterhin Teil dieses Kosmos sein. Und wenn es dann eine 60-Stunden-Woche bedeutet für mich oder halt, keine Ahnung, 1,7 netto, dann ist das so, dann nehme ich das in Kauf.
0: Mit Sidekick legt Sebastian Hotz eine bissige Mediensatire vor und kennt kein Pardon. Erst recht nicht mit sich selbst.
2: Und jetzt gibt's hier Percussion Power pur. Alexei Gerasimes gehört zu den besten Schlagzeugern der Welt, bekannt für seine kreativen Konzerte, weil er nicht nur die üblichen Schlaginstrumente für sich nutzt, sondern auch Alltagsgegenstände. Und damit begeistert er. Jetzt kommt er zu uns in den Norden, nach Aurich und Cuxhaven. Und egal wo er ist, er findet immer neue Sounds.

0: Alexei Gerasimes, Multiperkussionist, Komponist, Virtuose, Zappelphilipp. Für ihn ist die ganze Welt ein riesiger Resonanzkörper. Unter seinen Händen, könnte man sagen, heben die Dinge an zu singen.
1: Rhythmus ist für mich wie Atmen. Und es ist ja, wenn man es genau betrachtet, auch die Definition von Leben. Ich denke da jetzt nicht jeden Tag drüber nach, sondern das ist bei mir was sehr Intuitives. Ich spüre, dass es was Essentielles ist. Und ich kann auch nicht ohne.
2: Oh, guck mal, die klingt auch nicht schlecht. Ja, gib mal Schläge. Ich mache mich jetzt zum Affen, aber egal. Halleluja!

0: Black Mountain. Seine neueste Komposition wurde gerade auch mit großem Orchester aufgenommen für seine neueste CD. Seine Stücke gehören zum Schlagwerk-Kanon, aber auch andere schreiben extra für ihn. Er ist mit 39 einer der prägendsten und aufregendsten Perkussionisten weltweit, unterrichtet in München an der Hochschule und träumt von bisher unerhörten Klangwelten.
1: Ich bekomme die Ideen oft

0: morgens, kurz bevor ich aufwache, wache ich manchmal auf, mein ganzer Kopf ist voll mit Musik. Und dann renne ich ins Wohnzimmer und versuche das irgendwie ganz stümperhaft auf so ein Notenblatt zu kriegen. Aber es ist wahnsinnig schwierig, das Gefühl in so Informationen zu bekommen mit so Noten. Wenn du es niederschreibst, übersetzt du das ja in Informationen und die Gefahr, dass du dieses Gefühl verlierst, ist ziemlich groß.
1: Die Gerasimis-Brüder, heute sind alle drei Musiker. Der kleine Alexei wollte Schlagzeuger werden, der Vater setzte ihn aber erst ans Klavier. Das hätte ja auch irgendwie Hammer. Aber Alexei ließ sich nicht beirren.
0: Ich bin in die Küche zu uns zu Hause reinmarschiert und habe mir alles rausgezogen, was irgendwie ein interessantes Geräusch macht. Blechdosen, Keksdosen, Töpfe, Flaschen. Und dann natürlich mit Kochlöffeln oder Essstäbchen drauf gespielt. Mir das alles im Kinderzimmer schön angeordnet, sodass es interessant und gut klingt. Dann habe ich meine Kuscheltiere alle hingesetzt und dann Konzerte gespielt für meine Kuscheltiere. Da ist natürlich Sprudel drin. Der veränderte Druck. Also hier stecken ganz super, super viele Sachen eigentlich drin.
1: Soul of Bottle. Solche Experimente zeigen im Kleinen, wie verbunden Gerasimis ist mit dem Puls der Welt. Etwas, was er auch in jedem Konzert vermitteln will. Das große Jetzt.

0: ist ein bisschen so, als führst du eine Beziehung mit der Musik und ich versuche, die so gesund wie möglich zu halten. Das heißt, dass ich vor allen Dingen eigentlich immer dann, wenn ich Musik mache, sehr wach bin, sehr da bin und das so alles wahrnehme. Und das ist ja eigentlich ein essentieller Zustand, den man sich als Mensch wünscht.
1: Ab dem 15. Mai ist er in Aurich und Cuxhaven. 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Tschüss, bis zum nächsten Montag.
2: Für Außenstehende ist es wahrscheinlich was, wo man sagt, ja gut, jetzt spielst du da eine Elf, machst du da irgendwie dein Konzert. Aber ich weiß genau, das war für ihn, war das was kulturell anerkannt.
3: Wenn 150 Jahre vergehen, dann wird das so etwas sein, wie wenn man über Johann Sebastian Bach spricht.
4: Das Radfahren, eine Armut aufgewachsen, ist so der Motor für alles.
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15: Oh, guck mal, eng, ey. Oh Gott, ist die dünn. Nein, ich finde das nicht schön. Das Beste im Norden ist unser Schick. Prost. Prost.

0: Einen schönen guten Abend, liebe Niedersachsen. Hier ist Ihr Regionalmagazin, wie immer frisch und frei aus dem ganzen Land und mit allem, was Sie heute wissen müssen. In Rinteln wird weiter über die Umstände eines mutmaßlichen Doppelmordes gerätselt. Ein stadtbekanntes Gastronompaar ist tot, aufgefunden im eigenen Haus von der Tochter. Es gibt zwei junge Verdächtige, die jetzt wieder auf freiem Fuß sind. Und in der Stadt ist der Schock spürbar.
1: Als Gabriela Eckel vom Tod des Paares erfuhr, wollte sie unbedingt ihrer Trauer Ausdruck verleihen. Deshalb hat sie dazu aufgerufen, Blumen und Kerzen hier am Imbiss, den die beiden betrieben hatten, niederzulegen. Sie war zwar nicht eng befreundet, doch die Nachricht vom Tod des Paares hat sie und viele andere Menschen in Rinteln schockiert.
2: Die haben zu unserer Rintelner Stadt gehört und jeder hat hier gegessen, auch Kinder, Erwachsene. Und selbst mein Mann ist Landwirtschaft, in der Landwirtschaft, hat am Samstag jemanden geschickt, schnell noch Bratwurst und Pommes zu holen. Und dieser Imbiss war geschlossen und wir wussten gar nicht warum. Und Stunden später haben wir von der schlimmen Tragödie erfahren.
1: Gefunden wurden die Leichen am Samstagvormittag, einige Kilometer entfernt in deren Haus, in einer ruhigen Wohngegend im Stadtteil Steinbergen. Was genau sich hinter diesen Mauern vermutlich in der Nacht davor abgespielt hat, ist völlig unklar. Fest steht inzwischen, dass es ein Verbrechen gewesen ist.
3: Die Obduktion hat ergeben, dass die beiden Personen gewaltsam ums Leben gekommen sind in ihrem eigenen Wohnhaus. Die Polizeiinspektion Nienburg-Schaumburg hat eine Mordkommission gegründet und die wird in naher Zusammenarbeit oder enger Zusammenarbeit mit der Staatsanwaltschaft Bückeburg die weiteren Ermittlungen führen.
1: Vor allem durch die Arbeit in ihrem Imbiss an einem sehr belebten Einkaufszentrum waren die beiden vielen Menschen in Rinteln bekannt. Die Anteilnahme ist entsprechend groß.
4: Die waren, egal was für Wetter, immer offen, immer freundlich zu den Gästen, ne? Immer richtig nette Leute. Ne?
5: Alle mochten ihn, deswegen ist das irgendwie, für mich ist es unverständlich. Er stand ja voll in der Blüte seines Lebens. Ne?

0: Das kann ich mir eigentlich gar nicht, ist unbegreiflich.
1: Er war kein Millionär, er hatte bestimmt kein Gold und Geld vergraben zu Hause, denke ich mal nicht, dass man ihn da, dass man die beiden Leute da umgebracht hat. Das ist Wahnsinn.
2: Über das mögliche Motiv wird nun gerätselt. Auch dass zwei Tatverdächtige zunächst festgenommen und dann wieder freigelassen wurden, wirft bei einigen Menschen in Rinteln Fragen auf. Alle wünschen sich, dass die Tat schnell aufgeklärt wird.
3: Wir werden das der Kriminalpolizei überlassen und beschäftigen wir uns lieber mit guter Energie hier, damit die Menschen das Gefühl haben, wir sind nicht alleine gelassen und schaffen wir einen Ort, an dem wir Trauer verarbeiten können und keine Angst haben.
2: Was die Aufklärung des Falles betrifft, vertraut Gabriela Eckel auf die Ermittlungsbehörden.
4: Die Bahn nennt es eine Qualitätsoffensive und das ist lupenreiner PR-Sprech für Riesenbaustelle. Aber irgendwann muss das marode Netz ja auch saniert werden. Eine der wichtigsten Bahnstrecken Deutschlands ist jetzt dran zwischen Hamburg und Hannover. In den kommenden 10 Wochen werden da Gleise, Weichen und Oberleitungen erneuert. Der Abschnitt zwischen Uelzen und Hannover ist darum seit Freitag gesperrt. Ab Mitte Juni dann auch zwischen Uelzen und Lüneburg. Fernzüge werden überwiegend über Pferden umgeleitet. Die brauchen deshalb gut 40 Minuten länger. Und auch die Regionalzüge fahren schon seit Freitag nur ausgedünnt. Und das war in den vergangenen Tagen jetzt kein so großes Problem mit all den Feiertagen oder dem Feiertag und dem langen Wochenende. Aber heute ging es ja mit dem Werktagspendlerverkehr wieder los. Und wir wollten wissen, ob der Ersatzverkehr auch taugt.
5: Mein Wecker hat 5 geklingelt und es ist dann doch 20 Minuten, halbe Stunde vor der normalen Zeit.
6: Lüneburg heute Morgen 6:15. Andreas Schulz fährt von seiner Wohnung zum Bahnhof. Dann geht's für den Erzieher weiter zur Arbeit nach Uelzen. Von Lüneburg aus fahren dorthin zwar während der ersten Bauphase noch Züge, aber deutlich weniger als zuvor.
5: Die Züge kann ich nicht nehmen, weil die halt nicht zu meiner Arbeitszeit passen. Dementsprechend muss ich halt eben den Schienenersatzverkehr nehmen, denn da gibt es keine andere Option.
6: Autofahren ist für Schulz zu teuer, bleibt also nur der Ersatzbus. Aber die Haltestelle muss er erstmal suchen.
7: Tja.
6: Statt 25 Minuten mit dem Regionalzug braucht er jetzt etwa 50, also doppelt so lang.
5: Für mich ist es natürlich erstmal so von der Herausforderung deutlich mehr Aufwand. Zudem, dass man sowieso schon immer viel am Pendeln ist. Und da halt einfach Lebenszeit flöten geht. So, ne? Und genau, die fehlt dann halt am Ende des Tages für private Sachen und für die Kinder und für Hobbys und dergleichen.
6: Für viele Pendler bedeutet der Ersatzbus die doppelte Fahrzeit. Manche steigen deshalb aufs Auto um. Wer kann, arbeitet von zu Hause. Wieder andere nutzen ihren ganz eigenen Schienenersatzverkehr, so wie Stefan Nikolaus Bredemeier. Der Informatiker pendelt von Großburg-Wedel nach Hannover. Bislang waren das 15 Minuten im Regionalzug und 10 Minuten zu Fuß.
8: Jetzt durch den Schienenersatzverkehr wäre es sehr umständlich, weil der Bus erstmal von Burgwedel nach Isernhagen fährt, von da aus nach Langenhagen. Dann muss ich umsteigen in die S-Bahn und wahrscheinlich wäre ich so in einer Stunde dann in Hannover.
6: Etwa genauso lange also wie mit dem Fahrrad.
9: Von daher genieße ich ein bisschen die frische Luft, fahre mit dem Fahrrad, komme gut erholt an. Das ist ja ein Pedelec, also mit Hilfsmotor sozusagen. Ein bisschen Anstrengung kostet es trotzdem und von daher tue ich auch was für die Fitness.
6: Überall ist der Ersatzverkehr heute Morgen auffällig leer, ob in Lüneburg, Uelzen oder Großburg-Wedel.
10: Vorne haben die vom Bahnhof sowas auf dem Boden aufgemalt, so ein Leitsystem. Musste ich erstmal gucken, aber jetzt gefunden, aber hat glaube ich schon Verspätung laut App. Also geht schon mal gut los.
11: Also ich fahre sonst jeden Tag mit dem Metronom nach Celle zur Arbeit und bin ganz zuversichtlich, dass das mit den Schienenersatzbussen klappt.
12: 3-4 Minuten hat er immer plus. Und das ist blöd, wenn man noch Anschlüsse erreichen muss. Wenn man dann nach Langenhagen fährt, um da einen Zug zu kriegen, dann ist das auch immer doof, weil man auch wieder eine halbe Stunde warten muss.
6: Mittlerweile ist auch Andreas Schulz mit dem Bus in Uelzen angekommen.
5: Ich fand, das hat ganz gut geklappt, schön Platz gehabt. Das Metronomenteam, das bemüht sich, genau, ne? Die Kunden, die Fahrgäste irgendwie gut abzuholen.
6: Der ein oder andere Busfahrer stoppt heute Morgen noch an der falschen Haltestelle. Aber laut Bahn ist der Ersatzverkehr gut angelaufen.
4: Eine von so vielen neuen Solaranlagen in Niedersachsen. Könnte man meinen auf den ersten Blick, aber diese Anlage in Varel ist eine besondere. Denn die steht auf einer wiedervernässten Moorfläche. Und das ist mindestens deutschlandweit einmalig. Der Solarboom hat jetzt also auch das Moor erreicht Und dazu kam auch der Ministerpräsident extra angereist heute.
7: Andreas Rengsdorf und Lars Kaper auf dem Weg durch ihren neuen Solarpark, der auf einem ziemlich speziellen Untergrund steht.
13: Ah, das ist der Torfboden, so wie er sich hier letztendlich findet. Man sieht jede Menge Pflanzenreste, die auch alt sind, die unten im Moor dann konserviert werden und die noch weitgehend unzersetzt sind.
7: Ein Solarpark auf einer ehemaligen Moorfläche, das ist erstmal nichts Außergewöhnliches mehr in Niedersachsen. Doch die fast 70 Fußballfelder große Anlage, die die beiden Landwirte auf ihren Flächen nordwestlich von Varel aufgebaut haben, steht buchstäblich mit den Füßen im Wasser. Das ehemals trockene Weideland auf uraltem Moorboden wird seit dem Solarparkaufbau nämlich nicht mehr entwässert.
14: Vorher war hier Grünlandwirtschaft. Und wir haben uns jetzt entschieden, eine Photovoltaikanlage zu bauen auf der Moorfläche mit der Besonderheit, dass wir die Fläche wieder vernässt haben.
7: Der Grund für diese Entscheidung liegt im Klimaschutz. Wieder vernässte Moorböden binden nämlich viel mehr Kohlendioxid als trockengelegtes Weideland. Deshalb sollen eigentlich auch viel mehr ehemalige Moorflächen im Land wieder vernässt werden. Das wiederum bedeutet aber, dass sie für die Landwirtschaft nicht mehr zur Verfügung stehen. Also geht es bei dem Projekt in Varel auch darum, die Fläche, die für die Landwirte ohnehin nicht besonders ertragreich war, anderweitig gewinnbringend zu nutzen.
13: Es gibt zwei Gründe, weshalb das Wasser an die Fläche soll. Es ist ja allgemein so, dass Moorböden, sofern möglich, vernässt werden sollen, aufgrund der Vorgaben des Bundes und auch der Landesregierung. Und im Rahmen von Photovoltaik ist es so, dass wenn die Anlage nach den Regularien des EEGs, des Erneuerbaren Energiegesetzes, gebaut wird, dann muss sogar wieder vernässt werden. Und ja, hier kamen die beiden Faktoren zusammen. Wir können sozusagen klimafreundlichen Strom produzieren und die Wiedervernässung führt noch dazu, dass die Emissionen aus dem Moorboden reduziert werden.
7: Ein wirklich natürliches Hochmoor, wie es hier vor Jahrhunderten war, wird sich unter den Solartellern wohl nicht mehr bilden. Aber es gibt immerhin schon klare Anzeichen dafür, dass auch die Artenvielfalt im vermoorten Solarpark langsam größer wird. Wie außergewöhnlich so eine Solaranlage mitten in einem wiedervernässten Moor bisher noch ist, zeigt sich auch bei der offiziellen Eröffnung heute Vormittag. Hunderte geladene Gäste bei Kaffee und Kuchen, ein Ministerpräsident beim Fototermin und großes Interesse. Nicht nur bei möglichen Nachahmern, sondern auch bei der Wissenschaft, die die Wirkung der Solarpaneele aufs Moor genau studieren will.
15: Welcher Einfluss eben die Panels, die PV-Anlage auf die Emissionsminderung haben, das interessiert uns ganz besonders, weil wir zwar die Bodenprozesse und die Vegetationsprozesse verstehen können, aber ob eben diese Panels Verschattung ermöglichen, dadurch etwas mehr Feuchtigkeit im Boden zurückverbleibt und deswegen die Vernässung erfolgreicher funktioniert oder ob es vielleicht auch negative Effekte gibt, das wollen wir herausfinden.
7: Klimaschutz für alle, Zusatzeinkommen für die Landwirte, deutschlandweit einzigartiges Forschungsobjekt. Und alles dank ein bisschen Wasser unter den Solartellern.
4: Länger nichts mehr von aufgebrochenen Bankschließfächern gehört. Das kam vor einigen Monaten ja auf einmal doch regelmäßiger vor. In Schalke oder Gelsenkirchen zum Beispiel, auch in Stur. Und da hat die Polizei jetzt ein Hinweisportal gestartet und zeigt gestohlene Wertgegenstände. Mehr in den Kurznachrichten aus Niedersachsen.
16: Drei Männer in blauen Overalls sollen am 13. Februar über diesen Lichtschacht in den Keller einer Volksbankfiliale in Stur eingedrungen sein, am helllichten Tag. Sie sollen dabei Gegenstände im Wert von über 2 Millionen Euro erbeutet haben. Die Ermittler bitten jetzt Personen, die Hinweise auf dieses Diebesgut geben können, sich über ein neu eingerichtetes Portal zu melden.
17: Wir wollen da sehr niederschwellig arbeiten. Das heißt, auch die Menschen, die den Kontakt zur Polizei nicht direkt suchen möchten oder aus bestimmten Gründen vielleicht auch unbekannt und anonym bleiben möchten, haben jetzt hier die Möglichkeit, über das Hinweisportal auch Hinweise zu geben.
16: Die Polizei schließt nämlich nicht aus, dass die Einbrecher einen Teil der Beute bereits Händlern zum Kauf angeboten haben. Nach dem Bundeskanzler vergangene Woche war heute Bundesverteidigungsminister Pistorius auf dem Truppenübungsplatz Munster zu Besuch. Er ließ sich während einer Lehrübung zeigen, welche Waffensysteme Soldaten und Soldatinnen des Heeres im Kriegsfall einsetzen würden. Denn, so der Minister, die gegenwärtige Bedrohungslage sei real. Die Verteidigungsmöglichkeiten veränderten sich rasant.
18: Hochtechnologie und günstige Massenware, traditionell.

0: Traditionelle und moderne Mittel müssen gleichzeitig eingesetzt werden können und es muss geübt werden. Und jede neue Entwicklung muss eingespielt werden.
1: Genau darauf stellen sich die Truppen ein. Das wollten die Landstreitkräfte heute mit der groß angelegten Übung unter Beweis stellen.
2: Ja, die Friedensbewegung, die hat es gerade wirklich schwer. Es ist ja gerade viel von Ernstfällen die Rede und von Abschreckung und von Wehrbereitschaft. Der Landkreis Grafschaft Bentheim hat jetzt einen Sonderplan entwickelt für den Fall, dass der Strom ausfällt. Also ein kompletter Blackout, mehrere Tage lang, durch einen Hackerangriff oder vielleicht ja auch ein Naturereignis. In 20 Monaten sind da 70 konkrete Maßnahmen erarbeitet worden und die wurden heute vorgestellt.
3: Der Schockraum in der Euregio-Klinik Nordhorn. Sie gehört zur kritischen Infrastruktur in der Grafschaft Bentheim. Bei der Versorgung mit Energie genießt sie auch im Normalfall höchste Priorität. Hier hängt das Leben vieler Patienten an einer gesicherten Stromversorgung. Ein Blackout könnte zu einem massiven Problem werden.
4: Natürlich könnte es dann haarig werden, weil unsere Kraftstoffvorräte sind nicht unendlich. Wir kommen, ein Großteil kommt man hin, aber dann bedarf es natürlich auch Nachlieferung.
3: Ob auf der Intensivstation oder im OP-Saal, der Strom muss fließen. 24 Stunden am Tag, ohne Pause. So haben die Verantwortlichen eng mit dem Landkreis an dem Konzept für einen flächendeckenden Stromausfall mitgearbeitet.
5: Der Landkreis kann dafür sorgen, dass wir genug Aggregate haben und dass wir natürlich auch dann Energieversorgung kriegen. Also eben Diesel, dass wir bevorzugt beliefert werden mit Tankwagen, Lastwagen und so weiter.
3: Es geht um Notstromaggregate wie dieses. Mit genug Diesel kann es ohne Probleme nicht nur ein Krankenhaus, sondern auch etwa 25 Einfamilienhäuser mit Strom versorgen. Neue sollen angeschafft und vor allem die Versorgung mit Sprit garantiert werden. Mit 70 Maßnahmen will die Grafschaft Bentheim einen massiven und flächendeckenden Stromausfall mindestens 3 Tage überstehen. Ein weiterer Schritt: In jedem Ort werden im Notfall Informationspunkte eingerichtet.
6: Diese Notfallinformationspunkte sollen die wichtigsten Informationen bereithalten. Dort kann man sich erkundigen und auch diese Dinge, wir reden über Stromausfall, dass dort zum Beispiel auch das Handy aufgeladen werden kann und man wieder an Informationen herankommt.
3: Jeder soll wissen, wo er sich im Katastrophenfall melden kann. Erste Hilfe erhält, Wärme oder etwas zu essen. Der Landkreis will mit dem Konzept die Bürgerinnen und Bürger auch direkt ansprechen. Sie sollen sich für den Ernstfall vorbereiten.
6: Es sollen Bevorratungen zum Beispiel bei den Haushalten stattfinden. Nötiger Wasserbedarf. Aber mein Lieblingsbeispiel ist auch sogenannte Kurbelradios. Oder wie ist mein Batterievorrat, damit ich auch hier wieder an Informationen komme und weiß, was um mich herum tatsächlich passiert.
3: Und noch ein Beispiel, Bad Bentheim. Diese Biogasanlage beliefert den Badepark, sorgt für die nötige Wärme. Und nicht nur das, in den Gasmotoren wird aus dem Biogas auch Strom erzeugt. Im Notfall könnten bis zu 1500 Haushalte damit versorgt werden.
7: Wenn ein Stromausfall käme, könnte man auch ohne das Netz zu haben, die Geräte einschalten. Die würden dann eben weiter Wärme, vor allen Dingen aber auch Strom produzieren.
3: So gehören die Verantwortlichen der Krankenhäuser, aber auch die Energieversorger zum Krisenstab des Landkreises, der die 70 Notfallmaßnahmen entwickelt hat. Und die sollen in den kommenden Monaten bereits komplett umgesetzt werden.
2: Anderes Thema, Lebensmittel anzubauen und herzustellen. Das hat noch vor 2 Generationen sehr viel mehr Mühe gemacht und viel Zeit gekostet. Nehmen wir vielleicht als Beispiel mal Sauerkraut. Wie viel Arbeit das gewesen ist, heute kaufen wir das schnell mal eben günstig im Glas. Auch die moderne Landwirtschaft macht das möglich. Daneben wird das Rad aber immer häufiger auch so ein Stück weit zurückgedreht. Zum Beispiel beim Mikrofarming ernährt sehr viel weniger Menschen, macht aber offenbar auch sehr glücklich.
1: Zurück in die Zukunft. Mit Anbaumethoden wie vor 100 Jahren die Bevölkerung versorgen. Microfarming.
8: Wenn wir jetzt gleich sehen, wie schnell das geht, sieht man auch, wie effektiv Marktgärtnerei sein kann.
1: Neu anders machen. Die Ammerlandfarm. Große Erträge auf kleiner Fläche.
8: Fertig. 30 Sekunden vielleicht?
1: Eine Marktgärtnerei ist ein kleiner Bauernhof, auf dem besonders viele verschiedene Obst- und Gemüsesorten angebaut werden. Man kann auch von einer Microfarm sprechen.
8: Bei Microfarming wird halt einfach Wert gelegt darauf, weil man eben nicht abhängig ist jetzt von der Spurenbreite, zum Beispiel vom Traktor. Das ist einfach sehr intensiv, sehr eng. Pflanzungen gemacht werden, sodass man wirklich die Flächen nutzt.
1: Die einfachen Anbaumethoden haben Timo und Annemarieke auf einer Farm in Tennessee gelernt. Hier sind die beiden dieses Jahr mit 3 Gewächshäusern gestartet.
8: Wenn wir wieder mehr zurückkommen würden zu diesen kleinen Farmern, so wie es ursprünglich früher war, dann könnten wir sehr gut uns alle versorgen damit.
1: Jeder kann sich als Kleinfarmer selbstständig machen, auch ohne Ausbildung. Der Verzicht auf schwere Maschinen und Dünger fördert die Nachhaltigkeit und regionale Produktion fördert die Solidarität innerhalb der Gesellschaft.
9: Ich finde, wir müssen das unterstützen, damit es einfach noch mehr davon irgendwann gibt.
1: Die Ammerland-Farm könnte zum Vorreiter werden für ein neues Versorgungskonzept, wenn es funktioniert.
8: Da wir wissen, dass wir Leuten etwas Gutes mitgeben, sind wir auch, sagen wir mal, mutig in dem Sinne, diesen Schritt auch zu wagen.
2: Eltern, die ein schwerkrankes Kind haben und pflegen, die gehen nicht nur den sprichwörtlichen Extrameter, die verausgaben sich eigentlich rund um die Uhr. Ohne Pflegedienst geht das kaum. Im Raum Hannover wissen 40 betroffene Familien jetzt aber gar nicht mehr, wie es weitergeht, weil ein Pflegedienst, der sich auf schwerkranke Kinder spezialisiert hat, wegzufallen droht. Da gibt es nämlich Ärger mit den Krankenkassen. Wir haben eine betroffene Familie besucht.
10: Erzähl mal, wie war denn dein Tag? Was habt ihr gemacht in der Schule?
11: Der 10-jährige Maurice ist seit seiner Geburt pflegebedürftig. Er hat einen seltenen Gendefekt, der zu starker Muskelschwäche führt. Maurice braucht rund um die Uhr Betreuung, wird beatmet.
10: Das ist hier zum Beispiel seine Nase. Dieser Filter filtert die Atemluft und macht sie ein bisschen, hält sie warm. Macht sie nicht warm, er hält sie warm, genau. Und das ist ein Einschlauchsystem. Hier drüber wird eigentlich ausgeatmet, wenn er nicht quatscht.
11: Ein Normal wie in anderen Familien gibt es für seine Eltern kaum.
10: Ich kann nicht sagen, Maurice, geh mal eine Runde spielen oder so. Ich kann ihn ja nicht alleine lassen, weil ich ihn immer in Beobachtung haben muss und im Notfall ihm helfen muss.
11: Für seine Versorgung braucht es neben seinen Eltern Fachpersonal, spezialisiert auf kleine Patienten wie Maurice. Jason Balagosa arbeitet seit gut 2 Jahren in der Familie.
12: Danach nach die Schule, dann wieder hier und dann auch Beobachtung und so. Und in der Nacht, die ganze Nacht, muss ich ihm dann lagern, wenn, Wasser geben. Was noch dann? Und dann seinen Vitalzeichen dann beobachten.
11: Noch kommen Jason und seine Kolleginnen von der ambulanten Kinderkrankenpflege Kiddy-Zeit. Doch wie lange noch? Für Familie Bockstätte ist es ein Zittern jeden Tag. Denn dem Pflegedienst wurden zum 24. April die Verträge mit allen Krankenkassen fristlos gekündigt. 40 Familien sind in Hannover und Region betroffen.
10: Die Pflegekassen haben eine Vorstellung, wir wechseln einfach, aber es funktioniert ja nicht.
13: Das ist ja nicht ein Pflegedienst, der mal kurz eine halbe Stunde täglich rumkommt und irgendwie die Füße wascht, sondern das sind dann auf einmal wildfremde Leute, die nachts im Kinderzimmer bei uns sitzen sollen oder die tagsüber das Maurice übernehmen und mit ihm in die Schule gehen. Die kennen wir nicht, da ist kein Vertrauen.
10: Wir können auch nicht mal spontan zu einem anderen Pflegedienst wechseln, wenn die guten Pflegedienste nämlich keine Pflegekräfte für uns haben.
11: Familie Bockstätte ist zufrieden mit dem Pflegedienst Kiddy-Zeit und würde gerne da bleiben. Doch die Krankenkassen sehen keine Grundlage mehr für weitere Verträge. Hintergrund ist ein Streit zwischen den Kassen und dem Pflegedienst. Keine der beiden Parteien will sich vor der Kamera äußern. Schriftlich heißt es von der IKK Klassik, die in diesem Fall federführend handelt: Im Laufe mehrerer mit dem Pflegedienst durchgeführter Schieds- und Gerichtsverfahren wurden zahlreiche Tatsachen bekannt, die die Unzuverlässigkeit des Pflegedienstes begründen. Diese resultieren unter anderem aus Verfehlungen und Strafbarkeiten, insbesondere der Geschäftsführung des Pflegedienstes. Verfehlungen und Strafbarkeiten, schwere Vorwürfe. Unter anderem soll es um Betrug gehen. Kiddy-Zeit hält dagegen. Die im Raum stehenden Vorwürfe beziehen sich auf Vorgänge aus der Vergangenheit und auf eine Person, die nicht mehr Teil unseres Unternehmens ist. Die aktuelle Versorgung und deren Qualität standen zu keinem Zeitpunkt in Frage. Der Pflegedienst hält an der Versorgung der Patienten fest. Die Mitarbeiter würden nun vom Unternehmen selbst bezahlt. Die Krankenkassen versichern, dass die nahtlose Weiterversorgung höchste Priorität habe und frühzeitig die notwendigen Maßnahmen in die Wege geleitet worden seien. Die Bockstättes fühlen sich zwischen den Fronten.
10: Eigentlich fühlen wir uns eher so hängen gelassen. Wir wissen ja gar nicht, woran wir sind. Wir wissen nicht genau, wie es weiterläuft.
13: Das Wohl von Maurice hat überhaupt keine Belangnis für irgendwas hier. Also für die wahrscheinlich Krankenkassen erstmal, weil die haben ja die Verträge gekündigt.
11: Einen neuen Vertrag zwischen Kedizeit und Krankenkassen wird es wohl kurzfristig nicht geben. Und die Suche nach einem neuen Pflegedienst dauert an. Marien Bockstätte hat bereits ihre Freistellung von der Arbeit beantragt.
2: Der Baron Münchhausen, Till Eulenspiegel und natürlich auch der Rattenfänger von Hameln. Niedersachsen ist auch ein Märchenland. Und in Ehesdorf wird jetzt gerade auch wieder ein Märchenfilm gedreht. Für die ARD. Der wird dann in der Vorweihnachtszeit 2027 ausgestrahlt. Das ist ja so die Zeit für Wunder und für Märchen. Und dieses, das entsteht jetzt also im Kreis Harburg. Und wir haben den Kollegen da mal über die Schulter geguckt.
14: Achtung, Probe und bitte!
11: Die Hälfte der geplanten Drehtage ist inzwischen schon rum und reichlich Material im Kasten. Gerade wird noch geprobt, was heute gedreht werden soll. Alle am Set sind begeistert bei der Sache.
15: Ich als Filmemacher finde Märchen natürlich wahnsinnig spannend. Also alles ist anders, als es sonst ist. Wir drehen in Schlössern, wir haben Fechtturnier, wir haben Tanzsequenzen, sind quasi hier in diesem wunderschönen Museumsdorf.
11: Inmitten der malerischen Kulisse des Freilichtmuseums am Kiekeberg treffen die Hauptdarsteller heute zum ersten Mal aufeinander, jedenfalls vor der Kamera. Philippe Schnack spielt den Stalljungen Otto, Prinzessin Gwendolin wird von Tomomi Themann dargestellt. Magische Filmmomente hat sie schon ein paar gesammelt. In der Schule der magischen Tiere war die 22-Jährige auf der Kinoleinwand zu sehen.
16: Ich finde auf jeden Fall Filme, in denen so was Magisches mit dabei ist, einfach sehr, sehr schön. Und es macht sehr viel Spaß, das zu spielen, weil es so eine neue Welt ist, in der man sich selber die Regeln ein bisschen ausdenken kann. Und das ist natürlich aber trotzdem ein komplett anderes Projekt als bei den magischen Tieren, weil es einfach eine andere Geschichte hat. Und ich meine, ich darf eine Prinzessin spielen. Ich wollte schon immer mal in meinem Leben eine Prinzessin spielen.
11: So viel dürfen wir an dieser Stelle schon verraten. Es wird nicht ihre einzige Rolle in dem Märchen bleiben. Denn mit Hilfe einer Fee kommt es zu einem Körpertausch. Auch der zweite Hauptdarsteller kann sich gut auf das Fantastische der Produktion einlassen.
17: Wir haben alle irgendwie so ein bisschen so eine Fairy-Energy und versuchen uns in so eine kleine Welt reinzudenken und die dann natürlich auch zu kreieren. Und es klappt mit denen echt ganz gut. Oh, und was beim Märchen auch noch ganz wichtig ist, sind richtig coole Kleider. Also ja, ich jetzt nicht so, aber die Mädels haben auf jeden Fall sehr coole Sachen.
14: 3, 2, 1, 0!
11: Auf das edle Geschmeide kann heute allerdings keine Rücksicht genommen werden. Unzählige Male geht die Prinzessin in ihrem Kleid zu Boden.
15: Also die Arbeit mit meinen beiden Hauptdarstellern, mit Philippe Schnack und Tomomi Themann, ist super. Die machen alles mit, die haben riesen Spaß daran und das merkt man vor und auch hinter der Kamera.
11: Bis Mittwoch wird am Kiekeberg noch gedreht. Bis der Film im Fernsehen zu sehen sein wird, dauert es dann aber noch eine ganze Weile. Geplant ist das Märchen für Weihnachten 2027.
2: Und ein klitzekleines Märchen gab es heute noch in Rothenburg, also zumindest große Freude über 2000 Euro von NDR ins Niedersachsen mit Unterstützung von Toto Lotto bei der Aktion Einer für Alle. Hat auch die Kulturinitiative Rothenburg-Wümme mitgemacht und gewonnen. Mit dem Geld soll im Juli dann eine Theaterwoche für Kinder und Jugendliche finanziert werden. Die kostet 100 Euro pro Kind, also die Zusatzkosten. Und jetzt können auch Kids mitmachen, bei denen das Geld etwas knapper ist. Glückwunsch! Und wo wir dabei sind, Glückwunsch auch noch an unsere Zuschauerin Elke Brück aus Wehna. Die hat das Wetterbild des Tages geknipst. Zum allerersten Mal hat sie mir am Telefon verraten, vorhin nach mehreren Anläufen. Also eine klassische Win-Win-Situation. Wie schön. Ist aber auch echt ein tolles Motiv. Lila-blaue Stunde über diesem Entwässerungsgraben in Ostfriesland. Sehr hübsch, wie die Wolken sich da im Wasser widerspiegeln. Und mal schauen, wessen Wetterbild wir vielleicht morgen zum allerersten Mal zeigen dürfen. Claudia Kleinert macht noch den Sack zu für heute im Niedersachsen-Wetter. Und ab morgen ist dann Jan Starkebaum für Sie da. Bis bald und tschüss, Niedersachsen.
18: Und jetzt das Wetter für Niedersachsen. Hallo und herzlich willkommen zum Wetter für Niedersachsen. Jetzt ziehen immer wieder Wolken aus Westen herein, ein Tief nach dem anderen. Die Natur braucht diesen Regen. Allerdings kommt hinter diesen Tiefdruckgebieten dann auch deutlich kühlere Luft zu uns. Und die warme Luft, die wir im Moment auch noch so Richtung Brandenburg und Sachsen hatten, die wird mehr und mehr verdrängt. Dementsprechend gehen die Temperaturen auch bei uns deutlich runter. Man sieht das hier am Trend für Hannover. Von rund 22 Grad geht's bis Mittwoch auf so rund 12 Grad zurück. Danach aber wieder Temperaturanstieg. Wahrscheinlich nächstes Wochenende schon wieder Höchsttemperaturen um 22 Grad, also ähnliche Werte wie im Moment. Bis dahin aber ist es auch häufig nass. Jetzt in der Nacht beispielsweise, da haben wir es häufiger mit Schauern und auch Gewittern zu tun. Vor allem zu Beginn der Nacht, die aus Süden, aus Nordrhein-Westfalen hereinziehen. Richtung Küste gibt es auch ab und zu mal Wolkenlücken und ist längere Zeit trocken. Die Temperaturen liegen in den frühen Morgenstunden bei Werten von meist 6 bis 8 Grad direkt an der See. Sonst sind es 9 bis 12 Grad morgen Vormittag. Dichte Wolkenfelder, kaum Sonnenschein, am ehesten mal so in Richtung Ostfriesland und ostfriesische Inseln. Und im Süden einzelne Schauer und Gewitter. Im Laufe des Nachmittags werden die dann häufiger. Letzter Regen aber zieht dann über die Elbmündung ab. Die Temperaturen liegen am Nachmittag meist so bei Werten zwischen 12 und 18 Grad. Der Wind ist überwiegend schwach unterwegs und er kommt meist aus nordöstlichen bis nördlichen Richtungen. Richtung Ostfriesland ist er auch mäßig. Die nächsten Tage bringen wechselhaftes Wetter, am ehesten trocken. Am Mittwoch ist es Richtung Küste, sonst dichte Wolkenfelder. Es kann auch mal kräftiger und länger anhaltend regnen, maximal 10 Grad. Donnerstag und Freitag gelegentlich Schauer, am Donnerstag dazu Höchstwerte um 13 Grad. Und Freitag merkt man dann schon wieder den Anstieg der Temperaturen um die 18 Grad. In den Nächten bleibt es eigentlich recht einheitlich in den nächsten Tagen, 6 bis 8 Grad. Das heißt, die Natur braucht den Regen. Allerdings die kommenden Tage werden wir es wirklich mit einem Tiefdruckgebiet nach dem anderen zu tun haben.
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37: Einen schönen guten Abend, herzlich willkommen. Hunde gehören zum Dorfleben, klar. Aber die Exemplare, die sich da heute durch Plate geschnüffelt haben, die hat man dort wahrlich noch nie gesehen. Ungarische Goldspürhunde, mitgebracht von der Kriminalpolizei auf der Suche nach einem vergrabenen Schatz. Es ist wirklich eine wahre Räuberpistole, die sich in dem kleinen Dorf bei Schwerin gerade abspielt. Gefahndet wird nach der Beute eines spektakulären Diebstahls in Bayern.
38: Gut 60 Einsatzkräfte durchsuchen akribisch Haus und Grundstück des mutmaßlichen Haupttäters in Plate. Hinter den Zaun darf die Presse nicht. Gesucht werden etwa 3 Kilo Gold. Das Landeskriminalamt Bayern leitet den Einsatz.
39: Wir möchten natürlich das bayerische Gold wieder zurück nach Bayern holen. Wir haben weiterhin wirklich umfangreich ermittelt. Wir haben neue Erkenntnisse gewonnen, die ich jetzt nicht näher beschreiben kann. Und letzten Endes haben diese Erkenntnisse dazu geführt, dass das Gold hier nur auf diesem Grundstück oder in diesem Haus hier versteckt sein kann. Und genau deshalb sind wir heute auch wieder hier an dem gleichen Ort zurückgekehrt und suchen nach wie vor nach dem Manchinger Gold.
38: Der Goldschatz von Manching wurde 2022 aus dem Kelten-Römer-Museum in dem bayerischen Ort geraubt. Die mutmaßlichen Täter, eine Bande, wurden ein Jahr später in Plate und Schwerin gefasst. Im vergangenen Jahr wurden sie zu hohen Gefängnisstrafen verurteilt. Das Urteil ist noch nicht rechtskräftig. Bei der Durchsuchung vor 3 Jahren haben die Beamten nichts gefunden. Nun kommen unter anderem spezielle Spürhunde aus Ungarn zum Einsatz. Die wurden 1,5 Monate darauf trainiert, Gold zu erschnüffeln. Sie gehören zu einer internationalen Taskforce, spezialisiert auf den Raub von Kunstgegenständen. Experten aus 5 Ländern arbeiten.

0: arbeiten zusammen.
1: Das sind alles Leute, die beschäftigen sich wirklich in ihrem Alltag damit, wo Leute professionell Sachen verstecken können, bis hin zu im Haus irgendwo eingebaut, Spezialverstecke, die irgendwo reingezimmert wurden. Und mit diesen Experten sind wir jetzt hier, gehen nochmal alles durch, krempeln hier jeden Zentimeter um und versuchen, dieses Gold wiederzufinden.
0: Sollten die Ermittler Gold finden, werden sie zunächst genau prüfen, ob das Edelmetall auch tatsächlich zum geraubten Keltenschatz gehört.
2: Die Grundsteuerreform hat Immobilienbesitzer und Kommunen in den vergangenen Jahren ja viel Nerven gekostet. Inzwischen gelten die neuen Sätze und man war eigentlich davon ausgegangen, dass die Einnahmen für die Kommunen ungefähr gleich bleiben. Aber nach einer ersten Bilanz zeigt sich, es gibt durchaus Gewinner und Verlierer. Zu letzteren zählt Staffenhagen und dort sind es vor allem die Kinder des Ortes.
3: Seit 36 Jahren bietet das Kinder- und Jugendfreizeitzentrum Staffenhagen einen Raum zum Spielen und Lernen. Doch der Club ist bedroht. Die Stadt muss sparen und hat beschlossen, die Verträge mit dem Betreiber zu kündigen.
4: Also eigentlich ja sehr traurig, weil zu Hause würde ich mich dann nachher auch langweilen.
5: Es ist auch so schade, weil man auch neue Freunde kennt. Lernen Sprache und spielen und kennenlernen mit Deutschleuten.
6: Man kann hier spielen, gut Hausaufgaben machen und der Jugendclub ist schön.
3: Vor wenigen Jahren gab es noch 2 Jugendclubs. Die Kassen der Stadt waren gut gefüllt. Jetzt fehlen 6 Millionen Euro. Der Stadtvertreter von den Linken, Peter Ritter, findet das Vorgehen dennoch verantwortungslos.
7: Nur im sozialen Bereich zu kürzen, ohne über die Einnahmen nachzudenken, das halte ich mit meiner Fraktion für den falschen Weg. Wir haben mehrfach versucht, auch die entsprechenden anderen Wege zu gehen, nämlich die Grundsteuer anzuheben, so wie vorgesehen. Das hat bislang leider keine Mehrheit gefunden.
3: Denn Staffenhagen gehört zu den Verlierern der Grundsteuerreform. Die Einnahmen sind fast um 40% gesunken. Jedes Jahr fehlen 330.000 Euro. Davon ließe sich der Jugendclub 3-mal finanzieren. Eigentlich sollte die Grundsteuerreform mehr Gerechtigkeit für die Grundstückseigentümer schaffen, bei gleichbleibenden Einnahmen für die Kommunen. In Mecklenburg-Vorpommern hat das weitgehend geklappt. Einige Kommunen haben jedoch ihre Einnahmen deutlich gesteigert, hier in Dunkelblau. Städte und Gemeinden wie Staffenhagen, die deutlich weniger einnehmen, sind tiefrot dargestellt.
7: Die Grundsteuerreform hat zu Mindereinnahmen geführt, weil wir sie einfach nicht angepasst haben, so wie vom Gesetzgeber vorgesehen.
3: Denn über die Höhe der Steuern entscheiden letztendlich die Kommunen selbst. Das Gesetz definiert, wie der Wert eines Grundstücks, der Messbetrag, festgelegt wird. Dieser wird mit dem Hebesatz multipliziert. Über die Höhe des Hebesatzes entscheidet jede einzelne Gemeindevertretung. Die Grundstücke in Staffenhagen wurden durch die Reform geringer bewertet als zuvor. Um dennoch die gleichen Steuereinnahmen zu erzielen, müsste die Stadtvertretung höhere Hebesätze beschließen. Doch CDU, UFS und AfD stimmten wiederholt gegen eine Erhöhung.
8: Wir sind gewählte Stadtvertreter hier unserer Bürger. Und die habe ich Ihnen gerade auch erwähnt im öffentlichen Teil, dass die Haushaltsschieflage nicht gänzlich zu Lasten der Bürger gehen kann. Die Fehler wurden woanders gemacht. Die liegen in den laufenden Personal- und Sachkosten.
3: Das heißt, bei der Verwaltung und den freiwilligen Aufgaben kürzen statt Steuern erhöhen. Bis Jahresende will die Stadt mit der AWO verhandeln, ob die Jugendarbeit auch für deutlich weniger Geld gemacht werden kann. Gelingt das nicht, wird wohl auch der letzte Jugendclub in Staffenhagen schließen.
2: Zu Ostern war das Stimmungsbarometer der Tourismusbranche ja noch ziemlich unterkühlt, ob des Wetters, aber das ändert sich gerade. Die Nachrichten mit Lilly Michaelsen.
9: Ja, Sonne satt und ungewöhnlich warme Temperaturen haben am Wochenende viele Besucherinnen und Besucher zu uns ins Land gelockt. Die Tourismusbranche zeigte sich vorsichtig optimistisch. In einigen Küstenorten waren die Strände und Restaurants schon gut gefüllt.
10: Vom sommerlichen Wetter am Wochenende ist nicht viel übrig geblieben. Die Strände waren heute schon deutlich leerer. Viel Sonne sowie Temperaturen zwischen 25 und knapp 30 Grad Celsius hatten zahlreiche Touristinnen und Touristen nach Mecklenburg-Vorpommern gelockt. Richtig was los war vor allem auf Usedom und Rügen sowie an den Küsten, zum Beispiel in Rostock-Warnemünde. Die Laune bei den Touristikern ist gut, trotz eher zurückhaltender Gäste.
11: Wir haben auf jeden Fall mehr Gäste durch das gute Wetter nach Mecklenburg-Vorpommern bekommen. Und das ist auch das, was wir erreichen konnten. Allerdings sind die Gäste, die ins Land kommen, sehr, sehr preissensitiv und gucken an der einen oder anderen Stelle nach Schnäppchen. Und von der Sache her, die Gäste sind da,

0: hast du natürlich, du hast die weiteren Fahrtwege. Aber jetzt kommt die Zeit mit den schönen Sonnenaufgängen und die ist natürlich toll.
1: Erster Stopp, 8 Kilometer weiter, Göhren-Lebin.
0: Guten Morgen, Rosi. Ist alles gut?
1: Die 81-jährige Rosi Schubert hatte eine Augen-OP.
0: Wir fangen einmal an ins Auge.
2: Ja.
0: Rosi, lässt du mich mal das Augenlid runterziehen? Mach mal.
1: Sabine Schulz verarztet nicht nur Wunden. Sie hilft auch bei Einsamkeit.
3: Dann kommt wenigstens immer einer rein. Ne?
0: Genau.
3: Und dann, ne, ist doch gut.
0: Es guckt morgens und abends immer einer rein.
3: Ja, und ihr seid doch auch zufrieden mit mir, ne?
0: Ja.
1: Seit 22 Jahren ist sie in der ambulanten Pflege tätig. Zwischen den Hausbesuchen geht die Arbeit im Auto weiter.
0: Also zwischen den Klienten telefoniere ich ja teilweise auch mit den Arztpraxen. Ne? Oder ich fordere Verordnung an, wenn es manchmal schnell gehen muss oder wenn mir irgendwas auffällt.
1: 15 Kilometer fährt sie nach Warnow zum nächsten Klienten. Er hat Demenz, Diabetes, Nieren- und Herzprobleme. Für seine Angehörigen allein nicht machbar. Die Hilfe notwendig.
3: Ich bin froh, dass sie da sind, weil er ist nämlich mal so und dann mal wieder so. Also ne, man muss, damit kann ich manchmal nicht umgehen. Es fällt mir schwer, weil ich bin noch agil, ich laufe noch gerne rum und ihm nach 10 Minuten, eine Viertelstunde kann er nicht mehr.
1: Weiter geht es nach Kogel.
0: Und kann auch telefonieren.
1: Dieser Klient hatte Kehlkopfkrebs. Er braucht eine Trachealkanüle zum Atmen. Der Wechsel ist allein unmöglich.
0: Das geht ja fix. Ja? Okay. Gut, dann schönen Dank.
4: Ja.
0: Schönen Tag.
1: Bei den meisten Klienten ist die Medikamentengabe an feste Zeiten gebunden.
0: Also man muss wirklich vom Zeitmanagement gucken, passt es gut, dass du nicht unbedingt über die Autobahn musst? Gerade bei den Spritpreisen heutzutage.
1: Bei der 85-jährigen Brunhilde Soltwedel bereitet Sabine Schulz die Medikamentenboxen für die nächsten Tage vor. Sie hat den Überblick über die vielen Tabletten.
5: Ob Weihnachten, ob Ostern, sie sind immer für mich da. Das ist so toll.
1: Nach rund 70 Kilometern gegen 11 Uhr ist sie zurück auf der Station. Der Pflegeberuf ist für die 43-Jährige eine Berufung.
0: Meine Oma war schon Lazarettschwester im Krieg im Schwarzwald. Mein Onkel fährt auf dem Rettungswagen, meine Tanten arbeiten in der Charité. Also wir können, glaube ich, nichts anderes.
1: Ihr Anspruch, sie will so pflegen, wie sie selbst einmal gepflegt werden möchte. Und deshalb steigt sie auch morgen früh wieder ins Auto.
6: Seit 2 Wochen kaum ein Tropfen Regen im Land, die inzwischen fast schon typische Frühjahrstrockenheit. Und dann kommt irgendwann der Regen wieder sinnflutartig über uns. Dieses Klima der Extreme wird sich in den kommenden Jahren wohl noch verstärken. Und da fragen sich viele Landwirte, was können die Böden unter diesen Bedingungen überhaupt noch leisten? Ein sogenanntes Lysimeter in der Nähe von Rostock soll Antworten liefern.
7: 6 dieser Meißel entscheiden heute über Erfolg oder Misserfolg. Dieser Stahlzylinder muss in den Ackerboden bei Groß-Lüsewitz östlich von Rostock, im Auftrag der Wissenschaft.
8: Im Prinzip entnimmt man hier wie eine Gewebeprobe des Ackerbodens, der hier ansteht. So muss man sich das vorstellen.
7: 2,5 Meter tief, 1 Meter im Durchmesser. Die Probe soll später Teil einer komplexen Mess- und Forschungsanlage werden. Bis es aber soweit ist, heißt es bohren. Mehr als 4 Stunden lang. Immer mit der Gefahr, der ein oder andere Stein könnte im Weg liegen.
8: Wortwörtlich, das kann dazu führen, dass man hier so einen Bohrversuch abbrechen muss. Und wenn das jetzt schief läuft durch einen Stein, der da irgendwie im Weg liegt, oder andere Dinge, die schief gehen können, dann verliert man hier einen Tag in der Planung.
7: Auf dem Weg zum neuen sogenannten Lysimeter, der modernsten Anlage ihrer Art landesweit. Hier soll die Bodenprobe am Ende landen und messbar machen, was mit dem Niederschlag geschieht, ob er oberflächlich abfließt, versickert und zu Grundwasser wird oder verdunstet. Schon im Mai soll der Probebetrieb starten, wertvolle Daten für die Wissenschaft liefern.
8: Die wir brauchen für die Landwirtschaft, für die Landwirtschaftsforschung, für die Meteorologie, für den Bodenwasserhaushalt, für die Schätzung der Grundwasserneubildung. Also für viele praktische Bereiche sind das hier auch Grundlagendaten, die erhoben werden.
7: Denn auch im Boden hinterlässt der Klimawandel Spuren. Mehr Verdunstung, immer weniger Wasser versickert.
8: Wir sehen längere Trockenphasen und Dürreperioden und die Zunahme von Starkregenereignissen. Solche Perioden haben mitunter massive Auswirkungen auch auf die Landwirtschaft, zum Beispiel auf die Vegetation insgesamt. Und da gehen wir in einen Trend rein, dass sich Extreme verstärken.

0: zurück beim Bohren. Bis hierher ist alles gut gegangen. Nun soll die XXL-Bodenprobe da raus. Zuerst aber muss sie abgetrennt werden. Fast geschafft, doch jetzt geht plötzlich gar nichts mehr.
1: Das kann manchmal ein Stein hinten sein oder das beißt ein Stein oder so.
2: Hier unten waren noch viele kleine in der Größe.
1: Genau.
2: Wenn der jetzt da hinten drin klemmt, dann,
1: genau, wird das vielleicht
2: den scherst, nicht, den scherst du ja nicht ab.
3: Ja, das ist halt ein Risiko. Da kann es durchaus dazu kommen, dass man dann einen Versuch abbrechen muss und nochmal neu ansetzen muss.
0: Auch wenn noch ein paar Zentimeter fehlen, sie wollen es trotzdem versuchen.
1: Jetzt holt den Kral hoch.
0: Mehr als 5 Tonnen hängen jetzt am Haken.
1: Und wie sieht's aus?
2: Alles gut. Kein Stein drin. Ich bin einfach nicht weiter geschoben. Keine Ahnung.
0: Alles nochmal gut gegangen. Ein Techniker stattet die Bodenprobe mit Sensoren aus und mit Spezialtechnik, die künftige noch extremere Klimabedingungen simulieren kann. Rund 750.000 Euro kostet der Neubau. Das Lysimeter soll am Ende dabei helfen, den Folgen des Klimawandels so gut es geht begegnen zu können.
4: Rostock war am Wochenende ja Gastgeber für die Paragames des Landes. In 5 Sportarten sind 300 Athletinnen und Athleten mit Handicap angetreten. In der Leichtathletik, Goalball, Fußball, Basketball im Rollstuhl und Rollstuhlfechten. Und gerade im Fechten hat Mecklenburg-Vorpommern eine bundesweite Bedeutung, denn am Stützpunkt in Rostock werden Kader für die Nationalmannschaft trainiert.
5: Wer ein großer Meister werden will oder eine große Meisterin, muss es den großen Könnern nachmachen. Ihnen nacheifern von klein auf. Alea Wesemann ist 11 Jahre. Vor 2 Jahren hing in ihrer Schule in Rostock ein Poster vom Rollstuhlfechten. Das Probetraining gefiel ihr. Und talentiert ist sie auch.
6: Ich würde so gerne eine berühmte Fechterin sein und sehr viele goldene Medaillen holen.
5: Alea ist Europas jüngste Rollstuhlfechterin, die international schon klassifiziert ist, also in Bestenlisten geführt wird. Meistens kämpft sie gegen viel ältere Mädchen, oft auch erwachsene Frauen, und hat viel Spaß dabei.
6: Gegen die Gegner fechten, üben. Weil der Trainer, Sascha, mich richtig gut motiviert, meine Mutter und meine ganze Familie motiviert mich.
7: Sie hat jetzt richtig Selbstbewusstsein, geht offen durch die Welt und traut sich einfach alles, muss man mal so sagen. Und das ist echt schön zu sehen, dass sie da jetzt irgendwo angekommen ist, auch mit ihrer Behinderung was machen kann, was leisten kann und auch Erfolge hat.
8: Oder kannst du dir jetzt auf dein Gefecht?
6: Ich weiß.
8: Ja? Ja. Diana würde dir nicht schenken.
6: Ich weiß.
5: Der Wettkampf bei den Paragames ist gleichzeitig die Landesmeisterschaft von MV. Weil Alea in ihrer Altersklasse keine Gegnerinnen hat, muss sie heute wieder gegen Erwachsene antreten. Im Halbfinale gegen ihre Vereinskameradin Diana Bökenhauer. Alea ist eine vielseitige Fechterin, kann gut verteidigen und gut angreifen. Sie gewinnt das Gefecht, erreicht das Finale.
8: Im Alltag ist immer so lächelnde Person, aber wenn sie Maske aufsetzt, dann plötzlich konzentriert und eine Kampfmaschine.
5: In ihrem Verein trainieren Behinderte und Nichtbehinderte, kämpfen manchmal sogar gegeneinander, setzen sich Fußgänger in den Rollstuhl. Deshalb starten alle auch bei diesem Wettkampf, jeder in seiner eigenen Klasse.
9: Ich finde das gut, dass sie eine Chance bekommen, um mitzumachen und auch zu beweisen, dass sie was können.
5: Im Finale muss Alea gegen Natalia Mandrück fechten. Die Ukrainerin gewann 2022 Gold bei der Europameisterschaft. Trainiert auch in Rostock. Gegen sie hat Alea keine Chance.
10: Hast du super gemacht. Und du hast getroffen. Aua, meine Brille. Komm.
5: Mamas Lob und Nataljas Mitgefühl trösten Alea kaum. Aber übermorgen wird sie wieder trainieren, um noch besser zu werden.
4: Wir gucken noch mal auf die Kurzmeldungen mit Lilly Michaelsen.
11: Um die Ängste gerade bei den kleinsten Patienten zu verringern, veranstaltet das Rostocker Uniklinikum jedes Jahr das sogenannte Teddybär-Krankenhaus. Eine Woche lang können Kindergartenkinder dort ihre Kuscheltiere von Medizinstudentinnen und Studenten untersuchen und verarzten lassen.
12: Die Kinder der Kita Gewächshaus in Rostock haben am Vormittag das diesjährige Teddybär-Krankenhaus eröffnet. Mit dabei ihre Plüschtiere. Zusammen durchlaufen sie spielerisch verschiedene Untersuchungen, wie zum Beispiel eine Computertomographie, unterstützt von den Teddy-Dogs.
13: Ich selber könnte mir zum Beispiel auch vorstellen, Kinderärztin zu werden und finde es einfach wichtig, dass wir frühestmöglich anfangen, Kindern Ängste zu nehmen und ihnen. Und das tut man eben am besten, indem wir ihnen alles erklären, was wir hier machen. Und dafür ist dann eben im Klinikalltag häufig keine Zeit. Und deswegen wollen wir das hier machen.
12: Pro Tag kommen 9 Kindergartengruppen. Die Kleinen dürfen bei allen Untersuchungen mithelfen. Neu in diesem Jahr ist das selbstgebaute Mikroskop für Blutanalysen. Mit dem zeigt sich schnell, ob ein Kuscheltier wirklich krank ist. Und auch beim Röntgen haben die Teddy Dogs heute ein paar Arm- und Beinbrüche gefunden.
11: Wer heute auf der A19 in Richtung Berlin unterwegs war, brauchte etwas mehr Geduld. Die Fahrbahn musste gesperrt werden, nachdem bereits gestern ein LKW von der Straße abgekommen und auf die Seite gekippt war. Nach ersten Erkenntnissen der Polizei hatte der Fahrer wohl gesundheitliche Probleme. Er wurde leicht verletzt. Für die Bergungsarbeiten musste die Fahrbahn Richtung Berlin auch heute noch gesperrt werden. Zum 800-jährigen Jubiläum der Stadt Güstrow im Jahr 2028 wird ein Maskottchen gesucht. Die Figur soll als sympathischer Botschafter die Stadt durch das Festjahr begleiten, teilte die Stadtverwaltung mit. Das Maskottchen soll für Merchandising, Souvenirs und als lebendige Werbefigur dienen. Alle Interessierten können sich bis Ende August am Gestaltungswettbewerb beteiligen.
4: Wieder mal eine kuriose Auslosung bei der Dorfgeschichte am Freitag. Wir zogen Brahlsdorf aus dem Topf im Landkreis Ludwigslust-Parchim. Und siehe da, diesen Ort gibt es zweimal im Kreis. Und in beiden Brahlsdörfern hat man sich auf unseren Besuch gefreut. Also, was hat Martina Scheller gemacht? Sie fuhr in beide Dörfer.
14: Brahlsdorf, nordöstlich von Schwerin, zwischen dem Weißen und Schwarzen See gelegen. Ein kleines Dorf, die Einwohnerzahl überschaubar. Eine sagenumwobene Gegend. Hier soll eine Gaststätte im See versenkt worden sein.
15: Hallo? Schönen guten Tag. Der NDR ist da.
16: Das ist ja wunderschön.
17: Ja.
16: Ja.
14: Es ist das Zuhause von Ulrike und Peter Petschulat. Sie leben seit 30 Jahren in der ehemaligen Schule. Das Haus ist eins der Neubauten nach 1935.
18: Dann ist das Gut in Kleefeld, zu dem dieses Dorf gehörte. Hier standen die Schnitterkasernen. Das ist abgerissen und dann neu aufgebaut worden. So eine Art Runddorf mit in der Mitte einer Nachtweide für die Tiere. Nach außen geschützt gegen die wilden Tiere. So sind diese Häuser immer als Doppelhäuser mit Doppelnebengelass. Wie eine Mauer um den eigentlichen Platz.
14: Der Wald am See wird Paradies genannt. Und das wundert mich nun gar nicht. Im Dorf ist immer noch nicht viel mehr los. Nur Stefanie Oetke ist voller Tatendrang.
19: Hallo, schönen guten Tag. Ja. Wir sind die Dorfgeschichte vom NDR.
20: Oh Gott.
19: Ja.
20: Okay, ja.
21: Das Dorf lebt.
20: Ja?
21: Man soll es nicht glauben. Ja.
19: Und wie? Wann?
21: Eigentlich immer. Ja, ja, aber es hat jeder auch irgendwie so auf seinen Höfen und unterwegs. Und, ne, 1. Mai machen wir uns mal nichts vor, da wird der eine oder andere auch unterwegs gewesen sein.
19: Ja, stimmt. Ach so, Sie meinen, die schlafen alle noch.
21: Das könnte durchaus sein, tatsächlich.
14: Ja. Viel mehr gibt es hier auch nicht. Ein paar Häuser stehen noch an der B104. Da wohnen die Eltern von Stefanie. Sie brauchen nicht viel zum Leben. Die Lage reicht ihnen.
19: Was haben Sie hier?
22: Den Grenier von MacBomb.
19: Aber das sagen nur Sie so oder der wird so genannt?
22: Nein, ich sag das.
19: Ja, Sie sagen das. Und warum?
22: Das war nur Durchbruchstal und ein Kanin.
19: Ja.
22: Das gehört auch zur Gemeinde, also zu.
19: Das ist sehr schön. Ich wusste gar nicht, dass das so dicht hier dran ist.
22: Ja. Kilometer?
14: Knapp 100 Kilometer entfernt das andere Brahlsdorf nahe Beutzenburg. Mit etwa 700 Einwohnerinnen und Einwohnern wesentlich größer als das bei Schwerin. Hier hält sogar der Zug auf der Strecke Hamburg-Berlin. Der hat unter anderem auch Christian Michel mit seiner Medical Response Crew hergebracht.
19: Ja, was?
23: Wir sind eine Hilfsorganisation.
19: Aha.
23: Wie das Rote Kreuz, wie der ASB, nur viel, viel kleiner und spezialisiert hauptsächlich auf die Notfallmedizin in Kriegs- und Krisengebieten. Wir kommen eigentlich aus Hamburg, aber die Immobilienpreise sind relativ günstig und wir haben hier sehr, sehr viel Platz.
14: Viel Platz braucht auch Wolfgang Pupke für seine 10 Oldtimer-Feuerwehren.
19: bin total überrascht, wie schön Brahlsdorf ist. Man kennt es ja wirklich bloß, hier ist ja die Bahnstrecke.

0: Nach Hamburg?
1: Das ist unser Glück.
0: Ja, warum?
1: Dass wir die haben.
0: Warum?
1: Ja, da steigst ein, fährst zur Arbeit und kommst wieder zurück. Das ist mein Enkel.
0: Ach so, hallo. Was macht man denn so als junger Mann hier?
2: Wir haben hier eine Sporthalle.
0: Mhm. Im Ort?
2: Im Ort, die ist hinten beim Schloss.
0: Mhm.
2: Da ist montags Tischtennis und donnerstags Männersport.
0: Das ist auch Frauensport?
2: Ja. Frauensport ist auch, das dienstags.
3: Jonas zeigt uns etwas, was wir noch nie gesehen haben. Eine Bahnunterführung mit eigener Galerie.
0: Sind das die aus dem Ort hier, so Leute?
2: Oder? Nicht alles. Wir haben auch vieles so dazu bekommen oder geschenkt bekommen. Oder zum Anöffnen hat sich die Gemeinde und ja. Leute freiwillig zusammengesetzt und haben sich hier die angeheftet.
0: Ja. Ach, das ist ja toll. So eine schöne Idee.
2: Und viele Leute kommen hier vorbei, gucken sich das an.
3: Der Tunnel teilt den Ort. Oberhalb das alte Brahlsdorf mit dem Herrenhaus. Bürgermeister Sven Herzog kennt es von klein auf.
4: Ungefähr 1850 gebaut, 1848. War zu DDR-Zeiten eine Schule, wo Generationen eben zur Schule gegangen sind.
3: Viele blieben im Ort. Für sie gab es damals ausreichend Arbeit. Holzplatz, Getreidelager, LPG, Chemiezentrum, Baustoffhandel und Einkaufsläden. Auch diese beiden Frauen haben früher bei der LPG gearbeitet, wohnen im alten Arbeiterblock. Ursula Schuckert ist 87 Jahre alt, kam als Fünfjährige nach Brahlsdorf, war mit der Mutter und den Geschwistern aus Ostpreußen geflüchtet.
5: Und dann war ja dann eben dieser Beschuss alles und haben die Russen, ich war 5 Jahre, wir haben daneben gestanden, wie die Russen unsere Mutter erschossen haben. Kopfschuss. Und dann sind hier, dies waren alles Baracken. Und die wurden dann genutzt für die Flüchtlinge, ne?
0: Sind Sie glücklich hier geworden in Brahlsdorf?
5: Ja. Ja. Ich hatte einen wunderbaren Mann, ich hatte eine wunderbare Familie. Ja.
3: Brahlsdorf und Brahlsdorf. Zwei Orte und jede Menge Geschichten.
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6: Der goldene Vollmond, aufgespießt quasi von der Rügenbrücke und dabei fotografiert von Reiko Heuker. Vielen Dank dafür. Und das ist ja übrigens der erste von 2 Vollmonden im Mai. Der nächste am 30. Schönen Abend. Tschüss.
9: Tschüss.
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10: Beim Betrachten der Wetterkarte habe ich heute gedacht, was wird das hier nur? Was wird das nur? Wo kommt der Regen an? Wie viel regnet es? Du kriegst ein Anne-Waffel. Und wie heißt das Tief? Anne. Aber nicht Anne-Waffel, sondern einfach nur Anne. So ein schöner Name. Aber dieses Tief lässt sich ganz schwer in die Karten schauen. Es schiebt einen Ausläufer nach Norden mit Regen. Und die große Frage ist, bis wo kommt denn der Regen nur rein hier in Mecklenburg-Vorpommern? Überall? Oder bleibt es eventuell an der Küste trocken? Es ist spannend. Heute Nacht erstmal passiert nicht viel. Da ist im Himmel aufgelockert oder leicht bewölkt, aber es bezieht sich wieder. Und in der zweiten Nachthälfte kommt schon mal ein Schwung erster Regen rein von Südwesten her, erstmal nach Mecklenburg. Die Temperatur sinkt auf Tiefstwerte von 10 bis 7 Grad. Und morgen ist es bewölkt. Es fällt zeit- und gebietsweise Regen. Wahrscheinlich wird die Küste von Mecklenburg nur ganz kurz berührt davon. Und möglicherweise bleibt es im äußersten Norden, im Norden Rügens auf Hiddensee, komplett trocken. Der Regen zieht dann weiter raus nach Osten später, aber Wolkenlücken kommen nur zaghaft rein von Nordwesten. Die Temperatur steigt auf Höchstwerte von gerade mal 11, 12, maximal 13, Richtung Penkun auch 14 Grad. Und der Wind kommt aus Nord-Nordost, weht aber überall weitestgehend schwach. Die nächsten Tage, Mittwoch könnte es im südlichen Binnenland nochmal regnen, sonst kaum. Donnerstag, Freitag maximal noch ein paar Schauer. Es ist kühl, wird langsam aber wieder etwas wärmer.
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11: Wenn ich in den Spiegel sehe, dann sehe ich nur diesen Fehler. Nur, dass da was ist, was nicht dahin gehört.
12: Ich werde mir das Silikonimplantat entfernen lassen.
13: Ich habe keine Ahnung, wie es sich dann anfühlen wird.
14: Ganz entspannt.
15: Als die Nadel in die Lippe reinging, das war dann schon so ein kurz vor Panik.
16: Man sieht halt kurzzeitig aus wie ein Freak. Goodbye, Haarausfall.
17: Komisch. Bei dem Eingriff geht es weniger darum, dass ich optisch schöner werde, sondern einfach um frei sein.
12: Ich nehme auch in Kauf, dass ich dann erstmal nur mit einer Brust leben werde.
15: Wenn ich das jetzt nicht mache, werde ich das auch bereuen.
16: Das ist ein bisschen schwummelig, mir ist schwummelig.
18: Was macht man nicht für Schönheit?
19: 9:55 Uhr, jetzt ist Schnitt. Okay, los geht's.
20: Bin ich schön? Hättest du mich vor 10 Jahren gefragt, hätte ich gesagt nein.
21: Ich finde die Frage so schwierig zu beantworten irgendwie.
20: Ich strahle von innen nach außen Ruhe. Okay, vielleicht nicht Ruhe. Aber ja, coole Sachen aus.
22: Ja, ich finde schon.

0: Wenn ein Schiff den Kieler Hafen verlässt, dann ist das selten eine Nachricht. Heute allerdings schon. Willkommen zum Schleswig-Holstein-Magazin am Montag.
1: Einen schönen guten Abend in die Runde. Das Minenjagdboot Fulda hat heute den Marinehafen Kiel verlassen und ist aufgebrochen in Richtung Mittelmeer. Das ist die erste Station. Eine zweite Station könnte die Straße von Hormuz sein, wenn es die Politik so wollen würde.
0: Fest steht, für die Besatzung war das heute sicherlich ein ganz besonderes Auslaufen aus dem Kieler Hafen.
2: Das heutige Auslaufen unterscheidet sich von den anderen, denn es ist Routine und Ausnahme zugleich. Es verdeutlicht, mit welcher Wucht globale Sicherheitsfragen in unserem Alltag eindringen, verdeutlicht, dass Deutschland ohne Filter in dieser neuen Realität angekommen ist. Es ist nur nachvollziehbar, wenn ich Sie heute nachdenklich mitunter ernst vor mir sehe.
3: Noch haben sie kein Mandat des Deutschen Bundestages, um die blockierte Straße von Hormuz zu sichern. Aber wenn der Befehl kommt, dann muss es schnell gehen. Die deutsche Marine verlegt das Minenjagdboot Fulda deshalb schon heute ins Mittelmeer. An Bord sind 42 Soldatinnen und Soldaten der Stammcrew und 4 Minentaucher. Die Fulda hat eine Druckkammer, spezielle Drohnen und kann auf extrem leise Schleichfahrt gehen, um nicht selbst in Gefahr zu geraten. Grundsätzlich wäre eine minenfreie Straße von Hormuz auch im deutschen wirtschaftlichen Interesse.
4: Das Thema Minen ist immer so ein Thema, dass wir im Prinzip gar nicht genau wissen, ob da Minen sind oder nicht. Allein die Androhung, dass die Minen genutzt werden im Seebereich, sorgt schon dafür, dass natürlich wir überlegen, dort Räume bzw. zu suchen. Und das macht es eigentlich so knifflig. Also man weiß gar nicht, wie die Situation vor Ort wirklich ist.
3: Die Fulda verlässt die Ostsee in einer Zeit, in der Deutschland nur noch über die kleinste Flotte aller Zeiten verfügt.
5: Ja, das ist ein Beispiel dafür, dass wir eben in den letzten Jahrzehnten das Tischtuch haben sehr dünn werden lassen. Und wenn man jetzt an diesem immer dünner werdenden Tischtuch immer weiter zieht und aus verschiedenen Richtungen zieht, dann ist es natürlich so, dass das Stress verursacht. Ja, da geht es der Marine genauso, wie es der Bundeswehr als Gesamtes geht.
3: Verteidigungsminister Boris Pistorius hat heute am Rande einer Gefechtsübung in Niedersachsen noch mal betont, dass die Fulda heute nicht in Kampfhandlungen gezogen ist.
6: Wir vorverlegen sie quasi ins Mittelmeer, treffen alle Vorbereitungen, die wir treffen können, um dann im Falle eines Waffenstillstandes, einer dauerhaften Feuerpause, eines völkerrechtlichen Rahmens, wir uns ein Mandat des Bundestages holen können und sobald das vorliegt, dann weiter operieren zu können.
3: Es ist ein ungewisser Einsatz in unsicheren Zeiten. Es ist Routine und Ausnahme zugleich.
1: Na, das eine Schiff geht, ein anderes kommt. Der Schlepper Robin Hood ist eines der beiden Schiffe, die den gestrandeten Wal Timmy in den vergangenen Tagen in die Nordsee gebracht haben.
0: Heute ist die Robin Hood von ihrer Mission zurückgekehrt und in Kiel eingelaufen.
7: Bis Samstag waren sie der zentrale Schleppverbund bei der Walrettung. Der Schlepper Robin Hood und die Barge Jürgen. In dem Schwimmdock wurde der Buckelwal von der Insel Pöhl bis ins Kattegat transportiert. Die Robin Hood ist bereits wieder auf der Ostsee. Eine an der Walrettungsaktion beteiligte Tierärztin ist mit der Arbeit der Crew des ehemaligen Marineschleppers nicht zufrieden.
8: Wir haben beobachtet, dass die Robin Hood viel zu kurz hinter der Barge stand. Die hätte mehr Abstand halten müssen. Und wir konnten aber nicht weiter erkennen, was da los ist und haben echt gelitten. Und irgendwann war plötzlich frei. Und dann kam ja die Mannschaft zurück und dann habe ich dir halt gesagt, dass das absolut nicht in Ordnung war.
7: Die Barge Jürgen soll in der Nacht von Kiel aus von einem weiteren Schlepper durch den Nordostseekanal bis nach Tangermünde gezogen werden.
1: Es soll ja Leute geben, für die gibt es nichts Schöneres, als in den Baumarkt zu gehen. Da können sie dann stundenlang in der Gartenabteilung Lust wandeln und ihren Blick schweifen lassen über deckenhohe Schraubenregale.
0: Ich kenne solche Menschen auch aus meinem ganz nahen Umfeld. Ich bin ehrlich gesagt immer froh, wenn ich so schnell wie möglich aus dem Baumarkt wieder rauskomme, was natürlich selten gelingt, weil das, was man sucht, das findet man ja eh immer erst so nach einer halben Stunde.
1: Und dann erst, nachdem man irgendeinen Mitarbeiter gefragt hat.
0: Den findet man ja eigentlich fast nie.
1: Das ist das Problem. In Plön, da gibt es eine Katze, die schreckt das alles überhaupt nicht ab. Die lebt in einem Baumarkt.
9: Sie ist vielleicht die berühmteste Katze Schleswig-Holsteins. Ihr Zuhause, ein Baumarkt in Plön. Zeitung, Radio und Fernsehen berichten über sie weit über Norddeutschland hinaus. Auch wir wollen die Baumarktbekanntheit treffen. Also machen wir uns zwischen Werkzeug, Holz und Gartenabteilung auf die Suche. Aber von Katze Lotti keine Spur. Also fragen wir Jennifer Scheel, im Team bekannt als Katzenmutti.
10: Lotti ist sonstig, glaube ich. Die war heute noch nicht da. Meistens fängt sie wirklich um 8 an, wenn wir Dienstbeginn haben und halt bis 18 Uhr.
9: Heute scheinbar nicht. Vor 2 Jahren streunte die Katze erstmals über den Hof. Seit vergangenem Sommer gehört die 18-jährige Katzendame fest zum Team. Ihre Aufgaben: Mäusekontrolle, Kundenbindung und betriebsinternes Stressmanagement.
10: Jeder von uns findet das mittlerweile echt schön, dass Lotti da ist, halt weil sie doch so ein bisschen Ruhe ausstrahlt, wenn man mal so ein bisschen gestresst ist oder sich geärgert hat vielleicht, weil irgendwas nicht so klappte. Dann geht man kurz hin zu ihr, lässt sich dann so mit ihr so ein bisschen ein, streichelt sie und dann ist schon wieder alles im grünen Bereich.
9: Dass ausgerechnet eine Baumarktkatze deutschlandweit Schlagzeilen macht, sorgt im Team für Verwunderung.
10: Wir haben gedacht, ein kleiner Artikel in der Kieler Nachricht und das war's. Aber das ging dann ja halt wirklich Schlag auf Schlag. Radio, Fernsehen, Zeitung. Bei den ganzen schlechten Nachrichten halt war das dann, glaube ich, mal wieder so ein kleines Highlight in den Medien.
9: Selbst aus Nordrhein-Westfalen haben schon Fans angerufen, um sich nach Lotti zu erkundigen. Andere kommen nur ihretwegen in den Laden. Aber nicht nur wir haben Pech.
11: Wir haben es nur vorne gelesen. Ne?
12: Genau, beim letzten Mal, als wir hier waren, da war sie da gerade war sie unterwegs, da war sie gerade raus.
13: Ja. Ja. Ich habe es nur in Nachrichten eigentlich nur mal gehört, in der Zeitung ist davon berichtet worden, ich habe sie noch nicht gesehen.
9: Dann erreicht uns ein heißer Tipp aus der benachbarten Tankstelle. Lotti sitzt dort am Eingang und begrüßt die Kunden. Als wir dort mit der Kamera ankommen, finden wir nur noch Katzenfutter. Und auch im Baumarkt taucht sie den ganzen Nachmittag nicht mehr auf. Vielleicht hat die berühmteste Baumarktkatze Norddeutschlands die Kameras auch einfach langsam satt.
0: Wer in Deutschland Hakenkreuze an Wände spült, dem droht in Deutschland eine Freiheitsstrafe von bis zu 3 Jahren. In Eutin haben Unbekannte rote Hakenkreuze auf Straßen, Radwege und auf Stromverteilerkästen geschmiert.
1: Die Polizei ermittelt in mehreren Fällen entlang der Kreisstraße 55 und der Landesstraße 184. Tatzeitpunkt war vermutlich die Nacht auf den 1. Mai. Wer also etwas gesehen oder Hinweise zu den Tätern hat, soll sich bei der Polizei Lübeck melden.
0: Hausbesitzer in Kudensee im Kreis Steinburg machen sich gerade große Sorgen und das zu Recht, denn am Wochenende hat dort schon wieder ein Reetdachhaus gebrannt.
1: Ja, wir haben darüber berichtet, das war schon das 5. Feuer dieser Art und an Zufall glaubt inzwischen wahrscheinlich niemand mehr.
14: Die Feuerwehr wird Stunden brauchen, um diesen Brand zu löschen. Samstagnachmittag. Der Dachstuhl eines Reetdachhauses in Kudensee in der Nähe von Itzehoe steht in Flammen. Viel gerettet werden konnte nicht. Heute sieht man, das Haus ist bis auf die Grundmauern abgebrannt.
15: Das ist natürlich auch krass, dass es am helllichten Tag. Ne?
16: Ja. Vor allem ist das schon das 3. Mal am helllichten Tag und das erschreckt einen ja noch mehr. Ne?
14: Das Haus gehört seiner Großmutter. Die wurde bei dem Feuer zum Glück nicht verletzt.
15: Ja, es ist heftig. Ne? Ich wurde angerufen, dass das Haus brennt. Bin rüber, habe auf der Fähre angerufen, habe gesagt, die soll mich bitte abholen und hier rüberfahren gleich. Und dann bin ich auch erstmal zusammengebrochen. Ne? Kann das gar nicht fassen. Nicht, weil es auch irgendwie mein Zuhause ist, sondern weil es ist das Ein und Alles meiner Oma. Ne? Sie liebt dieses Haus. Es ist nicht einfach nur ihr Wohnort gewesen, sondern sie hat all ihre Mühen hier reingesteckt. Und es tut weh, absolut, ja.
16: Mir tut es für jeden weh und leid, der sein ganzes Hab und Gut und Zuhause verliert. Und ja, man versucht zumindest mit Worten irgendwie zu helfen oder wenn hinterher irgendwelche Behörden und Amtsgeschichten sind, dass man da irgendwie versucht zu unterstützen.
14: 5-mal hat es in diesem Jahr in der Gemeinde Kudensee gebrannt. 3 Häuser sind komplett niedergebrannt, 2 konnten von den Bewohnern selbst gelöscht und so gerettet werden. In der nur gut 100 Einwohner großen Gemeinde herrschen Verunsicherung und Angst. Viele haben sich Feuerlöscher besorgt und überwachen ihre Grundstücke.
17: Wir haben erst mal alle mit Kamera nachgerüstet und so weiter und so weiter. Aber wir können ja nichts machen. Nee. Und die Polizei, die muss erstmal den Täter finden.
18: Also das ist jetzt der fünfte Brand seit Januar diesen Jahres. Und jedes Mal waren Einfamilienhäuser betroffen, viermal reetdachgedeckte Einfamilienhäuser. Und die Polizei ermittelt wegen des Verdachtes auf Brandstiftung. Das ist der Tatbestand.
14: Verletzte gab es bei den Bränden bisher nicht. Die Feuer brachen meistens aus, wenn niemand zu Hause war.
16: Jeder hat Angst um sein Hab und Gut. Da das ja scheinbar irgendwie so aussieht, dass immer gerade keiner zu Hause ist, traut sich kaum noch einer aus dem Haus. Jeder hat Angst, er ist der Nächste. Keiner weiß, wer der Nächste ist und wen es ans Nächsten trifft.
14: Seine Großmutter ist erst mal bei ihren Töchtern untergekommen. In ihr altes Haus zurückkehren wird sie wahrscheinlich nie mehr.
1: Die Innenstadt von Pinneberg soll sicherer werden. Und um das zu erreichen, hat der Hauptausschuss der Stadt Anfang Februar für eine Polizeiwache in der Innenstadt gestimmt. Das Besondere an dieser neuen Wache ist, neben der Polizei ist dort auch der kommunale Ordnungsdienst eingezogen.
19: Seit einem Monat sind sie hier gemeinsam auf Streife. Polizei und Ordnungsdienst in Pinneberg.
20: Das tut mir leid.
19: Sie sollen die Sicherheit in der Innenstadt erhöhen. Die Zusammenarbeit zwischen Polizei und Ordnungsdienst soll erleichtert und gestärkt werden. Und sie bieten mit der neuen Wache eine Anlaufstelle für die Bürgerinnen und Bürger.
21: Sehr viele suchen zu uns das Gespräch, freuen sich, dass wir hier sind, dass wir präsent sind, dass wir uns zeigen, dass man einfach ansprechbar ist, dass sie auf uns zugehen können, dass wir einfach da sind. Und man sich somit dann wieder ein Stückchen sicherer fühlt.
22: Wir kriegen gleich wieder einen Taschendiebstahl bei Woolworth. Kommt hierher, die Dame.
21: Wie so oft.
19: Taschendiebstähle haben sie hier fast täglich. Dazu kommen Einsätze wegen randalierender Personen, illegaler Müll bis zur Reanimation.
23: Moin.
24: Moin.
23: Ich bin schon angemeldet.
21: Wollen Sie mir einmal erzählen, was passiert ist?
23: Ich war in der Woolworth bei den Tischdecken, bei den Papiertischdecken. Und dann fragte mich eine junge Frau, die guckte dann auch.
21: Auch nach Tischdecken? Oder?
23: Auch bei den Tischdecken. Ich muss erst mal Luft.
21: Ja, alles gut. Können Sie mir die Frauen irgendwie beschreiben, wie die aussahen?
23: Das muss eine Junge gewesen sein.
21: Ja, heißt ungefähr?
23: Vielleicht 30. Ja. Blonde Haare.
21: Lange blonde Haare.
22: Kann wir gehen sein. Da mal eben hin, gucken mal. Vielleicht.
19: In der Rathauspassage selbst dürfen wir nicht drehen. Das Portemonnaie finden Sie vor Ort leider nicht.
25: Personen haben wir tatsächlich angetroffen, auf die die etwas dürftige Personenbeschreibung passen könnte. Haben die überprüft, Personalien aufgenommen, konnten die aber die Tat nicht direkt nachweisen. Das wird im Nachhinein über Videoaufzeichnungen, die wir anfordern, sicherlich entweder ausgeschlossen oder eben bestätigt werden können.
19: Das Team ergänzt sich. Bei Ordnungswidrigkeiten kann die Polizei gleich Anzeigen aufnehmen, darf Personalien feststellen. Außerdem sollen die BürgerInnen sich so aussuchen können, ob sie den Ordnungsdienst oder die Polizei ansprechen. Das Team sortiert dann die Zuständigkeiten.
26: Ich mir ist es sicherer, muss ich sagen. Doch, finde ich toll.
27: Es ist eigentlich relativ simpel, also wirklich einfach nur jemanden zu haben, der hier in der Nähe ist, dem man zusprechen kann, falls man irgendein Problem hat.
28: Wenn Sie dann mit darauf achten, mit den Fahrradfahrern hier und so, gerade wenn man mit Kindern unterwegs ist, rasen sie ja doch manchmal hier immer mal vorbei, finde ich das gut.
19: Die Kombiwache ist laut Stadt die erste, die es in Schleswig-Holstein so gibt.
29: Es wird mehr darauf geachtet, was auch die Fahrverbote angeht, auch mit E-Scootern und Ähnlichem. Teilweise ist es dann schon so witzig, man sieht uns in der Entfernung und es wird abgestiegen und ja, es tut mir leid. Also da haben wir schon was bewegt, aber da sind wir noch nicht am Ende des Ziels. Da wollen wir weiter sensibilisieren.
19: Ab August wird das Team dann auf 6 Personen erweitert.
0: Wedel ist eine ganz besondere Stadt in unserem Land. Sie ist im Prinzip ein Vorort von Hamburg. Es fährt ja sogar eine S-Bahn hin. Was die Einwohnerzahl angeht, wächst sie sogar leicht. Aber auch Wedel ist finanziell ziemlich angeschlagen. Die Einnahmen der Stadt reichen nicht aus, um die Schulden zu tilgen. Helfen soll ein Businesspark in bester Lage an der Elbe. Aber den zu vermarkten ist gar nicht so einfach in Zeiten wie diesen.
30: Platz ist da, nur die Unternehmen, die scheuen sich noch etwas. Der Businesspark in Wedel im Kreis Pinneberg, als Industriegebiet von der Stadt geplant.
2: Na, erstmal muss man die guten Unternehmen überhaupt haben. Das ist ja schon mal der erste Schritt. Das heißt, ich muss eigentlich darum werben, dass Firmen zu uns kommen. Und Firmen kommen nicht nur zu uns, weil es irgendwo ein freies Grundstück gibt. Wir haben ja gerade im Business Park das Problem, dass das logistisch nicht so gut angeschlossen ist.
3: Also im Augenblick ist die Stimmung ganz gut. Wir haben hier einige Projekte, die jetzt auch wieder ein bisschen Fahrt entwickeln. Wir haben natürlich jetzt, wissen Sie auch, eine gesamtwirtschaftlich ein bisschen schwierige Lage. Und da halten sich viele Unternehmen auch zurück, was Expansion betrifft.
30: Schwierig trifft es. Der Kommune geht es nicht gut. Allein für das Jahr 2026 hat der Haushalt ein kalkuliertes Minus von 12,9 Millionen Euro. Abhilfe verschaffen sollen Unternehmen mit ihrer Gewerbesteuer. Die macht rund ein Viertel der Einnahmen für die Stadt aus.
3: Wir brauchen Gewerbeflächen und wir halten die auch vor. Und wir suchen uns genau die Unternehmen aus, die wir hier auch wirklich haben wollen. Und da muss man auch Geduld haben. Da muss man auch mal einen Garagenparkbetreiber, der 10.000 Quadratmeter kaufen will, muss man sagen, nee, hier geht es leider nicht.
30: Big Player sind gewünscht. Im Jahr 2010 hat die Stadt das Gebiet gekauft. In 16 Jahren ist viel passiert. Oder doch nicht?
3: Auf Hamburger Seite und auch auf Wedeler Seite gab es Kläger, die dieses Projekt hier nicht gern gesehen haben. Die haben geklagt, wir mussten teilweise im Bebauungsplan nachliefern und nochmal nachbessern und haben quasi 2019 dann auch erst einen rechtskräftigen Bebauungsplan gehabt. Und solange kauft Ihnen auch kein Unternehmer eine Fläche ab, der will Baurecht haben.
30: 2019 hat dann das erste Unternehmen zugeschlagen. Bisher sind rund 25.000 Quadratmeter Fläche verkauft. Rund drei Viertel ist noch zu haben. Verpasste Chancen, die Flächen richtig zu vermarkten, sagt die Fraktionsvorsitzende der Grünen.
2: Es ist so, dass man tatsächlich hätte mehr machen können in der Vergangenheit. Aber die Stadt ist jetzt dabei und das erkenne ich an.
30: Einen, den es in das Industriegebiet der Stadt Wedel zieht, Götz Jopp. Der Unternehmer hat schon eine Kartbahn in Kiel, jetzt folgt eine zweite im Hamburger Speckgürtel. Die große Halle war früher eine ehemalige Druckerei.
4: Ich glaube, große Konzerne gucken bei der Gewerbesteuer, wo sie ihren Standort hinsetzen wollen, wenn die langfristig planen. Wir gucken, wo wir überhaupt eine Möglichkeit haben, was zu machen. Da spielt die Gewerbesteuer keine Rolle. Also suchen seit 7 Jahren eine Halle in dieser Gegend südliches Schleswig-Holstein, wo wir was umsetzen wollten.
30: Die Stadt hat insgesamt noch knapp 100.000 Quadratmeter Fläche anzubieten. Und vielleicht reicht neuen Unternehmen ja die Aussicht auf eine runde Karte in der Mittagspause.
0: Das macht auf jeden Fall Spaß. In so einen Kasten sind wir doch alle schon mal reingeklettert, oder? Wenn es zum Beispiel für den Reisepass mal schnell gehen musste. Das Prinzip Selbstporträt, das dürfte also bekannt sein. In Kiel, da steht gerade ein ganz besonderer Fotoautomat. Einer, der uns nicht von Brust aufwärts ablichtet, sondern unseren ganzen Körper. Und zwar analog. Von dieser Kamera gibt es weltweit nur 2 Exemplare.

0: Erfunden wurde die Imago-Selbstporträtkamera in den 70er Jahren. Heute arbeitet der Fotokünstler Frank Darius mit ihr. Der Physiker und Erfinder Werner Kraus lebt nicht mehr.
1: Er hat einen Auftrag gehabt, sozusagen den Einspritzprozess bei einem Wankelmotor sichtbar zu machen. Und ich glaube, seine Frau war auch Fotografin, Modefotografin, nicht unbekannt damals. Und ich glaube, er hatte einfach auch Lust, sozusagen damit zu experimentieren, mit seinen Ergebnissen, die er bei der Arbeit gemacht hat. Und dann mit seiner Frau, die eben Porträts und Ganzkörperporträts machte, Modefotos. Und dann kam sozusagen das bei raus.
0: Das Besondere? Man hat quasi nur eine Chance. Das Fotopapier wird in London extra für die Kamera hergestellt und ein Bild kostet 690 Euro. Auch die Technik ist aufwendig.
1: Es wird geblitzt. Wir haben also nicht lange Belichtungszeiten, sondern kurze. Es wird dann sozusagen mit einer Abbrennzeit von 250stel und die Energie, die dann rausgeladen wird, sozusagen über die Generatoren, sind dann 24.000 Watt.
0: Der Rest passiert normalerweise im Dunkeln.
1: Jetzt stehen wir hier sozusagen im zweiten Strahlengang, wo dann die Strahlen vom Objekt durch den Hohlspiegel umgeleitet werden, treffen dann auf unsere Rückwand. Die sehen wir da. Dort erscheint dann die Person auf dem Kopf stehend und seitenverkehrt. Dann kann ich sozusagen diejenigen noch ein bisschen sozusagen dirigieren. Und wenn alles passt, kann derjenige entweder selbst auslösen oder auf Wunsch kann ich auch von hier aus auslösen.
0: Lange genug geredet.
2: Okay.
1: So.
2: Wow, ist das warm.
0: Jetzt will ich den Apparat selber ausprobieren. Der Schärfebereich ist nur 4 bis 5 cm, deshalb auch die Markierungen. Frank wird gleich von der anderen Seite aus dem Inneren der Kamera mit mir reden.
3: Die Fußspitzen sind an der schwarzen Markierung?
2: Ja.
3: Okay, sehr gut.
2: Gott, oh Gott.
0: Das war's. 15 Minuten müssen wir jetzt auf die Entwicklung warten. Bodo Reck hat die Kamera übrigens gekauft und das aus Leidenschaft.
4: Es ist halt ein Shot und es gibt keine Korrektur letztendlich. Und ihr kennt das ja alle von Handys, dann guckt man das, gefällt mir nicht. Und dann wird ein Bild weiter gepostet, wo man eigentlich gar nicht so aussieht, wie man aussieht. Jedenfalls nicht so, wie die anderen es empfinden. Und das ist halt ja das Besondere. Und es gibt auch kein Negativ. Es wird halt direkt auf den Film belichtet. Ne? Und das macht das Einzigartige aus.
0: So, mein Foto ist fertig.
2: Tada. Okay, wow. Also, sich in Lebensgröße zu sehen, ist ja nochmal echt was Besonderes.
1: Ja, absolut.
2: Bisschen streng, ne?
1: Weiß nicht, streng ist nicht. Also ich bin schon gewohnt, dass die Leute erstmal so kurz irritiert sind und dann legt sich das Ganze und dann schlägt das meistens eigentlich um ins Gegenteil.
2: In Liebe.
1: In Liebe.
0: Wer jetzt auch ein lebensgroßes Bild von sich haben möchte, der muss nach Berlin fahren. Da steht die fest installierte und diese Imago-Kamera wird jetzt nach Finnland verliehen.
5: In einem Ort im Norden wird jetzt bestimmt zur Fernbedienung gegriffen. Ja, machen Sie ruhig lauter in Dörpum, denn jetzt kommt die Dorfgeschichte. Die führt uns nach Nordfriesland. Dörpum liegt zwischen Husum und Niebel. Das Dorf produziert eigene Energie, hat eine tolle Gemeinschaft, ein super Vereinsleben und überraschend viel Wasser.
6: Dörpum ist weit über die Grenzen Nordfrieslands hinaus bekannt für seine Mergelkuhlen.
7: Das ist ja ein luxuriöser Angelteich.
8: Ja, die sind 4,5 Hektar groß, A und B.
7: Nun wundert man sich ja, warum hier so riesige Teiche sind. Die sind ja nicht extra für die Angler angelegt worden.
8: Nein, ne? Das ist schon wegen der Mergelabfuhr. Es gab noch keinen Dünger.
7: Ja.
8: So, da haben sie Mergel abgebaut hier. Und das ist bis nach Flensburg transportiert worden mit der Lore.
6: Als der Mergelabbau endete, liefen die riesigen Löcher in der Landschaft mit der Zeit voll Wasser. Und die Teiche entstanden.
7: Was könnte man denn hier fangen?
8: Also Hecht, Sander und Barsche.
7: Aber man darf jetzt nicht alles fangen, oder?
8: Nein, jetzt ist Schonzeit.
7: Darf man gar nichts fangen?
8: Ja, Plötze und so.
7: Ja, okay.
8: Und hier Karpfen.
6: Schleswig-Holsteiner und Urlauber angeln in den Dörpumer Mergelkuhlen. Im Dorf leben etwa 500 Menschen rund um die Doppeleiche und pflegen mit viel Einsatz und Vergnügen ihre Gemeinschaft.
9: Ja. Ach,
10: oh, ja, ja.
6: In der Nacht gab es Nachwuchs auf dem Hof Glücksburg am Dorfrand. 3 Kälbchen bereichern nun die Herde der Familie Möllgart.
7: Wann sind die denn gekommen, die Kleinen?
9: Die Kleinen sind gekommen heute Morgen um 5, als wir den Steig haben, waren die schon in der Strohbox. Also wohlauf.
7: Also ohne Alarm, ging von alleine?
9: Was heißt Alarm? Ja, ohne Hilfe auf die Welt gekommen.
7: Ist das normal?
9: In der Regel schon.
7: Wie viele Tiere habt ihr?
9: Tiere haben wir aktuell 635 circa. Mhm.
6: Auf dem Rückweg ins Dorf kommen wir hier vorbei. Dörpum setzt voll auf erneuerbare Energien. Windkraft, Photovoltaik und Biogas für Fernwärme und Strom.
10: Bei der Planung wollten wir die Dörpumer Einwohner mithaben. Und dann haben wir gesagt, jo, ihr bekommt von uns Wärme in Vollversorgung. Braucht auch um nichts mehr zu kümmern. Bei denen wurden die Heizungen ausgebaut komplett. Und wir haben unsere Fernwärmeübergabestation angebaut. Damit werden die von hier aus versorgt mit Warmwasser und Heizung.
6: Die Dörpumer sind sich einig, dass Energie aus nachwachsenden Rohstoffen eine gute Sache ist. Und dass ihr Dorfleben wegen der vielen Vereine so gut funktioniert.
11: Freiwillige Feuerwehr Dörpum.
12: Landfrauenverein Dörpum.
13: Poolverein Dörpum.
14: Feuerwehrchor Dörpum.
15: Schützenverein Dörpum.
16: Jagdgemeinschaft Dörpum.
17: Ringreiterverein Dörpum.
18: Dörpsverein Dörpum.
19: Sportverein Dörpum.
6: Die Fußballer von Dörpum sind sogar ziemlich erfolgreich.
7: So, das ist nicht einfach nur ein Dorfsportclub von vielen, sondern ihr seid schon was ein bisschen Besonderes, ne?
19: Ja, wir sind die Macht vom Mägelschacht. Und wir spielen hier in der zweithöchsten Klasse in Schleswig-Holstein, in der Landesliga. Haben 3 Herrenmannschaften, 10 Jugendmannschaften und haben im Schnitt jedes zweite Wochenende zwischen 200 und 300 Zuschauer hier auf dem Platz.
7: Donnerwetter.
19: Ja, der Zusammenhalt ist super gut hier und das zeichnet auch den Sportverein aus.
7: So, was ist das hier jetzt für ein Spektakel?
15: Ja, das ist unser Drahtesel-Gilde-Veranstaltung, einmal im Jahr. Das ist eine reine Frauenveranstaltung und wir machen praktisch das Ringreiten auf dem Fahrrad nach.
7: Du glaubst ja wohl nicht, dass ich in meinem
6: so.
7: Alter das...
6: Die Ehre des Schleswig-Holstein-Magazins steht auf dem Spiel.
20: Das hätten wir vorher sagen können.
5: Weil wir es können.
20: Tolles Wetter haben sie da, ne? Müssen wir dringend mal hin, Cheffi. So, jetzt noch unser Blick auf morgen. Und da fragen wir uns ein bisschen pathetisch, soll da zusammenwachsen, was zusammengehört? Oder spaltet der Vorschlag die Helgoländer in 2 Lager, die weiter auseinander liegen als Hauptinsel und Düne?
5: Es geht um die Aufschüttung zwischen den beiden Inselteilen. Die hatte der Helgoländer Bürgermeister Thorsten Pollmann vorgeschlagen. Er will die Insel damit unter anderem attraktiver für Investoren machen und Sanierungskosten am Hafen sparen.
20: Gleich startet eine Bürgerversammlung, auf der wir natürlich dabei sind. Und wir berichten selbstverständlich, wie es gelaufen ist, hier im Magazin.
5: Also, ab jetzt 23,5 Stunden, dann sehen wir uns schon wieder. Und jetzt sagen wir noch Danke an Manuela Mende aus Schasshagen, die uns dieses Foto hier geschickt hat.
20: Gemacht hat sie es in Beusloh. Ihnen noch einen schönen Abend hier bei uns im NDR.
5: Und vor der Tagesschau kommt jetzt noch Sebastian mit dem Wetter für uns in Schleswig-Holstein.
20: Auf Wiedersehen und tschüss, tschüss.

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1: Heute ist nicht nur Star Wars Tag, sondern auch Internationaler Tag der Feuerwehrleute. Und die leisten vor allem eben auch bei Unwettern einen großartigen Job, sei es beispielsweise durch umgestürzte Bäume im Sturm oder vielleicht auch mal Trockenheit und Waldbrände. Oder aber auch, so wie gestern in Schalkholz in Preis-Dithmarschen, Starkregen. Ja, und Starkregen ist tatsächlich gerade im Mai dann auch wieder ein Thema. Meistens der erste Monat, wo es losgeht. Ja, und wir schauen mal direkt drauf, was über unseren Köpfen passiert. Sehen allerdings, dass jetzt ein wenig Ruhe reinkehrt. Denn wir sehen auch hier einen wolkenfreien Bereich über der Nordsee. Das ist ein Hoch, was jetzt versucht reinzukommen. Allerdings schafft es es nicht ganz, sondern von Süden her drückt dann immer noch mal wieder etwas Tiefdruckeinfluss ins Land. Heißt also für die Nacht, dass wir erstmal größtenteils ruhig und mit Auflockerung in die Nacht reingehen. In der zweiten Nachthälfte allerdings die Wolken dann von Süden her dichter werden, es aber noch trocken bleibt. Die Tiefstwerte gehen dabei zurück auf 9 bis zum Teil frische 3 Grad. Und morgen gibt es dann eine Zweiteilung im Land. Im Norden setzt sich das Hoch weiter durch, sorgt dafür, dass dort eher ruhiges Wetter und vor allem auch sonniges Wetter durch den Tag dann im Prinzip erlebbar ist. Von Süden her allerdings drücken dann immer wieder dichtere Wolken und auch Regen ins Land. Und dann wird es zum Teil dort auch länger anhaltend Regen geben. Wahrscheinlich wird es da eben bei der Sonne auch keine wirklichen Chancen geben, dass sie sich zeigt. Je weiter wir nach Norden schauen, desto mehr Sonnenstunden kommen da zusammen. 10 sind es an der dänischen Grenze. Die UV-Belastung ist entsprechend morgen auch im niedrigen bis mittleren Bereich. Der Wind kommt dabei aus nördlichen Richtungen. Das Ganze mit meist der Windstärke 3, an der Westküste auch mal die Windstärke 4. Und die Temperaturen erreichen morgen Spitzenwerte zwischen 12 und 16 Grad in der Luft. Und das Wasser hat aktuell gemessene 13 Grad in Nordsee und Ostsee. Auch am Tag danach, also Mittwoch, gibt es durchaus noch mal Regen von Süden. Am Donnerstag geht es eher trocken zu. Am Freitag steigt so langsam wieder ein wenig das Schauerrisiko. Aber nicht nur das, sondern auch die Temperaturen. Und damit einen schönen Abend.
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0: Wie schön, dass Sie mit uns nach dem langen sommerlichen Wochenende in diese neue Woche starten. Hallo und ganz herzlich willkommen zum Homburg-Journal.
1: Und selbst heute war die Sonne weiter da, aber es war wesentlich frischer. Und damit zu unseren ganz frischen Themen heute.
0: Tja, wir schauen nach der Niederlage zu Hause auf den FC St. Pauli im Abstiegskampf. Außerdem neues Social-Media-Projekt gestartet zur Stärkung europäischer Plattformen und Umbau in der Panic City von Udo Lindenberg. Aber erstmal hierzu, großer Bahnhof heute für einen Tunnel. Als der 1911 eröffnet wurde, galt er als ein Meisterwerk der Ingenieurskunst. Sein Bau hat 4 Jahre gedauert, seine Sanierung nun aber 15. Und die Kosten, an der Elbe ja keine Seltenheit, waren um ein Vielfaches höher als geplant. Heute ist nun also auch die zweite Röhre des alten Elbtunnels fertig geworden.
2: 2, 1, 0.
3: Eröffnung des alten Elbtunnels. Und wer ist als erster da? Ausgerechnet die Beatles. Dabei haben sie ihn wahrscheinlich nie besucht. Es ist ein Gag zum Hafengeburtstag. Ihre Heimat Liverpool ist Partnerstadt zum Hafenjubiläum. Der alte Elbtunnel ist wieder komplett, nach sage und schreibe 15 Jahren.
4: Wir haben das immer unter dem Oberbegriff Tapetenmauswechseln geführt. Und dann haben wir die ersten Fliesen ausgebaut, waren nämlich welche runtergefallen. Wir haben festgestellt, dahinter war eine Durchfeuchtung zu erkennen. Also haben wir dahinter geguckt, den Beton auch aufgemacht und haben festgestellt, in den Stahltübingen waren einige Nieten undicht und auch einige Fugen undicht.
3: Was folgte, war eine komplette Entkernung beider Röhren. Die Eisenringe wurden nach altem Verfahren mit Blei abgedichtet, das komplette Innenleben neu aufgebaut. In der jetzt sanierten Weströhre vermuteten die Bauteams Kriegsschäden, was sich nicht bewahrheitete. Mehrere hunderttausend Kacheln wurden nach historischem Vorbild neu gebrannt. Aus ursprünglich 16 Millionen Euro wurden mehr als 130 Millionen Euro Kosten.
5: Der Elbtunnel gehört für die Hamburgerinnen und Hamburger zu ihrem maritimen Erbe. Er zeigt, was die Stadt erst groß gemacht hat, nämlich die Industrialisierung am südlichen Elbufer. Und aus meiner Sicht war das deswegen für die Stadtidentität sehr, sehr wichtig, die zu sanieren und für die Hamburgerinnen und Hamburger wieder zugänglich zu machen.
3: Nach seinem Bau 1911 war der alte Elbtunnel vor allem ein Wirtschaftsfaktor. Täglicher Arbeitsweg für zehntausende Hafenarbeiter, Unterstützung für die Barkassen. Befahrbar für Pferde und später Benzinkutschen. Für diejenigen, die sich trauten oder Geld für neue Felgen hatten, die gerne mal am Kannstein der schmalen Fahrwege entlang schrappten. Seit 2019 ist damit Schluss. Bis 1993 hatte er sogar Rolltreppen.
6: Der Elbtunnel ist für die Hamburgerinnen und Hamburger ein Stück Identität. Also die Stadtgeschichte erzählt sich anhand dieses Tunnels. Das Verlagern des Hafens auf die Südseite und die Kraft und Innovationslust dieser Stadt macht sich an diesem Bauwerk fest und ist jetzt wieder erlebbar für alle.
3: Weil nun wieder beide Röhren für Radfahrer und Fußgänger zur Verfügung stehen, möchte die Stadt die Weströhre künftig verstärkt für Veranstaltungen und kulturelle Events jeglicher Art zur Verfügung stellen.
0: Vom St. Pauli Elbtunnel zu den Profis des FC St. Pauli. Ja, die dürften gestern Abend richtig miese Laune gehabt haben. Zuerst gegen Mainz verloren und dann hat Konkurrent Wolfsburg auch noch gepunktet und die Hamburger so auf einen direkten Abstiegsplatz befördert. Woanders hätte das den Trainer durchaus den Job gekostet, aber nicht hier.
7: Er ist noch da. Trainer Alexander Blessin steht auch heute auf dem Trainingsplatz, wenn er dort auch einen sehr nachdenklichen Eindruck macht. Es steckt vermutlich nicht nur die Niederlage noch in den Knochen, sondern mehr. Gestern hatten Teile der Fans St. Pauli zur Halbzeit ausgepfiffen.
8: Ich glaube, jeder Fan hat das Recht, nach so einer Leistung, auch gerade nach der ersten Hälfte, zu pfeifen. Und dessen müssen wir uns stellen. So ehrlich müssen wir sein.
7: Dann wurde es direkter. Auf dem Weg in die Kabine wurden Alexander Blessin und sein Trainerteam noch mal extra ausgepfiffen.
9: Ja, es geht sicherlich nicht spurlos an einem vorbei, aber letzten Endes muss ich auch da durchgehen. Aber ich bin der Unwichtigste in dem Moment da. Also nochmal, wenn die Fans dann meinen, sie müssten das an mir auslassen, dann ist es okay. Ja, und dann stelle ich mich aber auch schützend vor die Mannschaft.
7: Die vor dem Spiel eine Reaktion auf die zuletzt schwachen Leistungen angekündigt hatte. Aber nachdem St. Pauli vor einer Woche in Heidenheim nach 2,5 Minuten zurücklag, waren es gestern knapp 6. Gute Vorsätze im Eimer.
10: Und dann macht es natürlich auch was. Ja. Also dann wieder da rauszufinden, das braucht dann auch mal eine Zeit. Und sicherlich dann zu lang, man kann sich trotzdem wehren, dann Stellungsfehler, zweites Tor.
7: 0:2 kurz vor der Pause. Eigentlich war das Spiel damit gegessen, denn dass St. Pauli 3 Tore zum Sieg schießen würde, ist bei der schwächsten Offensive der Liga nahezu ausgeschlossen. Im Training traf heute Abdoulaye Cissé fast nach Belieben ins Tor. Aber Training ist Training und Spiel ist Spiel. Und dort haben St. Paulis Stürmer die Nerven versagt, als er die Chance hatte, sein Team noch mal heranzubringen. Dass er dann 3 Minuten vor Schluss doch noch nach fast 1,5 Jahren bei St. Pauli sein erstes Bundesligator erzielen konnte, ist für ihn zwar schön, ändert aber nichts daran, dass St. Pauli nun auf einem direkten Abstiegsplatz steht.
9: Ich bin trotzdem davon überzeugt, dass wir es schaffen.
8: Wir haben halt noch 2 Spiele so. Und das ist das, was Mut macht, weil wir es immer noch irgendwie in der Hand haben oder immer noch drehen können. Und es wird natürlich nicht einfacher, aber jetzt können wir halt erst recht zeigen, dass wir eine Mannschaft sind, dass wir uns gegen diese Negativspirale, dass wir uns dagegen stemmen und versuchen, das wieder ins Positive umzudrehen.
7: Nach dem Spiel dann zumindest die Versöhnung. Spieler und Fans stehen wieder zusammen. Ohne Pfiffe, aber mit ersten Abstiegstränen.
0: Und wie sieht's beim Thema Wohnen in Hamburg inzwischen aus, Tina?
1: Neu vermietete Wohnungen in Hamburg werden immer teurer. Das geht aus der heute vorgestellten jährlichen Wohnungsmarktuntersuchung des Gymnasiums Omor in Niendorf hervor. Die durchschnittliche Kaltmiete lag mit 15,88 Euro pro Quadratmeter im ersten Quartal dieses Jahres 1,8% über dem Vorjahr.

0: eröffnet. Es geht vor allem darum, beim Übergang von der Kita in die Schule zu helfen.
1: Des Tages war er überhaupt gar kein kleiner Bär mehr.
0: Vorlesen für Vorschulkinder der Kita Markusstraße in der Neustadt. Seit 6 Jahren bekommen alle 4-1/2-Jährigen bei der verpflichtenden Voruntersuchung das Hamburger Geschichtenbuch. Inzwischen haben mehr als 120.000 Kinder ein Exemplar erhalten. Ergänzend gibt es die jährliche Woche der Geschichtenfindertage. Das Programm soll helfen, die Sprachbildung durch Vorlesen und später durch Selberlesen zu fördern. Es wird von der Schulbehörde und privaten Stiftungen finanziert. Nach 2 Raubüberfällen auf Seniorinnen in Blankenese sucht die Polizei Zeugen. Bei den Attacken erlitt eine 75-Jährige einen Armbruch. Vergangenen Donnerstag soll ein Mann zusammen mit einem Komplizen gegen 14.45 Uhr die Frau am Goslarspark Ecke Söldorfer Kirchenweg überfallen haben. Laut Polizei sind die Gesuchten etwa 17 Jahre alt und haben eine sogenannte südländische Erscheinung. Zuvor hatte bereits in der Godefreustraße Ecke Olihop ein Mann einer 78-Jährigen die Handtasche entrissen. In keinem Bundesland sind zuletzt so viele Kinder per Kaiserschnitt auf die Welt gekommen wie in Hamburg. Nach Angaben des Statistischen Bundesamts kamen 2024 in der Hansestadt 36,4% der Kinder auf diese Art zur Welt. Laut Statistik hat sich die Kaiserschnittrate seit 1991 mehr als verdoppelt.
2: Danke dir fürs Erste. Ja, kann man gegen die Macht der großen Social-Media-Konzerne wie Meta oder Alphabet aus den USA oder China wirklich gar nichts tun? Das fragen sich hier ja viele, wenn es etwa um TikTok, Instagram, Facebook oder die Plattform X geht. Einige stehen im Verdacht, süchtig zu machen und vor Hass, Hetze und auch Desinformation nicht ausreichend zu schützen. Deshalb haben heute mehrere Stiftungen in Hamburg ein alternatives Social-Media-Projekt gestartet.
3: Auf dem Tomorrow Festival dreht sich alles um die Zukunft der sozialen Medien. Hier wurde heute die Initiative Stiftung Social vorgestellt. 16 große Stiftungen teilen ihre Informationen nun auf Mastodon. Mehr als 15 Millionen Menschen weltweit nutzen die in Deutschland entwickelte Social-Media-Plattform. Sie ist dafür bekannt, werbefrei zu sein und Userdaten besser zu schützen. Auch 6 Hamburger Stiftungen sind Teil der neuen Initiative, unter anderem die Körperstiftung und die Zeitstiftung Bucerius. Ihr Ziel, die Meinungsfreiheit in den sozialen Medien zu schützen.
2: Also 6 der Stiftungen kommen aus Hamburg, darunter die Joachim-Herz-Stiftung. Die Leiterin der Kommunikation ist jetzt bei uns im Studio. Herzlich willkommen, Martina Behrens.
4: Vielen Dank.
2: Ja, es wird also keine neue Plattform gestartet wie TikTok oder Instagram, sondern auf einem neuen europäischen Server kann man über Mastodon kommunizieren. Was heißt das genau?
4: Das ist ein dezentrales Netzwerk, das sogenannte Fediverse. Und Mastodon ist ein Teil davon. Und wer dort mitmachen kann oder will, kann zum Beispiel, so wie wir Stiftung das jetzt gemacht haben, einen eigenen Server beitragen. Insgesamt gibt es mittlerweile 42.000 Server, deswegen dezentrales Netzwerk. Und wir haben eben heute Stiftung.social, eine demokratische Instanz, live geschaltet und dort kommunizieren 16 Stiftungen.
2: Ja, und auf dieser Stiftung.social, also auf diesem, wie nennt man es, Netzwerk, können Sie als Initiatoren natürlich Dinge posten, auch auf Veranstaltungen hinweisen. Aber diejenigen, die eben dem beitreten, können die auch eigene Dinge posten?
4: Ja, unbedingt. Also Sie können sich ganz normal anmelden bei Mastodon mit einem eigenen Profil, damit Sie einmal die Inhalte von anderen lesen können. Aber Sie können natürlich auch selber posten. Das ist wie ein Kurznachrichtendienst, so ähnlich wie Twitter früher war. Sie haben 500 Zeichen zur Verfügung und können Fotos und auch Videos mit einstellen.
2: Aber wenn ich es richtig verstehe, geht es um ernsthafte Inhalte, nicht darum, dass man postet, wie man heute aussieht, welches Essen man zu sich nimmt und Ähnliches, was ja auf Instagram und Co. bisher funktioniert. Ist also Mastodon oder Ihr Netzwerk dann eine wirkliche Alternative?
4: Das ist eine Alternative, aber für Menschen, die interessiert sind, wirklich an Inhalten. Also ich sag mal, es ist relativ bezeichnend, wer ist im Moment dort? Das ist vor allen Dingen Kreativwirtschaft, Kultur, Künstler, aber auch Wissenschaft und Forschung sind schon seit einiger Zeit dort, haben seinerzeit Twitter bzw. X verlassen. Und es geht eben wirklich um Inhalte und tiefere Diskussionen.
2: Das heißt aber, es ist in gewisser Weise ein intellektueller Austausch. Wie wollen Sie denn die vielen anderen Menschen erreichen, für die ja ebenso eine alternative Plattform auch wichtig wäre?
4: Ich würde sagen, es sind keine Grenzen gesetzt. Es sind zum Beispiel auch die Volkshochschulen.

0: Schulen vertreten bei Mastodon. Und also jeder kann, der will. Da gibt es überhaupt gar keine Grenzen. Ich glaube, dass es im Moment so ist, dass es ein bisschen elitär wirkt, liegt einfach daran, dass es eine neue Bewegung ist. Da ist sozusagen so eine Tech-Elite unterwegs und Kultur, Kreativwirtschaft, Forschung und Wissenschaft, die sind ja oft diejenigen, die den Weg bereiten und dann kommen die anderen hinterher. Mhm. Aber möglich ist alles.
1: Also ich lade mir auf meinem Smartphone die App Mastodon herunter, suche Stiftung.social und was wäre am Ende ein Erfolg für Sie?
0: Wenn ich gar nicht mal so wahnsinnig viele Follower unbedingt haben muss, sondern die Qualität, wenn die Menschen mit uns in Dialog gehen und wir wirklich in einem guten fachlichen Austausch sind. Wir sind ja eine große Stiftung, die Forschung, Wissenschaft und Bildung fördert und wenn wir zu unseren Themen in den Diskurs und in den Dialog gehen mit unseren Nutzern.
1: Das klingt schon mal spannend. Wir verfolgen das Ganze. Vielen Dank für diese ersten Infos zu diesem neuen Social-Media-Projekt. Martina Behrens.
0: Vielen Dank.
1: Das Gespräch haben wir aus Termingründen vorhin aufgezeichnet. Morgen ist der Tag des Lokaljournalismus. Wir selbst berichten ja lokal für Sie. Aber natürlich gibt es in Hamburg auch noch andere Radiowellen, Zeitungen und Online-Medien. Aber wie schafft man es, immer am Puls der Stadt zu sein?
2: 9.15 Uhr. Redaktionskonferenz bei der Hamburger Morgenpost.
3: Ja, also Annalena ist bei Block, da geht der Prozess weiter. Und Fiona ist bei Gericht. Und du müsstest bitte gucken mit dem alten Elbtunnel, dass wir das zackig auf die Seite kriegen. Fährt die U-Bahn normal? Wie ist das Wetter? Gibt es einen Stau im Elbtunnel? Das wollen die Leute morgens ab 6 Uhr wissen. Also sind wir ab 6 Uhr im Dienst und berichten über diese Dinge. Und berichten permanent. Wir haben viel höheren Umsatz an Themen, weil wir auch natürlich durch den Online-Journalismus eine viel mehr Fläche haben. Wir sind nicht so limitiert wie eine Zeitung. Wir können spontan alles anders entscheiden.
2: Statt der klassischen Tageszeitung gibt es inzwischen die umfangreichere Wochen-Mopo jeden Freitag. Als Reaktion auf die sinkenden Printauflagen. Mopo.de hat dafür jeden Tag über 1,5 Millionen Views.
3: Aber es ist sehr schwierig, damit Geld zu verdienen, weil aufgrund der Strukturen im Digitalgeschäft ein großer Großteil der Umsätze zu den großen US-Konzernen wie Google, Meta, also Facebook und Instagram abwandert. Und das macht es für den Lokaljournalismus extrem schwierig, die Arbeit zu finanzieren.
2: Auch wir vom NDR berichten lokal. Im Hamburg-Journal, auf NDR 90,3, online und seit anderthalb Jahren auch auf der schnelllebigen Plattform TikTok.
4: Albtraum. Stell dir vor, direkt nach dem Start sagt der Pilot Full Emergency.
5: Die ersten 1-2 Sekunden, die müssen halt reinziehen. Und da zählt es halt, dass du direkt auf dem Punkt bist. Und wenn das aber der Fall ist, dann dürfen wir nicht unterschätzen, dass auch junge Menschen sich total dafür interessieren, was vor der Haustür passiert.
2: Lokaljournalismus wird zwar digitaler, kann dank sozialer Medien aber trotzdem nahbar bleiben.
5: Im ersten Blick ganz schön heftig. Wenn zum Beispiel Fragen in den Kommentaren sind oder so, dann werden die auch beantwortet. Und wenn da Feedback ist oder wenn vielleicht auch mal Kritik kommt oder so, dann ist es auch total wichtig für uns. Und das ist halt auch das Coole, dass wir direkt diese Interaktionsmöglichkeit haben.
2: Egal ob auf TikTok, der eigenen Website oder in der Papierzeitung.
3: Der Kern der Arbeit ist am Ende der gleiche. Über Themen berichten, Themen recherchieren, Themen so aufschreiben, dass jeder sie versteht.
2: Und daran arbeiten die Hamburger Lokalredaktionen heute noch bis in die Nacht. Und natürlich auch morgen wieder.
1: Um das, was in unserer Stadt passiert, geht es natürlich auch in unseren Nachrichten, Dina.
6: Bei einem Verkehrsunfall mit einem Lastwagen ist in Heimfeld ein Fußgänger schwer verletzt worden. Zu dem Unfall kam es laut Polizei gegen Mittag an der Buxtehuder Straße, Ecke Moorburger Straße. Der Mann kam ins Krankenhaus. Bei einem weiteren Unfall ist in Rothenburgsort auf dem Billhorner Röhrendamm eine Radfahrerin mit einem Linienbus kollidiert. Die 51-Jährige wurde leicht verletzt. Durch die Vollbremsung stürzte im Bus eine 66-Jährige und brach sich den Arm. Der Hamburger Tennisprofi Alexander Zverev hat das Finale des ATP-Turniers von Madrid verloren. Gegen den Weltranglisten-Ersten Jannik Sinner war er chancenlos und unterlag in 2 Sätzen mit 1:6 und 2:6. Auch für Hamburgs Bundesliga-Basketballer gab es gestern eine deutliche Niederlage. Die Towers verloren bei den Bamberg Baskets mit 71:85. Die Filmförderung Hamburg-Schleswig-Holstein zieht für das vergangene Jahr eine erfolgreiche Bilanz. Mit 17,5 Millionen Euro habe man 44% mehr Fördergelder vergeben können als zuvor. Rechnerisch haben die Filmteams durch ihre Drehtage in Hamburg und Schleswig-Holstein für 3-mal so viel Einnahmen wie Investitionen verholfen. Für dieses Jahr sind Dreharbeiten für die Beatles-Serie Hamburg Days geplant. Mit der Sonderausstellung Auschwitz Fußnoten erinnert das Mahnmal St. Nikolai im Rahmen der Gedenkveranstaltungen zum Ende des Zweiten Weltkrieges an den Holocaust. Neben einer Fotoausstellung gibt es auch eine Vorstellung zweier Schulklassen zu sehen. Unser Kulturtipp. Schülerinnen und Schüler des Helene Lange und des Kaiser-Friedrich-Ufer-Gymnasiums haben sich in ihrem Theaterkurs mit Auschwitz, Gefangenschaft, aber auch mit der Suche nach Freiheit und Hoffnung auseinandergesetzt. Den Hintergrund für die Performance lieferten Fotomotive. Sie zeigen die Ausmaße des Lagerkomplexes über das heutige Museum hinaus. Die Schulaufführung findet am Donnerstag statt. Die Ausstellung läuft noch bis zum 31. Mai.
1: Danke dir. Kleidung, Möbel und Deko, alles Secondhand. Das gibt es seit 5 Monaten im Kaufhaus kreuz und quer in Harburg. Ja, und gleichzeitig ist es der erste anerkannte Inklusionsbetrieb in Harburg.
7: Spenden annehmen, den Zustand der Kleidung überprüfen, Preise festlegen. All das ist hier der Job von Sabrina Zimmermann. Seit Anfang an ist die Wilhelmsburgerin im Team des Secondhand-Ladens kreuz und quer. Ihre erste richtige Anstellung auf dem ersten Arbeitsmarkt.
8: Früher habe ich im Kaufhaus gearbeitet, solche AGH-Maßnahme. Und da habe ich gesagt, von Anfang an, weil mir hat es vorher schon Spaß gebracht, wollte ich dann wieder. Und deshalb war ich froh, dass ich die Chance hatte, hier anzufangen können.
7: Hier am Rande der Harburger Innenstadt hat die Verkäuferin auch viel Kundenkontakt. Eine Ausbildung hat sie nicht. Bisher hat sie die Maßnahmen in Werkstätten für Menschen mit Behinderung besucht. Jetzt kann sie 5 Tage in der Woche für je 6 Stunden arbeiten.
8: Man lernt immer dazu, muss man sagen. So von Tag zu Tag lerne ich immer was zu. Und was ich vorher wohl nicht so hatte, das lernt man dann dazu.
7: Das vom Deutschen Roten Kreuz betriebene Geschäft muss sich selbst finanzieren durch die Einnahmen aus den verkauften Spenden. Vor allem die Personalkosten aber werden vom Integrationsamt und der Aktion Mensch gefördert. 15 Menschen sind hier festangestellt, 8 von ihnen mit einer Schwerbehinderung. Für viele eine neue Erfahrung.
9: Was ist auch Arbeit? Das wissen viele auch eben nicht. Diesen Zwiespalt zu finden zwischen Arbeit und Freizeit, der ist ja noch trotzdem ein anderer. Und wenn jemand aus der Werkstatt ist, wo sich das eben vielleicht auch verbindet, da erstmal irgendwie eine Spaltung herzukriegen, das ist eine Herausforderung. Aber die kommt durch sozusagen Wiederholung.
7: Auf den rund 1000 Quadratmetern gibt es auch ein Café. Dort arbeitet Brigitte Ziegler. Sie ist zu 50% schwerbehindert. Jedes Mal kommt sie 1 Stunde aus Altona zur Arbeit gefahren. Mit den Kunden und Kollegen kommt sie gut zurecht, fühlt sich zugehörig.
10: Ich finde jetzt gar nicht, dass die Leute, die hier keine Einschränkung haben, dass die anders behandelt werden. Also für mich, ich kann nur für mich persönlich sprechen, mein Empfinden, nein. Also da fühle ich mich schon gleich behandelt.
7: Mit dem Secondhand-Kaufhaus in Harburg gibt es jetzt insgesamt 8 anerkannte Inklusionsbetriebe in der Stadt, dazu viele kleinere Projekte. Brigitte Ziegler hofft, dass sie hier die Möglichkeit bekommt, sich noch weiter zu entwickeln.
1: Wir schauen in die Panic City auf der Reeperbahn. Auch dieser Trabi ist Teil der großen Erlebniswelt rund ums Leben des Hamburger Panic-Rockers. Ja, in knapp 2 Wochen wird Udo Lindenberg nun 80 Jahre alt. Heißt hier Endspurt.
2: Die letzten Arbeiten am Trabi in der Panic City laufen auf Hochtouren. Denn bis zur Wiedereröffnung muss hier alles fertig sein.
11: Der Trabi soll am Ende quasi zu einer Art Bildschirm umfunktioniert werden. Das heißt, da kommt ein Beamer rein, der via Rückprojektion auf die Windschutzscheibe das Filmmaterial drauf projiziert. Was spannend wird, ist auf jeden Fall, die Folie sauber aufzukriegen, ohne Blasen, ohne Knicke und so weiter und so fort. Die muss natürlich schön flach aufliegen. Und wir müssen um das Lenkrad drumherum arbeiten.
2: Die Panic City ist keine klassische Ausstellung. Es ist ein interaktives Multimedia-Erlebnis, das das Leben des Panikrockers Udo Lindenberg erzählt. Am meisten verändert hat sich der Raum Osten.
12: Es hat einen ganz klaren, auch chronologischen Aufbau, der Raum. Der startet mit dem Stasi-Offizier am Anfang 1976. Da geht es um die Stasi-Akten über Udo. Dann der Sonderzug nach Pankow. Dann als nächsten Schritt die Wohnzimmerwand. Die bezieht sich halt auf das Konzert, an dem Udo teilgenommen hat oder gespielt hat, an dem aber die wahren Fans ausgeschlossen waren.
13: Gerade in der DDR hatte Lindenberg große Bedeutung. In den 1990ern bekam er sogar einen Trabi geschenkt von der Belegschaft des Sachsenringwerks in Zwickau. Dieser Trabi ist eine Replik des Autos. Seit der Eröffnung der Panic City 2018 ging das Leben von Lindenberg aber auch weiter.
14: Udo hat den größten Hit dieses Jahrtausends geschaffen, Komet. Er hat eine riesen Stadiontournee gemacht in der Zwischenzeit. Er ist Ehrenbürger in Hamburg geworden, hat der AfD den Stinkefinger gezeigt. Da ist richtig was passiert in den letzten 10 Jahren. Und das kam bisher nicht vor, das kam zu kurz. Und jetzt finden wir, Udo wird 80, da muss man irgendwie noch mal nachrüsten und sagen, auch die letzten 10 Jahre hat er noch richtig viel für Unruhe gesorgt.
13: Und das soll jetzt angepasst werden. Rund 20 Menschen aus mehreren Firmen arbeiten hier unermüdlich. Pünktlich vor Udos 80. Geburtstag am 17. Mai soll hier alles fertig werden. Die selbstgesetzte Deadline, der 6. Mai.
14: Da ist totaler Zeitdruck dahinter. Ich glaube, wir liegen ganz gut im Plan. Und sonst gibt es ja auch noch die Nacht.
13: Auf der Windschutzscheibe läuft der Film. Simon und Martin haben ihre Aufgabe erledigt.
15: Ich bin happy.
16: Ja, Dito. Müssen wir uns noch mal abklatschen.
15: Happy.
16: Wie immer einhändig.
13: Bis die Panic City in neuem Glanz erstrahlt, gibt es trotzdem noch einiges zu tun.
1: Tja, also Udo wird 80 und er würde Ende Mai seinen 100. Geburtstag feiern. Miles Davis, der vor 35 Jahren verstorbene Trompeter, gilt ja als Ikone des Jazz. Und in der Elfi wird er unter anderem mit einer lässigen Pop-Up-Bar gefeiert und 5 Konzerten. Das erste gab's gestern.
17: Sorgfältig legt der DJ das Vinyl auf. Fast oldschool. Und dann? Miles Davis. Sofort überträgt sich der Rhythmus. Wohnzimmerfeeling auf Perserteppich. Aber nicht irgendwo, sondern in der Pop-Up-Bar im Kaispeicher der Elbphilharmonie.
18: Eine Freundin, die war schon da und hat mir von dieser Bar erzählt, zu wissen, dass es hier gute Musik gibt von Miles Davis. Ich bin großer Fan von Miles Davis, schon seit Jahrzehnten. Und das ist eigentlich ein Muss, hier auch mal einmal reinzulauschen.
19: Für die Zeit war das schon einmalig. Also das war im Grunde, da waren wir sogar noch zu klein für, als das losging.
20: Das finde ich sowieso, dass das Programm hier sehr vielfältig ist. Und das finde ich sehr gut. Und wenn jetzt auch Jazz hierher kommt, finde ich das einfach nur ganz wunderbar.
17: Hier werden bis Mittwochabend 64 Alben von Miles Davis hintereinander aufgelegt. Dazu passen die Drinks. Der mit Alkohol heißt Miles High, der ohne Free Jazz. Und oben im Saal? Da spielt die ganz große Musik. Ambrose Akin-Musery und das Brussels Jazz Orchestra interpretieren die Stücke von Miles Davis neu. Ein Best-of des Jahrhundertmusikers. Sie geben der Musik ihre eigene Farbe, ihre ganz eigene Elektrizität. Der Jazz-Trompeter des Jahres 2025 begibt sich mit seinem Cool Jazz auf die Spuren seines großen Vorbilds.
21: Diese Stille dann plötzlich und dann wieder paar tolle Trompeter, ganz tolle Musik.
22: Inspirierend. Also ja. Ich habe mich zeitweise mal so ein bisschen wie New York gefühlt, gerade am Anfang.
23: Das Zusammenspiel zwischen dem Orchester, also zwischen der Big Band und dem Trompeter, das hat mir sehr gut gefallen. Und weil es nicht so Miles Davis-artig war. Also es waren natürlich seine Stücke und seine Arrangements, aber das war jetzt nicht so nachgeklatscht oder nachgespielt oder so. Nee, war gut.
17: Noch bis Juli wird der 100. Geburtstag des Musikgenies mit Konzerten gefeiert.
1: Tja, was für ein cooler 100. Und damit noch ganz kurz raus.
6: Ja, an die Alster zum Literaturfestival.
1: Tja, kennt man ja eigentlich eher von der Elbe, das Harbourfront Festival.
6: Aber auch an der Alster ist Lesen angesagt und die Wetteraussichten.
1: Viel Spaß und einen schönen Schmökerabend hoffentlich. Tschüss.
6: Tschüss, bis morgen.
0: Und nun das Hamburg-Wetter und die Aussichten für die kommenden Tage.
3: Robert Eberhardt an seinem zweitliebsten Ort in der Stadt, der

0: Letzter. Sein liebster Ort ist sein Buchladen Felix Juth. Und jetzt bringt er beide Leidenschaften zusammen beim Alster Literaturfestival. Lesungen auch mal außerhalb des Geschäfts.
1: An Orten, wo unsere Kunden sonst auch gar nicht so sind, wie zum Beispiel Galerie Hansi am Jungfernstieg mit einem tollen Blick über die Alster, am Sonntag Lars Haider am Bobby-Reich-Steg, auch eine ulkige Anordnung für eine Lesung. Und das wollen wir eine Woche lang feiern, Literatur an und um die Alster.
0: Vergangenes Jahr wurde mit etwas gefeiert, das Bücher eigentlich nicht mögen.
1: Mit einem Sprung in die Alster, die noch ganz schön kalt war, beendet.
2: Wird wiederholt?
1: Mal gucken, ob die Sonne scheint, wie das Wetter wird.
0: Besonders karibisch wird das Wetter morgen leider nicht. Eher etwas fürs Bücherlesen und es sich so richtig gemütlich machen.
3: Morgens bewölkt, 6 Grad.
4: Mittags bewölkt, 15 Grad.
5: Abends bewölkt, 12 Grad.
0: In den kommenden Tagen wird es ganz langsam wärmer. Am Mittwoch noch mit Chancen auf Regen bei 13 Grad, eventuell mit Sonne und bis zu 17 Grad am Freitag.
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17: Ja, moin. Da hat sich die CDU aber nicht lumpen lassen. Frühlingsempfang im Parkhotel Brems feinster Adresse. Vielleicht soll es ja Eindruck machen auf den Ehrengast, Thüringens Ministerpräsidenten Mario Vogt. Dazu gleich mehr. Außerdem sind das hier unsere Themen. Elektrifiziert. BSAG baut neuen Betriebshof. Kultiviert. Fisch 2000. Trotzdem Strukturwandel. Und inspiziert. Wir machen den Stadtteilcheck in Burg Lesow. Wir haben ein bisschen gerätselt in der Redaktion, warum Mario Vogt, sein Regierungsmodell ist ja mal so gar nicht übertragbar auf Bremen. Er ist ein Bündnis mit SPD und BSW eingegangen mit seiner CDU-Bromberg-Koalition im Volksmund. Die drei haben übrigens keine eigene Mehrheit im Landtag. Stärkste Kraft dort ist die AfD. Dennoch hat die Bremer CDU den thüringischen Ministerpräsidenten eingeladen zu ihrem Frühlingsempfang heute Abend. Also wollen wir doch mal hören, was sie sich dabei gedacht hat. Hauke Hirsinger und Maren Schubert berichten.
18: Diese Frau hält das Motto des heutigen CDU-Abends im sonst so dunklen Saal im Parkhotel auf jeden Fall hoch: Frühlingsempfang. Frühling, der hat ja generell etwas Hoffnungsvolles. Und hoffnungsvoll will die Bremer CDU auch ihre Mitglieder und Anhänger einstimmen auf den für sie nun beginnenden Wahlkampf. Dabei sind es noch 13 Monate bis zur Wahl.
19: Ja, ich glaube schon, dass wir das durchhalten. Vielleicht nicht in dieser Intensität wie die letzten 3 Wochen, aber schon ein bisschen anfangen, das hilft. Und wir setzen ja schon seit Wochen und Monaten Themen in dieser Stadt. Und es ist ja eigentlich schon Wahlkampf.
18: Dazu eingeladen haben sie sich einen Mann, der Hoffnung versprühen soll. CDU-Parteifreund Mario Vogt, seit 2024 Ministerpräsident in Thüringen.
20: Was glauben Sie, warum hat sie die Bremer CDU eingeladen?
21: Weil die genau das Gleiche machen wollen, was wir letztes Jahr in Thüringen geschafft haben, nämlich Rot-Rot-Grün abzulösen. Und da sind sie auf einem guten Weg. Und der Frühling in Bremen beginnt mit Wiebke Winter.
18: Die nämlich soll, geht es nach der CDU, Landeschefin werden in Bremen nach der Wahl nächsten Mai. Wiebke Winter zwar noch nicht zur Spitzenkandidatin gekrönt, aber das ist auch nur noch Formsache.
2: der bremischen Bürgerschaft.
11: Wir wissen, Bremen braucht den Wandel und wir wollen damit heute starten, denn wir haben Lust darauf. Wir haben Lust auf eine

0: neue Regierung, wir haben Lust auf Aufbruch, denn wir wissen, unser Bremen kann so viel stärker sein.
1: Der Wahlkampfmodus also deutlich hörbar. Und das Thüringer Vorbild ist an diesem Abend voller Zuversicht.
2: Ach, die brauchen keine Tipps. Die machen das sehr, sehr gut. Vor allen Dingen konzentrieren sie sich auf die Themen der Menschen. Also die Wirtschaft zu stärken, dass die Bildung in Bremen auch wieder erfolgreich ist und dass Menschen Perspektive haben.
1: Die Siegerpose üben sie einfach jetzt schon mal, auch wenn es noch eine Weile hin ist und ein Wahlsieg vollkommen unklar.
3: Etwa 200 Straßenbahnen und 250 Busse umfasst die Fahrzeugflotte der BSAG. Die sind natürlich die meiste Zeit unterwegs, aber eben nicht nur. Manchmal müssen sie auch betankt, geladen, gewartet oder repariert werden. Und das passiert auf den sogenannten Betriebshöfen. Davon gibt es aktuell 5 über die ganze Stadt verteilt. Und jetzt kommt noch einer dazu für eine ganze Stange Geld. Einer nur für Busse. Die Elektrifizierung macht's nötig. Michael Brandt.
4: BSAG-Vorstand Thorsten Hader und sein Projektleiter haben große Pläne. Noch ist hier Brache, doch bald soll auf 35.000 Quadratmetern Neues entstehen. Zum ersten Mal seit 50 Jahren plant die BSAG einen neuen Betriebshof. Bereits heute zeigt diese Animation, wie das am Ende aussehen soll. Warum die BSAG den neuen Betriebshof im Bremer Westen braucht, hat einen Grund.
5: Der wird notwendig, weil wir unsere gesamte Busflotte auf Elektromobilität umstellen. Das heißt, wir werden bis zum Jahr 2037 nur noch batterieelektrische Busse fahren. Und die brauchen ein bisschen mehr Platz als ein normaler Verbrennerbus.
4: Doch die Umstellung auf E-Mobilität geht auch ins Geld. Bei der BSAG sind bis 2033 mehrere Vorhaben für insgesamt 300 Millionen Euro geplant.
5: Wir machen das hier jetzt fertig. Das wird so etwa bis 2029 dauern. Und dann werden wir Anfang der 30er Jahre zunächst unseren großen Betriebshof in der Neustadt und danach unseren Betriebshof in der Neuen Fahr umbauen.
4: Ebenfalls aus den 300 Millionen muss die BSAG in den nächsten Jahren 100 alte Busse ersetzen, um die E-Wende voranzutreiben. Die Pläne sind unstrittig, nicht aber die Finanzierung durch den Senat. Die sei noch weitgehend offen, kritisiert Michael Jonitz von der CDU.
6: Wir reden jetzt über einen Zeithorizont von knapp 7 Jahren. In den Haushalten 2026, 2027 finden sich keine Angaben dazu, wie das finanziert werden soll. Und so summiert sich die jährliche Zahl auf. Und am Ende, in 2028, 2029, werden wir es ausbaden müssen.
4: Tatsächlich stehen die Pläne, aber noch nicht die Finanzierung für alle Vorhaben. Das Bauressort kündigt an, dass der Bund beteiligt werden soll.
1: Der Senat prüft konsequent den Einsatz aller verfügbaren Förderprogramme, um den bremischen Eigenanteil so gering wie möglich zu halten.
4: Gut möglich also, dass die Finanzierung der E-Wende noch ein Thema ist, wenn die ersten Busse schon längst vom neuen Betriebshof rollen.
3: Gleich berichten wir über Deeskalationskurse für Krankenhauspersonal. Toll, dass es sowas gibt. Traurig, dass es sowas geben muss. Zunächst aber weitere Nachrichten in Buten und BIN Kompakt.
7: Die Polizei hat nach einem Millionendiebstahl im Februar in Stur ein Hinweisportal eingerichtet. Damit wollen die Beamten jetzt den Druck auf die Täter erhöhen.
8: Wir erhoffen uns eben Hinweise, insbesondere von Menschen, die in Kontakt gekommen sind mit diesen Gegenständen oder vielleicht diese auch angekauft haben. Das können zum Beispiel auch Goldhändler oder Juweliere sein, die eventuell diese Gegenstände im Besitz haben und uns sachdienliche Angaben dazu machen können, von wem sie diese erworben haben.
7: Vor knapp 3 Monaten hatten Einbrecher 14 Schließfächer in einer Bank in Stur geknackt. Die erbeutete Summe bezifferten die Ermittler heute auf mehr als 2 Millionen Euro. Nach der Unfallserie auf der A1, hier Bilder vom vergangenen Donnerstag, hat sich die Autobahn GmbH mit den Ursachen beschäftigt. Die teils schweren Verkehrsunfälle lassen auch Rückschlüsse auf nicht angepasste Geschwindigkeit zu. Dies wird durch die Beobachtungen der Polizei bestätigt. Daher hat eine Unfallkommission jetzt folgende Maßnahmen beschlossen. Vor dem Abschnitt der Dauerbaustelle Weserbrücke bis Brinkum gelten ab sofort 120 km/h Tempolimit bis Dreieck Stur in beide Fahrtrichtungen. In dem Bereich davor sollen Autofahrende nur noch maximal 100 km/h fahren dürfen, zumindest von 6 bis 20 Uhr. Am kommenden Wochenende müssen sich Verkehrsteilnehmer im Bereich der Bremer Weserbrücke außerdem auf eine Vollsperrung einstellen. Von Samstagabend bis Sonntagmorgen wird die A1 laut Weserkurier stundenweise voll gesperrt.
3: Das sind jetzt zwar Zahlen aus Niedersachsen, aber die Krankenhäuser in Bremen haben uns bestätigt, dass es bei ihnen nicht anders ist. 72% der Kliniken geben in einer Umfrage der Niedersächsischen Krankenhausgesellschaft

0: an, dass verbale und körperliche Übergriffe auf ihre Beschäftigten in den vergangenen Jahren zugenommen haben. Besonders betroffen das Pflegepersonal und die Teams in den Notaufnahmen. Deswegen bietet das Diako in Bremen inzwischen ein Deeskalationstraining an. Lisa Maria Röhling.
1: Ich winkel, ich drehe, ich streife weg, ich gehe raus.
2: Klare Anweisungen von Trainerin Wiebke Preuß. Sie gehört zum Ärzteteam des Diako-Krankenhauses in Gröpeling. Und sie zeigt, wie man bei Konflikten im Klinikalltag richtig reagiert und vor allem deeskaliert.
3: Genau, wenn du es einfach entgegengesetzt einmal und dann zusammen. Genau, zusammen.
2: Dabei geht es um mehr als reine Selbstverteidigungstechniken, sagt Preuß.
4: Wie gehe ich auf die Gewalt ein oder wie kann ich auch Strukturen entwickeln, um die Gewalt zu verhindern, dass sie gar nicht erst in diese Eskalationsphase und Krisenphasen kommt. Wenn dieses dann doch nicht aufhaltbar ist, dass man dann die Möglichkeit hat, anhand von Befreiungstechniken aus Gefahrensituationen zu befreien und dann letztendlich Hilfe zu holen.
2: Und das bringt sie Mitarbeiterinnen wie Dilay Firidin bei. Die 21-Jährige ist Krankenpflegerin in der Onkologie und hat immer öfter mit gewalttätigen Übergriffen zu tun.
5: Auf der Arbeit habe ich eigentlich von den gesamten Gewaltarten schon, was man sich so vorstellen kann, so gut wie alles erlebt. Also von verbaler Gewalt zu psychischer Gewalt, körperliche Gewalt, sexuelle Gewalt. Also es ist leider alles so ein bisschen übergreifend.
2: Ein Erlebnis aus ihrem ersten Ausbildungsjahr hat sich besonders eingebrannt.
5: Zu Anfang der Corona-Zeit, da hatten wir einen Patient, das war der erste Patient bei uns im Haus, mit Corona, der hat mir dann ins Gesicht gespuckt und hat mir dann noch einen doofen Spruch hinterhergejagt, von wegen, wenn er stirbt, dann so kann ich gleich mitsterben. Und es sind so, also solche Sachen, die bleiben schon eher im Kopf, also einfach dieses Ungewisse und die große Angst, die damit einhergeht.
2: Bundesweit berichten Krankenhäuser von mehr Angriffen auf Klinikpersonal und reagieren darauf, auch in Bremen. Bei Trainings wie dem im Diako geht es aber nicht nur um die richtigen Handgriffe. Es geht um Sprache, den richtigen Tonfall zu treffen, damit Patienten erst gar nicht aggressiv werden.
6: Es ist die Mimik, die Gestik. Grundsätzlich haben wir natürlich auch Leute, die einfach mit Erkrankungen kämpfen, in schwierigen Lebenssituationen stecken, komplexe Familienverhältnisse haben. Also es ist viel, viel mehr als das rein Gesagte.
2: Wiebke Preuß hofft, dass ihre Kolleginnen und Kollegen mit den Deeskalationstechniken besser ihren Alltag bewältigen. Sie selbst hat in der Notaufnahme täglich mit Menschen zu tun, die gestresst sind, die Angst haben, die Schmerzen haben. Viel Konfliktpotenzial.
4: In der Notaufnahme ist es oft eben Alkohol, Drogen, auch Hilflosigkeit, wenn man einen Familienangehörigen vielleicht Angst drum hat und nicht weiß, was mit dem ist und sich nicht verstanden fühlt. Und das sind Situationen, wo die Kollegen, auch gerade im pflegerischen Bereich, weil die natürlich auch viel am Patienten dran sind, viel mit diesen Gewalt in Verbindung kommen können.
2: Und da hilft dann manchmal eben doch nur der richtige Handgriff.
3: Und jetzt drehst du und jetzt ziehst du nur nach unten weg.
0: Was hat sich der Fischereihafen in Bremerhaven verändert in den vergangenen Jahrzehnten? Klassischen Fischfang gibt es da so gut wie gar nicht mehr. Aber eine Institution, die hat sich behauptet, der Strukturwandel hat quasi um sie herum stattgefunden. Fisch 2000 ist immer noch der Kultimbiss, gleich um die Ecke vom Fischbahnhof. Seit 1984 Anlaufstelle nicht nur für hungrige Hafenarbeiter. Backfisch und Kartoffelsalat gehen halt immer. Da braucht es auch gar keine große Rede mehr. Nils Braunöhler.
7: An Remoulade spart Karin Agarius nicht, aber manchmal an Worten. Der Umgangston eher rau.
8: Zweimal Seelachsfilet mit Pommes, bitte.
9: Zum hier oder zum Met?
8: Zum hier essen.
9: Mit dem Kunden umzugehen, deswegen mache ich das auch noch. Ne? Bin eigentlich in Rente, aber drei Tage habe ich gesagt, das muss sein, das muss Kult sein. Und unsere alten Stammgäste sagen, oh, Karin, du darfst nicht gehen, weißt du? Also es macht echt Spaß.
7: Den Laden gibt es seit 30 Jahren. Der Schnack und die Portionen für 10 bis 16 Euro sind Kult geworden.
10: Das ist Heimat, ne? Also Heimatgefühl. Fisch 2000, da gehen wir seit 10 Jahren bestimmt schon hin.
11: Die Leute werden ordentlich bedient und günstig.
12: Das ist sehr familiär hier gehalten und schmeckt bisher mal ganz gut.
7: Karin Agarius verkauft hier seit 16 Jahren Fisch. In dieser Zeit hat sich vieles verändert. Das merkt sie auch an ihren Kunden.
9: Früher kamen so die Alten, als wir hier die Fischereihafen noch hatten, diese Schiffe hatten, da kamen die dann natürlich. Das war natürlich eine ganz andere Generation, ne? So ein bisschen robuster, so ein bisschen, ne?
13: Ja, das war früher ein Ort der Arbeit. Und das hat man gemerkt, wenn man nur durchfuhr. Man sah die offenen Wagen mit den Fischresten, Möwen da drauf. Und das hat furchtbar gestunken, muss man schon sagen.
7: Der Fischladen mit angeschlossenem Bistro ist einer der letzten Zeitzeugen vergangener Tage. Als vor mehr als 100 Jahren noch reihenweise Schiffe hier im Fischereihafen anlandeten. Der Fang kam in der ehemaligen Fischauktionshalle unter den Hammer. Heute ist das über 500 Meter lange Gebäude ein Denkmal der traditionellen Fischerei. Ganz in der Nähe haben noch die Tiefkühlproduzenten Froster und Iglo ihre Fabriken. Über 4000 Menschen allein in Bremerhaven arbeiten in der Fischverarbeitung. Dabei kommt der Fisch in Bremerhaven nur noch tiefgefroren an. Ein Strukturwandel von der Fischindustrie zum Fischtourismus.
14: Wir kommen aus dem Harz. Wir sind auf der Durchreise. Heute ist mein Geburtstagstag. Und da wollte ich ganz einfach mal in Bremerhaven Fisch essen.
7: Wie gut, dass Rotbarsch, Seelachs und Kabeljau schon in der Fritteuse brutzeln. Rika Nau arbeitet im Akkord, rund 300 Teller macht sie am Tag fertig.
15: Muss hier schnell sein auf jeden Fall, das kann nicht jeder. Die muss da klarkommen, dass immer die Dämpfe hochkommen, also es wird ja auch sehr heiß. Im Sommer ist es halt auch ganz schlimm.
7: Trotz der Strapazen mag die 23-Jährige ihren Job. Es sei besser, als im Einzelhandel zu arbeiten.
15: Ich würde mal sagen, auf jeden Fall, dass du hier echt immer Action hast. Also jeden Tag, wir haben kaum schlechte Tage, immer so Tage, wo viel los ist. Das ist eigentlich ein ganz angenehmer Job, würde ich sagen.
16: Kannst du selbst noch Fisch essen?
15: Ich mag keinen Fisch. Ich mag, obwohl ich esse Thunfisch, Fischstäbchen.
7: Im Fischladen arbeiten und Fisch nicht mögen, scheint gängig zu sein.
9: Ich esse auch mal ein Stück Fisch, aber ich berate lieber. Und sag, Leute, macht ihn so fertig und dann genießt ihn, ne? Also Fischesser,
7: Und doch leben Karin Agarius und ihre Kolleginnen vom Geschäft mit dem Fisch, ob sie ihn mögen oder nicht.
17: Die 15.
0: Unsere neue Wochenserie ist keine wie jede andere. Ihr liegt nämlich eine umfangreiche Meinungsmelderbefragung zugrunde, die wie immer nicht repräsentativ, aber doch aussagekräftig ist. Denn mehr als 5.300 Menschen haben mitgemacht. Wir hatten sie darum gebeten, Bremer Stadtteile zu bewerten in verschiedenen Kategorien. Freizeit zum Beispiel, Sicherheit, Verkehr und so weiter und so weiter. Und da picken wir uns jetzt im Laufe der Woche verschiedene Punkte raus und gehen dann in die Stadtteile, die entweder besonders gut oder besonders schlecht abgeschnitten haben. Den Anfang macht Burglesum. Das ist zwar nicht der grünste Stadtteil Brems, das ist naturgemäß das Blockland, aber er wird trotzdem extrem häufig wegen seiner vielen Grünflächen genannt. Diesen Ausflug hat sich Janosch Keresti nicht nehmen lassen.

0: Ach, herrlich. Ein Dankeschön an alle Meinungsmelder, denn das Votum hat mich hier an diesen wunderbaren Ort geführt. Burg Lesum ist grün und das liegt maßgeblich an Knobspark.
1: Alte Bäume, weite Wiesen, Knobspark ist das Naturgebiet in Bremen-Nord. Und kaum jemand kennt ihn besser als Christoph Steuer. Er wohnt hier und ist Vorsitzender des Fördervereins. Der unterstützt bei der Pflege des Parks. Beim Anblick der Statue von Ludwig Knob kommt Christoph Steuer direkt ins Plaudern.
2: Ja, das ist unser Baron, der in Russland zum Baron geworden ist. Denn in, soll ich einfach weitermachen?
1: Ja, natürlich. Über Ludwig Knob gibt es viel zu erzählen.
2: Er sieht ja auch so harmlos aus hier und lächelt so. Und dabei war der durch beide Ohren gebrannt. Ne? Er war im Grunde einer der Frühkapitalisten.
1: Ludwig Knob machte als Textilunternehmer im 19. Jahrhundert unter anderem in Russland ein Vermögen, so groß, dass er dort zum Baron ernannt wurde. Auch in Estland besaß er eine riesige Baumwollspinnerei. Ein Imperium in Familienhand. Im Alter kam Ludwig Knob zurück nach Bremen und kaufte Land an der Lesum.
0: War das sein Privatpark oder war das immer so gedacht, ähnlich wie beim Bürgerpark, das sollen Bremerinnen und Bremer ihre Freude dran haben?
2: Nein, das ist ein privater Park gewesen hier. Es gab zwar vorher schon einen Eigentümer, aber das hat er, der Knob, als er nach Bremen zurückkam, und zwar aus Russland zurückkam, das hat der Knob alles aufgekauft und hat dann den Benkwe beauftragt, hier einen Park anzulegen für ihn. Und er hat den Architekten, einen Bremer Architekten Runge beauftragt, ihm ein Schloss zu bauen.
1: Schloss Mühlenthal, erbaut um 1870. Ludwig Knob lebte hier bis zu seinem Tod 1894. Heute ist an der Stelle eine Wiese. Unternehmen und Schloss fielen den Weltkriegen und Wirtschaftskrisen zum Opfer. Seit 1938 ist Knobs Park für alle offen. Auch drumherum ist es malerisch und grün. Aber Burg Lesum ist groß und es gibt auch Ecken, wo Stein und Beton dominieren. Das sind natürlich nicht die Stellen, die uns die Meinungsmelder empfohlen haben.
0: Zurück im Grün, zurück an der Lesum. Hier bin ich jetzt verabredet mit einem Meinungsmelder. Und ich glaube, dahin kommt er schon.
1: Und Michael Dormann hat sogar seine ganze Familie dabei. Er ist Leiter einer Kita, nicht weit weg vom Deich und der Lesum. Vorher hat die Familie mit Hund Lore in Walle gelebt.
3: Ja, also das ist mein Arbeitsweg hier lang und wir sind vor 5 Jahren hierher gezogen.
4: Ich kannte Bremen-Nord nicht so gut und dann habe ich mir das einmal angeschaut und ich war sofort verliebt. Also diese Landschaft hier ist echt unbezahlbar.
0: Nur Wiese und Wasser, ist doch total langweilig, oder?
5: Nein.
3: Und wenn man vor allem die Strecke von dem Deich hier vorne am Café Knobs Park lang geht, da ist es auch noch sehr schön.
0: Das wäre ein Stück weiter hier runter, ne?
3: Richtig.
1: Na, wenn ich gerade schon hier bin. Aber das ist nicht mehr in meiner Dienstzeit.
6: Morgen geht's dann in die Neustadt, die in puncto Sauberkeit am schlechtesten abschneidet. Und apropos Abschneiden, die Ergebnisse der Befragung Bremer Stadtteile in Schulnoten können Sie sich auf buten-und-bin.de anschauen in Form einer interaktiven Karte. So. Damit wechseln wir den Stadtteil und gehen nach Obervieland, genauer nach Habenhausen, einen Ortsteil mit langer Handballtradition, dem ATSV sei Dank. Das ist auch der Heimatverein des aktuellen Nationalspielers Miro Schlurow. Durchaus ambitioniert. Zuletzt hat die Herrenmannschaft in der 3. Liga gespielt, Staffel Nordwest. Höher geht's in Bremen nicht im Männerbereich. Allerdings war diese 3. Liga dann wohl doch eine Nummer zu groß für den ATSV, denn nun steigt er ab und das hat nicht nur sportliche Gründe. Jagoda Damatic.
7: Haben wir uns alle mehr versprochen. Der letzte Punch kommt nicht, dass wir die Punkte irgendwie mitnehmen können.
8: Die Mannschaft war total verunsichert.
9: Wir sind froh, dass wir die Saison jetzt beenden können.
10: Der Blick geht jetzt nach vorne. Die letzten Monate ein Auf und Ab. Der ATSV Habenhausen steigt ab in die Regionalliga. Tschüss, 3. Liga. Das war's.
9: Wir hätten uns nach der erfolgreichen Saison im vergangenen Jahr mit Sicherheit gewünscht, in der Liga zu bestehen. Müssen aber jetzt zum Abschluss, zum letzten Heimspiel hier auch uns eingestehen, dass wir unserem Anspruch da nicht gerecht werden konnten und es halt nicht gereicht hat.
10: Im Kellerduell am Samstagabend gegen Bissendorf in Gelb passieren nicht nur Fehler auf dem Spielfeld. Auch hinter den Kulissen hat es die Saison über rumort. Keiner will so richtig drüber sprechen. Der Vorstand entlässt vor 6 Monaten erst den langjährigen Trainer Matthias Ruck, dann Teammanager Thomas Hasselmann. Ihr Traum war ein Top-Team im Norden, auch von zweiter Liga war die Rede.
9: Ich will nicht sagen, dass es gescheitert ist, aber ich glaube, zweite Liga ist schon sehr, sehr hoch gegriffen und ein ziemliches Luftschloss. In der zweiten Liga sprechen wir irgendwie über einen Etat, der im Millionenbereich liegt. Und ich weiß nicht, ob das unbedingt realistisch ist, das in Bremen umzusetzen.
10: Die Blau-Weißen steigen sang- und klanglos ab. Nur 2 Spiele von bisher 29 haben sie gewonnen. Die Mannschaft, im Schnitt 21 Jahre jung, ist verunsichert.
8: Im Endeffekt haben wir 22 Spiele im Stück verloren. Also es war auch für die Jungs auch keine einfache Zeit. Aber ich glaube schon, dass Björn und ich das geschafft haben, so die Freude wieder am Handball hinzukriegen. Weil die war, würde ich sagen, doch schon weg beim großen Teil der Mannschaft.
10: Schlussstrich, Neuanfang ist das Motto. 13 Spieler verlassen den Verein, Jugendspieler sollen nachrücken. Auch Interimstrainer Marc Winter geht. Der neue Habenhauser Weg mit einem Schirmherrn. Nationalspieler Miro Schlurov will Vorbild sein, hat zugesagt, seine Erfahrung an den Nachwuchs weiterzugeben.
5: Wir wollen wieder dahin kommen, dass wir mit eigener Jugend viel machen. Dass wir wieder zusammenrücken im Verein und dass wir in der Familie ATSV Habenhausen wieder erfolgreich sind.
10: Auch Matthias Ruck und Thomas Hasselmann fangen neu an im Konkurrenzverein HC Bremen. Dort haben sie schon Großes vor, teilt Hasselmann schriftlich mit. Unser Ziel ist es, die professionellen Strukturen aus dem Leistungszentrum zu adaptieren, weiterzuentwickeln und langfristig eine Männermannschaft im Leistungshandball aufzubauen. Die Blau-Weißen haben das letzte Heimspiel 30-31 knapp verloren. Für die kommende Saison in der Regionalliga wünschen sie sich endlich wieder Erfolgserlebnisse und den Klassenerhalt.
6: Ja, so macht's dann auch wieder Spaß. Nutzen wir den Rest der Sendezeit für eine neue Bekanntschaft, wie montags üblich. Wer kennt wen mit Anke Plautz? Die war in der vergangenen Woche im idyllischen Hagen im Bremischen, wo Olaf Jörg lebt, der seit 3 Jahrzehnten deutschlandweit auf Kunsthandwerkermärkten unterwegs ist. Bekannt für Kurioses, aber auch für Pragmatisches aus Stahl. In seiner Schmiede ist ihm bei 1000 Grad schon so mancher Geistesblitz gekommen. Sogar von Süßigkeiten hat sich der Autodidakt schon inspirieren lassen. Und eine Idee, wie es weitergehen soll, die hat er auch.
11: Ich kenne da eine, die heißt Beate Starnek. Und sie beeindruckt in allen Farben.
12: Meine Maschine ist mein Freund.
13: Diese Freundschaft pflegt Beate Starnek, 58 Jahre alt, nun seit gut 30 Jahren. Sie lebt mit diesem Geratter und auch von diesem Geratter und von ihren Maschen.
14: Das wird ein Lampignon für den Garten.
13: Immer mittwochs nachmittags verwandelt sich ihr Garten und ihr Wohnhaus in Willstedt, 35 Kilometer nordöstlich von Bremen, in ihren Laden. Und es kommen Menschen,
15: Moin.
13: Um sich hier bei ihr originell und nachhaltig einzukleiden.
16: Kleider machen Leute, ne?
14: Ja.
16: Ist das denn so wichtig, was man anhat?
14: Ja, finde ich schon. Fürs Wohlfühlen immer.
13: Eigentlich hat sie mal pharmazeutisch-technische Assistentin gelernt, aber mit ihrem Apothekenjob war Schluss seit der Geburt ihrer 3 Kinder, die sie stets entzückend mit Selbstgeschneidertem eingekleidet hat. Und zwar bis zur Hochzeit und drüber hinaus. Seither führt folgende Frage flächendeckend hier zum Volltreffer, der dann sitzt.
14: Was möchte ich selber anziehen? So entsteht eigentlich meine Mode. Also wenn ich denke, ich brauche jetzt etwas, was leger geschnitten ist oder ich brauche etwas Schickes, genau das probiere ich aus. Und dann kommen Frauen zu mir, die dann sagen, oh, das sieht aber gut aus. Das hätte ich auch gern.
13: Manche Frauen werden von ihrem Stoff auch süchtig. Hier auf dem Land dealt sie halt mit natürlichen Stoffen. Was ihre eigene Bekleidung betrifft, ist sie sogar bis auf die Haut autark samt Unterhose. Unterstützt wird sie von ihrer iranischen Angestellten Stella Haidari, die in ihrer Heimat Modedesign studiert hat.
17: Ich bin glücklich, mit Beate zu arbeiten.
13: Auch Schwiegermutter Helga Starnek ist mit von der Partie und gern zuständig für Reparaturen, auch mit 84.
18: Ich bin die Endkontrolle.
13: Dass Staneks Willstädter Kirschbaum mutig farbenfroh erblüht, lässt erkennen, dass die Fachfrau sich mit Buntheit schon länger beschäftigt.
14: Farbe macht den Unterschied. Es ist viel zu viel schwarz, grau, dunkel. Und der Punkt ist einfach, Mut zur Farbe zu haben.
13: Was ändert sich denn dann?
14: Die Laune.
13: Alles, was den Körpern schmeichelt, ist sie imstande selbst zu entwerfen und zu nähen. Hier entsteht eine Jacke für die Ewigkeit aus 100%iger Merino-Wolle. Am Zuschneidetisch mitten in ihrer Küche ist sie am liebsten zugange, weil hier ihre Ideen Form annehmen.
14: Hier entsteht genau das passgenaue.
13: Welche Bedürfnisse haben Sie denn zum Beispiel so im Blick? Busen, Kurven.
14: Wichtig ist, dass es schmeichelnd ist, dass Problemzonen kaschiert werden.
13: Als Styleberaterin ihrer Stammkundschaft beweist sie treffsicheres Augenmaß, denn viele,
14: die können keine Konfektionsware kaufen, weil das alles auf Durchschnittspersonen gerechnet ist.
18: Zum Beispiel habe ich eine Wollallergie und als ich die Jacke hatte, habe ich gemerkt, oh, es kratzt am Hals, dann bin ich nochmal wiedergekommen. Und dann hat Bea mir da so ein Samtfutter reingezaubert.
13: Und nun ist das Leben wieder angenehm?
18: Ja. Genau so.
13: Weil ihre Unikate grundsätzlich langlebig sind, gibt es bei Bea Stanek auch eine Tauschstange. Für 10 Euro, die nebenbei als Spende bei den Bremer Suppenengeln landen, kann sich jede Frau ein neues Teil gegen ein altes eintauschen. Außerdem zeigt die engagierte Landfrau privat größte Begeisterung für Gesellschaftsspiele. Beim Daumencatchen liegt sie dann auch noch vorn und punktet mit ihrer Erfindung, dem versteckten Stulpenloch, und mit der alles entscheidenden Quizfrage.
14: Wo ist mir kalt? Und da finde ich die Lösung.
13: Ihr guter Tipp zum Schluss passt auch, wie angegossen.
14: Ich kenne da eine, die heißt Kerstin Stötzel und die macht Familien stark.
6: So, Sie werden es vielleicht schon vernommen haben, eine mutmaßliche Amokfahrt in Leipzig mit mindestens einem Toten und mehreren Verletzten. Alles, was dazu bislang bekannt ist, erfahren Sie jetzt in der Tagesschau. Einen schönen Abend noch, machen Sie das Beste raus. Tschüss.
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0: lahmlegt. Doch US-Präsident Trump will die Blockade nun brechen. Unter dem Namen Projekt Freiheit sollen US-Einheiten seit heute neutrale Schiffe aus der Gefahrenzone heraus begleiten. Erst ruhte der Schiffsverkehr noch am Morgen, aber am Nachmittag meldete die US-Armee, dass amerikanische Kriegsschiffe die Meerenge passiert und so zwei Handelsschiffe in Sicherheit gebracht hätten. Trump nennt sein Vorhaben eine humanitäre Geste und schreibt: Vielen dieser Schiffe mangelt es an Nahrung und anderen lebensnotwendigen Dingen, die eine große Crew benötigt, um unter gesunden und sanitär einwandfreien Bedingungen an Bord zu überleben. Doch wie heikel die Lage vor Ort ist, zeigen heute unbestätigte Berichte über einen angeblichen Raketenbeschuss auf ein US-Kriegsschiff durch den Iran. Während Teheran im Staatsfernsehen den Vorfall als Erfolg feiert, weisen die USA diese Darstellung von einem Beschuss strikt zurück. Und auch Deutschland bereitet sich vor. Das Minenjagdboot Fulda mit rund 40 Marinesoldaten und Tauchern hat heute den Stützpunkt Kiel mit Kurs auf das Mittelmeer verlassen. Es dient als Vorausstationierung für einen möglichen Einsatz am Golf, aber nicht im Alleingang.
1: Die Fulda wird im Rahmen der Partner, die wir vor Ort haben, geschützt. Also wir werden nicht alleine dorthin fahren mit einem Tender und der Fulda, sondern es wird vor Ort auch noch andere Kräfte geben mit unseren Partnern gemeinsam. Und in diesem Gesamtansatz werden unsere Kräfte natürlich mitgeschützt.
0: Ob die Fulda tatsächlich bis zur Straße von Hormuz weiterfährt, ist allerdings noch offen. Voraussetzung ist, dass der militärische Konflikt beendet ist, Waffenruhe herrscht und der Bundestag diesem Auslandseinsatz zustimmt.
2: Ja, es bleibt unruhig. Und Wolfgang, du als jemand, der ja politisch sehr engagiert ist, auch Friedensaktivist, wie schaust du eigentlich gerade so auf die Welt?
3: Also, wenn ich mir überlege, was dieser Idiot alles einbrockt, das macht einen wahnsinnig.
2: Der Idiot ist Trump.
3: Ja, also ich meine, sein damaliger Berater, der hat ja gesagt, flood the zone with shit. Also so viel Scheiße, dass keiner mehr durchblickt. Das macht er ja. Das hat ja auch Erfolg. Also viele gucken gar nicht mehr hin. Einige lachen nur noch. Ja. Ich kann da nicht drüber lachen mehr. Das ist einfach so furchtbar. Es ist so brandgefährlich, also dem Netanyahu diesen Krieg zu ermöglichen. Das ist furchtbar. Das will er seit Jahren. Mhm. Und der Idiot fällt drauf rein. Er macht das und zieht uns womöglich alle damit rein.
2: Ja, also sind keine friedlichen Zeiten, sondern eher sehr beängstigend, was man alles so mitkriegt. Das Weltgeschehen hat natürlich auch Auswirkungen auf uns, haben wir gerade schon gesehen, und unsere Wehrhaftigkeit. Und dies und mehr jetzt im Überblick von Dorothee Foscherau.
4: Ein Kriegsszenario in Niedersachsen. Zum Glück nur eine Übung. Wie sind die Truppen der Bundeswehr auf den Ernstfall vorbereitet? Bundesverteidigungsminister Boris Pistorius verschaffte sich heute einen Überblick über die Leistungsfähigkeit des Heeres. Dabei ging es auch um die Absage Donald Trumps, übergangsweise Tomahawk-Marschflugkörper zur Abschreckung Russlands in Deutschland zu stationieren.
5: Es war eine Verabredung zwischen Joe Biden und Bundeskanzler Olaf Scholz damals, dass das jetzt möglicherweise nicht auf die Art geschieht, von der wir bislang ausgegangen waren, reißt diese Fähigkeitslücke neu auf. Wir müssen gucken, wie wir das ausgleichen können. Dafür gibt es Ideen, aber noch keine Lösung.
4: Die Bedrohung durch die politische Weltlage sei real und vielschichtig, so Pistorius. Kriege würden nicht nur mit dem Panzer entschieden, sondern auch auf dem digitalen Gefechtsfeld. Darauf müsse das Heer vorbereitet sein. Das ist nicht irgendeine Wiese, sondern ein wiedervernässtes Moor. Und auf ihm steht nicht irgendein Solarpark, sondern die größte Moor-Photovoltaikanlage der Welt. Geballte Power fürs Klima also. Denn Moore speichern CO2 und die Solarpanels sollen in Zukunft mehr als 9000 Haushalte mit Strom versorgen. Kommt hier also zusammen, was zusammengehört? Das wollen Forschende in den kommenden 3 Jahren herausfinden.
6: Das interessiert uns ganz besonders, ob eben diese Panels Verschattungen ermöglichen, dadurch etwas mehr Feuchtigkeit im Boden zurückverbleibt und deswegen die Vernässung erfolgreicher funktioniert. Oder ob es vielleicht auch negative Effekte gibt, das wollen wir herausfinden.
4: Die Solarzellen erzeugen nicht nur Strom aus Sonne, sondern auch durch das reflektierte Licht der nassen Mooroberfläche. 1911 galt er als technisches Wunder. Heute ist der alte Elbtunnel eines von Hamburgs Wahrzeichen. Nach 6 Jahren denkmalschutzgerechter Sanierung erstrahlt er seit heute in neuem Glanz und verbindet Gegenwart mit Geschichte.
7: Die Stadtgeschichte erzählt sich anhand dieses Tunnels. Das Verlagern des Hafens auf die Südseite und die Kraft und Innovationslust dieser Stadt macht sich an diesem Bauwerk fest und ist jetzt wieder erlebbar für alle.
4: Der alte Elbtunnel soll bald auch ein Ort kultureller Begegnungen werden. Und weil es früher öfter Zusammenstöße gab, wird künftig getrennt. Die Weströmer

0: Röhre für Fußgänger, die Oströhre für Radfahrer.
1: Ja, die Elbquerung durch den alten Elbtunnel, immer wieder ein Erlebnis. Du hast es ja schon gemacht, ne?
2: Ja, ich bin da drin, muss das unbedingt sehen. Also kommt in einem von Wim Wenders Filmen vor, da muss ich auch mal runtergehen, mal gucken. Sensationelle Atmosphäre.
1: Vor allem, wie wir gerade gesehen haben, Fahrrad immer wieder schön. Ja. Rocklegende und BAP-Gründer Wolfgang Niedecken ist heute

0: Der Junge aus der Kölner Südstadt rechnete nicht mit einer Karriere als Musiker.
1: Wir machen das jetzt, wenn es hochkommt, so 5, 6 Jahre lang.
0: Doch er und Bab werden ganz groß. Vorband der Rolling Stones. Und er mischt sich ein, politisch gegen rechts und humanitär für ehemalige Kindersoldaten. Dafür bekommt er das Bundesverdienstkreuz. An seinem 75. Geburtstag zieht er musikalisch Bilanz mit seinen Fans.
1: Träum, Wigger. Das heißt so viel wie Träume weiter.
0: Einen Traum erfüllt er sich jetzt schon. Ab Herbst geht's los mit der 50 Jahre Bab-Tour. Kölsche Rocklegende Wolfgang Niedeken.
2: Toll. Und vor allem immer wieder schön, ne? Obwohl du wahrscheinlich so viele Bilder schon immer wieder gesehen hast.
1: Es sind wieder welche dabei, die ich ewig nicht mehr gesehen habe oder noch nie gesehen habe. Wo ich, hoppla, das ist ja das.
2: Und ein schönes Motto, träum weiter.
1: Ja, träum wieder. Also das ist, die Frage war irgendwie, weil ich damals gesagt hätte, wenn man gesagt hätte, dass das jetzt 50 Jahre dauern würde, hätte ich gesagt, träum wieder, träum weiter.
2: Ja, vor allem, weil ihr ja gar nicht damit gerechnet habt, dass es überhaupt, ich meine, damals war das so gedacht als, beim Proben, wie hast du immer gesagt, Kiste Bier oder
1: lernen? Ja, irgendwann habe ich gesagt, das Einzige, was wir wollten, war einmal in der Woche uns treffen und Kasten Bier leer proben. Wir wollten gar nicht auftreten, wir hatten überhaupt nichts vor. Es waren ja alles Jungs, die irgendwann mal in den 60ern in Beatbands gespielt hatten. Und wenn du die dann irgendwo triffst, an der Theke oder bei einer Party, und spielst du noch? Ja, mit wem denn? Was macht denn dein Schlagzeug? Er steht im Keller. Jetzt müsst ihr mal im Proberaum und dann treffen wir uns und dann machen wir irgendwas. Und dann haben wir in der Regel haben wir auch nur ein bisschen gejammt und Stones gecovert, Kings gecovert, ein bisschen Dylan. Und dann kam ich dann mit meinem ersten Song auf Kölsch an. Ja. Aus Liebeskummer habe ich den geschrieben, Helfe kann der Kähner. Sehr lamoyant, ja. Das fanden die aber alle gut. Macht da mehr von, habe ich mehr davon gemacht.
2: Und das war's dann.
1: Und dann kam einer an und sagte, ihr müsst auftreten. Wollten wir auch nicht. Haben uns überreden lassen, gegen den Bau der geplanten Stadtautobahn in Nippes. Ja. Der ging nicht mehr aus dem Proberaum raus und okay, dann machen wir das halt. Als wir da hinkamen, waren da nur 4 Mikrofone, keine Anlage. Wir haben trotzdem gespielt, aber haben Blut geleckt, haben wir ein bisschen mehr damit gemacht. Das ging wirklich so, mit diesen ganzen unfassbaren Zufällen ging das immer weiter. Wollte einer eine Platte machen, eine echte Platte mit uns, haben wir gemacht.
2: Und daraus ist dann eine der erfolgreichsten Bands der Musikgeschichte geworden, muss man wirklich sagen. Ihr hattet auch so viele Number-One-Hits und die Alben, die alle super erfolgreich gelaufen sind. Was würdest du selbst sagen, ist so das Erfolgsgeheimnis?
1: Ich weiß es nicht. Wahrscheinlich die Lockerheit, dass wir das alles irgendwie so... Ich habe immer gesagt, irgendwie bin ich durch mein ganzes Leben gesurft. Und das ist irgendwie gut gegangen. Und wir haben immer nur das gemacht, was wir wirklich wollten. Natürlich gab es auch schon mal Zerwürfnisse, wo die eine Hälfte der Band in die eine Richtung wollte und die andere Hälfte in die Richtung. Und wir haben es aber alles immer hingekriegt. Und man muss ja dafür auch nicht vergessen, dass so eine Band eigentlich in der Regel nur so lange dauert, bis man noch keine familiären Verpflichtungen hat. Also Bands gründen sich irgendwann mit 16-, 17-Jährigen und das dauert dann vielleicht 10 Jahre. Und dann hat man Beruf, man hat für Familie zu sorgen. Und das haben wir aber alles irgendwie hingekriegt, auch dann mit Umbesetzungen teilweise. Und weil auch die Geschmäcker sich teilweise dann auseinanderentwickelt haben. Wir haben es hingekriegt und es war insgesamt eine unglaubliche Reise. Ich hoffe, dass sie noch nicht zu Ende ist.
2: Höhepunkt für dich? Gibt es so den Höhepunkt oder gibt es so viele?
1: Es gibt ganz viele Höhepunkte. Also ich weiß, was für mich sehr, sehr prägend war, als wir zum ersten Mal Rockballast gespielt haben. Über das erste Mal in Hamburg tatsächlich in der Markthalle, aber das zweite Mal war dann Loreley. Ja,
2: 82, oder?
1: 82 und Eurovision. Ich bin extra aus Griechenland zurückgeflogen, um den Auftritt machen zu können. Und wir haben gar nicht gewusst, wie bekannt wir waren. Wir hatten gerade das 4. Album rausgebracht und haben das 3. damit von Platz 1 verdrängt. Das ist uns aber alles gar nicht bewusst worden. Aber in dem Moment, wo ich da stand, wo wir da alle standen und ich die Begeisterung gesehen habe, habe ich gedacht, ey, das dauert ein bisschen länger als 4, 5 Jahre. Hier passiert was mit uns, was man auch nicht wirklich begreifen kann.
2: Aber es ist interessant, dass du sagst, du hast das gar nicht mitgekriegt. Ich meine, damals gab es ja auch keine sozialen Medien. Das war ja noch total analog.
1: Ja, wir haben ohne Ende getourt. Ja. In den kleinsten Clubs und Turnhallen.

0: und weiß der Teufel was. Wir sind Gott weiß wo überall rum und sind so, haben natürlich auch viel gelernt dadurch, dass wir so viel gespielt haben. Es war eine unheimlich gute Schule, wenn ich mir überlege, wenn man heutzutage dann eine Band zusammenstellt und die Jungs dann irgendwie mal schickt zum Auftreten. Ja, die haben ja teilweise ja überhaupt keine, konnten ja gar keine Erfahrungen machen. Aber wir haben ja ohne Ende Erfahrungen gemacht. Wir wussten auch, wie man ein Publikum zum Rocken kriegt. Das wussten wir schon.
1: Ja, das glaube ich ganz sicher. Und BAP ist ja, wie du selbst sagst, so eine auch einmalige Erfolgsgeschichte. Ja. Ihr wolltet nichts, habt ganz viel bekommen. Ja. Und wart immerhin damit auch Vorgruppe der Stones. Ihr seid als erste deutsche Band durch China getourt, habt 100.000 Menschen damals bei Protestkonzerten gegen Hass und für den Frieden versammelt. Und Katrin Brinkmann erinnert einfach mal an diese Anfänge.
2: Ja, der Jupp trägt Grazingsee.
3: Melancholie mit Haltung. Die Songs von BAP längst deutsche Musikgeschichte. Seit jeher trägt Frontmann Wolfgang Niedecken nicht nur den Rock auf der Zunge, sondern auch die kölsche Heimat.
4: In dieser Umgangssprache kann ich mich am ungekünstelsten ausdrücken.
3: Verdammt lang her, als alles begann. Mit 15 Jahren steht Wolfgang Niedecken zum ersten Mal auf der Bühne. Das Malereistudium nur ein kleiner Umweg. Die Musik lässt den Kölscher Jungen nicht mehr los. 1979 das erste Album von BAP.
5: Kaum einer weiß, warum eigentlich BAP als Name.
0: Das ist aus der Verlegenheit entstanden. Wir probten damals mit dieser Band, die nie vorhatte aufzutreten. Und da wir ja nie auftreten wollten, hatten wir auch keinen Namen. Da sagte unser damaliger Gitarrist, schreibt da BAP drauf.
5: Endlich haben wir das geklärt.
0: Das ist der Spitzname meines sehr geizigen Vaters.
3: Als Komponist von Verdammt lang her bestimmt Gitarrist Major, bürgerlich Klaus Häuser, lange den Sound der Band. Beinahe zeitgleich mit dem Erfolg der neuen deutschen Welle startet BAP in den frühen 80ern so richtig durch. 19 Jahre später steigt der Major aus.
6: Weil ich Musik so sehr liebe, will ich auch verschiedene Arten von Musik machen und nicht irgendwann später mal sterben müssen. Und dann habe ich mein Leben lang BAP gespielt und habe mit 60 noch Verdammt lang her auf der Bühne gespielt. Das finde ich nicht schlecht, wenn man das mag. Wenn man das will, ist das völlig in Ordnung. Aber ich möchte noch mehr erleben in meinem Leben.
3: Dennoch, Verdammt lang her bleibt bis heute ein Ohrwurm, auch im legendären Zwick auf dem Hamburger Kiez. Inhaber Uli Salm ist selbst Musiker, feiert bald 50-jähriges Bestehen mit seiner Band Rudolf Rock und die Schocker. Eine Verbeugung vor den Kölner BAP-Kollegen.
7: Das war einfach richtig tolle Musik. Das hat überhaupt nicht gestört, dass man so als Nordlicht die Texte eher nicht verstanden hat. Ne? Und ich fand das total bewundernswert, dass die Jungs das durchgezogen haben.
8: Aus Hamburg hier ein toller Alarm. Mensch Wolfgang, ich fand dich immer schon scharf.
3: Auch Ehefrau Susi Salm ganz offensichtlich Fan der ersten Stunde.
9: Man glaubt, was er da singt. Gut ab, also im Dialekt auch. Die haben ja auch gemerkt, es hat Erfolg, nicht nur im Kölner Raum, sondern der Deutschlandbein,
3: das
9: ist schon Hammer.
3: Mit dem Tourbus erobert BAP damals das ganze Land. Mit Songs, die von Beginn an auch politisch sind. Für den Frieden und gegen die Übermacht des Staates.
10: Helmut!
3: Auch der damalige Kanzler Kohl erklärt das Feindbild der Band.
11: Ich rufe den Bundeskanzler an, Herr Kohl, ich muss über was fragen.
12: Bursche, hast du mich denn auch gewählt?
11: Nee!
3: Legendär das Konzert im Rockpalast Anfang der 80er Jahre. 1982 der Ritterschlag für die Band aus der Kölner Südstadt. Als Vorgruppe stiehlt BAP sogar fast den Rolling Stones die Show.
13: Das ist unheimlich doll. Geht unheimlich runter bei uns. Ne? Wenn du dann bei den Stones im Vorprogramm spielst, auf derselben Bühne, dann merkst du erstmal, wie unterschiedlich die Dimensionen sind. Ne?
3: Und der Erfolg ist BAP treu geblieben. Bis heute rocken die Kölscher Jungen die ganz großen Bühnen.
1: Du hast gerade gesagt, es war nicht dein Sohn, das warst du. Na, das sieht man. Du hast ihn nicht doll verändert, wirklich. Kaum, Kompliment. Kaum. Nee, super. Aber man sieht ja auch.
0: Aber mein Sohn
1: auch,
0: sieht genauso aus wie der Typ vorher. Ja.
1: Aber ich finde, man sieht auch, du hast unheimlich Spaß und du bist so wahnsinnig locker. Hast du eigentlich so mal so ein Lampenfieber oder bist du so eine Rampensau, also dass du da rausgehst und
0: ich
1: einfach
0: Lampenfieber dann, wenn ich merke, ich habe keinen nicht dieses Gefühl wie bei der Bescherung. Ja. Als Kind ist er nicht aufgeregt, hat kein Lampenfieber, sondern ist so, oh, die Mama mit dem Glöckchen bimmelt, da ist man schon ein bisschen kribbelig. Und wenn ich dieses Gefühl nicht habe, dann denke ich, oh Gott, ich werde jetzt auf die Bühne rausgehen und werde der absolute Oberlangweiler sein. Und dann werde ich ganz aufgeregt. Das funktioniert also immer, selbstheilende Kräfte.
1: Und die Bilder gerade waren ja auch nochmal toll mit Mick Jagger, weil der hatte ja so eine Art Skiunterwäsche oder Schlafanzug an. Und du hattest da diese Strickmütze oder das Arafat-Tuch. Sah auch beide ganz anders aus, als man denkt.
0: Ja, das war ja dieses Stück Müsli-Man, wo wir uns über bestimmte Kleiderordnungen lustig gemacht haben. Also wir haben uns eigentlich immer über irgendwas lustig gemacht. Also es waren noch ernste Lieder dabei, aber der Humor, der hat auch schon dazugehört. Das war, irgendwie war das so, das hat eigentlich noch keiner wirklich entlarvt. Aber das hat sehr viel mit Zappa zu tun gehabt. Mhm. Also wir haben ohne Ende Zappa gehört, also gerade der Schmal und ich, mit dem ich...
1: Du hast auch ein bisschen was von Frank Zappa.
0: Ich mochte das schon sehr gerne. Also wir haben während des Malens ohne Ende Zappa gehört. Und dieser Humor von Zappa, der gekoppelt natürlich mit dem rheinischen Humor, das ist natürlich unschlagbar.
1: Ja, und dann mit so Größen, ich meine Stones. Ja. Da würden andere vor Ehrfurcht wahrscheinlich, weiß nicht, in der Bühne versinken. Wie ist das damals gekommen?
0: Das zweite Konzert im Müngersdorfer Stadion lief der Vorverkauf nicht mehr gut. Das erste war direkt ausverkauft, im zweiten war bei 20.000 Schluss. Und dann hat der Fritz Rau gedacht, überall läuft jetzt im Radio, verdammt nachher, dann so Kölner Band können wir die doch für den zweiten Tag noch dazu nehmen. Ja. Und dann waren wir ganz kess und haben gesagt, ja wenn, dann beide Tage. Haben wir beide Tage gespielt und wir haben das Ding denen dann voll gemacht. Das war unfassbar. War toll, also auch nicht bei den Helden mal. Die wissen das nicht, aber sich mal so bedanken zu können, das war schon sehr schön.
1: Und Mick Jagger heißt es, hat hinter der Bühne gehört, die Leute tosen im Applaus und hat gesagt, what the hell is going on? Konnte gar nicht fassen, dass es schon vor ihm so abgeht.
0: Frage an Fritz Rau war, what the hell is this, Fritz? Und Fritz hat ihm dann erklärt, dass das der Typ ist, den er vor einer Woche in Frankfurt getroffen hat, dass ich das war. Ja. Und diese Fotos, wo wir zusammen sind, die waren in Frankfurt in der Festhalle. Aber es war schön, es war wunderschön. Und die Kölner waren so stolz auf uns.
1: Das glaube ich.
0: Die hätten wahrscheinlich Hänschen klein rückwärts spielen können. Unsere Jungs
1: haben
0: spielen vor
1: den
0: Stones.
1: Gefressen.
0: Das war toll.
1: Bruce Springsteen, mit dem hast du auch die Bühne gerockt?
0: Auch sogar mal hier in Hamburg im Stadion.
1: Ah ja? Ja. Das ist doch bestimmt so ein Idol, oder? Du hast so ein bisschen Bruce Springsteen-Style, finde ich, in der Rockmusik. Also, nur halt auf Kölsch.
0: Ich sollte den interviewen für die ARD und bin rübergeflogen nach New York. Und das war sehr angenehm. Also hat so ein Probenkonzert gemacht und am nächsten Tag wurde er interviewt und ich war der letzte Interviewer am Abend und ich denke, du lieber Gott, er wird es hassen. Aber er war so nett. Als er gehört hat, dass ich Musiker bin, hat er mich mehr interviewt als ich ihn. Und dann kamen dann auch die Patty dazu mit den Kindern, das war alles so idyllisch. Und dann ein paar Wochen später kam dann der Anruf, ob wir die Band sein wollten für Hungry Heart, für das Video.
1: Ja.
0: Das wurde in Berlin aufgenommen, in der Eckkneipe. Ja, haben wir Zeit, können wir machen. Dann haben wir das gemacht, das war auch wieder so.
1: Da haben wir die Bilder, wirklich toll.
0: Das war

0: Ihr könntet Brüder sein. Ist eine Ähnlichkeit.
1: In gewissermaßen
0: da.
1: Sind wir das auch.
0: Ja, und ihr habt beide eine politische Haltung, beide liebt ihr Rockmusik. Ja, ne?
1: Man kann sich über Politik und über Bob Dylan mit ihm sehr gut unterhalten.
0: Den du auch sehr verehrst und kennengelernt hast. Ja.
1: Also es war also, es ist immer wunderschön, wenn. Jetzt haben wir uns länger nicht mehr gesehen seit Corona. Die Verbindungswege irgendwie etwas abgerissen. Aber wir schaffen das wieder irgendwie, dass wir uns wieder connecten können.
0: Also ganz viele internationale Stars, aber du bist ein Kölsch-Jung und deshalb würde ich gerne mit dir nach Kölle gehen. Kölle-Jon, sagt ihr ja, ne? Ja. Wir wollen nach Kölle-Jon, wenn du mitkommst, bitte. Genau. Und zwar wollen wir mal in die Straße deiner Kindheit, wie du sagst, in die Penny Lane, in die Severinstraße hier in Köln. Hier bist du aufgewachsen.
1: Ja.
0: Hier hast du auf der Straße gespielt, gekickt wahrscheinlich. Und ja, Papa also, hatte da hinten irgendwo seinen Feinkostladen.
1: Hier auf der Ecke, unten Ecke rechts, Severinstraße 1, hatte mein Vater den Laden.
0: Ja.
1: Also mit meiner Mutter und mit meinem Halbbruder und meiner Schwägerin. Und da sind wir aufgewachsen. Gespielt haben wir über die Ecke rum. Das heißt,
0: schön über Fußball gegen das Tor.
1: Da war eine Toreinfahrt, ja. die ich auch

0: nochmal besungen habe, fälschlicherweise als die Toreinfahrt vom Schuster. Aber das war die Toreinfahrt von einer kleinen Likörfabrik, Altengarten. Und da haben wir dann vor allen Dingen immer schön samstags die Fußballspiele vom FC Köln nachgespielt, vor allem die verloren gegangenen. Und die haben wir dann gewonnen wieder.
1: Ah, ihr habt sie praktisch die Ehre gerettet. Ja. Aber wenn der Papa so einen Laden hatte, Feinkostladen, da ist als Kind ist man da doch gerne drin, oder? Und macht dann auch.
0: Ach, das war schön. Also weil als ich Kind war, ja, war hier noch viel zerstört. Mhm. Die Neubauten waren Trümmern. Und meine Eltern, das war so der Laden, wo sie alle dann einkaufen gingen und wo man auch die neuesten Nachrichten hört. Und wenn wir auf der Straße spielten, wir waren nie unbeobachtet. Es war immer jemand, der geguckt hat, ob da doch alles in Ordnung war. Die meisten Kinder hießen Wolfgang. Das war der Modenname anscheinend. Ja,
1: wenn eine Thomas, Mutter, Andreas, Michael war alles auch noch in der Zeit.
0: Irgendwie eine Mutter aus dem Fenster rief, Wolfgang, essen, komm, war die Straße leer.
1: Du bist ein Papakind, ne? Du warst sehr,
0: als Kind war ich Papakind, total. Wir haben immer nur zusammen auch die Besorgung gemacht, hat so einen alten Opel P4.
1: Ja.
0: Damals schon ein Oldtimer, den hat er so lange gefahren, bis er auseinandergefallen ist. Er war halt sehr sparsam. Ne? Und da müssen wir dann in die Milchverwertung, in die Markthalle, zum Güterbahnhof, sogar in den Rheinauhafen, wo die Dosenmilch ankam. Das war immer ganz aufregend, also wenn man in den Hafen rein durfte.
1: Und dort die Waren geholt hat für den kleinen Feinkostladen. Und deine Mama, welche Rolle hat die gespielt in deiner Sozialisierung und Erziehung?
0: Meine Mutter hat mir immer geholfen bei meinen abgedrehten Ideen.
1: Ja.
0: Die hat mich unterstützt, dass ich meine erste Gitarre kriegte. Mhm. Ich habe auf der Gitarre meines 20 Jahre alten Halbbruders auf dem Sofa gesessen, habe der so lange die Akkorde von The House of the Rising Sun vorgespielt, bis sie zu meinem Vater sagte, Josef, ich glaube, der Jungbuch jetzt in eine Gitarre. Hat sie mich unterstützt.
1: Und hat Josef, der nicht so gerne Geld ausgegeben hat.
0: Josef hat einfach so getan, als wenn er nicht gehört hätte. Ja. Und er sagt, auch nicht merkte, dass ab und zu mal in der Kasse irgendwie ein Zehner oder ein Zwanni zur Seite gelegt wurde, damit ich mir eine vernünftige Gitarre kaufen konnte.
1: Also im Grunde dann der Mama die Karriere zu verdanken.
0: Ja, meine Mutter hat mich immer unterstützt. Meine Mutter stammt aber wirklich auch aus einer Künstlerfamilie. Mhm. Mein Großvater, also ihr Vater, der war Kirchenmaler, konnte natürlich sich in den Kriegen die Familie nicht mit Kirchenmalerei ernähren, ist als Maler und Anstreicher gegangen. Und meine Mutter wäre am liebsten Modezeichnerin geworden, hat auch so künstlerische Ambitionen gehabt, ging aber nicht. Als der Krieg losging, war die 18. Ja. Künstlerische Berufe, kannst du vergessen.
1: Dann hast du diese Leidenschaft ausgelebt, indem du Malerei studiert hast.
0: Meine Mutter hat mir das alles ermöglicht. Sie hat auch dafür gesorgt, dass ich Malerei studieren durfte. Mein Vater fand das natürlich Katastrophe.
1: Hast du eigentlich irgendwann mal gedacht, schade eigentlich, dass die Malerei so ad acta gelegt habe für die Musik?
0: Ich meine,
1: du malst ja, aber nicht so professionell natürlich die Musik.
0: Ab und zu, mein Gestaltungsdrang kann ich dann mit Collagen oder großen Materialbildern, das kriege ich noch hin, aber dass ich mich jetzt ins Atelier stelle und ein Jahr lang nur male, geht natürlich nicht. Dann würde ich das andere ja vernachlässigen. Aber ich bin sehr happy. Doch das Publikum bei so einem Rockkonzert ist mir auch deutlich angenehmer als ein Vernissage-Publikum.
1: Du hast auch väterlicherseits interessante Großeltern, die leben in Unkel. Das ist da bei Bonn am Rhein.
0: Unkel ist so, wenn man Drachenfels kennt jeder. Ja. Ne? Und ein paar Meter weiter ist ein Onkel, kleines Weinstädtchen. Und mein Großvater, väterlicherseits, der war Winzer. Und zwischen den beiden Weltkriegen wurde aus Amerika die Reblaus eingeschleppt. Mhm. Und dann wussten sie alle nicht so richtig, was sie noch machen sollten. Mhm. Und dann ist mein Vater halt 50 Kilometer rein abwärts ausgewandert nach Köln und hat in Köln Lebensmittelgeschäft aufgemacht. Das war schon das Dritte. Er ist zweimal ausgebombt worden. Das war das Dritte, was er dann.
1: Und du bist aber trotzdem öfter bei den Großeltern gewesen? Und
0: nein, nicht bei Großeltern. Bei Onkel und Tanten. Ich habe überhaupt keine Großeltern mehr erlebt.
1: Ah, okay. Also Onkel und Tanten. Und da gab es ja auch den Onkel Albert, glaube ich, mit dem Hund Wotan.
0: Ja.
1: Wo du deine Hundeliebe so entdeckt hast. Und der Bürgermeister von Onkel, der möchte gerne mal, dass du vorbeischaust. Und der will dir auch was dazu sagen.
0: Echt?
1: Pass mal auf.
2: Lieber Wolfgang Niedecken, herzliche Grüße aus der Kulturstadt Onkel am Rhein. Sie sind ja selber fast ein Kind unserer Stadt. Ihr Vater Josef stammt aus Onkel und in ihrer Kindheit haben sie oft ihren Onkel Albert im Onkler Stadtteil Scheuren besucht. Ich habe gehört, dass sie

0: auch gerne einmal in Unkel auftreten würden. Als Bürgermeister der Stadt und BAP-Fan lade ich Sie herzlich zu einem Auftritt ein. Ich erinnere mich an viele tolle Konzerte, die ich mit Ihnen erlebt habe. Und besonders in Erinnerung ist mir das Konzert bei der großen Friedensdemo im Bonner Hofgarten. In Unkel wird es natürlich eine Nummer kleiner sein. Jedenfalls, die Unkler Bürgerinnen und Bürger und ich würden uns sehr freuen, wenn wir das gemeinsam hinbekommen.
1: So,
2: Wir werden das machen. Also mit BAP wird es wahrscheinlich ein
1: Zusatzkonzert
2: bisschen
1: musst du
2: eng.
1: einplanen in Unkel.
2: Ja, also ich habe ja dieses Solo-Programm, wo
1: Ja.
2: ich mit dem Mike spiele, da kriegen wir garantiert mal in Unkel hin.
1: Also
2: Also,
1: können wir den Bürgermeister, der guckt
2: ja,
1: jetzt
2: irgendwie
1: bestimmt.
2: irgendwas schieben wir hin. Also wir haben ja auch jetzt schon von der Willy-Brandt-Stiftung,
1: Ja.
2: gibt es halt auch, da haben wir auch schon Post gekriegt. Ich habe das wohl bei dem Interview gesagt, dass ich mal so gerne auch in Unkel spielen würde. Hat nie funktioniert, aber wir machen was, mit Sicherheit.
1: Also,
2: Wir machen was.
1: wir nehmen dich beim Wort und er und die ganzen Unkler bestimmt
2: Ja.
1: auch. Freuen
2: Auf
1: sich schon
2: jeden
1: sehr
2: Fall.
1: auf dich. Du hast ja gerade gesagt, der Durchbruch war so 82, Anfang der 80er Jahre. Und du bist ja dann auch ziemlich schnell Papa geworden in der Zeit. Wie?
2: Ja, das heißt, also ich hatte, also wenn ich weiter Maler geblieben
1: Ja.
2: wäre, wäre ich wahrscheinlich nicht Papa geworden. Ich hatte so viele warnende Beispiele von wirklich guten Künstlern,
1: Ja.
2: die in dem Moment, wo sie Kinder in die Welt gesetzt hatten, das dran geben mussten. Die mussten dann irgendeinen Broterwerb. Und deswegen habe ich mich dann, um Gottes Willen, jetzt nicht irgendwie Kinder. Und das war dann genau zu dem Zeitpunkt, wo man merkte, hoppa, irgendwie Kohle kommt ja irgendwie und dann kann man sich einen Kinder erlauben. Ich bin ja total kinderlieb,
1: Ja.
2: also mindestens so kinderlieb wie tierverrückt. Und das ist schon, also wär sehr schade geworden, wenn ich nicht, ich habe vier Kinder und drei Enkel. Das ist wunderbar.
1: Und damals, die ersten beiden waren zwei Söhne mit
2: Ja.
1: deiner ersten Frau.
2: Ja.
1: Hattest du denn überhaupt, wenn man da so gerade eben berühmt wird, überhaupt Zeit und Muße für Familie? Was für ein Familienvater warst du?
2: Das ist ja das Blöde. Also deswegen ist die erste Ehe ja auch
1: Mhm.
2: gescheitert, weil wir unsere Lebenspläne nicht
1: Mhm.
2: zusammenkriegten. Also wenn man als Musiker durch die Gegend fährt und man muss hinterherbleiben, dass das auch nicht aufhört, man kann nicht sagen, dann machst du jetzt als Frau mal ein Jahr lang deinen Job und ich passe auf die Kinder auf und das wird nichts werden. Also wenn ich ein Jahr den Kontakt da vergesse und dann wird diese Situation zu Hause immer merkwürdiger. Das wird dann irgendwie so, dass du irgendwann merkst, du freust dich nicht mehr auf zu Hause, weil du musst an einem Stück nur diskutieren. Und das ist natürlich der Anfang vom Ende. Ja, und das ist auch für mich in meinem Leben ein großes Problem gewesen. Also da knabber ich heute noch dran,
1: Ah,
2: weil ich
1: ehrlich.
2: liebe natürlich meine Söhne. Ja, das ist ja
1: Haben
2: gar
1: Sie dir
2: keine Frage.
1: verziehen, dass du damals noch eine andere Passion
2: Ich
1: hattest wie Musik?
2: glaube schon. Also das ist ja auseinandergegangen. Also
1: Ja.
2: wo da der
1: Ja.
2: Anfang war, das weiß man nicht mehr.
1: Und du hast dann ja Tina kennengelernt, die dich auch immer begleitet. Wenn du kommst, ist sie immer dabei,
2: Ja.
1: deine Managerin auch. Und ich glaube auch große Muse, ne? Kann man schon sagen.
2: Ja, also das hat dich, also wir funktionieren so Yin und Yang mäßig. Also als die Mädels klein waren, ist sie natürlich nicht die ganze Zeit
1: Ja, ihr habt
2: dabei
1: noch zwei
2: gewesen.
1: Töchter bekommen.
2: Ja, die sind jetzt auch über 30. Also das war,
1: Das ist von früher die Bilder. Ganz alte Bilder.
2: ja, das ist ja genau, da bin ich irgendwie.
1: Guck mal.
2: Ja, also das hat sie aber so hingekriegt, dass ich, ja, das hat funktioniert.
1: Super.
2: Und ich habe mich immer
1: Man
2: auf
1: kann
2: zu
1: ja auch
2: Hause
1: aus seinen
2: gefreut.
1: Fehlern lernen.
2: Ja, natürlich. Ich habe mich immer auf zu Hause gefreut. Es war schön, nach Hause zu kommen und zu meinen drei Damen. Nach wie vor. Jetzt
1: Toll.
2: fahren wir zu den drei Damen nach Berlin,
1: Ja,
2: weil die
1: die sind
2: leben
1: jetzt in
2: mittlerweile in
1: Berlin
2: Berlin.
1: und ihr seid in Köln, aber
2: Ja,
1: dadurch
2: ja.
1: natürlich auch öfter, du bist ja sowieso noch so viel unterwegs.
2: Wir
1: Also,
2: sind viel unterwegs,
1: ja.
2: aber jetzt sind wir zusammen unterwegs. Wir haben irgendwann gemerkt, dass wir auch so als Team gut funktionieren, was die Band betrifft. Wir nennen das Kitchen Table Management. Alles, was so kreativ zu entscheiden ist.
1: Küchentischmanagement,
2: Ja,
1: ja.
2: das machen wir zusammen. Sie ist mehr für die Zahlen zuständig und ich für die Hirngespinste. So. Und das geht wunderschön
1: Toll.
2: zusammen. Und in die Zahlen mische ich mich nicht ein. Sie mischt sich ab und zu mal in die Hirngespinste ein und redet mir vielleicht Sachen aus, die vielleicht nicht so doll sind. Aber es geht
1: Kann
2: wunderschön.
1: man nur sagen, großes Kompliment an Tina, hat ja super
2: Ja.
1: geklappt bis jetzt, ne? Geht auch so weiter. Und der Hund ist auch immer dabei. Also
2: Der
1: ihr
2: ist
1: seid
2: auch
1: ja so
2: dabei.
1: eine große
2: Ja.
1: Familie. Angefangen hat alles, wie gesagt, hier in der Kölner Südstadt. Aber schon bald ist es ja für BAP hinausgegangen, damals in die Welt, in die weite Welt, muss man sagen. Und Andreas Moll nimmt uns mal mit auf diese Reise.
3: Januar 1984, Bab auf Tour durch die DDR für ausverkaufte 14 Konzerte. Vor der Tour erscheint ihr Song Deshalb spille ma he, der unter anderem Meinungsfreiheit einfordert. Sie wollen sich vor keinen Propagandakarren spannen lassen. Klartext ob Kölsch. Doch sie dürfen das Lied nicht spielen beim FDJ-Festival Rock für den Frieden im Palast der Republik. Sie reisen ab, fühlen sich
4: beschissen. Schlechter kann man sich nicht fühlen. Ich weiß auch nicht. Also ich muss das erst mal verarbeiten. Ich weiß jetzt nicht, was. Mich hat das überrascht. Ich habe damit eigentlich nicht gerechnet.
3: 1986 ist nach dem 6. Studioalbum All Männer, All Glatt erstmal Sendeschluss für die Band Bab. Wolfgang Niedecken zieht es mit seinem Soloprojekt Komplizen auf weit entfernte Bühnen, tourt durch Nicaragua. Dort wird aus dem Lied Madet Jod dann geht's weiter ins bürgerkriegsgeplagte Mosambik. Live in der Hauptstadt, in einer Basketballhalle. Die Band begeistert von ihrem Publikum.
2: Man hat da 6000 Musiker in der Halle, die alle Male besser sind, jeder Einzelne als wir. Und die feiern dann mit uns so ein Ding. Die hörten sich den ersten Refrain jedes Stückes an und dann kamen die Variationen bei den nächsten Refrains von denen.
3: Tourneen ans andere Ende der Welt mit Mundartmusik aus der Kölner Südstadt. 1988, Da Capo. Mit diesem Album sind Bab wieder vereinigt. Davor ihre wohl ungewöhnlichste Tournee, Bab über China. Im Oktober 1987 stehen für sie 8 Konzerte innerhalb von 4 Wochen in den größten Hallen von Peking, Shanghai und Kanton an. Ihre Musik dort völlig unbekannt, erst recht ihre politischen Texte. Schauplatz des Geschehens, das Capital Gymnasium, eine der größten Sporthallen Pekings. Voller Aufregung betreten die Musiker hier zum ersten Mal den Saal, der 19.000 Zuschauer fasst und alle 3 Abende ausverkauft ist.
2: Im ersten Stück haben wir die Beine gezittert. Das war lange nicht mehr. Das war absolut lange nicht mehr.

0: Backstage in Peking. Bab über China, für die Band und ihren Sänger eine ganz neue Erfahrung.
1: Wir mussten sehr konzentriert spielen, weil das Publikum ja so dermaßen leise war.
0: Das sollte sich beim Konzert in Canton ändern. Da genießt Wolfgang Niedecken sogar das Bad in der Menge. Mit China beginnt ein neuer Abschnitt der Bandgeschichte von Bab. Nächste Auslandsstation, die Sowjetunion.
2: Ihre Sowjetunion, China, Nicaragua und das mit einer Sprache, einer Gesangssprache, die man ja selbst außerhalb Kölns nur schwer versteht. Ne?
3: Ja,
2: wieso sind die da alle gekommen? Wussten die, wer ihr seid? Oder?
3: Die waren happy, dass endlich mal was anderes passiert. Ja. Wir wären wahrscheinlich auch als Schuhplattlerband gut angekommen. irgendwie die Langnasen kommen zu uns und machen was. Da sind die hingegangen. Das war toll, das war wunderschön. Und von Stadt zu Stadt wurde es wirklich lebhafter.
2: In China jetzt?
3: Ja, ja. Mhm. Und die haben... Die wussten nicht, wer die Beatles sind, wer Elvis ist, wer die so. Die wussten nicht, China war damals noch absolut.
2: Ja, 80er Jahre oder?
3: War dicht.
2: 90er
3: war dicht.
2: Jahre. Das,
3: die ganze Tournee sollte eigentlich so ein Zeichen sein für die Öffnung Chinas. Da waren eine Strömung zugange, die China gegenüber dem Westen öffnen würden. Und ein Jahr später war ja dann der himmlische Frieden. Schlimmerweise. Und alles entstanden. Dadurch, dass wir bei Heinrich Bölls Trauerfeier gespielt hatten, Gürzenich zwei Stücke unplugged. Und eine chinesische Übersetzerin war da und sagte anschließend beim Cocktail, das wäre doch schön, das müsste die Jugend Chinas doch auch mal erleben. Und dann, ja, ist klar, mach klar, wir kommen. Da hat man nicht wirklich dran gedacht, dass das passiert. Und dann ist der Balu, damals unser Manager, ist dann rübergeflogen und hat gesagt, das ist unfassbar, das sind lauter 18.000er Hallen, die wollen, dass wir das spielen.
2: Und dann dreimal hintereinander in Peking, ne?
3: Ja.
2: Und hier ist mal vollgekriegt. Am Anfang, hast du gerade gesagt, war noch nicht so die Begeisterung. Da haben sie natürlich noch gedacht, was soll
3: von
2: das?
3: Von Stadt zu Stadt. Peking ist eine Beamtenstadt.
2: Ja.
3: Aber da, wo es dann Richtung Hongkong geht, wussten die schon mehr, was abgeht. Und das war schon lebhafter. Auch Shanghai war schon lebhafter. Das war ein unglaubliches Erlebnis. Dass ich das erleben durfte, das ist Wahnsinn.
2: Du hast auch ja, wie du schon gesagt hast, ein politisches Impetus immer gehabt. Ist es auch so ein Grund, weshalb du in diesen sozialisierten oder sozialistischen Ländern spielen wolltest?
3: Also instinktiv haben wir immer bewusst Reisen bildet.
2: Mhm.
3: Man muss vor Ort sein, man muss die Menschen spüren, haptisch. Man muss das irgendwie spüren, wie die Menschen drauf sind. Dann versteht man sich viel besser. So, die Populisten können uns schön aufhetzen gegeneinander. Das ist alles Quatsch. Sobald man in so einer Stadt ist, auch in so einem wirklich bürgerkriegsgeplagten Land, was in Mosambik für eine Lebensfreude war, das war unfassbar. Wir haben das Lied Mare Jota gespielt und am nächsten Tag ging ich durch die Stadt und alle riefen mir nach, Money Joe, ich war Money Joe. Und es war wunderschön, das zu erleben.
2: Ja, Afrika, Mosambik, hast du ja ohnehin eine große Zuneigung zu. Wie kommt das eigentlich? Du engagierst dich ja sehr stark im Kongo seit vielen, vielen Jahren. Warum ausgerechnet da?
3: Also 2004, man wusste, dass ich was mit Afrika zu tun hatte. Dann hat man mich gefragt, ob ich der Botschafter für einen Zusammenschluss von Hilfsorganisationen namens Gemeinsam für Afrika sein wollte. Das habe ich dann gemacht und von 2004 an sind wir immer wieder dahin gekommen. Vor allen Dingen Horst Köhler hat mich immer, der war der Schirmherr, der hat mich immer wieder mitgenommen, wenn er in Afrika zu tun hat. Ich konnte viel in Afrika lernen und dann vor allen Dingen das Schicksal der Kindersoldaten. Das ist mir sehr nah.
2: Kongo. Mhm. Hier sieht man auch, wie du eben dort bist, dort singst und die Menschen begeisterst. Gibt es das Engagement noch? Und das
3: ist
2: nicht nur finanzielles, ne? Offensichtlich. Du hast ja auch viel Zeit investiert.
3: Das war ja dieses Projekt Rebound, wo man den Kindersoldaten und den zwangsprostituierten jungen Mädchen eine zweite Chance gegeben haben, weil die waren ja von ihren Familien verstoßen.
2: Mhm.
3: Und die mussten gucken, dass sie was kriegen, wo sie selber ihren Lebensunterhalt mehr verdienen konnten. Und das sind also sozusagen Berufsschulen, wo man denen Handwerken beibringt und dann können die ihr Schicksal selbst in die Hand nehmen.
2: Toll.
3: Und das haben wir ja 18 Jahre gemacht mit World Vision. Und da das aber Städte, die im Dschungel waren, wurde das dann zu gefährlich. Und dann haben die das geschlossen. Und jetzt mittlerweile sind wir mit der Welthungerhilfe ein ähnliches Projekt, das heißt Osekudu Kongo, also der Kongo, dem Kongo zu Hilfe ist. Wir machen das gleiche Ding, machen wir auch.
2: Toll. Da, ja. Du hast für das Engagement auch Bundesverdienstkreuz und andere Auszeichnungen bekommen. Jetzt haben wir schon viel zurückgeschaut auf dein Leben und vor allem auf viel Schönes. Aber es gab natürlich auch den einen Moment 2011, vor 15 Jahren, als du den Schlaganfall hattest. Hast du eigentlich davon, das ging ja glücklicherweise, nachdem du dich mühsam rausgearbeitet hast und zurückgearbeitet hast in den Alltag, dann doch gut aus. Aber was hast du davon zurückbehalten aus dieser Erfahrung?
3: Ja, ich habe diese gelbe Karte wahrgenommen. Mhm. Also ich bin nicht so doof und bettel um Gelb-Rot. Ne? Also da muss man sich schon sein Leben irgendwie dem anpassen. Mhm. Nicht, dass ich vorher so ein ausschweifendes Rock'n'Roll-Leben geführt hätte. Das ganze Ding ist entstanden durch einen Husten. Ich hatte eine Woche durchgehustet. Ich war mit einem Freund und seinem kleinen Sohn in den USA, waren in Arizona unterwegs, in der Wüste. Und die Klimaanlage von dem Bus war kaputt. Und sie war entweder ganz heiß oder ganz kalt. Und dann haben wir den Husten zugezogen, eine Woche durchgehustet. Den Urlaub mussten wir abbrechen wegen der Klimaanlage. Also Gott sei Dank, als ich dann zu Hause war, den zweiten Tag, ist es dann da erst passiert. Da hat sich durch den Husten eine kleine Wunde in der Halsschlagader gebildet. Und aus dieser Wunde ist dann durch dieses Husten dann auch wieder ein Gerinnsel ins Hirn gestiegen. Das war der Schlaganfall. Das hat man mir dann rausgeholt. Durch die Leiste, Wahnsinn. Hauptschlagader, sowas können die. Die können das da rausholen.
2: Aber wie du sagst, das ist eine gelbe Karte. Ich meine, du hast daraus was gelernt, aber machst auch weiter und bist weiter auf der Bühne. Hast du sowas wie eine Exit-Strategie?
3: Ja, ich mache das. Also ich sage nicht, wir machen eine Abschiedstour oder was. Ich habe auch keine Lust, Projekte anzustoßen, die jetzt irgendwie über das nächste Jahr hinausgehen. Ja. Eins nach dem anderen, dann gucken wir mal, wie weit wir kommen. Und wenn ich dann irgendwann merke, hoppla, ich habe es körperlich nicht mehr oder ich habe es von der Konzentration nicht mehr, dann ist Schluss. Aber noch klappt das alles.
2: Noch klappt das und noch ist es super erfolgreich. Und deshalb wäre es auch schade, wenn du jetzt schon sagst, ich höre auf. Im Gegenteil, du tourst und bist auch bei uns im Norden. Du bist in Hannover, du bist in Hamburg.

0: Hamburg, ich glaube November.
1: Ja.
0: Und natürlich gibt es auch diese tolle Ausgabe hier, so eine super Ausgabe, ein paar Tage später zum Jubiläum. Und es klingt so, als würden wir dich auf jeden Fall in 5 Jahren dann zum 80. auch wiedersehen.
1: Ich gebe alles.
0: Wir auch. Wäre doch schön. Ich drücke dir die Daumen.
1: Vielen Dank.
0: Und freue mich, dass du hier bist, hier warst. Und viel Freude, vor allem Freude.
1: Danke.
0: Bei der Tour.
1: Ich werde es haben.
0: Sehr schön. So, morgen, liebe Zuschauer, wer kommt denn morgen zu Gast? Morgen kommt Tanit Koch, Journalistin, Medienmanagerin und neue Moderatorin von Klar. Wäre schön, wenn Sie dabei sind. Und es geht weiter mit Ihrem Landesprogramm. Bis morgen. Tschüss. Danke dir.

dass ihr da seid. Der Sesamstraßenexpress fährt nämlich gleich ab. Mhm. Alles einsteigen, los geht's. Ich glaube, das geht noch nicht. Das ist hier eine Dampflok. Ja, da braucht man ganz viel Kraft. Hm. Ihr müsst jetzt mal so richtig mitstampfen mit den Füßen, ja? Dass wir ganz viel Druck auf den Kessel kriegen. Also, stampfen! Mit den Füßen stampfen! Ja! Wir fahren! Ja!

0: Sesamstraße präsentiert Berts Experimente Licht und Schatten.
1: Schön, dass ihr alle da seid. Heute zeige ich euch wieder ein ganz erstaunliches Experiment. Es geht um Licht und Schatten. Dazu brauchen wir erstmal Licht.
2: Oh, Bert, das ist aber hell hier.
1: Ernie, du kommst genau richtig. Mhm. Du kannst mir helfen bei meinem Experiment.
3: So?
1: Würdest du bitte das Bild da von der Wand abhängen?
2: Dieses hier, Bert?
1: Dankeschön. So, es geht los. Wenn ich etwas in den Lichtstrahl dieser Lampe halte, entsteht da hinten auf der Wand ein Schatten.
2: Mhm. Oh ja, ich seh's, Bert. Das ist eine Hand. Mhm.
1: Also eigentlich ist es keine Hand, Ernie.
2: Nicht? Aber es sieht genauso aus wie eine Hand, Bert.
1: Ja, aber es ist der Schatten einer Hand.
2: Hm? Oh ja, Bert. Mhm.
1: Also wie man sieht, sieht der Schatten der Hand genauso aus wie die Hand selbst. Nehmen wir mal ein anderes Beispiel. Dein Quietscheentchen. Hm? Bring es doch bitte mal her, Ernie.
2: Mein Quietscheentchen? Mhm. Moment, Bert, da muss ich's aber erst mal fragen. Du, Quietscheentchen, hast du vielleicht Lust, an einem Experiment teilzunehmen? Es tut auch nicht weh. Mm-mm. Oder, Bert?
1: Nein, das tut natürlich nicht weh.
2: Gut. Hey, du hast Glück, Bert. Es ist einverstanden.
1: Da bin ich aber froh. So, und hier ist es, das Quietscheentchen.
2: Aber das ist nicht das Quietscheentchen, Bert. Oh nein.
1: Was?
2: Das ist Quietscheentchens Schatten.
1: Also, der Schatten macht immer genau dasselbe, was das Entchen macht. Siehst du?
2: Ja, sehr interessant, Bert. Aber das stimmt nicht.

0: so ganz. Der Schatten macht nicht immer genau dasselbe.
1: Natürlich macht er das. Ein Schatten kann sich ja nicht von alleine bewegen.
0: Oh, doch, Bert.
1: Das ist lächerlich, Ernie. Solange das Quietscheentchen sich nicht bewegt, bewegt sich der Schatten auch nicht. Völlig unmöglich, Ernie.
0: Meinst du? Mal sehen. Hey, du Quietscheentchen-Schatten. Zeig meinem alten Kumpel Bert doch mal, dass du dich alleine bewegen kannst. Was sagst du? Ach so, ja gut. Du, Bert, macht es dir etwas aus, wenn Quietscheentchen-Schatten und ich schwimmen gehen? Ihm ist nämlich ganz heiß geworden in dem hellen Licht hier, Bert. Bert? Ich glaube, Bert hat nichts dagegen, Quietscheentchen-Schatten. Komm, wir gehen. Bis nachher, Bert.
1: Aber das kann doch einfach nicht wahr sein.
2: Ich bin Akisha und bin 9 Jahre alt.
3: Ich bin Helena und 8 Jahre alt.
4: Ich bin Kai und bin 7 Jahre alt.
5: Wir sind
6: in der Sammlung
7: Falkenberg.
8: Die Sammlung Falkenberg, das ist ein Museum in Hamburg. Hier wollen sich die drei die Kunst von John Bock anschauen. Die besteht aus einem Motorrad an der Decke. Und einigen anderen Dingen, die man nicht so genau erklären kann.
4: Da ist so ein dunkler Raum, wo man nichts sehen kann.
8: Aber man kann sich den Würfel auch von innen anschauen.
9: Oh, das ist ja eine Prima.
10: Die ist schon ganz alt.
11: Das ist alles selbstgemachte Sachen. Also Kunst ist ja selbstgemacht.
12: Ich glaube eher, dass es einfach irgendwas bedeuten soll oder so. Aber ich glaube nicht, dass es Kunst ist, wenn man alle Sachen hier hinschmeißt.
4: Ja!
8: Kunst oder Rumpelkammer? Auf jeden Fall gibt es viel zu entdecken.
4: Da ist echte Kacke drin.
3: Menschen machen das ja im Körper auch.
12: Das ist wahrscheinlich.
3: Ja, die machen so Essen und dann kommt es anders hinten wieder raus. Also zum Beispiel da drin ist so ein Lenz und bastelt das.
12: Oh, hier geht's weiter.
3: Was ist das?
12: Oh, eine Mini-Maschine.
3: Ich glaube, das war hier mein Erfinderraum.
12: Ich sehe einen Rollstuhl, der verkehrt rum ist. Gott, ich sehe einen Stuhl, der ist falsch rum an die Decke geklebt. Mit einem Rasenmäher.
3: Wie witzig.
12: Alles steht an der falschen Stelle. Also nicht an der falschen Stelle, sondern es klebt an der Decke, da hängt noch ein Ding dran.
3: So wie hier ist Kunst, dass man irgendwas erfinden kann. Zum Beispiel wie hier, da hängt es hier so in der Luft. Er hat das, glaube ich, alles mit Absicht gemacht, dass er das da hin tut und das da, dass jeder alles seinen Platz hat. Wie im Kinderzimmer, da hat auch alles seinen Platz.
8: Alles hier ist ein bisschen verrückt.
12: Gott, was ist das denn?
8: Verrückt, aber mit System.
3: Das waren wir doch so.
8: Und mindestens 6 Aus- oder Eingänge?
3: Das ist was Gruseliges mal und etwas spannender und ekelig. Und dass jeder Gang hat auch sein eigenes. Ich habe eine Kunstkackewurst gesehen und einen Schrank mit ganz vielen Sachen.
12: Das ist was Besonderes. Man kann das ja nicht bei jeder Kunst. Bei den meisten kann man sich das eigentlich nur angucken. Aber bei dem hier kann man auch reingehen.
13: Krümelmonster war ein Monster, das ich überhaupt nicht unter Kontrolle hatte.
14: Möchtest du einen Keks?
15: Darauf kannst du dich verlassen.
13: Sally war ein Mädchen, das ich total unter Kontrolle hatte.
15: Möchtest du einen Keks?

0: Nein, vielen Dank. Es ist erst 21:45, also zwischen Frühstück und Mittagessen und ich möchte
1: Können diese zwei so unterschiedlichen Charaktere je Freunde werden?
2: Was auch immer.
1: Finden wir es raus in Krümelmonster und Sally. Eines Tages begegneten sich Krümelmonster und Sally in einem berühmten Schnellrestaurant in New York.
2: Hallo, ich will Mittagessen.
3: Stell dich doch ehrlich hinten an. Was ist da unten? Hörst du eine Frechheit?
0: Hey, dich habe ich doch schon mal gesehen, ha? Huh? Du bist doch das Monster, das so vollkommen ohne Manieren war. Du bist bei mir im Auto mitgefahren und hast eine Riesenunordnung gemacht.
2: Ich erinnere mich auch an dich. Du bist total ordentlich. Und du isst Kekse nur zum Nachtisch. Du bist Sally, richtig?
0: Richtig. Und du kannst hier nicht einfach reinstürmen und Essen verlangen. Du musst dich wie alle anstellen und warten, bis du dran bist.
2: Ja, aber ich hab Hunger und das jetzt. Ja,
0: wir sind alle sehr hungrig, aber wir müssen warten, bis wir dran sind. Also bitte, würdest du...
2: Aber was?
0: Mach schon. Ab mit dir nach hinten. Hopp, hopp, hopp, hopp. Er ist zuerst dran und sie dann als Zweite und ich komme als Dritte und du bist der Letzte.
4: Nächster.
2: Ich bin dran.
0: Nein,
2: ich hab
0: Hunger. Du bist der Letzte
5: nicht.
0: In der Reihe. Du musst warten, klar?
5: Ich bin der Nächste und ich hätte gern ein Fleischkäsebrötchen mit Senf und Krautsalat.
2: Warten, bis man drankommt, ist so schwer.
0: Ich weiß, aber ich glaube, ich kenne da einen Trick, der dir das Warten leichter macht.
2: Ich mag aber nicht warten.
0: Ja, vielleicht sollten wir ein Spiel spielen.
2: Oh, ich mag Spiele. Aber was haben Spiele mit auf was zu warten zu tun?
0: Naja, ein Spiel zu spielen ist ein sehr guter Trick, der einem hilft, wenn man auf etwas wartet.
2: Okay, versuchen wir es mal mit diesem Trick. Was wollen wir denn spielen?
0: Wie wär's mit einem Klatschspiel?
2: Na dann los!
0: Meine Mutter
2: kann einen leckeren Kuchen backen und den verputzen. Einen Kuchen backen? Das erinnert mich an was. Ich hab Hunger. Ich muss was essen. Sofort.
0: Du musst dich wirklich beherrschen. Du bist noch nicht dran. Du musst hier warten. Es ist jemand anderes vor dir dran.
6: Ich bin dran. Kann ich bitte Roastbeef und Meerrettichsoße haben?
2: Warten, bis man dran ist, ist furchtbar hart.
0: Aber unser Klatschspiel eben hat dich doch wenigstens ein kleines bisschen abgelenkt. Vielleicht sollten wir ein anderes Spiel aussuchen, in dem nichts über Essen vorkommt, ja?
2: Okay, versuchen wir es nochmal. Was wollen wir diesmal spielen?
0: Spielen wir... Ich sehe was. Ich sehe was, was aber du nicht siehst. Und das, was ich sehe, ist blau.
2: Oh, blau. Okay, blau. Warte mal. Ich bin blau, meinst du mich?
0: Ja.
2: Oh Mann, oh Mann, oh Mann, oh Mann. Das macht Spaß. Ja. Und das hilft mir richtig beim Warten. Okay, komm, lass uns weiterspielen.
0: Okay,
2: ich sehe was. Ich sehe was, was du nicht siehst. Und was ich sehe, ist bunt und lecker. Und es ist eine Salami, die von der Decke runterhängt. Und ich muss unbedingt diese Salami haben.
0: Nein, Krümelmonster, beruhige dich. Du musst dich beherrschen. Stell dich auf in die Schlange und warte, bis du dran bist.
4: Nächster.
0: Okay. Ich bin jetzt dran. Du musst nur noch warten, bis ich fertig bin. Schaffst du das?
2: Ah, ich bin mir nicht sicher. Glaubst du, dass dein Spieltrick funktioniert?
0: Ja, wir versuchen einfach noch mal ein anderes Spiel. Wie wär's mit so tun, als ob...
2: Oh, ich mag das, so tun, als ob spielen. Ja. Was soll ich so tun, als ob?
0: Also, du hast eine Baseballmütze auf. Tu einfach so, als wärst du ein Baseballspieler.
2: Mir gefällt dein Vorschlag. Ja, Schläger, hoch!
0: Okay, jetzt bin ich dran.
2: Krümelmonster, also, geht konzentriert in Stellung. Und hier kommt der Wurf. Krümelmonster, schwingt den Schläger und trifft voll den Ball. Der ist außerhalb, das bedeutet Home Run.
0: Danke sehr.
2: Oh, Krümelmonster hat gerade den Weltpokal gewonnen.
4: Nächster.
2: Und die Menge dreht vollkommen durch.
0: Krümelmonster,
2: ja, was ist?
0: Du bist dran.
2: Hey, weißt du, was ich wirklich feststellen muss? So tun als ob spielen ist nämlich der absolut beste Trick, der mir zu warten hilft, bis ich dran bin. Ja, oh Mann, oh Mann.
1: Und so wurden Krümelmonster und Sally echt gute Freunde.
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7: Ich nehme genau das, was die hatten.
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8: Ist niemand da? Hallo, ist da irgendjemand, der mit mir spielen möchte? Hallo!
9: Hallo, Elmo!
8: Abby, wie schön, dass du da bist.
9: Was machst denn du gerade?
8: Ich guck mich nur um und suche nach einem Freund, mit dem ich spielen kann.
9: Oh, da kann ich dir helfen, Elmo.
8: Oh, das
9: ich könnte dir einfach einen Freund zum Spielen herbeizaubern. Ich brauche nur meinen Zauberstab schwingen und puff,

0: dein Freund für dich da.
1: Abby, ich weiß, das kann ich mir vorstellen, aber weil ich...
0: Ja, alles klar, Kumpel. Wie wär's zum Beispiel mit deiner Fischfreundin Dorothee? Ha? Das ist doch eine super Idee,
1: ja,
0: oder?
1: Ja, ich mag Dorothee. Ich find's toll, mit Dorothee zu spielen.
0: Diddledum, Diddledei, Dorothee, komm herbei.
2: Ja, aber geschafft!
1: Aber Abby, guck doch mal, Abby. Das ist ein Goldfischglas, aber da ist keine Dorothee drin, sondern ein Kürbis.
0: Oh nein, ich habe einen Kürbis hergezaubert und keinen Fisch. Ach, schade.
1: Das macht doch nichts, Abby, das macht nichts, weil, weißt du, ich finde...
0: Ja, weil ich es einfach nochmal versuchen kann. Ich kann dir wirklich einen anderen Freund zum Spielen herzaubern.
1: Aber,
0: was hältst du von Bert? Du magst doch Bert, oder?
1: Aber natürlich mag ich Bert, Abby, aber
0: Kein
1: Abby,
0: Problem,
1: hör mal,
0: dann schwinge ich meinen Zauberstab und zaubere Bert her. Alles klar? Schmerz, Konzert, Bert!
1: Oh. Oh Mann, ich habe irgendwie das Gefühl, das hier ist nicht Bert, Abby. Das ist eindeutig ein Kürbis mit der Frisur von Bert.
0: Oh, ich hab versucht, für dich einen Freund zum Spielen herzuzaubern, Elmo. Zweimal sogar.
1: Ich weiß.
0: Aber meine Magie hat nicht funktioniert. Alles, was ich hergezaubert habe, waren Kürbisse, Kürbisse, Kürbisse, Kürbisse.
1: Aber Abby, hör mal, du hast doch jemanden hergezaubert, der gern mit mir spielt.
0: Hä? Hab ich das? Mhm. Wen?
1: Abby, du bist doch meine Freundin und wir beide können zusammen spielen.
0: Oh ja. Aber hat das was mit Magie zu tun?
1: Für mich ist das absolut magisch. Ich hab dich. Du bist dran.
0: Na, warte, ich hab dich. Ich hab dich. Ich hab dich.
3: Oh, sorry. Da.
4: Ah, oui.

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danke ich Ihnen, Kunig.

Ich finde das ja ein bisschen unheimlich, so im Dunkeln. Ja, aber wegen des Gewitters geht das Licht nicht mehr. Zum Glück habe ich ja meine Taschenlampe und mein Buch. Eigentlich ist es gar nicht so schlecht so. Das ist lustig. Oh, das Licht ist wieder da. Aber irgendwie war es doch gerade so gemütlich. Ha, Moment. So.

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Lissabon ist die Hauptstadt Portugals und die Hauptstadt der Fischkonserve. Inzwischen sind sie das Souvenir für die zahllosen Lissabon-Besucher. Versteckt in einer Seitenstraße befindet sich die Conserveira de Lisboa. Seit 1930 gibt es auch hier Konserven zu kaufen. Edle Feinkost mit Fisch- und Meeresfrüchten.

0: Das Verpacken der Dosen hat etwas von, wie könnte ich es ausdrücken, Zen.
1: Zen.
2: Thiago hat zum frischen Image der Konserve beigetragen. Durch die Erfindung immer neuer Sorten. Auch seine Mutter Regina mischt noch mit.
3: Nur wenn es um Wichtiges geht, wo es zwei Meinungen geben könnte, fragt er mich oder seine Schwester.
2: Wer hier kauft, sollte Zeit mitbringen. Die Kundschaft kann zwischen 130 Sorten wählen.
0: Hornhecht, Aal, Kalmar, es gibt auch Oktopus. In Öl, Zitrone, Paprika, nur mit Wasser und Salz, mit Tomaten. Und wenn Sie Curry mögen?
4: Mag ich.
0: Ja?
4: Gern Curry.
2: Fünf Dosen Feinkost für 28 Euro. Sein Großvater hat noch altes Zeitungspapier benutzt. Den Trick mit der Schleife hat Thiago von ihm übernommen. Thiago hat viele Stammkunden, aber die Touristenläden machen ihm zunehmend Konkurrenz.
0: Wir haben schon seit einiger Zeit keine neue Sorte mehr herausgebracht. Das ist aber wichtig, damit die Leute wieder auf uns aufmerksam werden.
2: Damit ihr Laden weiterlebt, soll ein Spitzenkoch für Thiago neue Kreationen entwickeln.
3: Ich finde die Idee toll. Sie kochen und dann probieren sie gleich. Der Geschmack muss nämlich konserventauglich sein.
2: Vorher muss Thiago auf den Markt Meeresfrüchte besorgen. Der Mercado da Ribeira ist eine der ältesten Markthallen in Lissabon. Und eine gute Adresse für Fisch und Meeresfrüchte. Thiago hat einen Freund für sein Kochexperiment begeistert. Leopoldo Callao soll ihn beraten.
0: Hallo Rosa, guten Tag. Wir wollen eine neue Sorte für meine Konserven kreieren.
5: Verstehe.
0: Und wir wissen nicht genau, was wir kaufen sollen. Irgendwas Ungewöhnliches, dachten wir. Vielleicht Rochen? Nee, zu mager. Oder wir nehmen ein bisschen Roggen mit. Wir nehmen 4 Säckchen von den Seehechtroggen.
2: Leopoldo Callao war Architekt. Vor 8 Jahren hat er sein Hobby zum Beruf gemacht und ist mittlerweile ein angesagter Spitzenkoch. Aber an Konserven hat er sich noch nie versucht.
5: Venus, Stab und Dreiecksmuscheln.
0: Alles nur Versuche,
6: die wir alle kosten.
0: Sie müssen also schmecken.
5: Du sagst es.
0: Die da sind schon mal gut. Für die Inspiration ist dann Leopoldo zuständig.
6: Mit Essen habe ich ja Erfahrung. Ich werde Thiago bei dieser Mission helfen. Ich habe schon ein paar Ideen für neue Konservensorten. Nicht einfach, denn der Markt ist schon ganz schön gesättigt.
5: Der Geschmack hat sich auch sehr verändert mit der Zeit. Alles vermischt sich. Länder, Kulturen, Geschmäcker.
2: Den Einkauf bringen sie in Leopoldos Laborküche. Am Fuße des Castello São Jorge liegt im Stadtteil Muraria das Restaurant von Chefkoch Leopoldo Callao. Es wird heute zur Laborküche für Thiagos neue Konserven. Ein paar Sorten hat er mitgebracht. Der Profi soll zunächst kosten, was es schon so gibt. Leopoldo kocht das erste Mal für die Konserve und muss dabei ein paar Dinge beachten. Essen in der Dose braucht Zutaten zum Konservieren. Und es gibt ein Phänomen wie beim Wein.
0: Der Geschmack entwickelt

0: entwickelt sich langsam und reift in der Konserve. Wir müssen immer wieder kosten. Nach einer Woche, nach zwei Wochen, nach einem Monat, nach vier Monaten, nach einem halben Jahr. Erst dann können wir sagen, ob es ein gutes Produkt ist.
1: Nicht jeder Fisch eignet sich für die Dose. Thiago hat im Laufe der letzten Jahrzehnte viel Erfahrung gesammelt. Der Einkauf vom Markt sieht vielversprechend aus.
2: Das ist Honig von der Algarve.
0: Wenn ich Honig nehme, dann eher für Fleisch.
1: Leopoldo liebt mutige Kombinationen. Thiago muss ihm noch etwas beichten. Seine Mutter kommt auch zum Testen.
2: Ach echt? Sie kommt her? Was für eine Ehre.
0: Mit ihrer Erfahrung weiß sie praktisch alles über Konserven. Sie hat sehr hohe Ansprüche.
2: Bei wichtigem Besuch habe ich oft schon schlaflose Nächte gehabt. Aber ich habe es ja jetzt erst erfahren. Bleibt also keine Zeit mehr dafür.
1: Stabmuscheln und Seehechtrogen, beides eine Herausforderung. Seine ungewöhnlichen Kreationen auf Basis der traditionellen portugiesischen Küche haben Leopoldo bekannt gemacht. Und so kam nur er für Thiago in Frage. Denn für die neuen Konserven braucht Thiago etwas mit einer besonderen Note. Aber das Klassische soll man noch durchschmecken. Schließlich muss ich die Konserve später auch verkaufen.
0: Butter und Zitrone, da kann man nichts falsch machen.
2: Das ist jetzt wirklich erstmal nur ein Versuch.
1: Regina Ferreira ist etwas zu früh dran.
3: Hallo, guten Tag. Wie geht's?
2: Guten Tag. Freut mich sehr. Jetzt wollen wir mal probieren, was wir den ganzen Tag ausgeklügelt haben. Nicht vergessen, es sind nur Versuche.
1: Holzmakrelen mit Pickels, Stabmuscheln in Olivenöl, Tintenfisch in Butter und Zitrone. Thiago hat seine Mutter zum Testen eingeladen, auch weil er ihre Zustimmung braucht bei den wichtigen Entscheidungen. Schließlich ist sie Mitinhaberin der Firma.
3: Wie findest du's? Am Anfang ganz gut.
0: Der Geschmack ist super.
3: Es braucht noch etwas Marinade.
1: Marinade ist wichtig zum Konservieren.
3: Das hier wäre auch gut.
1: Regina hat schon Favoriten.
3: Wir haben hier zwei potenzielle neue Sorten für die Konserven. Das Rogenpaté vom Seehecht und die Tintenfische in Butter und Zitrone. Das sind Luxuskonserven.
2: Gewonnen.
0: Wir sind auf dem richtigen Weg.
2: Ich bin stolz auf mein Werk, weil ich ein Schleckermaul bin.
0: Wir alle drei.
1: Mit den zwei neuen Sorten will Thiago so bald wie möglich in Produktion gehen.
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13: Und damit hallo und herzlich willkommen live aus Hamburg. Kleine Erinnerung. Am kommenden Sonntag ist Muttertag, ein schöner Anlass, um Danke zu sagen und ein gutes Geschäft für die Blumenhändler. Es ist der verkaufsstärkste Tag des Jahres. Klar, einen Strauß persönlich zu überreichen ist eine schöne Geste, doch oftmals ist das aus unterschiedlichen Gründen leider nicht möglich. Aber keine Sorge, auf die Blumen muss die Mama nicht verzichten. Man kann sie auch online bestellen. Doch welche Qualität kriegt man hier zu welchem Preis?
9: Wir checken das Angebot verschiedener Online-Händler. Bestellen Sträuße zum Muttertag für jeweils rund 30 Euro. Bei Blume 2000, dem Marktführer im Einzelhandel, einen Strauß für 29,99 Euro und entscheiden uns für Expressversand. Damit soll die Lieferung garantiert zum Wunschtermin erfolgen. Kosten 12,50 Euro. Bei Flora Prima einen Strauß für ebenfalls 29,99 Euro plus 14,99 Euro für Versand mit Garantiezustellung. Der dritte und teuerste in der Stichprobe, bei Eurofluist für 32,99 Euro plus Expresslieferung für 13,95 Euro. Wo gibt es die beste Qualität und wo lohnt sich der Einkauf?
17: Die kaufe ich im Laden, weil ich gerne sehen möchte, was ich habe.
19: Im Laden.
24: Warum? Warum nicht zu schicken?
19: Weil ich vorher gucken will, ob die gut sind.
25: Also ich habe Erfahrung mit Blumen senden, wenn es gute Firmen sind, das ist gar kein Problem.
9: Wir machen die Stichprobe. Pünktlich zum Wunschtermin kommen drei Kartons an. Vom Paketdienst werden uns alle aufrecht stehend übergeben. Dazu später mehr. Die Qualität der Ware soll uns Sebastian Andrade einordnen. Er hat seinen Meister seit über 15 Jahren und ist Mitglied im Fachverband Deutscher Floristen. Als erstes checken wir die Versandkartons. Nummer 1 von Flora Prima. Hat kleine Dellen und Transportschäden. Außerdem?
26: Genau, dann steht hier oben, was mich sofort animiert, den eigentlich auch so hinzulegen, den Karton.
9: Auf dem Karton vom Blume 2000 steht gar nicht drauf, wo oben und unten ist. Das kann zu Beschädigungen an den Blumen führen. Der dritte von Euroflorist ist deutlich beschriftet und wurde richtig geliefert. Als nächstes schauen wir uns an, was drin ist. Los geht's wieder bei Flora Prima.
26: Der soll wirklich liegend transportiert werden, wie es hier aussieht, ne? Soll er so transportiert werden. Die Blumen liegen dort drinne, einfach so. Wir haben ja aber auch schon eine Vase mit dabei. Das finde ich auch ganz gut.
9: Außerdem ein Frischhaltemittel, das man ins Wasser geben kann. Und um die Schnittkanten der Blumen.
26: Wir haben hier eine Feuchtverpackung. Ups. Hier unten in Folie. Ja, das ist so ein Zellgewebe, so ein Zellstoff mit so einem Band.
9: Das soll die Wasserversorgung während des Transports gewährleisten. Hier gut gelöst, meint der Florist. Als nächstes nimmt er sich den Karton von Blume 2000.
26: Ich würde ihn jetzt mal so auspacken, einfach so, wie er hier steht, mit der Lasche. Gucken wir mal, was uns hier erwartet. Oh, das ist schon mal nicht gut. Es ist verkehrt rum. Dadurch, dass hier nicht draufsteht auf dem Karton oben oder unten, ist er jetzt einmal auf den Kopf gelandet. Das ist natürlich für die Blumen gar nicht gut.
9: Der Strauß auch hier in einer gut getränkten Feuchtverpackung. Und es gibt ein Frischhaltemittel für das Wasser. Aber im Karton leider auch eine abgefallene Blüte. Der Karton von Euroflorist ist gut aufgeräumt. Doch der erste Eindruck des Straußes enttäuschend.
26: Die Alstomerie hängt schon sehr motivationslos runter. Es ist auf jeden Fall auch so, dass uns Hypericum schon entgegenkam aus der Box.
9: Das ist so nicht in Ordnung, sagt der Profi. Kann man hier sein Geld zurückverlangen? Wir sind bei der Verbraucherzentrale.
27: Das Widerrufsrecht, das man aus dem Versandhandel kennt, gilt bei Blumen eben nicht, da es sich um verderbliche Ware handelt und die sind vom Widerrufsrecht ausgeschlossen. Natürlich hat man Rechte, das heißt, wenn die Blumen mangelhaft sind, wenn ich zum Beispiel

0: Tulpen statt Rosen bekomme oder die Blumen einfach total schlechte Qualität haben, dann habe ich natürlich Gewährleistungsansprüche. Das heißt, ich kann dann eben Neulieferungen verlangen oder eben, wenn das nicht klappt, Geld zurück.
1: Wer reklamieren will, sollte direkt nach der Lieferung und dem Auspacken Fotos machen. Zurück zu Sebastian Andrade. Wie bewertet er die handwerkliche Qualität der Sträuße? Die Blumenauswahl bei Flora Prima ist okay. Leider etwas zu viel Grün, sagt er. Eine der Rosen ist recht schlapp. Außerdem sind mehrere Blätter vom Grün beschädigt.
2: Ich hätte diese Blätter wahrscheinlich entfernt, wäre für mich ein minimaler Aufwand gewesen, aber das Produkt wirkt auf jeden Fall schon mal hochwertiger. Oder solche braunen Flecken hier an diesem Blatt, sieht man das auch noch mal. Das sind so minimale Schäden, aber das kann man natürlich irgendwie dem Kunden noch ein bisschen ansprechender dann präsentieren.
1: Die Schnittkanten der Stiele sind zu gerade und die Bindung sollte eigentlich spiralförmig aussehen.
2: Die Bindestelle wird dann fester und der Strauß fächert sich oben mehr, wird ein bisschen lockerer. Hier sieht man ja auch, dass es relativ kompakt ist. Das hier ist jetzt eher parallel angelegt. Das wäre jetzt für diese Straußart eigentlich nicht vorgesehen, das so zu binden. Also ich sag mal, eine Fachkraft würde das theoretisch so nicht binden.
1: Flora Prima schreibt auf Anfrage, man empfehle den Kunden in der Pflegeanleitung, die Stiele frisch und schräg anzuschneiden. Wenn Kunden mit der Qualität der Blumen unzufrieden sind, können sie den Kundenservice kontaktieren. Im Rahmen unserer 7-Tage-Frische-Garantie bieten wir je nach Fall Ersatz, Gutschrift oder Erstattung an. Jetzt Blume 2000.
2: Das war ja der Strauß, der verkehrt rum in der Box lag. Und mir fällt auf jeden Fall auf, da sind so minimale Bruchstellen. Das heißt, dass sie einmal richtig angeditscht ist. Das kann natürlich sein, dass sie dadurch dort einfach noch eine Beschädigung hat, dass es vielleicht von der Haltbarkeit her nicht schön wird oder dass sie noch richtig Druckflecken kriegen wird.
1: Der Profi bemängelt außerdem zu viele Blätter an den Stängeln unten. Wenn diese im Wasser stehen, kann der Strauß schneller welk werden. Blume 2000 schreibt auf Anfrage zur unbeschrifteten Verpackung: Alle unsere Kartonagen sind mit Pfeilen etc. ausgestattet. Inwiefern dies bei der Produktionscharge nicht der Fall ist, dem gehen wir aktuell nach. Zu guter Letzt der teuerste Strauß von Euroflorist mit Schwächen.
2: Ich bin zum Beispiel von der Bindeart gar nicht so angetan. Sehr, sehr lieblos, wenn man das so sagen kann. Also es ist sehr, sehr gestopft und es ist keine schöne Straußform zu erkennen. Und die Qualität der Blumen, muss ich auch ganz ehrlich sagen, man sieht es ja jetzt schon, wir haben damit nichts gemacht, aber es ist halt einfach sehr, sehr schlapp.
1: Euroflorist schreibt uns, die genannten Punkte sind fachlich nachvollziehbar, bewegen sich jedoch im Rahmen handwerklicher Variationen. Man könne sich jederzeit an den Kundenservice wenden. Insgesamt kritisiert der Profi vor allem Handwerkliches.
2: Da kann man auf jeden Fall noch mehr rausholen. Fachlichkeit finde ich immer wichtig, auch wenn das so Versandsträuße sind. Es gibt halt einfach grundlegende Techniken in der Floristik, die angewendet werden sollten. Und die sind hier halt nicht zu 100% erfüllt worden.
1: Für etwa 30 Euro sind die Sträuße prinzipiell in Ordnung, meint er. Kaputte oder schlappe Blumen allerdings, das will man natürlich nicht haben. Erst recht nicht zu einem Anlass wie dem Muttertag.
3: Ich kündige, also sicher nicht meinen Job, aber wenn ich zum Beispiel meinen Telefon- oder Internetanbieter wechseln will, muss ich vorher den alten Vertrag kündigen. Früher hat man das ganz klassisch schriftlich per Brief oder Einschreiben gemacht. Heutzutage, wo vieles online abgeschlossen wird, kann man auch online kündigen. Was sich einfach anhört, ist manchmal schwieriger als gedacht. Wir zeigen Ihnen, wo bei Online-Kündigungen die Fallstricke liegen und wie Sie in so einem Fall am besten vorgehen.
4: Schnelles Internet für Homeoffice oder Streaming, das ist Aaron Bauer und seiner Mitbewohnerin wichtig. Aber sie achten auch aufs Geld. Als sie ein günstigeres Angebot entdecken, wollen sie bei ihrem bisherigen Anbieter 1&1 kündigen.
5: An sich macht es mich natürlich total wütend, was man da für einen Zirkus aufführen muss, damit man auch zu seinen Rechten kommt.
4: Den Wechsel des Internetvertrages übernimmt der neue Anbieter. Doch die zusätzliche Daten-SIM-Karte fürs Tablet muss extra gekündigt werden. Auf der Homepage von 1&1 macht sich Aaron Bauer auf die Suche nach der Kündigungsseite.
5: Wir haben per Kündigungsbutton gekündigt. Damit war die Sache für mich abgehakt.

0: Ne? To-Do-List, Haken dran, gekündigt haben wir, ab nächsten Monat ist Ruhe.
1: Doch 1&1 bucht weiter monatlich Geld ab. Daraufhin ruft er bei der Hotline an.
0: Ja, guten Tag, Aaron Bauer mein Name. Dann wurde gesagt, ja, es gab eine E-Mail an Sie. Da stand drin, dass wir noch einen Rückruf gebraucht hätten, damit die Kündigung, die Sie vor 2 Monaten vorgenommen haben, auch wirksam ist überhaupt. Da habe ich erst mal gedacht, dass ich nirgendwo anrufen muss, wenn ich irgendwo kündige, weil ich habe ja schon meinen Willen bekundet, dass ich gerne aus dem Vertrag raus möchte. Das muss ich nicht 2-mal machen.
1: Verärgert checkt Aaron Bauer nochmals alle seine Nachrichten und findet diese Mail von 1&1. Darin ist zu lesen, damit die Kündigung wirksam werde, hätte er diese zusätzlich telefonisch bestätigen müssen. Zudem steht in der Mail, Ihre Kündigung ist aktuell nur vorgemerkt.
0: Also eine Kündigungsvormerkung habe ich bisher noch nirgendwo angewendet oder ist mir jetzt bisher im Alltag noch nicht über den Weg gelaufen.
1: Aber was soll das überhaupt sein, eine Kündigungsvormerkung? Das weiß Stefan Brandt von der Verbraucherzentrale.
2: Kündigungsvormerkung bedeutet, dass der Kunde lediglich zum Ausdruck bringt, dass er zu einem bestimmten Zeitpunkt kündigen möchte. Eine Kündigung hat er dadurch selbst aber noch nicht ausgesprochen.
1: Die Kündigungsvormerkung ist also nicht zu verwechseln mit dem Kündigungsbutton. Der ist seit 2022 verpflichtend für alle Anbieter und muss leicht zu erkennen sein.
2: Die Regelung bezüglich des Kündigungsbuttons wurde eingeführt, damit es Verbrauchern sehr einfach möglich ist, die Kündigungserklärung abzugeben. Weil das soll mindestens so leicht sein wie auch der Bestellvorgang selbst.
1: Aber ist das bei 1&1 der Fall? 2024 hatte die Verbraucherzentrale Nordrhein-Westfalen bereits gegen die Gestaltung eines Kündigungsformulares von 1&1 geklagt und gewonnen. Und wie gestaltet 1&1 heute seine Kündigungsinformation? Wir finden 2 Wege. Zunächst am Ende der 1&1 Homepage den Link Vertrag kündigen. Wir landen auf folgender Seite. Direkt am Anfang ist der Button zum Treueangebot sowie Kündigung vormerken zu sehen. Erst wer weiter runter scrollt, findet das Kündigungsformular und darunter den gesetzlich vorgeschriebenen Kündigungsbutton.
2: Die meisten arbeiten ja eine Seite von oben nach unten ab. Und dann kann es durchaus vorkommen, dass man dann auf diesen ersten Button klickt, also auf die Vormerkung, und gar nicht mehr die eigentlichen Daten für die Kündigung abgibt. Wenn Verbrauchern gar nicht bewusst ist, dass sie in dem Moment, wenn sie jetzt auf diese andere Schaltfläche klicken, gar keine Kündigung abgeben, dann ist das meiner Meinung nach schon irreführend.
1: Jetzt der 2. Weg. Über das Hilfecenter müssen wir uns durch verschiedene Seiten klicken, in denen immer wieder Kündigung genannt ist, und landen letztlich auf dieser Seite. Doch hier gibt es gar keine Möglichkeit, direkt zu kündigen.
2: Ich muss jetzt die Kündigung abbrechen. Ich habe nur die Möglichkeit, jetzt noch eine Kündigung vorzumerken, aber das ist ja nicht das, was ich wollte. Ich wollte ja eigentlich den Vertrag kündigen. Ich würde diese Seite sehr kritisch sehen, weil direkte Kündigungsmöglichkeit, nämlich der Kündigungsbutton, dort nicht angezeigt wird, sondern ja, mehr oder weniger dann auch wieder nur eine Kündigungsvormerkung angeboten wird, und das ist nicht ausreichend. 1&1 müsste da auf jeden Fall nachbessern. Es muss für den Verbraucher möglich sein, möglichst einfach und schnell seine Kündigung abzugeben, und das in dem Fall aus meiner Sicht nicht gegeben.
1: Wir fragen bei 1&1 nach, werden die Kunden hier absichtlich verwirrt, damit Kündigungen nicht ohne weiteres durchgeführt werden? Das Unternehmen lässt uns wissen, das Vorhalten weiterer Kündigungsmöglichkeiten neben dem Kündigungsbutton, insbesondere die vorliegend betreffende Kündigungsvormerkung, ist rechtlich nicht zu beanstanden. Doch selbst wenn 1&1 die Kündigung akzeptiert, kann der Ärger noch weitergehen, wie ein weiterer Fall zeigt. Der Betroffene möchte nicht vor die Kamera. Sein Vertrag läuft bereits seit 2015. Als er diesen Ende März per Mail kündigt, erhält er als Antwort: Hiermit bestätigen wir Ihre Kündigung für den Vertrag mit der Nummer XXX zum 29.01.2027. 10 Monate Kündigungsfrist? Der Kunde wundert sich. Nach mehr als 2 Jahren müsste doch eine einmonatige Kündigungsfrist genügen. Doch ganz am Ende der langen Mail, noch unterhalb der Signatur, entdeckt er einen Absatz in kleinerer Schrift. Sie haben durch das Telekommunikationsgesetz alternativ die Möglichkeit, Ihren Vertrag mit einer Frist von

0: einem Monat zu beenden. Falls er diese nutzen wolle, solle er das telefonisch nochmals mitteilen. Laut Rechtsexperten ein klarer Verstoß.
1: Aus meiner Sicht ist das überhaupt nicht rechtens, weil das gegen geltende Rechtslage verstößt und der Verbraucher dadurch auch verunsichert ist, weil er nun nicht weiß, ob er tatsächlich diese 10 Monate noch weiterhin die Gebühren zahlen muss oder, so wie es die Gesetzeslage vorsieht, nach einem Monat bereits aus dem Vertrag raus kann.
0: Für den Betroffenen eine Frechheit. Er ruft bei 1&1 an und kann dann doch nach einem Monat aus dem Vertrag. Wir fragen auch dazu bei 1&1 an. Diese bitten um Entschuldigung. Die geschilderte Erfahrung bei der Bearbeitung unseres Kundenservices entspricht nicht unserem Anspruch. Wir haben daraus unmittelbar Maßnahmen zur weiteren Verbesserung unserer Servicequalität abgeleitet. Auch Aaron Bauer ruft noch mehrmals bei der 1&1 Hotline an, denn auch dieser Vertrag soll nach akzeptierter Kündigung weitere 10 Monate laufen.
2: Beim dritten Anruf wurde wahrscheinlich in unserer Kundenkartei schon ein kleines Kreuzchen gesetzt für schwieriger Kunde, weil wir wurden dann gleich an den Teamleiter weiter durchgestellt. Und ja, dann kam es eben halt da zu einer kleinen Auseinandersetzung am Telefon, wo der Mitarbeiter dann behauptet, man hätte sich auf das Telekommunikationsgesetz berufen müssen, um dann auch nach einem Monat aus dem Vertrag rauszukommen.
0: Dienstleistungsverträge, worunter auch Telekommunikationsverträge fallen, dürfen eine maximale Laufzeit von 2 Jahren haben. Das ist im Telekommunikationsgesetz in § 56 geregelt. Nach Ablauf der 2 Jahre haben Verbraucher ein monatliches Kündigungsrecht. Auf das Gesetz berufen, damit dieses angewandt wird, muss sich der Kunde nicht. Verwirrungstaktiken bei Kündigungsfristen, da ist 1&1 kein Einzelfall.
1: Wir bekommen schon recht häufig Beschwerden von Verbrauchern, wo ihnen dann mitgeteilt wird vom Anbieter, dass eine längere Kündigungsfrist besteht, als tatsächlich rechtlich zulässig wäre.
0: Darauf sollte sich niemand einlassen. Wichtig ist, hartnäckig bleiben und auf sein Recht bestehen, wie etwa Aaron Bauer. Nach dem Telefonat hat 1&1 endlich die einmonatige Kündigungsfrist bestätigt.
3: Schieben wir mal den Ärger beiseite und versuchen, den Kopf frei zu bekommen. Und das geht wunderbar klar. Bei einem Waldspaziergang unbedingt in den Rucksack gehört neben ein paar Snacks eine Trinkflasche. Okay, diese ist schon ein bisschen in die Jahre gekommen. Auf der Suche nach einer neuen hat man die große Auswahl, vor allem beim Material. Doch welche erfüllt die gewünschten Kriterien? Und sind die Flaschen immer schadstofffrei? Um das herauszufinden, lassen wir die Muckis spielen.
4: Tom und Sonja trainieren regelmäßig im Fitnessstudio. Und das macht durstig. Gar nicht so einfach, die Suche nach der idealen Trinkflasche.
5: Ja, die muss handlich sein. Also ich muss sie gut transportieren können. Am besten mit so einem Hebel, so einem Henkel hätte ich gern dran.
6: Ich muss gut draus trinken können. Säubern ist klar, selbstverständlich. Und ich muss ein gutes Gefühl dabei haben.
5: Und vielleicht noch ein bisschen cool aussehen, für einen Mann halt.
4: Die beiden probieren für uns diese 5 Flaschen aus. Aus Edelstahl von Waterdrop für 39,90 €. Aus Tritan von SICK für 20,95 €. Eine Trinkflasche aus Aluminium von Decathlon für 9,99 €. Eine PET-Flasche bestellt bei Temu für 4,44 € und eine aus Polycarbonat, also PC, für 3,13 €, ebenfalls aus dem Internet. Wir wollen wissen, was sind die Vor- und Nachteile der verschiedenen Materialien. Die Edelstahlflasche ist Kohlensäure geeignet und isoliert als einzige Heiß- und Kaltgetränke.
5: Ja, das finde ich schon mal gut, den Schraubverschluss. Und mit dem Henkel kann man schön tragen.
6: Aber er hat schon Gewicht, ne?
5: Ist tatsächlich ein bisschen schwer. Also wird mit Sicherheit auch nichts kaputt gehen, wenn sie mal fällt.
6: Ist aber ein bisschen schmal hier oben, ne?
5: Beim Saubermachen vielleicht.
6: Ja, ja.
5: Könnte das ein Problem sein. Aber.
6: Also ich finde, die wirkt so richtig, die wirkt stabil. Die liegt schon gut in der Hand. Das wirkt alles total hochwertig.
4: Weiter geht's mit der Aluminiumflasche von Decathlon. Die ist Spülmaschinen geeignet, hat aber eine sehr kleine Öffnung.
5: Okay, die ist was eng, die Öffnung.
6: Also unsere Spülbürste passt da bestimmt nicht rein.
5: Aber zum Mitnehmen finde ich die schon ganz wieder praktisch.
6: Ist die praktischer, ne?
5: Da ist sie was leichter. Ne? Man hat sie dann endlich entweder im Rucksack oder was ich was. Da, ah, okay, wir drücken sie auf, dann geht sie auf.
6: Das ist nämlich praktisch, weil der Deckel direkt da dran bleibt. Ja, das ohne, dass der dir irgendwie durch die Gegend fliegt. Ne?
5: Ja.
6: Kann ich verloren gehen.
5: Hat tatsächlich eine gute Öffnung zum Trinken. Ne? Liegt gut in der Hand und ja.
4: Während sich Sonja und Tom um den Praxischeck kümmern, schicken wir unsere Flaschen zudem ins Labor, um zu überprüfen, ob die Materialien gesundheitsschädliche Stoffe enthalten. Im Prüf- und Forschungsinstitut Pirmasens testen Dr. Ines Anderier und ihr Team, ob die Flaschen Schadstoffe abgeben.
7: Wir haben zum Beispiel hier Metallflaschen dabei. Da würden wir migrierbare Schwermetalle testen. Die sind zum Beispiel organschädigend. Und des Weiteren haben wir aber auch Kunststoffflaschen dabei. Hier ist es besonders relevant, auf Weichmacher zum Beispiel zu überprüfen oder auf Bisphenole. Beide sind hormonaktiv. Und darüber hinaus würden noch auf primäre aromatische Amine überprüft. Die gelten generell als krebserregend.
4: Schadstoffe will niemand in Trinkflaschen, Keime aber auch nicht. Antonia Brandstetter von der Verbraucherzentrale rät darum, auf die Hygiene zu achten.
8: Wenn man eine Trinkflasche kauft, dann ergibt es Sinn, schon dann an die Reinigung dieser Flasche zu denken. Hier kann man den Deckel extra öffnen, man kann die Dichtung abmachen und einzeln reinigen, was eben besonders wichtig ist, weil sich hier super viele Mikroorganismen, also Keime, festsetzen können. Und unsere Empfehlung ist eben, täglich zu reinigen, wenn man die Flasche täglich benutzt und dann auch mit Flaschenbürsten, mit denen man gut überall hinkommt.
6: Cool, guck mal, eine Sickflasche.
5: Mhm.
6: Oh, die kenne ich noch von meinen Kindern.
4: Im Fitnessstudio geht's mit der Sickflasche aus Tritan weiter. Der Kunststoff wurde speziell für Lebensmittel entwickelt, ist robust, Kohlensäure geeignet, geruchsneutral und gilt als Bisphenol A-frei.
5: Ja, bremsen Sie erstmal auf. Öffnung ist super zum Spülen. Na, absolut.
6: Also,
5: geht trotzdem also nicht auf. Muss man irgendwo draufdrücken. Was ist das denn? Ah, okay. Und zieht hier hoch, ne? Drückt hier drauf. Ist eine coole Sache, weil der Sporttasche wird sie dann auch nicht auslaufen können. Ne?
6: Du hast wieder einen schönen Griff, ne,
5: ja, zum Transport. Das ist auf jeden Fall wichtig.
6: Sie,
5: ne,
6: ist leicht. Und was ich auch gut finde, du siehst in der Flasche, du kannst durchgucken. Ist eine tolle Flasche.
5: Ja.
4: Kann die preiswerte PET-Flasche von Temu da mithalten? Dieser Kunststoff ist ökologisch umstritten, gilt als nicht besonders langlebig, kratz- und hitzeempfindlich.
6: Hier ist ein schöner Spruch drauf, der ist motivierend. Da sieht die irgendwie stylisch aus, wenn die so irgendwo auf dem Schreibtisch oder so steht. Finde ich gut. Was natürlich ein ganz großes Manko.
5: Die Öffnung, ja, auf jeden Fall. Die wird mit Sicherheit ganz schön sauber zu machen.
6: Also, ich kann mir auch nicht vorstellen, dass das angenehm ist, daraus zu trinken.
5: Mit Sicherheit verkratzt die auch.
6: Fühlt sich halt nicht hochwertig.
5: Nein, auf keinen Fall. Fühlt sich nicht. Guck mal, kannst du hier drücken. Ne?
6: Ja, ja.
5: Ist aber überhaupt nicht zu vergleichen mit den anderen. Ne?
6: Nicht.
5: Auf jeden Fall sind die wesentlich hochwertiger als die hier.
4: Wie lange eine Trinkflasche hält, das liege ganz klar am Material, sagt Antonia Brandstetter.
8: Also so eine Kunststoffflasche zum Beispiel, da empfiehlt es sich, die nach einem Jahr auszuwechseln. Bei einer Edelstahlflasche, da kann man deutlich länger davon Gebrauch machen. In jedem Fall sollte man die Flaschen aber austauschen, wenn man entweder Kratzer oder Rillen feststellt, in denen sich Mikroorganismen einfach perfekt festsetzen können. Wenn man einen komischen Geruch wahrnimmt, der auch nach Spülen nicht weggeht. Und wenn von innen eine Beschichtung abplatzt.
4: Die letzte und billigste Flasche in unserer Stichprobe ist aus Polycarbonat. Dieser Kunststoff steht in Verdacht, je nach Gebrauch, chemische Stoffe ins Getränk abzugeben.
5: Die Öffnung ist groß. Gut, riecht natürlich mega nach Plastik. Ich finde das super mit der Angabe von den Litern. Finde ich super. Gut, öffnen ist wieder das Hebelchen. Wofür ist denn das dann da?
6: Schnalle nach oben, Flasche. Verschluss.
5: Ist gesichert.
6: So, aber es ist schon einfaches, billiges Plastik.
5: Ja,
6: das ist die Frage, der Mechanismus, wie lange der hält. Ja, und sie ist leicht.
5: Sie ist leicht, ja.
6: Das stimmt.
4: Wie gut die Flaschen funktionieren, testen die beiden für uns im Alltag und halten ihre Eindrücke im Videotagebuch fest.
6: Sie riecht nicht.
5: So, die Gummis lassen sich hier auch austauschen. Kannst du rausziehen, siehst du, sauber machen und auch wieder ganz bequem reindrücken. Zack, ist drin.
6: Dann haben wir hier noch so eine Flaschenwürze. Geht aber auch nicht da rein. Also müssen wir uns eine neue kaufen.
9: Also die coole Flasche heute beim Sport mit. Also mega, ne? Super dicht. Getränk schön kalt gewesen. Super.
4: Jetzt wollen wir wissen, wie haben die verschiedenen Materialien in den Schadstofftests abgeschnitten? Laborant Lutz Henrich hat die Flaschen 2 Wochen lang auf mögliche Schadstoffe untersucht. Von Schwermetallen über Weichmachern bis hin zu Stoffen wie Bisphenolen und aromatischen Aminen. Jetzt liegen die Ergebnisse vor. Anders als Chemikerin Ines Anderier gedacht hätte.
7: Eigentlich war ich überrascht, wie gut die Flaschen eigentlich abgeschnitten haben. In der Regel findet man schon in den großen Flaschengrundkörper, da sind die Materialien eigentlich oft in Ordnung. Aber in diesen kleinen Teilchen findet man doch ab und an mal was. Und hier war ja jetzt die ganze Versuchsreihe vollkommen in Ordnung. Das ist eigentlich sehr erfreulich für den Verbraucher.
4: Zurück im Fitnessstudio. Sonja und Tom haben alle 5 Trinkflaschen 2 Wochen lang für uns ausprobiert. Welches Material hat Ihnen am besten gefallen?
5: Mein Favorite ist diese Siegflasche hier, ne, weil Kohlensäure passt rein und riecht nicht unangenehm. Lässt sich super öffnen, Preis-Leistung stimmt auch und sieht auch noch gut aus.
6: Die Flasche, mein absoluter Favorite. Super Flasche vom Handling her, von der Farbe her, vom Style her. Meine absolute Lieblingsflasche.
4: Das ist eindeutig. Sonjas Testsieger ist die Edelstahlflasche von Waterdrop. Tom hat die Tritanflasche von SICK überzeugt.
3: Mein Job bringt es mit sich, dass ich ab und an von Kameras beobachtet werde. Doch Kameras gibt's auch noch an anderen Orten. Zum Beispiel auf Parkplätzen. Sie sind etwas kleiner und unauffälliger und ein sicheres Zeichen dafür, dass diese von einem Parkraumbewirtschaftungsunternehmen genutzt werden. Ja, immer wieder gibt es hier wegen dubiosen Zahlungsforderungen Ärger. Auch Gerrit Gruben aus Gelting ist davon betroffen. Er versteht die Welt nicht mehr und kommt alleine nicht weiter. Meine Kollegin Lotta Polter hat versucht zu helfen. Markt mischt sich ein.
10: 2-mal pro Woche fährt Gerrit Gruben in die Fördelandtherme nach Glücksburg. Das macht der Hobby-Triathlet seit mittlerweile 2,5 Jahren so.
11: Ich mache das rein aus Spaß. Ich habe kein Zeitziel. Ich bin jetzt nicht irgendwie, dass ich da jetzt unter 10 Stunden meinen Ironman machen will. Also das sind ja viele andere. Ich mache, wie gesagt, das für mich auch Spaß, weil mir das auch wirklich Spaß bringt. Also wirklich rein aus Spaß. Wenn ich da irgendwie meine 13 Stunden für brauche, für meine Langdistanz, dann ist das so.
10: 1,5 Stunden schwimmen, 2 Stunden parken. Für ihn als Schwimmbadgast gebührenfrei. Eigentlich. Denn nach seinem Besuch am 12. Februar bekommt Gerrit Gruben unerfreuliche Post.
12: Eine Aufforderung, knappe 50 Euro zu bezahlen. Gerrit Gruben, der glaubt an ein Missverständnis. Aber Avant Park, die Firma, die diesen Parkplatz hier managt, die glaubt an einen Bedienfehler des Kunden. Aber kann das wirklich sein?
10: Das System ist einfach. Gerrit Gruben fährt mit seinem Auto auf den Parkplatz. Das Kfz-Kennzeichen wird automatisch von dieser Kamera hier erfasst.
11: Du gehst erstmal bezahlen, du bezahlst dein Ticket quasi und dann gehst du halt rein und dann musst du dein Kennzeichen eingeben in einem Terminal, der da aufgebaut ist. In dem Terminal schaltest du es quasi frei, dass du umsonst parken darfst. Das soll dann im System hinterlegt sein und dann bist du als Freiparker sozusagen freigeschaltet.
10: Es soll im System registriert sein und das ist das Problem. Es gibt keine Bestätigung über die korrekte Eingabe des Kennzeichens, nur ein freundliches Vielen Dank. Ihr Kfz-Kennzeichen wurde registriert.
11: Also du kriegst ja keine Quittung. Du kannst es dir nur abfotografieren, dass du es in dem Moment richtig eingegeben hast. Und so mache ich das in dem Fall auch. Hab's jetzt leider an dem Tag, wo es passiert ist, nicht gemacht.
10: Ein teures Versäumnis, denn genau für diesen Tag bekommt Gerrit Gruben später Post von dem Parkplatzbetreiber. Der Vorwurf: Parkverstoß. Für seinen Besuch von nur 1,5 Stunden soll er 49,76 Euro nachzahlen. Zum Glück kann unser Zuschauer mit dieser Eintrittskarte nachweisen, dass er genau zu der Zeit schwimmen war und deshalb kostenfrei parken durfte. All das schreibt er auch Avant Park. Die Antwort:
12: Leider liegt uns kein Nachweis vor, dass für das Fahrzeug am Tag des Verstoßes eine Parkberechtigung bestand. Das ist doch der Nachweis.
11: Das ist der Nachweis, ja. Aber es wird nicht akzeptiert.
12: Wir gehen davon aus, dass dies entweder auf einen erheblichen Fehler bei der Eingabe des Kennzeichens zurückzuführen ist oder dass überhaupt keine Kennzeichendaten eingegeben wurden. Sprich, dass der Fehler bei Ihnen liegt.
11: Genau. Also es wird mir eigentlich vorgeworfen, dass der Fehler definitiv bei mir liegt.
12: Und dieser Fehler, den Sie gemacht haben, der hat uns bereits Kosten verursacht. Daher müssen wir Sie zur Zahlung auffordern. Sie möchten ihnen aber auch entgegenkommen, steht hier, und als Geste des guten Willens auf 25 Euro reduzieren.
11: Allerdings nur für 14 Tage.

0: Weil Gerrit Gruben sich aber ganz sicher ist, dass der Fehler nicht bei ihm liegt, will er auch diesen reduzierten Betrag nicht bezahlen und legt erneut Widerspruch ein. Doch Avantpark antwortet nur: Anfrage abgeschlossen. Gerrit Gruben soll nun wieder die gesamte Forderung begleichen. Und jetzt reicht es ihm.
1: Also für mich ist es ein ganz klarer Fall von Abzocke in meinen Augen, weil es halt einfach, man legt einen Beweis vor, der wird nicht akzeptiert und dann wird gesagt, naja, zumindest können Sie jetzt ja noch die Hälfte bezahlen, weil ein bisschen Bearbeitungsgebühr einschreiben mussten wir Ihnen ja rausschreiben. Also es ist halt in meinen Augen einfach große Schikane, dass es so schwer möglich gemacht wird, dem ganzen Widerspruch einzulegen und es viel einfacher gemacht wird, es hier anhand dieses Zettels halt einfach zu bezahlen.
0: Gerrit Gruben ist mitnichten ein Einzelfall. Im Internet ist die Therme in Glücksburg ziemlich gut bewertet. Die meisten negativen Erfahrungen haben mit dem Parken zu tun. Da heißt es: Leider musste ich trotz Parktickets eine Strafzahlung tätigen von 50 Euro. Lächerlich. Oder? Obwohl man sein Auto anmeldet an der Kasse im Tablet, bekommt man trotzdem Tickets nach Hause. Oder? Knapp 50 Euro wird von mir verlangt, obwohl ich mein Kennzeichen hinterlegt habe. Das ist eine absolute Frechheit. Ich schreibe Avantpark an, berichte von den negativen Erfahrungen im Netz und ich bitte sie, den Fall von Gerrit Gruben zu prüfen. In der Zwischenzeit treffe ich mich mit Katrin Reinhardt von der Verbraucherzentrale Schleswig-Holstein. Verbraucherbeschwerden über private Parkraummanagements, die bekommt sie fast täglich. Und häufig sei Widerspruch zwecklos.
2: Da muss man sich dann eben überlegen, ob es einem das wert ist, also wenn man sich wirklich hundertprozentig sicher ist, dass die Forderung unberechtigt ist, es drauf ankommen zu lassen.
3: Was denken Sie denn, inwiefern spekulieren diese privaten Parkraummanager auch so ein bisschen darauf, dass der Kunde eben nicht wegen 50 oder 80 Euro zum Anwalt geht, sondern das halt lieber zahlt, um dann auch einfach gut zu haben?
2: Die Betreiber haben sicherlich auch im Auge, dass Verbraucher eher nicht dazu neigen, bei Forderungen im Bereich von 50 bis 80 Euro, sage ich mal, jetzt unbedingt ein Gerichtsverfahren führen zu wollen, was ja auch mit einem Risiko und weiteren Kosten verbunden ist. Also da verlassen sie sich dann schon darauf, dass der Druck dann ausreicht, dass die Verbraucher dann bezahlen.
0: Gerrit Gruben muss nicht bezahlen, denn Avantpark reagiert auf unser Schreiben. Bleibt aber dabei, der Fehler liege beim Zuschauer. Sie schreiben, am Tag des Vorfalls waren die Tablets ordnungsgemäß online, sodass ein technischer Fehler ausgeschlossen werden kann. Ungeachtet dessen, dass im vorliegenden Fall das Kennzeichen fehlerhaft eingegeben wurde, haben wir die Forderung aus Kulanz storniert. Gerrit Gruben ist erleichtert, wobei es ihm nicht nur um das Geld ging.
1: Das ist natürlich so mein Anliegen auch gewesen, dass das halt für die Zukunft da halt vielleicht etwas anders läuft. Ne? Auch für das Schwimmbad halt. Ne? Dass man sagt, oh, ich fahre da gerne hin, weil das läuft alles gut da.
0: Und tatsächlich scheint unser Zuschauer das erreicht zu haben, denn Avantpark plant eine weitere Bestätigungsstufe im System. Nach der Eingabe wird das erfasste Kennzeichen erneut angezeigt und die Nutzer werden aufgefordert, die Richtigkeit der Angaben ausdrücklich zu bestätigen. So sollte das kostenlose Parken für Schwimmbadbesucher in Zukunft wohl sichergestellt sein.
4: Naja, immerhin zügig nachgebessert. Sollten Sie auch mal Ärger haben, weil sich eine Firma querstellt, dann schreiben Sie uns am besten eine Mail an hilfe@ndr.de. Wer krank ist, der braucht Medikamente. Doch wo gibt es sie am günstigsten? Das klären wir gleich nach unserem kurzen Programmhinweis.
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4: Salben, Nasensprays und Tabletten habe ich alles in der Apotheke um die Ecke besorgt. War allerdings nicht ganz günstig im Vergleich zu den Angeboten, die es online gibt. Das trifft die Apothekerinnen und Apotheker natürlich hart. Und jetzt ist sogar noch ein Konkurrent dazugekommen. Auch die Drogeriemarktkette DM ist seit ein paar Monaten in den Onlinehandel eingestiegen. Was macht das mit dem Markt und vor allem mit den Preisen?
0: Kampfpreise bei Medikamenten, Rabatte, Aktionscodes, Allergie-Weeks. Die Online-Apotheken gehen auf Kundenfang, auch mit Promis.
8: Können Sie mir vielleicht einen kleinen Tipp geben? Sie ist doch immer die Lösung.
9: Ja, das denken immer alle, aber ich lese die Lösung auch noch vom Bildschirm ab.
10: Das finde ich

0: völlig daneben.
1: Nur weil der Günther Jauch jetzt ist, bin ich jetzt nicht so und denke mir, okay, wenn er dafür Werbung macht, dann muss ich da auf jeden Fall jetzt auch was bestellen.
2: Mittlerweile bestelle ich auch online, ne? Und schaue mir die Preisprodukte an und bestelle halt auch dann da, wo es günstiger ist.
3: Viele Online-Apotheken werben ja auch damit quasi, dass sie günstiger sind oder auch dann hier direkt 20 Euro Rabatt.
4: Auch DM ist ins Apothekengeschäft eingestiegen, verkauft jetzt rezeptfreie Medikamente und wirbt mit der Dauerpreisgarantie.
5: Verbinde ich nicht direkt mit Medikamenten im Kopf, ne? Eher mit Drogerieartikeln, aber gut zu wissen, dass es das da auch gibt.
1: Habe ich mal durchgestöbert und habe dann auch gemerkt, oh, da gibt es ja tatsächlich doch ein paar ganz coole Sachen.
4: So ist die Ausgangslage. 16.600 Apotheken gibt es noch in Deutschland, aber die Konkurrenz aus dem Netz nimmt sie in die Zange. Im Westen, direkt hinter der Grenze in den Niederlanden, sitzen die Marktführer. Shop-Apotheke, Doc Morris und Apo.com. Und von hier aus will sich bald auch Rossmann in den Apothekenmarkt einmischen. Im Osten in Tschechien ist DM Med seit Dezember am Start. Die Versandapotheke ist im gleichen Gewerbepark angesiedelt wie das Online-Lager für Drogerieartikel. Filmen dürfen wir dort nicht. Aber dieser Imagefilm zeigt die Größenordnung des Logistikstandorts. Als Kunde kann man jetzt Shampoo, Deo, Creme und Medikamente in einem Paket bestellen. Die Rechtslage ist kurios. Der freie EU-Warenverkehr ermöglicht, dass DM nach Hause liefert oder per Click and Collect in die Filiale. Im Regal stehen dürfen die Medikamente aber nicht. Auch eine Apothekenecke innerhalb der Drogerie ist nicht erlaubt. Das verbietet das deutsche Apothekengesetz. Wir treffen Dominik Austermann. Er ist Professor für Wirtschaftswissenschaften an der Hochschule Düsseldorf.
6: Der Grund, warum Online-Apotheken aus dem nahen europäischen Ausland agieren, ist, dass es in Deutschland ein Fremdbesitzverbot gibt aus dem Jahre 1960. Das heißt, Apothekerinnen und Apotheker müssen persönlich haften und müssen die Apotheke als Person führen. Im Ausland ist es erlaubt, dass Kapitalgesellschaften das machen.
4: In einer Stichprobe checken wir die Preise. Reporterin Julia hat eine Hausapotheke zusammengestellt in einer stationären Apotheke und im Vergleich bei drei Online-Apotheken. Erster Preisvergleich: rezeptfreie Medikamente. Schmerztabletten, ein Mittel gegen Magen-Darm-Beschwerden, Nasenspray und Hustensaft kosten bei Shop-Apotheke 52 Euro. Bei Doc Morris sind es ein paar Cent mehr. DM Med ist am günstigsten. In der stationären Apotheke zahlen wir fast 20 Euro mehr. Besonders bei Iberogast ist der Preisunterschied extrem. Fast 10 Euro zwischen niedrigstem und höchstem Preis.
7: Das ist eine Menge.
8: Ja, Katastrophe für die Apotheker. Wie soll das weitergehen?
4: Die Gegensätze sind riesig. In Deutschland Proteste der Apotheker. Sie fordern mehr Geld, damit sich die Versorgung vor Ort weiter lohnt. Viele Apotheken haben in den letzten Jahren aufgegeben. Und hinter der Grenze der Online-Boom. Wir fahren in die Niederlande. In einem Gewerbegebiet sitzt Redcare Pharmacy. Der Konzern hat im letzten Jahr 2,9 Milliarden Euro Umsatz gemacht. Er betreibt auch die in Deutschland führende Versandapotheke, die Shop-Apotheke. Das Logistikzentrum ist hocheffizient. Mehr als 100.000 Pakete werden jeden Tag verschickt. Oft bestellen Kunden gleich eine ganze Reihe Medikamente und noch Nahrungsergänzungsmittel dazu. Theresa Holler ist hier die verantwortliche Apothekerin. Sie kommt aus Deutschland, gehörte 2002 zu den ersten Mitarbeiterinnen. Die Bestseller hier sind rezeptfreie Mittel gegen Halsschmerzen, Schnupfen und Husten.
9: Das sind so die Klassiker, die in der Erkältungssaison verkauft werden. Dann jetzt in der Allergiesaison, die wir gerade haben, ist Lorano, Vivitrin, Bepanthen, Nasensalbe. Das sind die, die man kennt, sind auch unsere Klassiker.
4: In einem Automaten stapeln sich die meistverkauften Arzneimittel. Die Maschine wird direkt von einem Computerprogramm angesteuert. Personal ist an dieser Stelle nicht nötig. Und das wirkt sich auf die Preise aus. Andere Medikamente, Hygieneartikel und Kosmetikprodukte werden noch per Hand zusammengestellt. Zweiter Preischeck: verschreibungspflichtige Medikamente. Seit es das E-Rezept gibt, muss man nur die Krankenkassenkarte ans Handy halten, dann kann man auch hier sparen, bei der Zuzahlung. Wir probieren es mit dem Asthma-Spray, bekommen sofort wieder Rabattversprechen. 5 Euro Zuzahlungsrabatt bei Doc Morris heißt, der Kunde zahlt gar nichts. Bei der Shop-Apotheke 2,50 Euro E-Rezept-Rabatt, bleiben 2,50 Euro Eigenanteil. DM ist raus. Die Drogeriekette verkauft keine Medikamente, für die man ein Rezept braucht. Der Markt für verschreibungspflichtige Medikamente ist in Deutschland fast 60 Milliarden Euro schwer, noch wesentlich größer als der für rezeptfreie Medikamente. Die Apotheken vor Ort sind entschlossen zu kämpfen, selbst digitaler zu werden. In dieser Apotheke werden gerade Medikamente gepackt, die per App bestellt wurden.
0: Wir haben bis zu 10 Bestellungen am Tag. Und das ist gar nicht altersabhängig. Wir haben, ich glaube, der jüngste Patient ist 17, der es nutzt. Und es geht bis, da ist jemand, der ist 80, der diese App nutzt.
4: Seit über einem Jahr kooperiert die Apotheke mit dem App-Anbieter gesund.de. Über die App können Patienten ihre E-Rezepte digital in der örtlichen Apotheke einlösen, sie abholen oder sich nach Hause bringen lassen.
0: Unser Vorteil ist, wir werden bis zu 8-mal am Tag beliefert vom Großhandel. Also wir sind sehr fix in dem, was wir machen. Und wir können sofort reagieren, wenn wir merken, es passt irgendwas nicht. Irgendwas ist nicht lieferbar. Fragen stellen und oder. So sind wir einfach sehr nah dran.
4: Das können Versandapotheken nicht leisten. Bei der Shop-Apotheke wird dafür jede Bestellung 3-mal kontrolliert. 2-mal durch pharmazeutisches Personal, 1-mal technisch. Eine persönliche Beratung ist in 5% der Fälle nötig, wenn es zum Beispiel Wechselwirkungen geben könnte oder die Einnahme für bestimmte Patientengruppen gefährlich wäre.
9: Kontraindikationen, ungenaue Dosierungen, Kinderdosierungen, wo wir dann eben nochmal mit den Eltern, mit dem Patienten oder auch dem Arzt Rücksprache halten.
4: Letzter Preisvergleich mit Produkten, die keine Medikamente sind, die aber apothekenexklusiv vermarktet werden. Teure Kosmetikprodukte gegen Akne oder trockene Haut, Sonnencremes, Nahrungsergänzungsmittel.
6: Kunden kaufen gerne apothekenexklusive Produkte, weil sie diesen Produkten vertrauen. Sie genießen auch die Beratung des Apothekers und haben das Gefühl, sich etwas Gutes zu tun. Diese apothekenexklusiven Produkte sind in der Regel recht teuer. Und teuer wird häufig mit gut assoziiert. Eigentlich ist es also gar keine rationale Entscheidung, diese Produkte zu kaufen, sondern eine emotionale.
4: Wir haben eingekauft. Ein Nahrungsergänzungsmittel, eine Lotion für trockene Haut und eine Sonnencreme. Bei Shop-Apotheke zahlen wir rund 66 Euro. Doc Morris ist fast 2 Euro billiger. DM Med nochmal 2. Die Apotheke vor Ort ist auch hier am teuersten, mit deutlichem Abstand. Fazit. Insgesamt ist bei unseren Testkäufen ein Sparpotenzial von 40 Euro zusammengekommen. Übrigens versprechen auch Preisvergleichsportale Hilfe bei der Suche nach günstigen Angeboten wie Medipreis, Medizinfuchs oder auch billiger.de. Es lohnt sich auf jeden Fall zu vergleichen.
10: Das gilt natürlich auch beim Autokauf. Wir haben uns deshalb auf dem Gebrauchtwagenmarkt umgeschaut. Da wird teilweise ganz schön getrickst. Worauf Sie beim Kauf achten sollten, klären wir gleich. Außerdem machen wir den Werkstattcheck. Wie gut wird hier gearbeitet? Und wir nehmen diese Krachmacher in die Zange. Naja, ich war mit der Einsatzgruppe Autoposer in Hamburg unterwegs. Das und mehr gleich in die Tricks rund ums Auto. Ja, und mit Marc sind wir natürlich nächsten Montag wieder für Sie da, versprochen. Und jetzt einfach dranbleiben.
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12: Wenn 150 Jahre vergehen, dann wird das so etwas sein, wie wenn man über Johann Sebastian Bach spricht.
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22: Lame. 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
23: Ja, gut. Was kann ich denn für Sie tun?
24: Vielleicht ein paar schöne Blumen.
23: Ja,
2: Das dachte ich mir schon.
3: Ich bin mal gespannt, ob sie noch flirten kann.
2: Was? Ey.
1: Danke, Dad. Danke, danke, danke.
5: Ich finde es trotzdem immer noch grundfalsch, was du gemacht hast.
1: Ja, ja. Ich weiß.
5: Aber ich habe im letzten Moment es einfach nicht übers Herz gebracht, dich hinzuhängen.
1: Ja, weil du deine kleine Unruhestifterin einfach zu lieb hast.
5: Da ballert irgendjemand einfach im Wald herum, erwischt mich, lässt mich liegen und hilft mir nicht mal.
3: Die Person wusste vielleicht ja einfach nicht, dass was passiert ist.
5: Valerie, sowas ist gemeingefährlich. Solche Menschen gehören in den Knast. Ich werde es auf jeden Fall anzeigen.

0: Und? Was sagt er?
1: Hi.
2: Hi.
0: Hey.
1: Was macht ihr denn hier?
2: Toni hat Jonas gefunden und sie war ganz beunruhigt.
0: Ja, genau. Da dachten wir, wir gucken einfach mal vorbei.
2: Ja.
1: Das ist ja lieb von euch. Mhm.
2: Aber ihm geht's ganz gut. Also man kann mit ihm reden und so.
1: Das konnte man vorhin auch, nur da hat er ganz schön Unsinn wegen der Medikamente geredet.
2: Also er ist ganz klar, ganz eingehend.
0: Ich habe mit Frau Dr. Berger gesprochen. Das ist alles gut, soweit sie retikuliert sein.
2: Simon, es ist gar nichts gut. Jonas ist so wütend, er will den Schützen auf jeden Fall anzeigen.
0: Okay. Okay, ich erkläre ihm das.
2: Ich glaube, das ist keine gute Idee. Er ist so wütend, er wird dir nicht zuhören. Du musst das irgendwie geschickter anstellen.
0: Recht. Das ist nicht der richtige Zeitpunkt.
3: Ich weiß nicht.
4: Der stand total auf dich. Also, was hast du zu verlieren?
3: Naja, meine Ehe jedenfalls nicht.
4: Eben. Also, ruf an. Was hält dich ab?
3: Keine Ahnung, Nostalgie. Auch wenn das mit Daniel jetzt vorbei ist, muss ich mich ja nicht sofort ins Datingleben stürzen.
4: Aber es wird dich auf andere Gedanken bringen.
3: Ja, vielleicht, immer. Ich weiß gar nicht mehr, wie das geht, daten.
4: Umso wichtiger, dass du es wieder lernst.
3: Kann ich bitte erst mal wieder lernen, Single zu sein?
4: Na gut, dann frage ich dich in 2 Jahren noch mal, wenn du mit deiner Selbstfindungsphase durch bist.
3: Dann frag mich besser in 3. Außerdem kann ich jetzt nicht. Meine Mutter versucht schon die ganze Zeit verzweifelt, mich zu erreichen.
4: Ausrede.
3: Hallo, Mama.
5: Nein, Valerie, wir müssen irgendeinen Weg finden, dass Jonas nicht zur Polizei rennt.
6: Finden wir.
5: Ja, aber wie?
6: Jonas muss erst mal runterkommen. Und solange es ihm nicht so gut geht, kann er eh nicht zur Polizei gehen und das gibt uns Zeit.
5: Ach, du hast Nerven, ey. Der wird sich ganz bestimmt nicht umstimmen lassen. Der Täter hat ihn einfach so im Wald liegen lassen.
6: Täter, wie das klingt.
5: Checkst du, dass du ihn angeschossen hast?
6: Ja, aber das war ja keine Absicht. Meine Güte, ich dachte, ich hätte den Wolf gesehen.
5: Man, das ist so typisch, Mann. Keine Absicht, keine Absicht. Was ändert das? Ist doch kein Kinderstreich oder so. Ein Stück weiter nach oben und Jonas hätte tot sein können.
6: Ist er aber nicht.
5: Wenn das rauskommt, dann wandern wir beide direkt in den Knast. Soll Olivia jetzt ohne Eltern aufwachsen? Ist es das?
6: Simon. Keiner von uns geht in den Knast.
5: Boah, es regt mich so auf, dass du den Ernst der Lage nicht verstehst.
6: Ich gehe noch mal zu Jonas und ich rede ganz in Ruhe mit ihm. Er wird uns nicht anzeigen.
5: Was auch immer du tust, du darfst ihm auf gar keinen Fall die Wahrheit sagen.
6: Das ist eine meiner Kernkompetenzen.
3: Ah, hallo Mama. Da bin ich. Ach, was ist los?
7: Nichts.
3: 5 Anrufe wegen nichts.
7: Du, das hat sich erledigt.
3: Hat es vielleicht zufällig mit einem gewissen Gerd Böttcher zu tun?
7: Nein. Also, wir hatten eine Verabredung, aber es ist was dazwischen gekommen. Meinerseits.
3: Schade.
7: Jetzt wollte ich mich gerade entschuldigen für meine

0: Ansonsten wird's einfach nur peinlich.
1: Ja, da könnte schon was dran sein. Manche Chancen muss man wahrscheinlich einfach ergreifen, wenn sie sich bieten.
0: An wen denkst du?
1: Richard und Julius zum Beispiel.
0: Wie Richard und Julius zum Beispiel? Mein Sohn und Julius Böttcher sind ein Paar.
2: Richard ist total verliebt.
1: Süß, oder? Er hat Julius sogar einen Heiratsantrag gemacht. Du, ich muss, ja?
3: Willst du auch ein Wasser?
0: Oh, ja.
4: Den Blick kenne ich. Was hast du vor? Sag schon.
3: Ich will dich endlich heiraten, mein Schatz. Und deshalb gehe ich nachher zum Standesamt und mache uns einen Termin.
4: Jetzt sofort?
3: Willst du etwa nicht mehr?
4: Doch. Doch. Natürlich will ich. Oh Gott, wir heiraten. Aber ganz groß, ja?
3: Natürlich, wie denn sonst?
4: Ich muss eine Gästeliste machen. Meine ganze Familie aus Korfu muss kommen.
3: Und die Amerikaner.
4: Und unsere Freunde aus Lüneburg. Und weißt du was? Wir laden einfach ganz Lüneburg ein.
3: Du, wir machen das so, wie du es willst. Ich liebe dich.

0: Victoria, haben wir einen Termin? Sitzt sie gerade über der Projektplanung des Emilia Kaiser Towers.
1: Ich will ganz kurz was Privates mit dir besprechen.
0: Geht's um Geld?
1: Warum willst du Julius Böttcher heiraten?
0: Weil ich ihn liebe?
1: Bitte verschon mich mit dem Gesäusel. Seit wann verliebst du dich? Ausgerechnet du.
0: Es gibt immer ein erstes Mal.
1: Und da verliebst du dich ausgerechnet in den Aufsichtsrat Julius Böttcher.
0: Ich kann Privates und Berufliches sehr gut voneinander trennen. Glaub mir.
1: Das kannst du nicht. Ich glaub dir auch nicht, dass du das willst.
0: Du erinnerst dich, dass ich beinahe gestorben wäre? Danach ist mir klar geworden, wie wichtig mir Julius ist. Es war zu erwarten, dass du mir Berechnung unterstellst. Julius macht was mit mir. Ich kann es mir selbst nicht erklären. Verstehst du das nicht? Du magst ihn doch auch.
1: Julius ist ein zuverlässiger, großartiger Mitarbeiter, ein guter Mensch.
0: Das ist er. Dann freu dich doch für mich. Für uns.
1: Gut. Dann kommt doch beide heute Abend zum Essen zu mir.
0: Sollen wir dir jetzt das perfekte Paar vortanzen?
1: Nein, das müsst ihr nicht. Aber ich möchte meinen zukünftigen Schwiegersohn näher kennenlernen.
0: Kann heute nicht.
1: Schade. Aber das nächste Mal. Zeigst du mir bitte, wie weit du mit der Budgetierung für den Tower bist?

0: Aber so jetzt mit großen, tiefen Gefühlen, damit habe ich abgeschlossen. Ich bin jetzt einfach als WG-Freundin hier, die sich um ihn kümmern will.
1: Okay. Oh, ich meine, stell dir mal vor, eine von uns beiden wird noch mal was mit ihm anfangen. Das wäre auch nicht so gut für unsere Freundschaft, ne?
0: Katastrophe. Wollen wir zusammen rein?
1: Ja. Okay. Warte kurz.
2: Hi. Wie kann das denn passieren? Ja, okay. Ja, nee. Ich komm. Mann!
1: Wir müssen ins Carlos. Da ist Terminchaos. Die haben irgendwie eine Abendgesellschaft übersehen. 20 Leute. Ich meine, anyway. Das wird dauern.
2: Okay.
1: Kannst du ihn begrüßen?
2: Ja, klar. Klar.
1: Danke.
2: Viel Spaß.
1: Später.
2: Tschüss.
3: Na, ihr habt ja Spaß.
4: Hey.
5: Mama!
3: Hallo.
6: Hab dich!
3: Hab euch! Hallo. Na?
5: Bleibst du? Spielst du mit?
3: Ich kann leider nicht. Ich muss nur kurz was holen. Aber Papa und ich tauschen ganz bald wieder, ja?
4: Das machen wir.
3: Ich geh mal schnell ins Schlafzimmer.
4: Und wir spielen weiter. Und ich gebe euch einen Tipp. Der Schatz ist irgendwo auf der Terrasse versteckt. Was war denn so wichtig?
3: Es tut mir leid, dass ich euch gestört habe. Wir hatten ja eigentlich ausgemacht, dass wir erstmal nicht gemeinsam im Haus sind.
4: Du, kein Problem, scheint ein Notfall zu sein.
3: Es fällt mir einfach schwer, beim Packen an alles zu denken und manchmal vergesse ich eben was. Ich gehe dann mal besser. Ich sag den Jungs draußen Tschüss.

0: Du willst auch zu Jonas?
1: Ja, ich wollte ihn abholen.
0: Ich auch.
1: Ja, sieht wohl so aus, als wenn ich die Finger doch nicht von ihm lassen könnte. So ein Spaß. Ich meine, sein Liebesgeständnis, das... Aber ist egal. War eh unter Drogen.
0: Sicher? Ich meine, das war schon hart. Du hast es ihm ja geglaubt.
1: Und du? Wie steht's um deine Gefühle für ihn?
0: Ja, passt schon. Alles gut.
1: Jonas hätte heute sterben können. Hat das nichts mit dir gemacht, dass du ihn da so gefunden hast?
0: Doch, das, Das war schon ein ziemlicher Schock. Ich dachte kurz, dass es vorbei ist.

0: schon Feierabend? Mhm. Komm rein.
1: Entschuldigung, ich hatte Sehnsucht. Ach so, und ganz liebe Grüße von meiner Mutter, die hast du gestern Abend schwer beeindruckt.
0: Ja? Mhm. Warum ich das?
1: Ich glaube, sie liebt dich jetzt. Aber wer tut das nicht?
0: Ach, komm, hör auf.
1: Und schön, dass du dich gleich revanchierst.
0: Wie meinst du das?
1: Na, das Dinner mit deiner Mutter heute Abend.
0: Das Dinner mit... Das habe ich ganz klar abgesagt.
1: Ach so.
0: Ja.
1: Dann hat sie das wohl falsch verstanden. Auf jeden Fall hat sie uns sehr charmant eingeladen und sie freut sich auf uns.
0: Was soll denn das? Was wollen wir denn bei meiner Mutter?
1: Ach, das wird doch schön. Sie und ich, wir verstehen uns hervorragend.
0: Ich habe einen Termin.
1: Dann sag den ab. Na komm, ich möchte gern deine Mutter kennenlernen.
0: Du kennst meine Mutter?
1: Ja, als Chefin, aber nicht als Familienmitglied. Ich hätte nie gedacht, dass ich das mal über Victoria Kaiser sage. Na komm, es ist mir wichtig.
0: Okay, dann sage ich jetzt eine wirklich nette Pokerrunde ab. Für ein Abendessen mit meiner Mutter. Und dir. Also, mehr Liebesbeweis geht nie.
1: Ach ja.
2: So, dreh dich um. Du siehst wirklich unglaublich aus.
3: Nicht so gewagt?
2: Nein, überhaupt nicht. Woher hast du das?
3: Oh, das habe ich schon ewig. Ich glaube, das habe ich mir mal für eine Silvesterparty gekauft.
2: Ja,
3: Daniel mochte das auch immer sehr. Ich habe es gerade heimlich aus dem Haus geschmuggelt. Er soll nicht sehen, dass ich es anhabe.
2: Muss er ja auch nicht wissen. Es tut

0: Nur unnötig weh.
1: Hm. Die.
0: Also du in dem Kleid, das kann nur ein erfolgreicher Abend werden.
1: Was trägst du denn da? Ein Kleid?
2: Ich habe heute Abend ein Date.
3: Willst du signalisieren, dass du leicht zu haben bist?
2: Mama, ich bin nicht mehr 15.
1: Ja, eben. Das hat was Verzweifeltes.
0: Überhaupt nicht, Frau Kaiser. Lou sieht wunderschön aus in dem Kleid.
2: Hauptsache ist doch, dass ich mich wohlfühle in meinem Körper. Das ist das Wichtigste, besonders beim Daten.
0: Absolut.
1: Lou, du kennst dich da genauso wenig aus wie ich. Wie lange warst du jetzt mit Daniel zusammen? 15 Jahre?
2: Mama, was soll denn das jetzt? Lass mich doch einfach.
1: Ich bin einfach nur bass erstaunt, wie schnell du Daniel vergessen kannst und dass du dich Hals über Kopf in eine andere Geschichte wirst.
2: Ich trau mich wenigstens.

0: War das jetzt zu bissig?
1: Nein, überhaupt nicht. Deine Mutter war... Sie war unmöglich.
0: Sie ist nur wütend auf sich selbst, weil sie feige gekniffen hat. Bei dem Date mit deinem Onkel Gerd.
1: Das ist doch ihr Pech. Dafür kannst du ja nichts.
0: Aber in einem hat sie recht. Ich bin wirklich eingerostet, was das Daten betrifft.
2: Ich glaube, da habe ich eine Idee.
0: Ah?
2: Hi.
3: Hey.
2: Ich habe gute Neuigkeiten. Frau Dr. Berger hat gesagt, du kannst gehen. Sie hat den Entlassungsbrief schon unterschrieben.
3: Oh, cool. Wenn ich diesen Typen erwische, dann kann er was erleben.
2: Alles okay?
3: Nee. Sitzen tut immer noch höllisch weh. Ich weiß nicht, wie ich das nächste Woche schaffen soll.
2: Naja, ich kümmere mich um dich, habe ich Frau Dr. Berger versprochen.
3: Echt jetzt?
2: Klar. Kannst du gehen?
3: Ich kann es versuchen.
2: Okay.
3: Kannst du mich stützen?
2: Ja, ja.
3: Nee. Das wird nichts. Kannst du mir mal meine Sachen bringen, bitte? Die?
2: So schlimm.
3: Ich dachte, du wolltest mir helfen.
2: Einmal hier rein.
3: Und jetzt langsam über den Händen. Dann ziehen.
2: Keine Sorge, ich habe das mal gelernt.
4: Oh, entschuldige, dass ich so spät bin.
5: Bist du ja endlich?
4: Okay. Was ist passiert? Hat Michael dir ein Pferd geschenkt?
5: Michael ist auf dem Standesamt und fragt nach einem Termin für unsere Hochzeit.
4: Oh Mensch, ich dachte schon, ihr habt den Antrag komplett vergessen.
5: Ja, das dachte ich auch, aber Michael hat es nicht. Es war seine Idee, jetzt nach dem Termin zu fragen.
4: Oh, und wann?
5: Das dauert noch ein bisschen. Ihr müsst das ja alles planen. Das wird riesengroß.
4: Ja,
5: also,
4: das glaube ich. Wahrscheinlich kommt halb Korfu und halb Texas.
5: Und ganz Lüneburg.
4: Hm. Ich kann dir helfen. Ich kann eure Weddingplanerin sein.
5: Würdest du das machen?
4: Ja, natürlich.
5: Aber es ist viel Arbeit.
4: Entschuldigung, ich habe ein Krankenhaus geleitet. Ich werde es ja wohl mit einer Hochzeit aufnehmen können.
5: Oh Gott, ich freue mich so.
4: Danke. Du bist die beste Freundin der Welt. Mach so lange weiter.
5: Okay.
0: Können wir bitte andere Servietten nehmen? Wir tauschen das Geschirr auch aus. Das ist zu schlicht. Das können wir besser, Frau Böttcher.
6: Haben wir genug von dem Medoc kaltgestellt?
5: Natürlich. Es ist schon verrückt, oder? Dass wir jetzt alle eine Familie sind. Ach, da fällt mir ein. Wir sollten mal die wichtigen Familienfeiern im Kalender abgleichen. Ja, so Geburtstage und so. Und ja, Ostern und Weihnachten, da können wir uns ja dann abwechseln.
6: Können wir uns bitte auf das heutige Essen konzentrieren?
5: Okay. Also Ihr Sohn, der ist ja so ein Gentleman. Ja, das ist wirklich beeindruckend.
6: Manieren hat er, wenn er will.
5: Ja, der war ja neulich, hat der bei uns übernachtet, ne? Und der war so voller Ideen und so hilfsbereit. Und ja, er hat sogar das Altpapier durchsucht, weil ich was ganz Wichtiges verloren hatte.
6: Sind Sie sicher, dass Sie von meinem Sohn sprechen?
5: Ja, sicher. Ja, also charmant, selbstlos und witzig. Ja, ich hätte auch nicht gedacht, dass Ihr Sohn sich mal so zeigen würde.
6: Frau Böttcher, was soll das denn bitte heißen?
5: Dass Sie das ganz toll gemacht haben, Frau Kaiser. Sie haben einen wunderbaren Menschen großgezogen.
6: Ja, ja, ja, ja. Sie auch, Frau Böttcher. Hand aufs Herz. Ihr Julius ist mein wichtigster Mitarbeiter und er hebt wahrlich die besten Seiten bei Richard hervor.
5: Oh. Die beiden sind wirklich das perfekte Paar. Mhm. Und wir werden so eine tolle Großfamilie. Oh, das ist so schön.
3: Ich finde das gar nicht witzig.
2: Geht das?
3: Ja, warte, warte. So, probieren wir es mal.
2: Okay.
3: Oh, nee.
2: Na, sonst legt sich so.
3: Sitzen geht gar nicht.
2: Okay.
3: Oh. Langsam.
2: Es wird schon wieder.
3: Oh, bei der Behandlung will ich wahrscheinlich gar nicht gesund werden.
2: Du hast doch bestimmt Hunger, oder?
3: Nee, lass gut sein.
2: Doch, ich koche uns was. Wirklich, Krankenhausessen ist das Allerschlimmste. Wirklich, ich mach's gerne.
3: Toni, das ist echt süß, dass du dich um mich kümmerst.
2: Ich bin einfach froh, dass nichts Schlimmeres passiert ist, ehrlich gesagt. Hi.
7: Hi.
2: Was machst du hier?
3: Hey.
2: Ich wollte mal nach Jonas schauen. Hi, na? Wie geht's denn dir? Hab dir was mitgebracht?
3: Hey.
2: Für deinen. Wie ist es?
3: Gut, ja? Danke. Geht so. Also ja, ist immer noch schlimm, aber.
2: Ja, aber es ist auch aber schon viel besser. Das heißt, nicht so wirklich, was passiert, ist doch gut.
3: Es hätte was passieren können. Ein Zentimeter weiter oben und ich wäre tot oder so.
2: Ja. Und jetzt willst du den Schützen wahrscheinlich anzeigen, oder?
3: Ja, logisch.
2: Und wofür?
3: Wie wofür?
2: Na, wofür willst du denn anzeigen? Ist ja nicht wirklich was passiert.
3: Entschuldige mal, ich wurde angeschossen. Der Mensch kommt auf jeden Fall in den Knast.
2: Ja, das glaube ich halt nicht. Nee, doch wegen versuchten Mordes oder Totschlag oder sowas. Aber dann hätte die Person das ja planen müssen und das war ja ganz offensichtlich ein Versehen. Hat jemand gedacht, du bist ein Wildschwein.
3: Dann meinetwegen für schwere Körperverletzungen.
2: Aber ist ja nicht schwer. Ist ja nur leicht. Und da geht ja dann niemand für in den Knast. Valerie, seit wann bist du eigentlich Juristin? Ich meine nur, ich würde mir halt gut überlegen, ob mir das den Aufwand wert ist für die 200 Euro, die dann dabei rumkommen, weißt du? Ich würde sagen, schon dich, lass dich von meiner Schwester betüdeln. Jess wollte nachher noch mal gucken. Gute Besserung. Tschüss, Toni.
7: Tschüss.
3: Was war denn das?
2: Es war Valerie.
1: Psst. Du musst nicht so tun, als wäre ich hier undercover.
0: Ja, stimmt. Sorry, ich bin so aufgeregt.
1: Was ist denn los?
0: Oh, danke, dass du die Stellung hältst.
1: Läuft es nicht? Ist das ein Freak?
0: Er ist ganz süß.
1: Aber.
0: Also, das ist es nicht. Also, er ist nett. Und es knistert auch ein bisschen. Und er findet mein Outfit offensichtlich gut.
1: Das klingt doch super.
0: Ja, aber ich weiß nicht. So langsam geht uns irgendwie der Gesprächsstoff aus.
1: Worüber habt ihr denn bisher geredet?
0: Na, so allgemein. Ich glaube, ich müsste auch mal was Persönliches von mir erzählen.
1: Aber nicht, dass du gerade frisch getrennt bist und dich nur ablenken willst.
0: Nee, ne?
1: Nein, nein, auf keinen Fall.
0: Obwohl, das wäre halt ehrlich.
1: Na gut, wenn du ehrlich sein willst, dann sag ihm, dass du getrennt bist. Aber nicht seit wann. Und dass du zwei tolle Jungs hast. Er kann schon wissen, dass du Verantwortung übernehmen kannst.
0: Absolut. Guter Punkt. Danke. Du musst hier auch nicht mehr ewig rumsitzen. Ich krieg das schon hin.
1: Kommst du klar, sicher?
0: Okay. Viel Spaß.

0: Victoria?
1: Wo ist dein Julius?
0: Er kommt gleich. Ich möchte was mit dir klären. Misch dich hinter meinem Rücken bitte nicht in meine Beziehung.
1: Du bist ja ganz aufgeregt.
0: Warum lädst du Julius zum Essen ein, obwohl ich längst abgesagt habe für heute Abend?
1: Ist doch nicht so wichtig gewesen. Jetzt bist du hier.
0: Lass es einfach.
1: Julius, schön, dass Sie da sind.
0: Perfektes Timing.
2: Ich bin immer pünktlich, das weißt du doch.
0: Natürlich.
2: Also, vielen Dank für die Einladung, Frau Kaiser.
1: Vielen Dank. Schöne Blumen. Victoria, bitte. Wir sind ja jetzt eine Familie.
2: Ja, also, vielen Dank, Victoria.
1: Setzen Sie sich bitte. Wir wollen uns einen schönen Abend machen. Was halten Sie von Jakobsmuscheln als Entree?
2: Ja, so einen Luxus konnten wir Richard im Rosenhaus leider nicht bieten.
1: Oh, ich habe gehört, der hat sich sehr wohl gefühlt.
0: Sehr.
2: Das ist gar nicht so einfach bei meiner chaotischen Familie.
1: Das liegt sicher an Ihrem positiven Einfluss. Wissen Sie, was mich brennend interessiert? Also, mit Verlaub. Was verbindet Sie beide? Sie sind ja, oder ihr seid ja sehr unterschiedlich.
2: Na, was meinst du?
0: Das ist jetzt eine Paartherapie, oder was? Sorry.
2: Wieso? Das ist doch eine ganz normale Frage.
0: Ja, eben. So gut, wir interessieren uns beide für Stil, für Eleganz.
2: Aber auch die einfachen Dinge?
0: Ja, einfache Eleganz.
2: Ja. Aber wichtig ist auch, dass es liebevoll ist. Ein Miteinander. Mit einer Prise Abenteuerlust und vor allem Ehrlichkeit.
0: Ja, genau. Das ist es. Sonst noch Fragen?

0: Gott. Bedeutet dein Grinsen das, was ich denke, was es bedeutet?
1: Ja. Wir haben einen Termin beim Standesamt. Allerdings erst in 3 Monaten.
0: Oh nein.
1: Ja, ich würde dich auch am liebsten sofort heiraten, aber im Moment trauen sich einfach sehr viele Menschen in Lüneburg. Ist alles okay?
0: 3 Monate ist doch viel zu kurz, um alles zu planen.
1: Wieso?
0: Naja, Michael, wir müssen die Einladung gestalten und so schnell wie möglich losschicken. Dann brauchen wir überhaupt noch eine Location und wir müssen auch die Hotelzimmer buchen für die griechischen und amerikanischen Gäste und wir müssen über das Catering jetzt sprechen.
1: Hey, wir müssen das auch nicht so groß aufziehen.
0: Doch. Ich heirate die Liebe meines Lebens. Das muss riesengroß werden.
1: Also eine große griechische Hochzeit. Lass uns planen. Womit fangen wir an? Carla, ist alles in Ordnung?
0: Ja. Es war nur so ein Stechen. Es bestimmt die Aufregung. Also die Einladung, genau.
2: Endlich eingeschlafen. Olivia merkt natürlich auch, dass irgendwas nicht stimmt.
3: Ja, sie merkt natürlich auch deine Anspannung.
2: Ja, welch Wunder. Oder hat Jonas dir gerade gesagt, dass er nicht zur Polizei gehen wird?
3: Zumindest habe ich ihm klargemacht, dass eine Anzeige nicht viel bringt. Das ist ein erster Schritt und vielleicht könntest du...
2: Was könnte ich? Also, schlag mir gern was vor. Vielleicht könnte ich das dann ja wirklich. Mein Vorschlag wäre sonst, meine Jacke zu nehmen, zur Polizei zu gehen und mich zu stellen. Soll ich schon mal losgehen?
3: Simon, es wird niemand jemals erfahren, dass dieser Schuss aus deinem Gewehr kam.
2: Doch. Das werden sie erfahren. Ich habe da überhaupt nicht drüber nachgedacht, aber jedes Jagdgewehr ist registriert. Das heißt, anhand der Munition finden sie das sofort raus. Ich gehe morgen zu Jonas, sag ihm, was passiert ist, und dann trage ich die Konsequenzen.
3: Simon, ich finde das so ehrenwert, dass du die Konsequenzen für dein Handeln tragen willst.
2: Nur, falls ich das akustisch nicht richtig verstanden habe, für mein Handeln. Mein Handeln? Dir ist schon bewusst, dass ich gerade die Verantwortung für dein Handeln übernehme?
3: Das musst du aber nicht. Simon, wir müssen jetzt einfach cool bleiben.
2: Bist du wirklich so naiv? Also, checkst du wirklich gar nichts von all dem? Die Sache wird rauskommen. Ich werde juristisch belangt werden, weil es mein Gewehr ist. Ich übernehme die Sache hier gerade für dich, damit du frei bleibst, für unsere Tochter. Das ist ein Geschenk. Von mir an dich, da könnte man sich drüber freuen. Könnte man. Du erschießt fast einen Menschen, kommst ungeschoren davon. Hauptsache, keine Verantwortung übernehmen. Das ist deine Kernkompetenz.

0: Ich mache eigentlich gerade Inventur, aber dich mache ich natürlich eine Ausnahme.
1: Dankeschön für das Essen, Freund. War phänomenal. Aber ich brauche noch was Süßes.

0: Hi.
1: Hi, Toni. Sorry, ich habe noch nicht gesehen. Blöde Frage, ihr habt nicht zufällig Kondome im Sortiment?
0: Das ist ein Gemüseladen. Aber also ich glaube, die Drogerie um die Ecke, die hat bestimmt welche.
1: Ja, klar, aber die haben leider schon zu und ich bräuchte es jetzt.
0: Sorry.
1: Okay, es ist da jemand und ich glaube, der wartet nicht bis morgen.
0: Ja.
1: Oh, hallo. Ihr seid auch da.
2: Hier. Ich brauch dir heute Abend nicht. Bin verletzt.
1: Oh, schlimm?
2: Halb so wild.
1: Dankeschön. Ich kann die Ihnen natürlich zurückgeben morgen. Also neue, natürlich.
2: Kein Ding. Viel Spaß.
1: Schönen Abend noch allerseits.
0: Ja, wenigstens eine, die eine heiße Nacht hat, hm?
3: Und dann haben wir schließlich den Gast gefunden. Schlafend. Im Zoo. Direkt vor dem Löwengehege. Mit nur noch einem Schuh. Er wollte so gern mal eine Nacht im Zoo verbringen.
4: Was man als Direktor so alles erlebt, das ist wirklich unglaublich. Das ist eine wunderschöne Geschichte und es ist ein wunderschöner Abend. Ich wünsche mir jetzt noch einen gemeinsamen Wein zum Abschied.
3: Gern.
2: Ich denke, wir müssen dann langsam.
3: Ach Quatsch, ein Glas geht noch.
4: Ich habe einen exquisiten Tropfen, einen Medoc von 1982. Richard, bist du so lieb und bringst ihn uns? Er ist in der Speisekammer im Weinkühlschrank. Es ist ganz unten links.
2: Warum tut's denn der Wein nicht, den wir sowieso oben haben?
4: Ich finde, dein Partner hat das Beste vom Besten verdient.
2: Ja, gut. Hast du natürlich recht.
4: Sie mögen meinen Sohn wirklich sehr.
3: Ja. Und er mich. Was ist? Sehen Sie das anders?
4: Sehen Sie,

0: Es ist sehr ungewöhnlich, dass Richard sich so jemandem öffnet.
1: Man verliebt sich eben nicht so oft im Leben. Und manche Menschen nur ein einziges Mal.
0: Aber Sie kennen Richard doch jetzt auch schon eine Weile. Hat Sie das nicht gewundert, dass er Ihnen direkt einen Heiratsantrag stellt?
1: Ja, ich denke, das hat irgendwas mit seiner Nahtoderfahrung zu tun.
0: Sie denken, er ist davon nachhaltig beeindruckt?
1: Frau Kay, Victoria, was genau wollen Sie mir sagen?
0: Julius, ich möchte nur das Beste für Sie. Aber Richard hatte schon von Kindesbeinen an eine Neigung zur Skrupellosigkeit. Also verstehen Sie mich bitte nicht falsch. Ich möchte einfach nur, dass Sie vorsichtig sind.
1: Sie glauben, dass er mir seine Gefühle nur vorspielt?
0: Seien Sie auf der Hut. Ich schätze Sie als meinen Geschäftsführer des Drei Könige unendlich. Und im Aufsichtsrat.
1: Sie müssen sich um mich keine Gedanken machen. Wir beide, wir sind gut miteinander. Aber danke.
2: Der beste Wein für den besten Mann. Okay, ich muss mich auf jeden Fall hinsetzen.
3: Ja. Oh.
2: Kannst du mir helfen?
3: Ausnahmsweise, ja.
2: Warte.
3: Ja? Ich meine, das war so eine weirde Situation. Und warum denkt sie, dass es im Gemüseladen Kondome gibt?
4: Die war halt voll in Not.
3: Ja. Ich hoffe, dass ihr Date gut wird.
4: Mit dem Kleid, keine Frage.
3: Ja, ich habe deinen Blick gesehen.
4: Ich war einfach nur baff, weil ich sie noch nie so aufgebrezelt gesehen habe. Ich habe nur Augen für...
3: Das ist lieb von dir. Also, es war lieb von dir mit dem Kondom. Auch wenn es wahrscheinlich ein bisschen voreilig war. Ich meine, du kannst mit der Verletzung schon Sex haben. Das ist alles eine Frage der Positionierung.
4: Ach so.
3: Ja.
4: Ich bin da gerade ein bisschen fantasielos. Magst du mir das demonstrieren?
3: Hast du was von Ellie gehört?
2: Oh, verdammt. Das hat richtig weh getan. Das war eine richtig dumme Bewegung.
3: Alles okay?
2: Kannst du da mal bitte nachgucken?
3: Ja, ich kann dir beim Ausziehen helfen. Als Krankenschwester.
2: Diese Schussverletzung ist sicher das Beste, was mir hier passiert ist.
3: So ein Spinner.
5: Danke, dass wir noch mal bei den Pferden waren. Seitdem der Wolf hier so rumstreut, mache ich mir echt Gedanken.
6: Meinst du etwa mich?
5: Oh. Ach, Michael.
6: Ich bin einfach so glücklich, dass wir endlich heiraten.
5: Was machst du da?
6: Na, ich muss doch üben. Ich will dich doch über die Schwelle treiben. Carla? Alles in Ordnung, Carla?
5: Oh Gott. Alles gut, alles gut. Mach einfach da weiter, wo du aufgehört hast, ja?
2: Ja, geht. Geschafft. Oh Mann. Oh, ich bin durch. Hattest du wenigstens Sport?
6: Ja. Aber ich bin auch kaputt. Ich glaube, ich gehe gleich ins Bett.
2: Ist alles in Ordnung?
6: Oh, ja. Ja, klar.
2: Hattest du keinen netten Abend? Habt euch doch gut verstanden.
6: Ja, deine Mutter ist beeindruckend.
2: Was hat meine Mutter denn gesagt? Zu uns.
6: Was soll sie denn gesagt haben?
2: Keine Ahnung. Irgendwas beschäftigt die.
6: Deine Mutter hat einfach, wie sagt man, interessante Ansichten.
2: Ich hoffe, dass du dich von diesen besonderen Ansichten nicht zu sehr beeinflussen lässt.
6: Weißt du, Richard, ich bin ein erwachsener Mann. Und ich treffe meine eigenen Entscheidungen. Und jetzt entscheide ich, ins Bett zu gehen. Gute Nacht.
2: Nacht.

0: Ich muss da lang zur Tagesmutter. Kommst du klar?
1: Ja, klar. Jonas will sich ja freuen zu erfahren, dass ich es war. Sein Vermieter.
0: Lass dich nicht erpressen.
1: Bis gestern, das war gemein von mir. Entschuldigung.
0: Schon okay.

0: schon zu fest gequatscht. Und du bist irgendwann eingeschlafen.
1: So viel zu meiner Wirkung auf dich.
0: Eine Schlaftablette.
2: Nicht immer.
0: Ich wollte dich nicht aufwecken. Da hast du süß geschlafen.

0: Bin gerade beschäftigt. Sprich mir was drauf.
1: Ach, wuhu, Richard!
2: Frau Böttcher, guten Morgen.
1: Sind Sie auf dem Weg zum Büro?
2: Ja, ja.
1: Na, das ist ja schön, da können wir ein Stückchen zusammen gehen.
2: Ja, das ist eine gute Idee.
1: Gestern Abend, das war ja wirklich sehr, sehr schön. Das sollten wir bald wiederholen, so als Familie.
2: Ja, natürlich, sehr gerne. Das machen wir.
1: Ja, ich habe schon gehört, dass der Abend bei Ihrer Mutter ja letztens so ein bisschen problematisch war, ne?
2: Ja, meine Mutter eben, sie war sehr.
1: Das stimmt, das stimmt. Naja, aber machen Sie sich keine Gedanken. Victoria wird sich schon noch an ihre Beziehung zu Julius gewöhnen.
2: Hat es Ihnen sehr gestört, was sie gesagt hat?
1: Naja, wenn die Schwiegermutter sagt, dass der Partner einen nur benutzt, ne? Das ist schon ein starkes Stück.
2: In der Tat.
1: Naja, aber wir wissen ja beide, bei Victoria bleibt immer wieder mal die Mutterliebe auf der Strecke.
2: Das ist wirklich bitter.
1: Richard, Richard, machen Sie sich keine Gedanken. Wir Böttchers und allen voran natürlich Julius, wir lieben Sie.
2: Das weiß ich sehr zu schätzen, Frau Böttcher. Sagen Sie, meine Mutter, die hat doch heute einen Termin bei der Kosmetik hier um die Ecke, oder?
1: Ja, genau. Ja?

0: 9 bis 10, wie jede Woche.
1: Wunderbar. Dann danke und einen schönen Tag noch, Frau Rüttcher. Wiedersehen.
0: Tschüss.
2: Hey. Gute Laune?
3: Ja, wir haben einen Termin für unsere Hochzeit.
2: So schnell?
3: Ja, wir hatten Glück mit dem Termin. Das fühlt sich einfach richtig an, jetzt den nächsten Schritt zu gehen.
2: Ich freue mich für euch.

0: Plant ihr hier eine große Feier auf dem Hof oder eher einen kleinen Rahmen?
1: Carla und eine kleine Feier. Das soll das Fest des Jahres werden. Du bist natürlich auch eingeladen, ne?
0: Ich freue mich, danke.
1: Ja, wir wollen mit der ganzen Familie und den Freunden und der Verwandtschaft ein Fest der Liebe feiern.
0: Ein Fest der Liebe? Schön.
1: Ja, Daniel, Entschuldigung, ich wollte nicht unsensibel sein. Wenn das für dich zu schwierig ist, muss nicht kommen, ne?
0: Gar nicht. Alles gut, wirklich. Ich freue mich für euch. Bin gerne dabei, wenn es irgendwas gibt, was ich tun kann.
1: Nee, Carla plant das generalstabsmäßig durch. Wenn es was gibt, sag ich Bescheid, okay?
0: Mach das.
1: Danke. Schönen Tag noch.
0: Danke.

0: Richard, wusstest du, dass ich bei der Kosmetikerin bin?
1: Victoria, ich muss mit dir reden. Halt dich aus meiner Beziehung raus. Ein für alle Mal. Ich habe mich zum ersten Mal verliebt. Und ich werde für diese Liebe kämpfen.
2: Was ist denn hier los?
1: Julius ist das Beste in meinem Leben. Und ich lasse mir das von dir nicht kaputt machen.
2: Julius, was hat sie zu dir gesagt?
1: Warum willst du das kaputt machen?
0: Richard, du warst noch nie verliebt. Und du bist es auch jetzt nicht.
2: Wem glaubst du? Meiner Mutter oder mir?
3: Ich glaub dir. Natürlich.
4: Es ist verseucht.
2: Komm. Was hat das zu bedeuten?
4: Naja, dass wir da nicht bauen können.
5: Hast du das Gutachten für das Tower-Gelände genau gelesen?
4: Das kann ich nicht übersehen haben, das.
6: Kommst du?
7: Warte mal. Hier ist was.
2: Da ist ein Brief drin.
6: Wirklich, wenn er Poet war? Oder eher, wer seine Angebetete war?
2: Naja, es sind ja genug Hinweise da, um es rauszufinden.
4: Erzähl mir noch mal genau, wie es passiert ist und wann.
7: Da habe ich auf einmal so einen stechenden Schmerz gespürt. Und dann
4: ja, vielleicht, weil du ihm nicht zeigen wolltest, dass was mit dir ist.
7: Diese Atemnot, ich habe wirklich gedacht, ich sterbe.
8: Sie trainiert für die Weltmeisterschaften.
6: Ich fand Kämpferinnen immer schon toll. Also ich habe früher auch Kill Bill, den Film, sehr geliebt. Seid ihr motiviert?
9: Ja!
6: Los geht's!
8: Los! Macht parallel noch ein Referendariat in Rostock.
10: Der Kakao war gut.
9: Ja.
10: Sehr schön, das freut mich.
8: Und hat natürlich auch noch Zeit für ihre Tochter, Kickboxerin Jette. Die Nordreportage, Lehrerin mit Weltklasse. Heute 18.15 Uhr hier im NDR.
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0: Ich würde dich ganz in Ruhe Schritt für Schritt in die Hypnose führen. Dann schauen wir zusammen, wie weit du wirklich gehen willst.
1: Okay, dann machen wir das jetzt.
2: In den letzten Wochen war ich so glücklich. Ich habe die ganze Zeit gelacht und das einfach so. Weißt du, wer das geschafft hat? Fritz!
3: Papa, bitte nicht! Papa, auf,
4: Olivia.
3: Bitte!

0: hier jetzt langsam von 5 rückwärts und dann öffnest du die Augen. Hörst du mich? 5, 4, 3, 2, 1. Öffne deine Augen.
1: Ich muss mit Kilian sprechen, bevor er mit Fanny spricht.
2: Was ist los?
1: Er will dir die Wahrheit sagen.
2: Lisa, du bist viel zu aufgewühlt. Bleib bitte hier.
1: Kilian gehört zu mir.
3: Hey, Fanny. Ich kann dich nirgendwo finden. Wenn du das abhörst, dann ruf bitte sofort zurück.
2: Kilian.

0: Lilian. Es tut mir total leid. Ich wollte das nicht. Ich hole Hilfe.
1: Notrufzentrale, hallo?
0: Kommen Sie bitte schnell zur Landstraße zwischen Bichelheim und Tölz. Hier liegt ein verunglückter Radfahrer. Er ist bewusstlos.

0: nicht wahr sein.
1: Ein Glück, ich dachte schon, ich hätte dich verpasst. Ich war im Café Liebling, hab die Zeit vergessen, hab mein Kleid gekauft und... Warum ist die Tür auf?
2: Marlon und Fritz bringen gerade das Gepäck runter.
1: Oh, ich bin so froh, dich noch umarmen zu können, Fanny. Bekommst du kalte Füße?
2: Nee.
3: So, alles eingeladen. Kommst du?
2: Okay. Ja, ich komm gleich.
1: Viel Spaß in Amerika.
3: Ja, ja, wir kommen!
2: Viel Spaß in Amerika.
3: Sorry.
2: Danke.
1: Du schreibst mir, wenn ihr da seid, ja?
2: Ja, wenn mein Handy dann wieder funktioniert.
1: Was war damit?
2: Ist mir gerade runtergefallen.
1: Oh, okay, okay. Ja, gut, pass auf euch auf.
2: Ja, nur auf dich.
3: Mach's gut. Okay.
1: Fanny! Deine Tasche!
2: Danke.
1: Tschüss. Pass auf sie auf.
3: Ja.

0: Hey. Warum hast du mir nicht Bescheid gegeben?
1: Ich habe seine Stimme gehört. Das war alles so real.
2: Olivia, du bist hier in Sicherheit.
0: Es ist wahrscheinlich besser, dass sie die Hypnose abgebrochen haben.
2: Sowas kann sehr aufwühlend sein.
1: Es ist egal, wir haben immer noch nichts Neues herausgefunden. Und ich hätte einfach nicht beim Jugendamt anrufen sollen. Deshalb ist er ausgerastet.
0: Hey. Dich trifft keine Schuld. Du hast mich doch nur beschützt. Aber du hast dich wirklich an nichts Neues erinnert. Keine Wunde am Kopf?
1: Wir haben abgebrochen, als er in die Küche gekommen ist.
2: Ich könnte nicht verantworten, dass wir das länger durchziehen.
0: Hypnotisiert.

0: Sehen Sie doch mich. Ich war doch auch dabei.
1: Nein. Nein, du warst viel zu jung. Du weißt gar nicht, was das mit dir gemacht hat.
0: Ja, wir müssen aber trotzdem wissen, was damals passiert ist.
1: Elias, ich lass das nicht zu. Okay, du hast das gerade nicht erlebt. Du weißt nicht, was das mit dir macht.
2: Das ist die Klinik. Entschuldigung. Rotloff? Was? Okay, ich komme. Mein Bruder hat einen Unfall. Ich muss ins Krankenhaus.

0: Ich wollte gerade eine Nachricht schicken.
1: Hey.
0: Wie findest du das Kleid? Ist schön, oder?
1: Vom Liebling?
0: Ja, Yvonne hat mich beraten und ist für die Preisverleihung. Und ich habe auch schon meine Rede geschrieben und Fritz, mir ist endlich was klar geworden.
1: Lalle, ich wollte eigentlich
0: nur... Was du gesagt hast, wegen Theo, dass er zwischen uns stehen würde...
1: Warte mal, hör mir ganz kurz zu. Lass uns das jetzt einfach nicht unnötig kompliziert machen, okay? Ich hab's verstanden.
0: Was denn verstanden?
1: Dass das mit uns nichts werden kann. Du kannst nichts für deine Gefühle, das ist okay, das ist menschlich. Gib mir einfach ein bisschen Zeit und dann können wir vielleicht irgendwann...
0: Freunde sein?
1: Keine Ahnung. Ja.
0: Bist du deshalb hergekommen, um mir das zu sagen?
1: Nee, ich habe meine Jacke vergessen, als ich Marlon und Fanny verabschiedet habe.
2: Hey, du musst nicht nervös sein. Wir schaffen das schon.
3: Ja, ich hoffe, wir kommen nicht in Stau.
2: Und wenn schon, wir sind gut in der Zeit.
3: Ja, aber du wolltest ja noch ein neues Handy am Flughafen kaufen.
2: Ja, das würde ich gern.
3: Aber erst nach der Sicherheitskontrolle im Duty Free.
2: Klar.
3: Oder erst in L.A. Ich meine, im Flieger kannst du eh nicht telefonieren. Was ist denn da los?
4: Die Straße ist gesperrt.
3: Oh Gott. Ich schau mal kurz nach.
5: Was Kilian mir wohl sagen wollte, vielleicht nur eine gute Reise wünschen?
3: Die Polizei hebt die Sperrung gleich auf.
2: Was war denn los?
3: Ach, Unfall mit einem Fahrradfahrer, der ist gerade ins Krankenhaus gebracht worden.
2: Oh.
3: Ja, sah nicht gut aus.

0: Halt! Stopp! Den Schuh kenne ich. Das ist Kilians Schuh.
1: Larissa!
0: Danke, dass du gekommen bist.
1: Was ist los?
0: Kilian, der wird gerade untersucht, er hatte einen Unfall.
1: Was?
0: Er war bewusstlos.
1: Wie ist das passiert?
0: Ich wollte das nicht.
1: Du hast was damit zu tun. So, du setzt dich jetzt dahin. Du sagst zu niemandem ein Wort, verstanden?
0: Ich bin mir ziemlich sicher, das ist Kilians Schuh. Wir müssen unbedingt ins Krankenhaus. Können Sie uns da bitte hinfahren?
1: Fanny, dann verpassen wir unseren Flug.
0: Ich steige in kein Flugzeug, solange ich nicht weiß, wie es ihm geht.
2: Ja, okay, dann fahren Sie uns bitte zum Krankenhaus.
3: Sehr gerne.
0: Danke.

0: Ja, bitte. Trink, trink das. Du bist immer so nachgefahren und dann?
1: Er wollte Fanny die Wahrheit erzählen und dann wäre ja alles aus gewesen. Das
0: hast du denn schon mit der Polizei gesprochen?
1: Ich habe ihr nur gesagt, dass er mein Mann ist und dann war das in Ordnung, dass ich mit ins Krankenhaus fahre.
0: Gut. Das ist sehr gut. Hast du den Ino oder sein Fahrrad berührt mit deinem Auto?
1: Ich bin ihm hinterhergefahren und dann habe ich gehupt und dann habe ich mich vor ihn gestellt und ich wollte ihn doch einfach nur aufhalten.
0: Es gibt also keine Spuren an deinem Wagen. Die Beamten werden dir sicher noch viele Fragen stellen, Larissa.
1: Was soll ich denen denn sagen?
0: Du sagst ihm, dass du ihm hinterhergefahren bist, weil du ihm etwas geben wolltest. Du darfst auf keinen Fall sagen, dass du den Unfall gesehen hast. Hörst du? Schaffst du das?
2: Okay, danke für das Update. War der Kollege schon hier?
0: Ja, er wird gerade untersucht. Wir warten auch.
2: Okay, ich frag nach.

0: Fritz? Fritz? Darf ich dir mal was sagen, wenn es jemand komplizierter macht als es ist, dann bist du das und nicht ich. Jetzt mach endlich auf, ich weiß, dass du da bist. Fritz, bitte, ich möchte dir was ganz Wichtiges sagen. Fritz, jetzt lass mich doch nicht betteln. Ich gehe hier erst weg, wenn du rauskommst. Bitte.
1: Lala? Yvonne?
2: Mit wem sprichst du da?
0: Mit Fritz, dachte ich. Fritz?
2: Der Fritz, der ist mir eben entgegengekommen, als ich in die Waschküche wollte. Der hat in deiner Wohnung, glaube ich, seine Jacke geholt, dann wollte er ins Dorf und danach ins Hotel.

0: Glaubst du, der ist gut für dich?
1: Ach, weißt du, solange ich den Kaffee nicht literweise trinke.
0: Hast du dich eigentlich schon nach Ersatz für den Pferdewirt und das Zimmermädchen umgeschaut?
2: Brauche ich nicht. Die Kugels werden nicht entlassen.
0: Ich dachte, wir sind einer Meinung.
1: Ja, du hast das gesagt. Deswegen müssen wir anderen uns nicht danach richten.
0: Ich war von Anfang an dagegen, die Freistellung aufzuheben. Jetzt wird sogar Anklage erhoben.
2: Und? Schuld ist noch nicht bewiesen.
0: Wir sind ein Fünf-Sterne-Hotel. Der Fürstenhof hat einen Ruf zu verlieren.
1: Ja, und was ist mit unserem Ruf, wenn wir plötzlich nicht mehr hinter unseren Angestellten stehen? Wir sind auch ein Familienhotel.
2: Außerdem, wir haben zu wenig Angestellte. Wenn wir jetzt irgendwelche noch neu einarbeiten müssen. Christoph, wir müssen auch auf die Stimmung der Belegschaft achten. Die Jakobis sind sehr, sehr angesehen.
0: Die Stimmung ist gekippt, seit klar ist, dass die beiden vor Gericht müssen.
2: Und sind die beiden bleiben?
0: Zum Glück hast du das ja nicht alleine zu entscheiden, auch wenn Sophia und ich momentan nicht unbedingt immer gleicher Meinung sind.
1: Ich habe mit Frau Wagner gesprochen. Sie ist einverstanden.
0: Das sind ja ganz neue Allianzen.
2: Oh. Oh lala, wenn man vom Teufel spricht. Ja, Frau Wagner? Oh, halten Sie mich auf dem Laufenden? Ja, ich kümmere mich darum. Danke, wiederhören. Unser Koch hatte einen Unfall, der ist im Krankenhaus.
0: Auch das noch. Naja, du kümmerst dich ja zurzeit um Personalangelegenheiten, na dann.
3: Sie wollten mich sprechen?
0: Nicht ich, er.
2: Kommen Sie ein, Frau Jakobi, bitte. Setzen Sie sich doch.

0: Flieg doch in die USA. Ich kann dir doch schreiben, wenn es Neuigkeiten gibt.
1: Okay, dann fragen wir seine Werte später.
0: Yannick?
1: Ich melde mich. Er wird noch operiert. Er hat innere Blutung, Verdacht auf Milzruptur, die müssen wir erstmal versorgen. Es gibt auch den Verdacht auf einen Schädel-Hirntrauma, aber wie schwer das ist, das wissen wir noch nicht.
2: Aber er kommt doch durch, oder?
1: Das hoffen wir alle.

0: Lala? Marlon, hey, was machst denn du noch hier?
1: Frag nicht.
0: Der ist für Lala, war bei mir im Briefkasten.
1: Ja, leg einfach hin.
0: Sorry, warum bist du nicht im Flugzeug?
1: Kilian hat einen Unfall und Fanny will nicht gehen, bevor sie nicht weiß, was mit ihm ist.
0: Was ist passiert?
1: Ist mit dem Rad gestürzt. Sah nicht gut aus.
0: Ich hab den vorhin gesehen, als er losgefahren ist. Er war ganz schön durch den Wind.
1: Ich weiß nicht, wie es passiert ist, was passiert ist. Dr. Rudloff. Kilian muss notoperiert werden.
0: Nicht gut. Warum meldet sich Fanny nicht selbst? Sorry.
1: Nee, ihr Handy ist vorhin kaputt gegangen. Weißt du, Kilian tut mir total leid und ich hoffe, dass er echt schnell auf die Beine kommt, aber... Ich verstehe sogar, dass Fanny jetzt nicht gehen will, wenn sie nicht weiß, was mit ihm ist.
0: Aber natürlich würdest du jetzt lieber mit ihr im Flugzeug sitzen.
1: Ja.
0: Willst du jetzt die ganze Zeit hier rumhängen und warten, oder was?
1: Ja.
0: Ich meine, dir ist bewusst, dass Fanny so lange im Krankenhaus bleibt, bis sie weiß, dass es Kilian gut geht. Wie wär's? Du und ich, wir gehen ins Bräustübeln, einen trinken, bisschen ablenken. Katja ist auch nicht da.
2: Werner und Sophia wollen an den Jacobis festhalten. Also, dieses Hotel verkommt zu einem Irrenhaus. Anscheinend bin ich hier der Einzige mit genug Verantwortungsbewusstsein, um den Laden am Laufen zu halten.
3: Ja, du machst das ganz gut. Nein, du machst das hervorragend.
2: Außerdem brauchen wir schnellstmöglich adäquaten Ersatz für Herrn Rudloff.
3: Wieso? Will der uns schon wieder verlassen?
2: Nein, er ist im Krankenhaus, hat einen Unfall.
3: Oh, wei, das ist ja furchtbar.
2: Naja, er ist in den besten Händen. Also ich gehe mal davon aus, dass es ihm bald wieder besser gehen wird. Hoffe ich zumindest.
3: Der Arme. Wenn jetzt wenigstens nicht Frau Sonnenbichler auch noch in Kärnten wäre.
2: Ja, mei. Suchen Sie mir doch mal bitte die Mappe mit den alten Bewerbungen raus. Vielleicht findet sich da ja ein adäquater Kandidat.
3: Ja, oder mal wieder eine Kandidatin.
4: Fritz! Fritz! Jetzt warte doch mal. Hey! Hey, ich rede mit dir.
5: Lala.
4: Ist das kompliziert, mit dir zu sprechen. Hör mir einfach zu, okay? Du hast natürlich recht. Theo wird für immer einen Platz in meinem Herzen haben. Aber er steht nicht zwischen uns. Und für Theo war jeder Tag ohne ein Lächeln ein verlorener Tag. Und als er gestorben ist, konnte ich nicht mehr lächeln. Es war weg, aber jetzt bist du in meinem Leben und ich bin so glücklich und ich kann wieder lächeln. Fritz, ich liebe dich und ich möchte mit dir zusammen sein.

0: Hey. Da hält dich gerade.
1: Überhaupt nicht.
0: Ich wollte mich bei dir bedanken. Ich war nämlich gerade bei deinem Großvater und dachte eigentlich, dass er Elias und mich entlassen wird.
1: Hat er aber nicht.
0: Hat er nicht. Das war wahrscheinlich dein Werk, oder? Dankeschön.
1: Ich habe Werner einfach nochmal klargemacht, wie wichtig der Job für euch ist. Wenn es ums Thema Fluchtgefahr geht. Damit ihr nicht in Untersuchungshaft müsst.
0: Ja. Wenn wir jetzt wenigstens diese Kopfverletzung erklären könnten.
1: Hast du mal mit Dr. Rudloff gesprochen?
0: Ich habe die Hypnose gemacht.
1: Echt?
0: Ja.
1: Und wie war's?
0: Ich hab's nicht gepackt. Wir haben abgebrochen.
1: Die Gedanken, die da hochkommen, die können sehr realistisch sein, ja.
0: Ja. Das war zu viel. Janik fand's auch zu riskant und hat mich rausgeholt.
1: Hey, du hast es versucht. Ich meine, wenn es nicht geht, dann geht's nicht.
0: Aber wir sind immer noch keinen Schritt weiter. Wenn wir verurteilt werden.
1: Nur weil euer Vater an dieser Verletzung gestorben ist, heißt es noch lange nicht, dass ihr sie ihm auch zugefügt habt. Ja?
0: Hey, ihr beiden. Hi.
1: Hey.
2: Sag mal, Olivia, bist du eigentlich ein Pferdemensch?
3: Weil ich schon. Also ich wollte als kleines Mädchen schon immer reiten lernen und jetzt hier mit all den Pferden.
1: Wenn du willst, buche ich dir eine Reitstunde.
0: Ich muss jetzt leider weiterarbeiten, aber ich wünsche euch einen ganz schönen Tag.
1: Dir auch.
3: Tschüss.
0: Ciao.
2: So. Und wir beide machen jetzt einen schönen langen Spaziergang.
1: Machen wir.
4: Du solltest nach Hause gehen und ein wenig schlafen.
0: Ja, und ihr das Feld überlassen?
4: Larissa, du siehst aus, als würdest du jeden Augenblick zusammenbrechen.
0: Mir geht's gut.
4: Du kannst jetzt sowieso nichts mehr tun.
0: Kilian liegt da drin und kämpft um sein Leben. Ich lasse ihn bestimmt nicht im Stich.
5: Was willst du hier?
6: Ich will wissen, wie es Kilian geht.
5: Du kannst einfach nicht akzeptieren, dass Kilian sich für mich entschieden hat.
6: Das stimmt nicht und das weißt du auch.
4: Kleines, beruhig dich. Und Sie gehen jetzt am besten.
6: Sie haben nicht das Recht, mich wegzuschicken. Weder Sie noch du.
5: Du hast kein Recht, hier zu sein.
7: Larissa, muss das jetzt sein?
6: Gibt's was Neues?
7: Er wird noch operiert.
6: Das ist ein schlechtes Zeichen, oder?
7: Das ist ein komplizierter Eingriff, das dauert. Fanny. Ihr könnt ja beide nichts für ihn tun. Sei du die Klügere und geh, bevor die Situation eskaliert, ja? Ich melde mich, wenn es was Neues gibt.
6: Oder bei Marlon und Lale, ja?
7: Auch da.

0: Was ist denn dagegen einzuwenden, dass du mal eine Reitstunde nimmst?
1: Es lohnt sich doch erst gar nicht, damit anzufangen, rein zeitlich. Müssen wir nicht so schnell wie möglich hier weg?
0: Ingo ist doch keine Gefahr mehr.
1: Aber deine falsche Identität könnte jeden Moment auffliegen.
0: Also im Moment deutet nichts darauf hin, dass der echte Massimo aus dem Koma aufwachen wird.
1: Trotzdem, das Ziel war doch, dass wir woanders ein neues Leben anfangen können. Die Rolle als Massimo gefällt dir, hm? Kann es sein, dass du gar nicht mehr weg willst?
0: Ich hasse es, ständig lügen zu müssen. Vor allem vor Werner. Ich mag ihn.
1: Mehr als mich?
0: Quatsch. Ich liebe dich. Aber...
1: Aber was schon wieder?
0: Es gibt gerade viel Stress mit den Anteilseignern.
1: Und was hat das mit dir zu tun?
0: Erstmal nicht so viel.
1: Ja, siehst du. Also halt dich da raus.
0: Aber Katja, die ihm sonst am nächsten steht, die ist gerade verhindert. Sie ist in München und es wird noch ein paar Tage dauern, bis sie zurückkommt. Wenn sie in ein paar Tagen aus München zurückkommt, dann sieht die Welt wieder ganz anders aus.
1: Und dann verschwinden wir von hier? Wann kommt sie denn wieder?
0: Wenn es ihrem Sohn besser geht. Der wurde am Knie operiert.
1: Okay.

0: Fanny und Kilian waren mal zusammen.
1: Ja, aber das ist vorbei.
0: Ja, jetzt geht jeder seinen eigenen Weg. Kilian gründet eine Familie mit Larissa Marke. Fanny geht mit mir nach Kalifornien.
1: Aber?
0: Genau. Aber.
2: So, zum Wohl, die Herren.
1: Danke.
2: Bis schön.
3: Und du denkst, da sind noch Gefühle im Spiel?
0: Sagen wir es mal so. Ich bin froh, wenn der Atlantik die beiden trennt.
3: Kann ich gut verstehen. Auf den Atlantik.

0: Warte mal. Ist es wirklich das, was du willst? Mit mir? Jetzt?
1: Ja.
0: Ja. Dein Herz berührt. Geht's dir gut?

0: Ja, dann sehen wir uns morgen früh zur Vertragsunterzeichnung. Ich mich auch. Wiederhören.
1: Und?
0: Frau Gerdes hat sehr gute Referenzen und kann gleich morgen bei uns anfangen. Wenn dann in ein paar Tagen die Sonnenbichlers aus Kärnten zurück sind, dann kann hier alles wieder seinen geordneten Gang gehen, bis Herr Rudloff wann auch immer wieder auf dem Damm ist.
1: Ja, hoffentlich.
0: Ja.
1: Mal was ganz

0: Anderes. Was sagst du eigentlich zu den zwei Turteltäubchen, Lalo und Fritz? Sind die nicht süß? Am Anfang hatte ich schon Angst, das klappt nicht. Aber jetzt haben sie es ja doch geschafft.
1: Tja, Frau Ceylan hat so viel durchgemacht seit Theos Tod. Es ist ihr schwer gefallen, sich wieder zu öffnen.
0: Ja, sie hat alles Glück der Welt verdient.
1: Tja. Aber in der Liebe bekommt man nicht immer das, was man verdient.
0: Redest du von dir, Christoph? Wir haben jetzt schon so oft gesagt, du sollst positiv denken. Positiv denken. Ich jedenfalls. Ich freue mich für Lalo und Fritz. Das tust du doch auch, das weiß ich.
1: Ja, natürlich. Auf Lalo und Fritz. Das Happy End war längst überfällig.

0: Larissa, du musst ins Bett. Du schläfst ja schon im Sitzen ein.
1: Ich kann ja nicht weg. Was ist, wenn Fanny wieder auftaucht?
0: Sie war vernünftig genug, nach Hause zu gehen.
1: Sie wird wiederkommen, ich weiß das.
0: Larissa, du kannst für deinen Mann jetzt nichts mehr tun im Augenblick. Aber für dein Kind. Du bist schwanger. Du hast eine Verantwortung.
2: Da hat sie recht. Okay, dann ist noch ein OP. Es ist normal, dass das so lange dauert. Darf ich? Larissa, dein Puls ist viel zu hoch. Du brauchst Ruhe.
1: Ich kann ja nicht weg. Du musst mir versprechen, dass du Fanny nicht zu ihm lässt.
2: Du bist seine Frau, du kannst das anordnen.
1: Dann tue ich das hiermit. Und du musst mich bitte kontaktieren, sobald es Neuigkeiten gibt.
2: Das mache ich.
0: Ich bring dich heim.
1: Zu Hause ist es so ruhig.
0: Na komm. Ich habe schon eine Idee.
1: Komm.
0: Wiedersehen.
2: Wiedersehen.
0: Komm.
3: Bloß wüsste, was Kilian mir noch sagen wollte. Dieses blöde Handy. Seine Stimme klang irgendwie aufgeregt. Wenn ich ihn bloß fragen könnte. Im Moment zählt nur eins, dass er die Nacht übersteht.
4: Hey! Habt ihr euren Pfleger verpasst?
5: Kilian liegt im Krankenhaus. Er hatte einen Fahrradunfall.
4: Geht's ihm gut?
5: Jetzt muss er die Nacht überstehen.
4: Fritz liegt gerade bei mir im Bett. Aber wenn du mich brauchst, dann bleibe ich bei dir.
5: Nein, das ist doch schön. Ich komme schon klar.
4: Du rufst mich, wenn du mich brauchst, ja?
5: Lass Fritz nicht warten.

0: Du verdammtes Miststück! Ich weiß, dass du es warst. Du hast mich verpfiffen.
1: Fass Olivia nicht an! Fass sie nicht an, hab ich gesagt!
0: Halt dich da raus, sonst fängst du dir eine.
2: Was hast du da an der Stirn?

0: Wie habe ich mich danach gesehnt?
1: Aber jetzt wird jeder Morgen so sein.
0: Ja, die Frage ist nur, wo?
1: Vielleicht auf einer einsamen Insel? Oder einer verlassenen Berghütte?
0: Von irgendwas müssen wir leben, egal wo.
1: Das ist kein Problem. Ich fange uns Fische oder sammle uns Bären.
0: Bestimmt. Du, die Kohle, die du ja unbedingt deinem Großvater zurückgeben willst, das wäre schon ein gutes Startkapital.
1: Ja, aber die gehört mir ja leider nicht.
0: Aber du hast sie dir verdient. Werner braucht das Geld doch gar nicht. Sonst hätte er schon längst zurückgewollt.
1: Ja. Vergiss doch mal das Geld. Am wichtigsten ist doch einfach, dass wir beide endlich zusammen sind. Und dass wir keine Angst mehr vor Ingo haben müssen.
0: Du hast ja recht. Ich gehe kurz duschen. Bestellst du schon mal Frühstück?
1: Okay, mach ich.

0: Liegt hier irgendwo meine Haarbürste?
1: Keine Ahnung.
2: Wo willst du hin?
1: Ich muss noch mal ganz kurz los.

0: Sportlich, sportlich, der Herr.
1: Man will ja fit bleiben. Sag mal, wo ich dich gerade treffe. Hast du heute Abend schon was vor?
0: Nee.
1: Lust auf Ballett? Ich hätte eine Karte übrig. Schwanensee in München.
0: Die Dancing Swans aus New York?
1: Ja, genau die.
0: Ich liebe Schwanensee. Wie komme ich zu der Ehre?
1: Ja, die Tickets hatte ich mal für Sophia und mich besorgt.
0: Ach so.
1: Dann haben wir also heute Abend eine Verabredung. Oder möchtest du das noch mit deinem Mann abklären?
0: Nee, muss ich nicht. Ja, Erik freut sich, wenn es seiner Frau gut geht. Der ist auch gar nicht da. Ah. Ja, seitdem er den neuen Sponsor gefunden hat für seinen Podcast, ist er sehr beschäftigt.
1: Schon gehört. Ein Käsefabrikant. Passt ja.
0: Ja, Erik ist in Oberammergau und klärt mit Otto Schmelster alles Geschäftliche. Jetzt verstehen die zwei sich so gut. Jetzt machen sie auch noch eine Wanderung.
1: Ja, schön für ihn und für uns. Unserem Ballettabend steht somit nichts mehr im Weg.
0: Ich freue mich.
1: Ich freue mich auch.
0: Fritz? Fritz, du sagst keinen Ton. Kümmer dich einfach um deine eigenen Liebesangelegenheiten.

0: Larissa, du hast mich die ganze Zeit belogen.
1: Ken, bitte. Du musst mir glauben, ich liebe dich doch.
0: Fass mich nicht an.
1: Wir bekommen doch ein Baby zusammen.
0: Ich muss mit Fanny reden.
1: Was willst du ihr denn sagen?
0: Die Wahrheit.
2: Larissa, komm wieder ins Bett.
1: Ich kann nicht schlafen. Wieso habe ich die Nummer von der Giftzentrale nicht einfach aus meinem Verlauf gelöscht? Und wieso musste Kilian alles rausfinden, bevor Fanny überhaupt in die USA ist? Wenn sie doch schon einfach weg gewesen wäre, dann...
2: Larissa, du brauchst Ruhe.
1: Sie stellt sich mir einfach immer wieder in den Weg. Immer wieder. Als wäre es ihre Lebensaufgabe. Mir ist einfach... Ah!
2: Larissa?
3: Hey!
1: Hey!
3: Ich hab dich gesucht.
1: Ich hab dich auch gesucht. Hast du Elias gesehen? Ich versuchte ihn die ganze Zeit zu erreichen. Ich glaube, der ist schon in der Arbeit, oder?
3: Keine Ahnung.
1: Ich muss dir unbedingt was erzählen.
3: Ja?
1: Ich habe was geträumt.
3: Okay.
1: Ich erinnere mich an alles, Massimo. Mein Vater ist schon nach Hause gekommen, mit einer Wunde auf der Stirn.
3: Er hatte die Wunde schon, als er nach Hause kam?
1: Ja.
3: Bist du sicher?
1: Ich bin mir ganz sicher.
3: Und er hatte sie noch nicht, als er das Haus verlassen hat?
1: Nein.
3: Okay. Das heißt, dein Vater ist entweder auf dem Weg zur Kneipe?
1: Eher auf dem Rückweg. Er ist nämlich betrunken nach Hause gekommen.
3: Macht Sinn. Oder vielleicht auch in der Kneipe, in eine Kneipenschläger reingekommen. Oder vielleicht ist er auch einfach nur blöd gestürzt.
1: Aber das ist doch ein Hinweis, oder? Das hilft uns vor Gericht.
3: Ja. Ich meine, wenn wir beweisen können, dass euer Vater das Hämatom schon hatte, bevor Elias ihn gestoßen hat, dann seid ihr unschuldig.
1: Das bedeutet auch, dass mein Vater wirklich nicht durch den Stoß von Elias gestorben ist. Sondern durch die Kopfverletzung, durch dieses subdurale Hämatom im Frontallappen.
3: Ja. Der Punkt ist halt, dass man von so einem Blutgerinnsel nicht sofort stirbt. Das dauert Minuten, Stunden, vielleicht Tage, bis der Tod einsetzt. Und das Ganze wird jetzt super schwer zu beweisen nach so langer Zeit.
1: Hey, aber es ist nicht unmöglich.
3: Möglich ist es nicht. Wir brauchen halt einen Zeugen. Einen Zeugen, der das alles irgendwie gesehen hat. Pass auf, ich werde mal meinen Kumpel bei der Kripo anrufen. Vielleicht hat er eine Idee.
1: Ja, super gerne. Dankeschön.
3: Man macht immer nicht zu große Hoffnungen, aber hey, ich meine, es ist unsere erste echte Spur.
1: Ich weiß.
4: Guten Morgen.
1: Hey. Kaffee ist gleich fertig.
4: Sehr gut. Wegen Kilian, ich habe jetzt nichts Neues von Dr. Rottloff gehört.
1: Ich habe ihm gesagt, er kann sich auch bei Lale melden.
4: Die weiß dann wahrscheinlich auch noch nichts Neues.
1: Danke, dass du so verständnisvoll bist. Und wenn mit Kilian wieder alles okay ist, dann fliegen wir, ja?
4: Ja, klar. Florian weiß auch schon Bescheid. Das ist kein Problem, er hat Verständnis und alles Gute an Kilian, unbekannterweise. Wir kriegen das schon irgendwie hin.

0: Papa hat schon geblutet, als er nach Hause gekommen ist.
1: Was?
0: Ja, ich hab's geträumt. Das war genauso real wie die Hypnose-Erinnerung.
1: Ja, ich kann mich aber an keine Wunde erinnern.
0: Aber ich kann mich jetzt dran erinnern. Elias, er war schon verletzt.
1: Olivia, das hast du geträumt, das ist doch kein Beweis.
0: Aber es ist ein Hinweis, dem wir nachgehen sollten. Ich habe schon mit Jäkel telefoniert, ich treffe ihn heute.
1: Okay, das heißt, du glaubst, dass Vater auf dem Heimweg von der Kneipe in eine Schlägerei geraten ist, oder was?
0: Oder er ist gestürzt oder besoffen gegen Laternenmast gelaufen. Wir sollten auf jeden Fall die Leute fragen in der Gegend. Wir kennen ja seine Stammkneipe. Das grenzt die Suche ein.
1: Und trotzdem, ist voll lange her. Als ob sich da noch jemand dran erinnert.
0: Massimo hat auf jeden Fall einen Freund bei der Hamburger Polizei. Der kann uns weiterhelfen.
1: Olivia, ganz ehrlich, ich glaube, das ist eine ziemlich blöde Idee.
0: Hallo! Ich erinnere mich wieder, Elias. Beschäftigt dich gerade irgendwas anderes? Leo.
1: Er ist wieder da.
0: Ja gut, dann solltest du auf jeden Fall mit ihm reden.
1: Mich wieder von ihm beschimpfen lassen? Nee, danke.
0: Hallo?
2: Dein Telefon klingelt. Soll ich ran? Dr. Rudloff. Nein, sie ist im Bad. Ach, das ist eine gute Nachricht. Vielen Dank, dass Sie anrufen. Ja, ich sag's ihr. Bis später. Larissa? Kilian hat die OP gut überstanden. Er ist so beim Berg. Ist das nicht eine gute Nachricht?

0: Professor. Ich habe mein Baby verloren.
1: Weißt du, wie gerne ich mit Katja einfach mal ausreißen würde? So wie Fanny und du in Kalifornien.
2: Hat bei uns ja auch nur so semi-gut geklappt.
1: Ja, aber ihr habt es immerhin vor. Bei Katja und mir...
3: Kurz vor seinem Unfall hat Kilian noch mal mit mir gesprochen.
0: Und worüber?
3: Du hast dich damals selbst mit dem Tee vergiftet und das ganze Fanny in die Schuhe geschoben.
4: Er hat mir einfach viel zu viel verschwiegen. Ich kann ihm nicht mehr vertrauen.
5: Hast du noch nie was falsch gemacht? Leo, ich sehe einfach, wie ihr beide leidet, nur weil ihr eure Fehler nicht zugeben könnt.
4: Ja, kann ja sein, dass ich ihn irgendwie ein bisschen unfair angegangen bin.
5: Du sagst es!
6: Kannst du mir wenigstens sagen, wie es ihm geht?
3: Nur, dass er stabil ist.
6: Ist er denn wach?
3: Dazu darf ich dir nichts sagen.
6: Ich will doch nur wissen, ob es ihm gut geht.
7: Ran! Das Wichtigste im Job ist für mich, dass wir alle gesund nach Hause kommen.
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20: Einen schönen guten Abend, herzlich willkommen. Hunde gehören zum Dorfleben, klar. Aber die Exemplare, die sich da heute durch Plate geschnüffelt haben, die hat man dort wahrlich noch nie gesehen. Ungarische Goldspürhunde, mitgebracht von der Kriminalpolizei auf der Suche nach einem vergrabenen Schatz. Es ist wirklich eine wahre Räuberpistole, die sich in dem kleinen Dorf bei Schwerin gerade abspielt. Gefahndet wird nach der Beute eines spektakulären Diebstahls in Bayern.

0: Gut 60 Einsatzkräfte durchsuchen akribisch Haus und Grundstück des mutmaßlichen Haupttäters in Plate. Hinter den Zaun darf die Presse nicht. Gesucht werden etwa 3 Kilo Gold. Das Landeskriminalamt Bayern leitet den Einsatz.
1: Wir möchten natürlich das bayerische Gold wieder zurück nach Bayern holen. Wir haben weiterhin wirklich umfangreich ermittelt. Wir haben neue Erkenntnisse gewonnen, die ich jetzt nicht näher beschreiben kann. Und letzten Endes haben diese Erkenntnisse dazu geführt, dass das Gold hier nur auf diesem Grundstück oder in diesem Haus hier versteckt sein kann. Und genau deshalb sind wir heute auch wieder hier an dem gleichen Ort zurückgekehrt und suchen nach wie vor nach dem Manchinger Gold.
0: Der Goldschatz von Manching wurde 2022 aus dem Kelten-Römer-Museum in dem bayerischen Ort geraubt. Die mutmaßlichen Täter, eine Bande, wurden ein Jahr später in Plate und Schwerin gefasst. Im vergangenen Jahr wurden sie zu hohen Gefängnisstrafen verurteilt. Das Urteil ist noch nicht rechtskräftig. Bei der Durchsuchung vor 3 Jahren haben die Beamten nichts gefunden. Nun kommen unter anderem spezielle Spürhunde aus Ungarn zum Einsatz. Die wurden 1,5 Monate darauf trainiert, Gold zu erschnüffeln. Sie gehören zu einer internationalen Taskforce, spezialisiert auf den Raub von Kunstgegenständen. Experten aus 5 Ländern arbeiten zusammen.
1: Das sind alles Leute, die beschäftigen sich wirklich in ihrem Alltag damit, wo Leute professionell Sachen verstecken können, bis hin zu im Haus irgendwo eingebaut, Spezialverstecke, die irgendwo reingezimmert wurden. Und mit diesen Experten sind wir jetzt hier, gehen nochmal alles durch, krempeln hier jeden Zentimeter um und versuchen, dieses Gold wiederzufinden.
0: Sollten die Ermittler Gold finden, werden sie zunächst genau prüfen, ob das Edelmetall auch tatsächlich zum geraubten Keltenschatz gehört.
2: Die Grundsteuerreform hat Immobilienbesitzer und Kommunen in den vergangenen Jahren ja viel Nerven gekostet. Inzwischen gelten die neuen Sätze und man war eigentlich davon ausgegangen, dass die Einnahmen für die Kommunen ungefähr gleich bleiben. Aber nach einer ersten Bilanz zeigt sich, es gibt durchaus Gewinner und Verlierer. Zu letzteren zählt Staffenhagen und dort sind es vor allem die Kinder des Ortes.
3: Seit 36 Jahren bietet das Kinder- und Jugendfreizeitzentrum Staffenhagen einen Raum zum Spielen und Lernen. Doch der Club ist bedroht. Die Stadt muss sparen und hat beschlossen, die Verträge mit dem Betreiber zu kündigen.
4: Also eigentlich ja sehr traurig, weil zu Hause würde ich mich dann nachher auch langweilen.
5: Das ist auch so schade, weil lernt man auch neue Freunde kennen. Lernen Sprache und spielen und kennenlernen mit Deutschleuten.
6: Man kann hier spielen, gut Hausaufgaben machen und der Jugendclub ist schön.
3: Vor wenigen Jahren gab es noch 2 Jugendclubs. Die Kassen der Stadt waren gut gefüllt. Jetzt fehlen 6 Millionen Euro. Der Stadtvertreter von den Linken, Peter Ritter, findet das Vorgehen dennoch verantwortungslos.
7: Nur im sozialen Bereich zu kürzen, ohne über die Einnahmen nachzudenken, das halte ich mit meiner Fraktion für den falschen Weg. Wir haben mehrfach versucht, auch den entsprechenden anderen Wege zu gehen, nämlich die Grundsteuer anzuheben, so wie vorgesehen. Das hat bislang leider keine Mehrheit gefunden.
3: Denn Staffenhagen gehört zu den Verlierern der Grundsteuerreform. Die Einnahmen sind fast um 40% gesunken. Jedes Jahr fehlen 330.000 Euro. Davon ließe sich der Jugendclub 3-mal finanzieren. Eigentlich sollte die Grundsteuerreform mehr Gerechtigkeit für die Grundstückseigentümer schaffen, bei gleichbleibenden Einnahmen für die Kommunen. In Mecklenburg-Vorpommern hat das weitgehend geklappt. Einige Kommunen haben jedoch ihre Einnahmen deutlich gesteigert, hier in Dunkelblau. Städte und Gemeinden wie Staffenhagen, die deutlich weniger einnehmen, sind tiefrot dargestellt.
7: Die Grundsteuerreform hat zu Mindereinnahmen geführt, weil wir sie einfach nicht angepasst haben, so wie vom Gesetzgeber vorgesehen.
3: Denn über die Höhe der Steuern entscheiden letztendlich die Kommunen selbst. Das Gesetz definiert, wie der Wert eines Grundstücks, der Messbetrag, festgelegt wird. Dieser wird mit dem Hebesatz multipliziert. Über die Höhe des Hebesatzes entscheidet jede einzelne Gemeindevertretung. Die Grundstücke in Staffenhagen wurden durch die Reform geringer bewertet als zuvor. Um dennoch die gleichen Steuereinnahmen zu erzielen, müsste die Stadtvertretung höhere Hebesätze beschließen. Doch CDU, UFS und AfD stimmten wiederholt gegen eine Erhöhung.
8: Wir sind gewählte Stadtvertreter hier unserer Bürger. Und die habe ich Ihnen gerade auch erwähnt im öffentlichen Teil, dass die Haushaltsschieflage nicht gänzlich zulasten der Bürger gehen kann. Die Fehler wurden woanders gemacht. Die liegen in den laufenden Personal- und Sachkosten.
3: Das heißt, bei der Verwaltung und den freiwilligen Aufgabenkürzen statt Steuern erhöhen. Bis Jahresende will die Stadt mit der AWO verhandeln, ob die Jugendarbeit auch für deutlich weniger Geld gemacht werden kann. Gelingt das nicht, wird wohl auch der letzte Jugendclub in Staffenhagen schließen.

0: Zu Ostern war das Stimmungsbarometer der Tourismusbranche ja noch ziemlich unterkühlt, ob des Wetters, aber das ändert sich gerade. Die Nachrichten mit Lilly Michaelsen.
1: Ja, Sonne satt und ungewöhnlich warme Temperaturen haben am Wochenende viele Besucherinnen und Besucher zu uns ins Land gelockt. Die Tourismusbranche zeigte sich vorsichtig optimistisch. In einigen Küstenorten waren die Strände und Restaurants schon gut gefüllt.
2: Vom sommerlichen Wetter am Wochenende ist nicht viel übrig geblieben. Die Strände waren heute schon deutlich leerer. Viel Sonne sowie Temperaturen zwischen 25 und knapp 30 Grad Celsius hatten zahlreiche Touristinnen und Touristen nach Mecklenburg-Vorpommern gelockt. Richtig was los war vor allem auf Usedom und Rügen sowie an den Küsten, zum Beispiel in Rostock-Warnemünde. Die Laune bei den Touristikern ist gut, trotz eher zurückhaltender Gäste.
3: Wir haben auf jeden Fall mehr Gäste durch das gute Wetter nach Mecklenburg-Vorpommern bekommen. Und das ist auch das, was wir erreichen konnten. Allerdings sind die Gäste, die ins Land kommen, sehr, sehr preissensitiv und gucken an der einen oder anderen Stelle nach Schnäppchen. Und von der Sache her, die Gäste sind da, aber die Umsätze, die sie teilweise ins Land bringen, die sind noch ausbaufähig.
2: Die Tourismusbranche in Mecklenburg-Vorpommern hofft für die kommende Saison weiter auf gutes Wetter und lockere Brieftaschen.
1: In Wolgast hat die Polizei zwei Jugendliche in einem verlassenen Gebäude gestellt. Die beiden 16-Jährigen sollen dort Kupferdrähte und Rohre für den Weiterverkauf herausgerissen haben. Der Schaden wird auf rund 15.000 Euro geschätzt. Gegen die Jugendlichen wird jetzt unter anderem wegen besonders schwerem Diebstahl ermittelt. Und auch bei Güstrow ermittelt die Polizei nach einem schweren Kupferdiebstahl. Am Wochenende hatten unbekannte Täter größere Mengen Kupferkabel aus einem Solarpark entwendet. Der Schaden liegt bei mindestens 160.000 Euro. Die Polizei sucht jetzt Zeugen. Der gebürtige Teterower Gerd Kiesche ist einer der größten Fußballlegenden der DDR und des FC Hansa Rostock. Dennoch wird er kein Ehrenbürger der Stadt Teterow. Die Fraktion von UTF, die Teterower und der AfD hatten den Antrag gestellt und dabei auf Kiesches sportlichen Erfolge verwiesen. Unter anderem feierte die DDR-Fußballnationalmannschaft im Juli 1976 den Olympiasieg. Sportlich spreche ihm auch keiner etwas ab, ist in Gesprächen mit Stadtvertretern zu erfahren. Allerdings sei die Frage aufgekommen, was Kiesche für die Stadt geleistet habe. Aufgrund einiger persönlicher Vorfälle sei auch seine menschliche Eignung für diese höchste Würde der Stadt in Frage gestellt worden. Deswegen wurde der Antrag mehrheitlich abgelehnt. Kiesche selbst sagt, er habe sich darum gar nicht beworben und dass auf seinem Rücken politische Spielchen ausgetragen würden.
0: Nicht mehr wegen jeder Kleinigkeit einen Arzt fragen, sondern mehr selbst entscheiden können, das wünschten sich viele Pflegekräfte. Und seit Anfang des Jahres ist das möglich. Das sogenannte Pflegekompetenzgesetz räumt den ambulanten Diensten jetzt mehr Freiheiten ein, zum Beispiel bei der Wundversorgung oder der Diabetesbehandlung. Und das sorgt dafür, dass die Pflegerinnen, meist sind es ja Frauen, ihren Job trotz der hohen Belastung vielleicht gern tun und dass der Beruf aufgewertet wird.
4: So, warte. 6 Uhr morgens in Malchow. Sabine Schulz sortiert die Medikamentenboxen. Jeden Tag versorgt die Pflegekraft bis zu 10 Klienten.
5: Jede Tour ist individuell unterschiedlich und interessant. Aber bei der Überlandtour hast du natürlich, du hast die weiteren Fahrtwege. Aber jetzt kommt die Zeit mit den schönen Sonnenaufgängen. Und die ist natürlich toll.
4: Erster Stopp, 8 Kilometer weiter, Göhren-Lebin.
6: Guten Morgen, Rosi. Ist alles gut?
4: Die 81-jährige Rosi Schubert hatte eine Augen-OP.
6: Wir fangen einmal an ins Auge.
7: Ja.
6: Rosi, lässt du mich mal das Augenlid runterziehen? Mach,
7: genau.
4: Sabine Schulz verarztet nicht nur Wunden. Sie hilft auch bei Einsamkeit.
7: Dann kommt wenigstens immer einer rein. Ne?
6: Genau.
7: Und dann, ne, ist doch gut.
6: Es guckt morgens und abends immer einer rein.
7: Ja, und ihr seid doch auch zufrieden mit mir, ne?
6: Ja.
4: Seit 22 Jahren ist sie in der ambulanten Pflege tätig. Zwischen den Hausbesuchen geht die Arbeit im Auto weiter.
5: Also zwischen den Klienten telefoniere ich ja teilweise auch mit den Arztpraxen. Ne? Oder ich fordere Verordnung an, wenn es manchmal schnell gehen muss oder wenn mir irgendwas auffällt.
4: 15 Kilometer fährt sie nach Warnow zum nächsten Klienten. Er hat Demenz, Diabetes, Nieren- und Herzprobleme. Für seine Angehörigen allein nicht machbar. Die Hilfe notwendig.
7: Ich bin froh, dass die da sind, weil er ist nämlich mal so und dann mal wieder so. Also ne, man muss, damit kann ich manchmal nicht umgehen. Es fällt mir schwer, weil ich bin noch agil, ich laufe noch gerne rum. Und ihm nach 10 Minuten, Viertelstunde kann er nicht mehr.
4: Weiter geht es nach Kogel.
8: Und wir können auch telefonieren.
4: Dieser Klient hatte Kehlkopfkrebs. Er braucht eine Trachealkanüle zum Atmen. Der Wechsel ist allein unmöglich.
6: Das geht ja fix. Ja? Okay. Gut, dann schönen Dank. Ja. Schönen Tag.
4: Bei den meisten Klienten ist die Medikamentengabe an feste Zeiten gebunden.
6: Also man muss wirklich vom Zeitmanagement gucken, passt es gut, dass du nicht unbedingt über die Autobahn musst? Gerade bei den Spritpreisen heutzutage.
4: Bei der 85-jährigen Brunhilde Soltwedel bereitet Sabine Schulz die Medikamentenboxen für die nächsten Tage vor. Sie hat den Überblick über die vielen Tabletten.
9: Ob Weihnachten, ob Ostern, sie sind immer für mich da. Das ist so toll.
4: Nach rund 70 Kilometern gegen 11 Uhr ist sie zurück auf der Station. Der Pflegeberuf ist für die 43-Jährige eine Berufung.
6: Meine Oma war schon Lazarettschwester im Krieg im Schwarzwald. Mein Onkel fährt auf dem Rettungswagen. Meine Tanten arbeiten in der Charité. Also wir können, glaube ich, nichts anderes.
4: Ihr Anspruch, sie will so pflegen, wie sie selbst einmal gepflegt werden möchte. Und deshalb steigt sie auch morgen früh wieder ins Auto.
0: Seit 2 Wochen kaum ein Tropfen Regen im Land, die inzwischen fast schon typische Frühjahrstrockenheit. Und dann kommt irgendwann der Regen wieder sinnflutartig über uns. Dieses Klima der Extreme wird sich in den kommenden Jahren wohl noch verstärken. Und da fragen sich viele Landwirte, was können die Böden unter diesen Bedingungen überhaupt noch leisten? Ein sogenanntes Lysimeter in der Nähe von Rostock soll Antworten liefern.
10: 6 dieser Meißel entscheiden heute über Erfolg oder Misserfolg. Dieser Stahlzylinder muss in den Ackerboden bei Groß-Lüsewitz östlich von Rostock im Auftrag der Wissenschaft.
11: Im Prinzip entnimmt man hier wie eine Gewebeprobe des Ackerbodens, der hier ansteht. So muss man sich das vorstellen.
10: 2,5 Meter tief, 1 Meter im Durchmesser. Die Probe soll später Teil einer komplexen Mess- und Forschungsanlage werden. Bis es aber soweit ist, heißt es bohren. Mehr als 4 Stunden lang. Immer mit der Gefahr, der ein oder andere Stein könnte im Weg liegen.
11: Wortwörtlich, das kann dazu führen, dass man hier so einen Bohrversuch abbrechen muss. Und wenn das jetzt schief läuft durch einen Stein, der da irgendwie im Weg liegt, oder andere Dinge, die schief gehen können, dann verliert man hier einen Tag in der Planung.
10: Auf dem Weg zum neuen sogenannten Lysimeter, der modernsten Anlage ihrer Art landesweit. Hier soll die Bodenprobe am Ende landen und messbar machen, was mit dem Niederschlag geschieht, ob er oberflächlich abfließt, versickert und zu Grundwasser wird oder verdunstet. Schon im Mai soll der Probebetrieb starten, wertvolle Daten für die Wissenschaft liefern.
11: Die wir brauchen für die Landwirtschaft, für die Landwirtschaftsforschung, für die Meteorologie, für den Bodenwasserhaushalt, für die Schätzung der Grundwasserneubildung, also für viele praktische Bereiche sind das hier auch Grundlagendaten, die erhoben werden.
10: Denn auch im Boden hinterlässt der Klimawandel Spuren. Mehr Verdunstung, immer weniger Wasser versickert.
11: Wir sehen längere Trockenphasen und Dürreperioden und die Zunahme von Starkregenereignissen. Solche Perioden haben mitunter massive Auswirkungen auch auf die Landwirtschaft, zum Beispiel auf die Vegetation insgesamt. Und da gehen wir in einen Trend rein, dass sich Extreme verstärken.
10: Zurück beim Bohren. Bis hierher ist alles gut gegangen. Nun soll die XXL-Bodenprobe da raus. Zuerst aber muss sie abgetrennt werden. Fast geschafft, doch jetzt geht plötzlich gar nichts mehr.
12: Es kann manchmal ein Stein hinten sein oder es beißt ein Stein oder so.
13: Hier unten waren noch viele kleine in der Größe.
12: Genau.
13: Wenn der jetzt da hinten drinne klemmt, dann scherst du ja nicht ab.
11: Ja, das ist halt ein Risiko. Da kann es durchaus dazu kommen, dass man dann einen Versuch abbrechen muss und nochmal neu ansetzen muss.
10: Auch wenn noch ein paar Zentimeter fehlen, sie wollen es trotzdem versuchen.
12: Jetzt holt den Kral hoch.
10: Mehr als 5 Tonnen hängen jetzt am Haken.
12: Und wie sieht's aus?
13: Alles gut. Kein Stein drin. Einfach nicht weiter. Ich schon. Keine Ahnung.
10: Alles nochmal gut gegangen. Ein Techniker stattet die Bodenprobe mit Sensoren aus und mit Spezialtechnik, die künftige noch extremere Klimabedingungen simulieren kann. Rund eine Dreiviertelmillion Euro kostet der Neubau. Das Lysimeter soll am Ende dabei helfen, den Folgen des Klimawandels so gut es geht begegnen zu können.
0: Rostock war am Wochenende ja Gastgeber für die Paragames des Landes. In 5 Sportarten sind 300 Athletinnen und Athleten mit Handicap angetreten. In der Leichtathletik, Goalball, Fußball, Basketball im Rollstuhl und Rollstuhlfechten. Und gerade im Fechten hat Mecklenburg-Vorpommern eine bundesweite Bedeutung, denn am Stützpunkt in Rostock werden Kader für die Nationalmannschaft trainiert.
14: Wer ein großer Meister werden will oder eine große Meisterin, muss es den großen Könnern nachmachen. Ihnen nacheifern von klein auf. Alea Wesemann ist 11 Jahre. Vor 2 Jahren hing in ihrer Schule in Rostock ein Poster vom Rollstuhlfechten. Das Probetraining gefiel ihr. Und talentiert ist sie auch.
15: Ich würde so gerne eine berühmte Fechterin sein und sehr viele goldene Medaillen holen.
14: Alea ist Europas jüngste Rollstuhlfechterin, die international schon klassifiziert ist, also in Bestenlisten geführt wird. Meistens kämpft sie gegen viel ältere Mädchen, oft auch erwachsene Frauen, und hat viel Spaß dabei.
15: Gegen die Gegner fechten, üben. Weil der Trainer, Sascha, mich richtig gut motiviert. Meine Mutter und meine ganze Familie motiviert mich.
16: Sie hat jetzt richtig Selbstbewusstsein, geht offen durch die Welt und traut sich einfach alles, muss man mal so sagen. Und das ist echt schön zu sehen, dass sie da jetzt irgendwo angekommen ist, auch mit ihrer Behinderung was machen kann, was leisten kann und auch Erfolge hat.
17: Oder kannst du jetzt auf dein Gefecht?
15: Ich weiß.
17: Ja? Ja. Diana würde dir nicht schenken.
15: Ich weiß.
14: Der Wettkampf bei den Paragames ist gleichzeitig die Landesmeisterschaft von MV. Weil Alea in ihrer Altersklasse keine Gegnerinnen hat, muss sie heute wieder gegen Erwachsene antreten. Im Halbfinale gegen ihre Vereinskameradin Diana Bökenhauer. Alea ist eine vielseitige Fechterin, kann gut verteidigen und gut angreifen. Sie gewinnt das Gefecht, erreicht das Finale.
17: Im Alltag ist sie immer so lächelnde Person. Aber wenn sie Maske aufsetzt, dann plötzlich konzentriert und eine Kampfmaschine.
14: In ihrem Verein trainieren Behinderte und Nichtbehinderte, kämpfen manchmal sogar gegeneinander, setzen sich Fußgänger in den Rollstuhl. Deshalb starten alle auch bei diesem Wettkampf, jeder in seiner eigenen Klasse.
18: Ich finde das gut, dass sie eine Chance bekommen, um mitzumachen und auch zu beweisen, dass sie was können.
14: Im Finale muss Alea gegen Natalia Mandryk fechten. Die Ukrainerin gewann 2022 Gold bei der Europameisterschaft. Trainiert auch in Rostock. Gegen sie hat Alea keine Chance.
19: Hast du super gemacht. Und du hast getroffen. Aua, meine Brille. Komm.
14: Mamas Lob und Nataljas Mitgefühl trösten Alea kaum. Aber übermorgen wird sie wieder trainieren, um noch besser zu werden.
0: Wir gucken noch mal auf die Kurzmeldungen mit Lilly Michaelsen.
1: Um die Ängste gerade bei den kleinsten Patienten zu verringern, veranstaltet das Rostocker Uniklinikum jedes Jahr das sogenannte Teddybär-Krankenhaus. Eine Woche lang können Kindergartenkinder dort ihre Kuscheltiere von Medizinstudentinnen und Studenten untersuchen und verarzten lassen.
20: Die Kinder der Kita Gewächshaus in Rostock haben am Vormittag das diesjährige Teddybär-Krankenhaus eröffnet. Mit dabei ihre Plüschtiere. Zusammen durchlaufen sie spielerisch verschiedene Untersuchungen, wie zum Beispiel eine Computertomographie, unterstützt von den Teddy Dogs.
21: Ich selber könnte mir zum Beispiel auch vorstellen, Kinderärztin zu werden und finde es einfach wichtig, dass wir frühestmöglich anfangen, Kindern Ängste zu nehmen und ihnen, und das tun wir am besten, indem wir ihnen alles erklären, was wir hier machen. Und dafür ist dann im Klinikalltag häufig keine Zeit und deswegen wollen wir das hier machen.
20: Pro Tag kommen 9 Kindergartengruppen. Die Kleinen dürfen bei allen Untersuchungen mithelfen. Neu in diesem Jahr ist das selbstgebaute Mikroskop für Blutanalysen. Mit dem zeigt sich schnell, ob ein Kuscheltier wirklich krank ist. Und auch beim Röntgen haben die Teddy Dogs heute ein paar Arm- und Beinbrüche gefunden.
1: Wer heute auf der A19 in Richtung Berlin unterwegs war, brauchte etwas mehr Geduld. Die Fahrbahn musste gesperrt werden, nachdem bereits gestern ein LKW von der Straße abgekommen und auf die Seite gekippt war. Nach ersten Erkenntnissen der Polizei hatte der Fahrer wohl gesundheitliche Probleme. Er wurde leicht verletzt. Für die Bergungsarbeiten musste die Fahrbahn Richtung Berlin auch heute noch gesperrt werden. Zum 800-jährigen Jubiläum der Stadt Güstrow im Jahr 2028 wird ein Maskottchen gesucht. Die Figur soll als sympathischer Botschafter die Stadt durch das Festjahr begleiten, teilte die Stadtverwaltung mit. Das Maskottchen soll für Merchandising, Souvenirs und als lebendige Werbefigur dienen. Alle Interessierten können sich bis Ende August am Gestaltungswettbewerb beteiligen.
0: Wieder mal eine kuriose Auslosung bei der Dorfgeschichte am Freitag. Wir zogen Brahlsdorf aus dem Topf im Landkreis Ludwigslust-Parchim. Und siehe da, diesen Ort gibt es zweimal im Kreis. Und in beiden Brahlsdörfern hat man sich auf unseren Besuch gefreut. Also was hat Martina Scheller gemacht? Sie fuhr in beide Dörfer.
2: Brahlsdorf, nordöstlich von Schwerin, zwischen dem Weißen und Schwarzen See gelegen. Ein kleines Dorf, die Einwohnerzahl überschaubar. Eine sagenumwobene Gegend. Hier soll eine Gaststätte im See versenkt worden sein.
3: Hallo? Schönen guten Tag. Der NDR ist da.
22: Das ist ja wunderschön.
23: Ja.
22: Ja.
2: Es ist das Zuhause von Ulrike und Peter Petschulat. Sie leben seit 30 Jahren in der ehemaligen Schule. Das Haus ist eins der Neubauten nach 1935.
24: Dann ist das Gut in Kleefeld, zu dem dieses Dorf gehörte. Hier standen die Schnitterkasernen. Das ist abgerissen und dann neu aufgebaut worden. So eine Art Runddorf mit in der Mitte einer Nachtweide für die Tiere. Nach außen geschützt gegen die wilden Tiere. So sind diese Häuser immer als Doppelhäuser mit Doppelnebengelass, wie eine Mauer um den eigentlichen Platz.
2: Der Wald am See wird Paradies genannt. Und das wundert mich nun gar nicht. Im Dorf ist immer noch nicht viel mehr los. Nur Stefanie Oetke ist voller Tatendrang.
3: Hallo, schönen guten Tag. Ja. Wir sind die Dorfgeschichte vom NDR.
22: Oh Gott.
3: Ja.
22: Okay, ja.
25: Das Dorf lebt.
22: Ja?
25: Man soll es nicht glauben. Ja.
22: Und wie? Wann?
25: Eigentlich immer. Ja, aber es ist halt jeder auch irgendwie so auf seinen Höfen und unterwegs. Und ne, 1. Mai machen wir uns mal nichts vor, da wird der eine oder andere auch unterwegs gewesen sein.
22: Ja, stimmt. Ach so, Sie meinen, die schlafen alle noch. Ja.
25: Das könnte durchaus sein, tatsächlich.
2: Ja. Viel mehr gibt es hier auch nicht. Ein paar Häuser stehen noch an der B104. Da wohnen die Eltern von Stefanie. Sie brauchen nicht viel zum Leben. Die Lage reicht ihnen.
3: Was haben Sie hier?
26: Den Grand Canyon von MacPom.
3: Aber das sagen nur Sie so oder der wird so genannt?
26: Nein, ich sag das.
3: Ja, Sie sagen das. Und warum?
26: Das ist das Warnow-Durchbruchstal unten in Kanin.
3: Ja.
26: Das gehört auch zur Gemeinde, also zu.
3: Das ist sehr schön. Ich wusste gar nicht, dass das so dicht hier dran ist.
26: Ja. Kilometer?
2: Knapp 100 Kilometer entfernt das andere Brahlsdorf nahe Beutzenburg. Mit etwa 700 Einwohnerinnen und Einwohnern wesentlich größer als das bei Schwerin. Hier hält sogar der Zug auf der Strecke Hamburg-Berlin. Der hat unter anderem auch Christian Michel mit seiner Medical Response Crew hergebracht.
3: Ja, was ist das?
27: Wir sind eine Hilfsorganisation.
3: Aha.
27: Wie das Rote Kreuz, wie der ASB, nur viel, viel kleiner und spezialisiert hauptsächlich auf die Notfallmedizin in Kriegs- und Krisengebieten. Wir kommen eigentlich aus Hamburg, aber die Immobilienpreise sind relativ günstig und wir haben hier sehr, sehr viel Platz.
2: Viel Platz braucht auch Wolfgang Pupke für seine 10 Oldtimer-Feuerwehren.
3: Ich bin total überrascht, wie schön Brahlsdorf ist. Man kennt es ja wirklich bloß, hier ist ja die Bahnstrecke nach Hamburg.
28: Das ist unser Glück.
3: Ja, warum?
28: Dass wir die haben.
3: Warum?
28: Ja, da steigst ein, fährst zur Arbeit und kommst wieder zurück.
29: Das ist mein Enkel.
3: Ach so, hallo. Was macht man denn so als junger Mann hier?
29: Wir haben hier eine Sporthalle.
3: Mhm. Im Ort?
29: Im Ort, die ist hinten beim Schloss.
3: Mhm.
29: Da ist montags Tischtennis und donnerstags Männersport.
3: Das ist auch Frauensport?
29: Ja. Frauensport ist auch, das dienstags.
2: Jonas zeigt uns etwas, was wir noch nie gesehen haben. Eine Bahnunterführung mit eigener Galerie.
3: Sind das die aus dem Ort hier, so Leute? Oder?
29: Nicht alles. Wir haben auch vieles so dazu bekommen oder geschenkt bekommen. Oder zum Anöffnen hat sich die Gemeinde und Leute freiwillig zusammengesetzt und haben sich hier die angeheftet.
3: Ja. Ach, das ist ja toll. Das ist eine schöne Idee.
29: Und viele Leute kommen hier vorbei, gucken sich das an.
2: Der Tunnel teilt den Ort. Oberhalb das alte Brahlsdorf mit dem Herrenhaus. Bürgermeister Sven Herzog kennt es von klein auf.
30: Ungefähr 1850 gebaut, 1848. War zu DDR-Zeiten eine Schule, wo Generationen eben zur Schule gegangen sind.
2: Viele blieben im Ort. Für sie gab es damals ausreichend Arbeit. Holzplatz, Getreidelager, LPG, Chemiezentrum, Bau.

0: nutzt für die Flüchtlinge, ne?
1: Sind Sie glücklich hier geworden in Breinsdorf?
0: Ja. Ja. Ich hatte einen wunderbaren Mann, ich hatte eine wunderbare Familie. Ja.
2: Breinsdorf und Breinsdorf. Zwei Orte und jede Menge Geschichten.
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3: Der goldene Vollmond, aufgespießt quasi von der Rügenbrücke und dabei fotografiert von Reiko Heuker. Vielen Dank dafür. Und das ist ja übrigens der erste von zwei Vollmonden im Mai. Der nächste am 30. Schönen Abend. Tschüss.
6: Tschüss.
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7: Beim Betrachten der Wetterkarte habe ich heute gedacht, was wird das hier nur? Was wird das nur? Wo kommt der Regen an? Wie viel regnet es? Du kriegst ein Anne Waffel. Und wie heißt das Tief? Anne. Aber nicht Anne Waffel, sondern einfach nur Anne. So ein schöner Name. Aber dieses Tief lässt sich ganz schwer in die Karten schauen. Es schiebt einen Ausläufer nach Norden mit Regen. Und die große Frage ist, bis wo kommt denn der Regen nur rein hier in Mecklenburg-Vorpommern? Überall? Oder bleibt es eventuell an der Küste trocken? Es ist spannend. Heute Nacht erstmal passiert nicht viel. Da ist im Himmel aufgelockert oder leicht bewölkt, aber es bezieht sich wieder. Und in der zweiten Nachthälfte kommt schon mal ein Schwung erster Regen rein von Südwesten her, erstmal nach Mecklenburg. Die Temperatur sinkt auf Tiefstwerte von 10 bis 7 Grad. Und morgen ist es bewölkt. Es fällt zeit- und gebietsweise Regen. Wahrscheinlich wird die Küste von Mecklenburg nur ganz kurz berührt davon. Und möglicherweise bleibt es im äußersten Norden, im Norden Rügens auf Hiddensee, komplett trocken. Der Regen zieht dann weiter raus nach Osten später, aber Wolkenlücken kommen nur zaghaft rein von Nordwesten. Die Temperatur steigt auf Höchstwerte von gerade mal 11, 12, maximal 13, Richtung Penkun auch 14 Grad. Und der Wind kommt aus Nord-Nordost, weht aber überall weitestgehend schwach. Die nächsten Tage, Mittwoch, könnte es im südlichen Binnenland nochmal regnen, sonst kaum. Donnerstag, Freitag maximal noch ein paar Schauer. Es ist kühl, wird langsam aber wieder etwas wärmer.
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0: Wie schön, dass Sie mit uns nach dem langen sommerlichen Wochenende in diese neue Woche starten hat. Und ganz herzlich willkommen zum Hamburg-Journal.
1: Und selbst heute war die Sonne weiter da, aber es war wesentlich frischer. Und damit zu unseren ganz frischen Themen heute.
0: Tja, wir schauen nach der Niederlage zu Hause auf den FC St. Pauli im Abstiegskampf. Außerdem neues Social-Media-Projekt gestartet zur Stärkung europäischer Plattformen und Umbau in der Panic City von Udo Lindenberg. Aber erstmal hierzu, großer Bahnhof heute für einen Tunnel. Als der 1911 eröffnet

0: wurde, galt er als ein Meisterwerk der Ingenieurskunst. Sein Bau hat 4 Jahre gedauert, seine Sanierung nun aber 15. Und die Kosten, an der Elbe ja keine Seltenheit, waren um ein Vielfaches höher als geplant. Heute ist nun also auch die zweite Röhre des alten Elbtunnels fertig geworden.
1: 2, 1, 0.
2: Eröffnung des alten Elbtunnels. Und wer ist als erster da? Ausgerechnet die Beatles. Dabei haben sie ihn wahrscheinlich nie besucht. Es ist ein Gag zum Hafengeburtstag. Ihre Heimat Liverpool ist Partnerstadt zum Hafenjubiläum. Der alte Elbtunnel ist wieder komplett, nach sage und schreibe 15 Jahren.
3: Wir haben das immer unter dem Oberbegriff Tapeten mal auswechseln geführt. Und dann haben wir die ersten Fliesen ausgebaut, waren nämlich welche runtergefallen. Wir haben festgestellt, dahinter war eine Durchfeuchtung zu erkennen. Also haben wir dahinter geguckt, den Beton auch aufgemacht und haben festgestellt, in den Stahltübingen waren einige Nieten undicht und auch einige Fugen undicht.
2: Was folgte, war eine komplette Entkernung beider Röhren. Die Eisenringe wurden nach altem Verfahren mit Blei abgedichtet, das komplette Innenleben neu aufgebaut. In der jetzt sanierten Weströhre vermuteten die Bauteams Kriegsschäden, was sich nicht bewahrheitete. Mehrere hunderttausend Kacheln wurden nach historischem Vorbild neu gebrannt. Aus ursprünglich 16 Millionen Euro wurden mehr als 130 Millionen Euro Kosten.
4: Der Elbtunnel gehört für die Hamburgerinnen und Hamburger zu ihrem maritimen Erbe. Er zeigt, was die Stadt erst groß gemacht hat, nämlich die Industrialisierung am südlichen Elbufer. Und aus meiner Sicht war das deswegen für die Stadtidentität sehr, sehr wichtig, die zu sanieren und für die Hamburgerinnen und Hamburger wieder zugänglich zu machen.
2: Nach seinem Bau 1911 war der alte Elbtunnel vor allem ein Wirtschaftsfaktor. Täglicher Arbeitsweg für zehntausende Hafenarbeiter, Unterstützung für die Barkassen. Befahrbar für Pferde und später Benzinkutschen. Für diejenigen, die sich trauten oder Geld für neue Felgen hatten, die gerne mal am Kannstein der schmalen Fahrwege entlang schrappten. Seit 2019 ist damit Schluss. Bis 1993 hatte er sogar Rolltreppen.
5: Der Elbtunnel ist für die Hamburgerinnen und Hamburger ein Stück Identität. Also die Stadtgeschichte erzählt sich anhand dieses Tunnels. Das Verlagern des Hafens auf die Südseite und die Kraft und Innovationslust dieser Stadt macht sich an diesem Bauwerk fest und ist jetzt wieder erlebbar für alle.
2: Weil nun wieder beide Röhren für Radfahrer und Fußgänger zur Verfügung stehen, möchte die Stadt die Weströhre künftig verstärkt für Veranstaltungen und kulturelle Events jeglicher Art zur Verfügung stellen.
0: Vom St. Pauli Elbtunnel zu den Profis des FC St. Pauli. Ja, die dürften gestern Abend richtig miese Laune gehabt haben. Zuerst gegen Mainz verloren und dann hat Konkurrent Wolfsburg auch noch gepunktet und die Hamburger so auf einen direkten Abstiegsplatz befördert. Woanders hätte das den Trainer durchaus den Job gekostet, aber nicht hier.
6: Er ist noch da. Trainer Alexander Blessin steht auch heute auf dem Trainingsplatz, wenn er dort auch einen sehr nachdenklichen Eindruck macht. Es steckt vermutlich nicht nur die Niederlage noch in den Knochen, sondern mehr. Gestern hatten Teile der Fans St. Pauli zur Halbzeit ausgepfiffen.
7: Ich glaube, jeder Fan hat das Recht, nach so einer Leistung, auch gerade nach der ersten Hälfte, zu pfeifen. Und dessen müssen wir uns stellen. So ehrlich müssen wir sein.
6: Dann wurde es direkter. Auf dem Weg in die Kabine wurden Alexander Blessin und sein Trainerteam noch mal extra ausgepfiffen.
8: Ja, es geht sicherlich nicht spurlos an einem vorbei, aber letzten Endes muss ich auch da durchgehen. Aber ich bin der Unwichtigste in dem Moment da. Also noch mal, wenn die Fans dann meinen, sie müssten das an mir auslassen, dann ist es okay. Ja, und dann stelle ich mich aber auch schützend vor die Mannschaft.
6: Die vor dem Spiel eine Reaktion auf die zuletzt schwachen Leistungen angekündigt hatte. Aber nachdem St. Pauli vor einer Woche in Heidenheim nach 2,5 Minuten zurücklag, waren es gestern knapp 6. Gute Vorsätze im Eimer.
8: Und dann macht es natürlich auch was. Ja. Also dann wieder da rauszufinden, das braucht dann auch mal eine Zeit. Und sicherlich dann zu lang, man kann sich trotzdem wehren, dann Stellungsfehler, zweites Tor.
6: 0:2 kurz vor der Pause. Eigentlich war das Spiel damit gegessen, denn dass St. Pauli 3 Tore zum Sieg schießen würde, ist bei der schwächsten Offensive der Liga nahezu ausgeschlossen. Im Training traf heute Abdoulaye Cissé fast nach Belieben ins Tor. Aber Training ist Training und Spiel ist Spiel. Und dort haben St. Paulis Stürmer die Nerven versagt.

0: als er die Chance hatte, sein Team noch mal heranzubringen. Dass er dann 3 Minuten vor Schluss doch noch nach fast 1,5 Jahren bei St. Pauli sein erstes Bundesligator erzielen konnte, ist für ihn zwar schön, ändert aber nichts daran, dass St. Pauli nun auf einem direkten Abstiegsplatz steht.
1: Ich bin trotzdem davon überzeugt, dass wir es schaffen.
2: Wir haben halt noch 2 Spiele so. Und das ist das, was Mut macht, weil wir es immer noch irgendwie in der Hand haben oder immer noch drehen können. Und es wird natürlich nicht einfacher, aber jetzt können wir halt erst recht zeigen, dass wir eine Mannschaft sind, dass wir uns gegen diese Negativspirale, dass wir uns dagegen stemmen und versuchen, das wieder ins Positive umzudrehen.
0: Nach dem Spiel dann zumindest die Versöhnung. Spieler und Fans stehen wieder zusammen. Ohne Pfiffe, aber mit ersten Abstiegstränen.
3: Und wie sieht's beim Thema Wohnen in Hamburg inzwischen aus, Tina?
4: Neuvermietete Wohnungen in Hamburg werden immer teurer. Das geht aus der heute vorgestellten jährlichen Wohnungsmarktuntersuchung des Gymnasiums Omor in Niendorf hervor. Die durchschnittliche Kaltmiete lag mit 15,88 Euro pro Quadratmeter im ersten Quartal dieses Jahres 1,8% über dem Vorjahr. Im Hamburger Umland gab es sogar einen Anstieg um 4,8%. Oberstufenschülerinnen und Schüler des Gymnasiums Omor haben für die Studie mehr als 5000 Inserate für Mietwohnungen ausgewertet. Seit 40 Jahren untersucht jeweils der 11. Jahrgang des Geografiekurses den Hamburger Wohnungsmarkt. Um Kinder verstärkt ans Lesen heranzuführen, hat SPD-Bildungssenatorin Xenia Begeris heute die Geschichtenfindertage eröffnet. Es geht vor allem darum, beim Übergang von der Kita in die Schule zu helfen.
5: War überhaupt gar kein kleiner Bär mehr.
4: Vorlesen für Vorschulkinder der Kita Markusstraße in der Neustadt. Seit 6 Jahren bekommen alle 4,5-Jährigen bei der verpflichtenden Voruntersuchung das Hamburger Geschichtenbuch. Inzwischen haben mehr als 120.000 Kinder ein Exemplar erhalten. Ergänzend gibt es die jährliche Woche der Geschichtenfindertage. Das Programm soll helfen, die Sprachbildung durch Vorlesen und später durch Selberlesen zu fördern. Es wird von der Schulbehörde und privaten Stiftungen finanziert. Nach 2 Raubüberfällen auf Seniorinnen in Blankenese sucht die Polizei Zeugen. Bei den Attacken erlitt eine 75-Jährige einen Armbruch. Vergangenen Donnerstag soll ein Mann zusammen mit einem Komplizen gegen 14.45 Uhr die Frau am Goslarspark Ecke Söldorfer Kirchenweg überfallen haben. Laut Polizei sind die Gesuchten etwa 17 Jahre alt und haben eine sogenannte südländische Erscheinung. Zuvor hatte bereits in der Godefreustraße Ecke Olihop ein Mann einer 78-Jährigen die Handtasche entrissen. In keinem Bundesland sind zuletzt so viele Kinder per Kaiserschnitt auf die Welt gekommen wie in Hamburg. Nach Angaben des Statistischen Bundesamts kamen 2024 in der Hansestadt 36,4% der Kinder auf diese Art zur Welt. Laut Statistik hat sich die Kaiserschnittrate seit 1991 mehr als verdoppelt.
3: Danke dir fürs Erste. Ja, kann man gegen die Macht der großen Social-Media-Konzerne wie Meta oder Alphabet aus den USA oder China wirklich gar nichts tun? Das fragen sich hier ja viele, wenn es etwa um TikTok, Instagram, Facebook oder die Plattform X geht. Einige stehen im Verdacht, süchtig zu machen und vor Hass, Hetze und auch Desinformation nicht ausreichend zu schützen. Deshalb haben heute mehrere Stiftungen in Hamburg ein alternatives Social-Media-Projekt gestartet.
6: Auf dem Tomorrow Festival dreht sich alles um die Zukunft der sozialen Medien. Hier wurde heute die Initiative Stiftung Social vorgestellt. 16 große Stiftungen teilen ihre Informationen nun auf Mastodon. Mehr als 15 Millionen Menschen weltweit nutzen die in Deutschland entwickelte Social-Media-Plattform. Sie ist dafür bekannt, werbefrei zu sein und Userdaten besser zu schützen. Auch 6 Hamburger Stiftungen sind Teil der neuen Initiative, unter anderem die Körperstiftung und die Zeitstiftung Bucerius. Ihr Ziel, die Meinungsfreiheit in den sozialen Medien zu schützen.
3: Also 6 der Stiftungen kommen aus Hamburg, darunter die Joachim-Herz-Stiftung. Die Leiterin der Kommunikation ist jetzt bei uns im Studio. Herzlich willkommen, Martina Behrens.
7: Vielen Dank.
3: Ja, es wird also keine neue Plattform gestartet wie TikTok oder Instagram, sondern auf einem neuen europäischen Server kann man über Mastodon kommunizieren. Was heißt das genau?
7: Das ist ein dezentrales Netzwerk, das sogenannte Fediverse. Und Mastodon ist ein Teil davon. Und wer dort mitmachen kann oder will, kann zum Beispiel, so wie wir Stiftung das jetzt gemacht haben, einen eigenen Server beitragen. Insgesamt

0: gibt es mittlerweile 42.000 Server, deswegen dezentrales Netzwerk. Und wir haben eben heute Stiftung.social, eine demokratische Instanz, live geschaltet und dort kommunizieren 16 Stiftungen.
1: Ja, und auf dieser Stiftung.social, also auf diesem, wie nennt man es, Netzwerk, können Sie als Initiatoren natürlich Dinge posten, auch auf Veranstaltungen hinweisen. Aber diejenigen, die eben dem beitreten, können die auch eigene Dinge posten?
0: Ja, unbedingt. Also Sie können sich ganz normal anmelden bei Mastodon mit einem eigenen Profil, damit Sie einmal die Inhalte von anderen lesen können. Aber Sie können natürlich auch selber posten. Das ist wie ein Kurznachrichtendienst, so ähnlich wie Twitter früher war. Sie haben 500 Zeichen zur Verfügung und können Fotos und auch Videos mit einstellen.
1: Aber wenn ich es richtig verstehe, geht es um ernsthafte Inhalte, nicht darum, dass man postet, wie man heute aussieht, welches Essen man zu sich nimmt und Ähnliches, was ja auf Instagram und Co. bisher funktioniert. Ist also Mastodon oder Ihr Netzwerk dann eine wirkliche Alternative?
0: Das ist eine Alternative, aber für Menschen, die interessiert sind wirklich an Inhalten. Also ich sag mal, es ist relativ bezeichnend, wer ist im Moment dort? Das ist vor allen Dingen Kreativwirtschaft, Kultur, Künstler, aber auch Wissenschaft und Forschung sind schon seit einiger Zeit dort, haben seinerzeit Twitter bzw. X verlassen. Und es geht eben wirklich um Inhalte und tiefere Diskussionen.
1: Das heißt aber, es ist in gewisser Weise ein intellektueller Austausch. Wie wollen Sie denn die vielen anderen Menschen erreichen, für die ja ebenso eine alternative Plattform auch wichtig wäre?
0: Ich würde sagen, es sind keine Grenzen gesetzt. Es sind zum Beispiel auch die Volkshochschulen vertreten bei Mastodon. Und also jeder kann, der will. Da gibt es überhaupt gar keine Grenzen. Ich glaube, dass es im Moment so ist, dass es ein bisschen elitär wirkt, liegt einfach daran, dass es eine neue Bewegung ist. Da ist sozusagen so eine Tech-Elite unterwegs und Kultur, Kreativwirtschaft, Forschung und Wissenschaft, die sind ja oft diejenigen, die den Weg bereiten und dann kommen die anderen hinterher. Mhm. Aber möglich ist alles.
1: Also ich lade mir auf meinem Smartphone die App Mastodon herunter, suche Stiftung.social und was wäre am Ende ein Erfolg für Sie?
0: Wenn ich gar nicht mal so wahnsinnig viele Follower unbedingt haben muss, sondern die Qualität, wenn die Menschen mit uns in Dialog gehen und wir wirklich in einem guten fachlichen Austausch sind. Wir sind ja eine große Stiftung, die Forschung, Wissenschaft und Bildung fördert und wenn wir zu unseren Themen in den Diskurs und in den Dialog gehen mit unseren Nutzern.
1: Das klingt schon mal spannend. Wir verfolgen das Ganze. Vielen Dank für diese ersten Infos zu diesem neuen Social-Media-Projekt. Martina Behrens.
0: Vielen Dank.
1: Das Gespräch haben wir aus Termingründen vorhin aufgezeichnet. Morgen ist der Tag des Lokaljournalismus. Wir selbst berichten ja lokal für Sie. Aber natürlich gibt es in Hamburg auch noch andere Radiowellen, Zeitungen und Online-Medien. Aber wie schafft man es, immer am Puls der Stadt zu sein?
2: 9.15 Uhr, Redaktionskonferenz bei der Hamburger Morgenpost.
3: Ja, also, Annalena ist bei Block, da geht der Prozess weiter. Und Fiona ist bei Gericht. Und du müsstest bitte gucken mit dem alten Elbtunnel, dass wir das zackig auf die Seite kriegen. Fährt die U-Bahn normal? Wie ist das Wetter? Gibt es einen Stau im Elbtunnel? 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
3: Aber es ist sehr schwierig, damit Geld zu verdienen, weil aufgrund der Strukturen im Digitalgeschäft ein großer Großteil der Umsätze zu den großen US-Konzernen wie Google, Meta, also Facebook und Instagram abwandert. 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
4: Albtraum. Stell dir vor, direkt nach dem Start sagt der Pilot, full emergency.
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5: Ganz schön heftig. Wenn zum Beispiel Fragen in den

0: Kommentaren sind oder so, dann werden die auch beantwortet. Und wenn da Feedback ist oder wenn vielleicht auch mal Kritik kommt oder so, dann ist es auch total wichtig für uns. Und das ist halt auch das Coole, dass wir direkt diese Interaktionsmöglichkeit haben.
1: Egal ob auf TikTok, der eigenen Website oder in der Papierzeitung.
2: Kern der Arbeit ist am Ende der gleiche. Über Themen berichten, Themen recherchieren, Themen so aufschreiben, dass jeder sie versteht.
1: Und daran arbeiten die Hamburger Lokalredaktionen heute noch bis in die Nacht. Und natürlich auch morgen wieder.
3: Um das, was in unserer Stadt passiert, geht es natürlich auch in unseren Nachrichten, Dina.
4: Bei einem Verkehrsunfall mit einem Lastwagen ist in Heimfeld ein Fußgänger schwer verletzt worden. Zu dem Unfall kam es laut Polizei gegen Mittag an der Buxtehuder Straße, Ecke Moorburger Straße. Der Mann kam ins Krankenhaus. Bei einem weiteren Unfall ist in Rothenburgsort auf dem Billhorner Röhrendamm eine Radfahrerin mit einem Linienbus kollidiert. Die 51-Jährige wurde leicht verletzt. Durch die Vollbremsung stürzte im Bus eine 66-Jährige und brach sich den Arm. Der Hamburger Tennisprofi Alexander Zverev hat das Finale des ATP-Turniers von Madrid verloren. Gegen den Weltranglisten-Ersten Jannik Sinner war er chancenlos und unterlag in zwei Sätzen mit 1:6 und 2:6. Auch für Hamburgs Bundesliga-Basketballer gab es gestern eine deutliche Niederlage. Die Towers verloren bei den Bamberg Baskets mit 71:85. Die Filmförderung Hamburg-Schleswig-Holstein zieht für das vergangene Jahr eine erfolgreiche Bilanz. Mit 17,5 Millionen Euro habe man 44% mehr Fördergelder vergeben können als zuvor. Rechnerisch haben die Filmteams durch ihre Drehtage in Hamburg und Schleswig-Holstein für dreimal so viel Einnahmen wie Investitionen verholfen. Für dieses Jahr sind Dreharbeiten für die Beatles-Serie Hamburg Days geplant. Mit der Sonderausstellung Auschwitz Fußnoten erinnert das Mahnmal St. Nikolai im Rahmen der Gedenkveranstaltungen zum Ende des Zweiten Weltkrieges an den Holocaust. Neben einer Fotoausstellung gibt es auch eine Vorstellung zweier Schulklassen zu sehen. Unser Kulturtipp. Schülerinnen und Schüler des Helene Lange und des Kaiser-Friedrich-Ufer-Gymnasiums haben sich in ihrem Theaterkurs mit Auschwitz, Gefangenschaft, aber auch mit der Suche nach Freiheit und Hoffnung auseinandergesetzt. Den Hintergrund für die Performance lieferten Fotomotive. Sie zeigen die Ausmaße des Lagerkomplexes über das heutige Museum hinaus. Die Schulaufführung findet am Donnerstag statt. Die Ausstellung läuft noch bis zum 31. Mai.
3: Danke dir. Kleidung, Möbel und Deko, alles Secondhand. Das gibt es seit 5 Monaten im Kaufhaus kreuz und quer in Harburg. Ja, und gleichzeitig ist es der erste anerkannte Inklusionsbetrieb in Harburg.
5: Spenden annehmen, den Zustand der Kleidung überprüfen, Preise festlegen. All das ist hier der Job von Sabrina Zimmermann. Seit Anfang an ist die Wilhelmsburgerin im Team des Secondhand-Ladens kreuz und quer. Ihre erste richtige Anstellung auf dem ersten Arbeitsmarkt.
6: Früher habe ich im Kaufhaus gearbeitet, solche AGA-Maßnahme. Und da habe ich gesagt, von Anfang an, weil mir hat es vorher schon Spaß gebracht, wollte ich dann wieder. Und deshalb war ich froh, dass ich die Chance hatte, hier anzufangen können.
5: Hier am Rande der Harburger Innenstadt hat die Verkäuferin auch viel Kundenkontakt. Eine Ausbildung hat sie nicht. Bisher hat sie die Maßnahmen in Werkstätten für Menschen mit Behinderung besucht. Jetzt kann sie 5 Tage in der Woche für je 6 Stunden arbeiten.
6: Man lernt immer dazu, muss man sagen. So von Tag zu Tag lerne ich immer was zu. Und was ich vorher wohl nicht so hatte, das lernt man dann dazu.
5: Das vom Deutschen Roten Kreuz betriebene Geschäft muss sich selbst finanzieren durch die Einnahmen aus den verkauften Spenden. Vor allem die Personalkosten aber werden vom Integrationsamt und der Aktion Mensch gefördert. 15 Menschen sind hier festangestellt, 8 von ihnen mit einer Schwerbehinderung. Für viele eine neue Erfahrung.
7: Was ist auch Arbeit? Das wissen viele auch eben nicht. Diesen Zwiespalt zu finden zwischen Arbeit und Freizeit, der ist ja noch trotzdem ein anderer. Und wenn jemand aus der Werkstatt ist, wo sich das eben vielleicht auch verbindet, da erstmal irgendwie eine Spaltung herzukriegen, das ist eine Herausforderung. Aber die kommt durch sozusagen Wiederholung.
5: Auf den rund 1000 Quadratmetern gibt es auch ein Café. Dort arbeitet Brigitte Ziegler. Sie ist zu 50% schwerbehindert. Jedes Mal kommt sie 1 Stunde aus Altona zur Arbeit gefahren. Mit den Kunden und Kollegen kommt sie gut zurecht, fühlt sich zugehörig.
8: Ich finde jetzt gar

0: ahne ich, dass die Leute, die hier keine Einschränkung haben, dass die anders behandelt werden. Also für mich, ich kann nur für mich persönlich sprechen, mein Empfinden, nein. Also da fühle ich mich schon gleich behandelt.
1: Mit dem Secondhand-Kaufhaus in Harburg gibt es jetzt insgesamt 8 anerkannte Inklusionsbetriebe in der Stadt, dazu viele kleinere Projekte. Brigitte Ziegler hofft, dass sie hier die Möglichkeit bekommt, sich noch weiter zu entwickeln.
2: Und wir schauen in die Panic City auf der Reeperbahn. Auch dieser Trabi ist Teil der großen Erlebniswelt rund ums Leben des Hamburger Panic-Rockers. Ja, in knapp 2 Wochen wird Udo Lindenberg nun 80 Jahre alt, heißt hier Endspurt.
3: Die letzten Arbeiten am Trabi in der Panic City laufen auf Hochtouren. Denn bis zur Wiedereröffnung muss hier alles fertig sein.
4: Der Trabi soll am Ende quasi zu einer Art Bildschirm umfunktioniert werden. Das heißt, da kommt ein Beamer rein, der via Rückprojektion auf die Windschutzscheibe das Filmmaterial drauf projiziert. Was spannend wird, ist auf jeden Fall, die Folie sauber aufzukriegen, ohne Blasen, ohne Knicke und so weiter und so fort. Die muss natürlich schön, schön flach aufliegen. Und wir müssen um das Lenkrad drumherum arbeiten.
3: Die Panic City ist keine klassische Ausstellung. Es ist ein interaktives Multimedia-Erlebnis, das das Leben des Panikrockers Udo Lindenberg erzählt. Am meisten verändert hat sich der Raum Osten.
5: Es hat einen ganz klaren, auch chronologischen Aufbau, der Raum. Der startet mit dem Stasi-Offizier am Anfang 1976. Da geht es um die Stasi-Akten über Udo. Dann der Sonderzug nach Pankow. Dann als nächsten Schritt die Wohnzimmerwand, die bezieht sich halt auf das Konzert, an dem Udo teilgenommen hat oder gespielt hat, an dem aber die wahren Fans ausgeschlossen waren.
3: Gerade in der DDR hatte Lindenberg große Bedeutung. In den 1990ern bekam er sogar einen Trabi geschenkt von der Belegschaft des Sachsenringwerks in Zwickau. Dieser Trabi ist eine Replik des Autos. Seit der Eröffnung der Panic City 2018 ging das Leben von Lindenberg aber auch weiter.
6: Udo hat den größten Hit dieses Jahrtausends geschaffen, Komet. Er hat eine riesen Stadiontournee gemacht in der Zwischenzeit. Er ist Ehrenbürger in Hamburg geworden, hat der AfD den Stinkefinger gezeigt. Da ist richtig was passiert in den letzten 10 Jahren. Und das kam bisher nicht vor, das kam zu kurz. Und jetzt finden wir, Udo wird 80, da muss man irgendwie noch mal nachrüsten und sagen, auch die letzten 10 Jahre hat er noch richtig viel für Unruhe gesorgt.
3: Und das soll jetzt angepasst werden. Rund 20 Menschen aus mehreren Firmen arbeiten hier unermüdlich. Pünktlich vor Udos 80. Geburtstag am 17. Mai soll hier alles fertig werden. Die selbstgesetzte Deadline, der 6. Mai.
6: Da ist totaler Zeitdruck dahinter. Ich glaube, wir liegen ganz gut im Plan. Und sonst gibt es ja auch noch die Nacht.
3: Auf der Windschutzscheibe läuft der Film. Simon und Martin haben ihre Aufgabe erledigt.
7: Ich bin happy.
8: Ja, Dito.
7: Wir sollen uns noch mal abklatschen.
8: Happy.
7: Wie immer einhändig.
3: Bis die Panic City in neuem Glanz erstrahlt, gibt es trotzdem noch einiges zu tun.
2: Tja, also Udo wird 80 und er würde Ende Mai seinen 100. Geburtstag feiern. Miles Davis, der vor 35 Jahren verstorbene Trompeter, gilt ja als Ikone des Jazz. Und in der Elfi wird er unter anderem mit einer lässigen Pop-Up-Bar gefeiert und 5 Konzerten. Das erste gab's gestern.
9: Sorgfältig legt der DJ das Vinyl auf. Fast oldschool. Und dann? Miles Davis. Sofort überträgt sich der Rhythmus. Wohnzimmerfeeling auf Perserteppich. Aber nicht irgendwo, sondern in der Pop-Up-Bar im Kaispeicher der Elbphilharmonie.
10: Eine Freundin, die war schon da und hat mir von dieser Bar erzählt, zu wissen, dass es hier gute Musik gibt von Miles Davis. Ich bin großer Fan von Miles Davis, schon seit Jahrzehnten. Und das ist eigentlich ein Muss, hier auch mal einmal reinzulaufen.
11: Für die Zeit war das schon einmalig. Also das war im Grunde, da waren wir sogar noch zu klein für, als das losging.
12: Das finde ich sowieso, dass das Programm hier sehr vielfältig ist. Und das finde ich sehr gut. Und wenn jetzt auch Jazz hierher kommt, finde ich das einfach nur ganz wunderbar.
9: Hier werden bis Mittwochabend 64 Alben von Miles Davis hintereinander aufgelegt. Dazu passen die Drinks. Der mit Alkohol heißt Miles High, der ohne Free Jazz. Und oben im Saal Da spielt die ganz große Musik. Ambrose Akin-Musery und das Brussels Jazz Orchestra interpretieren die Stücke von Miles Davis neu. Ein Best-of des Jahrhundertmusikers. Sie geben der Musik ihre eigene Farbe, ihre ganz eigene Elektrizität. Der Jazz-Trompeter des Jahres 2025 begibt sich mit seinem Cool Jazz auf die Spuren seines großen Vorbilds.
13: Diese Stille dann plötzlich und dann wieder paar tolle Trompeter, ganz tolle Musik.
14: Inspirierend. Also ja. Ich habe mich zeitweise mal so ein bisschen wie New York gefühlt, gerade am Anfang.
15: Das Zusammenspiel zwischen dem Orchester, also zwischen der Big Band und dem Trompeter, das hat mir sehr gut gefallen. Und weil es nicht so Miles Davis-artig war. Also es waren natürlich seine Stücke und seine Arrangements, aber das war jetzt nicht so nachgeklatscht oder nachgespielt oder so. Nee, war gut.
9: Noch bis Juli wird der 100. Geburtstag des Musikgenies mit Konzerten gefeiert.
2: Tja, was für ein cooler 100. Und damit noch ganz kurz raus.
16: Ja, an die Alster zum Literaturfestival.
2: Tja, kennt man ja eigentlich eher von der Elbe, das Harbourfront Festival.
16: Aber auch an der Alster ist Lesen angesagt und die Wetteraussichten.
2: Viel Spaß und einen schönen Schmökerabend hoffentlich. Tschüss.
16: Tschüss, bis morgen.
17: Und nun das Hamburg-Wetter und die Aussichten für die kommenden Tage.
18: Robert Eberhardt an seinem zweitliebsten Ort in der Stadt, der Alster. Sein liebster Ort ist sein Buchladen Felix Jud. Und jetzt bringt er beide Leidenschaften zusammen beim Alster Literaturfestival. Lesungen auch mal außerhalb des Geschäfts.
19: An Orten, wo unsere Kunden sonst auch gar nicht so sind, wie zum Beispiel Galerie Hansi am Jungfernstieg mit einem tollen Blick über die Alster, am Sonntag Lars Haider am Bobby-Reich-Steg, auch eine ulkige Anordnung für eine Lesung. Und das wollen wir eine Woche lang feiern, Literatur an und um die Alster.
18: Vergangenes Jahr wurde mit etwas gefeiert, das Bücher eigentlich nicht mögen.
19: Mit einem Sprung in die Alster, die noch ganz schön kalt war, beendet.
20: Wird wiederholt?
19: Mal gucken, ob die Sonne scheint, wie das Wetter wird.
18: Besonders karibisch wird das Wetter morgen leider nicht. Eher etwas fürs Bücherlesen und es sich so richtig gemütlich machen.
21: Morgens bewölkt, 6 Grad.
22: Mittags bewölkt, 15 Grad.
23: Abends bewölkt, 12 Grad.
18: In den kommenden Tagen wird es ganz langsam wärmer. Am Mittwoch noch mit Chancen auf Regen bei 13 Grad, eventuell mit Sonne und bis zu 17 Grad am Freitag.
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0: Wenn ein Schiff den Kieler Hafen verlässt, dann ist das selten eine Nachricht. Heute allerdings schon. Willkommen zum Schleswig-Holstein-Magazin am Montag.
1: Einen schönen guten Abend in die Runde. Das Minenjagdboot Fulda hat heute den Marinehafen Kiel verlassen und ist aufgebrochen in Richtung Mittelmeer. Das ist die erste Station. Eine zweite Station könnte die Straße von Hormuz sein, wenn es die Politik so wollen würde.
0: Fest steht, für die Besatzung war das heute sicherlich ein ganz besonderes Auslaufen aus dem Kieler Hafen.
2: Das heutige Auslaufen unterscheidet sich von den anderen, denn es ist Routine und Ausnahme zugleich. Es verdeutlicht, mit welcher Wucht globale Sicherheitsfragen in unserem Alltag eindringen, verdeutlicht, dass Deutschland ohne Filter in dieser neuen Realität angekommen ist. Es ist nur nachvollziehbar, wenn ich Sie heute nachdenklich, mitunter ernst vor mir sehe.
3: Noch haben sie kein Mandat des Deutschen Bundestages, um die blockierte Straße von Hormuz zu sichern. Aber wenn der Befehl kommt, dann muss es schnell gehen. Die deutsche Marine verlegt das Minenjagdboot Fulda deshalb schon heute ins Mittelmeer. An Bord sind 42 Soldatinnen und Soldaten der Stammcrew und 4 Minentaucher. Die Fulda hat eine Druckkammer, spezielle Drohnen und kann auf extrem leise Schleichfahrt gehen, um nicht selbst in Gefahr zu geraten. Grundsätzlich wäre eine minenfreie Straße von Hormuz auch im deutschen wirtschaftlichen Interesse.
4: Das Thema Minen ist immer so ein Thema, dass wir im Prinzip gar nicht genau wissen, ob da Minen sind oder nicht. Allein die Androhung, dass die Minen genutzt werden im Seebereich, sorgt schon dafür, dass natürlich wir überlegen, dort Räume bzw. zu suchen. Und das macht es eigentlich so knifflig. Also man weiß gar nicht, wie die Situation vor Ort wirklich ist.
3: Die Fulda verlässt die Ostsee in einer Zeit, in der Deutschland nur noch über die kleinste Flotte aller Zeiten verfügt.
5: Ja, das ist ein Beispiel dafür, dass wir eben in den letzten Jahrzehnten das Tischtuch haben sehr dünn werden lassen. Und wenn man jetzt an diesem immer dünner werdenden Tischtuch immer weiter zieht und aus verschiedenen Richtungen zieht, dann ist es natürlich so, dass das Stress verursacht. Ja, da geht es der Marine genauso, wie es der Bundeswehr als Gesamtes geht.
3: Verteidigungsminister Boris Pistorius hat heute am Rande einer Gefechtsübung in Niedersachsen noch mal betont, dass die Fulda heute nicht in Kampfhandlungen gezogen ist.
6: Wir vorverlegen sie quasi ins Mittelmeer, treffen alle Vorbereitungen, die wir treffen können, um dann im Falle eines Waffenstillstandes, einer dauerhaften Feuerpause, eines völkerrechtlichen Rahmens, wir uns ein Mandat des Bundestages holen können und sobald das vorliegt, dann weiter operieren zu können.
3: Es ist ein ungewisser Einsatz in unsicheren Zeiten. Es ist Routine und Ausnahme zugleich.
1: Na, das eine Schiff geht, ein anderes kommt. Der Schlepper Robin Hood ist eines der beiden Schiffe, die den gestrandeten Wal Timmy in den vergangenen Tagen in die Nordsee gebracht haben.
0: Heute ist die Robin Hood von ihrer Mission zurückgekehrt und in Kiel eingelaufen.
7: Bis Samstag waren sie der zentrale Schleppverbund bei der Walrettung. Der Schlepper Robin Hood und die Barge Jürgen. In dem Schwimmdock wurde der Buckelwal von der Insel Pöhl bis ins Kattegat transportiert. Die Robin Hood ist bereits wieder auf der Ostsee. Eine an der Walrettungsaktion beteiligte Tierärztin ist mit der Arbeit der Crew des ehemaligen Marineschleppers nicht zufrieden.
8: Wir haben beobachtet, dass die Robin Hood viel zu kurz hinter der Barge stand. Die hätte mehr Abstand halten müssen. Und wir konnten aber nicht weiter erkennen, was da los ist und haben echt gelitten. Und irgendwann war plötzlich frei. Und dann kam ja die Mannschaft zurück und dann habe ich dir halt gesagt, dass das absolut nicht in Ordnung war.
7: Die Barge Jürgen soll in der Nacht von Kiel aus von einem weiteren Schlepper durch den Nordostseekanal bis nach Tangermünde gezogen werden.
1: Es soll ja Leute geben, für die gibt es nichts Schöneres, als in den Baumarkt zu gehen. Da können sie dann stundenlang in der Gartenabteilung Lust wandeln und ihren Blick schweifen lassen über deckenhohe Schraubenregale.
0: Ich kenne solche Menschen auch aus meinem ganz nahen Umfeld. Ich bin ehrlich gesagt immer froh, wenn ich so schnell wie möglich aus dem Baumarkt wieder rauskomme, was natürlich selten gelingt, weil das, was man sucht, das findet man ja eh immer erst so nach einer halben Stunde.
1: Und dann erst, nachdem man irgendeinen Mitarbeiter gefragt hat.
0: Den findet man ja eigentlich fast nie.
1: Das ist das Problem. In Plön, da gibt es eine Katze, die schreckt das alles überhaupt nicht ab. Die lebt in einem Baumarkt.
9: Sie ist vielleicht die berühmteste Katze Schleswig-Holsteins. Ihr Zuhause, ein Baumarkt in Plön. Zeitung, Radio und Fernsehen berichten über sie weit über Norddeutschland hinaus. Auch wir wollen die Baumarktbekanntheit treffen. Also machen wir uns zwischen Werkzeug, Holz und Gartenabteilung auf die Suche. Aber von Katzelotti keine Spur. Also fragen wir Jennifer Scheel, im Team bekannt als Katzenmutti.
10: Lotti ist sonstig, glaube ich. Die war heute noch nicht da. Meistens fängt sie wirklich um 8 an, wenn wir Dienstbeginn haben und halt bis 18 Uhr.
9: Heute scheinbar nicht. Vor 2 Jahren streunte die Katze erstmals über.

0: über den Hof. Seit vergangenem Sommer gehört die 18-jährige Katzendame fest zum Team. Ihre Aufgaben: Mäusekontrolle, Kundenbindung und betriebsinternes Stressmanagement.
1: Jeder von uns findet das mittlerweile echt schön, dass Lotti da ist, halt weil sie doch so ein bisschen Ruhe ausstrahlt, wenn man mal so ein bisschen gestresst ist oder sich geärgert hat vielleicht, weil irgendwas nicht so klappte. Dann geht man kurz hin zu ihr, lässt sich dann so mit ihr so ein bisschen ein, streichelt sie und dann ist schon wieder alles im grünen Bereich.
0: Dass ausgerechnet eine Baumarktkatze deutschlandweit Schlagzeilen macht, sorgt im Team für Verwunderung.
1: Wir haben gedacht, ein kleiner Artikel in der Kieler Nachricht und das war's. Aber das ging dann ja halt wirklich Schlag auf Schlag. Radio, Fernsehen, Zeitung. Bei den ganzen schlechten Nachrichten halt war das dann, glaube ich, mal wieder so ein kleines Highlight in den Medien.
0: Selbst aus Nordrhein-Westfalen haben schon Fans angerufen, um sich nach Lotti zu erkundigen. Andere kommen nur ihretwegen in den Laden. Aber nicht nur wir haben Pech.
2: Wir haben es nur vorne gelesen. Ne?
3: Genau, beim letzten Mal, als wir hier waren, da war sie da gerade unterwegs. Da war sie gerade raus.
4: Ja. Ja. Ich habe es nur in Nachrichten eigentlich nur mal gehört. In der Zeitung ist davon berichtet worden. Ich habe sie noch nicht gesehen.
0: Dann erreicht uns ein heißer Tipp aus der benachbarten Tankstelle. Lotti sitzt dort am Eingang und begrüßt die Kunden. Als wir dort mit der Kamera ankommen, finden wir nur noch Katzenfutter. Und auch im Baumarkt taucht sie den ganzen Nachmittag nicht mehr auf. Vielleicht hat die berühmteste Baumarktkatze Norddeutschlands die Kameras auch einfach langsam satt.
5: Wer in Deutschland Hakenkreuze an Wände sprüht, dem droht in Deutschland eine Freiheitsstrafe von bis zu 3 Jahren. In Eutin haben Unbekannte rote Hakenkreuze auf Straßen, Radwege und auf Stromverteilerkästen geschmiert.
6: Die Polizei ermittelt in mehreren Fällen entlang der Kreisstraße 55 und der Landesstraße 184. Tatzeitpunkt war vermutlich die Nacht auf den 1. Mai. Wer also etwas gesehen oder Hinweise zu den Tätern hat, soll sich bei der Polizei Lübeck melden.
5: Hausbesitzer in Kudensee im Kreis Steinburg machen sich gerade große Sorgen und das zu Recht, denn am Wochenende hat dort schon wieder ein Reetdachhaus gebrannt.
6: Ja, wir haben darüber berichtet, das war schon das 5. Feuer dieser Art und an Zufall glaubt inzwischen wahrscheinlich niemand mehr.
7: Die Feuerwehr wird Stunden brauchen, um diesen Brand zu löschen. Samstagnachmittag. Der Dachstuhl eines Reetdachhauses in Kudensee in der Nähe von Itzehoe steht in Flammen. Viel gerettet werden konnte nicht. Heute sieht man, das Haus ist bis auf die Grundmauern abgebrannt.
8: Das ist natürlich auch krass, dass es am helllichten Tag. Ne?
9: Ja. Vor allem ist das schon das 3. Mal am helllichten Tag und das erschreckt dann ja noch mehr. Ne?
7: Das Haus gehört seiner Großmutter. Die wurde bei dem Feuer zum Glück nicht verletzt.
8: Ja, es ist heftig. Ne? Ich wurde angerufen, dass das Haus brennt. Bin rüber, habe auf der Fähre angerufen, habe gesagt, die soll mich bitte abholen und hier rüberfahren gleich. Und dann bin ich auch erstmal zusammengebrochen. Ne? Kann das gar nicht fassen. Nicht, weil es auch irgendwie mein Zuhause ist, sondern weil es ist das Ein und Alles meiner Oma. Ne? Sie liebt dieses Haus. Es ist nicht einfach nur ihr Wohnort gewesen, sondern sie hat all ihre Mühen hier reingesteckt. Und es tut weh, absolut, ja.
9: Mir tut es für jeden weh und leid, der sein ganzes Hab und Gut und Zuhause verliert. Und ja, man versucht zumindest mit Worten irgendwie zu helfen oder wenn hinterher irgendwelche Behörden und Amtsgeschichten sind, dass man da irgendwie versucht zu unterstützen.
7: 5-mal hat es in diesem Jahr in der Gemeinde Kudensee gebrannt. 3 Häuser sind komplett niedergebrannt, 2 konnten von den Bewohnern selbst gelöscht und so gerettet werden. In der nur gut 100 Einwohner großen Gemeinde herrschen Verunsicherung und Angst. Viele haben sich Feuerlöscher besorgt und überwachen ihre Grundstücke.
10: Wir haben erst mal alle mit Kamera nachgerüstet und so weiter und so weiter. Aber wir können ja nichts machen. Nee. Und die Polizei, die muss erst mal den Täter finden.
11: Also das ist jetzt der 5. Brand seit Januar diesen Jahres. Und jedes Mal waren Einfamilienhäuser betroffen, 4-mal reetdachgedeckte Einfamilienhäuser. Und die Polizei ermittelt wegen des Verdachtes auf Brandstiftung. Das ist der Tatbestand.
7: Verletzte gab es bei den Bränden bisher nicht. Die Feuer brachen meistens aus, wenn niemand zu Hause war.
9: Jeder hat Angst um sein Hab und Gut. Da das ja scheinbar irgendwie so aussieht, dass immer gerade keiner zu Hause ist, traut sich kaum noch einer aus dem Haus. Jeder hat Angst, er ist der Nächste. Keiner weiß, wer der Nächste ist und wen es ans Nächsten trifft.
7: Seine Großmutter ist erst mal bei ihren Töchtern untergekommen. In ihr altes Haus zurückkehren wird sie wahrscheinlich nie mehr.
6: Die Innenstadt von Pinneberg soll sicherer werden. Und um das zu erreichen, hat der Hauptausschuss der Stadt Anfang Februar für eine Polizeiwache in der Innenstadt gestimmt. Das Besondere an dieser neuen Wache ist, neben der Polizei ist dort auch der kommunale Ordnungsdienst eingezogen.
12: Seit einem Monat sind sie hier gemeinsam auf Streife. Polizei und Ordnungsdienst in Pinneberg. Sie sollen die Sicherheit in der Innenstadt erhöhen. Die Zusammenarbeit zwischen Polizei und Ordnungsdienst soll erleichtert und gestärkt werden. Und sie bieten mit der neuen Wache eine Anlaufstelle für die Bürgerinnen und Bürger.
13: Sehr viele suchen zu uns das Gespräch, freuen sich, dass wir hier sind, dass wir präsent sind, dass wir uns zeigen, dass man einfach ansprechbar ist, dass sie ja, auf uns zugehen können, dass wir einfach da sind und man sich somit dann wieder ein Stückchen sicherer fühlt.
14: Wir kriegen gleich wieder einen Taschendiebstahl bei Woolworth. Kommt hierher, die Dame.
12: So oft. Taschendiebstähle haben sie hier fast täglich. Dazu kommen Einsätze wegen randalierender Personen, illegaler Müll bis zur Reanimation.
15: Moin. Moin. Ich bin schon angemeldet.
13: Wollen Sie mir einmal erzählen, was passiert ist?
15: Ich war in der Woolworth bei den Tischdecken, bei den Papiertischdecken. Und dann fragte mich eine junge Frau, die guckte dann auch.
13: Auch nach Tischdecken, oder?
15: Auch bei den Tischdecken. Ich muss erst mal Luft.
13: Ja, alles gut. Können Sie mir die Frauen irgendwie beschreiben, wie die aussahen?
15: Das muss eine junge gewesen sein.
13: Ja, heißt ungefähr?
15: Vielleicht 30. Ja. Blonde Haare.
13: Lange blonde Haare.
14: Kann wir gehen sein. Da mal eben hin, gucken mal. Vielleicht.
12: In der Rathauspassage selbst dürfen wir nicht drehen. Das Portemonnaie finden Sie vor Ort leider nicht.
16: Personen haben wir tatsächlich angetroffen, auf die die etwas dürftige Personenbeschreibung passen könnte, haben die überprüft, Personalien aufgenommen, konnten die aber die Tat nicht direkt nachweisen. Das wird im Nachhinein über Videoaufzeichnungen, die wir anfordern, sicherlich entweder ausgeschlossen oder eben bestätigt werden können.
12: Das Team ergänzt sich. Bei Ordnungswidrigkeiten kann die Polizei gleich Anzeigen aufnehmen, darf Personalien feststellen. Außerdem sollen die BürgerInnen sich so aussuchen können, ob sie den Ordnungsdienst oder die Polizei ansprechen. Das Team sortiert dann die Zuständigkeiten.
17: Ich bin jetzt sicherer, muss ich sagen. Doch, finde ich toll.
18: Es ist eigentlich relativ simpel, also wirklich einfach nur jemanden zu haben, der hier in der Nähe ist, dem man zusprechen kann, falls man irgendein Problem hat.
19: Wenn Sie dann mit darauf achten, mit den Fahrradfahrern hier und so, gerade wenn man mit Kindern unterwegs ist, rasen sie ja doch manchmal hier immer mal vorbei. Finde ich das gut.
12: Die Kombiwache ist laut Stadt die erste, die es in Schleswig-Holstein so gibt.
20: Es wird mehr darauf geachtet, was auch die Fahrverbote angeht, auch mit E-Scooter und Ähnlichem. Teilweise ist es dann schon so witzig, man sieht uns in der Entfernung und es wird abgestiegen und ja, es tut mir leid. Also da haben wir schon was bewegt, aber da sind wir noch nicht am Ende des Ziels. Da wollen wir weiter sensibilisieren.
12: Ab August wird das Team dann auf 6 Personen erweitert.
5: Wedel ist eine ganz besondere Stadt in unserem Land. Sie ist im Prinzip ein Vorort von Hamburg. Es fährt ja sogar eine S-Bahn hin. Was die Einwohnerzahl angeht, wächst sie sogar leicht. Aber auch Wedel ist finanziell ziemlich angeschlagen. Die Einnahmen der Stadt reichen nicht aus, um die Schulden zu tilgen. Helfen soll ein Businesspark in bester Lage an der Elbe. Aber den zu vermarkten ist gar nicht so einfach in Zeiten wie diesen.
21: Platz ist da, nur die Unternehmen, die scheuen sich noch etwas. Der Businesspark in Wedel im Kreis Pinneberg, als Industriegebiet von der Stadt geplant.
22: Na, erstmal muss man die guten Unternehmen überhaupt haben. Das ist ja schon mal der erste Schritt. Das heißt, ich muss eigentlich darum werben, dass Firmen zu uns kommen. Und Firmen kommen nicht nur zu uns, weil es irgendwo ein freies Grundstück gibt. Wir haben ja gerade im Businesspark das Problem, dass das logistisch nicht so gut angeschlossen ist.
23: Also im Augenblick ist die Stimmung ganz gut. Wir haben hier einige Projekte, die jetzt auch wieder ein bisschen Fahrt entwickeln. Wir haben natürlich jetzt, wissen Sie auch, eine gesamtwirtschaftlich ein bisschen schwierige Lage. Und da halten sich viele Unternehmen auch zurück, was Expansion betrifft.
21: Schwierig trifft es. Der Kommune geht es nicht gut. Allein für das Jahr 2026 hat der Haushalt ein kalkuliertes Minus von 12,9 Millionen Euro. Abhilfe verschaffen sollen unter

0: Unternehmen mit ihrer Gewerbesteuer. Die macht rund ein Viertel der Einnahmen für die Stadt aus.
1: Wir brauchen Gewerbeflächen und wir halten die auch vor. Und wir suchen uns genau die Unternehmen aus, die wir hier auch wirklich haben wollen. Und da muss man auch Geduld haben. Da muss man auch mal einen Garagenparkbetreiber, der 10.000 Quadratmeter kaufen will, muss man sagen, nee, hier geht es leider nicht.
0: Big Player sind gewünscht. Im Jahr 2010 hat die Stadt das Gebiet gekauft. In 16 Jahren ist viel passiert. Oder doch nicht?
1: Auf Hamburger Seite und auch auf Wedeler Seite gab es Kläger, die dieses Projekt hier nicht gern gesehen haben. Die haben geklagt, wir mussten teilweise im Bebauungsplan nachliefern und nochmal nachbessern und haben quasi 2019 dann auch erst einen rechtskräftigen Bebauungsplan gehabt. Und solange kauft ihnen auch kein Unternehmer eine Fläche ab, der will Baurecht haben.
0: 2019 hat dann das erste Unternehmen zugeschlagen. Bisher sind rund 25.000 Quadratmeter Fläche verkauft. Rund drei Viertel ist noch zu haben. Verpasste Chancen, die Flächen richtig zu vermarkten, sagt die Fraktionsvorsitzende der Grünen.
2: Es ist so, dass man tatsächlich hätte mehr machen können in der Vergangenheit. Aber die Stadt ist jetzt dabei und das erkenne ich an.
0: Einen, den es in das Industriegebiet der Stadt Wedel zieht, Götz Jopp. Der Unternehmer hat schon eine Kartbahn in Kiel, jetzt folgt eine zweite im Hamburger Speckgürtel. Die große Halle war früher eine ehemalige Druckerei.
3: Ich glaube, große Konzerne gucken bei der Gewerbesteuer, wo sie ihren Standort hinsetzen wollen, wenn die langfristig planen. Wir gucken, wo wir überhaupt eine Möglichkeit haben, was zu machen. Da spielt die Gewerbesteuer keine Rolle. Also wir suchen seit 7 Jahren eine Halle in dieser Gegend südliches Schleswig-Holstein, wo wir was umsetzen wollten.
0: Die Stadt hat insgesamt noch knapp 100.000 Quadratmeter Fläche anzubieten. Und vielleicht reicht neuen Unternehmen ja die Aussicht auf eine runde Card in der Mittagspause.
4: Das macht auf jeden Fall Spaß. In so einen Kasten sind wir doch alle schon mal reingeklettert, oder? Wenn es zum Beispiel für den Reisepass mal schnell gehen musste. Das Prinzip Selbstporträt, das dürfte also bekannt sein. In Kiel, da steht gerade ein ganz besonderer Fotoautomat. Einer, der uns nicht von Brust aufwärts ablichtet, sondern unseren ganzen Körper. Und zwar analog. Von dieser Kamera gibt es weltweit nur 2 Exemplare.

0: Erfunden wurde die Imago-Selbstporträtkamera in den 70er Jahren. Heute arbeitet der Fotokünstler Frank Darius mit ihr. Der Physiker und Erfinder Werner Krauss lebt nicht mehr.
1: Er hat einen Auftrag gehabt, sozusagen den Einspritzprozess bei einem Wankelmotor sichtbar zu machen. Und ich glaube, seine Frau war auch Fotografin, Modefotografin, nicht unbekannt damals. Und ich glaube, er hatte einfach auch Lust, sozusagen damit zu experimentieren, mit seinen Ergebnissen, die er bei der Arbeit gemacht hat. Und dann mit seiner Frau, die eben Porträts und Ganzkörperporträts machte, Modefotos. Und dann kam sozusagen das bei raus.
0: Das Besondere? Man hat quasi nur eine Chance. Das Fotopapier wird in London extra für die Kamera hergestellt und ein Bild kostet 690 Euro. Auch die Technik ist aufwendig.
1: Es wird geblitzt. Wir haben also nicht lange Belichtungszeiten, sondern kurze. Es wird dann sozusagen mit einer Abbrennzeit von 250stel und die Energie, die dann rausgeladen wird, sozusagen über die Generatoren, sind dann 24.000 Watt.
0: Der Rest passiert normalerweise im Dunkeln.
1: Jetzt stehen wir hier sozusagen im zweiten Strahlengang, wo dann die Strahlen vom Objekt durch den Hohlspiegel umgeleitet werden, treffen dann auf unsere Rückwand. Die sehen wir da. Dort erscheint dann die Person auf dem Kopf stehend und seitenverkehrt. Dann kann ich sozusagen diejenigen noch ein bisschen sozusagen dirigieren. Und wenn alles passt, kann derjenige entweder selbst auslösen oder auf Wunsch kann ich auch von hier aus auslösen.
0: Lange genug geredet.
2: Okay.
1: So.
2: Wow, ist das warm.
0: Jetzt will ich den Apparat selber ausprobieren. Der Schärfebereich ist nur 4 bis 5 cm, deshalb auch die Markierungen. Frank wird gleich von der anderen Seite aus dem Inneren der Kamera mit mir reden.
1: Die Fußspitzen sind an der schwarzen Markierung?
2: Ja.
1: Okay, sehr gut.
2: Gott, oh Gott.
0: Das war's. 15 Minuten müssen wir jetzt auf die Entwicklung warten. Bodo Reck hat die Kamera übrigens gekauft und das aus Leidenschaft.
3: Es ist halt ein Shot und es gibt keine Korrektur letztendlich. Und ihr kennt das ja alle von Handys, dann guckt man das, gefällt mir nicht. Und dann wird ein Bild weiter gepostet, wo man eigentlich gar nicht so aussieht, wie man aussieht. Jedenfalls nicht so, wie die anderen es empfinden. Und das ist halt ja das Besondere. Und es gibt auch kein Negativ. Es wird halt direkt auf den Film belichtet. Ne? Und das macht das Einzigartige aus.
0: So, mein Foto ist fertig.
1: Tada.
2: Okay, wow. Also sich in Lebensgröße zu sehen, ist ja nochmal echt was Besonderes.
1: Ja, sagen. Absolut. Ja.
2: Bisschen streng, ne?
1: Weiß ich, streng ist nicht. Also ich bin schon gewohnt, dass die Leute erstmal so kurz irritiert sind und dann legt sich das Ganze und dann schlägt das meistens eigentlich um ins Gegenteil.
2: In Liebe.
1: In Liebe.
0: Wer jetzt auch ein lebensgroßes Bild von sich haben möchte, der muss nach Berlin fahren. Da steht die fest installierte und diese Imago-Kamera wird jetzt nach Finnland verliehen.
4: In einem Ort im Norden wird jetzt bestimmt zur Fernbedienung gegriffen. Ja, machen Sie ruhig lauter in Dörpum, denn jetzt kommt die Dorfgeschichte. Die führt uns nach Nordfriesland. Dörpum liegt zwischen Husum und Nibel. Das Dorf produziert eigene Energie, hat eine tolle Gemeinschaft, ein super Vereinsleben und überraschend viel Wasser.
5: Dörpum ist weit über die Grenzen Nordfrieslands hinaus bekannt für seine Mergelkuhlen.
6: Das ist ja ein luxuriöser Angelteich.
7: Ja. Die sind 4,5 Hektar groß, A und B.
6: Nun wundert man sich ja, warum hier so riesige Teiche sind. Die sind ja nicht extra für die Angler angelegt worden.
7: Nein, ne? Das ist schon wegen der Mergelabfuhr. Es gab noch keinen Dünger.
6: Ja.
7: So, da haben sie Mergel abgebaut hier. Und das ist bis nach Flensburg transportiert worden mit der Lore.
5: Als der Mergelabbau endete, liefen die riesigen Löcher in der Landschaft mit der Zeit voll Wasser. Und die Teiche entstanden.
6: Was könnte man denn hier fangen?
7: Also Hecht, Sander und Barsche.
6: Aber man darf jetzt nicht alles fangen, oder?
7: Nein, jetzt ist Schonzeit.
6: Darf man gar nichts fangen?
7: Ja, Plötze und so.
6: Ja, okay.
7: Und hier Karpen.
5: Schleswig-Holsteiner und Urlauber angeln in den Dörpumer Mergelkuhlen. Im Dorf leben etwa 500 Menschen rund um die Doppeleiche und pflegen mit viel Einsatz und Vergnügen ihre Gemeinschaft.
8: Ja, du schaffst doch nicht
9: ihn. Oh, ja, ja.
5: In der Nacht gab es Nachwuchs auf dem Hof Glücksburg am Dorfrand. 3 Kälbchen bereichern nun die Herde der Familie Möllgart.
6: Wann sind die denn gekommen, die Kleinen?
9: Die Kleinen sind gekommen heute Morgen um 5, als wir in den Stall kamen, waren die schon in der Strohbox. Also wohlauf.
6: Also ohne Alarm, ging von alleine?
9: Was heißt Alarm? Ja, ohne Hilfe auf die Welt gekommen.
6: Ist das normal?
9: In der Regel schon.
6: Wie viele Tiere habt ihr?
9: Tiere haben wir aktuell 635 circa. Mhm.
5: Auf dem Rückweg ins Dorf kommen wir hier vorbei. Dörpum setzt voll auf erneuerbare Energien. Windkraft, Photovoltaik und Biogas für Fernwärme und Strom.
10: Bei der Planung wollten wir die Dörpumer Einwohner mithaben. Und dann haben wir gesagt, jo, ihr bekommt von uns Wärme in Vollversorgung. Braucht auch um nichts mehr zu kümmern. Bei denen wurden die Heizungen ausgebaut komplett. Und wir haben unsere Fernwärmeübergabestation angebaut. Damit werden die von hier aus versorgt mit Warmwasser und Heizung.
5: Die Dörpumer sind sich einig, dass Energie aus nachwachsenden Rohstoffen eine gute Sache ist. Und dass ihr Dorfleben wegen der vielen Vereine so gut funktioniert.
11: Freiwillige Feuerwehr Dörpum.
12: Landfrauenverein Dörpum.
13: Poolverein Dörpum.
14: Feuerwehrchor Dörpum.
15: Schützenverein Dörpum.
16: Jagdgemeinschaft Dörpum.
17: Ringreiterverein Dörpum.
18: Dörpsverein Dörpum.
19: Sportverein Dörpum.
5: Die Fußballer von Dörpum sind sogar ziemlich erfolgreich.
6: So, das ist nicht einfach nur ein Dorfsportclub von vielen, sondern ihr seid schon was ein bisschen Besonderes, ne?
19: Ja, wir sind die Macht vom Mägelschacht. Und wir spielen hier in der zweithöchsten Klasse in Schleswig-Holstein, in der Landesliga. Haben 3 Herrenmannschaften, 10 Jugendmannschaften und haben im Schnitt jedes zweite Wochenende zwischen 200 und 300 Zuschauer hier auf dem Platz.
6: Donnerwetter.
19: Ja, der Zusammenhalt ist super gut hier und das zeichnet auch den Sportverein aus.
6: So, was ist das hier jetzt für ein Spektakel?
18: Ja, das ist unser Drahtesel-Gilde-Veranstaltung einmal im Jahr. Das ist eine reine Frauenveranstaltung und wir machen praktisch das Ringreiten auf dem Fahrrad nach.
6: Du glaubst ja wohl nicht, dass ich in meinem
5: Alter das. So, die Ehre des Schleswig-Holstein-Magazins steht auf dem Spiel.

0: Investoren machen und Sanierungskosten am Hafen sparen.
1: Gleich startet eine Bürgerversammlung, auf der wir natürlich dabei sind. Und wir berichten selbstverständlich, wie es gelaufen ist, hier im Magazin.
0: Also, ab jetzt 23,5 Stunden, dann sehen wir uns schon wieder. Und jetzt sagen wir noch Danke an Manuela Mende aus Schaßhagen, die uns dieses Foto hier geschickt hat.
1: Gemacht hat sie es in Beuslo. Ihnen noch einen schönen Abend hier bei uns im NDR.
0: Und vor der Tagesschau kommt jetzt noch Sebastian mit dem Wetter für uns in Schleswig-Holstein.
1: Auf Wiedersehen und tschüss, tschüss.

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1: Heute ist nicht nur Star-Wars-Tag, sondern auch internationaler Tag der Feuerwehrleute. Und die leisten vor allem eben auch bei Unwettern einen großartigen Job, sei es beispielsweise durch umgestürzte Bäume im Sturm oder vielleicht auch mal Trockenheit und Waldbrände. Oder aber auch, so wie gestern in Schalkholz in Preis-Dithmarschen, Starkregen. Ja, und Starkregen ist tatsächlich gerade im Mai dann auch wieder ein Thema. Meistens der erste Monat, wo es losgeht. Ja, und wir schauen mal direkt drauf, was über unseren Köpfen passiert. Sehen allerdings, dass jetzt ein wenig Ruhe reinkehrt. Denn wir sehen auch hier einen wolkenfreien Bereich über der Nordsee. Das ist ein Hoch, was jetzt versucht reinzukommen. Allerdings schafft es nicht ganz, sondern von Süden her drückt dann immer noch mal wieder etwas Tiefdruckeinfluss ins Land. Heißt also für die Nacht, dass wir erstmal größtenteils ruhig und mit Auflockerung in die Nacht reingehen. In der zweiten Nachthälfte allerdings die Wolken dann von Süden her dichter werden, es aber noch trocken bleibt. Die Tiefstwerte gehen dabei zurück auf 9 bis zum Teil frische 3 Grad. Und morgen gibt es dann eine Zweiteilung im Land. Im Norden setzt sich das Hoch weiter durch, sorgt dafür, dass dort eher ruhiges Wetter und vor allem auch sonniges Wetter durch den Tag dann im Prinzip erlebbar ist. Von Süden her allerdings drücken dann immer wieder dichtere Wolken und auch Regen ins Land. Und dann wird es zum Teil dort auch länger anhaltend Regen geben. Wahrscheinlich wird es da eben bei der Sonne auch keine wirklichen Chancen geben, dass sie sich zeigt. Je weiter wir nach Norden schauen, desto mehr Sonnenstunden kommen da zusammen. 10 sind es an der dänischen Grenze. Die UV-Belastung ist entsprechend morgen auch im niedrigen bis mittleren Bereich. Der Wind kommt dabei aus nördlichen Richtung. Das Ganze mit meist der Windstärke 3, an der Westküste auch mal die Windstärke 4. Und die Temperaturen erreichen morgen Spitzenwerte zwischen 12 und 16 Grad in der Luft. Und das Wasser hat aktuell gemessene 13 Grad in Nordsee und Ostsee. Auch am Tag danach, also Mittwoch, gibt es durchaus noch mal Regen von Süden. Am Donnerstag geht es eher trocken zu. Am Freitag steigt so langsam wieder ein wenig das Schauerrisiko. Aber nicht nur das, sondern auch die Temperaturen. Und damit einen schönen Abend.
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11: Ja, moin. Da hat sich die CDU aber nicht lumpen lassen. Frühlingsempfang im Parkhotel Brems feinster Adresse. Vielleicht soll es ja Eindruck machen auf den Ehrengast, Thüringens Ministerpräsidenten Mario Vogt. Dazu gleich mehr. Außerdem sind das hier unsere Themen. Elektrifiziert. BSAG baut neuen Betriebshof. Kultiviert Fisch 2000, trotzdem Strukturwandel. Und inspiziert. Wir machen den Stadtteilcheck in Burg Lesow. Wir haben ein bisschen gerätselt in der Redaktion, warum Mario Vogt, sein Regierungsmodell ist ja mal so gar nicht übertragbar auf Bremen. Er ist ein Bündnis mit SPD und BSW eingegangen mit seiner CDU, Bromberg-Koalition im Volksmund. Die drei haben übrigens keine eigene Mehrheit im Landtag. Stärkste Kraft dort ist die AfD. Dennoch hat die Bremer CDU den thüringischen Ministerpräsidenten eingeladen zu ihrem Frühlingsempfang heute Abend. Also wollen wir doch mal hören, was sie sich dabei gedacht hat. Hauke Hirsinger und Maren Schubert berichten.
12: Diese Frau hält das Motto des heutigen CDU-Abends im sonst so dunklen Saal im Parkhotel auf jeden Fall hoch. Frühlingsempfang. Frühling, der hat ja generell

0: etwas Hoffnungsvolles. Und hoffnungsvoll will die Bremer CDU auch ihre Mitglieder und Anhänger einstimmen auf den für sie nun beginnenden Wahlkampf. Dabei sind es noch 13 Monate bis zur Wahl.
1: Ja, ich glaube schon, dass wir das durchhalten. Vielleicht nicht in dieser Intensität wie die letzten 3 Wochen, aber schon ein bisschen anfangen, das hilft. Und wir setzen ja schon seit Wochen und Monaten Themen in dieser Stadt. Und es ist ja eigentlich schon Wahlkampf.
0: Dazu eingeladen haben sie sich einen Mann, der Hoffnung versprühen soll. CDU-Parteifreund Mario Vogt, seit 2024 Ministerpräsident in Thüringen.
2: Was glauben Sie, warum hat sie die Bremer CDU eingeladen?
3: Weil die genau das Gleiche machen wollen, was wir letztes Jahr in Thüringen geschafft haben, nämlich Rot-Rot-Grün abzulösen. Und da sind sie auf einem guten Weg. Und der Frühling in Bremen beginnt mit Wiebke Winter.
0: Die nämlich soll, geht es nach der CDU, Landeschefin werden in Bremen nach der Wahl nächsten Mai. Wiebke Winter hat zwar noch nicht zur Spitzenkandidatin gekrönt, aber das ist auch nur noch Formsache.
4: Wir wissen, Bremen braucht den Wandel und wir wollen damit heute starten, denn wir haben Lust darauf. Wir haben Lust auf eine neue Regierung, wir haben Lust auf Aufbruch, denn wir wissen, unser Bremen kann so viel stärker sein.
0: Der Wahlkampfmodus also deutlich hörbar. Und das Thüringer Vorbild ist an diesem Abend voller Zuversicht.
3: Ach, die brauchen keine Tipps, die machen das sehr, sehr gut. Vor allen Dingen konzentrieren sie sich auf die Themen der Menschen, also die Wirtschaft zu stärken, dass die Bildung in Bremen auch wieder erfolgreich ist und dass Menschen Perspektive haben.
0: Die Siegerpose üben sie einfach jetzt schon mal, auch wenn es noch eine Weile hin ist und ein Wahlsieg vollkommen unklar.
5: Etwa 200 Straßenbahnen und 250 Busse umfasst die Fahrzeugflotte der BSAG. Die sind natürlich die meiste Zeit unterwegs, aber eben nicht nur. Manchmal müssen sie auch betankt, geladen, gewartet oder repariert werden. Und das passiert auf den sogenannten Betriebshöfen. Davon gibt es aktuell 5 über die ganze Stadt verteilt. Und jetzt kommt noch einer dazu für eine ganze Stange Geld. Einer nur für Busse. Die Elektrifizierung macht's nötig. Michael Brandt.
6: BSAG-Vorstand Thorsten Hader und sein Projektleiter haben große Pläne. Noch ist hier Brache, doch bald soll auf 35.000 Quadratmetern Neues entstehen. Zum ersten Mal seit 50 Jahren plant die BSAG einen neuen Betriebshof. Bereits heute zeigt diese Animation, wie das am Ende aussehen soll. Warum die BSAG den neuen Betriebshof im Bremer Westen braucht, hat einen Grund.
7: Der wird notwendig, weil wir unsere gesamte Busflotte auf Elektromobilität umstellen. Das heißt, wir werden bis zum Jahr 2037 nur noch batterieelektrische Busse fahren. Und die brauchen ein bisschen mehr Platz als ein normaler Verbrennerbus.
6: Doch die Umstellung auf E-Mobilität geht auch ins Geld. Bei der BSAG sind bis 2033 mehrere Vorhaben für insgesamt 300 Millionen Euro geplant.
7: Wir machen das hier jetzt fertig. Das wird so etwa bis 2029 dauern. Und dann werden wir Anfang der 30er Jahre zunächst unseren großen Betriebshof in der Neustadt und danach unseren Betriebshof in der Neuen Fahr umbauen.
6: Ebenfalls aus den 300 Millionen muss die BSAG in den nächsten Jahren 100 alte Busse ersetzen, um die E-Wende voranzutreiben. Die Pläne sind unstrittig, nicht aber die Finanzierung durch den Senat. Die sei noch weitgehend offen, kritisiert Michael Jonitz von der CDU.
8: Wir reden jetzt über einen Zeithorizont von knapp 7 Jahren. In den Haushalten 2026, 2027 finden sich keine Angaben dazu, wie das finanziert werden soll. Und so summiert sich die jährliche Zahl auf. Und am Ende, in 28, 29, werden wir es ausbaden müssen.
6: Tatsächlich stehen die Pläne, aber noch nicht die Finanzierung für alle Vorhaben. Das Bauressort kündigt an, dass der Bund beteiligt werden soll.
9: Der Senat prüft konsequent den Einsatz aller verfügbaren Förderprogramme, um den bremischen Eigenanteil so gering wie möglich zu halten.
6: Gut möglich also, dass die Finanzierung der E-Wende noch ein Thema ist, wenn die ersten Busse schon längst vom neuen Betriebshof rollen.
5: Gleich berichten wir über Deeskalationskurse für Krankenhauspersonal. Toll, dass es sowas gibt. Traurig, dass es sowas geben muss. Zunächst aber weitere Nachrichten in Buten und BIN Kompakt.
10: Die Polizei hat nach einem Millionendiebstahl im Februar in Stur ein Hinweisportal eingerichtet. Damit wollen die Beamten jetzt den Druck auf die Täter erhöhen.
11: Wir erhoffen uns eben Hinweise, insbesondere von Menschen, die in Kontakt gekommen sind mit diesen Gegenständen oder vielleicht diese auch angekauft haben. Das können zum Beispiel auch Goldhändler oder Juweliere sein, die eventuell diese Gegenstände im Besitz haben und uns sachdienliche Angaben dazu machen können, von wem sie diese erworben haben.
10: Vor knapp 3 Monaten hatten Einbrecher 14 Schließfächer in einer Bank in Stur geknackt. Die erbeutete Summe bezahlt.

0: zifferten die Ermittler heute auf mehr als 2 Millionen Euro. Nach der Unfallserie auf der A1, hier Bilder vom vergangenen Donnerstag, hat sich die Autobahn GmbH mit den Ursachen beschäftigt. Die teils schweren Verkehrsunfälle lassen auch Rückschlüsse auf nicht angepasste Geschwindigkeit zu. Dies wird durch die Beobachtungen der Polizei bestätigt. Daher hat eine Unfallkommission jetzt folgende Maßnahmen beschlossen. Vor dem Abschnitt der Dauerbaustelle Weserbrücke bis Brinkum gelten ab sofort 120 km/h Tempolimit bis Dreieck Stur in beide Fahrtrichtungen. In dem Bereich davor sollen Autofahrende nur noch maximal 100 km/h fahren dürfen, zumindest von 6 bis 20 Uhr. Am kommenden Wochenende müssen sich Verkehrsteilnehmer im Bereich der Bremer Weserbrücke außerdem auf eine Vollsperrung einstellen. Von Samstagabend bis Sonntagmorgen wird die A1 laut Weserkurier stundenweise voll gesperrt.
1: Das sind jetzt zwar Zahlen aus Niedersachsen, aber die Krankenhäuser in Bremen haben uns bestätigt, dass es bei ihnen nicht anders ist. 72% der Kliniken geben in einer Umfrage der Niedersächsischen Krankenhausgesellschaft an, dass verbale und körperliche Übergriffe auf ihre Beschäftigten in den vergangenen Jahren zugenommen haben. Besonders betroffen das Pflegepersonal und die Teams in den Notaufnahmen. Deswegen bietet das Diako in Bremen inzwischen ein Deeskalationstraining an. Lisa Maria Röhling.
2: Ich winke, ich drehe, ich streife weg, ich gehe raus.
3: Klare Anweisungen von Trainerin Wiebke Preuß. Sie gehört zum Ärzteteam des Diako-Krankenhauses in Gröpeling. Und sie zeigt, wie man bei Konflikten im Klinikalltag richtig reagiert und vor allem deeskaliert.
2: Genau, wenn du es einfach entgegengesetzt einmal und dann zusammen. Genau, zusammen.
3: Dabei geht es um mehr als reine Selbstverteidigungstechniken, sagt Preuß.
4: Wie gehe ich auf die Gewalt ein oder wie kann ich auch Strukturen entwickeln, um die Gewalt zu verhindern, dass sie gar nicht erst in diese Eskalationsphase und Krisenphasen kommt. Wenn dieses dann doch nicht aufhaltbar ist, dass man dann die Möglichkeit hat, anhand von Befreiungstechniken aus Gefahrensituationen zu befreien und dann letztendlich Hilfe zu holen.
3: Und das bringt sie Mitarbeiterin wie Dilay Firidin bei. Die 21-Jährige ist Krankenpflegerin in der Onkologie und hat immer öfter mit gewalttätigen Übergriffen zu tun.
5: Auf der Arbeit habe ich eigentlich von den gesamten Gewaltarten schon, was man sich so vorstellen kann, so gut wie alles erlebt. Also von verbaler Gewalt zu psychischer Gewalt, körperliche Gewalt, sexuelle Gewalt. Also es ist leider alles so ein bisschen übergreifend.
3: Ein Erlebnis aus ihrem ersten Ausbildungsjahr hat sich besonders eingebrannt.
5: Zu Anfang der Corona-Zeit, da hatten wir einen Patient, das war der erste Patient bei uns im Haus, mit Corona, der hat mir dann ins Gesicht gespuckt und hat mir dann noch einen doofen Spruch hinterhergejagt, von wegen, wenn er stirbt, dann so kann ich gleich mitsterben. Und es sind so, also solche Sachen, die bleiben schon eher im Kopf. Also einfach dieses Ungewisse und die große Angst, die damit einhergeht.
3: Bundesweit berichten Krankenhäuser von mehr Angriffen auf Klinikpersonal und reagieren darauf, auch in Bremen. Bei Trainings wie dem im Diako geht es aber nicht nur um die richtigen Handgriffe. Es geht um Sprache, den richtigen Tonfall zu treffen, damit Patienten erst gar nicht aggressiv werden.
6: Es ist die Mimik, die Gestik. Grundsätzlich haben wir natürlich auch Leute, die einfach mit Erkrankungen kämpfen, in schwierigen Lebenssituationen stecken, komplexe Familienverhältnisse haben. Also es ist viel, viel mehr als das rein Gesagte.
3: Wiebke Preuß hofft, dass ihre Kolleginnen und Kollegen mit den Deeskalationstechniken besser ihren Alltag bewältigen. Sie selbst hat in der Notaufnahme täglich mit Menschen zu tun, die gestresst sind, die Angst haben, die Schmerzen haben. Viel Konfliktpotenzial.
4: In der Notaufnahme ist es oft eben Alkohol, Drogen, auch Hilflosigkeit, wenn man einen Familienangehörigen vielleicht Angst drum hat und nicht weiß, was mit dem ist und sich nicht verstanden fühlt. Und das sind Situationen, wo die Kollegen, auch gerade im pflegerischen Bereich, weil die natürlich auch viel am Patienten dran sind, viel mit diesen Gewalten in Verbindung kommen können.
3: Und da hilft dann manchmal eben doch nur der richtige Handgriff.
2: Und jetzt drehst du und jetzt ziehst du nur noch unten weg.
1: Was hat sich der Fischereihafen in Bremerhaven verändert in den vergangenen Jahrzehnten? Klassischen Fischfang gibt es da so gut wie gar nicht mehr. Aber eine Institution, die hat sich behauptet, der Strukturwandel hat quasi um sie herum stattgefunden. Fisch 2000 ist immer noch der Kultimbiss, gleich um die Ecke vom Fischbahnhof. Seit 1984 Anlaufstelle nicht nur für hungrige Hafenarbeiter. Backfisch und Kartoffelsalat gehen halt immer. Da braucht es auch gar keine große Rede mehr. Nils Braunöhler.
7: Alles mit Remo habt ihr, ne?
8: Ja.
9: An Remoulade spart Karin Agarius nicht, aber manchmal an Worten. Der Umgangston eher rau.
10: Zweimal Seelachsfilet mit Pommes, bitte.
7: Zum hier oder zum mit?
10: Zum hier essen.
7: Mit den Kunden umzugehen. Deswegen mache ich das auch noch. Ne? Bin eigentlich in Rente, aber 3 Tage habe ich gesagt, das muss sein, das muss Kult sein. Und unsere alten Stammgäste sagen, oh, Karin, du darfst nicht gehen, weißt du? Also es macht echt Spaß.
9: Den Laden gibt es seit 30 Jahren. Der Schnack und die Portionen für 10 bis 16 Euro sind Kult geworden.
11: Das ist Heimat, ne? Also Heimatgefühl. Fisch 2000, da gehen wir seit 10 Jahren bestimmt schon hin.
12: Die Leute werden ordentlich bedient und günstig.
13: Das ist sehr familiär hier gehalten und schmeckt bisher mal ganz gut.
9: Karin Agarius verkauft hier seit 16 Jahren Fisch. In dieser Zeit hat sich vieles verändert. Das merkt sie auch an ihren Kunden.
7: Früher kamen so die Alten, als wir hier die Fischereihafen noch hatten, diese Schiffe hatten, da kamen die dann natürlich. Das war natürlich eine ganz andere Generation, ne? So ein bisschen robuster, so ein bisschen, ne?
14: Ja, das war früher ein Ort der Arbeit. Und das hat man gemerkt, wenn man nur durchfuhr. Man sah die offenen Wagen mit den Fischresten, Möwen da drauf. Und das hat furchtbar gestunken, muss man schon sagen.
9: Der Fischladen mit angeschlossenem Bistro ist einer der letzten Zeitzeugen vergangener Tage. Als vor mehr als 100 Jahren noch reihenweise Schiffe hier im Fischereihafen anlandeten. Der Fang kam in der ehemaligen Fischauktionshalle unter den Hammer. Heute ist das über 500 Meter lange Gebäude ein Denkmal der traditionellen Fischerei. Ganz in der Nähe haben noch die Tiefkühlproduzenten Froster und Iglo ihre Fabriken. Über 4000 Menschen allein im Bremerhaven arbeiten in der Fischverarbeitung. Dabei kommt der Fisch in Bremerhaven nur noch tiefgefroren an. Ein Strukturwandel von der Fischindustrie zum Fischtourismus.
15: Wir kommen aus dem Harz. Wir sind auf der Durchreise. Heute ist mein Geburtstagstag. Und da wollte ich ganz einfach mal in Bremerhaven Fisch essen.
9: Wie gut, dass Rotbarsch, Seelachs und Kabeljau schon in der Fritteuse brutzeln. Rika Nau arbeitet im Akkord. Rund 300 Teller macht sie am Tag fertig.
16: Muss hier schnell sein auf jeden Fall, das kann nicht jeder. Die muss da klarkommen, dass immer die Dämpfe hochkommen, also es wird ja auch sehr heiß. Im Sommer ist es halt auch ganz schlimm.
9: Trotz der Strapazen mag die 23-Jährige ihren Job. Es sei besser, als im Einzelhandel zu arbeiten.
16: Ich würde mal sagen, auf jeden Fall, dass du hier echt immer Action hast. Also jeden Tag, wir haben kaum schlechte Tage, immer so Tage, wo viel los ist. Das ist eigentlich ein ganz angenehmer Job, würde ich sagen.
17: Kannst du selbst noch Fisch essen?
16: Ich mag keinen Fisch. Ich mag, obwohl ich esse Thunfisch, Fischstäbchen.
9: Im Fischladen arbeiten und Fisch nicht mögen, scheint gängig zu sein.
7: Ich esse auch mal ein Stück Fisch, aber ich berate lieber. Und sag, Leute, macht ihn so fertig und dann genießt ihn. Ne? Also Fischesser, oh.
9: Und doch leben Karin Agarius und ihre Kolleginnen vom Geschäft mit dem Fisch, ob sie ihn mögen oder nicht.
7: Die 15.
1: Unsere neue Wochenserie ist keine wie jede andere. Ihr liegt nämlich eine umfangreiche Meinungsmelderbefragung zugrunde, die wie immer nicht repräsentativ, aber doch aussagekräftig ist. Denn mehr als 5.300 Menschen haben mitgemacht. Wir hatten sie darum gebeten, Bremer Stadtteile zu bewerten in verschiedenen Kategorien. Freizeit zum Beispiel, Sicherheit, Verkehr und so weiter und so weiter. Und da picken wir uns jetzt im Laufe der Woche verschiedene Punkte raus und gehen dann in die Stadtteile, die entweder besonders gut oder besonders schlecht abgeschnitten haben. Den Anfang macht Burglesum. Das ist zwar nicht der grünste Stadtteil Bremens, das ist naturgemäß das Blockland, aber er wird trotzdem extrem häufig wegen seiner vielen Grünflächen genannt. Diesen Ausflug hat sich Janosch Kerestin nicht nehmen lassen.

0: Ach, herrlich. Ein Dankeschön an alle Meinungsmelder, denn das Votum hat mich hier an diesen wunderbaren Ort geführt. Burg Lesum ist grün und das liegt maßgeblich an Knobspark.
1: Alte Bäume, weite Wiesen, Knobspark ist das Naturgebiet in Bremen-Nord. Und kaum jemand kennt ihn besser als Christoph Steuer. Er wohnt hier und ist Vorsitzender des Fördervereins. Der unterstützt bei der Pflege des Parks. Beim Anblick der Statue von Ludwig Knob kommt Christoph Steuer direkt ins Plaudern.
2: Ja, das ist unser Baron. Unser Baron, der in Russland zum Baron geworden ist. Denn in... Soll ich einfach weitermachen?
1: Ja, natürlich. Über Ludwig Knob gibt es viel zu erzählen.
2: Er sieht ja auch so harmlos aus hier und lächelt so. Und dabei war der durch beide Ohren gebrannt. Ne? Er war im Grunde einer der Frühkapitalisten.
1: Ludwig Knob machte als Textilunternehmer im 19. Jahrhundert unter anderem in Russland ein Vermögen, so groß, dass er dort zum Baron ernannt wurde. Auch in Estland besaß er eine riesige Baumwollspinnerei, ein Imperium in Familienhand. Im Alter kam Ludwig Knob zurück nach Bremen und kaufte Land an der Lesum.
0: War das sein Privatpark oder war das immer so gedacht, ähnlich wie beim Bürgerpark, das sollen Bremerinnen und Bremer ihre Freude dran haben?
2: Nein, das ist ein privater Park gewesen hier. Es gab zwar vorher schon einen Eigentümer, aber das hat er, der Knob, als er nach Bremen zurückkam, und zwar aus Russland zurückkam, das hat der Knob alles aufgekauft und hat dann den Benkwe beauftragt, hier einen Park anzulegen für ihn. Und er hat den Architekten, einen Bremer Architekten Runge, beauftragt, ihm ein Schloss zu bauen.
1: Schloss Mühlenthal, erbaut um 1870. Ludwig Knob lebte hier bis zu seinem Tod 1894. Heute ist an der Stelle eine Wiese. Unternehmen und Schloss fielen den Weltkriegen und Wirtschaftskrisen zum Opfer. Seit 1938 ist Knobs Park für alle offen. Auch drumherum ist es malerisch und grün. Aber Burg Lesum ist groß und es gibt auch Ecken, wo Stein und Beton dominieren. Das sind natürlich nicht die Stellen, die uns die Meinungsmelder empfohlen haben.
0: Zurück im Grün, zurück an der Lesum. Hier bin ich jetzt verabredet mit einem Meinungsmelder. Und ich glaube, da hinten kommt er schon.
1: Und Michael Dormann hat sogar seine ganze Familie dabei. Er ist Leiter einer Kita, nicht weit weg vom Deich und der Lesum. Vorher hat die Familie mit Hund Lore in Walle gelebt.
3: Ja, das ist mein Arbeitsweg hier lang und wir sind vor 5 Jahren hierher gezogen.
4: Ich kannte Bremen-Nord nicht so gut und dann habe ich mir das einmal angeschaut und ich war sofort verliebt. Also diese Landschaft hier ist echt unbezahlbar.
0: Nur Wiese und Wasser, ist doch total langweilig, oder?
5: Nein.
3: Und wenn man vor allem die Strecke von dem Deich hier vorne am Café Knobs Park lang geht, da ist es auch noch sehr schön.
0: Das wäre ein Stück weiter hier runter, ne?
3: Richtig.
1: Na, wenn ich gerade schon hier bin. Aber das ist nicht mehr in meiner Dienstzeit.
6: Morgen geht's dann in die Neustadt, die in puncto Sauberkeit am schlechtesten abschneidet. Und apropos Abschneiden, die Ergebnisse der Befragung Bremer Stadtteile in Schulnoten können Sie sich auf buten-und-bin.de anschauen in Form einer interaktiven Karte. So. Damit wechseln wir den Stadtteil und gehen nach Obervieland, genauer nach Habenhausen, einen Ortsteil mit langer Handballtradition, dem ATSV sei Dank. Das ist auch der Heimatverein des aktuellen Nationalspielers Miro Schlurow. Durchaus ambitioniert. Zuletzt hat die Herrenmannschaft in der 3. Liga gespielt, Staffel Nordwest. Höher geht's in Bremen nicht im Männerbereich. Allerdings war diese 3. Liga dann wohl doch eine Nummer zu groß für den ATSV, denn nun steigt er ab und das hat nicht nur sportliche Gründe. Jagoda Damatic.
7: Haben wir uns alle mehr versprochen. Der letzte Punch kommt nicht, dass wir die Punkte irgendwie mitnehmen können.
8: Die Mannschaft war total verunsichert.
9: Wir sind froh, dass wir die Saison jetzt beenden können.
10: Der Blick geht jetzt nach vorne. Die letzten Monate ein Auf und Ab. Der ATSV Habenhausen steigt ab in die Regionalliga. Tschüss, 3. Liga. Das war's.
9: Wir hätten uns nach der erfolgreichen Saison im vergangenen Jahr mit Sicherheit gewünscht, in der Liga zu bestehen. Wir müssen aber jetzt zum Abschluss, zum letzten Heimspiel hier auch uns eingestehen, dass wir unserem Anspruch da nicht gerecht werden konnten und es halt nicht gereicht hat.
10: Im Kellerduell am Samstagabend gegen Bissendorf in Gelb passieren nicht nur Fehler auf dem Spielfeld. Auch hinter den Kulissen hat es die Saison über rumort. Keiner will so richtig drüber sprechen. Der Vorstand entlässt vor 6 Monaten erst den langjährigen Trainer Matthias Ruck, dann Teammanager Thomas Hasselmann. Ihr Traum war, ein

0: Top-Team im Norden. Auch von zweiter Liga war die Rede.
1: Ich will nicht sagen, dass es gescheitert ist, aber ich glaube, zweite Liga ist schon sehr, sehr hoch gegriffen und ein ziemliches Luftschloss. In der zweiten Liga sprechen wir irgendwie über einen Etat, der im Millionenbereich liegt. Und ich weiß nicht, ob das unbedingt realistisch ist, das in Bremen umzusetzen.
0: Die Blau-Weißen steigen sang- und klanglos ab. Nur zwei Spiele von bisher 29 haben sie gewonnen. Die Mannschaft, im Schnitt 21 Jahre jung, ist verunsichert.
2: Im Endeffekt haben wir 22 Spiele im Stück verloren. Also es war auch für die Jungs auch keine einfache Zeit. Aber ich glaube schon, dass Björn und ich das geschafft haben, so die Freude wieder am Handball hinzukriegen. Weil die war, würde ich sagen, doch schon weg beim großen Teil der Mannschaft.
0: Schlussstrich, Neuanfang ist das Motto. 13 Spieler verlassen den Verein, Jugendspieler sollen nachrücken. Auch Interimstrainer Marc Winter geht. Der neue Habenhauser Weg mit einem Schirmherrn. Nationalspieler Miro Schlurow will Vorbild sein, hat zugesagt, seine Erfahrung an den Nachwuchs weiterzugeben.
3: Wir wollen wieder dahin kommen, dass wir mit eigener Jugend viel machen. Dass wir wieder zusammenrücken im Verein und dass wir in der Familie ATSV Habenhausen wieder erfolgreich sind.
0: Auch Matthias Ruck und Thomas Hasselmann fangen neu an im Konkurrenzverein HC Bremen. Dort haben sie schon Großes vor, teilt Hasselmann schriftlich mit. Unser Ziel ist es, die professionellen Strukturen aus dem Leistungszentrum zu adaptieren, weiterzuentwickeln und langfristig eine Männermannschaft im Leistungshandball aufzubauen. Die Blau-Weißen haben das letzte Heimspiel 30:31 knapp verloren. Für die kommende Saison in der Regionalliga wünschen sie sich endlich wieder Erfolgserlebnisse und den Klassenerhalt.
4: Ja, so macht's dann auch wieder Spaß. Nutzen wir den Rest der Sendezeit für eine neue Bekanntschaft, wie montags üblich. Wer kennt wen mit Anke Plautz? Die war in der vergangenen Woche im idyllischen Hagen im Bremischen, wo Olaf Jörg lebt, der seit 3 Jahrzehnten deutschlandweit auf Kunsthandwerkermärkten unterwegs ist. Bekannt für Kurioses, aber auch für Pragmatisches aus Stahl. In seiner Schmiede ist ihm bei 1000 Grad schon so mancher Geistesblitz gekommen. Sogar von Süßigkeiten hat sich der Autodidakt schon inspirieren lassen. Und eine Idee, wie es weitergehen soll, die hat er auch.
5: Ich kenne da eine, die heißt Beate Starnek. Und sie beeindruckt in allen Farben.
6: Die Maschine ist mein Freund.
7: Diese Freundschaft pflegt Beate Starnek, 58 Jahre alt, nun seit gut 30 Jahren. Sie lebt mit diesem Geratter und auch von diesem Geratter und von ihren Maschen.
8: Das wird ein Lampignon für den Garten.
7: Immer mittwochs nachmittags verwandelt sich ihr Garten und ihr Wohnhaus in Willstedt, 35 Kilometer nordöstlich von Bremen, in ihren Laden. Und es kommen Menschen,
9: Moin.
7: Um sich hier bei ihr originell und nachhaltig einzukleiden.
10: Kleider machen Leute, ne?
8: Ja.
10: Ist das denn so wichtig, was man anhat?
8: Ja, finde ich schon. Fürs Wohlfühlen immer.
7: Eigentlich hat sie mal pharmazeutisch-technische Assistentin gelernt, aber mit ihrem Apothekenjob war Schluss seit der Geburt ihrer 3 Kinder, die sie stets entzückend mit Selbstgeschneidertem eingekleidet hat. Und zwar bis zur Hochzeit und drüber hinaus. Seither führt folgende Frage flächendeckend hier zum Volltreffer, der dann sitzt.
8: Was möchte ich selber anziehen? So entsteht eigentlich meine Mode. Also wenn ich denke, ich brauche jetzt etwas, was leger geschnitten ist oder ich brauche etwas Schickes, genau das probiere ich aus. Und dann kommen Frauen zu mir, die dann sagen, oh, das sieht aber gut aus. Das hätte ich auch gern.
7: Manche Frauen werden von ihrem Stoff auch süchtig. Hier auf dem Land dealt sie halt mit natürlichen Stoffen. Was ihre eigene Bekleidung betrifft, ist sie sogar bis auf die Haut autark samt Unterhose. Unterstützt wird sie von ihrer iranischen Angestellten Stella Haidari, die in ihrer Heimat Modedesign studiert hat.
11: Ich bin glücklich, mit Beate zu arbeiten.
7: Auch Schwiegermutter Helga Starnek ist mit von der Partie und gern zuständig für Reparaturen, auch mit 84.
12: Ich bin die Endkontrolle.
7: Dass Starneks Willstädter Kirschbaum mutig farbenfroh erblüht, lässt erkennen, dass die Fachfrau sich mit Buntheit schon länger beschäftigt.
8: Farbe macht den Unterschied. Es ist viel zu viel schwarz, grau, dunkel. Und der Punkt ist einfach, Mut zur Farbe zu haben.
7: Was ändert sich denn dann?
8: Die Laune.
7: Alles, was den Körpern schmeichelt, ist sie imstande selbst zu entwerfen und zu nähen. Hier entsteht eine Jacke für die Ewigkeit aus 100%iger Merino-Wolle. Am Zuschneidetisch

0: Mitten in ihrer Küche ist sie am liebsten zugange, weil hier ihre Ideen Form annehmen.
1: Hier entsteht genau das Passgenaue.
0: Welche Bedürfnisse haben Sie denn zum Beispiel so im Blick? Busen, Kurven?
1: Wichtig ist, dass es schmeichelnd ist, dass Problemzonen kaschiert werden.
0: Als Styleberaterin ihrer Stammkundschaft beweist sie treffsicheres Augenmaß, denn viele...
1: Die können keine Konfektionsware kaufen, weil das alles auf Durchschnittspersonen gerechnet ist.
2: Zum Beispiel habe ich eine Wollallergie und als ich die Jacke hatte, habe ich gemerkt, oh, es kratzt am Hals, dann bin ich nochmal wiedergekommen. Und dann hat Bea mir da so ein Samtfutter reingezaubert.
0: Und nun ist das Leben wieder angenehm?
2: Ja, genau so.
0: Weil ihre Unikate grundsätzlich langlebig sind, gibt es bei Bea Stanek auch eine Tauschstange. Für 10 Euro, die nebenbei als Spende bei den Bremer Suppenengeln landen, kann sich jede Frau ein neues Teil gegen ein altes eintauschen. Außerdem zeigt die engagierte Landfrau privat größte Begeisterung für Gesellschaftsspiele. Beim Daumencatchen liegt sie dann auch noch vorn und punktet mit ihrer Erfindung, dem versteckten Stulpenloch, und mit der alles entscheidenden Quizfrage.
1: Wo ist mir kalt? Und da finde ich die Lösung.
0: Ihr guter Tipp zum Schluss passt auch, wie angegossen.
1: Ich kenne da eine, die heißt Kerstin Stötzel und die macht Familien stark.
3: So, Sie werden es vielleicht schon vernommen haben, eine mutmaßliche Amokfahrt in Leipzig mit mindestens einem Toten und mehreren Verletzten. Alles, was dazu bislang bekannt ist, erfahren Sie jetzt in der Tagesschau. Einen schönen Abend noch, machen Sie das Beste draus. Tschüss.
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0: Einen schönen guten Abend, liebe Niedersachsen. Hier ist Ihr Regionalmagazin, wie immer frisch und frei aus dem ganzen Land und mit allem, was Sie heute wissen müssen. In Rinteln wird weiter über die Umstände eines mutmaßlichen Doppelmordes gerätselt. Ein stadtbekanntes Gastronompaar ist tot, aufgefunden im eigenen Haus von der Tochter. Es gibt zwei junge Verdächtige, die jetzt wieder auf freiem Fuß sind. Und in der Stadt ist der Schock spürbar.
1: Als Gabriela Eckel vom Tod des Paares erfuhr, wollte sie unbedingt ihrer Trauer Ausdruck verleihen. Deshalb hat sie dazu aufgerufen, Blumen und Kerzen hier am Imbiss, den die beiden betrieben hatten, niederzulegen. Sie war zwar nicht eng befreundet, doch die Nachricht vom Tod des Paares hat sie und viele andere Menschen in Rinteln schockiert.
2: Die haben zu unserer Rintelner Stadt gehört und jeder hat hier gegessen, auch Kinder, Erwachsene. Und selbst mein Mann ist Landwirtschaft, in der Landwirtschaft, hat am Samstag jemanden geschickt, schnell noch Bratwurst und Pommes zu holen. Und dieser Imbiss war geschlossen und wir wussten gar nicht warum. Und Stunden später haben wir von der schlimmen Tragödie erfahren.
1: Gefunden wurden die Leichen am Samstagvormittag, einige Kilometer entfernt in deren Haus, in einer ruhigen Wohngegend im Stadtteil Steinbergen. Was genau sich hinter diesen Mauern vermutlich in der Nacht davor abgespielt hat, ist völlig unklar. Fest steht inzwischen, dass es ein Verbrechen gewesen ist.
3: Die Obduktion hat ergeben, dass die beiden Personen gewaltsam ums Leben gekommen sind in ihrem eigenen Wohnhaus. Die Polizeiinspektion Nienburg-Schaumburg hat eine Mordkommission gegründet und die wird in naher Zusammenarbeit oder enger Zusammenarbeit mit der Staatsanwaltschaft Bückeburg die weiteren Ermittlungen führen.
1: Vor allem durch die Arbeit in ihrem Imbiss an einem sehr belebten Einkaufszentrum waren die beiden vielen Menschen in Rinteln bekannt. Die Anteilnahme ist entsprechend groß.
4: Die waren, egal was für Wetter, immer offen, immer freundlich zu den Gästen, ne? Immer richtig nette Leute. Ne?
5: Alle mochten ihn, deswegen ist das irgendwie, für mich ist es unverständlich. Er stand ja voll in der Blüte seines Lebens. Ne? Das kann ich mir eigentlich gar nicht, ist unbegreiflich.
6: Er war kein Millionär, er hatte bestimmt kein Gold und Geld vergraben zu Hause, denke ich mal nicht, dass man ihn da, dass man die beiden Leute da umgebracht hat, das ist Wahnsinn.
1: Über das mögliche Motiv wird nun gerätselt. Auch dass zwei Tatverdächtige zunächst festgenommen und dann wieder freigelassen wurden, wirft bei einigen Menschen in Rinteln Fragen auf. Alle wünschen sich, dass die Tat schnell aufgeklärt wird.
2: Wir werden das der Kriminalpolizei überlassen und beschäftigen wir uns lieber mit guter Energie hier, damit die Menschen das Gefühl haben, wir sind nicht alleine gelassen und verschaffen wir einen Ort, an dem wir Trauer verarbeiten können und keine Angst haben.
1: Was die Aufklärung des Falles betrifft, vertraut Gabriela Eckel auf die Ermittlungsbehörden.
0: Die Bahn nennt es eine Qualitätsoffensive und das ist lupenreiner PR-Sprech für Riesenbaustelle. Aber irgendwann muss das marode Netz ja auch saniert werden. Eine der wichtigsten Bahnstrecken Deutschlands ist jetzt dran, zwischen Hamburg und Hannover. In den kommenden 10 Wochen werden da Gleise weichen und Oberleitungen erneuert. Der Abschnitt zwischen Uelzen und Hannover ist darum seit Freitag gesperrt. Ab Mitte Juni dann auch zwischen Uelzen und Lüneburg. Fernzüge werden überwiegend über Pferden umgeleitet. Die brauchen deshalb gut 40 Minuten länger. Und auch die Regionalzüge fahren schon seit Freitag nur ausgedünnt. Und das war in den vergangenen Tagen jetzt kein so großes Problem mit all den Feiertagen oder dem Feiertag und dem langen Wochenende. Aber heute ging es ja mit dem Werktagspendlerverkehr wieder los. Und wir wollten wissen, ob der Ersatzverkehr auch taugt.
7: Mein Wecker hat um 5 geklingelt und es ist dann doch 20 Minuten, eine halbe Stunde vor der normalen Zeit.
8: Lüneburg heute Morgen um kurz vor 6. Andreas Schulz fährt von seiner Wohnung zum Bahnhof. Dann geht's für den Erzieher weiter zur Arbeit nach Uelzen. Von Lüneburg aus fahren dorthin zwar während der ersten Bauphase noch Züge, aber deutlich weniger als zuvor.
7: Die Züge kann ich nicht nehmen, weil die halt nicht zu meiner Arbeitszeit passen. Dementsprechend muss ich halt eben den Schienenersatzverkehr nehmen, denn da gibt es keine andere Option.
8: Autofahren ist für Schulz zu teuer, bleibt also nur der Ersatzbus. Aber die Haltestelle muss er erst mal suchen.
7: Tja.
8: Statt 25 Minuten mit dem Regionalzug braucht er jetzt etwa 50, also doppelt so lang.
7: Für mich ist es natürlich erst mal so von der Herausforderung deutlich mehr Aufwand. Zudem, dass man sowieso schon immer viel am Pendeln ist. Und da halt einfach Lebenszeit flöten geht. So, ne? Und genau, die fehlt dann halt am Ende des Tages für private Sachen und für die Kinder und für Hobbys und dergleichen.
8: Für viele Pendler bedeutet der Ersatzbus die doppelte Fahrzeit. Manche steigen deshalb aufs Auto um. Wer kann, arbeitet von zu Hause. Wieder andere nutzen ihren ganz eigenen Schienenersatzverkehr. So wie Stefan Nikolaus Bredemeier. Der Informatiker pendelt von Großburg-Wedel nach Hannover. Bislang waren das 15 Minuten im Regionalzug und 10 Minuten zu Fuß.
9: Jetzt durch den Schienenersatzverkehr wäre es sehr umständlich, weil der Bus erstmal von Burgwedel nach Isernhagen fährt, von da aus nach Langenhagen. Dann muss ich umsteigen in die S-Bahn und wahrscheinlich wäre ich so in einer Stunde dann in Hannover.
8: Etwa genauso lange also wie mit dem Fahrrad.
10: Von daher genieße ich ein bisschen die frische Luft, fahre mit dem Fahrrad, komme gut erholt an. Das ist ja ein Pedelec, also mit Hilfsmotor sozusagen. Ein bisschen Anstrengung kostet es trotzdem und von daher tue ich auch was für die Fitness.
8: Überall ist der Ersatzverkehr heute Morgen auffällig leer, ob in Lüneburg, Uelzen oder Großburg-Wedel.
11: Vorne haben die vom Bahnhof sowas auf dem Boden aufgemalt, so ein Leitsystem. Musste ich erst mal gucken, aber jetzt gefunden, aber hat glaube ich schon Verspätung laut App. Also geht schon mal gut los.
12: Also ich fahre sonst jeden Tag mit dem Metronom nach Celle zur Arbeit und bin ganz zuversichtlich, dass das mit den Schienenersatzbussen klappt.
13: 3-4 Minuten hat er immer plus. Und das ist blöd, wenn man noch Anschlüsse erreichen muss. Wenn man dann nach Langenhagen fährt, um da einen Zug zu kriegen, dann ist das auch immer doof, weil man auch wieder eine halbe Stunde warten muss.
8: Mittlerweile ist auch Andreas Schulz mit dem Bus in Uelzen angekommen.
14: Ich fand, das hat ganz gut geklappt. Schön Platz gehabt.
15: Das Metronom-Team, das bemüht sich. Genau, ne? Die

0: Kunden, die Fahrgäste irgendwie gut abzuholen.
1: Der ein oder andere Busfahrer stoppt heute Morgen noch an der falschen Haltestelle. Aber laut Bahn ist der Ersatzverkehr gut angelaufen.
2: Eine von so vielen neuen Solaranlagen in Niedersachsen, könnte man meinen auf den ersten Blick. Aber diese Anlage in Varel ist eine besondere. Denn die steht auf einer wieder vernässten Moorfläche. Und das ist mindestens deutschlandweit einmalig. Der Solarboom hat jetzt also auch das Moor erreicht. Und dazu kam auch der Ministerpräsident extra angereist heute.
3: Andreas Rengsdorf und Lars Kaper auf dem Weg durch ihren neuen Solarpark, der auf einem ziemlich speziellen Untergrund steht.
4: Ja, das ist der Torfboden, so wie er sich hier letztendlich findet. Man sieht jede Menge Pflanzenreste, die auch alt sind, die unten im Moor dann konserviert werden und die noch weitgehend unzersetzt sind.
3: Ein Solarpark auf einer ehemaligen Moorfläche, das ist erstmal nichts Außergewöhnliches mehr in Niedersachsen. Doch die fast 70 Fußballfelder große Anlage, die die beiden Landwirte auf ihren Flächen nordwestlich von Varel aufgebaut haben, steht buchstäblich mit den Füßen im Wasser. Das ehemals trockene Weideland auf uraltem Moorboden wird seit dem Solarparkaufbau nämlich nicht mehr entwässert.
5: Vorher war hier Grünlandwirtschaft. Und wir haben uns jetzt entschieden, eine Photovoltaikanlage zu bauen auf der Moorfläche mit der Besonderheit, dass wir die Fläche wieder vernässt haben.
3: Der Grund für diese Entscheidung liegt im Klimaschutz. Wieder vernässte Moorböden binden nämlich viel mehr Kohlendioxid als trockengelegtes Weideland. Deshalb sollen eigentlich auch viel mehr ehemalige Moorflächen im Land wieder vernässt werden. Das wiederum bedeutet aber, dass sie für die Landwirtschaft nicht mehr zur Verfügung stehen. Also geht es bei dem Projekt in Varel auch darum, die Fläche, die für die Landwirte ohnehin nicht besonders ertragreich war, anderweitig gewinnbringend zu nutzen.
4: Es gibt zwei Gründe, weshalb das Wasser in die Fläche soll. Es ist ja allgemein so, dass Moorböden, sofern möglich, vernässt werden sollen, aufgrund der Vorgaben des Bundes und auch der Landesregierung. Und im Rahmen von Photovoltaik ist es so, dass wenn die Anlage nach den Regularien des EEGs, des Erneuerbaren Energiegesetzes, gebaut wird, dann muss sogar wieder vernässt werden. Und ja, hier kamen die beiden Faktoren zusammen. Wir können sozusagen klimafreundlichen Strom produzieren und die Wiedervernässung führt noch dazu, dass die Emissionen aus dem Moorboden reduziert werden.
3: Ein wirklich natürliches Hochmoor, wie es hier vor Jahrhunderten war, wird sich unter den Solartellern wohl nicht mehr bilden. Aber es gibt immerhin schon klare Anzeichen dafür, dass auch die Artenvielfalt im vermoorten Solarpark langsam größer wird. Wie außergewöhnlich so eine Solaranlage mitten in einem wiedervernässten Moor bisher noch ist, zeigt sich auch bei der offiziellen Eröffnung heute Vormittag. Hunderte geladene Gäste bei Kaffee und Kuchen, ein Ministerpräsident beim Fototermin und großes Interesse. Nicht nur bei möglichen Nachahmern, sondern auch bei der Wissenschaft, die die Wirkung der Solarpaneele aufs Moor genau studieren will.
6: Welcher Einfluss eben die Panels, die PV-Anlage auf die Emissionsminderung haben, das interessiert uns ganz besonders, weil wir zwar die Bodenprozesse und die Vegetationsprozesse verstehen können, aber ob eben diese Panels Verschattung ermöglichen, dadurch etwas mehr Feuchtigkeit im Boden zurückverbleibt und deswegen die Vernässung erfolgreicher funktioniert oder ob es vielleicht auch negative Effekte gibt, das wollen wir herausfinden.
3: Klimaschutz für alle, Zusatzeinkommen für die Landwirte, deutschlandweit einzigartiges Forschungsobjekt. Und alles dank ein bisschen Wasser unter den Solartellern.
2: Länger nichts mehr von aufgebrochenen Bankschließfächern gehört. Das kam vor einigen Monaten ja auf einmal doch regelmäßiger vor. In Schalke oder Gelsenkirchen zum Beispiel, auch in Stur. Und da hat die Polizei jetzt ein Hinweisportal gestartet und zeigt gestohlene Wertgegenstände. Mehr in den Kurznachrichten aus Niedersachsen.
7: Drei Männer in blauen Overalls sollen am 13. Februar über diesen Lichtschacht in den Keller einer Volksbankfiliale in Stur eingedrungen sein, am helllichten Tag. Sie sollen dabei Gegenstände im Wert von über 2 Millionen Euro erbeutet haben. Die Ermittler bitten jetzt Personen, die Hinweise auf dieses Diebesgut geben können, sich über ein neu eingerichtetes Portal zu melden.
8: Wir wollen da sehr niederschwellig arbeiten. Das heißt, auch die Menschen, die den Kontakt zur Polizei nicht direkt suchen möchten oder aus bestimmten Gründen vielleicht auch unbekannt und anonym bleiben möchten, haben jetzt hier die Möglichkeit, über das Hinweisportal auch Hinweise zu geben.
7: Die Polizei schließt nämlich nicht aus, dass die Einbrecher einen Teil der Beute bereits Händlern zum Kauf angeboten haben. Nach dem Bundeskanzler vergangene Woche war heute Bundesverteidigungsminister Pistorius auf dem Truppenübungsplatz Munster zu Besuch. Er ließ sich während einer Lehrübung zeigen, welche Waffensysteme Soldaten und Soldatinnen des Heeres im Kriegsfall einsetzen würden. Denn, so der Minister, die gegenwärtige Bedrohungslage sei real. Die Verteidigungsmöglichkeiten veränderten sich rasant.
9: Hochtechnologie und günstige Massenware, traditionelle und moderne Mittel müssen gleichzeitig eingesetzt werden können und es muss geübt werden. Und jede neue Entwicklung muss eingespielt werden.
7: Genau darauf stellen sich die Truppen ein. Das wollten die Landstreitkräfte heute mit der groß angelegten Übung unter Beweis stellen.
2: Ja, die Friedensbewegung, die hat es gerade wirklich schwer. Es ist ja gerade viel von Ernstfällen die Rede und von Abschreckung und von Wehrbereitschaft. Der Landkreis Grafschaft Bentheim hat jetzt einen Sonderplan entwickelt für den Fall, dass der Strom ausfällt. Also ein kompletter Blackout, mehrere Tage lang, durch einen Hackerangriff oder vielleicht ja auch ein Naturereignis. In 20 Monaten sind da 70 konkrete Maßnahmen erarbeitet worden und die wurden heute vorgestellt.
10: Der Schockraum in der Euregio-Klinik Nordhorn. Sie gehört zur kritischen Infrastruktur in der Grafschaft Bentheim. Bei der Versorgung mit Energie genießt sie auch im Normalfall höchste Priorität. Hier hängt das Leben vieler Patienten an einer gesicherten Stromversorgung. Ein Blackout könnte zu einem massiven Problem werden.
11: Natürlich könnte es dann haarig werden, weil unsere Kraftstoffvorräte sind nicht unendlich. Wir kommen, ein Großteil kommt man hin, aber dann bedarf es natürlich auch Nachlieferung.
10: Ob auf der Intensivstation oder im OP-Saal, der Strom muss fließen. 24 Stunden am Tag, ohne Pause. So haben die Verantwortlichen eng mit dem Landkreis an dem Konzept für einen flächendeckenden Stromausfall mitgearbeitet.
12: Der Landkreis kann dafür sorgen, dass wir genug Aggregate haben und dass wir natürlich auch dann Energieversorgung kriegen. Also eben Diesel, dass wir bevorzugt beliefert werden mit Tankwagen, Lastwagen und so weiter.
10: Es geht um Notstromaggregate wie dieses. Mit genug Diesel kann es ohne Probleme nicht nur ein Krankenhaus, sondern auch etwa 25 Einfamilienhäuser mit Strom versorgen. Neue sollen angeschafft und vor allem die Versorgung mit Sprit garantiert werden. Mit 70 Maßnahmen will die Grafschaft Bentheim einen massiven und flächendeckenden Stromausfall mindestens 3 Tage überstehen. Ein weiterer Schritt: In jedem Ort werden im Notfall Informationspunkte eingerichtet.
13: Diese Notfallinformationspunkte sollen die wichtigsten Informationen bereithalten. Dort kann man sich erkundigen und auch diese Dinge, wir reden über Stromausfall, dass dort zum Beispiel auch das Handy aufgeladen werden kann und mal wieder an Informationen herankommt.
10: Jeder soll wissen, wo er sich im Katastrophenfall melden kann, erste Hilfe erhält, Wärme oder etwas zu essen. Der Landkreis will mit dem Konzept die Bürgerinnen und Bürger auch direkt ansprechen. Sie sollen sich für den Ernstfall vorbereiten.
13: Es sollen Bevorratungen zum Beispiel bei den Haushalten stattfinden, nötiger Wasserbedarf. Aber mein Lieblingsbeispiel ist auch sogenannte Kurbelradios oder wie ist mein Batterievorrat, damit ich auch hier wieder an Informationen komme und weiß, was um mich herum tatsächlich passiert.
10: Und noch ein Beispiel, Bad Bentheim. Diese Biogasanlage beliefert den Badepark, sorgt für die nötige Wärme. Und nicht nur das, in den Gasmotoren wird aus dem Biogas auch Strom erzeugt. Im Notfall könnten bis zu 1500 Haushalte damit versorgt werden.
14: Wenn ein Stromausfall käme, könnte man auch ohne das Netz zu haben, die Geräte einschalten. Die würden dann eben weiter Wärme, vor allen Dingen aber auch Strom produzieren.
10: So gehören die Verantwortlichen der Krankenhäuser, aber auch die Energieversorger zum Krisenstab des Landkreises, der die 70 Notfallmaßnahmen entwickelt hat. Und die sollen in den kommenden Monaten bereits komplett umgesetzt werden.
2: Anderes Thema: Lebensmittel anzubauen und herzustellen. Das hat noch vor 2 Generationen sehr viel mehr Mühe gemacht und viel Zeit gekostet. Nehmen wir vielleicht als Beispiel mal Sauerkraut. Wie viel Arbeit das gewesen ist. Heute kaufen wir das schnell mal eben günstig im Glas. Auch die moderne Landwirtschaft macht das möglich. Daneben wird das Rad aber immer häufiger auch so ein Stück weit zurückgedreht. Zum Beispiel beim Mikrofarming ernährt sehr viel weniger Menschen, macht aber offenbar auch sehr glücklich.
15: Zurück in die Zukunft. Mit Anbaumethoden wie vor 100 Jahren die Bevölkerung versorgen. Microfarming.
16: Wenn wir jetzt gleich sehen, wie schnell das geht, sieht man auch, wie effektiv Marktgärtnerei sein kann.
15: Neu anders machen. Die Ammerlandfarm. Große Erträge auf kleiner Fläche.
16: Fertig. 30 Sekunden vielleicht?
15: Eine Marktgärtnerei ist ein kleiner Bauernhof, auf dem besonders viele verschiedene Obst- und Gemüsesorten angebaut werden. Man kann auch von einer Microfarm sprechen.
16: Bei Microfarming wird halt einfach Wert gelegt darauf, weil man eben nicht abhängig ist jetzt von der Spurenbreite, zum Beispiel vom Traktor, dass einfach sehr intensiv, sehr eng Pflanzungen gemacht werden, sodass man wirklich die Flächen nutzt.
15: Die einfachen Anbaumethoden haben Timo und Annemarieke auf einer Farm in Tennessee gelernt. Hier sind die beiden dieses Jahr mit 3 Gewächshäusern gestartet.
16: Wenn wir wieder mehr zurückkommen würden zu diesen kleinen Farmen, so wie es ursprünglich früher war, dann könnten wir sehr gut uns alle versorgen damit.
15: Jeder kann sich als Kleinfarmer selbstständig machen, auch ohne Ausbildung. Der Verzicht auf schwere Maschinen und Dünger fördert die Nachhaltigkeit und regionale Produktion fördert die Solidarität innerhalb der Gesellschaft.
17: Ich finde, wir müssen das unterstützen, damit es einfach noch mehr davon irgendwann gibt.
15: Die Ammerlandfarm könnte zum Vorreiter werden für ein neues Versorgungskonzept, wenn es funktioniert.
16: Da wir wissen, dass wir Leuten etwas Gutes mitgeben, sind wir auch, sagen wir mal, mutig in dem Sinne, diesen Schritt auch zu wagen.
2: Eltern, die ein schwerkrankes Kind haben und pflegen, die gehen nicht nur den sprichwörtlichen Extrameter, die verausgaben sich eigentlich rund um die Uhr. Ohne Pflegedienst geht das kaum. Im Raum Hannover wissen 40 betroffene Familien jetzt aber gar nicht mehr, wie es weitergeht, weil ein Pflegedienst, der sich auf schwerkranke Kinder spezialisiert hat, wegzufallen droht. Da gibt es nämlich Ärger mit den Krankenkassen. Wir haben eine betroffene Familie besucht.
18: Erzähl mal, wie war denn dein Tag? Was habt ihr gemacht in der Schule?
19: Der 10-jährige Maurice ist seit seiner Geburt pflegebedürftig. Er hat einen seltenen Gendefekt, der zu starker Muskelschwäche führt. Maurice braucht rund um die Uhr Betreuung, wird beatmet.
18: Das ist hier zum Beispiel seine Nase. Dieser Filter filtert die Atemluft und macht sie ein bisschen, hält sie warm. Macht sie nicht warm, er hält sie warm, genau. Und das ist ein Einschlauchsystem. Hier drüber wird eigentlich ausgeatmet, wenn er nicht quatscht.
19: Ein Normal wie in anderen Familien gibt es für seine Eltern kaum.
18: Ich kann nicht sagen, Maurice, geh mal eine Runde spielen oder so. Ich kann ihn ja nicht alleine lassen, weil ich ihn immer in Beobachtung haben muss und im Notfall ihm helfen muss.
19: Für seine Versorgung braucht es neben seinen Eltern Fachpersonal, spezialisiert auf kleine Patienten wie Maurice. Jason Balagosa arbeitet seit gut 2 Jahren in der Familie.
20: Danach nach die Schule, dann wieder hier und dann auch Beobachtung und so. Und in der Nacht, die ganze Nacht, muss ich ihm dann lagern, wenn, Wasser geben, was noch dann. Und dann seinen Vitalzeichen dann beobachten.
19: Noch kommen Jason und seine Kolleginnen von der ambulanten Kinderkrankenpflege Kiddy-Zeit. Doch wie lange noch? Für Familie Bockstätte ist es ein Zittern jeden Tag. Denn dem Pflegedienst wurden zum 24. April die Verträge mit allen Krankenkassen fristlos gekündigt. 40 Familien sind in Hannover und Region betroffen.
18: Die Pflegekassen haben eine Vorstellung, wir wechseln einfach, aber es funktioniert ja nicht.
21: Das ist ja nicht ein Pflegedienst, der mal kurz eine halbe Stunde täglich rumkommt und irgendwie die Füße wascht, sondern das sind dann auf einmal wildfremde Leute, die nachts im Kinderzimmer bei uns sitzen sollen oder die tagsüber das Maurice übernehmen und mit ihm in die Schule gehen. Die kennen wir nicht, da ist kein Vertrauen.
18: Wir können auch nicht mal spontan zu einem anderen Pflegedienst wechseln, wenn die guten Pflegedienste nämlich keine Pflegekräfte für uns haben.
19: Familie Bockstätte ist zufrieden mit dem Pflegedienst Kiddy-Zeit und würde gerne dableiben. Doch die Krankenkassen sehen keine Grundlage mehr für weitere Verträge. Hintergrund ist ein Streit zwischen den Kassen und dem Pflegedienst. Keine der beiden Parteien will sich vor der Kamera äußern. Schriftlich heißt es von der IKK Klassik, die in diesem Fall federführend handelt: Im Laufe mehrerer mit dem Pflegedienst durchgeführter Schieds- und Gerichtsverfahren wurden zahlreiche Tatsachen bekannt, die die Unzuverlässigkeit des Pflegedienstes begründen. Diese resultieren unter anderem aus Verfehlungen und Strafbarkeiten, insbesondere der Geschäftsführung des Pflegedienstes. Verfehlungen und Strafbarkeiten, schwere Vorwürfe. Unter anderem soll es um Betrug gehen. Kiddy-Zeit hält dagegen. Die im Raum stehenden Vorwürfe beziehen sich auf Vorgänge aus der Vergangenheit und auf eine Person, die nicht mehr Teil unseres Unternehmens ist. Die aktuelle Versorgung und deren Qualität standen zu keinem Zeitpunkt in Frage. Der Pflegedienst hält an der Versorgung der Patienten fest. Die Mitarbeiter würden nun vom Unternehmen selbst bezahlt. Die Krankenkassen versichern, dass die nahtlose Weiterversorgung höchste Priorität habe und frühzeitig die notwendigen Maßnahmen in die Wege geleitet worden seien. Die Bockstedtes fühlen sich zwischen den Fronten.
18: Eigentlich fühlen wir uns eher so hängen gelassen. Wir wissen ja gar nicht, woran wir sind. Wir wissen nicht genau, wie es weiterläuft.
21: Das Wohl von Maurice hat überhaupt keine Belangnis für irgendwas hier. Also für die wahrscheinlich Krankenkassen erstmal, weil die haben ja die Verträge gekündigt.
19: Einen neuen Vertrag zwischen Kedizeit und Krankenkassen wird es wohl kurzfristig nicht geben. Und die Suche nach einem neuen Pflegedienst dauert an. Marien Bockstedte hat bereits ihre Freistellung von der Arbeit beantragt.
2: Der Baron Münchhausen, Till Eulenspiegel und natürlich auch der Rattenfänger von Hameln. Niedersachsen ist auch ein Märchenland. Und in Ehesdorf wird jetzt gerade auch wieder ein Märchenfilm gedreht. Für die ARD, der wird dann in der Vorweihnachtszeit 2027 ausgestrahlt. Das ist ja so die Zeit für Wunder und für Märchen. Und dieses, das entsteht jetzt also im Kreis Harburg. Und wir haben den Kollegen da mal über die Schulter geguckt.
0: Achtung, Probe und bitte!
1: Die Hälfte der geplanten Drehtage ist inzwischen schon rum und reichlich Material im Kasten. Gerade wird noch geprobt, was heute gedreht werden soll. Alle am Set sind begeistert bei der Sache.
22: Ich als Filmemacher finde Märchen natürlich wahnsinnig spannend. Also alles ist anders, als es sonst ist. Wir drehen in Schlössern, wir haben Fechtturnier, wir haben Tanzsequenzen, sind quasi hier in diesem wunderschönen Museumsdorf.
1: Inmitten der malerischen Kulisse des Freilichtmuseums am Kiekeberg treffen die Hauptdarsteller heute zum ersten Mal aufeinander, jedenfalls vor der Kamera. Philippe Schnack spielt den Stalljungen Otto, Prinzessin Gwendolin wird von Tomomi Themann dargestellt. Magische Filmmomente hat sie schon ein paar gesammelt. In der Schule der magischen Tiere war die 22-Jährige auf der Kinoleinwand zu sehen.
23: Ich finde auf jeden Fall Filme, in denen so was Magisches mit dabei ist, einfach sehr, sehr schön. Und es macht sehr viel Spaß, das zu spielen, weil es so eine neue Welt ist, in der man sich selber die Regeln ein bisschen ausdenken kann. Und das ist natürlich aber trotzdem ein komplett anderes Projekt als bei den magischen Tieren, weil es einfach eine andere Geschichte hat. Und ich meine, ich darf eine Prinzessin spielen. Ich wollte schon immer mal in meinem Leben eine Prinzessin spielen.
1: So viel dürfen wir an dieser Stelle schon verraten. Es wird nicht ihre einzige Rolle in dem Märchen bleiben. Denn mit Hilfe einer Fee kommt es zu einem Körpertausch. Auch der zweite Hauptdarsteller kann sich gut auf das Fantastische der Produktion einlassen.
24: Wir haben alle irgendwie so ein bisschen so eine Fairy-Energy und versuchen uns in so eine kleine Welt reinzudenken und die dann natürlich auch zu kreieren. Und es klappt mit denen echt ganz gut. Oh, und was beim Märchen auch noch ganz wichtig ist, sind richtig coole Kleider. Also ja, ich jetzt nicht so, aber die Mädels haben auf jeden Fall sehr coole Sachen.
0: 3, 2, 1, 0!
1: Auf das edle Geschmeide kann heute allerdings keine Rücksicht genommen werden. Unzählige Male geht die Prinzessin in ihrem Kleid zu Boden.
22: Also die Arbeit mit meinen beiden Hauptdarstellern, mit Philippe Schnack und Tomomi Themann, ist super. Die machen alles mit, die haben riesen Spaß daran und das merkt man vor und auch hinter der Kamera.
1: Bis Mittwoch wird am Kiekeberg noch gedreht. Bis der Film im Fernsehen zu sehen sein wird, dauert es dann aber noch eine ganze Weile. Geplant ist das Märchen für Weihnachten 2027.
2: Und ein klitzekleines Märchen gab es heute noch in Rothenburg. Also zumindest große Freude über 2000 Euro von NDR ins Niedersachsen mit Unterstützung von Toto Lotto bei der Aktion Einer für Alle. Hat auch die Kulturinitiative Rothenburg-Wümme mitgemacht und gewonnen. Mit dem Geld soll im Juli dann eine Theaterwoche für Kinder und Jugendliche finanziert werden. Die kostet 100 Euro pro Kind, also die Zusatzkosten. Und jetzt können auch Kids mitmachen, bei denen das Geld etwas knapper ist. Glückwunsch! Und wo wir dabei sind, Glückwunsch auch noch an unsere Zuschauerin Elke Brück aus Wehna. Die hat das Wetterbild des Tages geknipst. Zum allerersten Mal hat sie mir am Telefon verraten vorhin, nach mehreren Anläufen. Also eine klassische Win-Win-Situation. Wie schön. Ist aber auch echt ein tolles Motiv. Lila-blaue Stunde über diesem Entwässerungsgraben in Ostfriesland. Sehr hübsch, wie die Wolken sich da im Wasser widerspiegeln. Und mal schauen, wessen Wetterbild wir vielleicht morgen zum allerersten Mal zeigen dürfen. Claudia Kleinert macht noch den Sack zu für heute im Niedersachsen-Wetter. Und ab morgen ist dann Jan Starkebaum für Sie da. Bis bald und tschüss, Niedersachsen.
3: Und jetzt das Wetter für Niedersachsen.

0: deutlich runter. Man sieht das hier am Trend für Hannover. Von rund 22 Grad geht es bis Mittwoch auf so rund 12 Grad zurück. Danach aber wieder Temperaturanstieg. Wahrscheinlich nächstes Wochenende schon wieder Höchsttemperaturen um 22 Grad, also ähnliche Werte wie im Moment. Bis dahin aber ist es auch häufig nass. Jetzt in der Nacht beispielsweise, da haben wir es häufiger mit Schauern und auch Gewittern zu tun. Vor allem zu Beginn der Nacht, die aus Süden, aus Nordrhein-Westfalen hereinziehen. Richtung Küste gibt es auch ab und zu mal Wolkenlücken und ist längere Zeit trocken. Die Temperaturen liegen in den frühen Morgenstunden bei Werten von meist 6 bis 8 Grad direkt an der See. Sonst sind es 9 bis 12 Grad morgen Vormittag. Dichte Wolkenfelder, kaum Sonnenschein, am ehesten mal so in Richtung Ostfriesland und ostfriesische Inseln. Und im Süden einzelne Schauer und Gewitter. Im Laufe des Nachmittags werden die dann häufiger. Letzter Regen aber zieht dann über die Elbmündung ab. Die Temperaturen liegen am Nachmittag meist so bei Werten zwischen 12 und 18 Grad. Der Wind ist überwiegend schwach unterwegs und er kommt meist aus nordöstlichen bis nördlichen Richtungen. Richtung Ostfriesland ist er auch mäßig. Die nächsten Tage bringen wechselhaftes Wetter, am ehesten trocken. Am Mittwoch ist es Richtung Küste, sonst dichte Wolkenfelder. Es kann auch mal kräftiger und länger anhaltend regnen, maximal 10 Grad. Donnerstag und Freitag gelegentlich Schauer, am Donnerstag dazu Höchstwerte um 13 Grad. Und Freitag merkt man dann schon wieder den Anstieg der Temperaturen um die 18 Grad. In den Nächten bleibt es eigentlich recht einheitlich in den nächsten Tagen, 6 bis 8 Grad. Das heißt, die Natur braucht den Regen. Allerdings die kommenden Tage werden wir es wirklich mit einem Tiefdruckgebiet nach dem anderen zu tun haben.
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14: Komm. Komm, Schaf, komm. Komm, Schaf, komm. Komm. Komm, hier, Schaf, komm. Komm. Ja, komm, Schaf, komm. Komm hier.
15: Marco, jetzt rechts runter.
14: Komm. Komm hier. Komm hier.
16: Endlich ist es soweit. Weideauftrieb auf dem Mönchgut. Anfang Mai auf Rügen. Seit 5000 Jahren hat der Mensch sich hier eine Kulturlandschaft geformt. Heute steht sie unter Schutz. Der Südosten Rügens ist Biosphärenreservat. Das Pommernschaf gehört zur Gegend, solange der Mensch hier lebt. De Grise Schorp haben sie es genannt. Das graue Schaf. Früher wurden Segeltuch und Fischerjoppen aus der Wolle gemacht. Und dann wäre es fast ausgestorben. Gäbe es nicht immer wieder ein paar sture Fischköppe, die sich eine Insel ohne Pommernschaf nicht vorstellen können.
17: Dass das nicht irgendwie anders gewertschätzt wird oder vermarktet wird, das finde ich, also wundert mich eigentlich. Dass es dafür gerade hier in unserem touristischen Bereich irgendwie nicht so einen Markt gibt.
18: Wenn ich das schon sehe, wie du das hältst.
17: Warum?
18: Ja, man sieht genau, dass du es nicht so oft machst.
17: Erklär mir, was mache ich denn falsch? Na los, dann sag.
18: Nee, war eigentlich gar nicht schlecht. So. Soll ich nicht immer so hart anpacken. Okay.
16: Schäfer Frank Westphal bekommt in letzter Zeit öfter Besuch. Von Marco Scheel. Der 28-Jährige will das Pommernschaf wieder groß rausbringen. Wenn alte Schafrassen woanders was bedeuten, Warum nicht auch hier?
17: Mit der Heidschnucke zum Beispiel in der Lüneburger Heide, da ist das ja so. Ne? Das ist dort eine Marke. Und wenn

0: wenn man dort irgendwie auf irgendein Dorffest geht, ist völlig egal, dann gibt es Heidschnuckenwolle und die ist gröber als diese Wolle, eignet sich für weniger Anwendungen. Und da sind die Leute aber sehr offen dem gegenüber und begeistert davon. Ne? Und ich glaube, dass man so eine Rückbesinnung halt hier auf unsere Kulturwerte, das können wir auch schaffen.
1: Das Pommernschaf als Symbol einer ganzen Region, das wäre was. Ein Stückchen weiter, in Poseritz auf Rügen. Bei Eike Albrecht hat Marco Scheels Leidenschaft für das graue Schaf begonnen.
0: Die Dienstälteste ist das. Guck mal, da scheitelt auch die Wolle schon langsam so ein bisschen. Ja.
1: Eike Albrecht ist schon viele Jahre Pommernzüchter. Herdbuchhaltung. Ein Hobby aus Überzeugung. Hier kam Marco zum ersten Mal ins Grübeln, als er 14 war. Und entschloss, etwas für das Pommernschaf zu tun.
0: In der belebten Natur sind immer diese Systeme am stabilsten und am langlebigsten, die möglichst vielfältig sind. Und ein Teil der belebten Natur ist nun einmal die belebte Natur, die sich der Mensch geformt hat. Dazu gehören unsere Nutztierrassen. Und es ist, für mich ist es ganz klar, dass je vielfältiger wir uns, was die Nutztiere angeht, aufstellen, desto stabiler und desto langlebiger und desto besser für unseren Planeten sind diese Systeme auch.
2: Und diese genetische Vielfalt braucht man. Ansonsten kommt es zu diesem sogenannten Flaschenhals und irgendwann bricht die Art, die Rasse zusammen und verschwindet.
0: Es ist ja unzweifelhaft, dass vielleicht zwei Generationen vor uns sich da nicht so drum gekümmert haben und wir jetzt einiges zu tun haben, um da Schäden, die da entstanden sind, wieder gut zu machen oder zu bereinigen. Das ist die Aufgabe unserer Generation und diese Aufgabe wollte ich einfach gerne wahrnehmen. An dem Schaf, da, an dem Hinterlauf, da kann man an dem Lamm gut sehen, wie die Wolle das Wasser abstößt und es langsam hinten abläuft.
3: Das macht ihn genauso wenig wie mir. Nein. Das liegt an dem Fett in der Wolle. Ne? Also da ist halt ein Lanolin drin und Wasser und Öl, das mischt sich eben nicht. Und dadurch wird deren Wolle eben wasserabweisend. Und das funktioniert eben auch in einem richtigen Regen und in Schiedwetter sozusagen. Ne? Genau.
2: Komm. Marco, ich brauche Heu.
0: Ja, soll ich?
2: Ja, ja.
1: Immer wenn er konnte, kam Marco früher hierher. Nach der Schule, an den Wochenenden. Helfen. Hauptsache im Stall sein, bei den Schafen.
0: Wenn man sich da wirklich drauf einlässt und mal lange Zeit mit den Tieren irgendwie verbringt, dann wird es halt so, dass man merkt, dass die Tiere irgendwie sich nicht selbst als Individuum erkennen, sondern alle eins sind und ganz eng miteinander verbunden sind. Und ich finde, das ist einfach eine Lektion, die man von den Schafen gut lernen kann, dass ihr eigenes Wohlbefinden von dem ihres Nächsten ganz, ganz stark abhängt. Die Mongolen sagen ja, wenn man den Wolf verstehen will, müsste man sich den Wolfspelz überstreifen. Und man könnte sagen, wenn man diese Lektion von den Schafen lernen möchte, dann hilft es bestimmt, Wolle zu tragen.
2: Genau. So. Guck mal, du kannst genau. Ja mal schalten.
0: Also hier kann man halt sehen, genau, wenn man hier so reinschaut. Ne, und ja, wirklich schön. Das wirklich schön.
2: Richtig schöne.
0: Blaugrau, ne? Ja. Blaugrauer Farbschlag.
1: Marco beschließt daraus, was zu machen. Jacken zum Beispiel. Damit die Schäfer endlich wieder mehr Geld bekommen für ihre tolle Wolle.
2: Ne, und wenn man hier so rauffasst, sie muss stehen, die Wolle. Ne? Sie darf nicht so reindrücken und gedrückt bleiben dann. Ne? Zusammengedrückt bleiben, sie muss stehen. Guten Stand haben. Ne?
0: Genau, und diese Rückstellkraft, die brauchen wir halt auch in unserer Kleidung,
2: ja.
0: Damit auch wir wasserabweisende und regendichte Textilien herstellen können.
1: Nach seinem BWL-Studium gründet Marco vor 5 Jahren seine eigene Firma, Nordwolle.
0: Damals, als wir angefangen haben, habe ich Eike um 300 Kilogramm Wolle gebeten und bin dann damit eigentlich durch Deutschland getingelt, um halt eine Firma zu finden, die sowas noch verspinnt, so deutsche Wolle eben. Und auch in kleineren Mengen, also nicht in großindustriell, weil der Farbschlag vom pommerschen Landschaft, der ist gar nicht in so einer Losgröße vorhanden, dass man das jetzt großindustriell verarbeiten könnte. Und dann habe ich ein kleines Familienunternehmen gefunden und die verspinnen unsere Wolle und stellen eben uns dieses Garn.
1: Auf der Insel Hiddensee hat er inzwischen einen Laden. Das meiste verkauft er online. Und von seinen warmen Jacken hat er schon manch Prominenten überzeugt. Polarforscher Arvid Fuchs und die Damen der deutschen Rudernationalmannschaft. 2 Angestellte arbeiten für ihn.
0: Ja, aber in der M legen wir ihn lieber hier unten hin. Also lieber die XL, weil die ist ja seltener nachgefragt.

0: Ne? Die kann dann hängen bleiben auch länger.
1: Nur wenige Modelle.
0: Genau, und die Holle sind wir da.
1: Alle ähnlich. Weniger ist mehr.
0: Genau. Bei Ladenausgestaltung gibt es eben dieses Wort Warendruck. Das zeigt eigentlich schon, wo es dann damit hingehen soll. Ne? Das heißt, also man möchte so viel Ware wie möglich, also immer volle Regale zeigen, weil das eben den Druck beim Kunden erhöht, eben eine Kaufentscheidung zu treffen. Und das wollen wir nicht. Wir wollen nur, wenn jemand wirklich dieses Produkt braucht und wirklich so etwas haben möchte, dann soll er sich dafür entscheiden. Und darum haben wir halt hier in einem minimalistischen Stil eben nur einmal alle Größen von unseren Modellen und eher so einen Showroom-Charakter eben. Zurückspulen des Konsumes ist definitiv auch ein Gedanke, ja. Wobei die, glaube ich, Mandy, kannst du die einmal rausbringen vielleicht? Und die, genau, die lege ich zusammen, die kommt hierher.
1: Die schlichte graue Faser ist perfekt angepasst an das raue Klima hier. Und trotzdem ist die Naturfaser aus der Mode gekommen. Hightech aus China ist jetzt in. Das will Marco Scheel ändern. Er schickt mit der Jacke Bergsteiger in die Alpen. Pommernwolle auf 5000 Meter? Das Ergebnis? Warm, aber zu schwer. An einer Lösung tüftelt er gerade.
2: Beim Pommernschaf sind Fasern mit im Vlies drin, die innen drin hohl sind. Und das sorgt dafür, dass man daraus Materialien herstellen kann, die extrem leicht sind, bei gleichzeitig extrem guter Isolationsfähigkeit. Und wir möchten eben gerne, dass wir ein Produkt haben, das man auch noch gut komprimieren kann und einfach in den Rucksack stecken und gut mitnehmen kann. Und darum wollen wir gerne eben eine Art Steppjacke herstellen, aber nicht mit Daunen oder Polyester, sondern eben Wolle hineinpacken. Ich will das beweisen, dass das geht.
1: Mit 1500 Euro hat er damals angefangen. Er spart es, denn er fand keine Bank. Sein Projekt nicht kreditwürdig.
2: Da heißt es immer, mach uns doch mal einen Businessplan. Also nicht irgendwie, was machst du denn überhaupt? Mach mal einen Businessplan. Und ehrlich gesagt, ich stelle Textilien her, ich habe kein Business oder so, da kann ich auch keinen Businessplan machen. Und was soll ich denn da reinschreiben, auch ehrlich gesagt? Ja, okay, wir kaufen zum Beispiel die Wolle von den Schäfern zum 15-fachen des Marktpreises. Und dann sagen die zu uns, hören Sie, Herr Scheel, wir wollen ja gerne Ihre Qualitäten als Unternehmer bewerten und so macht man das nicht im Businessplan oder so. Und daraufhin haben wir gesagt, okay, was soll die Scheiße? Dann sagen die zu uns, okay, wenn die Wolle ja eigentlich nur ein Zehntel wert ist davon, von dem, was sie bezahlt haben, müssen wir auch nochmal den Wert ihres Unternehmens anders einstufen und so, dann haut das alles nicht mehr hin. Und dann haben wir gesagt, hör auf, lass es bleiben. Es funktioniert auch ohne.
1: Ohne Banken, aber mit guten Partnern. Tirschenreuth in Bayern. 184 Tuchfabriken gab es mal in Deutschland. Die der Gebrüder Mehler ist die letzte.
3: Hallo, Herr Scheel. Hallo. Wunderbar, kommen Sie mit.
0: Danke. Ein Monat.
3: Nö, brauchen wir nicht.
0: Ja, okay, den haben Sie aber. Deswegen
3: Zwei Wochen maximal, dann haben wir das durch. Also
1: Marco ist mittlerweile Stammkunde. Wenn er kommt, hat Chef Paulus Mehler persönlich Zeit für ihn.
0: Ja, genau. Also es wird wahrscheinlich zwei Drittel einseitig geraut sein und ein Drittel wird dann...
1: Denn wenig ist es nicht, was Marco dem Traditionsunternehmen an Pommernwolle anschleppt.
3: Riesig. Das sind riesige Mengen. Also das ist jetzt gar nichts übertrieben. Sondern normalerweise ist es so, dass einer sagt, ich habe 300 Kilo und dann bringt er schon bloß 200 und das ist dann irgendwann einmal, läuft das aus und die 200 Kilo, die reichen ihnen dann die nächsten 5 Jahre. Er hat klein angefangen und wir reden jetzt von Jahresproduktion von, was weiß ich, 5 bis 8 Tonnen. Und das ist eine Unmenge, das muss er zuerst einmal verklopfen. Also das ist schon... sehr, sehr ordentlich. Das ist ein Riesengeschäft geworden. Und es ist für uns auch jetzt schon ein wichtiger Kunde. Es werden alle gut behandelt, aber wir freuen uns natürlich über große und erfolgreiche Kunden.

0: Qualitätskontrolle zwischendurch.
1: Dass Sie das überhaupt sehen? Also ich sehe das gar nicht. Fühlen Sie das auch oder sehen Sie das nur,
2: die wo
1: das
2: ist? Ja. Man schon, mit den Händen
1: drüber fahren. Also wie zum Beispiel hier, ne? Da sieht man, das ist so ein Rest von Stroh halt. Ne?
2: Genau.
1: Den könnte man auch entfernen, aber das ist halt, geht nur mit Chemie. Und das ist halt scheiße, das machen wir nicht. Das lassen wir bleiben. Das wollen wir nicht im Material haben. Und es ist schon so klein gemacht durch Maschinen, das siehst du hinterher überhaupt nicht mehr in der fertigen Jacke. Und darum lassen wir es einfach drin. Stroh, ein bisschen Distel, das gehört dazu. Das ist auf der Weide, da hat das Schaf mit Umgang und das gehört einfach damit rein.
2: Da ist jetzt ein Knoten, da mache ich jetzt den Knoten raus und dann haben wir jetzt so ein Loch. Dann wird es gewalkt in der Wäscherei und da geht das alles wieder zusammen. Das wird wie zusammengekämmt und geknetet eigentlich. Dann ist es wieder weg.
0: Genau wie beim Filzen. Sechs Stunden wird der Loden danach bei 50 Grad gewalkt. Deshalb heißt der fertige Stoff am Ende Walkloden. Immer wieder muss zwischendurch nachgemessen werden, bis die Stofflagen aufs endgültige Maß geschrumpft sind. Ganz am Ende wird es millimetergenau, bevor der Stoff die Tuchfabrik Mähler verlässt. Tradition verpflichtet.
3: Da schauen Sie jetzt mal rein. Sehen Sie das? Da sieht man diese abstierten Härchen. Und diese abstierten Härchen, die müssen ganz glatt, sauber abgeschoren werden auf die gleiche Größe. Wenn das nicht ist, dann legen sich die langen Haare um die kurzen rum. Da gibt es so Pilling, es gibt so Faserzusammenballungen, so Knöllchen.
0: Wenn in der Fabrik Mähler Pommernwolle gewebt und gewalkt wird, dann laufen alle Maschinen. Zentnerweise Walkloden. Alles für Marco.
1: Geil. Genau so habe ich mir das vorgestellt. Gut geraut, stabiler Flor, perfekt. Flauschig, angenehm. Geil, danke. Und das hätte auch keiner gedacht. Das ist das Geilste daran. Nee, ich eigentlich auch, ehrlich gesagt, nicht. Ja. Aber das ist schon Wahnsinnsqualität einfach.
0: Es ist Winter geworden. Mitte Dezember auf dem Mönchgut. Zeit für den Abtrieb der Schafe bei Schäfer Frank Westphal.

Die Weiden sind abgegrast und die Stallsaison geht los. Im Januar kommen die Lämmer. Vorher muss die Wolle runter. Seit Marco das mit den Pullovern macht, bekommen die Schäfer endlich wieder ordentliches Geld für ihre Wolle.

0: Frank Westphal ist einer von 24 großen und über 60 kleinen Schäfereien im Land, von denen Marco seine Wolle kriegt.
1: So, Frank Gnu,
2: Torgel, der Tau.
0: Manche Schäfer haben ihre Wolle früher auf den Mist geworfen, weil niemand sie mehr haben wollte. Ihr Geld verdienen die Pommernschäfer heute vor allem mit staatlichen Prämien für Grünlandpflege.
1: Ich finde, was der Marco macht, ist eine klasse Sache. Ich unterstütze ihn sogar gerne dabei. Er bekommt auch schließlich jetzt unsere Wolle. Und ich finde Jacken toll. Richtig. Also das Produkt an sich finde ich richtig gut. Und wenn er dafür jetzt nicht bezahlt, weißt du, dass ich endlich mal meine kostenlose Jacke kriege, die ich heute noch nicht habe.
0: 245 Euro kostet eine. Maßgeschneidert. Weil in Deutschland kaum noch Schafscherer zu finden sind, hat Frank eine polnische Truppe angeheuert. Frank hat das als Schäfer zwar auch gelernt, aber im Akkord. Schließlich ist er der Chef.
2: Das war 20 Jahre lang mein Job. Jetzt bin ich Senior. Jetzt darf ich das nur mal zwischendurch machen.
0: Marco ist auch da. Heute zum Wolle abholen.
2: Geht ganz schön auf die Hüfte, wenn man so den ganzen Tag macht.
3: In deinem Alter vielleicht. Ja.
2: Danke.
4: Danke, Marco.
2: Danke, Marco.
3: Frank, dann machen wir ruhig mal Pause.
2: Immer schön in die Ecken, Jungs.
4: Ja, ja.
2: Bitte.
4: Es ist natürlich so, dass man, wir alle werden sozusagen von so einer Landschaftsrasse, werden wir nicht reich. So, ne? Aber das ist auch nicht unbedingt der, also ich habe das Gefühl, dass viele, auch in meiner Generation, für viele das auch nicht mehr so der Ansporn ist, sondern eher, dass man halt einen Job hat, von dem man gut leben kann und morgens in den Spiegel gucken kann. Und das kann ich halt so. Und deswegen mache ich das.
2: Bist du schon weiter als ich? Ich bin schon in dem Alter, wo ich nur noch Geld verdienen will für meine Familie.
4: Ja, okay, gut, ja, okay. Kinder habe ich halt keine, ne?
2: Hast du jetzt hier ein bisschen dunklere gerade dabei?
4: Also du hast halt auch von den Farbschlägen her eine gute Mischung.
2: Ja, also ich liebe es, die Herde zu sehen, wenn die Wolle runter ist, ist sie noch einheitlicher als vorher. Du hast ein paar dunkle Spitzen, du hast ein paar helle Spitzen, aber jetzt, dann sieht man schön, wie blau-grau die...
4: Also, aber was man bei dir halt auch sieht, ist, das ist eben die oberste Schicht sozusagen und die ist halt sozusagen etwas ausgeblichen. Deswegen wirken die Schafe auf der Weide manchmal braun. Und je tiefer das hier reingeht oder desto weniger ausgebildet ist die Fotoresistenz der Farbe, desto stärker kann sie eben ausbleichen, ne? Wenn ihr auch später noch als Pullover. Und das wollen wir natürlich nicht. Und deswegen sieht man auch hier eine Qualität daran, dass das also wirklich nur, keine Ahnung, ein halber Zentimeter tief ist.
2: Perfekt, ne?
4: Ja.
0: 540 Schafe schaffen sie heute. 3 bis 4 Minuten pro Schaf. Der Weltrekord, 20 Sekunden, kommt aus Australien. Aber bei anderen Schafen. Bestimmt haben die nicht so dichte Wolle. Eineinhalb Tonnen Wolle. Schöne, saubere Wolle, ohne viel Stroh drin. Da passt Marco auf.
2: Der Start zwischen uns war echt holprig. Wir sind in den ersten 2 Jahren nicht aufeinander klargekommen. Und dann hat es plötzlich einen Funken gegeben. Als er schon bei anderen, bist du schon weiter gewesen, bin ich der Meinung. Das hat mich dann angespornt, hat zu sagen, nee, den willst du den Ruhm nicht alleine gönnen, machst du mit. Und jetzt bin ich sein bester Lieferant.
4: Mein liebster Schäfer.
0: Eineinhalb Tonnen Pommernwolle vom Mönchgut, die jetzt gesponnen werden. In Sachsen hat Marco eine der letzten Spinnereien aufgetan.
4: Ich möchte einfach gerne mal den Leuten in Deutschland die Wahl lassen. Ich möchte ihnen wenigstens ein Produkt anbieten, das komplett in Deutschland hergestellt ist, aus einem uralten deutschen Rohstoff, eine Qualitätsarbeit. Und dann sollen sie halt wählen. Wer dann aber China-Ware wählt, der kann aber auch nicht mehr jammern. So einfach ist das. Und das ist etwas, was ich auch häufig Skeptikern entgegne.
0: Forst in der Niederlausitz. Die Stadt galt einmal als das Manchester der deutschen Tuchindustrie. Auch hier so gut wie nichts mehr. Gegen Billiglohnländer können sie nicht mithalten. Das sieht Marco anders.
4: An dieser Stelle wird jetzt für mich ein 6,5er numerometrisches Garn gesponnen. Mein Garn ist das, genau.
0: Hier wird das Garn für den Walkloden in Bayern gemacht. Auch die Forster verstehen ihr Handwerk. Aber ein Schafwollvlies für einen

0: Eine Steppjacke? Das haben sie noch nie gemacht.
1: Das gefällt mir total gut, dass wir das jetzt mit dem Abschneiden wirklich hinkriegen. Doch, das kann sich die Maschine wahrscheinlich selber von der Rolle ziehen, oder?
2: Ja.
1: Ja, also jetzt ist es auf jeden Fall besser. Durch das stärkere Verfilzen mit den Nadeln hat das Material mehr Zugfestigkeit und das hält besser und kann auf der Rolle auch wieder abgerollt werden. Super. Besser. Geil. Wenn man das halt vergleicht mit anderen Steppjacken, dann ist es schon noch viel Volumen. Aber ich denke, wir sollten das erstmal so lassen, das ausprobieren. Und wir wollen ja auch wirklich ein Produkt haben, was am Ende richtig gut isoliert. Und dafür brauchen wir auch eine gewisse Grammatur.
0: Weiter geht's. Nach Jahnsdorf im Westen von Sachsen. Da hat Marco eine Näherei gefunden. Die Näherinnen hier haben ihren Beruf alle noch von der Pike auf gelernt.
1: Ich habe Ihnen da was mitgebracht.
0: Auch Birgit Kolleg hat nie etwas anderes gemacht.
1: So, legt das in das mal auf. Sie sehen, das ist einfach ein lockerer Filz, den kann man einfach auseinanderziehen. Und den wollen wir halt gerne in eine Steppjacke einfüllen. Und dann soll das hier, das wird also der Außenstoff. Ne? Genau, also das kommt, soll hier drauf und dann eben eingesteppt werden.
3: Welche Farbe wollen wir da verwenden?
1: Vielleicht in einem Orange. So wie wir das hier haben, auch mit dem, ne, mit den orangenen Nähten. So machen wir halt hier das auch und das Futter auch in Orange.
0: Und für die Kunstfaser hat Marco sich schon etwas überlegt.
3: Ja, super, wie gelernt.
1: Und weil Kunststoff drin verarbeitet ist, bezahlt man 20 Euro Pfand obendrauf. Und diese bekommt man, wenn irgendwann einmal nach langer, langer Zeit die Jacke ihr Lebensende erreicht hat, dann bekommt man diese 20 Euro wieder. Das ist so die Idee.
3: Ja. Genau.
1: Also wie hoch das Pfand sein wird, ich habe jetzt 20 Euro gesagt, wissen wir noch nicht so ganz genau.
3: Ja, wenn man sowas vertreibt, muss man auch ein bisschen Ahnung haben, würde ich sagen.
1: Naja, also gelernt habe ich das nicht, ne? Aber wenn man so kompetente Berater hat, sozusagen wie Frau Kolleg, dann fällt das auch leicht. Dann kriegt man das auch schnell mit, wie das funktioniert.
3: Ja, ich muss ganz ehrlich sagen, das ist meine persönliche Meinung. Viele wollen im Alltag den deutschen Lohn nicht bezahlen. Die Textilbranche ist ein hart umkämpftes Territorium und viele wollen eben wirklich nicht mal viel bezahlen. Und das ist wirklich so.
0: Und Marco, wie sieht's bei ihm aus?
3: Bis jetzt so gut, er hat nie diskutiert. Entschuldigung. So, jetzt sind wir so weit, dass wir jetzt die Steppnähte setzen können. Und das macht jetzt eine andere Kollegin.

0: geil. Super.
1: Ein Vormittag.
0: Da darf ich doch jetzt...
2: Schau, musst du oben mit mal an.
1: Das Musterstück Steppjacke. Fertig.
2: Und, haben Sie sich so vorgestellt, oder?
0: So geil habe ich es mir ehrlich gesagt nicht vorgestellt. Also es ist Erwartung übertroffen. Vor allen Dingen das gefällt mir hier mit den Taschen, ne? Dass man hier nochmal die Wolle dran sieht. Mhm.
2: Sieht gut aus.
0: Gut, ja?
2: Ja.
0: Geil? Ha? Halt richtig gut. Bombe.
1: Zurück auf dem Mönchgut, auf dem Pommernhof Westphal. Markus Steppjacke ist auf dem Mont Blanc und macht den Härtetest mit einem Extremsportler.
3: Der spricht Englisch?
0: Ja, das ist ein Franzose halt, ne? Das ist in den französischen Alpen. Und den haben wir halt mit der Jacke ausgestattet, der soll das halt ausprobieren, ne? Also er scheint zufrieden auf jeden Fall damit. Geilerweise.
1: Videobotschaft vom Mont Blanc zum Mönchgut.
3: Leicht, hat er halt auch gesagt, ne? Very light sozusagen.
0: Something like he would take on an expedition, sagt er, also Expeditionsmaterial. Dadurch, dass die Wolle halt Feuchtigkeit aufnimmt, ne, fühlt es sich an, als wenn du nicht schwitzt, also als wenn es wirklich atmungsaktiv wäre. Du verlierst aber dabei keine Wärme. Ne? Eben.
3: Also er sagt halt auch, dass er mit dem Schnitt zufrieden ist. Wir hatten ja auch überlegt, wie wir die Taschen anbringen und so. Wir haben die Taschen extra etwas höher angebracht, damit man halt einen Riemengurt halt, ne?
0: Bei ihm drunter, ja.
3: Genau, okay. Ne? Weil zum Wandern heißt das halt dann wichtig, dass du dann drankommst an die Taschen zum Beispiel. Ne? Das hat er halt jetzt positiv hervorgehoben auf jeden Fall. Die Wolle funktioniert in extremen Bedingungen.
0: Respekt.
3: Aber ich meine, was hier entsteht, das kann nur gut sein.
0: Jo.
3: Genial.
0: Natürlich.
3: Ja, also Frank, du arbeitest schon da, wo andere Urlaub machen. Ne? Das muss man, das ist wohl genau so.
0: Das hältst du im Kopf nicht aus. Das erzählt dir jeder Zweite.
3: Ja.
0: Ja, ja. Aber ist halt so.
3: Also Provinz hat auch Vorteile.
0: Ah, absolut. Ich war mal in Berlin, hör mir auf.
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17: Jano, der neue Schopfhirsch, kriegt eine Möhre nach der anderen? Wohl nicht ohne Hintergedanken. Er soll auf die Waage steigen. Zum ersten Mal, seit er nach Leipzig gekommen ist.
18: Das ist schon mal ein halber Schopfhirsch.
19: Das ist doch schon mal was. Wenn ich nehme das Gewicht dann vom halben Schopfhirsch und addieren das dann plus zwei, dann haben wir auch das Gewicht. Das passt schon. So Pi mal Daumen unter schon hin.
17: Na?
19: Jano, komm.
17: Ob das noch ein ganzer Schopfhirsch wird oder doch eine Matheaufgabe?
18: Kannst du ruhig wieder reinkommen.
19: Naja, da muss man geduldig sein.
17: der Tropenhalle, da steht eine große Aktion an. Gegen Abrieb. Die große Panoramascheibe bei den Zwergflusspferden ist in die Jahre gekommen. Überall Kratzer. Spezialisten sollen dafür mehr Durchblick sorgen. Doch da müssen alle mal das Feld räumen. Den Diana-Meerkatzen und Zwergflusspferden nebenan muss Boris Volkmann Stubenarrest auferlegen.
15: Häufi, geh wieder rüber.
17: Häufi schon drin. Und fehlt nur noch die Dame des Hauses.
15: Sie wollen wir sie doch nicht lange warten lassen. Magst du mal kurz die Tür noch mal zumachen? Schauen wir mal. Maschi, kommst du? Ah, guck mal. Alles gut, Große.
17: Herein spaziert. Muss jetzt eine ganze Weile in ihrer Stube hocken.
15: Wir hoffen nicht mehr als 2 Tage, allerhöchstens 3. Das ist das Maximum, was wir tolerieren wollen und auch eigentlich können. Aber das können wir natürlich nicht beeinflussen, indem wie gut die Baufirma vorankommt. Ah, das ist nur Wasser, das ist nur eine Schlauchmaschi. Ich weiß, alles auch mal viel, ne? Ach Mensch. Alles gut, Große, alles super. Ja? Toll gemacht, Maschi, super.
17: Um Maschi und Euphorio bei Laune zu halten in den nächsten Tagen, da muss ich Maurice was einfallen lassen.
15: Wir werden eventuell ein bisschen Training machen und dann uns ein bisschen mal gucken, inwieweit wir da überhaupt irgendwas Enrichment-mäßiges reinmachen können, weil ich auch nicht wirklich da reinkomme. Das muss ich dann irgendwie improvisieren, aber es wird schon irgendwie funktionieren.
17: Ab jetzt läuft die Zeit. Im Lockdown.
15: So, ich werde mal erst mal kurz nochmal einen Blick auf die Anlage werfen und gucken, ob da alles in Ordnung ist.
17: Jeden Moment sollen die Polierer kommen. Und dass die einen Tauchgang zur Scheibe machen, war so eigentlich nicht gedacht.
15: Das war am Wochenende leer. Das war bis gestern noch leer.
20: Na, dann müssten wir es vielleicht mal aufdrehen.
15: Das ist jetzt unerwartet.
20: Lass es mal morgen.
15: Ja.
17: Oh je. Die Weißrüsselnasenbären haben ganz andere Sorgen. Heute geht's in die Schule. Hm? Nach langer Zeit.
21: Bist du die erste Luna? Fangen wir mit dir an?
15: Genau.
17: Luna, die Musterschülerin der Gruppe und ihr Privatlehrer.
22: Geht's los?
17: Florian Ludwig.
23: Also sie hat halt richtig Bock. Deswegen also gleich schon mal zur Info, wir haben hier an der Wand, an der Seite haben wir sämtliche Targets. Das heißt, jeder Nasenbär hat seinen festen Target. Das heißt, sie ist auch auf Farben trainiert. Das heißt, ich werde auch verschiedene Farben hinlegen, dass sie halt auch wirklich wählen muss. Und da ist eigentlich nochmal das beste Signal dafür, dass wir wirklich Nasenbären definitiv Farben erkennen können.
17: Florians Erfolgsgeheimnis?
23: So. Okay, so. Luna?
17: Einzelunterricht.
23: Gut. Ist jetzt erstmal nur so ein bisschen am Platz trainieren. Luna.
17: Und bei der Stange halten.
23: Mama.
17: Mit der richtigen Belohnungsstrategie.
23: Gut. Also man kann das jetzt natürlich irgendwann noch mal ein bisschen ausweiten, also in die Länge ziehen. Luna. Damit man langfristig auch mal richtig Ultraschall machen kann. Gut. Luna.
17: Jetzt soll sie blau finden.
23: Gut. Warte. Oh, Mäuschen, ist ja gut. So, Luna.
17: Nächste Übung. Wiegen.
23: 4,64.
17: Man kann sie nicht genug kriegen.
24: So, Phobas sind es schon wert, richtig Gas zu geben.
23: Auch das gehört zum Training dazu, dass eben nicht sofort wie bekloppt die Belohnung folgt, sondern manchmal müssen sie auch damit klarkommen, okay, ich muss mal ein paar Sekunden warten. Aber das geht halt auch.
24: Aber nicht gut. Warten ist
23: ja,
24: nicht so.
23: Ja, ich weiß, warten ist nicht so ihr.
24: Geht aber nicht gut.
23: Mhm.
24: Tatsächlich ist es
23: Luna?
24: Für uns immer sehr viel einfacher, mit so Tierarten, mit einem Target zu arbeiten, wie zum Beispiel die Nasenbären, weil sie einfach von Grund auf sehr neugierig sind. Die haben schon Bock, neue Sachen auch zu erkunden.
23: Ja, noch eine Sache und dann haben wir es. Luna? So, Ende, meine Gute.
17: gemacht.
23: Es ist halt wirklich nur ein paar Minuten, aber es reicht auch am Anfang erstmal, weil wir haben ja noch ein paar andere hier.
17: Na, hoffentlich keine Schulverweigerer. Die hier.
23: Ich bin soweit, wir können.
24: Peppi auch, die kommt gleich rüber.
23: Ja? Peppi, nee, geh mal zurück. Leute, da, zurück.
24: Ich soll zu dir kommen?
23: Nee, geh mal, nee. Aber du hast geh mal weg, nein.
24: Du hast die Zauberwürmchen in der Hand.
23: Carmen, geh mal mit. Carmen, komm her. Nee. Nein.
17: So eine Rasselbande.
23: Komm, alle mit. Mitkommen. Carmen, du auch.
24: Na, komm.
23: Komm. Den geht doch die Waage gleich auseinander. Oh, Leute. Jetzt habe ich sie alle hier. Das ist jetzt irgendwie nicht der Plan gewesen.
17: Hier ruht er still, der See. Der eigentlich gar nicht da sein sollte.
15: Aber jedenfalls war es am Wochenende noch komplett leer. Das ist halt knöchelhoch ungefähr. Und jetzt ist es voll. Es ist halt wahrscheinlich über Nacht voll gelaufen. Jetzt, wo es eben halt leer sein sollte, ist es nicht mehr leer. Aber das lässt sich relativ schnell wieder leeren. Ansonsten muss ich ein bisschen weiter aufdrehen. Wird schon funktionieren. Gut. Dann sagen wir jetzt mal den Firmen Bescheid.
24: Ja.
15: Die Anlage ist jetzt frei. Naja, es ist hin und her hier.
17: Ja, heißt für Maurice und Marisa, eintauchen in unbekannte Gefilde, in die Technikkatakomben des Gondwana-Lands.
0: Das ist Tapir, das ist doch von uns.
15: Ja, hier sind auch Zirkuspferden. Das müsste eigentlich aus sein, aber da will ich jetzt auch nicht irgendeinen blöden Schalter drehen. Deswegen muss ich jetzt eben mal kurz auf einen Kollegen warten. Also auf einen Techniker, der sich jemand damit auskennt. Grüß dich!
1: Ablassen,
15: ja, was gemacht werden muss im Ablassen. Ich habe jetzt den ausgeschaltet.
1: Den müsste ausschalten und dann müsste
15: der aufgedreht werden. Mehr ist das nicht. Okay. Das ist der Schieber hier, ne? Ah. Hätte ich auch reingekommen. Ich danke dir. Ja, so schnell kann es gehen.
17: Muss auch schnell gehen. Die Tischler sind schon da. Tauschen altes Astwerk aus. Die Arbeiten auf dem Trocknen schon in vollem Gange. Und hier sinken die Wasser. Und der Stresspegel.
15: Jetzt läuft es noch mal ein Stück schneller ab, jetzt wo da kein Hindernis mehr ist. Also jetzt sollte die Firma langsam kommen können.
17: Die Zeit läuft. Ist eine aufwendige Angelegenheit für die Polierer. Ja, sieht interessant aus. Wer hat doch wohl keiner für Milchglas gebucht?
23: Die beiden anderen hier, gelb, rot und grün.
24: Ja.
17: Bei den Nasenbären, Florian.
24: Komm her.
17: Hat seine Schüler wieder im Griff.
24: Du hast doch gleich nur noch ein Target.
23: Oh.
17: Oder doch nicht?
23: Naja, wer bist du? Ich will das mal gerne wissen. Naja, es ist Carmen, habe ich richtig gelegen. Dann habe ich. Naja.
24: Ich habe dich gewarnt.
23: Ja.
24: Das sind Carmen? Waren die kleinen Griffe schneller?
23: Carmen?
24: Nasen weg, Carmen? Beinchen weg, Peppi weg. Hier wird nicht geklaut.
23: Carmen? Gut. Einmal das Rote. Danke. Okay, sehr gut.
24: Na, das hat sie ja beide.
23: Na, mit der Nase war sie aber im Grün.
24: Aber sie hat beide Targets berührt.
23: Ja.
24: Also eigentlich hat sie geschummelt.
23: So, okay.
24: Geh mal rüber, Carlos, bitte. Danke.
23: Ja, super, mach mal Carlos.
24: Ah, das ist vielleicht gar nicht so schlecht.
23: Also mit ihm habe ich tatsächlich dieses Jahr überhaupt erst angefangen. Bei ihm werde ich auch noch nicht mehrere Farben nehmen, weil er muss erst mal generell raffen, worum es geht. So, du Eumel.
17: Carlos, der nächste Schüler.
23: Ja, ist gut, Koscher.
17: Heute in der Förderstunde.
23: Carlos? Gut.
17: Toll gemacht.
23: 5,70. Hallo? Hallo? Gut.
17: Noch ein Musterschüler.
24: Gucke.
17: Der Carlos.
24: Ja, ist ja ganz brav, ne? Ach, guck doch mal, ist das nicht niedlich. Das Schöne ist, dass die alle auch zwar neugierig sind, aber nicht so aufdringlich, ne? Denn ihr Bettelverhalten ist nicht, ich spring dir jetzt am Bein hoch, sondern sie stellen sich halt vor dich hin und machen die Ärmchen hoch und warten einfach, bis es was. Die sind schon wirklich brav.
23: Ja.
17: Und haben einen super Lehrer.
23: Aber dafür, dass er jetzt das dritte Mal erst mitgemacht hat, ist das krass. Das ist das dritte Mal jetzt erst bei ihm. Und das war jetzt einfach nur testweise Anfang, das war einfach super. Das ist einfach krass, dass es einfach noch trotzdem nach so langer Zeit ist, ist immer noch, die wissen, was zu machen ist. Und wie gesagt, klar gibt es halt Unterschiede, aber ja. Die, die bis jetzt mitgemacht haben, war bis jetzt erstmal trotzdem top.
17: So schön kann es sein. Da will keiner hier Schule schwänzen. Maria Reitzig und Holger Wust haben eine Mission.

0: Sie karren die Waage zu ihm her. Jano, der Schopfhirsch, soll heute seine Gewichtsklasse preisgeben.
1: So.
0: Erst vor kurzem ist er aus Wuppertal hergezogen.
1: Ja, heute darf der Jano das erste Mal auf die Waage drauf. Also wir haben das hier noch nicht gemacht. Die Kollegen im Wuppertal hatten ihn schon auf der Waage. Der kennt das also von daher gehen wir da jetzt sehr entspannt ran. Und mal gucken. Jano, komm mal rein, Großer. Ja, das war jetzt andersrum, ne? Na, wir drehen uns noch mal. Guck mal, Jano, das kennst du noch nicht. Zumindest nicht bei uns. So, also man guckt ja immer, dass es funktioniert, aber das bleibt mein Geheimnis. Funktioniert.
2: Warum stand jetzt als zweite Zahl deine 7?
1: Psst, bist du ruhig. Ich finde die Worte, das aus deinem Munde zu hören. Mhm. Jano, komm.
2: Kannst du ruhig wieder reinkommen.
1: Naja, da muss man geduldig sein. Er ist sehr zutraulich, aber das haben die Kollegen aus Wuppertal schon gesagt, dass er halt sehr, sehr freundlich gegenüber den Pflegern ist. Und das hat er hier auch gezeigt.
2: Da muss bloß wieder reinkommen.
0: Na, ob das noch was wird heute?
3: Na, komm mal rein, komm.
1: Ist er oder sie?
4: Ja. Genau, siehst du. Ja, guck mal.
0: Na, vielleicht kriegt Holger ihn mit Mörchen rum. Bei den Zwergflusspferden gähnende Langeweile. Draußen auf ihrer Anlage, da ist Bambule. Die Tischler im Großeinsatz. Und die Polierer auch. Eine Scheibe in dieser Größe, die haben sie selten zu beackern. Eine Sisyphusarbeit. Hinter den Kulissen will Maurice Euphorio etwas Abwechslung bescheren.
5: So, hallo Euphi. Na, du merkst schon, dass es losgeht, ne?
0: Besuch.
5: Tatsächlich schlagen die sich relativ gut dafür, dass sie jetzt schon mehr als 24 Stunden eben halt im Stall sind. Und ich probiere mich mal so ein bisschen abzulenken, indem ich mit dem Training weitermache, weil ich ja von der Zeit mit angefangen habe. Viel weiter sind wir damit noch nicht gekommen, aber ein bisschen die Basics weiter zu üben, das kann ja nie schaden. Die erste Basisübung ist einfach, ich zeige ihm das Target hin, gebe ihm den Befehl Target. Das soll ihm einfach sagen, er soll das Target berühren. Ich sehe schon, er wird ein bisschen ungeduldig, ist auch ein bisschen, okay, Drohnen würde ich es noch nicht nennen, er ist ein großes Gähnen, aber wir fangen einfach mal an. Euphi, Target. Ich merke, er ist sehr abgelenkt, weil halt viel von der Anlage kommt, viel Lärm. Das ist eben das große Problem. Er kaut halt eben auf alles oder versucht eben auf alles rumzukauen, was ich ihm hinreiche. Deswegen, hier war mal ein pinker Ball dran, den hat er halt direkt als irgendwas Tolles, vielleicht Essbares angesehen und hat direkt versucht, darauf rumzukauen. Aber das geht dann eben halt zu verhindern. Das war sehr gut, Euphi. Super, klasse. Dann nehme ich mir mal das lange Objekt hier. Damit versuche ich jetzt einfach mal so ein bisschen fast an fremde Berührungen zu gewöhnen. Einfach um zu simulieren, ob er jetzt zum Beispiel in der Medikamentengabe eine Spritze bekommt, dass er nicht direkt nach dem Arm schnappt, der dann auf dem Weg zu seinem Fuß ist. Und zwar so, Target, Euphi. Muss ich aufpassen, immer ein Auge auf das Tier zu haben. Target.
0: Was war das?
5: Er hat sich erschreckt. Eben halt, weil er den Stock nicht gesehen hat, weil er immer auf meine Hand fokussiert hat. Und ich versuche es trotzdem einfach nochmal. Euphi, Target. Ein bisschen Hand mit der Hand niedriger. Target. Schnupper nur an, genau. Target. Gut. Ne, Dickerchen? Noch eine rote Beete?
0: Ja.
5: Gut. Ja.
0: Hat er sich verdient.
5: Das ist eine tolle Kraftdemonstration. Super gemacht, Euphi.

0: Klasse.
1: Und Marschi nebenan?
0: Marschi! Du weißt auch schon, was los ist, ne?
1: Die Dame.
0: Marschi!
1: Entspannt wohl lieber, im Pool.
0: Okay, nee. Das sieht nicht danach aus, als hätte sie Lust. Dann findet es heute auch nicht statt.
1: Baden und schlemmen. Auch gut. Und bei Jano wird auch aufgetafelt. Beruhigt die Nerven. Damit er vielleicht doch noch den Schritt auf die Waage wagt.
2: Ja, das kennt er schon, dass er jeden Morgen hier was aus der Hand bekommt. Wir wollen ja eine gute Beziehung aufbauen und dann gibt es immer morgens hier ein bisschen was aus der Hand.
1: Ja, mit Möhrchen kann man ihn locken. Stück für Stück.
3: Das ist schon mal ein halber Schöpfisch.
2: Das ist doch schon mal was. Wenn ich nehme das Gewicht dann vom halben Schöpfisch und addieren das dann plus zwei und dann haben wir auch das Gewicht. Das passt schon. So Pi mal Daumen haut er schon hin.
1: So Pi mal Daumen.
2: Ja,
1: wäre doch besser, wenn er sich mal trauen würde, der Jano.
2: Na, sehr gut. Gucke. Noch ein kleines Stück. Ja. Das ist aber wenig. 12. Wir hatten vorhergehend das Gewicht noch aus Wuppertal bekommen, wo wir ihn damals abgeholt haben. Haben die uns dann das gleich mitgegeben. Und da hat er ein Gewicht von 14,5 gehabt. Er hat jetzt ein bisschen abgenommen, aber vielleicht liegt das noch an der Eingewöhnung, dass er hier noch mehr zu erkunden hat.
3: Das Wort mal, es wird mehr, wenn ich jetzt füttere.
2: Ja.
3: Aber die Waage stimmt ja.
2: Mhm.
3: Ja, besser, als wenn er zu viel wiegt.
2: Ja, auf jeden Fall. Na, also besser ein bisschen weniger als zu viel. Das ist ja noch ein gutes Gewicht.
3: Also. Und wenn die Grünfutterzeit losgeht, dann wird das Fleisch davon automatisch mehr. Hier, komm, weil du das so schön gemacht hast.
1: Oder mit 3 Kilo Möhren zum Wunschgewicht.
3: Die sind schon 12,1.
2: Siehst du?
3: Wenn wir jetzt hier 2 Stunden Zeit haben, kriegen wir dann 15, wie du das möchtest.

0: bei den Zwergflusspferden und bahnt sich das Ende des Lockdowns an. Zeit wird's. Auch die Diana-Meerkatzen hippeln schon. Micha und Mandy machen draußen alles bereit.
1: Bitte erst bloß die Ast rauslassen, wenn ein bisschen Wasser drin ist.
0: Ja, das Becken muss schon sauber sein, bevor die Flusspferde hier wieder abtauchen können.
1: Das sieht schon mal sehr, sehr gut aus. Nochmal schnell alles ordentlich durchspülen, dass auch die Reste von dem Fleischstaub und sowas alles wegkommen. Muss jetzt alles wieder schnell gehen, weil die haben jetzt wirklich lange genug Blutrest gehabt.
0: Die Polierer machen draußen weiter und hier kann der Baustaub durch den Lokus. Wassermarsch. Bald kann's losgehen. Knietief muss es hier mindestens volllaufen, bevor die Poolsaison eröffnet werden kann.
1: So, na gut, dann lassen wir das Äffchen raus, oder?
0: Ja. Jackie und seine Familie, die dürfen schon jetzt gleich wieder draußen rumtoben.
2: Danke dir, Micha.
3: Bis dann.
2: Bis dann. Ruhe laden. Die Affen werden jetzt rausflitzen in einem Affenzahn und dann werden sie vermutlich feststellen, dass ein bisschen was neu ist. Die werden erstmal heilfroh sein, dass sie wieder raus können. Okay, alle Mann festhalten, durchziehen. 1, 2, 3, 4, alle Mann draußen, Jackie als Letzter, wie sich das gehört.
0: Oh, dann machen sie große Augen.
2: Ha? Jackie, wie schaut's aus? Wird erstmal alles abgescannt hier. Aber erstmal Frau und Kind beschützen, das ist schon mal richtig. Monifa und Jack denkt erstmal dran, dass er jetzt bitte mal gepflegt wird.

0: werden möchte. Die Kinder sehen jetzt genau dort hinten, oh, das ist alles neu. Da kann man hüpfen, das wackelt jetzt ganz anders, die Wege sind anders. Man kann Rinder abholen, das wird das wahrscheinlich das Erste sein, was die machen. Da, wo man mit den Fingern drankommt, wird erstmal alles abgepopelt. Vor allem das Moos. Aber das können sie ja machen.
1: Und jetzt ist Euphorio dran. Beine vertreten. Noch 3 Tagen Stall.
0: Erstmal was essen. Also. Da muss schon Prioritäten setzen. Und er wird jetzt erstmal gucken, erstmal wahrscheinlich einmal rumriechen. Weil er war jetzt auch ein paar Tage nicht da, dann muss das Revier erstmal wieder abstecken. Und dann wird irgendwo markiert, wenn er jetzt nichts Leckeres mehr findet. Und danach wird er vermutlich dann ins Becken gehen. Da kommt er schon. Guck mal, das Wasser ist weg, Gitter.
1: Ja, langsam rantasten.
0: Das riecht ja auch anders. Hier waren Leute zu Gange, ne? Die Scheibe wird irgendwie anders riechen.
1: Frisches Wasser, glasklar.
0: Hast du den Würst drin?
1: Und die Aussicht viel besser, oder?
0: Das hast du wieder richtig im Durchblick. Ich weiß nicht, ob es dem auffällt, dass weniger Algen dran sind. Sagen wir, er merkt es und begutachtet das Werk der Handwerker.
1: Blitzblank poliert. Ab jetzt wieder klare Sicht. Okapi Laluk, ein kleiner Stubenhocker, ist am liebsten im Stall.
2: Jetzt ist es tatsächlich so, dass er gestern sehr, sehr lange draußen war und heute noch nicht so wirklich Lust hat, rauszugehen.
1: Genau da soll er jetzt aber hin, an die Frühlingsluft. Ob sich Laluk einen Ruck gibt, nächstes Mal. Außerdem Igel Igor muss Diät machen. Und im Podcast mit Till Ramm alles über Gaviale, Elefant, Tiger und Co. Bis dann. Tschüss.

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0: Guten Morgen.
1: Morgen. Warum nimmst du das nicht?
2: Neue Daten für Ihre Forschung. Hm.
3: Ja, aber irgendwie macht der Computer nicht, was ich will.
2: Sonst spinnt er immer nur bei mir.
0: Na, wie lange brauchen Sie noch? Sonst würde ich mir...
1: Geben Sie mir 10 Minuten, ja?
0: Ja.
4: Hey, sag mal, war das mit der Frühstückspause ernst gemeint?
3: Ja, eigentlich schon, aber ich weiß auch nicht, was hier los ist. Der Computer spinnt total. Nee, also jetzt reicht's. Ich rufe die IT.
0: Ich komme später nochmal.
1: Ja. Entschuldige, du wolltest mit mir sprechen über...
4: Ja, über Herrn Mike Wiesinger. Er kommt gleich über den Hausarzt in die Notaufnahme.
1: Der Verdacht auf Myokarditis.
4: Ganz genau.
1: Ah, ja. Ach, da ist er schon. Gut, ich sehe ihn mir gleich an.
4: Ja.

0: Was zum Teufel?
1: Bitte mal freimachen.
2: Ja. Er ist auch immer so abgeschlagen.
1: Waren Sie in letzter Zeit mal krank?
2: Er hatte eine heftige Erkältung vor kurzem.
1: Frau
2: Anna Wiesinger. Ich bin die Schwester.
1: Und Ihr Bruder kann nicht für sich selbst sprechen?
0: Ist schon okay. Meine kleine Schwester hat schon immer die größere Klappe von uns beiden.
1: Ein Infekt also. Wie lange hat der gedauert?
0: So ein, zwei Wochen ungefähr.
2: Und seitdem ist er kaum belastbar. Er kriegt fast keine Luft. Sein Hausarzt meinte, sein EKG sei auffällig.
1: Das habe ich gesehen. Vielen Dank. Gut, ich möchte gerne ein paar Untersuchungen mit Ihnen machen und Sie würde ich bitten, draußen zu warten, ja?
2: Bis gleich.
0: Bis gleich.
1: Ich möchte mir einmal Ihre Unterschenkel ansehen.
0: Ja.
1: Können Sie die bitte einmal freimachen und dann auch dahin legen?
0: Ja.
1: Keine Ödeme, keine Stauungen. Das sieht doch schon mal gut aus. Gut, dann machen wir ein Aufnahmelabor und ein Echo und dann sehen wir weiter, ja?
3: Verdammt. Ich kann irgendwie nicht abspeichern.
1: Mein Computer hat vorhin auch verrückt gespielt. Dann machen Sie das später. Wir machen erst mal das Echo, ja? Kommen Sie bitte mit. Ja. Verstehe ich jetzt auch nicht, warum er die Karte nicht liest.
4: Hier, heute mal zur Abwechslung Ulna und Radiusfraktur. Ich bin in Schockbox 2.
3: Hab gesehen, dass Sie heute wieder in der Notaufnahme sind. So wie gestern und vorgestern und vorvorgestern.
4: Ja, ich freue mich auch.
3: Wann sind Sie denn wieder mal im OP?
4: Wollen Sie mich hier irgendwie loswerden, oder?
3: Sie haben noch gar nicht operiert seit Ihrem Alleingang neulich, oder?
4: Ich muss die Frakturen jetzt.
3: Probleme werden nicht kleiner, wenn man von Ihnen davonläuft.
4: Keine Ahnung, wovon Sie sprechen.
3: Ich frage nicht aus Fürsorge und auch nicht aus persönlichem Interesse, sondern weil ich diese Abteilung hier leite und sicherstellen möchte, dass jeder in meinem Team voll einsatzfähig und belastbar ist.

0: Mir geht's gut. Es ist nur gerade viel zu tun. Kann ich jetzt weitermachen? Boss.
1: So, und jetzt zu dir, mein Freund.
2: Hallo? Wer oder was da auch immer gerade den Cursor bewegt, ich bin's nicht.
3: Aber so viel Blut.
4: Bei einer Plazentaablösung kommt es häufig.
3: Das hat mir Frau Dr. Schulte schon erklärt.
4: Dann hat sie Ihnen ja vielleicht auch erklärt, dass es bei der Geburt Ihres Kindes zu einem hohen Blutverlust Ihrer Frau gekommen ist, den wir jetzt ausgleichen müssen.
3: Wie lange muss sie denn in diesem künstlichen Koma sein?
4: Auf jeden Fall bis morgen. Wir müssen erst mal ihren Kreislauf und die Blutgerinnung stabilisieren. Außerdem wird sie ein Antibiotikum bekommen, denn ihre Entzündungswerte sind etwas gestiegen.
3: Was ist das?
4: Ich weiß es nicht. Ihre Werte sind eigentlich stabil.
3: Eigentlich? Dr. Globisch?
4: Herr Behring, bleiben Sie ganz ruhig. Wir haben alles im Griff. Was ist denn da drüben? Ich meine...
3: Das nennen Sie im Griff haben? Sagen Sie mir sofort, was hier los ist.
5: Entschuldigen Sie, können Sie das noch mal wiederholen? Aber der Termin ist doch abgesagt. Ich dachte, solange die Gesundheitsdezernentenstelle vakant ist, werden... Moment, die Verbindung ist wirklich sehr schlecht. Also noch mal, Sie... Hallo?
6: Hallo?
7: Das darf doch nicht wahr sein.
6: Oh!
7: Frau Marquardt, waren Sie heute schon mal im Intranet?
5: Wir haben hier definitiv ein Problem.
8: Was meinen Sie?
5: Ja, weil... Moment.

0: keine Ahnung.
1: Kollegen, darf ich um Ruhe bitten? Wie Sie wahrscheinlich alle mitbekommen haben, haben wir technische Probleme. Aber wir müssen Ihnen leider mitteilen, dass die Sachsenklinik Opfer einer Cyberattacke geworden ist. Ein IT-Notfallteam ist natürlich dabei, den Schaden zu begrenzen, aber die EDV-Systeme sind derzeit nicht mehr nutzbar.
2: Gibt es eine Lösegeldforderung?
1: Ja, leider, aber wir kümmern uns darum. Ich muss Sie bitten, ab sofort nicht mehr das Internet zu nutzen und alle Computer vom Netz zu nehmen.
0: Großgeräte wie Röntgen und MRT sollten nach wie vor funktionieren, mit Einschränkungen.
3: Und was ist mit Narkose- und Beatmungsgeräten?
0: Funktionieren noch, vorerst. Aber Sie können zum Beispiel nicht mehr mit der elektronischen Patientenakte kommunizieren. Dafür sind Sie jetzt alle mit dem Notstromaggregat verbunden. Für die interne Kommunikation, falls uns auch noch der Strom abgedreht wird.
3: Aber das heißt ja, dass wir so viele Patienten wie möglich verlegen müssen.
1: Ja.
0: Ja. Die verantwortlichen Chefärzte kümmern sich darum.
4: Alle elektiven OPs werden verschoben. Die Notaufnahme wird geschlossen. Ich informiere Dr. Böhm.
1: Und falls Sie irgendwelche Fragen haben, wenden Sie sich bitte direkt an Dr. Brentano oder an uns. Ich muss Sie leider auch bitten, Ihre privaten Handys zu nutzen. Wir werden Telefonlisten verteilen.
5: Das heißt, auch die Telefonleitungen sind gestört?
1: Ja, und wahrscheinlich sind alle Sicherheitssysteme gehackt. Wir werden ein Läufersystem einrichten. Und bis dahin müssen alle Patientenakten händisch verwaltet werden.
3: Und was ist mit den Medikationen? Die liegen uns doch nur digital vor.
0: Ja, wir müssen versuchen, alle Stammdaten, die wir noch haben, zu nutzen. Und dann auch im Fall mit den jeweiligen Hausärzten Kontakt aufnehmen.
1: Die Polizei ist selbstverständlich informiert. Zwei LKA-Beamte sind unterwegs. Ja, ab sofort greifen die Notfallpläne, die für so eine Situation vorgesehen sind.
0: Ja, Kollegen, das ist eine große Herausforderung. Aber wir möchten Sie bitten, trotzdem die Ruhe zu bewahren.
1: Ja, danke soweit erstmal.
3: Wir können nicht alle verlegen. Ja, so viele wie geht eben. Auf die Geräte ist nicht 100% Verlass.
6: Ja, wir müssen jetzt alles manuell überwachen und dokumentieren. Der Personalaufwand wird größer.
7: Sie muss auf jeden Fall hier bleiben.
6: Wir wissen einfach nicht, ob Ihre Mutter irgendwohin verlegt werden kann. Sobald Frau Behring aufwacht, müssen wir unbedingt das Bonding fordern.
7: Absolut. Apropos, hat sich der frisch gebackene Vater hier mal sehen lassen?
6: Ich glaube, er ist auf der ETS bei seiner Frau.
7: Morgen geht's ihr hoffentlich besser.
6: Genau wie dir. Er hat noch nicht mal gefragt, ob es ein Junge oder ein Mädchen ist.
7: Wäre nicht der erste überforderte Vater. Also, den können wir denn noch verlegen?
8: Mein Kind wird jedenfalls nicht verlegt.
7: Das hatten wir auch gar nicht vor, Herr Behrendt. Wir haben alles im Griff?
8: Sie haben ja anscheinend nichts im Griff. Und jetzt wollen Sie auch noch mein Kind, das Sie viel zu früh auf die Welt
7: bringen. Ihre Frau hatte eine vorzeitige Plazentaablösung. Wir mussten Ihr Kind holen. Da gab es gar keinen Handlungsspielraum. Herr Behring, Sie waren in den letzten 24 Stunden die ganze...
8: Mir geht's gut. Erklären Sie mir lieber, was hier los ist.
7: Können Sie vielleicht ein bisschen runterfahren?
9: Anna, kannst du mir noch das Ladekabel fürs Handy aus der Wohnung mitbringen?
6: Klar.
9: Und danke fürs Buch.
6: Gerne. Hast du es wieder in der Küche liegen lassen, oder?
9: Keine Ahnung.
6: Ah, Sie packen schon. Das ist gut. Gut? Ich verstehe nicht. Wir dachten jetzt eigentlich, Mike wird jetzt hier richtig durchgecheckt. Unter normalen Umständen wäre das auch so, aber leider ist eine Verlegung unumgänglich. Es tut mir leid.
2: Und wie sieht's aus?
6: Entzündungswerte und Troponin sind erhöht. Pro BNP ebenso.
2: Herzinsuffizienz also?
6: Ja, das Echo zeigte eine linksventrikuläre Vergrößerung und eine Abschwächung der Pumpfunktion.
2: Bist du sicher, dass er so verlegt werden sollte?
6: Momentan ist sein Zustand stabil, aber er kann sich jederzeit verschlechtern.
2: Da ist er in einer voll funktionsfähigen Klinik besser aufgehoben.
6: Ja, wir brauchen ein Cardio-MRT und ich bin nicht sicher, ob das hier funktioniert.
2: Ach, Gott. dann verlegen wir ihn also, ja?
6: Gut. Kannst du das bitte machen? Ich muss versuchen, meine Forschungsergebnisse zu retten.
2: Maria, lass die Finger von dem Server, ja?
6: Ich muss versuchen, alles, was geht, auf einem Stick abzuspeichern. Kai, das sind monatelange Arbeit. Die Patientendaten wurden mit viel Mühe aufgenommen.
2: So, jetzt sind wir vor uns gestellt.
9: Aua, Mann!
10: Hi.
6: Hi. Also, 6 Patienten sind schon mal verlegt und für den Rest der Station müssen wir es noch irgendwie an die Daten kommen.
2: Ja, das ganze Netzwerk ist infiziert. Wer macht sowas?
6: Irgendwelche kriminellen Idioten, die auch noch Profit daraus schlagen, dass kranke Leute noch mehr leiden.
2: Wenn wenigstens Bertha funktionieren würde.
6: Ja, Ersatzteile sind seit gestern da.
2: Ja, aber keiner, der es einbauen kann.
6: Okay, also, wir sollten jetzt mal die ganzen Hausärzte durchtelefonieren. Kannst du dich um Herrn Schiller kümmern? Hallo, hörst du mir zu? Das ist wichtig.
10: Ja. Ja.
6: Ich weiß nicht mehr, wie seine Medikation ist oder ob der irgendwelche Unverträglichkeiten hat.
10: Alles gut, ich rufe gleich Dr. Hoffmann an, der hat ihn betreut.
6: Okay, gut. Die Liste mit den Nummern von den anderen Ärzten haben wir auch später und das Festnetz geht immer noch nicht.
10: Frau Clay, die Mechatronikerin Clay?
11: Hi, hier ist Chris Haas aus der Sachsenklinik. Nein, ich bin der äußerst attraktive und sehr charmante Pfleger. Ja, genau der. Hätten Sie ganz kurz eine Minute für mich? Also, um ehrlich zu sein, ist es ein Riesennotfall.
12: Dr. Böhm, ja. Ich brauche hier noch mindestens 2 RTWs. Nein, ich kann hier nicht weg. Hier tobt der Bär.
2: Er steht.
12: Was?
2: Der Bär steppt normalerweise.
12: Ja, gut, dass Sie noch Witze machen können.
2: Wir haben hier eine Verlegung. Mike Wiesinger, Myokarditis. Das sind die bisherigen Ergebnisse. ACE-Hämmer und Beta-Blocker, die hat er bereits bekommen, ja. Brauchen Sie noch irgendeine Unterstützung?
12: Danke, Dr. Böhm ist gleich da.
2: Alles Gute, ja.
12: Er bekommt auf jeden Fall den nächsten RTW und solange lassen wir ihn am Monitor.
13: Kann ich da mitfahren, Doktor?
12: Demir, eigentlich nicht, aber ich glaube, heute machen wir mal eine Ausnahme.
13: Dieses andere Krankenhaus, ist das weit weg?
12: Circa 15 Minuten, keine Sorge.
13: Anna. Meinem Bruder geht's nicht so gut. Und was hat das zu bedeuten?
12: Supraventikulare Tachykardie.
13: Mike, was ist mit mir?
12: Du musst jetzt unbedingt raus.
13: Nein, ich muss jetzt wissen, was mit ihm los ist. Lassen Sie mich!
12: Herr Wiesinger, bleiben Sie bei uns. Bleiben Sie bei uns, Herr Wiesinger. Alle raus, sofort!
14: Wir bleiben bei unserer Linie. Egal, wer anruft, kein Kommentar. Nein! Sie warten, bis ich grünes Licht gebe.

0: Ja, und davon brauchen wir mehr. Und die passenden Formulare aus Papier. Fragen Sie Frau Marquardt, wo wir die herkriegen.
1: Die ist nicht da, die ist beim Landeskriminalamt. Das müssen wir ja alleine hinbekommen.
0: Brentano? Nein, die Listen drücken wir jedem in die Hand, egal wer sich in der Klinik von A nach B bewegt. Genau. Ja, bis gleich.
1: Haben Sie die Verlegung veranlasst?
0: Das koordiniert jetzt Dr. Böhm.
1: Gut. Das LKA bleibt jetzt erstmal hier und hilft, die Verbindung herzustellen zwischen unseren IT-Leuten und diesen...
0: Erpressern?
1: Ja, diesen Erpressern.
0: Werden wir denn zahlen?
1: Wenn man sich einmal mit denen einlässt, dann wird man die nie wieder los. Hm. Ja, Frau Marquardt. Ja, wir kümmern uns drum. Bleiben Sie, wo Sie sind. Wir sind dran.
0: Nein,

0: Verschweigen Sie mir was?
1: Nein, es ist alles genauso, wie ich es Ihnen gesagt habe. Ihre Tochter bleibt hier. Aber, Herr Behring, hören Sie, Sie sind gerade zum ersten Mal Vater geworden. Und es ist alles sicherlich nicht so gelaufen, wie Sie sich das vorgestellt haben.
0: Sie haben mir nicht zu sagen, wie ich mich zu fühlen habe. Ich möchte nur, dass es meinem Kind gut geht.
2: Gibt es ein Problem?
0: Ein Problem? Chaos. Hier herrscht Chaos. Das reinste Chaos.
1: Ich habe es Ihnen doch gerade erklärt.
2: Ich bin Roland Theilmann und Sie sind?
0: Benjamin Behring. Ich bin der Papa dieses Kindes. Und niemand in diesem Krankenhaus will mir sagen, was hier eigentlich los ist.
2: Es gibt einen IT-Notfall hier in der Klinik, der dazu führt, dass unsere Technik nur bedingt funktioniert. Aber wir haben unsere Patienten im Blick, jeden Einzelnen.
0: Und wann funktioniert diese Technik wieder?
2: Das können wir nicht genau sagen, aber wir haben Notfallpläne. Ich schlage Ihnen vor, Sie kommen einfach mit. Ich zeige Ihnen, wo Sie sich etwas ausruhen können. Unterwegs erzähle ich Ihnen, wie wir trotz allem die Sicherheit unserer Patienten gewährleisten.
1: Dr. Demir, machen Sie Urlaub oder was? Er ist bewusstlos.
3: VT, pulslose VT.
1: Defi.
3: Ja.
1: Na los!
3: Weg vom Patienten. Schock kommt.
1: Nichts. Nochmal.
3: Schock kommt.
1: Sinusrhythmus, er ist wieder da.
3: Aber er ist instabil.
1: Ja, das sehe ich. Die Sättigung ist gefallen.
3: Feuchte Rasselgeräusche. Hat sich akut verschlechtert.
1: Ja, so können wir ihn auf keinen Fall verlegen. Ich gebe Dr. Weber Bescheid. Das war knapp, Dr. Demir. Dr. Weber, Böhm hier.
2: Ja, dann bringen Sie die LKA-Leiste so schnell wie möglich.
4: Gibt's Neuigkeiten?
2: Wir suchen die IP-Adresse dieser Ransomware.
4: Unsere Patienten werden zunehmend unruhig.
2: Wie lange haben wir noch? Keine volle Stunde mehr.
4: Sind inzwischen auch andere Kliniken des Verbundes betroffen?
2: Nicht, dass ich wüsste. Meine Sorge sind unsere Patientendaten. Wenn die in falsche Hände kommen.
4: Das sind sie doch schon.
2: Wir haben in den letzten Jahren so viel in IT-Sicherheit investiert. Ich verstehe überhaupt nicht, wie das Ganze hier passieren konnte.
4: Was sagt denn Sarah?
2: Die sitzt beim LKA und ist genauso ratlos wie wir.
4: Wir müssen was tun jetzt.
5: Dr. Stein?
2: Ja?
5: Die Kollegen vom LKA sind da.
2: Sollen wir reinkommen?
4: Guten Tag, Heilmann. Ich muss zu den Patienten. Ich habe Ihren Ehemann kennengelernt.
5: Und? Hat er sich etwas beruhigt? Mhm.

0: Uns allen liegen die Nerven inzwischen blank.
1: Wie geht's dir?
0: Ich musste die Antibiose blind anhängen. Blind, verstehst du? Ich hatte keinerlei Zugang zu ihren Akten wegen irgendwelcher Unverträglichkeiten. Der Ehemann hat den Hausarzt nicht erreicht. Und jetzt reagiert sie auf das Antibiotikum allergisch. Stadium 2 bis 3. Sie bekommt gerade Prednis und Dime. Aber wenn das nicht ausreicht, dann brauche ich dringend Adrenalin.
1: Ja, und?
0: Ich habe kein Adrenalin. Die Vorräte sind alle und wir kommen nicht ins Lager.
1: Wie kann das denn sein?
0: Weil irgendein Notfallsystem die Türen blockiert. Selbst die Schlüssel funktionieren nicht.
1: Ich kümmere mich.
0: Danke.
2: Nein, mit Dr. Müller habe ich gesprochen. Frau Wehner ist Dr. Demirs Patientin.
3: Okay, dann rufe ich ihn an.
2: Gut. Was mit Herrn Ziegler? Die Verlegung hat nicht geklappt.
4: Was machen Sie da?
5: Ich wollte Bertha reparieren.
4: Jetzt?
5: Ja, ich dachte mir, weil sie nicht am Netz
4: ist. Ist das Ihr Ernst? Unsere Patienten brauchen jetzt jeden einzelnen von uns.
5: Okay.
3: Er wollte nur helfen.
4: Weiter. Herr Ziegler.
6: Mike.
7: Frau Wiesinger wollte unbedingt nach Ihrem Bruder sehen.
6: Ist er wieder bei Bewusstsein? Er ist nicht wirklich ansprechbar, bitte ich.
7: Frau Wiesinger, Sie haben Ihren Bruder jetzt gesehen. Es wäre wirklich bei Ihnen.
6: Ich lasse mich nicht mehr wegschicken. Ansonsten passiert wieder irgendwas Schlimmes.
7: Und?
6: Wir haben ein ZVK für das hämodynamische Monitoring gelegt und Furosemid gespritzt, um die Flüssigkeit aus der Lunge zu bekommen. Er hat einen Perfuser, um die Pumpkraft des Herzens zu unterstützen, aber das reicht alles nicht. Das aktuelle Echo zeigt, dass der linke Ventrikel deutlich dilatiert ist.
7: Und die Pumpfunktion?
6: Nur noch bei 15%.
7: Die Sättigung fällt.
6: Wir gehen mit dem Sauerstoff auf 70 hoch, ja? Er steuert auf einen kardiogenen Schock zu.
7: Nur Adrenalinperfusion?
6: Läuft ja schon.
7: Gut, dann bleibt uns nur noch ECMO.
6: Wir machen ihn bereit für den OP. Ich gehe mich einwischen. In den OP.
7: Frau Wiesinger, wir versuchen jetzt, Ihren Bruder zu stabilisieren. Kommen Sie.
6: Danke. Konnten Sie den Hausarzt Ihrer Frau erreichen?
8: Ich habe auf den AB gesprochen.
6: Gut. Ihre Tochter geht's übrigens prima. Sie braucht keine Atemunterstützung mehr. Aber sie muss noch ein bisschen zulegen.
8: Meine Tochter? Hätte ich nie gedacht, dass ich überhaupt mal Papa werde. Was ist das?
6: Eine kleine Stromschwankung vielleicht. Aber keine Sorge, Ihrer Tochter geht's gut. Und sollten die Geräte doch mal ausfallen.
8: Was? Die können auch hier auf der Intensivstation ausfallen?
6: Das ist quasi unmöglich.
8: Quasi? Das ist doch nicht Ihr Ernst. Ich habe meine Familie in Ihre Obhut gegeben. Und Sie? Was tun Sie?
9: Dr. Schulte?
10: Hm? Falls Sie eine Pause machen wollen.
9: Ja. Ja, genau. Bin gleich wieder da.
10: Herr Behring, Sie können gerne hier bei Ihrem Kind bleiben, aber ich muss Sie bitten, sich zurückzuhalten. Die Ärzte und das Pflegepersonal tun alles, um die Patienten in dieser Notsituation gut zu versorgen.
8: Ich weiß. Es tut mir leid.

0: kommen die Erinnerungen wieder.
1: Ja, es wird wohl immer mal wieder hochkommen, was damals passiert ist. Ob wir wollen oder nicht.
0: Soll ich Sie ablösen lassen? Dr. Brentano hat noch ein paar Kollegen geholt, die eigentlich frei haben.
1: Ist lieb, danke.

0: Das war der letzte.
1: Abwarten.
0: Immerhin sind alle verlegt, die verlegt werden sollten.
1: Dr. Brentano hat angerufen.
0: Und?
1: Wenn wir hier fertig sind, sollen wir uns bei ihm melden.
0: Gut. Ich verschwinde noch mal kurz und dann können wir...
1: Gut, dann mache ich die Formulare noch fertig.
0: Was war das vorhin?
1: Was?
0: Ihr Zögern bei der VT.
1: Ich hab nicht gezögert.
0: Das sah aber anders aus.
1: Ich glaube, Dr. Brentano kann unsere Hilfe gerade gut gebrauchen.

0: Medikamente aus. Die Schränke sind versperrt.
1: Das Ultimatum läuft gleich ab.
0: Und zahlst du? Du zögerst? Da stehen Menschenleben auf dem Spiel.
1: Und die sind mit Notfallsystemen gesichert und werden von fähigen Ärzten betreut.
0: Die gehen gerade an ihre Grenzen, das Pflegepersonal ebenso.
2: Nochmal schallen. Eine Ventrikelruptur.
3: Mit Perikardtamponade.
2: Da brauchen wir sofort eine Herz-Lungen-Maschine.
3: Dafür ist keine Zeit mehr. Ich muss das Off-Pump operieren. Wir machen ihn auf. Desinfektion, schnell.
0: Wir brauchen unsere Daten und unsere Medikamente. Wenn du zahlst, haben wir das Problem gelöst.
1: Ja, und wenn wir nicht zahlen, gewinnen wir Zeit und unsere Techniker bringen die Systeme wieder zum Laufen.
0: Das dauert Wochen, Monate.
4: So viel Zeit hat mein Bruder aber nicht.
0: Wie sind Sie hier reingekommen?
4: Ich habe gefragt, wo ich die Leute finde, die hier entscheiden.
0: Das ist Frau Wiesinger. Ihr Bruder wird gerade operiert, trotz der widrigen Umstände.
1: Ich verstehe.
4: Wirklich? Es ist ja nicht Ihre Familie.
1: Wir haben hier sehr schwierige Entscheidung.
3: Ich eröffne jetzt das Perikard. Bitte Sauger bereithalten, es wird stark bluten.
2: Ich bin da. Kannst du die Ruptur sehen? Tupferklemme?
3: Hier komprimieren.
2: Noch eine.
4: Das muss schneller gehen.
3: Hier ist die Ruptur. Teflon-Patch bereit machen.
2: Konntest du deine Forschungsdaten retten?
3: Nicht jetzt. Nein, ich konnte sie nicht retten. Der Server ließ sich nicht mehr ansteuern.
2: Es tut mir leid. Und was ist mit der Sicherungskopie?
3: Die letzte Synchronisierung lag zu lang zurück.
2: Hätte man das nicht häufiger machen müssen?
3: Neue Kompresse für mich, bitte.
0: Unsere OP-Säle sind mit Notfallsystemen ausgestattet. Wir finden für all das hier eine Lösung. Um Ihren Bruder wird sich gut gekümmert. Kommen Sie.

0: Patch bereit? So, Patch bitte. Und dann Naht.
1: Soll das ein Witz sein?
2: Stromausfall.
0: Ja, aber wir haben doch ein Notstromaggregat.
2: Ja, es funktioniert wohl gerade nicht.
0: Aber ich brauche sofort Licht. Hat irgendjemand von Ihnen vielleicht ein Handy dabei?
3: Ich?
0: Gut, dann bitte einmal hier reinleuchten. Ja, ein bisschen steiler im Winkel. Ganz gut zu halten. Und für mich nochmal Schere und Pinzette.

0: Also?
1: Also was?
0: Warum möchten Sie nicht darüber reden?
1: Haben Sie gerade keine anderen Probleme?
0: Nö.
1: Ja, das wird jetzt bestimmt helfen.
0: War vielleicht auch nicht die beste Idee, den Fahrstuhl zu nehmen heute an so einem Tag.
1: Ja, wie konnte ich nur. Aber Sie hätten noch die Treppen nehmen können.
0: Ja. Und dann würden Sie jetzt hier ganz allein feststecken. Oh, kein Empfang, großartig.
1: Ja, irgendjemand wird uns schon vermissen.
0: Ja, Sie vielleicht. Oh, fuck!
1: Na, Angst im Dunkeln?
0: Sagen wir mal so, enge Räume und Dunkelheit sind jetzt nicht so mein Ding.
1: Hey, alles okay?
0: Hallo!
1: Das Notstromaggregat wird irgendwann angehen, keine Sorge.
0: Mhm.

0: Die Dosierung für Frau Siebert kann einfach nicht stimmen. Hast du jetzt mal den Hausarzt erreicht?
1: Der ist ständig besetzt. Ich weiß sowieso nicht, wie wir das alles schaffen sollen. Und es fehlen noch 1000 Daten.
0: Ja, aber vielleicht nicht mehr lange.
1: Wie meinst du das jetzt wieder?
0: Ich habe mal ein bisschen an Bertha rumgeschraubt.
1: Das klingt komisch.
2: Was haben Sie vor?
3: Zu wenig Adrenalin.
2: Eher zu viel, würde ich sagen.
3: Ich kriege die Tür nicht auf.
2: Wie wär's damit? Ein Vögelchen hat mir gezwitschert. Sie könnten das gebrauchen.
3: Aha. Ja. Naja, das müsste gehen.
0: Also ganz wichtig, wir dürfen Sie nicht mit dem Netzwerk verbinden. Ich habe Sie vom Modul des Netzwerks getrennt. Okay, passt.
1: Warte, du meinst, sie kann noch Patientendaten gespeichert haben, weil sie nicht am Netz war?
0: Das ist die ganze Zeit meine Idee, ja. Mal gucken.
4: Soll ich vielleicht?
3: Nee, nee. Ach. Ach. Nee.
0: Oh, Mäuschen, da bist du wieder. Hi.
5: Was kann ich tun?
3: Marin.
2: Sie waren zuerst da.
3: Das geht direkt auf die ETS zu Dr. Blodisch. Danke. Danke, Herr Kollege.
2: Sehr gerne.
6: Was machen Sie da?
7: Naja, jetzt sind wir auf Augenhöhe.
6: Meine Händchen halten es nicht.
7: Keine Sorge.
6: Mein Akku ist gleich leer.
7: Lassen Sie das Handy lieber mal aus, vielleicht brauchen wir das nachher noch. Sie hatten übrigens recht. Ich habe gezögert vorhin.
6: Ja. Zum Glück nicht zu lange.
7: Neulich bei der OP, als die Türen blockierten.
6: Und sie auf sich gestellt waren.
7: Ich weiß nicht, wie ich das geschafft habe, aber...
6: Es war ziemlich gute Arbeit.
7: Ich glaube, Dr. Stein sieht das nicht so.
6: Ja. Der Patient wäre jetzt tot ohne sie.
7: Ja. Vielleicht.
8: Hat das wieder mit der Technik zu tun, oder was?
1: Herr Behring, es ist gut, dass Sie den Hausarzt Ihrer Frau erreicht haben, aber ich muss Sie jetzt bitten, das Zimmer zu verlassen.
8: Wollen Sie mich loswerden?
1: Nein, natürlich nicht. Aber wenn wir vorher von der Unverträglichkeit Ihrer Frau erfahren hätten...
9: Das Adrenalin!
1: Wunderbar. Her damit. Es wird dir gleich besser gehen.
8: Und was ist das jetzt?
1: Ihre Frau hat auf das Antibiotikum allergisch reagiert. Durch das Adrenalin wird sich Ihr Zustand schnell verbessern.
3: So, Martin, wir haben Stromausfall in OP 1 und die Monitore funktionieren nicht mehr. Was kommt als nächstes? Wir müssen zahlen.
10: Ja, und dann? Wir haben überhaupt keine Garantie dafür, dass die sich an irgendwelche Vereinbarungen halten.

0: Quatter.
1: Ich höre.
2: Roland ist hier bei mir. Wir haben eine neue Forderung. 700.000.
1: Das darf doch nicht wahr sein.
2: Und jetzt drohen Sie damit, sensible Daten zu veröffentlichen.
1: Dr. Schein, kommen Sie noch in meinen Account.
2: Ja, öffnet sich. Wollen Sie zahlen?
1: Mensch, das hätten wir längst tun sollen.
3: Du hast doch gehört, was in den OPs los ist.
2: Können wir uns das leisten? Eine Insolvenz hilft niemandem.
1: Nun machen Sie schon. Ich übernehme die volle Verantwortung.

0: sehe nicht genug.
1: Können wir noch ein Handylicht haben, bitte?
0: Ja. Das reicht nicht.
1: Wir brauchen hier Verstärkung.
0: Ich brauche keine Verstärkung. Ich brauche einfach nur mehr Licht. Oh, danke. Dann jetzt weiter. Naht.
2: War das vorhin so eine Art Panikattacke? Warten Sie ein bisschen, ich glaube, das ist auch gerade keine gute Frage für mich hier.
3: Keine Panik. Aber Respekt.
2: Sie müssen direkt wieder aufs Pferd. Dann wird das schon.
3: Sagt wer? Die Frau, die im Dunkeln Angst hat?
2: Also, Sie wissen, dass das Quatsch ist.

0: Dr. Schulte?
1: Wie geht's Ihrer Frau?
0: Viel besser. Dr. Lubitsch meinte, es geht ihr gut.
1: Das freut mich wirklich sehr.
0: Und Maya?
2: Maya, ja.
0: Meine Frau und ich haben immer gesagt, wenn es ein Mädchen wird, dann Maya.
1: Schöner Name.
0: Es tut mir leid, wegen vorhin.
1: Schon gut. Alles ein bisschen viel gerade für jeden von uns.
3: Nein, ich weiß noch nichts. Doch. Er ist noch im OP, aber sie sagt, ich muss zurück.
1: Und? Ihrem Bruder geht es allen Umständen entsprechend gut. Wir konnten ihn stabilisieren, aber es wird lange dauern, bis er wieder gesund ist.
3: Ich danke Ihnen vielmals. Man kann nicht zu ihm.
4: Er wird jetzt gerade auf die Intensivstation gebracht, aber bald.
3: Danke.
5: Das ist so krass, wie viele Daten Bertha noch gespeichert hatte.
6: Sie ist aber nicht im Netz, oder?
7: Nein, natürlich nicht.
8: Sind die ganzen Daten von Bertha?
7: Ich weiß, Sie haben ja eigentlich gesagt, dass ich mich um andere...
8: Nein, nein. Gut gemacht. Weitermachen?
9: Weitermachen.
5: Weitermachen.
7: Ja.
10: Ist sie nicht wunderschön?
4: Ziemlich gute Arbeit da vorhin im OP.
1: Danke. Immer wieder was Neues. Im Dunkeln habe ich noch nie einen rupturierten Ventrikel versorgt.
4: Und? Sind ein paar deiner Daten wieder aufgetaucht?

0: Vielleicht können die ITler wieder was herstellen.
1: Ich glaube, da kann man gar nichts mehr wiederherstellen. Das meiste ist wohl für immer weg.

0: Hey.
1: Hey. Hab gesehen, Sie haben sich wieder in den OP-Plan eingetragen.
0: Was dagegen?
2: Im Gegenteil. Sie werden mir fehlen in der Notaufnahme.
0: Ah. Das mit dem gut lügen, das üben wir aber noch ein bisschen. Boss.
3: Weiß man denn schon, wie es passiert ist?
4: Wahrscheinlich hat einer der Kollegen so eine Phishing-Mail geöffnet. Das vermutet jedenfalls das LKA.
3: Was? Wir wurden doch tausendfach vorgewarnt. Keine unbekannten Mails öffnen, nichts runterladen.
5: Und Sarah quält uns alle ein paar Monate mit diesen IT-Schulungen.
4: Wir haben wohl nicht alle daran teilgenommen.
3: Und das alles, weil irgendein Kollege so blöd war und auf eine Spam-Mail reingefallen ist.
4: Da muss man gar nicht so blöd sein. Ich habe auch eine Mail mit Absender Sarah Marquardt bekommen. Ging es um so eine medizinische Fachzeitschrift.
3: Und da hast du draufgeklickt?
5: Das hast du uns gar nicht erzählt.
4: Ja, weil es eh keine Rolle spielt. Es lässt sich nicht nachvollziehen. Es kann jeder gewesen sein.
3: Aber du kommst schon mal in Frage.
4: Ja, der Kollege, der so blöd war, auf eine Spam-Mail reinzufallen, war auch ich.
5: Passiert ist passiert. Wichtig ist, wie wir damit umgegangen sind.
4: Na, was wir immer machen, Leben retten.
3: Ein bisschen eitel seid ihr schon, hm?
5: Jetzt, wo du sagst.
3: Ist auf ein schnelles Mittagessen.
4: Ich habe leider noch zu tun, aber ich komme nach.

0: Morgen.
1: Morgen.
2: Der Ben.
3: Süß, oder?
2: Soll ich ihn wecken?
3: Nein. Ben.
2: Guten Morgen. Na, ausgeschlafen?
4: Was?
2: Gestern zu hart gefeiert, oder was?
5: Und wie machen sich die neuen?
6: Ja, frisch von der Uni.
5: Da hält man sich entweder für den Größten oder man ist vollkommen überfordert.
3: Aktualisieren, digitalisieren und archivieren.
2: Das ist jetzt nicht dein Ernst.
3: Tutoren.
2: Wo ist eigentlich Mikko, wenn man ihn braucht?
7: Herr Rentaler sollte eigentlich schon da sein. Pünktlichkeit ist nicht gerade die Stärke unserer neuen Assistenzärzte.
8: Ja, das Berufsleben trifft uns alles sehr hart.
6: Ja.
8: Entschuldigung, wir sind schwanger und kennen uns hier leider überhaupt nicht aus.
9: Aha.
8: Wir wollen zur Kreißsaalführung.
10: Wir sind aber noch ein bisschen früh dran.
8: Besser zu früh als zu spät, ne? Wir wollen doch, dass alles glatt läuft.
9: Da geht's lang.
8: Ach so, danke.
9: Hallo?
7: Herr Rentaler, wo bleiben Sie denn? Ihr Dienst hat seit 5 Minuten angefangen.
9: Bin schon da.
7: Hallo?
10: Thorsten.
9: Hallo? Hallo?
7: Was ist denn da los? Herr Rentaler?
9: Ein Mann ist auf dem Parkplatz kollabiert. Kein Puls.
7: Beginnen Sie schon mal mit der Wiederbelebung. Bin gleich da.
9: Immer noch kein Puls.
7: EKG anschließen, schnell.
9: Kammer flimmern.
7: Gut, wir schocken. Und weg.
9: Nichts.
7: Nochmal. Und weg.
9: Puls.
7: Sofortige Diagnostik.
3: Sag mal, wo würdet denn ihr hingehen, wenn ihr ins Ausland wolltet?
1: China. Oder nein, Kuba. Oder Island.
7: Also ich will gar nicht mehr ins Ausland.
3: Wieso? War Boston so schlimm?
7: Nö, aber hier ist einfach schöner.
3: Mein Gott, du gehörst wirklich auf ein Erfurt-Plakat.
1: Und glaubt ihr, Ben geht wirklich? Da würde man ganzes Arbeitsfeng-Schul durcheinander bringen.
3: Naja, 2 kommen, 1 geht.
7: Nur für ein paar Monate. Vielleicht überlegt er sich's nochmal.
3: Hoffentlich nicht.
1: Mehr spannende OPs für uns.
3: Manchmal macht sie mir ein bisschen Angst.
11: Sie sehen aus, als wären Sie neu hier.
9: Ich?
11: Röntchen.
9: Tag, Herr Röntchen. Es kommt gleich jemand, der sich um Sie kümmert.
11: Nein, nein, ich brauche ein Röntchen. Für meinen Arm hier. Sturz von der Leiter. Vermutlich Schaftfrakturen, Radius und Ulna. Dazu eine Platzwunde an der Stirn und Stiftzahntrauma links.
9: Stiftzahntrauma?
11: Ja, ich habe mir einen Zahn ausgeschlagen, Dr. Sondek. Und vermutlich habe ich ihn verschluckt.
9: Sind Sie Arzt?
11: Im Ruhestand. Bei den letzten 20 Jahren Notarzt. Rutger Wolf, freut mich.
9: Thomas Sondek.
11: Ja, dann also lokale Anästhesie mit 1% Lidocain, 5 Milliliter und 800 Milligramm Ibuprofen gegen die Schmerzen. Tetanusschutz besteht.
9: Nicht schlecht.
11: Sollten Sie das nicht aufnehmen, Dr. Sondek?
9: Ich, ja.
12: Kann ich helfen?
11: Ah, ja, Dr. Wolf, hallo.
12: Dr. Scherbers.
9: Sturz von der Leiter. Die Platzwunde an der Stirn hat er sich ja schon selbst genäht. Außerdem Stiftzahntrauma links und vermutlich Unterarmfraktur. 800 Milligramm Ibu und 5 Milliliter Lidocain. Tetanusschutz besteht und Röntgen ist angemeldet.
12: Wow, sehr gut. Bringen Sie ihn bitte in die 1. Ich schaue ihn wirklich an.
9: Wenn Sie mir mal folgen möchten. Keine TS-Hebung.
7: ST.
9: ST-Hebung. Das heißt, kein Herzinfarkt, oder?
7: Schauen Sie sich das QT-Intervall noch mal genauer an. Es ist verlängert und die T-Welle ist deutlich gekerbt. Der Patient hat das Long-QT-Syndrom. Das ist?
9: Eine Funktionsstörung der Ionenkanäle.
7: Mhm. Was machen wir da?
9: Herausfinden, woher es herkommt.
7: Und den Patienten informieren. Hallo, Herr Gerau.
13: Wer sind Sie?
7: Ich bin Dr. Arendt, mein Kollege Dr. Rentaler. Machen Sie ganz ruhig. Herr Gerau, Sie sind gerade zusammengebrochen. Wir mussten Sie wiederbeleben.
13: Nein, nein. Nina, meine Frau, die. Sie ist.
7: Ihre Frau ist schwanger. Glückwunsch dazu und wartet unten auf Sie. Herr Gerau, Sie hatten eine Rhythmusstörung. Deswegen kam es zum Herzstillstand. Das EKG zeigt Auffälligkeiten. Sie haben das Long-QT-Syndrom.
13: Heißt das, ich bin krank, oder?
0: Damit das Herz schlägt, braucht es elektrische Impulse. Ihre Stromleitungen funktionieren nicht.
7: Ja, zumindest nicht richtig.
11: Ich renoviere also gerade mein Haus. Haben Sie schon mal gesehen, wie ein Maler sich auf seiner Leiter fortbewegt? Ich kann das auch, dachte ich.
9: Eher nicht. Ihr Blutdruck ist ziemlich...
11: Zu niedrig, ja, ja. Natürlich, ich habe ein Schmerzmittel genommen.
12: Öffnen Sie mal bitte den Mund. Links war das.
11: Aha.
12: Ja, da fehlt ein Stiftzahn.
11: Ja.
12: Okay. In Ordnung. Haben Sie
11: Kopfschmerzen? Nein, auch keine Atemprobleme. Mein Arm ist gebrochen, Frau Doktor.
12: Ich werde trotzdem noch mal Ihren Bauch abtasten, ja?
11: Okay. Lassen Sie das mal den Kleinen machen. Nach dieser hervorragenden Anamnese soll er mal zeigen, was er sonst noch kann.
12: Na gut. Dr. Zondek.
9: Danke. Also los.
11: Mhm. Schön, mal wieder eine Notaufnahme von innen zu sehen.
12: Das hören wir selten von unseren Patienten.
11: Na, Herr Doktor, innere Verletzungen, von denen ich nichts weiß?
9: Eine gebrochene Rippe, aber ist schon lange verheilt. Fallen Sie öfter von der Leiter?
11: Nein, das nicht. Das war ein Betrunkener. Er ist uns an der Kreuzung in den RTW gerauscht. Aber das ist über 20 Jahre her.

0: Achtung.
1: Dr. Zondek?
2: Ja. Lokale Abwehrspannung, aber es ist bestimmt nur eine Blinddarmentzündung.
0: Griff ins Klo, mein Lieber. Sehen Sie die Narbe? Ich habe schon seit meiner Jugend keinen Blinddarm mehr. Sorry.
3: Ich habe gerade einen Patienten in der NA begriffen. Wie läuft's bei dir?
4: Hab einen Mann wiederbelebt.
3: Ist ja auch kein Wettkampf oder so. Meinst du, Aaron will dich testen? Wegen der längeren Probezeit?
4: Keine Ahnung. Ich habe beim EKG total versagt.
5: Na, schon kaputt gespielt? Habt ihr nichts zu tun, oder was?
3: Wir halten ein Konsil.
5: Also weiß Mikko von deiner sensationell diagnostizierten Blinddarmentzündung?
3: Hey, komm, das habe ich dir im Vertrauen erzählt.
5: Der Patient hatte gar keinen Blinddarm mehr. Hallo? Zweiter Haken. So, ich setze jetzt die Platte ein, um die Radiusfraktur zu stabilisieren.
0: Setzen Sie mal die Schraube weiter unten an.
1: Keine Sorge, Dr. Wolf. Wir wissen, was wir tun.
0: Lange her, dass ich im OP war.
5: Sind Sie sicher, dass Sie nicht doch eine Vollnarkose wollen?
0: Und den ganzen Spaß verpassen? Nee.
1: Bereit zum Einbauen der Schrauben?
0: Mhm. Das ist ja Platz für eine Zugschraube durch die Frakturlinie.
5: Ich mache das nicht zum ersten Mal.
1: Gibt's denn eigentlich eine Frau, Wolf?
0: Nein, nicht mehr. Ist vor ein paar Jahren gestorben. War auch Notärztin mit Leib und Seele. Hat gearbeitet, bis sie umgefallen ist, im wahrsten Sinne des Wortes.
1: Das tut mir sehr leid.
0: Dr. Koschka, kennen Sie das Sprichwort? Fest, fester, durch.
5: Noch ein Wort und ich schicke Sie schlafen.
0: Alles klar.
6: Spannende OP?
7: Ah, Auslandsrecherche.
8: Was hältst du nur von L.A.?
7: Also Urlaub ja, aber arbeiten, nee. Ich denke da eher so an Schönheits-OP, so ein Schussverletzung. Ich find's schade, wenn du gehst.
8: Das sind nur für ein paar Monate. Was mit Tokio?
6: Sprichst du Japanisch?
8: Das ist ein Nein. Mhm. Helsinki?
6: Mitekulu.
8: Was?
6: Das heißt, wie geht's?
7: Das wollte ich mal bei Mikko ausprobieren. Okay. Warum gehst du nicht in irgendein Land, wo sie Ärzte wirklich brauchen?
8: Ein Entwicklungsland?
7: Ja, oder ein Krisengebiet. Meine Zeit in Uganda war der Hammer. Ich bin zwar jeden Tag todmüde ins Bett, aber ich konnte helfen.
8: Hast du noch Kontakt zu der Organisation?
7: Ja, klar. Schicke ich dir per Mail.
8: Hey. Na? Na? Sag mal. Was hältst du von Jordanien?
1: Jordanien? Für dein Auslandsstipendium?
8: Warum nicht?
1: Benny, du hast in letzter Zeit fast ausschließlich plastische Chirurgie gemacht. Du bist kein Notfallmediziner, oder?
8: Vielleicht ist die plastische einfach nicht das Richtige für mich.
1: Hey, dann geh doch in den Iran. Dann kannst du gleich bei meiner Mama wohnen. Du meinst es ernst?
9: Hallo. Das Ergebnis des Gentests ist da.
6: Und?
9: Herr Gerau, wir konnten bei Ihnen die Genmutation für das Long-QT-Syndrom nachweisen.
10: Das heißt?
9: Sie haben eine seltene Erbkrankheit, bei der das Herz dazu neigt, aus dem Takt zu geraten und im schlimmsten Fall stehen bleibt.
6: Aber Sie können doch was machen, oder?
9: Mein Vorschlag ist, die Krankheit mit Medikamenten und einem implantierten Defibrillator in den Griff zu bekommen.
6: Und damit kann Thorsten dann ganz normal weiterleben?
9: Ja. Allerdings sollten Sie Stress vermeiden. Aber Sie werden sehr schnell merken, wie viel Sie sich zumuten können und wie viel nicht.
6: Thorsten, das ist doch gut.
10: Was ist mit unserem Kind?
3: Für den verschluckten Zahn, Sauerkraut oder Laxativ? Sie haben die Wahl.
0: Ich hatte da mal einen Fall. Da hat einer seinen Goldzahn verschluckt. Der wollte doch glatt, dass wir ihn aufschneiden. Er hatte wohl ein bisschen Geldprobleme und wollte das Gold verkaufen.
3: Und? Haben Sie ihn aufgeschnitten?
0: Zum Teufel nein. Ich habe ihm ein Laxativ gegeben, da war der Zahn im Nu wieder draußen.
3: Fehlt Ihnen das? Superheld mit wehendem Kittel?
0: Notärzte tragen keine Kittel.
3: Ach, kommen Sie. Sie vermissen die Medizin. Ich meine, Sie wollten bei Ihrer eigenen OP wach bleiben.
0: Nee. Ich hatte nie Zeit. Ich habe alles aufgeschoben. Familie, Urlaub, Freunde. Ist immer später. Aber dann wird mir klar, dass es vielleicht kein später gibt.
3: Sind Sie glücklich? Als Rentner?
0: Ich renoviere. Ich gehe klettern. Angeln. Ja, zum Teufel, ich trainiere sogar für einen Radmarathon. Also.
3: Ich wünschte, ich hätte so viel Energie. Aber ich bin selbst zu müde, um zu schlafen.
0: Na ja. Aufgeweckt genug, um die Lorbeeren für eine Anamnese einzuheimsen, die Sie gar nicht gemacht haben. Ich kenne solche jungen Kollegen wie Sie. Passen Sie auf, dass Sie damit nicht auf die Schnauze fallen.
3: Immerhin habe ich Ihre Fraktur ertastet. Und Sie waren beeindruckt.
0: Ah, gut. Richtig tasten können die wenigsten Ärzte heute noch.
3: Und was ich denn noch ertastet habe? Ich meine, ich will jetzt ja nicht recht habisch sein.
0: Ein Fingerfehler. Okay, Schwamm drüber.
11: Hey, Dr. Arndt, Herrn Gehraus Ergebnisse.
12: Ja, sind da. Ich weiß, ich war schon bei Ihnen.
11: Ohne mich?
12: Sie war mit dem Verbandswechsel beschäftigt, um den ich Sie gebeten hatte. Was ist los?
11: Ich habe das LQTS nicht erkannt. Waren Sie deshalb ohne mich beim Patienten?
12: LQTS ist selten. Ich gehe nicht davon aus, dass Sie schon alles wissen. Sie sind ja hier, um zu lernen.
11: Meine Probezeit dauert doppelt so lang wie die von Herrn Zondek. Warum? Stehe ich unter Beobachtung?
12: Ja. Das tun Sie genau wie Herr Zondek. Ich will Ihre Stärken und Ihre Schwächen kennenlernen.
11: Sie glauben, ich bin nicht gut genug?
12: Ich glaube, dass Sie unfassbar großes Potenzial haben. Aber im Gegensatz zu Herrn Zondek ist Ihr Abschluss eher unterdurchschnittlich. Daher die längere Probezeit.
11: Noten bedeuten nichts. Lassen Sie mich operieren und ich zeige es Ihnen.
12: Ja. Ich mache Ihnen einen Gegenvorschlag. Ich untersuche den Fötus von Frau Gera auf LQTS per Magnetkardiographie. Wenn Sie mir sagen, warum, sind Sie dabei.
11: MKG ist nicht invasiv und es zeigt uns den Ablauf der elektrischen Erregung des Herzmuskels.
12: Herr Rantala, ein guter Arzt kennt nicht nur seine Stärken, sondern er arbeitet auch an seinen Schwächen. Lesen Sie sich ein, machen Sie für Frau Gera einen Termin. Herzlichen Glückwunsch.
1: Hey, Navid. Gut, dass du zurückrufst. Hör mal, du warst doch mal mit einem Internisten vom Royal Hospital golfen. Genau, perfekt. Könntest du mit dem mal reden? Wenn er überlegt, gerade ein paar Monate ins Ausland zu gehen. Und ich dachte, London, das wäre doch dann anders.
8: Vielleicht können Sie mir ein Klinikum empfehlen.
1: Genau.
8: Ich weiß noch nicht genau, wo ich hin will.
13: Ich werde Sie nicht bei Ihrer Urlaubsplanung unterstützen.
8: Es geht um meine Ausbildung.
13: Sind wir nicht mehr gut genug, oder wie?
8: Doch, klar. Ich glaube, ich brauche irgendeine neue Perspektive.
1: Vielleicht kann ich da helfen.
8: Ja?
1: Ich habe gerade mit Navid telefoniert. Er hat Kontakte ins Royal Hospital in London.
8: Navid, London.
1: Ja.
8: Das ist nicht, was ich wollte.
1: Das ist das, wofür du qualifiziert bist.
13: Ja, wo sie recht hat, da hat sie recht. Oh, das riecht nach Ärger. Abeck in 15 Minuten, ja, Patientenversorger.
8: Ist alles klar. Dir ist der Nahe Osten nicht recht und mir keine Gefälligkeit von deinem Ex-Mann.
1: Das ist keine Gefälligkeit. Es ist ein Vorschlag, an eins der besten Krankenhäuser dieser Welt zu gehen. Ben, ernsthaft, das ist eine Chance.
8: Die ich nicht will. Ich möchte selbst entscheiden, wohin ich gehe und was ich da mache.
10: LQTS ist eine wenig beachtete Ursache von Totgeburten.
6: Thorsten, bitte.
10: Oder hier, Herzstillstand durch plötzliches Weckerklingeln.
6: Gib mir das
10: Handy.
6: Nein.
14: Morgen.
10: Unser Kind ist in Lebensgefahr, wenn es im Schwimmbad in kaltes Wasser springt.
6: Thorsten, sowas will ich nicht hören. Seit wann siehst du alles so negativ?
10: Seit ihr mich allen Grund dazu
14: habt. Herr Gerau, Ihre OP.
6: Deine Panikmache hilft niemandem.
12: Mein Kollege und ich setzen Ihnen jetzt einen Defibrillator ein. Und es ist wichtig, dass Sie sich beruhigen. Jede Aufregung kann zu einer Rhythmusstörung führen. Weder Sie noch Ihre Frau oder das Kind können Stress jetzt gebrauchen.
10: Ja, Sie haben recht. Entschuldige bitte.
6: Ich muss jetzt auch zur Untersuchung.
12: Dr. Rantala wartet schon auf Sie, um das MKG zu machen.

0: noch einen Riesenstapel am Stationscounter.
1: Das Blutbild ist in Ordnung. Leichte Entzündungsmarke, aber nichts Ernstes.
2: Mist.
0: Mist.
2: Ja, ich könnte schwören, dass ich bei dem Typen eine Abwehrspannung gefühlt habe. Ich war mir so sicher, dass es eine Entzündung im Bauchraum ist.
0: Ach, der Patient ohne Blinddarm.
2: Alter, wissen ja alle alles, oder was?
0: Gewöhn dich schon mal dran. Tom, warum hackst du das Thema nicht einfach ab?
2: Weil ich mich sonst immer zu 100% auf meinen Tastsinn verlassen konnte.
0: Ja, aber im Bauch kann so viel entzündet sein. Wir haben uns alle schon mal getäuscht.
2: Ja, aber sonst war da auch immer was, wenn ich was ertastet habe.
3: Hast du Zauberhände? Abtasten ist auch heute noch ein wichtiges diagnostisches Mittel, Frau Kling. Früher waren Ärzte und Chirurgen oft auf diese Fähigkeit angewiesen.
2: Ja, dann ist meine Fähigkeit wohl futsch.
3: Sorry. Ich habe von Kollegen gehört, die einen winzigen Tumor spüren oder einen akuten Herzinfarkt entdecken.
0: Durchs Abtasten.
3: Genau. Vertrauen Sie auf Ihre Fähigkeit und gehen Sie der Sache nach.
0: Viel Glück.
2: Danke.
4: Warum hast du nicht mit mir geredet, bevor du Navid gefragt hast? Ich brauche seine Hilfe nicht.
5: Ich weiß. Es tut mir leid.
4: Wirklich?
6: Wenn, dass du eine Wahl ins Ausland gehen willst und dann weg bist, das ist eine Sache, damit kann ich leben. Aber dass du dich mutwillig in Gefahr begibst, damit nicht.
4: Du denkst, ich krieg das nicht hin.
6: Auf so einen Einsatz in einem Krisengebiet bereiten sich Ärzte und Helfer monatelang vor.
4: Hätte ich auch gemacht.
6: Ab wann ist denn deine Freistellung beantragt?
4: Nächsten Monat. Ja, gut. Dann war's das mit meinen Auslandsplänen.
6: Ben.
7: Immer noch Ärger auf Folge 7?
6: Vergiss es.
2: Frau Dr. Scherbers?
6: Ja.
2: Ich glaube, Dr. Wolf hat eine Entzündung im Bauchraum.
7: Also unspezifischer geht's wohl nicht, hä?
5: Die Entzündungswerte sind aber nur ganz leicht erhöht.
2: Ja, noch. Aber ich habe eine Abwehrspannung gespürt. Auf jeden Fall. Irgendwie das ist Morbus Crohn oder der verschluckte Zahn macht Probleme.
7: Oder es ist was Genetisches. Oder was Neurologisches. Geht auch immer. Oder der Mann simuliert einfach nur. Na was? Ist doch eine Quizshow hier, oder?
5: Zeigt unser Patient denn noch weitere Symptome?
2: Nein.
5: Okay, also die erhöhten Entzündungswerte, die kommen wahrscheinlich von der selbstgenähten Platzwunde. Die waren nicht ganz steril.
2: Na gut, ich wollte nur sicher gehen.
6: Herr Zondek?
2: Ja?
6: Wenn Sie wirklich so ein starkes Gefühl haben, dann machen Sie noch mal einen weiteren Bluttest und dann schauen wir, ob Sie recht behalten.
8: Herr Gerau, spüren Sie das?
9: Nein, alles taub.
8: Gut, dann sind wir soweit, Dr. Bär. Skalpell.
9: Warum untersuchen Sie meine Frau eigentlich nicht?
8: Dr. Rantaler macht nur das Magnetkardiogramm. Für die weiteren Untersuchungen bin ich dann wieder dabei.
9: Aha.
10: Ich habe jetzt einen kleinen Schnitt unterhalb Ihres Schlüsselbeins gesetzt. Spalzer.
9: Wie hoch sind die Chancen, dass ich meinem Kind dieses LQT-Syndrom vererbt habe?
10: Etwa 50-50.
9: Na, zu weit.
5: Sie gehen jetzt einfach den Flur runter und dann rechts, ja? Okay.

0: Puls schwach.
1: Das gibt es doch nicht. Dr. Wolf, das geht nicht. Jetzt reicht's. Tom, kommst du bitte in die Notaufnahme sofort?
2: Das macht mich wahnsinnig.
3: Gibt Neuigkeiten. Ich könnte ans Royal Hospital.
2: Was?
4: Ah, die Chirurgie da hat mir angeboten zu hospitieren.
5: Oh mein Gott. Du könntest in ein paar Monaten deinen halben OP-Katalog füllen.
2: Ne. Ne? Das ist das Einzige, was dir dazu einfällt? Das war kurz deine Facharztzeit und
1: ich sollte mir das mal überlegen.
3: Du kannst von mir aus lieben gern für mich dahin.
5: Okay. Ist er jetzt sauer, weil das Royal Hospital ihn will?
3: Wollen nicht mich? Die schulden Navid noch einen Gefallen.
6: Navid? Der Ex-Mann von Dr. Chavez?
3: Ja. Sie hat ihn gebeten, sich umzuhören. Und siehe da, rums, ein Angebot aus London.
5: Weißt du was? Mein Mitleid hält sich in Grenzen.
6: Beziehungsschaden an dem, der keine hat.
3: Echt? Den bringst du jetzt? Leila ist meine Frau. Sie.
6: Ja, sie will nur das Beste für dich.
3: Ich hab's mir irgendwie anders vorgestellt.
2: Ach komm, London ist eine tolle Stadt.
6: Außerdem nur 2 Flugstunden von hier entfernt, da könnten wir dich besuchen.
3: Du bist auf einmal dafür, oder wie? Ich bin 30 Jahre alt, ich möchte meine eigenen Entscheidungen treffen.
5: Okay, dann stell dir vor, es gibt kein London. Und du musst auch in kein Krisengebiet und auch in kein dritte Weltland. Was willst du? Und das machst du ja noch.
7: Ist die OP von meinem Mann gut verlaufen?
8: Sehr gut. Der Defibrillator arbeitet einwandfrei.
7: Und das Baby?
8: Anhand der MKG-Aufnahmen können wir ein Long-QT-Syndrom mit ziemlicher Sicherheit ausschließen. Aber wir schauen uns das Herz jetzt noch mal genauer an. Wissen Sie schon, ob es ein Junge oder ein Mädchen wird?
7: Nee. Bis jetzt hat es sich immer versteckt. Können Sie was erkennen?
8: Ja. Kleines Mädchen.
9: Pleuraergüsse. Es zieht es im Bauch ab.
8: Lassen Sie mich mal.
7: Ist alles in Ordnung?
8: Frau Gerau, es sieht so aus, als sei die Aortenklappe des Fötus verengt.
7: Also hat es doch mit dem Long-QT-Syndrom zu tun?
8: Nein. Durch die verengte Herzklappe fließt nicht genug Blut aus der Herzkammer. Deswegen ist das Herz überlastet.
9: Es ist wie ein Motor mit verstopften Ventilen.
7: Und jetzt?
8: Ich würde mich mit meinen Kollegen beraten. Denke aber, wir sollten Ihre Tochter operieren.
7: Aber sie ist doch noch viel zu klein, um sie zu holen.
8: Ja. In solchen Fällen operieren wir innerhalb der Gebärmutter.
10: Ich wollte ja nur helfen.
11: Dr. Chavez hat alles im Griff. Und Sie sind kein Notarzt mehr.
10: Ja, aber bei den Kürzungen und der Unterbesetzung, da sollte man doch froh über jede Hilfe sein. Heutzutage wird ja alles kaputt gespart.
11: Das JTK ist ganz gut aufgestellt. Haben Sie Schmerzen?
10: Ihr Sauerkraut liegt mir quer im Magen.
11: Ich werde gleich noch mal Blut abnehmen und Sie dann noch mal untersuchen.
10: Wegen des Sauerkrauts.
11: Der Schmerz könnte alles sein. Sie reden immer von Hilfe, aber nehmen selber keine an.
10: Jetzt hören Sie mal zu. Ich habe über 40 Jahre Erfahrung in Diagnostik. Ich merke, wenn mir was fehlt, ja?
11: Jetzt vertrauen Sie mir mal.
10: Oh, Vertrauen? Sag mal, wie lange sind Sie Arzt? 5 Minuten? Okay. Schauen Sie darüber. Was fehlt dem Mann?
11: Eine Waschmaschine.
10: Ja, auch noch ein Komiker. Konzentration. Wenn Sie das hinkriegen, dann überlege ich mir das mit der Untersuchung noch mal.
11: Er war im Park, hat Fußball gespielt, ist ausgerutscht und aufs Handgelenk gefallen.
10: Könnte sein.
11: Sonic, mein Name. Waren Sie im Park, haben Fußball gespielt, sind ausgerutscht und auf Ihr Handgelenk gefallen?
12: Ja.
11: Alles klar. Darf ich mal ganz kurz?
12: Und?
11: Ja, fühlt sich nicht nach einem Bruch an. Vermutlich ein Bänderriss. Danke sehr.
12: Vielen Dank. Das wird.
11: Und? Überzeugt?
10: Nein. Das ist eine unverifizierte Diagnose. Damit punkten Sie bei mir nicht.

0: Also, ich habe ja die Patientin noch von Weitem gesehen, aber...
1: Nicht schon wieder.
0: Haben Sie mal Ihren Zucker gemessen?
1: Ich Arzt, Sie Patient. Deswegen gehen Sie jetzt auf Ihr Zimmer und ruhen sich schön aus, ja?
0: Haben Sie.
1: Sie bekommt Ihr Insulin gleich.
0: Gut.
1: Oh. Ich bin so kurz davor, Ihre Entlassungspapiere zu unterschreiben. Ich werde entlassen. Oh. Entschuldigung. Ich dachte, Sie wären... Nein. Gibt's Probleme? Dr. Wolf mischt sich überall ein. Sehen wir es positiv. Es geht ihm anscheinend gut und Herr Zonneck macht sich umsonst Sorgen. Hurra!
2: Ich weiß, es nervt, wenn man nicht befolgt genommen wird.
1: Aber Sie schlagen sich wirklich tapfer.
2: Danke, ich wünschte nur, ich hätte meinen zweiten Facharzt schon.
3: So, wir haben hier einen 58-jährigen Mann, Beckenfraktur, vermutlich innere Verletzungen.

0: Ein Mädchen. Und sie hat nicht mein LQT-Syndrom geerbt.
1: Ganz genau.
0: Sie hat quasi was Schlimmeres.
2: Man kann diese verengte Herzklappe operieren, richtig?
0: Aber sie ist doch winzig.
1: Herr Gerau.
2: Wir schaffen das. Zusammen schaffen wir das. Es ist anders als mit deinem Vater.
0: Nein, nein, Nina. Das ist nicht so einfach.
1: Herr Gerau, ich kann Ihnen die Operation in aller Ruhe erklären. Sie können mich fragen, was immer Sie möchten.
0: Ich wollte alles richtig machen. Ich dachte, wir könnten die kleine, glückliche Familie sein, die ich nie hatte.
2: Wir sind eine Familie. Bis hierher haben wir doch alles gut gemeistert.
0: Ich brauche frische Luft. Entschuldigt.
2: Thorsten!
3: Puh. Das Royal Hospital ist wahnsinnig gut aufgestellt. Ben wäre blöd, wenn er da nicht hingeht.
4: Z-Wert der Trikuspidalklappe größer als... Oh, verdammt, wieso will das nicht in meinen Schädel?
5: Soll ich dich abfragen?
4: Nein.
3: Manchmal hilft es, wenn man es sich selbst laut erklärt.
5: Ja, oder mach dir Notizen. Fass es in deinen eigenen Worten zusammen, dann wird's besser im Kopf.
4: Ich habe gesagt, ich komme schon klar.
5: Okay, wir wollten nur helfen.
6: Hey Leute, ich habe ein Problem.
3: Mit den Patientendaten, die du ins System eingeben sollst?
6: Ja, irgendwie, wie bekomme ich eine Blutuntersuchung von einem Patienten, der keine machen möchte?
3: Das hat nicht mal entfernt mit Patientendaten zu tun.
5: Du musst den Patienten überzeugen.
6: Echt jetzt? Ich dachte vielleicht an eine etwas leichtere Variante.
4: Da sind wir schon mal zwei.
5: Versetz dich in die Lage des Patienten und dann erklärst du ihm das so, dass er es versteht.
6: Ja, das könnte funktionieren. Danke, Vivi, du bist die Beste. Und es hat was mit Patientenakten zu tun.
5: Gerne, es ist einer, der sich helfen lässt.
6: Wie geht's Ihnen?
7: Ich langweile mich. Sie hatten recht. Ich vermisse es wirklich, Arzt zu sein, zu helfen.
6: Sie können mir tatsächlich helfen. Dr. Scherbers und Dr. Ahren sind beide beschäftigt und ich könnte eine zweite Meinung gut gebrauchen.
7: Ja, dann schießen Sie mal los.
6: Es gibt da diese eine Patientin. An sich geht's ihr gut. Kein Fieber und so, aber Appetitlosigkeit und Bauchschmerzen.
7: Wie stark?
6: Naja, so stark, dass sie immer wieder hängt.
7: Ja, Schonhaltung. Entzündungswerte.
6: Wir haben noch kein Blutbild gemacht.
7: Wie bitte? Ja, dann wird's aber Zeit. Das könnte ja eine Blinddarmentzündung oder alles Mögliche sein.
6: Blinddarm dachte ich auch erst, aber der Patient hat keinen Blinddarm mehr.
7: So. Sie kleines Schlitzohr. Haben Sie nichts Besseres zu tun?
6: Naja, außer 100 Patientenakten, die auf mich warten, aber sonst...
7: Ach, da bin ich wohl ja Sechser im Lotto, was?
6: Absolut. Hm. Sie wissen doch, Helden mit wehendem Kittel. Sie würden doch auch alles tun, wenn jemand Hilfe braucht, oder?
7: Also gut, den drei Teufelsnamen, dann legen Sie halt los.
6: So, zufällig mitgenommen.
1: Sie denken an eine OP im Mutterleib?
8: Mhm. Man könnte die Klappe mit einem Ballonkatheter öffnen.
1: Mit einer Nadel bis zum Fötus vordringen und dann auch noch die winzige Herzklappe treffen.
8: Ich habe ähnliche Eingriffe schon durchgeführt.
1: Ja, aber es bleibt trotzdem riskant.
8: Wenn ich nichts tue, dann kann die Funktion der linken Herzkammer bereits vor der Geburt verloren gehen.
1: Und wenn Sie es schaffen, normalisiert sich der Blutfluss?
8: Ganz genau. Dann hat die Herzkammer eine Chance, sich zu erholen.
1: Das wäre natürlich der Idealfall. Ich finde, Sie sollten es versuchen.
8: Ich würde Sie erstmal stationär aufnehmen und überwachen. Vielleicht haben wir ja noch ein paar Wochen.
6: Ist der Tag so schlimm?
9: Besser geht immer.
6: Ist das mit Dr. Ahren, oder was?
9: Nein, aber Medizin ohne Patienten wäre einfacher.
6: Ja, dann hätten wir nichts zu tun.
1: Habt ihr nichts zu tun?
6: Ich feiere gerade meinen Sieg über Dr. Wolf und er. Ja, er hadert mit der Welt.
9: Ah, er auch gerade.
10: Wie wär's mit dem Spiel zur Ablenkung?
6: Neu gegen alt? Die Verlierer machen eine Woche die Patientennacken.
9: Auf gar keinen Fall. Um die Ehre.
6: Alles klar.
10: Ihr solltet wissen, ich habe einen mechanischen Vorteil.
6: Alter, warum hast du eine Prothese?
10: Ist inzwischen eine Weile her und...
6: Alles klar. Alles klar, wissen wir Bescheid. Ja. Nico?
10: Was ist das?

0: Was soll das werden? Ah, Not gegen Elend? Haben Sie keine Patienten zu versorgen? Abmarsch!
1: Sorry.
2: Herr Gero, was machen Sie denn hier?
3: Ich musste mal kurz raus.
2: Sie machen sich Sorgen, mein Kind.
4: Ich schließe Sie jetzt ans CTG an. Damit zeichnen wir die Herzfrequenz des Babys auf.
3: Als ich erfahren habe, dass unser Kind krank ist, ich dachte, mein Defi springt gleich an.
2: Der Stress kann neue Tachykardien auslösen. Aber Aufregung vermeiden ist wohl gerade keine Option.
5: Wir haben beide aufregende Tage hinter uns, aber Thorsten tut so, als würde es nur um ihn gehen.
4: Ich messe jetzt den Blutdruck. Ja.
2: Hat Ihr Kind schon einen Namen?
3: Ich habe zwei Namensbücher durchgeackert.
2: Und Ihr Favorit?
3: Luisa.
2: Schöner Name.
3: Ich habe so viele Bücher gelesen, ich dachte, wenn ich alles richtig mache, dann schaffe ich es, ein guter Vater zu sein.
2: Wieso sollten Sie kein guter Vater sein?
3: Ich hatte nie einen. Meiner ist gestorben, als ich 4 war. Und als Nina meinte, dass sie schwanger ist, habe ich Panik gekriegt.
2: Ich glaube, das geht vielen so.
3: Was ist, wenn ich sie jetzt verliere? Alle beide.
2: Jede OP birgt Risiken. Aber sie nicht zu operieren, ist mindestens genauso gefährlich.
3: Wir uns nur einen Kreißsaal ansehen. Was soll ich denn jetzt tun?
2: Sie sollten bei Ihrer Frau sein und das gemeinsam durchstehen.
6: Okay, atmen Sie mal tief ein. Und wieder aus. Ganz ruhig, wir sind bei Ihnen. Herzfrequenz des Fötus sagt immer wieder ab. Engmaschige Kontrolle alle 10 Minuten.
4: Alles klar.
6: Und sagen Sie mir sofort Bescheid, sobald es ein bisschen schlechter wird.
7: Die Entzündungswerte von Dr. Wolf sind stark gestiegen.
8: Postoperative Entzündung?
7: Solange die Platten nicht ins Abdomen gewandert sind, eher nicht. Hat er Schmerzen?
8: Er ist schon etwas druckempfindlich.
7: Was sagt der Ultraschall?
8: Konnte ich nichts weiter entdecken.
7: Sonst irgendwelche spezifischen Symptome?
8: Naja, Dr. Wolf läuft herum und gibt ungefragt fröhlich Ratschläge.
7: Moment. Was ist das? Ist das der Zahn? Okay. Das müssen wir uns auf jeden Fall genauer ansehen. Sie sagen bitte Dr. Wolf Bescheid und buchen uns eine OP.
8: Für eine explorative Laparoskopie?
7: Ganz genau. Und diesmal gibt es auf jeden Fall eine Vollnarkose für unseren Doc. Rufen Sie mich an, wenn Sie fertig sind?
8: Ja.

0: Der Zustand des Fötus hat sich verschlechtert.
1: Mhm. Neue Wassereinlagerung zwischen Herzmuskel und Herzbeutel.
2: Was bedeutet das?
1: Das Herz Ihres Kindes, Frau Gerau, ist zunehmend belastet. Ich hatte gehofft, wir können noch warten, aber ich finde, wir sollten so schnell wie möglich operieren.
2: Wir haben keine Wahl, oder?
1: Frau Gerau, der Eingriff ist riskant. Sie könnten Ihr Kind dabei verlieren. Aber wenn wir erfolgreich sind, dann kann Ihr Kind ein gesundes Herz entwickeln.
2: Wenn wir nicht operieren?
1: Wenn wir nicht operieren, dann steht nach der Geburt eine Reihe von Operationen an, um die zweite verkümmerte Herzkammer zu ersetzen. Und niemand kann Ihnen sagen, ob Ihr Kind bis dahin überlebt. Dr. Rantala, holen Sie bitte Herr Gerau dazu. Sie sollten die Entscheidung nicht allein treffen.
2: Nein, lassen Sie meinen Mann da raus. Ich willige allein die OP ein.
1: Ich finde, Ihr Mann sollte dabei sein.
2: Ihm ist es gerade alles zu viel.
1: Das kann ich total verstehen, nur finde ich...
2: Ich kann mich nicht jetzt auch noch mit ihm auseinandersetzen. Bitte, Dr. Ahren, operieren Sie mich. Ich bin bereit, alles für mein Kind zu tun.
3: Hey, Sonnenschein.
4: So schwer, eine richtige Entscheidung zu treffen?
5: Die richtige. Überhaupt eine Entscheidung zu treffen, ist schwer.
4: Bleib doch hier. Verlangt niemand von dir, dass du den Helden spielst.
5: Es geht nicht. Die Freistellung ist beantragt. Ich kann nicht ein Vierteljahr einfach nichts machen.
3: Mein Gott, das ist ja noch schlimmer als mit Elias damals.
4: Hey.
3: Sitz. Also, deine Frau hat sich für dich eingesetzt und du bist zu stolz, um das anzunehmen. So weit, so gut. Wie wär's, wenn du jetzt endlich mal aufhörst zu nörgeln? Du weißt ganz genau, dass London die beste Wahl ist. Und zwar beruflich wie privat. Ich meine, es ist schlimm genug, dass ich dir das sagen muss.
5: Oh Mann, müssen die hier liegen?
4: Tom sollte dir eigentlich ins System eingeben.
5: Alles klar?
6: Ja, ja, klar.
4: Ben? Okay, stopp. Stopp! Was suchst du?
0: Schlüssel fürs Medikamentenlager. Frau Gerau braucht Antibiotika-Prophylaxe.
4: Kein Schlüssel, Zahlencode.
0: Aber die Schwester meinte...
4: Zeig's dir.
7: Skalpell? Ist gut, dass Sie so hartnäckig waren, Herr Zorneck. Das ist Ihre erste OP bei uns, richtig?
8: Mhm.
7: Geht man in meiner Laparoskopie vor?
8: Hautschnitt am Bauchnabel. Und dann Durchstechen der Bauchwand mit der Insufflationskanüle. Und,
7: Insufflieren von CO2 in den Bauchraum. Sehr gut. Alle beide. So, dann führe ich jetzt die Kamera ein. Wollen wir mal sehen, was wir da haben.
8: Nehmen wir das auf für Dr. Wolf? Ich glaube, der würde sich freuen.
7: Sehr froh, dass er mal nicht seinen Senf dazu gibt.
8: Dürfte ich die Kamera auch mal führen?
7: Ich bin sicher, dass Ihnen das großen Spaß machen würde, aber mit dem Operieren warten wir noch ein bisschen, ja?
8: Was war denn das?
7: Das gibt's doch nicht. Oh.
4: Bist du aufgeregt vor der OP?
0: Gespannt.
4: Zu Recht, eine intrauterinäre OP sieht man nicht jeden Tag.
9: Dr. Bär, wo ist denn meine Frau? Ist was passiert?
4: Die ist schon auf dem Weg in OP.
9: Wie bitte? Warum? Was ist denn los?
4: Entschuldigung, der Zustand des Fötus hat sich verschlechtert. Ich dachte, Sie wüssten Bescheid.
9: Nein, das bringen Sie mich zu ihr.
0: Sie will sie nicht sehen.
9: Bitte?
0: Sie will sie nicht sehen.
9: Ihr ausdrücklicher Wunsch.
4: Das hätte ein bisschen einfühlsamer sein können. Nein.
2: Okay, es kann losgehen.
1: Narkose einleiten.

0: amputiere ich jetzt die Gebärmutter. Da ist das Herz. Herr Rantala, was kommt als nächstes?
1: Dr. Arendt führt die Nadel durch die Brust des Kindes in die linke Herzkammer bis kurz unter die Aortenklappe.
2: Richtig. Dann wird ein Draht durch die Nadel geschoben, über den der Koronarkatheter eingeführt wird.
0: Sehr gut. Vitalwerte?
1: Bei Mutter und Kind gut.
0: Dann punktiere ich jetzt das Herz.
1: Der Fötus hat einen AV-Block. Radikale Herzrhythmusstörung.
3: Atropin über den Zugang der Mutter.
4: Gibt es Neuigkeiten?
2: Durch die Punktion des Herzens gab es beim Fötus eine Rhythmusstörung.
4: Sein Herz schlägt zu langsam. Ich kann mir das nicht gut anschauen. Was passiert denn jetzt?
2: Ihrer Frau wurde ein Medikament gegeben, damit das Herz schneller schlägt.
1: Die Werte fallen weiter.
0: Mach schon.
2: Sie warten darauf, dass das Medikament den Fötus erreicht.
4: Sie sind genauso hilflos wie ich, habe ich recht?
2: Das auszuhalten ist am schwersten.

0: darfst jetzt aber nicht ewig wütend sein, okay? Jetzt bin ich verwirrt.
1: War ich auch. Tut mir leid.
0: Das heißt, du...
1: Ich gehe nach London.
0: Was hat dich umgestimmt?
1: Ich werde es die drei Worte sagen, die jede Frau gerne hört. Du hattest recht. Ich musste nur meine Prinzipien über Bord werfen, um das zu erkennen.
0: Oh je, du armer Kerl.
1: Nein, im Ernst. Ich danke dir und Navid. Es war die richtige Entscheidung und wir werden das hinbekommen. Das ist London. Die erwarten meine Antwort.
0: Na dann.
1: Albeck?
2: Und?
3: Dr. Zondik, klärt Sie gerne auf.
4: Wir haben Ihren entzündeten Blinddarm entfernt.
2: Sehr komisch. Haben Sie was gefunden?
3: Ein Blinddarm.
4: Einen zweiten. Äußerst selten, aber das Beste kommt noch.
2: Mein Zahn?
4: Mhm. Er hat sich festgesetzt und die Entzündung verursacht. Möchten Sie mir nicht vielleicht irgendwas sagen? Naja, ist ja nicht auch egal. Dass ich Talent habe, das haben wir ja schon geklärt.
2: Demut, Dr. Zondek, Demut. Das ist übrigens auch eine Eigenschaft, die ein guter Arzt haben sollte.
4: Wie dem Vermögen anderer zu vertrauen?
2: Ich werde Sie vermissen.
4: Echt?
2: Zum Teufel, ja. Hat Spaß gemacht, junge Ärzte bei der Arbeit zu sehen. Auch wenn meine Hilfe hier nicht gebraucht wurde.
4: Irgendwie haben Sie mir schon geholfen. Auch wenn Sie ein lausiger Patient waren.
2: Das sind die besten Lehrer. Dr. Koschka, danke.
3: Gern.
4: Wäre das was für Sie?
2: Was?
4: Ihr Wissen weiterzugeben, so als Lehrer?
2: Ja, ich finde schon, dass die Menschen viel mehr über Notfallhilfe wissen sollten.
1: Frau Gerau. Die Operation war erfolgreich. Die Druckverhältnisse in der linken Herzkammer haben sich deutlich gebessert.
5: Gott sei Dank.
1: Es kann sein, dass nach der Geburt die Herzklappe noch ein wenig geweitet werden muss, aber die Aussicht, dass Ihr Kind ein normales Herz entwickelt, sind wirklich mehr als gut.
5: Mein kleines Mädchen. Danke.
1: Ich denke, in circa 1-2 Tagen können Sie das Krankenhaus verlassen. Und das Kind holen wir dann per Kaiserschnitt, wenn es soweit ist. In Ordnung? Sehr gut.
5: Wissen Sie vielleicht, wo mein Mann ist?
4: Ich bin hier.
5: Thorsten.
4: Dr. Rantala hat mich die OP auf dem Tablet sehen lassen. Ich war die ganze Zeit bei euch.
5: Unserem kleinen Mädchen geht's gut, schau.
1: Ich lasse sie dann jetzt mal allein.
4: Es tut mir leid, ich hätte für dich da sein müssen. Ich liebe unsere Kleine jetzt schon, aber ich habe auch Angst.
5: Du hast Angst? Weißt du, wie es mir geht? Ich bin so kurz davor, auch einen Herzinfarkt zu bekommen.
4: Untersteh dich. Untersteh dich. Hunger? Oh, und wie? Hier. Oh, danke.
0: Kein Essen hinterm Counter.
4: Aber wir hatten einen Killertag. Hey, stimmt das?
6: Hat der alte Notarzt wirklich eine Blinddarmentzündung? Mhm. Ah, ich will alles wissen.
4: Ich habe den Appendix aufgehoben. Willst du ihn sehen?
6: Ja, klar.
4: Ja, aber das geht leider nur, wenn ich ab jetzt keine Hebearbeiten mehr machen muss.
5: Träum weiter, Kleiner.
7: Hast du wirklich die OP verlassen, um Herrn Gerau beizustellen?
4: Ja.
7: Ziemlich gute Idee.
0: Aus euch kann ja vielleicht doch noch was werden.
4: Wie sieht's aus? Feiern wir?
7: Also Zeit hätte ich allerdings.
5: Ich bin dabei.
4: Ja, dann. Los.
7: Habt ihr nicht vielleicht doch was vergessen?
4: Die Patientenakten, echt jetzt?
6: Mikko hilft dir bestimmt dabei.
8: ein Witz, oder? Oder?

0: für Außenstehende ist es wahrscheinlich was, wo du sagst, ja gut, jetzt spielst du da eine Elfe, machst du da irgendwie dein Konzert, aber ich weiß genau, das war für ihn war das was kulturell anerkannt.
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0: Das ist eben immer was ganz Besonderes, so ein Dachgeschoss auszubauen.
1: Das ist das große Stirnrad, das ist das Hauptantriebsrad für die Steine.
2: Ich habe nach was Besonderem gesucht.
3: Auf diese Tapete, da habe ich auch wirklich, haben wir ein Jahr gespart.
4: Die Probleme fingen an, nachdem wir erstmal feststellen mussten, dass das ganze Gebäude nicht mehr tragfähig ist.
0: Das ist eigentlich eine Bleistiftzeichnung gewesen, also ursprünglich.
5: Neuer Look fürs Eigenheim aus den 70ern. Damals waren die Grundstücke zwischen Platte und Ostsee im Rostocker Nordosten heiß begehrt. Wenke Burzlaff ist hier aufgewachsen. Und auch wenn es ihr ein wenig wehtut, die Fliesen, vom Vater mühsam beschafft und angeklebt, müssen jetzt ab.
0: So, ich versuche das jetzt hier einfach mal. Ah. Selbst ist die Frau. Ich habe sowas noch nie gemacht, aber das Gute ist, mein Vater hat hier nur diese Schlitzschrauben verwendet, weil ich glaube, zu DDR-Zeiten gab es noch keine Kreuzdinger hier. Irgendwie kriegt man noch alles hin. Okay, da fällt gleich noch eine Fliese ab.
5: Ihrem Vater hat sie schon als Kind hier geholfen.
0: So. Der nächste Schritt wäre dann, diesen Spülkasten abzubauen und die Toilette. Habe ich auch noch nie gemacht in meinem Leben. Man fragt ja Leute, ob sie können, dann haben sie keine Zeit. Und ich muss immer alles gleich machen. Also wenn ich dann irgendwie wenn ich mir was in den Kopf gesetzt habe. Und dann probiere ich das einfach aus. Und ich kann ja hier ruhig kaputt machen, das ist ja das Gute. Hier muss ja nichts heil bleiben.
5: Dass ihr Mann durch seinen Job ständig auf der Piste ist, auch nichts Neues für sie.
0: Ja, und mein Mann, der war viel unterwegs. Also ich war sowieso immer auf mich alleine gestellt. Der war immer unterwegs, also musste ich dann auch Dinge selber machen. Ne? Und das macht mir auch Spaß. Und es gibt ja so Phasen im Leben, wo man, wenn man jung ist, geht man gerne weg und tanzt gerne. Man hat ja immer so unterschiedliche Phasen der Entwicklung. Und ich habe jetzt seit 20 Jahren habe ich so meine Arbeit, ist mein Hobby, oder mein Hobby ist meine Arbeit geworden. Und ich probiere halt alles aus, alles. Learning by doing. So, dann gehen wir hier mal weiter. Hier ist der Fußboden schon rausgerissen worden. Hier waren so eine Terrazzo-Platten drin. Das war mir alles zu dunkel. Ich möchte es ein bisschen heller machen. Hier kommen Natursteinfliesen rein, die ich dann wachse, dass sie glatter werden. Diese Wand fliegt raus. Hier kommt so ein großes Stahlindustriefenster rein mit einer Schiebetür, dass das schön hell ist. Die Wand wird auch rausgerissen. Das ist eine tragende Wand. Ich möchte das gerne offen und hell haben. Hier kommt eine Tür rein, dass man rausgehen kann da draußen. Das soll irgendwann mal so eine kleine Grillstelle werden und Partyraum. Wenn wir dann 70 sind, sind wir wahrscheinlich fertig. So, die Wand fliegt auch raus. Und das war die Speisekammer früher von meinen Eltern. Aber ich möchte mir hier eine schöne große Küche einbauen. Und weiß ich noch nicht, ob ich die mit meinem Tischlermeister zusammenbaue. Also, dass ich selber sowas entwerfe aus alter Eiche, weil ich liebe dieses Material und ich finde das schön. Und ich habe so alte Eichenbalken noch die hat ein Freund von mir von der Neptun-Industrie vom Stapellauf und die werde ich hier wahrscheinlich mit verarbeiten, einige davon. Ja.
5: Das ehemalige Telegrafenamt. Seit Beginn des 20. Jahrhunderts knüpfen die Fräuleins vom Amt hier die Telefonverbindungen der Rostocker. Im Zweiten Weltkrieg zerstört, provisorisch genutzt von der Post. Erst 2014 finden sich endlich Käufer.
6: So, dann fangen wir hier an mit dem Terrassenaustritt.
7: Ja.
6: Hier, der kommt noch zeitgleich mit dem Fensterbrett an. Terrasse ist eigentlich fertig. Hier die Seite, ne? Hier der Tresen, hier die Arbeitsecke, Sitzecke. Klimaanlage wird noch eingebaut. Wir sind jetzt im Dachgeschoss. Die 18. von 18 Wohnungen, 6. Stock und auch eine schöne Südausrichtung.
7: Die 5 Etagen unter uns sind da schon bezogen?
6: Alles bezogen.
7: Alle fertig?
6: Ja, genau. Alle eingezogen.
7: Hier ist das Schlusslicht dann.
6: Genau, die letzte Wohnung. Mhm. Dann sind wir so in 8 Wochen fertig. Man begleitet ja jedes Neubauvorhaben schon 2-3 Jahre vorher. Man plant und jedes Objekt oder jedes Haus, was wir gebaut haben, ist immer so ein kleines Baby. Und wenn es dann fertig ist und auch so schön geworden ist und dann auch so wird, wie man sich das vorher vorgestellt hat, dann sind schon alle glücklich. Und dann sind wir schon froh, wenn wir zu den Öffnungspartys der einzelnen Mieter und Eigentümer eingeladen werden, weil wir dann wissen, dass sie sich wohlfühlen.
5: Ines Kagerer hat ein Bauträgerunternehmen. Seit über 25 Jahren plant und realisiert sie. Das Telegrafenamt ist ihre größte Herausforderung. Komplett zerstörte Teile mussten sie ersetzen und in den Altbau integrieren.
6: Das Gebäude stand ja insgesamt über 20 Jahre leer. Erst von der Deutschen Post nicht genutzt, dann von der Deutschen Telekom. Heizungen waren geplatzt, Dach war ein großes Loch. Hier wohnten seit weiß ich nicht wie vielen Jahren Tauben und Möwen. Und das ganze Gebäude war eigentlich in einem fast abrissreifen Zustand.
5: Die wenigen historischen Details, die sich noch fanden, haben sie rekonstruieren und nacharbeiten lassen. Allein die Planung des Umbaus zog sich 3 Jahre hin. Dann weitere 3 Jahre eigentliches Bauen. . 2020 ziehen die ersten Mieter ein. 1,5 Jahre später ist endlich auch das Dachgeschoss fertig. Wo früher der Postdirektor wohnte, ist eine extravagante Zweiraumwohnung entstanden. Judith Olizek hat sie gekauft, da war die Wohnung noch im Urzustand. Ihr Lieblingsplatz, die Küche mit dem Zimmer im Türmchen.

0: Ich habe das ja vorher schon gesehen, wie es mal in dem Urzustand aussah. Es fiel mir unfassbar schwer, mir das schön vorzustellen, aber das Ergebnis ist grandios geworden. Also ich liebe alles hier, den Flur und von außen das Gebäude. Also das ist wunderschön geworden. Aber ich persönlich mag Altbau eh mehr als Neubau. Also das ist für mich immer mehr Haus und gemütlich und wohnlicher. Rapunzelwohnung tatsächlich, weil aufgrund des Türmchens, was oben ist. Und so hatte ich mir das als Kind auch immer irgendwie vorgestellt. So ein Türmchen und Rapunzel und also Mädchending, ne? Und so habe ich sie dann getauft.
1: Lieblingsplatz bei Sonnenschein, die Terrasse hoch über Rostocks Altstadt.
2: Der Blick ist natürlich, das ist natürlich fast so ein richtiger Panoramablick einmal um Rostock. Also man kann bis nach Warnemünde gucken. Man sieht die Werft hinten, alle schönen Gebäude. Und der Blick ist einfach, glaube ich, fast einer der schönsten hier in Rostock.
1: Nur wenige Kilometer weiter vor den Toren Rostocks, Elmenhorst. Wenke Burzlaffs erstes Bauprojekt, ihr eigener Laden, in dem sie munter ausprobiert.
3: Mit Lehmputz zu arbeiten ist total cool, weil man braucht danach den Fußboden einfach nur auffegen. Also ich hätte nicht gedacht, dass das so geht, aber irgendwie habe ich das Gefühl, dass es funktioniert.
1: Gerade hat sie diese Schablone im Internet entdeckt und sofort bestellt.
3: Ja, finde ich gut. Da will ich eine ganze Wand mitmachen, mit einer vielleicht anderen Schablone. Und muss das jetzt ausprobieren. Also ich möchte, es muss ja auch nicht so ordentlich, es kann ja auch, finde ich auch gut, wenn hier so eine Ecke fehlt, ne? Dass das so ein bisschen aussieht, als wäre das jetzt vor 50 Jahren gemacht worden. So, jetzt können wir eigentlich weitermachen. Also ich könnte jetzt hier rüberziehen, dann hätte man wie so eine kleine Bordüre hier. Das ist was für Leute, die schnell arbeiten wollen. Perfekt. Gefällt mir. Und ist auch fast gerade geworden. Jetzt könnte ich doch glatt ein ganzes Haus fertig machen mit dem Zeug.
1: Als möbelbauende Innenausstatterin mit Bauarbeiterqualitäten bezeichnet sie sich selbst. In ihrem Laden verkauft sie Dinge, die sie schön findet oder schön gemacht hat.
3: Das ist eine alte Ecke, die habe ich sandstrahlen lassen. Und wenn dann Kunden kommen und sagen, das ist ja witzig, was sie da gemacht haben, dann finde ich das schön. Wenn man einen Kunden hat, der sagt, du, ich möchte irgendwie was mit Stahl haben und Glas und ganz filigran, dass man dann sagt, okay, ich kann dir das auch als Tisch anbieten, Glasplatte obendrauf, fertig. Ne? Also es gibt ja Leute, die sowas, gerade die sowas in alten Häusern haben wollen.
1: Genau für solche Individualisten ist Wenke Burzlaff ständig auf Trab. Schon als Teenager, erinnert sie sich, hat sie ständig ihr Zimmer umgeräumt, später für Freundinnen eingerichtet. Aber gelernt hat sie zunächst Schiffskauffrau. Das Handwerkliche hat ihr Vater ihr beigebracht. Und auch, dass vieles, wie diese alte Tür, noch super zu gebrauchen ist.
3: Ich habe hier lauter Schätze. Ich habe hier zum Beispiel so alte Lampen gekauft. Ich liebe sie. Ich liebe sie. Das sind uralte Lampen. Und das kann man hier sogar noch, haben Sie das hier ein bisschen erneuert? Das kann man bewegen. Und dann kann man sie aufschrauben. Die liegen in irgendeiner Kneipe. Das geht jetzt, muss ich hier vom Elektriker mal machen lassen. Die kann man verlängern. Wunderschön. Hier ist zum Beispiel so ein Teil, das ist von der Ecke. Das ist so ein, ja, ist abgefallen. Und davon habe ich auch schon so kleine Flurgarderoben gebaut. Dann habe ich mal alte Betten eingekauft von einem Bayern. Und da habe ich gedacht, aus diesen Betten kann man Bänke bauen. Das ist doch was Schönes, ne? Wenn man das jetzt richtig festkriegt, kann man hier noch ein Stück Holz als kleines, was weiß ich, Tablett oder wie auch immer, ne? Oder Tischchen, wenn man das am Tisch ist, hält jetzt hier nicht richtig. Ja, Da müssen dann die Ideen kommen. Ja, dann habe ich hier so Schätze, die dann ab und zu mal die Leute in der Tischlerei abgeben oder hier vor die Tür legen. Und das kann man, weiß ich nicht, dann baue ich daraus Garderoben. Die Leidenschaft ist eigentlich so für, wie gesagt, so für besondere Stücke. Ne? So wie die Betten, das fand ich toll. Gut, dass das jetzt so viele waren. Das muss man auch irgendwo lagern können. Und ja, und sammeln. Also ich habe früher alles weggeworfen und dann habe ich mich immer geärgert, weil ich habe dann einmal im halben Jahr aufgeräumt, habe das weggeworfen und dann habe ich mich geärgert, dass ich das Teil weggeworfen habe, weil genau dann habe ich es gebraucht. Also es sind schon so viele Sachen in den Müll geflogen, wo ich mich im Nachhinein wirklich geärgert habe. Und deswegen werfe ich nicht mehr so viel weg.
1: Im zweiten Geschoss des Telegrafenamts. Hier war es die Deckenhöhe, die die Architekten inspirierte. 4,50 Meter hoch, locker passten hier Lofts rein.

0: Es waren ja hier Technikräume in der ersten Etage, also die gingen alle durch. Und wir haben hier im gesamten Haus dann 24 Apartments gemacht. Also relativ kleine Wohnungen nur, weil das gar nicht anders ging mit der Erschließung. Na, wir haben alle diese Bögen vorne, hinten, auch die Bögen in den Fluren, die haben wir erhalten und auch so ein paar Kapitelle, die oben noch war, die Decken, also das konnten wir alles erhalten, aber der Rest musste eben raus und komplett erneuert werden.
1: Ganz oben sind völlig neue Wohnungen entstanden.

0: wir haben ja 2 Etagen aufsetzen dürfen und dieses Dachgeschoss war natürlich eine Herausforderung und die späteren Nutzer haben von Anfang an mitgeplant und sich sehr eingebracht und ich finde die Wohnung auch wunderschön und sehr gelungen und das ist eben immer was ganz Besonderes, so ein Dachgeschoss auszubauen oder komplett neu zu gestalten.
1: Eine 3-köpfige Familie ist hier eingezogen.

0: Die beiden sind eigentlich die schlimmsten Flure, finde ich, ne? So, das und das. Der Flur war auch schlimm, ja. Ja, in dem Zustand war es. Das ist eigentlich sehr typisch.
1: Hätte das Gebäude nichts mit Post zu tun gehabt, wer weiß.
0: Ja, wie das immer so ist, mein Großvater war Postbeamter zeitlebens und hatte auch viele Dinge gesammelt, alte Stempel, alte Briefmarken, alte Sparbücher. Und dann bekommen wir halt die Möglichkeit, eine Post zu sanieren oder ein Telegrafenamt. Und ich habe viele Dinge meines Großvaters noch hier, die werden wir auch mal in so einem großen Schaukasten machen, also auch hinter mir auf dem Foto zu sehen. Und ja, da geht man mit viel Herzblut dran. Ich habe als Kind schon viel mit Stempeln gespielt und Briefmarken. Und die finden hier auch irgendwo noch einen würdigen Platz, die ganzen Andenken.
1: Sanieren, für Ines Kagerer Herzenssache. Sonst, meint sie, würde man solche Projekte nicht durchstehen. Die Eigentümer dieser Mühle in Grebin, Nordwestmecklenburg, sehen das genauso. Kramen in alten Erinnerungen bedeutet hier immer Baustellengeflüster. Ihr halbes Leben verbrachten die, Achtung, Müllers damit, dieses gute Stück wieder zum Funkeln zu bringen. Und das hat nichts mit ihrem Namen zu tun.
2: Ja, das ist fasziniert ja auch heute noch die Leute. Das kann man schwer erklären. Das ist die Lage. Sie liegen ja immer günstig. Sie sind frei, es ist viel Sicht. Und es ist natürlich technisch ein Riesenwerk gewesen, auch heute noch, wenn man sieht, wie die zusammengesetzt ist. Ja, das ist schon faszinierend. Ja.
3: Da war also nur die Ruine und ein Müllplatz ringsrum. Es sah ganz grauenvoll aus. Aber es war so ein wunderschöner Tag wie heute. Und da habe ich zu meinem Mann gesagt, ja doch, hier ist es schön. Mach's mal.
1: Ein Bauprojekt viel zu umfangreich für nur einen Mann. Freunde und auch der Sohn halfen mit. Fast 30 Jahre hat es gedauert, bis die Mühle bewohnbar war. Die Mechanik von Hans-Eike Müller sorgfältig bewahrt.
2: Das ist das große Stirnrad, das ist das Hauptantriebsrad für die Steine, für die Mühlsteine, die eine Etage höher im sogenannten Steinboden waren. Und die wurden von hier unten angetrieben, mit diesem Rad. Ja, also das ist hier die Königswelle, die Hauptantriebswelle, die von ganz unten bis nach oben zur Haube geht. Und die Mühlsteine auch angetrieben hat. Und Mühlen interessant und mühlentechnisch interessant ist noch dieses Gerät. Das ist der Steinkran, mit dem die Steine angehoben wurden, um sie zu schärfen.
1: Aus Stein wurde Holz, aus dem Kran ein Schreibtisch.
2: Das ist hier der kleinere Raum, wo wir meistens schlafen. Und da ist das Problem, einen Schrank, der rechteckig ist, anzupassen, damit möglichst wenig Platz verschenkt wird. Und deshalb haben wir diesen Schrank hier hinten abgeschnitten, schräg, damit er hier reinpasst und den Raum sozusagen vergrößert.
1: Unter der Mühlenhaube sein ganzer Stolz. Die Antriebsmechanik für die Flügel. Wenn der Wind richtig steht, lässt er die auch mal laufen. Dann drehen sie sich wieder, wie vor 150 Jahren. Unter dem Dach reißt Wenke Burzlaff alles raus. Fast wie ein Profi.
4: Ja, ich habe als Kind schon immer mit meinem Vater gebaut. Und dann habe ich geschnitzt. Im alten Strom konnte man so Borke, die schwammen da immer rum. Das habe ich immer rausgefischt und geschnitzt. Und so habe ich, mein Vater hat ja immer Boote gebaut und da habe ich immer mitgeholfen. Das fand ich toll, weil man sieht, was entsteht. Die Tür muss raus. weil das hier hinten noch Wohnraum sein könnte. Hier soll ein Bett hin fürs Kind, wenn er mal kommt. Und ich finde, durch das Fenster ist dann der Flur unten auch heller. Und hier muss keine Tür rein. Ich finde, es wirkt wohnlicher, wenn das offen ist. Und das täuscht immer, weil wenn das auf ist alles, ne, kann man sich oft ganz andere Sachen vorstellen, als wenn das zugebaut ist. Und deswegen erstmal alles raus und dann entscheiden.

0: Hier stehen dann immer so die Notizen von meinem Vater. Also haben wir ganz oft gesehen, dass er sich hier überall die Maße raufgeschrieben hat. Ich habe hier immer Erinnerungen im Haus. Das ist egal, was ich hier... Das berührt schon mein Herz, ne, wenn man das so liest. Aber das ganze Haus ist für mich Erinnerung. Egal, was ich hier anfasse. Alles. Weil wenn ich das jetzt rausreiße, habe ich eben gedacht... Mein Vater hat immer gearbeitet. Jedes Wochenende. Da hat er immer gebastelt, gesägt. Also er hat immer gearbeitet. Immer. Und das hat man als Kind gar nicht so gesehen, was er da so gemacht hat. Dann war es irgendwann fertig und gut. Und das ist jetzt schon, ich meine, so eine Leiste zuzuschneiden, also das alles auch alleine so zuzuschneiden, dass es auch passt. Ne? Sich sowas auszudenken. Also mein Vater wäre auch kein Tischler. Das finde ich schon bemerkenswert, muss ich sagen. Aber man wächst mit seinen Aufgaben. Ne? Ich habe früher auch noch nie irgendwie eine Wand rausgerissen. Was befreit.
1: Wie ihr Vater hat auch Wenke Burzlaff auf der Werft gelernt, damals allerdings Kauffrau. Was er ihr als Kind beigebracht hat, bauen, tischlern, ist nun ihr Job.
0: So.
1: Jetzt noch die Privatbaustelle. Im Erdgeschoss ihres Elternhauses wartet eine unangenehme Überraschung.
0: Das Problem ist der Fußboden. Das ist ein wirkliches Problem, weil wir wollen hier Fußbodenheizung reinlegen. Und die Seite ist nicht isoliert. Das ist isoliert, das nicht. Und hier war ursprünglich mal ein Parkett drauf. Und zwischen Bodenplatte und Parkett war eine Isolierung. Das haben wir rausgerissen, das war Styropor. Und wir müssen die Heizungsrohre hier verlegen, neue Isolierung drauf. Und dann kommen wir mit der Höhe nicht hin. Und deswegen müssen wir jetzt einen Statiker holen und eventuell die Bodenplatte rausreißen.
1: Damit verzögert sich hier alles auf unbestimmte Zeit. Aber dass Bauen immer auch Überraschung bedeutet, weiß Wenke Burzlaff nur zu gut. Ein Auftrag jagt bei ihr den nächsten. Schloss Rattay, östliches Mecklenburg. Hier ist sie für die neuen Ferienwohnungen zuständig.
0: Ja, jetzt komm mal rein, wenn du jetzt hier reinkommst.
2: Ja.
0: So, natürlich müssen sie. Du kommst jetzt hier rein und dann hast du das Sofa hier.
2: So, vielleicht so eine Eckcouch oder so?
0: Ja, eine Couch. Man kann die Couch hier hinstellen. Wir können den Esstisch hier hinstellen oder da. Und hier machen wir machen den Fernseher dahin. Dann brauchen wir auch nicht so großen Fernseher zu kaufen. Ja? Wir lassen ihn da.
2: Lassen wir ihn dort.
0: Wir lassen ihn dort. Und hier kommt ein schönes Bild hin.
2: Habe ich ja schon da.
0: Okay, ja.
2: Es geht jetzt nur darum, dass wir die Deckenauslässe haben.
0: Ja.
2: Aber ich den dann auch dicht mache und einfach sage, ich verstecke das Kabel wieder hin, aber ich muss es zumindest legen.
0: Ja. 2,70, guck mal, wie hoch die Decken sind. Mach mal 2,80. Ja. Oh, also ich würde, Richterchen, tut mir leid. 2,80. Also ich würde auch hier die Decke abhängen. Und dann haben wir nämlich überhaupt gar keine Sorgen. Decke abhängen und eventuell ein paar Strahler in die Decke, das würde ich ganz gut finden. Und dann können wir uns entscheiden, wo wir eine Hängelampe. Weißt du, wenn wir über dem Esstisch eine Lampe haben wollen.
3: Dann müsste es ja, sollten wir, ne?
0: Ja.
3: Über den Esstisch sollten wir zumindest eine Lampe machen.
0: Und sonst würde ich hier oben, weil das ist ein relativ großer Raum. Ich weiß.
2: So, jetzt gehen wir in das Studio.
0: Ja.
1: Auf den beiden oberen Etagen des Schlosshotels war die Wohnung des Direktors. Wenke Burzlaff konzipiert daraus jetzt zwei Apartments.
3: Hier. Ja, ich will mir bloß mal aufschreiben. So, steck
0: genau.
3: Diesen Kamin.
0: Und wenn du das Podest.
3: Und hier ein Schalter für die indirekte Wannenbeleuchtung.
0: Ja, oder du machst, du kannst ja auch das Podest beleuchten. Weißt du, also dass du, wenn jetzt das Podest gebaut wird, dass du hier was setzt.
3: Ja.
0: Ne?
3: Ja.
0: Das sieht nämlich sehr, sehr schön aus.
3: LED-Streifen oder.
0: Würde ich gut finden,
3: sowas?
0: Ja.
3: Mhm.
0: Ja. Mhm. Ich habe das schon fertig. In Gedanken. Also ich sehe hier ein Loft. Ein richtig coole Wohnung im Industriestyle. Hier kommt ein Podest rein, das wird vergrößert mit einer Badewanne. Also Gemütlichkeit, Wärme, bisschen Kühle. Ne? Also je nachdem, was hier für Möbel reinkommen, das habe ich noch nicht ganz entschieden. Aber ich sehe hier was richtig Schönes. Ja.
1: Im Gewölbekeller gestaltet sie den Spa-Bereich. Immer neue Herausforderungen, genau ihr Ding. Für ein Schloss zu planen, hat sie sich nun wirklich nicht träumen lassen. Aber das ist diesen Schlossherren ähnlich ergangen. Hier in Vorpommern haben diese beiden ihr Glück gefunden. Ihr Schloss für zwei. Fred Hanke und seine Frau Angelika legen Wert darauf, dass immerhin ihr Dackel adlig ist. Ein von Finkenstein.
4: Es ist ja auch ein Stück Heimat. Wir kommen ja nicht von so weit weg. Wir kommen aus Malo ursprünglich, auch aus der Gegend. Und ja, es ist einfach eine tolle Natur.
5: Und das ist irgendwie so ein Lebenstraum von uns auch, ne? So uns, na, eben so das zu gestalten, eben so, ne? So wie wir es möchten.
1: Beim Kauf des Anwesens gehörte viel Fantasie dazu, es sich schön zu träumen. Aber da beide aus dem Baugewerbe sind, legten sie los. 10 Jahre gaben sie sich für den Innenausbau. Nur 7 Jahre später geschafft und stolz.
4: Ja, hier befinden wir uns im italienischen Speisezimmer. Wir sind auf die Idee gekommen, wir haben eine Chronik über das Schloss, die sehr identisch ist.

0: italienische Tapete. Da habe ich auch wirklich, haben wir ein Jahr gespart. Ne?
1: Winter angefangen und dann habe ich erstmal alles raus und dann haben wir erstmal den Fußboden freigelegt wieder, dass die Dielen wieder schön zu sehen sind. Ne, zum Glück waren hier ein paar Schichten drauf, sodass die Dielen geschont wurden. Also da waren ja Platten und Linoleum drauf.
2: Die ganze Familie packt an. Tochter und Enkeltochter, alle begeistert von der Baustelle. Gemeindeverwaltung, Kindergarten und Friseur logierten hier zu DDR-Zeiten. Dem respektlos behandelten Bau hauchen die Handkes behutsam neues Leben ein.

0: Ja, und jetzt sind wir in unserem Wohnzimmer. Das ist quasi unser Rückzugsort. Man erkennt es vielleicht auch an den Farben. Es ist auch ein bisschen anders gestaltet. Es ist einfach schön für uns, so ein kleines Refugium in so einem großen Haus zu haben, dass man auch ein bisschen zur Ruhe kommt und sich wieder ein bisschen erholen kann vom Alltag.
1: Denn auch der spielt sich für Angelika Handke mittlerweile hier ab. Während ihr Mann seine Baustellen kontrolliert, nimmt sie Buchungen entgegen. Für Hochzeiten und Familienfeste, plant Konzerte und Lesungen. Im Sommer gibt es ein Café. Künstler stellen Bilder aus. Ideen ohne Ende verwirklichen sie, die zwei vom Schloss Semlo. Ein Dorf in Nordwestmecklenburg, ein Siedlerhaus aus dem 19. Jahrhundert. Auch hier hat die Bauherrin vom Telegrafenamt saniert. Für sich und ihre Familie.
2: Es gibt manchmal Häuser, da kommt man wirklich rein und verliebt sich spontan. Das war ja natürlich der Fall. Sehr unscheinbares Bauernhaus von außen und hier unten war schon viel saniert, die Balken waren schon neu und oben hatten wir noch einen kompletten Dachboden auszubauen und manche Häuser haben das auch einfach verdient, dass man sie so erhält, wie sie ursprünglich mal waren.

0: Und alte Häuser haben eben eine Seele. Und das kriegst du im Neubau wirklich nie so gut hin. Und darum mögen wir auch alte Häuser und sanieren dann doch auch mal gerne was.
1: Ein Jahr lang haben sie umgebaut.
0: Wir haben hier wieder diesen berühmten Familientisch mit 14 Plätzen. Du hast eine offene Küche, du hast natürlich einen großen Gartenbereich, aber es ist so, jeder, der kommt, setzt sich sofort an den Tisch. Hier findet wieder Familienleben statt, hier finden Feiern statt. Und das hast du oft in Neubauten ja gar nicht. Aber früher gab es immer den großen Tisch, der stand auch meistens in der Küche und da saßen eben alle rum.
1: Auch für eine Gästewohnung für Tochter und Enkelkind ist genügend Platz.

0: Konsequent haben sie die Balkenkonstruktionen restauriert.
1: Das ist natürlich sehr aufwendig. Die alten Balken müssen ja saniert werden, sie müssen behandelt werden. Viele waren auch befallen. Von der Statik her mussten einige neue Unterzüge hier noch rein und neue Balken. Aber es gibt dem Haus natürlich diesen Charme, den es sicherlich früher auch schon hatte. Und darum war es unbedingt notwendig, die auch zu erhalten, die alten Balken. Gedauert hat das insgesamt, über ein Jahr.
0: Jede freie Minute verbringt sie mit ihrer Familie nun hier. Es ist ihr Ort zum Seele baumeln lassen. Wenke Burzlaff im Dauerstress. Es geht in einen Loft in einer ehemaligen Rostocker Werkhalle. Dort richtet sie heute ein, gemeinsam mit einer Freundin.
2: Tut uns leid, das war ein Satz mit X. Wir machen Sie weiter nach da, den Pott.
3: Die würde ich wegnehmen.
2: Die nehmen wir weg, ja. Ich glaube, das wird gut.

0: Man merkt das schon, wenn der Kunde zu einem kommt. Also in diesem Fall ist es ein alleinstehender Mann. Und man sieht das anhand, was sie sich schon für Möbel aussuchen im Laden. Ne? Also was für Hölzer sie gut finden. Und das versuche ich dann, oder wir beide, dann so gut wie möglich umzusetzen. Das ist eigentlich eine Bleistiftzeichnung gewesen, also ursprünglich. Ist ein bisschen kleiner und ich fand den so toll. Und das muss irgendwie ein alter Warnemünder sein, ein Fischer. Und habe meinen Tischlermeister gefragt, ob ich das mal haben kann. Bin zu meiner Freundin, die hat eine Werbeagentur gegangen und die hat das auf Metall gedruckt. Und ich finde das, also ich finde, der ist so ausdrucksstark und man sieht überhaupt nicht, dass das gemalt ist. Also es hätte auch ein Foto sein können. Und der Kunde, der hat einen Vater, der mit dem Ähnlichkeit hat. Und dann haben wir gesagt, wir stellen das Bild hier hin. Das jetzt so. Ganz schön. Oh. So. Hier fehlt jetzt noch ein Tablett, dieses Stahltablett, ja. Weil wir konnten uns mit dem Tisch ja nicht so richtig, ne, wie er das so haben wollte. Jetzt machen wir erstmal ein Stahltablett, würde ich sagen, drauf. Dass er sein,
1: Stahl oder Holz,
0: dass er sein Handy da drauflegen kann. Und also ich würde sagen, das Nötigste ist erstmal da, dass er hier einziehen kann und sich hier schon so ein bisschen wohlfühlen kann.
1: Ja, ein bisschen was hat er ja auch noch.
0: Genau, richtig.
2: Es kommt drauf auf den Geschmack, ne? Des Kunden an. Das ist ja alles ein bisschen ländlicher und ein bisschen rustikaler. Wir sind ja hier auch in einer Art Loft, im Rustikalen, und der Kunde möchte es eben auch. Aber es gibt eben auch Kunden, die möchten es ganz minimalistisch, ganz klar, dass sie ihren Staubsauger da nichts hochnehmen müssen. Am besten, das Ding läuft durch. Und sie kommen, setzen sich auf ihre Couch, haben eventuell noch einen Fernseher. Und am besten steht gar nichts an der Wand, ein, zwei Bilder, fertig.
0: Ja. Seine Sachen drauflegen kann, dann vielleicht noch einen Sessel dazu und
1: dann ist hier oben
0: auch, dann ist hier oben auch fertig, finde ich auch. Ja, dann haben wir es soweit. Okay. Wunderbar.
3: Ostseebad Gralmüritz, mitten im Neubaugebiet. Auch hier rackert Wenke Burzlaff für eine Kundin.
0: Vorsicht, nicht das. Oh. Die Möbelpacker. Tommy. So, das sieht aber nicht schlecht aus. Na, ein bisschen doll dunkel. Ja, ist mir zu schwarz. Müssen wir die Wohnung umstreichen? Nee, das war, ich muss mal hier stehen. Das gefällt mir nicht. Gefällt dir das? Ich habe so eine Kreidefarbe hier, so eine Shabby-Farbe. Hellgrau, und das ist so ein Matscheton. Guck mal, das ist so eine Mischung aus das finde ich, glaube ich. Ich probiere das mal aus. So, jetzt muss ich mal gucken, wie das aussieht. Das ist eigentlich total schnell. Also am besten geht das mit dem Pinsel. Wenn man sowas mit einem Pinsel, braucht man gar nicht sauber zu arbeiten. Das ist was für Leute, die schnell ein Glücksgefühl haben wollen oder ein Erfolgserlebnis. Und geht auch. Jetzt gucken wir gleich nochmal, wie das aussieht. So, jetzt muss ich nochmal weggehen und gucken. Also ich würde das jetzt dann nochmal abschleifen, damit sich der Holzton da wieder findet,
4: ja,
0: so ein bisschen. Ja. Hm. Jetzt können wir die andere Farbe noch mal drauf machen. Also ich glaube, ich finde die gut. Man kann auch alle drei übereinander ballern. Also ich glaube, ich muss das mit dem Pinsel machen.

Das finde ich sehr süß. Den räumen wir schon mal ein, auch wenn er noch nicht fertig ist. Ich finde das auch ganz süß. Und so hatte ich mir das eigentlich vorgestellt, dass man den schwarz lässt und dann so einen Kreidestift dazu gibt, dass man das dann so über, was weiß ich, Rezepte draufschreiben kann. Aber ich glaube, so ist das ein bisschen ruhiger und ordentlicher.

0: auch wenn es noch nicht fertig ist, aber ich finde, Deko ist immer schön. So, und das will ich jetzt hier so ranbaumeln. Und das passt. Thomas kennt das. Wir haben schon so viele Sachen zusammen gemacht. Und wir sind noch nicht fertig, da dekoriere ich erstmal alles. Weil mir das dann manchmal zu lange dauert und ich muss halt einfach zwischendurch mal ein kleines Erfolgserlebnis haben, so wie jetzt. Jetzt weiß ich ja, was mir noch bevorsteht. Ich muss diesen ganzen Schrank jetzt anpinseln. Und da habe ich jetzt so ein kleines Erfolgserlebnis und dann freue ich mich. Und dann geht das auch vorwärts. Thomas, was hast du?
1: Sehr schön.
0: Als mein Assistent? Gut, ne? Fertig. Können wir los. Süß.
2: In einem Futtersilo spielt diese Erfolgsgeschichte. Wohnen, wo früher Rübenschnitt gärte. Einen Turm für sich und seine Familie hat Andreas Krüger gesucht. 5 Jahre lang. Dann verirrte er sich nach Klein-Kussewitz bei Rostock.
3: Das kommt ein Stück weit aus einem Kindheitstraum. Ich habe in einer Wohnung gewohnt, die Fenster nur zu einer Seite hatten. Und ich war immer neidisch auf die, die auf der anderen Seite gewohnt hatten, die das Fenster sozusagen in die andere Himmelsrichtung hatten. Und da habe ich mir gewünscht, in einem Haus zu wohnen, wo ich von allen Seiten Licht habe. Und deswegen ist es ein Turm geworden.
2: Unter der Turmspitze in dem Raum mit dem ultimativen Rundumblick hat Andreas Krüger sich sein Reich eingerichtet. Hier frönt er seiner Leidenschaft, die gleichzeitig Beruf ist. Der Bauingenieur restauriert historische Gebäude. Sein Silo, ein Sonderfall.
3: Dieses Haus war anders konzipiert. Es ist also als Silo mehr in das Ausbreiten von Flüssigkeiten bzw. von, in dem Fall Grünschnitt, konzipiert gewesen, muss man sich vorstellen, wie ein Fass. Also wir haben ja alle 30 cm Stahlbänder vorgefunden, die wir aufschneiden mussten, weil wir ja Fenster reinmachen mussten. Aber die waren eben dafür da, dass diese große Masse an Silage nicht das Haus im unteren Bereich auseinandergetrieben hat. Also insofern haben wir die Statik des Gebäudes schon ein wenig verändert.
2: 2 Halbschalen über 10 Meter hoch mit relativ dünnen Wänden, in die er die Zwischendecken erst einziehen musste. Das war es, was Krüger erworben hatte, damals vor über 20 Jahren. Nach nur einem Jahr Bauzeit war der Traumturm für seine Familie fertig. Winzige Prinzessinnenzimmer für seine 3 Töchter, die sind mittlerweile schon groß. Das Leben mit runden Wänden einfacher, als mancher denkt.
3: Auch nicht anders als in eckigen Gebäuden. Also wir haben hier keine runden Möbel, auch wenn das fast die meistgestellteste Frage ist. Letztlich kann man das Problem lösen, indem man kleinteilige Möbel hat, die aber auch normal eckig sind und sie einfach nur nebeneinander stellt. Das Einzige, was angepasst ist, ist so eine Platte obendrauf. Das funktioniert auch in der Küche.
2: Ein verrücktes Projekt, nennt er es selbst. Und doch würde er es immer wieder tun.
3: Alte Häuser wieder wachküssen ist eine ziemlich spannende Geschichte. Und ich kann mir nicht vorstellen, dass irgendjemand, der ein altes Haus saniert hat, das nicht auch als sein Zuhause empfindet.
2: Und eines genießt der Turmfan jeden Tag, den weiten Rundumblick ins Land. Auf dem Weg zum Tischler. Anfangs hat Wenke Burzlaff ihre Möbel noch allein gezimmert. Jetzt hilft ihr der Tischlermeister Sven Voy.
0: Die sind doch nur 3.
4: Hä?
0: So, also hier würde jetzt. So, jetzt ist hier, also hier ist jetzt die Schublade.
5: Weil in der Mitte ist ja das Fach groß. Aber ich würde es schon schön finden, wenn das, wenn das alles gleich ist.
4: Du kannst den erstmal ölen. Und ja, dann mache ich den anderen hier gleich fertig. Mhm.
0: Ja. Und die wollen das jetzt auch so haben, weil die wollten das ja nicht so organisch. Also ich mache ja die Flächen bearbeite ich noch alle und hier vorne die Kanten, das schleife ich. Also das mache ich alles, die Oberflächenbearbeitung mache ich. Und ich habe das körperlich nicht mehr geschafft. Also es waren, die wurden immer größer und ich meine, dieser Waschtisch, der wiegt schon über 50 Kilo. Das ist 6 cm Vollholz, ne, Eiche, und das ist sehr schwer. Und ja, und es ist einfach einfacher. Ich meine, wenn er das hebt, der hebt so einen 2-Meter-Tisch, der kann das ganz anders handeln. Und das habe ich nicht geschafft. Ich kriege ja nicht mal so ein Ding auf so einen Bock. Ich habe das immer alles auf dem Fußboden gemacht.
2: Auch den Mini-Badschrank hat er ihr gerade fertig gebaut.
5: Oh, der sieht schön aus. Da freue ich mich. Oh, die Tür ist auch schon dran. Oh. Sehr schön.
4: Müssen wir wohl drücken hier.
5: Ja, ja. Sehr schön.
4: Vielleicht ist er für dich beschriftet, Tür.
5: Weil ich blond bin, ne? Jetzt wieder. Ja. Sehr schön.
4: So, ich muss bloß sagen, ob du da einen kleinen Klotz noch rein haben willst, wegen Stopper irgendwas. Mhm. Ne?
5: Oder? Aber ich brauche auch einen Griff. Haben wir noch Griff? Nein, sind da Griffe drin?
4: Bestimmt.
5: Ja, da oben sind Griffe drin.
4: Da sind nicht. Da ist dein Altmetall drin.
5: Ja, ist doch runter. Das ist Altmetall. Das kann ruhig ein bisschen.
4: Ja, greif zu. Also Schrottwichtel und so, ne? Nein. Guck mal hier.
5: Nein. Sag mal ran.
4: Denke, muss gucken.
5: Ja, ich komm. Ach, hier, guck mal her. Die habe ich auch mal gesucht.
4: Nein.
5: Komm, zeig mal.
4: Also das nichts ist hier mit Griff.
5: Zeig mal. Ja, das ist cool.
4: So.
5: Vielleicht so? Oder nee, dann so. Kann sie noch ein Handtuch ranhängen, ne? Kriegen wir den noch ein bisschen glatt, also gerade? Ja. Also das?
4: Muss den ja eh noch ein bisschen abschnückeln.
5: Ne? Ja.
4: Oder was anderes.
5: Oder das rein. Das
4: ja,
5: ist
4: der hält ja wieder nicht.
5: Oder so ist doof.
4: Ja,
5: ne?
4: Ja, hier, guck mal. Ostseeanker. Weiß nicht, wie rustikal das bei ihr ist.
5: Ne, da ist überhaupt nichts rustikal. Das soll erst.
4: Achso, das machst du erst noch.
5: Aber und wenn man das, dann könnte man hier noch ein Handtuch. Ah, ich habe eine gute Idee.
4: Na, dann mal los.
5: Die hat keinen Klopapierroller.
4: Musst du noch einen.
5: Das ist bloß blöd, dann muss sie immer so das Klopapier abrollen. Das ist so. Aber das wäre cool. Die hat keine Klopapierrolle.
4: Kannst du auch an
5: die
4: Seite hängen.
5: Nee, ist Platz. Kein Platz.
4: Achso.
5: Warte mal.
4: Die musst du auch noch bürsten, ne?
5: Wo kann man denn hier das Klopapier? So. Wenn das hier so, aber wenn man auf dem Klo sitzt und so, dieses Klopapier, das ist doof. Das macht man nicht. Aber ich würde den ranmachen, Sven, weil hier kann die Ersatzklopapierrolle drin sein. Ja. Das finde ich gut. Und ja. Wenn sie das doof findet, macht sie es nicht, aber das finde ich lustig. Den nehmen wir.
2: Den Mini hat sie für die Zwei-Zimmer-Wohnung in Graal-Müritz entworfen.
5: So, hier haben wir was gebaut. Ich hoffe, das passt. Alles, weil ich mir nämlich überlegt habe, mit diesem kleinen, und was ist das hier, so ein Speicher oder was ist das da, so ein Boiler, ne? Glaube ich, das sieht blöd aus und deswegen habe ich hier so eine Tür vorgesetzt mit einem Toilettenpapierhalter. Oh. Hoffentlich passt das. Passt. Cool. Und jetzt kann man das aufmachen und wenn man an den Boiler muss. So, und jetzt hole ich das andere Schränkchen noch. So, hier oben muss ich noch einen kleinen Stopper machen, damit die Tür nicht so, also damit sie hier hält, damit sie nicht so zurückschlägt und dann ist das fein. Sehr schön. Bei solchen Sachen vermesse ich mich eigentlich selten. Also da messe ich auch lieber 10-mal, weil das würde ich mich dumm ärgern. Ne? Aber ich sag mal so, da das Holz recht stabil ist und auch nicht so ganz dünn geschnitten ist, wenn da mal, ich sag mal, ein Millimeter zu viel ist, kann man das gut abschleifen auch wieder. Ne? Also bis jetzt hat das immer ganz gut gepasst.
2: Die alte Tür ist inzwischen zum Couchtisch geworden.
5: Ich sitze manchmal auch und denke so, oh, wie schön, jetzt könntest du hier einziehen. Ja, auf jeden Fall. Ich muss davon auch überzeugt sein, sonst würde mir das auch keinen Spaß machen. Also wenn ich den Kunden überzeugen müsste oder Freunde oder wie auch immer überzeugen müsste, dass das jetzt genau das Richtige für sie ist oder dass das schick ist. Also das, ich muss davon, also ich bin davon. Was ich liebe, das kann ich auch weitergeben. Das kann ich auch verkaufen oder, ja. Ja, also ich muss mich damit identifizieren können. So.
1: Ach, ja. Prost.
2: Rostock mitten im Zentrum, im Innenhof. Das neueste Projekt von Ines Kagerer.
6: Auf diesem Grundstück haben wir vorne 20 Wohnungen gebaut und hatten hinten noch Platz. Und dann haben wir uns gewagt, die ersten 6 Stadthäuser zu planen, die auch erst gar keiner haben wollte, bis sie dann standen. Und haben somit ja so wirklich so ein kleines Kleinod geschaffen. Man hat ein eigenes kleines Häuschen mit einem eigenen Eingang, seinen Garten und ist trotzdem mitten in der Stadt.
2: Vom abgeschiedenen Häuschen in Citylage war diese junge Dame sofort überzeugt. Viktoria Kern benötigt Platz und Ruhe. Glitzer und Glamour sind ihre Welt. Als Helene Fischer-Double wird sie bejubelt. Ein Rückzugsort musste dringend her.
7: Ich habe nach was Besonderem gesucht. Und ich finde das toll, dass das so auf 3 Ebenen aufgeteilt ist, dass man sich vielleicht im E-Fall auch mal aus dem Weg gehen kann oder dass sich einfach nicht alles auf einer Ebene abspielt. Das hat mich besonders gereizt. Der Rohbau stand schon. Ich konnte also von außen das Haus oder das Objekt schon erkennen, aber innen drin, bis auf die Treppen, war halt noch nicht eine Wand gezogen und ich konnte dementsprechend den kompletten Grundriss mitgestalten. Ursprünglich war ein innenliegendes Bad angedacht und da haben wir glücklicherweise einen Weg gefunden, dass ich dann jetzt doch ein recht großes Fenster im Bad habe. Das war mir schon wichtig und die Idee eines begehbaren Kleiderschranks fand ich toll. Also ich habe in meinem Kleiderschrank 4 original nachempfundene maßgeschneiderte Outfits von Helene. Ich denke, das hier zählt bestimmt zu den bekanntesten von ihr. Das hatte sie bei der Stadiontour an.
2: Unterm Dach ihr Büro. Hier bearbeitet sie die Videos ihrer Auftritte. Vom Original Helene Fischer ist Viktoria Kern kaum zu unterscheiden. Und das, verrät sie, ist Fluch und Segen. Als Viktoria Kern aufzutreten, bringt nicht so viel. Nur als Helene Fischer kann sie das Geld fürs Traumhaus einspielen.

0: In Rostocks Zentrum Wohnraum für Familien schaffen, wollte auch der Käufer des alten Ringlokschuppens.
1: Durch einen bekannten Architekten wurde uns zugetragen, dass das Objekt zum Verkauf steht. Dann haben wir gesagt, erst so ein bisschen überlegt, doch sehr reizvoll, gerade für einen Zimmermann, der ich ja bin, so einen alten Fachwerkgebäude wieder herzustellen. Haben natürlich damals noch nicht überblickt, was da dran hängt. Ja. Die Probleme fingen an, nachdem wir erstmal feststellen mussten, dass das ganze Gebäude nicht mehr tragfähig ist. Das nächste Problem war, dass dann auch noch bei einer Baugrunduntersuchung festgestellt worden ist, dass der ganze Boden hierunter nicht tragfähig ist.
0: Nach 3 Jahren Bauzeit, wo früher die Loks einfuhren, sind nun die Terrassentüren. Die alten Torflügel haben sie als Trennwände eingesetzt. Die Wohnungen im runden Gebäude, alle ähnlich geschnitten. Wie Tortenstücke werden sie nach vorne hin breiter. Henning Erik ist einer der ersten Mieter.
2: Wir haben immer unsere Spaziergänge hier in dem Bereich gemacht und haben dann immer den Baufortschritt gesehen, wie quasi aus einer fast verfallenen Ruine dann hier wieder so ein schickes Gebäude geworden ist. Und haben uns dabei immer schon gedacht, es wäre eigentlich sehr, sehr schön, hier mal selber einziehen zu können. Es wohnen auch viele Familien hier, die Nachbarn sind nett, man hört nichts von denen, also es ist trotzdem alles super gut isoliert, gerade mit vielen kleinen Kindern jetzt ist das sehr von Vorteil für sich selber, aber auch für die Nachbarn. Und es ist einfach immer wieder schön, wieder herzukommen, dann, wenn man mal unterwegs war.

0: Auch Julia Pittwohn lebt hier mit ihrem Lebensgefährten und Sohn Elias. Vor 11 Monaten kam der Kleine hier zur Welt. Auch sie wollte unbedingt im Lokschuppen wohnen.
1: Ich kannte das Haus schon, von damals aber allerdings noch, weil ich selber hier groß geworden bin und habe das natürlich auch so verfolgt, die ganze Bauweise. Wir finden es schön, dass man sehr stadtnah wohnt, aber man denkt eigentlich, dass man hier so ein bisschen auf dem Dorf, sage ich mal, lebt, weil es so ruhig ist, aber man lebt so zentral und das gefällt uns einfach total toll hier.
0: Leben im Denkmal. Allein die Fassade besteht zu mehr als 80% aus Steinen und Balken aus dem Jahr 1860.

0: Fürs Schlafzimmer hat sie sich etwas Besonderes einfallen lassen.
1: Das sind Eichenbalken aus einem Dachstuhl aus einem alten Fachwerkhaus in der Nähe von Lüneburg. Und die sind über 200 Jahre alt. Und das waren Balken natürlich. Und um so ein bisschen Leichtigkeit hier reinzubringen, weil das Zimmer sehr klein ist, haben wir die auseinandergesägt und dann praktisch so ein Regal gebaut, ne, daraus. Weil ich finde, es ist leichter, als wenn hier so ein fetter Balken ist. Ich glaub, das muss ich
0: nochmal abflexen. Letzte Handgriffe, dann ist auch diese Wohnung fertig. Wenke Burzlaff ist zufrieden, dass ihre Ideen so stimmig aufgegangen sind.

0: Ihrer Kundin kann sie die Wohnung zum Wunschtermin übergeben. Und sie ist schon wieder weg, zum nächsten Termin in eigener Sache.
1: Das Holz ist so schön. Das ist aus der, von der Warnow-Werft,
2: genau,
1: ne?
2: Genau. Das ist der Dockpallung. Es ist Eiche.
1: Ja.
2: Über die Jahre, wo es abgelagert worden ist, hat sich die Struktur sehr stark verbessert. Ja. Also die Farbe her, der Farbton. Es ist deutlich dunkler geworden und optisch schöner.
1: Du weißt schon, dass mein Vater der Dockmeister war. Deswegen muss ich die nämlich haben. Schmeiß die Säge an. Schmeiß an.
0: Im Sägewerk der Familie Holz in Kritzmoor. Hier sind sie auch immer auf der Suche nach etwas Ausgefallenem.
2: Und bei dem Holz ist es besonders, dass früher die Mitarbeiter auch auf dem Holz direkt gearbeitet haben. Mhm. Und dadurch ist beispielsweise beim Schweißen sind die Schweißperlen und die Schlacke ist in die Poren eingedrungen, in die Schlitze. Das macht es extrem schwierig, weil dadurch ist es auch in die Tiefe reingegangen. So wie es jetzt hier ist, kriegt man es eigentlich kaum nachproduziert. Man muss einfach die Zeit abwarten. Wir hatten das Glück, dass wir alles Holz bekommen haben. Aber normalerweise kriegt man diese Struktur gut wie nicht nachgestellt.
1: Kriegst du nicht hin. Die möchte ich auf jeden Fall haben.
0: Den Balken haben sie frisch für sie aufgesägt. Treppenstufen für ihr Elternhaus sollen das mal werden.
1: Ja, guck mal. Und weißt du was? Ich finde das ja so schön hier. Genau so möchte ich das haben. Genau so. Hier ist das Stück.
0: Baustellenbesuch.
1: Ja, leider haben wir es noch nicht geschafft, das alles fertig zu machen. Dauert ja alles ein bisschen. So, Mädels. Das ist altes Eichenholz aus dem Becken vom Dock. In Warnemünde von der Warnow-Werft.
3: Von Dock 2, ne?
1: Genau.
3: Oder?
1: Fass mal rüber. Also diese Haptik und diese Farbe hat man nur von Altholz.
0: Vom Stillstand im Haus lässt sie sich nicht unterkriegen.
4: Mädels, Stößchen.
5: Stößchen.
4: Schön, dass ihr gekommen seid. Auf jeden Fall feiern wir Weihnachten drin.
5: Auf Weihnachten.
6: Auf die schöne Hütte.
4: Und wenn man sich jetzt Gedanken macht und traurig ist, das bringt ja nichts. Also positiv denken und weitermachen. Aber so bin ich.
5: Wenke, du bist doch immer eine Powerfrau. Wie dieser Hase, dieser Energiehase, dessen Namen wir jetzt nicht
0: Und egal, wie lange es mit dem eigenen Haus noch dauert, sie kann ja fast täglich Wohnträume wahrmachen. Ob nun verrückt oder total verrückt.

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0: 15 Uhr, Dienstagnachmittag, Zeit für die Nachrichten und damit hallo und willkommen zu NDR Info. Es ist die Megabaustelle bei uns im Norden. Sie gilt als eine der größten in Europa. Der Bau der milliardenschweren Fehmarnbeltquerung zwischen der deutschen Insel Fehmarn und der dänischen Insel Lolland. Seit 2021 wird auf deutscher Seite der Tunneleingang gebaut. Heute wird auf dänischer Seite ein erstes Tunnelelement abgesenkt. Es ist 217 Meter lang, 42 Meter breit und insgesamt 78.000 Tonnen schwer. Transportiert wird das Bauteil mit 5 Schleppern und einem Spezialschiff, das eigens dafür gebaut wurde. Mein Kollege Philipp Kamke ist vor Ort auf der Insel Lolland. Philipp, das klingt ziemlich aufwendig alles. Wie muss ich mir das vorstellen? Wie kann man ein so riesiges Tunnelteil verlegen?
1: Das ist tatsächlich ein sehr aufwendiger Prozess und ein Prozess, der so noch nie da geworden ist, der noch nie da gewesen ist. Denn diese Dimensionen sind bisher einmalig in der Tunnelbaugeschichte. Die Dimensionen des Tunnelbauelementes haben wir gerade gehört und im Hintergrund wird es gerade an das dänische Tunnelportal rangeschleppt. Dann genau fixiert mit 5 Schleppern, genau ausgerichtet, mit vielen Sensoren, genau ausgemessen. Und da geht es am Ende, ich habe mir das vorhin auch noch mal erklären lassen, weil das am Ende auch so beeindruckend ist, das zu erfahren und zu erleben, geht es bei diesem Riesenelement um 3 mm Toleranzspielraum, den die Ingenieure hier haben. Und deswegen wird das eben auch stundenlang ausgerichtet, genau auf die Position, an der es dann abgesenkt werden soll. Dann wird es langsam unter Wasser gesenkt mit eben dem Ballastgewicht und dann auf den Millimeter genau, maximal 3 mm Versatz, eben an das Tunnelportal, an den Tunnelausgang hier in Dänemark angedockt und dann eben das nächste Element auf deutscher Seite. So geht es immer hin und her und das Ganze nimmt dann tatsächlich auch viel Zeit in Anspruch.
0: Ja, du hast es angedeutet, das Teil heute ist ja nur eins von vielen Teilen. Wie geht es dann weiter? Dann auf deutscher Seite, auf dänischer?
1: 89 Tunnelelemente gibt es insgesamt und es wird immer im Wechsel auf dänischer, auf deutscher Seite eins angedockt. Und im besten Fall soll das letzte Element dann in der Mitte genau reinpassen. Wie gesagt, auf 3 mm genau. Das ist Ingenieurskunst, die noch nie da gewesen ist. Und das ist eben die große spannende Frage, ob das am Ende so funktioniert.
0: Ja, und wir sind auch gespannt, ob alles im Zeitplan bleibt. Philipp Kamke, vielen Dank für diese Informationen. Von der Ostsee zur Nordsee. Auf der Insel Helgoland wird Großes geplant. Die Hauptinsel soll mit der Düne verbunden werden. Eine Wiedervereinigung, die seit Generationen die Insel spaltet. Denn vor 15 Jahren war diese Wiedervereinigung schon mal Thema. Damals wurde der Vorschlag abgelehnt. Jetzt gibt es einen neuen Versuch. Gestern gab es zu diesem möglichen Großprojekt die erste Einwohnerversammlung.
2: Vielleicht ist die Helgoländer Nebeninsel bald nicht nur per Fähre, sondern auch zu Fuß erreichbar. Diesen Plan verfolgt Helgolands Bürgermeister Thorsten Pollmann. Er will Land zwischen den Inseln schaffen. So will er rund 500 Millionen Euro Sanierungskosten für marode Hafenanlagen sparen. Denn die Ausspülung soll von einem Investor bezahlt werden.
3: Mir geht es nur darum, wir bezahlen gar nichts davon, weil wir gar kein Geld haben. Und wenn jemand halt kommt und sagt, Mensch, ich schenke euch das, dann wäre es für mich grob fahrlässig, das nicht zumindest zu besprechen.
2: Der Plan, auf der neuen Landfläche zwischen den Inseln könnten unter anderem Wohnungen und Hotels entstehen. Die Reaktion unter den Insulanern bei der ersten Bürgerversammlung des Jahres, grundsätzlich offen, trotzdem bleiben viele Fragen.
4: Das ist mir viel zu unsicher. Na, Helgoland muss meines Erachtens nicht größer werden, sondern schöner werden.
5: Wo sollen da die Gelder herkommen?
6: Also ich denke, dass wir fast nicht drum rumkommen, denn die Infrastruktur auf Helgoland geht ziemlich den Bach runter auf der einen Seite und auf der anderen Seite brauchen wir Platz für Wohnungen, weil jede Wohnung, die frei wird, da kommen 20 Bewerber drauf.
2: Die Idee ist nicht neu. Schon 2011 entschied sich eine knappe Mehrheit der Insulaner per Bürgerentscheid gegen das Vorhaben. Heute, 15 Jahre später, sind sich die meisten einig, dass was getan werden muss. Ginge es nach Pollmann, soll es Ende des Jahres wieder einen Bürgerentscheid über eine Sandaufspülung geben. Doch zuerst müssen Gespräche mit Investoren, Politikern und Genehmigungsbehörden geführt werden.
0: Drei Menschen sind tot, unter ihnen ein Deutscher. Mehrere sind infiziert. Die Weltgesundheitsorganisation ist besorgt. Auf dem Kreuzfahrtschiff MV Hondius ist das Hunter-Virus ausgebrochen. Die WHO geht davon aus, dass das Virus auf dem Schiff durch sehr engen Kontakt von Mensch zu Mensch übertragen wurde. Bislang galt das als nahezu ausgeschlossen. Das Hantavirus wird durch Nagetiere übertragen. Aus Angst vor einer weiteren Ausbreitung, dann an Land, durften die 150 Passagiere das Schiff nicht verlassen. Bisher lag das Schiff vor den Kapverdischen Inseln. Mittlerweile hat es Kurs auf die Kanaren genommen. Diese Sendung hier kommt aus unserem NDR-Haupthaus in Hamburg. Doch viele Informationen, unsere Berichte und Schalten bekommen wir aus den 4 Landesfunkhäusern und ihren 16 Regionalbüros, vertreten in allen 4 nördlichen Bundesländern. Die Regionalreporterinnen und Reporter sind immer nah dran am Geschehen. Genauso wie die zahlreichen Lokaljournalisten von den Zeitungen. Und auf ihre Arbeit wollen wir heute einmal schauen, zum Tag des Lokaljournalismus. Hier ein Beispiel aus Mecklenburg-Vorpommern.
7: Hier entstehen sie, auch wenn die Auflage seit Jahren zurückgeht. Die Ostsee-Zeitung und der Nordkurier, zu dem inzwischen die Schweriner Volkszeitung gehört. Klassische Printmedien, die längst auch online stark präsent sind.
8: Wir sind inzwischen eine von ganz wenigen Plattformen, die es schafft, dass die Gesellschaft über alle Lager noch an einer Stelle zusammenkommt. Jeder aus Anklam redet über das, was unsere Lokaljournalisten in Anklam machen. Und wir erreichen da alle Milieus, die ansonsten, wenn man das durch die bundesweite Brille sieht, immer weiter auseinanderdriften.
7: Antje Rußbild arbeitet seit 14 Jahren als Lokaljournalistin in Waren an der Müritz. Sie hat das Online-Magazin Wir sind Müritzer gegründet. Für sie ein Traumjob.
9: Weil man ist dicht an den Menschen dran. Ne? Man kriegt auch unmittelbar das Feedback von den Leuten, was sie natürlich in Redaktionen, in überregionalen Redaktionen nicht so haben wie jetzt. Also sie kriegen das unmittelbar und ich brenne einfach dafür.
7: Laut Deutschem Journalistenverband MV ist die Zahl der Arbeitsplätze im Lokaljournalismus in den zurückliegenden Jahren in Mecklenburg-Vorpommern zurückgegangen. Eine Entwicklung, die der Verband kritisch sieht.
10: Da, wo Lokaljournalismus nicht mehr vorhanden ist, wie wir das in vielen Regionen der USA haben, da steigen Korruption, da steigt Kriminalität, da steigt die Polarisierung, da steigt die Uninformiertheit unter den Menschen.
7: Und deswegen, so sagt Pfaff, sei es sehr wichtig, Lokaljournalismus zu haben, dem die Menschen vertrauen.
0: Und mehr Informationen zum Thema, also Artikel, Audios und Videos, finden Sie im Internet unter ndr.de/pressefreiheit. Heute beginnt eine der größten Messen Hamburgs, die OMR. Bei der geht es nicht um Autos, Boote oder Reisen, sondern um Online-Marketing. Und so werden auch einige Prominente erwartet. Angekündigt haben sich unter anderem der ehemalige Boxweltmeister Wladimir Klitschko, Hollywood-Regisseur Roland Emmerich und Model Heidi Klum. Auf 6 Bühnen halten Experten Vorträge zur Optimierung der Selbstvermarktung. Insgesamt 1000 Aussteller sind nach Hamburg gekommen. Schwerpunkt dieses Jahr ist das Thema künstliche Intelligenz. Die Veranstalter rechnen heute und morgen mit 70.000 Besuchern. Die Beschäftigten des Landes Niedersachsen werden nicht mit 1000 Euro entlastet. Diese sogenannte Entlastungsprämie hat die Bundesregierung aufgrund des Iran-Krieges und den damit verbundenen Preissteigerungen für Arbeitgeber möglich gemacht. Laut Ministerpräsident Lies würde die Entlastung den Landeshaushalt mit 200 Millionen Euro belasten, was unter den aktuellen Bedingungen nicht leistbar sei. Und zum Schluss noch der Blick aufs Wetter. Da sieht es im Norden gerade sehr unterschiedlich aus. In der kommenden Nacht ist es im hohen Norden eher gering bewölkt und trocken. Gen Süden sind ab und zu Schauer möglich. Dazu sinken die Temperaturen auf 8 bis 5 Grad. Morgen kommt oberhalb von Ostfriesland und in Schleswig-Holstein öfter mal die Sonne raus und es bleibt eher trocken. Ansonsten ist es eher dicht bewölkt und zeitweise regnerisch. Das Ganze bei recht kühlen 9 bis 14 Grad. Und die weiteren Aussichten. Donnerstag gibt es einen Mix aus Sonne, Wolken und einzelnen Schauern. Freitag ein ähnliches Bild. Allerdings lassen die Schauer mehr und mehr nach. Dazu Temperaturen bis zu 16 Grad. Und das war es erstmal von uns. Das war NDR Info. Um 16 Uhr sind wir aber schon wieder für Sie da. Und dann schauen wir unter anderem auf norddeutsche Unternehmen in der Krise. Also bis gleich.
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18: Schönes Gebäude. Gutes Fundament. Wolle. Sehr schöne äußere Erscheinung. Das Beste am Norden sind unsere Topmodels. Naja, die Leute investieren mehr in Hunde als in Kinder.
19: Was ist das?
18: Ja, schau, es fängt an mit der Welpenschule, dann kommt der Hundetrainer, dann kommt der Hundepsychologe. Und kaum lässt das los, die Scheißviecher. Na, hauen's ab.
19: Ich hätte trotzdem gerne einen Hund. Ich würde ihn von Anfang an streng erziehen, dass er seine Emotionen im Griff hat.
18: So, ist Herrchen, oder?
19: Dann brauchst du mich verhasen, als Gott keine Leine.
18: So, grüß Gott. Was ist passiert?
20: Elke Kaiser, grüß Gott. Mein Napoleon ist da ins Vogelbrutgebiet rein und er da, der Förster, erlaubt mir jetzt nicht, dass ich ihn wieder raushol.
21: Der Binzig Forstverwaltung, grüß Gott, war dagegen, wegen einer solchen Lappalie die Polizei zu rufen.
18: Ja, warum haben sie es da gemacht?
19: So hätte die Frau Kaiser der Neige einen Hund rausholen und fertig aus.
20: Genau.
21: Mitten in der Brutzeit wird nicht einfach so ins Vogelschutzgebiet reinspaziert. Die jungen Rohrdommeln sind gerade frisch geschlüpft.
20: Die Chance, das ist doch kleinkariert, oder?
19: Rohrdommeln? Um Gottes Willen. Ja, wenn der da jetzt ein Blut rauskriegt, ja, da bleibt nämlich nicht viel übrig von den Dommelküken.
21: Moment mal. Das eine sage ich Ihnen. Wegen dieser Aktion ist mein Niederwild auf Jahre vergrämt.
20: Napoleon, aus! Kommst du her?
18: Oh. Der ist aber schlecht erzogen, ihr Wauzi.
19: Schauen Sie mal, was der angerichtet hat.

0: überhaupt noch nie ein Rohrdommel gesehen.
1: Ja, weil die sich tarnt. Erdbrauner, völlig unattraktiver Vogel.
0: Ja, aber unter Naturschutz.
1: Ja, statt dass er einen Buntspecht schützen. Ne?
2: Das Auto, das da mitten auf der Lichtung steht, gehört das Ihrer Kollegin?
0: Hat sie wer gefragt?
2: Sie können hier nicht mit dem Auto reinfahren, da stört meine Jungvögel.
1: Ja, die gingen uns gerade am Arsch vorbei. Also entweder sie verschwinden jetzt oder es gibt einen Platzverweis.
2: Platzverweis? In meinem Wald?
0: Platzverweis hiermit erteilt. Sie gehen jetzt zum Streifenwagen und warten auf unsere Anweisungen.
1: So, Anja, wie schaut's aus?
3: Weiblich, Mitte 30, weder Handy noch Papiere. Tot ist sie seit ca. 2 Tagen. Todesursache kriegt sie nach der Autopsie. Aber wenn ich die ganzen Abschürfungen sehe, könnte es durchaus sein, dass sie vom Baum gestürzt ist.
1: Ja, wer klettert denn in dem Alter noch auf den Baumlauf?
0: Als Kind bin ich mal auf so einen Baumlauf geklettert. Unten war das noch ganz lustig, aber oben am Wipfel ist mir schlecht geworden. Da habe ich gleich runtergespült.
1: Sehr schöne Geschichte, Hansi.
0: Ja, was macht denn eine Asiatin bei uns am Baum? Ja,
1: die ist vor irgendwas davongerannt. Vor einem Viech und dann ist halt auf dem Baum auf.
0: Dann ist sie schlecht geworden.
1: Ja, Fall gelöst.
4: Was bitte hat ihr denn da gemacht mit dem Vogelschutzgebiet?
1: Also nach unseren Erkenntnissen ist die auf dem Baum gesessen.
4: Ja, klingt ja nach Unfall, oder haben Sie andere Hinweise?
1: Na, also es könnte theoretisch ein natürlicher Tod gewesen sein. Weil eine alte Katze, die geht zum Sterben auch ins Gebüsch.
0: Die war doch nicht alt. Und zum Sterben, da geht er ins Krankenhaus oder ins Sterbeheim und hockt mich nicht auf den Baum.
4: Ja, in der Tat. Und rein optisch war sie aus Südostasien?
1: Das sagt noch gar nichts mehr. Es gibt auch deutsche Chinesen.
4: Wird denn jemand vermisst, auf den die Beschreibung passt?
1: Ja, das überprüft die Sonja gerade.
4: Ja, aber wenn sich nach 2 Tagen noch keiner gemeldet hat, was mit diesem Förster?
0: Ja, ist ja einer, der ohne Skrupel Frischlinge abschießt. Dem traue ich persönlich alles zu.
5: Ich hab's Ihnen schon 100-mal gesagt. Ich habe diese Frau noch nie zuvor gesehen.
6: Warum wollten Sie eigentlich partout verhindern, dass die Frau Kaiser in Waldner geht?
5: Na, wegen der Rohrdommeln, weil die Tiere unter Artenschutz stehen.
0: Aber eine tote Frau im Wald, das stört Sie nicht?
5: Ich war das letzte Mal vor einer Woche an der Stelle und da lag da noch niemand.
6: Was haben Sie denn geglaubt, dass die Frau da wildern geht?
0: Na ja, so einen militanten Tierschützer, dem rutscht schon mal die Hand aus.
5: Jetzt hören Sie mir mal zu. Ich bin Förster und kein militanter Tierschützer. Und ich habe heute noch eine Menge Arbeit zu erledigen.
0: Wo waren Sie denn vorgestern tagsüber?
5: In meinem Büro. Ja, auch ein Förster hat ein Büro.
6: Ja, kann er wahrscheinlich von der Steuer absetzen.
5: Sie können mich hier nicht festhalten.
0: Doch, können wir schon. Wenn Sie uns partout nicht zum Tatort lassen und dann noch die Ermittlungen behindern. Und?
7: Ja, also in Deutschland wird weder eine Thailänderin, noch eine Malaie, noch eine Kambodschanerin vermisst. Im Prinzip gar keine Frau aus irgendeinem südostasiatischen Land. Nicht mal eine Deutsche mit südostasiatischen Wurzeln.
0: Und eine Asiatin mit deutschen Wurzeln?
1: Na, die wird ja eher europäisch ausschauen, oder?
0: Es kommt ja darauf an, was für eine Wurzel da durchschlagt.
7: Also für mich ist das jetzt mega schwer, ohne was in der Hand herauszufinden, wer die Frau ist. Habt ihr irgendwelche Anhaltspunkte noch?
1: Na.
7: Gut. Was machen wir jetzt mit dem Förster?
0: Gar nicht beachten.
7: Und wenn er nach seinem Anwalt fragt?
0: Wen soll der Bitsche nach dem Anwalt fragen, wenn er gar niemand zu Gesicht kriegt?
1: Wenn der von der Außenwelt isoliert ist, dann wird er ganz schnell weich.
3: Todesursache ist Genickbruch, aber das weitaus Interessantere.
0: Die hast du noch gar nicht zugenäht.
3: Ich bin ja auch noch nicht fertig. Das Interessante sind jede Menge innere Verletzungen und Knochenbrüche, die ausschauen, als wäre sie Ast für Ast durch den Baum am Boden gestürzt.
0: Und dann ist die Tochter auf die Krone geklettert.
3: Eben nicht. Der Aufprall war so heftig, als wäre sie von viel weiter oben abgestürzt. Die ist quasi vom Himmel gefallen.
0: Wie soll das gehen?
1: Sei mir nicht besser, Anja, aber kann es sein, dass du komplett falsch liegst?
3: Was glaubst du denn?
1: Ich glaub gar nichts, ich bin ja kein Arzt.
0: Und wenn's ein Tornado mitgerissen hat und da wieder ausgespuckt?
1: Boah, warum kommen wir da jetzt erst drauf?
0: Kannst du das Asiatische wenigstens irgendwie eingrenzen?
3: Der Haarfarbe nach eindeutig Myanmar.
0: Was haben die da für Haarfarbe?
1: Hansi, die verarscht dich.
0: Warum? Ich hab eine ganz normale Frage gestellt.
1: Ja, das hat die 10 Jahre lang mit mir so gemacht.
3: Der ganze südostasiatische Raum ist denkbar. Genauso gut kann sie aber auch einfach Deutsche sein. Ach ja, und sie trägt einen Ehering, leider ohne Gravuren oder Initialen.
0: Ja, da gibt's ja wenigstens einen Ehemann, der die vermisst.
3: Die bloße Existenz eines Eherings bedeutet nur lang nicht, dass ein Mann seine Frau auch vermisst.
1: Einen wunderschönen Tag noch.
8: Thank you.
5: Und kann ich jetzt gehen? Was ist denn jetzt?
0: Stichwort Flugverkehr.
5: Wie bitte?
0: Über Ihrem Wald, was fliegt denn da alles so umeinander? Sie sind doch ständig vor Ort.
5: Amseln, Spatzen, Drosseln?
1: Na, der Kollege meint außer Geflügel.
5: Ja, da bin ich jetzt irgendwie der falsche Ansprechpartner, oder? Ja, Segelflieger, Heißluftballons, wie überall in der Gegend, warum?
1: Ist wurscht, Sie können gehen.
5: So, wegen Ihnen habe ich jetzt einen halben Arbeitstag verloren.
1: Ja, haben die Viecher im Wald auch einmal ihre Ruhe.
8: Vom Himmel gefallen. Darf ja wohl nicht wahr sein. Und haben Sie eine Vermutung? Die muss ja irgendwo hergekommen sein.
1: Naja, vom Himmel. Aber ohne Gleitschirm oder Fallschirm. Also die hat keine Landehilfe dabei gehabt.
8: Hm. Könnte für einen Ballon sprechen, was?
0: Oder sie ist halt in der Hektik ohne Fallschirm abgesprungen.
1: So ein Schmarrn, in was für eine Hektik.
0: Na ja, im Flugzeug, da will der noch was und der noch was.
1: Was, ein Tomatensaft?
0: Dann hat halt der Rudel Graugänse den Fallschirm zusammengefressen.
1: In der Luft, oder?
8: Jetzt kommen Sie mal wieder runter, nicht? Also, wir bleiben bei der Ballontheorie. Und suchen Sie doch mal den Fundort ab. Vielleicht finden Sie noch was. Also ab.
1: Graugänse machen keine Rudel.
0: Doch, wenn es mehrere sind.
1: Da sagt man Schwarm dazu.
0: Ja, das sind Fische. Also, wenn die da schnurstracks durch die Äste hinuntergesaust ist, dann muss doch da irgendwas hängen geblieben sein da oben.
1: Ja, dann steigst du es gleich mal hinauf und schaust nach.
0: Scheiße, ist kein Grip. Müssen wir wieder neu besohlt werden.
1: Ja, Sid, was machst denn du gerade?

0: Ihr habt es aber schon mit den zuständigen Behörden abgesprochen, oder? Weil Baumfällen im Naturschutzgebiet ist bei denen nicht sonderlich beliebt.
1: Na ja, der nimmt ja den jungen Bäumen das ganze Licht weg, ne?
0: Ja, und was suchen wir jetzt da genau?
2: Ja, alles, was normal in so einem Baum nicht drin hängt.
3: Frau Wirt!
4: Ja?
3: Sind Sie mal bei der Post schon da?
4: Nee, war noch nicht da.
3: Wahnsinn. Ich habe die Bestellung vor 14 Tagen aufgegeben. Es müsste doch längst da sein.
4: Was haben Sie denn bestellt?
3: Also, dies und das. Hm? Wie sind denn Ihre Erfahrungen mit Online-Shopping? Ja, da kaufen Sie nicht im Internet.
4: Natürlich, alles Mögliche. Bücher, Klamotten, Schuhe.
3: Wie Schuhe? Die kannst du gar nicht anprobieren im Internet.
4: Na, ich bestell mir mehrere, guck, ob die passen. Und wenn nicht, schicke ich sie zurück. Macht man doch so.
3: Tja, sagen Sie mal, können Sie nicht anrufen und fragen, wo das Paket ist?
4: Herr Giffitz, haben Sie nicht den Link mit der Sendungsnummer bekommen? Da können Sie doch online reingehen und gucken, wo das Paket gerade ist.
3: Ja, klar, klar. Ja. Können Sie sich trotzdem anrufen?
4: Gut.
2: Also, das hätte ich jetzt echt nicht gedacht, dass wir in dem scheiß Baum nichts finden.
1: Da ist nicht einmal der Borkenkäfer heimisch.
0: Sag mal, soll das jetzt heißen, dass ich den Baum völlig umsonst gefällt habe, oder was?
5: Ja, geht's noch!
0: Hoppala.
5: Wissen Sie, dass Sie hier eine echte Blutbuche gefällt haben? Jetzt geben Sie mir mal Ihre Dienstnummer.
1: Der hat keine Dienstnummer, ein interner Mitarbeiter.
0: An dieser Stelle möchte ich betonen, dass ich im eindeutigen Auftrag dieser beiden Herren gehandelt habe. Weil normalerweise bin ich ein großer Freund der Flora und Fauna.
2: Aber echt hat's Paket im Wohnzimmer.
5: Dann Ihre Dienstnummern bitte für die Dienstaufsichtsbeschwerde.
2: Okay, du biegert ein bisschen Baum.
1: Macht's das am besten ihr zwei miteinander aus, weil wir müssen weg. Zum Ballonmändler.
2: Ja, da fliegen ja jede Menge Asiaten umeinander.
0: Frage. Was kostet der Sterblutbuche bei einer?
5: Was?
6: Tut mir leid, an die kann ich mich nicht erinnern.
2: Dass bei so einer Gruppe mitgeflogen ist?
6: Fahren. Es heißt Ballon fahren.
1: Mhm. Sind Sie denn ganz sicher, dass die nicht dabei war?
6: Ich hab viele japanische Touristen, aber Kunden aus Südostasien habe ich sehr selten.
1: So ein Ballon kann man da eigentlich rausfallen?
6: Eigentlich nicht. Es ist ja ein Pilot dabei, der aufpasst.
7: Herr Mendler ist so ein Ballon, er fliegt ja mit dem Wind.
6: Fahrt.
2: Da kann man doch ganz leicht rausfinden, ob ein bestimmter Ballon an einem bestimmten Tag eine bestimmte Stelle überquert hat.
6: Wenn Sie die Abfahrtszeiten und Abfahrtsorte von dem Ballon haben, ja.
2: Bräuchten wir jetzt eine Liste von allen Ballone, die in den letzten 3 Tagen bei Ihnen gestartet sind.
1: Und von allen anderen Ballonunternehmern, die Sie kennen.
2: Mit Telefonnummern. Schreiben Sie gleich alles daneben.
6: Ja. Dafür brauche ich Stunden.
1: Ja, bei dem scheiß Wetter können Sie nicht fliegen.
6: Fahren.
2: Also beim Ballonkunz, ja, ist der Startzeitpunkt 8 Uhr, die Windrichtung Nordwest.
1: Das heißt, er fliegt nicht übers Naturschutzgebiet.
2: Jetzt bleibt uns bloß noch der Ballon Fritsche in Oppenried. Aber auch da ist der Startzeitpunkt 8 Uhr und die Windrichtung Nordwest, also wieder nichts. Liegt da wieder nicht drüber. Weißt du, hab ich da irgendwas falsch berechnet oder wie?
3: Ja, vielleicht ist an dem Tag da wirklich kein Ballon längs geflogen, nicht?
2: Also das heißt, fahren, Ballon fahren, oder Hupsi?
1: Ja, mir ist das vollkommen wurscht.
3: Mir auch. Und am

0: Fundort. Ich meine, haben Sie da nichts entdeckt, was uns der Identität der Toten ein bisschen näher gebracht hätte? Ich meine, haben Sie den Baum untersucht?
1: Ja, den haben wir untersucht. Es kann natürlich sein, dass durch den Sturz eine gewisse Streuung gegeben hat.
2: Ja, deswegen sollten wir den ganzen Wald noch mal durchforsten.
0: Ja, und zwar mit allen zur Verfügung stehenden Einsatzkräften.
1: Mhm. Wenn Sie mitmachen, sind wir schon zu fünft.
0: Ja. Und außerdem veröffentlichen wir parallel dazu ein Foto der Toten in der Zeitung.
2: Hupsi, vielleicht wollte einer die bloß im See versenken und hat daneben getroffen.
1: So ein schmales Riesensee, den trifft man doch.
2: So, da brauchst du bloß ein bisschen einen ungünstigen Seitenwind und schon fliegt sie in den Wald.
1: Fährt.
2: Was?
1: Fährt in Wald.
0: Und? Irgendwelche Erkenntnisse? Nein?
2: Vielleicht doch ein Flugzeugabsturz.
0: Na, der Luftraum ist ja an sich gut überwacht.
2: Aber das passiert doch immer wieder, dass irgendwo unbemerkt ein Flugzeug abstürzt und keiner findet's.
1: Na, das, was du meinst, ist über den Indischen Ozean geflogen und nicht über den Starnberger See.
0: Na, trotzdem. Unser Motto sollte sein, lieber einmal zu viel nachsehen als einmal zu wenig. Also werden Sie eine Absturzstelle suchen. Und zwar aus der Luft.
1: Super Idee. Sofort der Hubschrauberstaffel anfordern.
2: Ja, mit Wärmebildkamera, das ganze Programm.
0: Wer redet denn hier von Hubschrauber? Geht ja auch eine Nummer kleiner, oder?
2: So ein Schwachsinn. Jede Bumperfirma hat für jeden Scheiß eine Drohne. Und wir suchen nach der Absturzstelle mit dem Rundflug.
1: Denkfehler, Hansi, du suchst nach der Absturzstelle.
2: Wieso ich? Wieso fliegen da ich und nicht du?
1: Okay, Hansi, du kennst doch mal Handicap.
2: Was?
1: Entschuldige, jedes Mal, wenn wir den Beuerberger Berg rauffahren, da schießt man wie mit einer heißen Nadel ins Trommelfell wegen der Druckveränderung.
2: Das habe ich noch nie bemerkt.
1: Ja, weil du dich nicht interessierst für meine chronische Mittelohrentzündung.
2: Das glaube ich dir nicht.
1: Du willst es nicht glauben, weil du Flugangst hast.
2: Blödsinn. Hast du da einen Test?
1: Natürlich.
2: Wo?
1: Daheim.
0: Frau Wirt, ich habe noch mal auf diesen Sendungsnachverfolgungslink geklickt, mit dem ich mein Paket nachverfolgen kann. Und da kommt dann Sendung ins Zustellfahrzeug verladen.
3: Sehr gut.
0: Ja, nix ist sehr gut, ich hab's ja nicht.
3: Ja, der Postbote kann jetzt aber auch nicht fliegen, aber das wird dann heute noch zugestellt.
0: Na, ihr Wort in Gottes Ohr. Ah, Riedel! Haben Hubert und Staller sich schon wegen des Waldes instruiert?
4: Nein.
0: Also Sie werden rund um den Fundort der Leiche noch mal alles absuchen und einsammeln, was Sie finden. Nicht Brillen, Ohrringe, Haargummis, was auch immer. Nicht?
4: Ja, aber das ist ja ein Riesengebiet.
0: Ja, das macht ja nichts. Sie schaffen das schon. Sie sind mein Mann, ich verlasse mich auf Sie.

0: Gott, macht sie auch Rundflüge.
1: Sind Sie von der Polizei?
2: Nein, nein, wir sind von der Müllabfuhr.
1: Und weshalb Rundflüge?
0: Ja, das Ganze mal von oben inspizieren.
1: Verstehe. Immer nur Streife fahren ist ja auch langweilig. Der junge Mann am Doppeldecker kann Ihnen weiterhelfen.
2: Guten Flug.

0: Wahrscheinlich direkt aus dem Deutschen Museum. Grüß Gott.
1: Der Kollege interessiert sich für einen Rundflug.
2: Wo wollen Sie denn hin?
1: Zu einer potenziellen Absturzstelle.
2: Was soll denn abgestürzt sein?
3: Das ist das erste Mal zweitrangig.
2: Haben Sie für sowas nicht normalerweise Polizeihelikopter?
1: Haben wir, aber die sind kaputt.
2: Kaputt, alle?
1: Ja, wird das jetzt ein Pilotenstreik? Weil der alte Zausel auf dem Rasenmäher hat gesagt, sie machen so Rundflüge.
2: Der alte Zausel auf dem Rasenmäher ist mein Vater. Eigentlich muss man bei uns schon einen Termin ausmachen.
3: So, also Name, Pilotenschein, Flugzeugschein.
2: Michael Kronthaler.
3: Aha, und sind Sie da der Tankwart oder der Mechaniker?
2: Inhaber der Flugschule.
3: Und wieso sind Sie dann so zögerlich mit dem Losfliegen? Ist das für Sie nicht interessant, ob in Ihrem Flugrevier da was abgestürzt ist?
1: Der Kollege freut sich schon riesig, dass er mitfliegen darf, gell?
3: Das wird aber schon alles regelmäßig gewartet, oder?
1: Selbstverständlich.
3: Und genug Benzin haben wir auch drin?
2: Vollgetankt.
3: Upsi. Ich weiß nicht, mir wird's gerade so ein bisschen schwindelig. Kannst du das vielleicht doch für mich übernehmen?

0: Ihr Kollege ist eher bodenständig, oder?
1: Ja.
0: Und Sie? Auch kein Flieger?
1: Doch, doch. Normal begeistert, aber ich habe so eine chronische Mittelohrentzündung.
0: Oh. Da müssen Sie aufpassen.
1: Mhm.
0: Ist der Rundflug wegen dieser Frau aus der Zeitung? Das war in der Nähe, oder?
2: Ja, ja, genau. Was lernt man eigentlich in so einer Flugschule?
0: Privatpilotenlizenz. LAPLA, PPLA, PPLH, PPLD, GPL, SPL. Diverse Flugzeuglizenzen. Helikopter, Ballon, Glider. Ich habe damals mit dem Segelflugschein angefangen. Da war ich ungefähr so alt wie Sie. Kurz vor der Rente.
2: Was haben Sie eigentlich vor der Rente gemacht?
0: Landratsamt, Personalabteilung.
2: Das klingt interessant. Was anderes, sagen Sie mal, kann man eigentlich aus so einem Flugzeug, kann man da rausfallen?
0: Nein, sowas geht nicht. Das Einzige, was man hin und wieder liest, das sind illegale Einwanderer, die sich in Flugzeugfahrwerken verstecken und da rausfallen. Neulich wieder in London.
2: Achso, das sind aber größere Maschinen. Ich meine, die können da nicht landen, oder?
0: Ja, aber es kann trotzdem hier passieren. Wir gehören quasi zur Einflugschneise für den Münchner Flughafen.
2: Ja.
3: Sie sind mein Mann, Riedel. Sie schaffen das schon, Riedel. Scheiße.

0: Sag mal, von wem ist es schon 12 Uhr? Kommt der Postbote nicht vormittags?
1: Herr Gewürz, wenn der Link, den Sie bekommen haben, sagt, das Paket wird heute noch zugestellt, dann wird es heute auch noch zugestellt.
0: Wissen Sie, dieser ganze technische Schnickschnack, das funktioniert alles vorne und hinten nicht. Ich bin sicher, vor der Privatisierung der Post war das anders, nicht? Ich meine, das macht doch viel aus für einen Menschen, wenn das Gefühl hat, er ist das Teil eines großen staatlichen Apparates. Da hat er seinen kleinen Bereich, für den sorgt er ein ganzes Leben lang. Die da draußen wissen doch gar nicht, ob sie morgen noch ihren Job haben, nicht? Wie soll man da loyal sein? Da schmilzt doch das Verantwortungsgefühl wie ein Schneeball in der Hölle.

0: Hupschi, bitte kommen! Hupschi, bitte kommen!
1: Ja, was ist los?
0: Ich wollte bloß sagen, dass mir die Fliegerei jetzt doch ganz super gefällt. Ich hab sogar schon das Revier gesehen.
1: Cool. Und Absturzstelle nix, oder?
0: Nein, nix. Wir fliegen jetzt sowieso wieder zurück. Schau mal nach oben.
1: Warum?
0: Schau einfach nach oben.

0: Wie blöd kann man eigentlich sein? Habt ihr jetzt da oben unbedingt am Looping fliegen müssen?
1: Das heißt Rolle. Fahr nicht so schnell.
0: Ich fahr aber nicht schnell.
1: Anhalten.
0: Warum?
1: Weil es mir schlecht ist.
0: Weißt, von was das kommt? Wenn man in der Früh nie was isst.

0: Wollen Sie mitfahren, Herr Gewitz?
1: Sehr witzig.
2: Und haben Sie was entdeckt?
0: Na, nix. Sie?
2: Haben Sie unterwegs den Postboten gesehen?
0: Postboten habe ich kaum gesehen. Ja.
2: Staller, geht's Ihnen gut?
0: Also Loopings vertragt er ganz schlecht.

0: Natürlich bin ich froh, dass Sie keine Absturzstelle gefunden haben. Aber wissen Sie, was so ein Funkgerät kostet? Ich meine, wenn Sie gerne Loopings fliegen wollen, bitte, ist Ihre Privatsache. Aber wenn Ihnen dabei aus 500 Meter Höhe mein Funkgerät runterfällt, dann habe ich damit wohl ein Problem. Außerdem möchte ich darauf hinweisen, dass wir bis jetzt noch nicht den leisesten Schimmer haben, wer die Leiche ist. Was wollen Sie machen? Weiter rumlaufen, wie als Guck in die Luft, darauf warten, dass die Lösung auch noch vom Himmel fällt? Ich meine, da muss man ein bisschen Eigeninitiative zeigen, wenn nicht gleich 5 Angehörige auf der Matte stehen. Da muss man sich mal ein bisschen anstrengen.
1: Wir glauben, dass die Frau eine illegale Einwanderin ist.
0: Ah ja, und wenn einem nichts mehr einfällt, waren es wieder die illegalen Einwanderer.
2: Ja, als Flüchtling tut man schließlich alles, dass man rauskommt aus dem Land.
0: Ja, und welches Land soll das bitte sein, aus dem man als Asiatin so dringend raus muss?
1: Der ganze Osten.
2: Was?
1: Dresden, Leipzig.
0: Jetzt werden wir nicht politisch, nicht?
2: Nordkorea.
0: Nordkorea. Seit wann gehört Nordkorea zu Südostasien? Kümmern sich mal lieber um Dinge, für die ihre Bildung reicht. Und wer sagt Ihnen eigentlich, dass hier die Einflugschneise für München ist? Ha?
1: Ja, das, ich hab's verstanden, danke. Also, die deutschen Airlines fliegen von Osten den Flughafen an. Also, wenn's von Süden kommen. Das heißt, der ist bei uns gar nicht vorbeigeflogen. Was ist denn bei dir?
2: Vietnam Airlines. Mhm. Ich bin die ganze Zeit die Nationalhymne.
1: Welche?
2: Ja, die vietnamesische. Hallo? Staller, Polizei Wolfratshausen, ich habe mal eine Frage. Wenn ihr den Flughafen München anfliegt, fliegt ihr da über Wolfratshausen? Okay, I've got a question. If you fly to the Munich airport, do you then fly next to Gerrit Ritter Wolfratshausen? Yes, because we have a dead Asiatic woman in our forest. Was? Staller? STALLER? Sag mal, was legt denn die auf?
1: Vielleicht kannst du nur Vietnamesisch.
0: Wunderbar! Endlich! Herrlich! Haben Sie mal eine Schere da? Ah ja. So. Das darf ja auch nicht wahr sein. Ich meine, kann man sich auf nichts mehr verlassen? Ich habe ein Bildband bestellt, Bayern von oben. Was kriege ich nach 14 Tagen Lieferzeit?
1: Ein Bildband, Bayern von oben. Die schönsten Dirndl-Dekolletés.
0: Ich wollte Bayern von oben, nicht Busen von oben. Ich kann meiner Frau noch zur Silberhochzeit keine Möpse schenken.
1: Das ist aber heutzutage gang und gäbe.
2: Was? 50 Jahre sind Sie schon verheiratet?
0: 25. Das hängen Sie jetzt aber nicht an die große Glocke.
1: Womit wir wieder beim Thema wären.
2: Wenn Sie Ihrer Frau einfach was Schönes dichten, Ode an die Vergänglichkeit.
0: Wissen Sie, was meine Frau mir dann sagen würde? Ach, ist völlig wurscht. Sie haben überhaupt keine Ahnung von Frauen. Oh, keine Ahnung. Lächerlich.
1: Ode an die Vergänglichkeit. Da kann er ja gleich eine Laubsägearbeit schenken.
2: Ja, der schöne 50 aus Salzteig.
3: Warum schenken Sie Ihrer Frau nicht Ihr eigenes Bayern von oben? Sie buchen so eine Ballonfahrt, machen schöne Fotos, umgeben die Dateien im nächsten Fotoladen ab. Und 1, 2, 3 haben Sie Ihren eigenen Fotoband. Außerdem wird sich Ihre Frau viel mehr über was Selbstgebasteltes freuen.
0: Sie meinen denn, wie sowas kommt an?
3: Na klar, ist doch viel persönlicher und kreativ.
0: Das ist eine schöne Idee. Nur ein bisschen spät voll wird, nicht? Die Silberhochzeit ist nächste Woche.
3: Ja gut, aber die ist doch alles digital. Das ist doch von heute auf morgen fertig. Hm. Wenn Sie wollen, sage ich dem Riegel Bescheid und er bucht Ihnen eine Ballonfahrt. Sind Sie schon mal gefahren?
0: Na, viele Male. Was tut man hier alles für seine Frau?
4: Ach, endlich mal wieder eine Ballonfahrt.
0: Ja, gut. Organisieren Sie das.
3: Gut.
5: Herr Polizeirat, ich habe jetzt einen Ballonflug für Sie bekommen.
0: Sehr gut, Riedel. Sie sind mein Mann. Wann, wo?
5: Flugplatz Königsdorf, morgen früh um 8.
0: Bisschen früh, ne?
5: Ja, das ging nicht anders wegen der Thermik.
0: Ja, trotzdem gute Arbeit, nicht? Sagen Sie mal, haben Sie im Wald was gefunden?
5: Ja, Moment. Das muss ich jetzt nur noch auswerten. Wollen Sie es mal sehen?
0: Nein, Gottes Willen, nein, dann werten Sie woanders aus, nicht? Und wenn Sie was finden, können Sie mich ja unterrichten, nicht?
5: Jawohl. So, das ist alles, was ich gefunden habe.
2: Spinnst du?
6: Also langsam glaube ich wirklich, du bist nicht mehr ganz normal.
7: Ach, Riedel. Naja, na gut. Sie prüfen, was es ist, woher es kommt und wie lange es da schon liegt, nicht? Gibt das Neues von unserer Leiche?
6: Ja, also wahrscheinlich doch keine illegale Einwanderin. Weil wir nicht in der Einflugschneise liegen.
7: Hab ich's nicht gesagt?
6: Ja.
7: Im Übrigen, können Sie mich morgen früh abholen?
8: Was? Warum?
7: Der Riedel war so freundlich, mir eine Ballonfahrt durchs Voralpenland zu buchen, nicht? Meine Frau kriegt jetzt ein von mir selbst gestaltetes Bayern von oben. Wie finden Sie das?
8: Ja, gut.
6: In 10 Jahren dann Bayern von unten, ne?
7: Sehr witzig. Ich muss um 8 da sein.
6: Wieso fahren Sie denn mit dem eigenen Auto?
7: Weil ich den ungern in der Pampa stehen lasse. Also, 7:30 und seien Sie pünktlich.
1: Hm? Ja, Hansi, wir müssen, ne?
8: Die Sauerei kannst du auf deinem Schreibtisch machen.
5: Ich hab doch gar keinen Schreibtisch.
9: Und, fällt euch was auf?
6: Ja, sie riecht ein bisschen streng.
8: Der Ring ist weg.
9: Ja, und weiter? Jetzt schaut's doch mal genau hin, Stichwort Hautfarbe.
6: Ja, wenn das ein Quiz, sag's halt einfach.
9: Ja, der Abdruck unterm Ring fehlt.
8: Bikini-Abdruck hat's auch keinen.
7: Jetzt.
9: Trotzdem wäre die Haut unterm Ring definitiv heller.
6: Ja, vielleicht hat's nicht so oft angehabt, wegen Nickelallergie.
8: Ja, das sie hat noch nicht so lange, weil es gerade erst geheiratet hat. Ja, kennt man doch in Thailand, zur Hochzeit am Strand mit so Ballone. Ja, für mich war das nix.
6: Wegen Flugangst oder wegen die Tornados? Also, wir haben eine Südostasiatin. Nein, keine Gurke, bitte. Frisch verheiratet. Was macht ihr bei uns im Wald?
8: Es gibt einen Haufen Männer, die sich da im Urlaub eine einheimische Geliebte anlachen.
10: Ah, du meinst die Alleinstehenden, die hier keine abkriegen und da unten dann die große Liebe?
8: Kaufen.
10: Ja, genau. Ja,
8: nicht bloß Alleinstehende, auch Verheiratete. Die holen sich nämlich da eine Zweitfrau.
6: Ach so. Und die Zweitfrau reist dem Mann dann hinterher im Flugzeug? Also in dem Fall im Fahrwerk. Das Fahrwerk fährt aus und rums links bei uns im Wald.
8: Ja, nicht bloß im Fahrwerk, die kaufen auch ein Ticket, weil die daher wollen als Überraschung, weil der Mann das nämlich denen gar nicht gesagt hat, dass er noch eine Ehefrau hat.
10: Hansi, du auch?
8: Nein, danke, ja, keinen Appetit.
6: Der Hansi ist heute im Doppeldecker geflogen.
10: Was, echt? Wie war das?
8: Ja,
6: Flugangst.
8: Jetzt hör halt mal auf.
10: Das musste doch nicht peinlich sein. Manche Leute sind am Boden besser aufgehoben. Ich bin schon ewig nicht mehr geflogen.
8: Was ist hier das Projekt, mal von denen, die da die letzten 14 Tage hergeflogen sind?
6: Ja, und dann?
8: Ja, dann checken wir die asiatischen Namen und schauen, wer von denen noch lebt.
6: Bist du wahnsinnig? Wir haben 50.000 Chings und 80.000 Changs.
8: Die Sonja soll das einmal alles raussuchen und bei uns auf den Schreibtisch legen.
6: Also nicht auf meinen Schreibtisch.
8: Sonja?
1: Morgen.
6: Gottes Willen, wie schaust denn du aus?
8: Ich war gar nicht daheim.
6: Spinnst du? Warum?
8: Ich hab was rausgefunden. Und zwar nicht bei den asiatischen Fluggästen, sondern bei den Deutschen.
1: Flug Thailand, Bangkok, München, Egon Kronthaler. Das ist doch der alte vom Flughafen.
6: Ja. Der Vater vom Dings. Wie heißt denn gleich? Sonja, kannst du mal überprüfen, wer neben dem Egon Kronthaler gesessen hat? Und bei der Gelegenheit kannst du ihn selber auch gleich überprüfen.
8: Und den Riddl schickst du mir bitte schön wieder in den Wald, weil der soll noch mal alles durchsuchen, weil der hat nämlich bloß Müll eingesammelt.
3: Okay. Übrigens, auf das Foto in der Zeitung hat bisher noch niemand reagiert. Scheinbar kennt die Tote keiner. Hm. Hansi? Was ist mit ihm los?
6: Der hat da übernachtet.
3: Ist der bescheuert?
6: Ja.
5: Verstehe. Der Ehering. Na, das nehmen wir ernst, den gehen wir nach. Und dieser Kronthaler, wer ist das?
8: 37 Jahre Landratsamt, öffentlicher Dienst, mittlerweile in Pension, Hobbypilot.
5: Oh, Landratsamt. Das behandeln wir diskret, ja? Trauen Sie dem Mann denn zu, dass er die Frau erst heiratet und dann einfach abwirft?
6: Ja, Hochzeit kann ein traumatisches Erlebnis sein.
5: Hubert, Ihnen will ich das gerne glauben.
11: Guten Morgen, Herr Gürwitz.
5: Guten Morgen.
11: Berthold Mendler, servus.
5: Servus.
11: Ich werde Sie heute begleiten. Ich hoffe, Sie haben alles dabei, was Sie brauchen. Ein bisschen was Warmes für da oben.
7: Also, wird so schlimm schon nicht werden, oder?
12: Passen Sie gut auf unseren Chef, nicht, dass er Ihnen ausfällt.
7: Sehr witzig. Sie können jetzt wieder fahren, nicht?
12: Oh, wir wollten eigentlich noch winken.
7: Ich warne Sie. Los, hauen Sie ab, nicht? Und kommen Sie mir ausnahmsweise mal mit Ergebnissen zurück.
5: Hm? Bitte. Gibt's hier eine Treppe oder sowas?
13: Einfach rein.
5: Oh, nicht schon wieder im Wald.
3: Die sagen aber, du sollst noch mal alles absuchen. Das gestern war wohl nur Müll.
5: Aber das ist doch einfach sinnlos.
3: Na, vielleicht kommt der Sinn auf den zweiten Blick.
5: Ja, ganz genau. Du musst ja auch nicht rumlaufen. Bin schon ganz zerstochen von den Mücken.

0: Nachbarn hat er schon mal keine.
1: Ja, das ist praktisch. Dann spannt es niemand, wenn er auf einmal eine neue Frau hat. Herr Grundhaller, vom 20. September bis zum 23. Oktober waren Sie in Thailand. Was haben Sie da gemacht?
2: Na, Urlaub. Ich bin seit 10 Jahren jeden Winter in dem Ressort.
0: Ach so, wegen dem Wetter, ja.
2: Was reizt Sie sonst noch so an Thailand? Naja, ich kenne inzwischen die ganzen Locals. Also die Deutschen da unten. Außerdem ist die Gegend kulturell gesehen einfach fantastisch.
0: Kulturell, ja. Die schönen Tempel, die bunten Mönche, gell?
1: Und mit Ihrer Beamtenpension sind Sie da unten quasi ein reicher Mann.
0: Und in der Hinsicht ist ja die Thailänderin sehr aufgeschlossen.
2: Seit meine Frau vor 10 Jahren verstorben ist, gehe ich keine Beziehung mehr ein. Man findet ja auch nur schwer eine, die zu einem passt, wenn man ein gewisses Alter hat.
1: Was ist denn mit der?
2: Die aus der Zeitung. Was habe ich denn mit der zu tun?
0: Entschuldigung, könnte ich mal ganz kurz Ihre Hand sehen?
2: Was? Wieso?
0: Ja, Sie haben ja gesagt, dass Ihre Frau vor 10 Jahren verstorben ist. Dafür ist der Abdruck vom Ring aber noch sehr deutlich.
2: Ach, das. Das ist doch nicht von einem Ehering.
1: Ein anderer Ring? Ah, könnte man den mal sehen?
2: Das geht leider nicht mehr. Den habe ich beim Schwimmen verloren.
0: Wo sind Sie denn da geschwommen?
2: Auf Starnberger See?
1: Ja, da durchsuchen wir halt den Starnberger See mit unserer Taucherstaffel. Ganz wurscht, ob die was finden. Zahlen müssen sie das sowieso. Der macht uns doch was vor, das spüre ich. Typisch Beamter, bei denen siehst du nie, was die denken. Ja, wenn die überhaupt was denken.
0: Ja, Hansi, du bist ja selber Beamter.
1: Ich bin ja im Außendienst. Ist doch ganz was anderes.
3: Wagen 3 für Zentrale?
4: Ja, Wagen 3 hört.
3: Ich habe jetzt mal Kronthalers Sitznachbarn überprüft auf dem Flug Bangkok-München. Da sind unsere Tote nicht dabei, die leben beide noch.
4: Aha, und was ist mit der Kreditkarte?
3: Dauert noch ein bisschen. Übrigens gibt es keine in Südostasien geschlossene Ehe, die hier in Deutschland noch auf Anerkennung wartet.
4: Gut, danke.
3: Alles klar.
0: Also ich glaube nicht, dass das der Grundhaler war. Der war einfach so in Thailand. Bums aus Ende.
1: Upsi. Bei mir bei so einer Rolle, ja, mein Funkgerät aus dem Flugzeug rausfallen, da kann doch das theoretisch mit der ganzen Person auch passieren.
0: Ja, weißt du, du kannst es ja noch mal ausprobieren.
5: Theoretisch kann man beim Rückenflug schon rausfallen, wenn man nicht angeschnallt ist. Aber ich habe noch nie gehört, dass das passiert wäre.
1: Wer ist denn mit dem Flugzeug alles geflogen in der Zwischenzeit?
5: Nur ich. Unser Rundflug war der einzige Flug in der letzten Woche.
1: Mhm. Sie haben doch gesagt, dass die Maschine aufgetankt ist. War die wirklich voll?
5: Ja.
0: Wie viel Liter ging er dann ein in den Tank?
5: 200.
1: Haben Sie einen Schlauch? Das sind ja gerade einmal 60 Liter. Da fehlen ja mindestens 140. Wie viel glauben Sie denn, was wir verbraucht haben da bei dem Rundflug?
5: Ja, viel weniger. Kann aber eigentlich nicht sein, dass jemand unbemerkt geflogen ist, weil hier jeder zum Starten eine zweite Person im Tower braucht, die einen lotst.
0: Mhm. Was mit Ihrem Vater?
5: Für den gilt das auch. Außerdem macht dem Segelfliegen viel mehr Spaß. Wieso, wie kommen Sie jetzt auf ihn?
1: Ja, wenn der heimlich geflogen ist, weil er einer hübschen Frau Bayern von oben zeigen will.
0: Kann es sein, dass Ihr Vater irgendwann mal eine junge Dame aus Thailand mitgebracht hat? Also sowas in der Art?
5: Ich wüsste nicht, dass er da jemals eine kennengelernt hätte. Geschweige denn mitgebracht. Ist das die aus der Zeitung?
0: Ja. Es wäre auch komisch, wenn der Vater mit so einer jungen Geliebten daherkommt, oder?
5: Mein Vater hätte nie was mit so einer jungen Frau. Der ist nicht der Typ, der viele Frauen kennenlernt. Und seit dem Tod meiner Mutter will er keine Beziehung mehr.
1: Ja, wie unser Hund gestorben ist, hat mein Vater auch immer gesagt, ja, jetzt kommt mir keiner mehr ins Haus. Und 2 Monate später war er da, der junge Mischling.
0: Die Frage ist, warum versteckt der Kronthaler die Frau vom eigenen Sohn?
1: Vielleicht geniert er sich, dass er bloß noch eine Frau aus Thailand kriegt. Ja, und dann ist er in Deutschland zurück. Klassiker, Ehestreit, auseinandergelebt, Kurzschlussreaktion,
0: Looping.
6: Ja, schon wieder noch Müll.
3: Polizei Wolfratshausen? Ach, schon wieder weg. Okay, aber das ist jetzt nicht unsere Aufgabe. Gut. Ich schicke jemanden vorbei. Alles klar, wiederhören. Frau Frau Kaiser wieder. Der Hund ist abgehauen. Jetzt hat sie Angst, hinterherzulaufen, weil sie denkt, er findet wieder eine Leiche.
7: Hey, ich fahr jetzt nicht wieder im Wald. Da geht's hin und zurück, nur bergauf.
3: Dann fahr ich halt. Und du hältst ja die Stellung.
8: Leiche.

0: Wo gehst du hier hin?
1: Die Sonja hat was gefunden.
0: Alles echt?
2: Ja, aber nur weil du den Wald so schön aufgeräumt hast. Ciao.
3: Super, Hansi. Die Eier sind kaputt.
1: Ja, das ist ja schwer mit so einem Stock. Außerdem, so ein Vogel legt da jeden Tag Eier.
3: Nein, das verwechselst du mit Hühnern.
4: Das ist auf jeden Fall Silber.
1: Ja, und der Stoff da, der ist doch vom Pulli von der Toten.
3: Ach so. Dann hat die Ketten der gehört und die Esther hat's gefunden.
5: Das darf doch wohl nicht wahr sein!
3: Jetzt geht er mal langsam auf die Nerven.
4: Und, war irgendwas?
6: Ja.
4: Irgendwelche Anrufe? Was ist denn?
6: Ich hab schon gehört, dass du was gefunden hast. Aber dass ich 2 Tage im Wald war, das sieht wieder mal keiner.
4: Das ist doch jetzt total egal, wer hier was gefunden hat. Ist der Gewitz schon da?
6: Nein.
4: Müsste schon längst zurück sein. Hat er irgendwas gesagt?
6: Mir jedenfalls nicht. Aber mir sagt er sowieso niemand was.
4: Och Mann, ist doch jetzt albern. Los, lass mich mal ran. Treffer. Die Stoffreste stammen eindeutig vom Oberteil der Toten.
3: Sonja? Der Gewitz? Na. Keine Ahnung. Sei froh, dass er weg ist. Ciao.
4: Habt ihr einen Verdächtigen oder was habt ihr jetzt vor mit der Kette?
1: Ja, jemand überraschen.
7: Dürfte ich erfahren, was los ist? Eine Kette? Was ist damit?
3: Ja, hat sie vielleicht eine Freundin von ihrem Vater gehört?
7: Was denn für eine Freundin? Ich habe Ihnen doch gesagt, dass der keine hat.
1: Das wäre Ihnen natürlich das Liebste. Weil da müssten Sie nichts teilen beim Erben.
3: Also, Rundflug, Rolle, Erbschaft gesichert.
7: Entschuldigen Sie bitte. Aber wie kommen Sie denn auf so einen Scheiß? Er hatte keine Frau. Und wenn, dann hätte ich es gut gefunden. Ich habe damit absolut nichts zu tun. Was soll denn mit der Kette sein?
1: Warum ist die nicht Ihrer thailändischen Freundin geschenkt?
8: Verdächtigen Sie jetzt alle, die in Thailand waren?
3: Na, eigentlich verdächtigen wir nur Sie.
1: Was hatten die so Schlimmes gemacht, dass sie es gleich aus dem Flugzeug geschmissen haben?
8: Kennen Sie Berthold Mendler, Ballonmendler?
3: Ja, warum?
8: Na, fragen Sie den doch einfach. Der kann bestätigen, dass ich in Thailand niemanden kennengelernt habe.
3: War der mit seinem Ballon in Thailand?
8: Ach, das wissen Sie gar nicht? Naja, jetzt wundert mich langsam gar nichts mehr. Seine Frau und er, das läuft nicht mehr so gut, Ehekrise. Na, deswegen habe ich meinen alten Freund Berthold Mendler nach Thailand mitgenommen, damit er mal rauskommt, einen klaren Kopf kriegt und über alles nachdenken kann. Fragen Sie ihn doch.
4: Kommt ihr mal bitte? Frau Gewitz hat gerade angerufen. Der Chef ist über Nacht nicht nach Hause gekommen. Die macht sich tierische Sorgen.
3: Sag mal, der Ballonmändler, der war doch auch in Thailand. Ja, vielleicht hat der die Frau da kennengelernt und die ist ihm dann hinterhergeflogen.
4: Oh Gott, wisst ihr, was das für den Gewitz bedeutet, wenn das stimmt?

0: runtergeschmissen hat. Das ist ja quasi in Übung.
1: Polizeirevier Wolfratshausen? Ja, gestern hat doch ein Herr Girwitz eine Ballonfahrt gebucht. Mit dem Herrn Mendler zusammen. Genau. Wann sind die denn gestern zurückgekommen? Was? Wie bitte? Okay, danke. Die sind nach Italien geflogen. Der Riedel hat nicht einen Voralpenflug, der hat eine Alpenüberquerung gebucht.
2: Riedel!
1: 5 Stunden sind die über die Alpen geflogen und in Italien gelandet, haben da übernachtet und heute Morgen mit dem ersten Zug zurück.
3: Was ist los?
4: Also nochmal, wer ist dafür verantwortlich? Was, wieso ich?
0: Weißt du, Herr Girwitz, eine Alpenüberquerung gebucht hast.
4: Wäre der Herr Mendler nicht so freundlich gewesen, mich hier abzusetzen, wäre ich jetzt immer noch unterwegs.
5: Ja, und denen haben wir auch noch ein paar Fragen.
4: Hoch über Österreich muss ich erfahren, wohin die Reise geht.
3: Sanzita-Chef hier.
4: Was?
5: Herr Binsig, das ist ein ganz schlechter Zeitpunkt.
3: Sie meinen ein schlechter Zeitpunkt, um Sie und Ihren Kollegen anzuzeigen?
4: Warum das denn jetzt schon wieder?
3: Zuerst fällen die beiden im Naturschutzgebiet einen Baum mit der Kettensäge. Kurz darauf erwische ich die zwei schon wieder. Diesmal holen sie mit einem Ast ein Elsternest vom Baum runter. Das gibt eine Anzeige.
4: Was halten Sie davon, wenn der Kollege Riedel mit Ihnen in den Wald fährt und Ihnen beim Zerkleinern und Beseitigen des Baumes hilft?
3: Oh, dazu braucht es aber einen Fachmann.
0: Ja, da unterschätzen Sie aber den Kollegen.
5: Der brütet Ihnen sogar noch die Eier aus. Ehekrise? Was denn für Ehekrise?
0: Wieso waren Sie dann in Thailand? Um dort in aller Ruhe jemanden kennenzulernen?
5: Nein, ich war einfach so in Thailand. Und zwar in Absprache mit meiner Frau. Wie kommen Sie überhaupt auf Ehekrise?
6: Das hat uns Ihr alter Freund Kronthaler erzählt.
5: Der Kronthaler? Den kenne ich vom Sehen, das ist doch kein alter Freund von mir. Ja, der hat mir das Hotel empfohlen, aber als der angekommen ist, bin ich schon wieder heimgefahren.
6: Hat uns der verarscht?
1: Ganz kurz, Herr Kronthaler hat vor 2 Wochen in München eine Kette für 780 Euro gekauft und kurz vor seiner Abreise noch einen Flug gebucht von Bangkok nach München.
6: Die ist nicht neben mir gesessen.
0: Wer?
6: Die war im selben Flugzeug, ist aber nicht neben mir gesessen.
0: Sonja, checkst du bitte noch mal alle Passagiere. Eine für denen muss er sein.
1: Okay. Warum habt ihr jetzt den Kronthaler gehen lassen?
0: Was? Wir haben niemanden gehen lassen.
1: Der Verhörraum ist doch leer.

0: nichts eilig gehabt.
1: Ja, und wir Deppen haben den noch gewarnt mit der Kette. Wir sind so blöd.
0: Wo ist denn der jetzt hin?
1: Die Frage ist eher, womit?
2: Sie hat sich an mich rangeschmissen!
3: Verräter!
0: Ja. Ist kein Benzin mehr drin. Haben wir das Tanken vergessen?
4: Hat der Flug mit ihrer Gattin besser funktioniert? Wieso haben sie die runtergeschmissen?
0: Wie kommt man überhaupt auf so eine Idee?
5: Ich habe nichts damit zu tun.
3: Lügner! Wärst du nicht mit ihr ins Bett, dann wäre das überhaupt nicht passiert.
4: Oh, jetzt wird's interessant, Hans.
3: Ja, kaum waren wir hier, da hat sie sich an meinen Sohn rangeschmissen. Ausgenutzt hat sie mich.
0: Der Vater holt sich eine Frau aus Thailand?
4: Ja, das umspannt sie mal aus.
0: Deswegen schmeißt der Vater aus dem Flugzeug und der Sohn weiß das und sagt nichts?
4: Das wurscht, man immer so alle zwei mit.
0: Ja, da zeigen wir ihnen gleich, wie das ist, wenn man Piloten ausgeliefert ist. Dagegen ist ihr Looping ein Scheißdreck.

0: für Außenstehende ist es wahrscheinlich was, wo man sagt, ja gut, jetzt spielst du da eine Elf, machst du da irgendwie dein Konzert, aber ich weiß genau, das war für ihn, war das was kulturell anerkannt.
1: Wenn 150 Jahre vergehen,

0: dann wird das so etwas sein, wie wenn man über Johann Sebastian Bach spricht.
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0: Dienstagnachmittag, 16 Uhr, Zeit für die Nachrichten, Zeit für NDR Info. Schön, dass Sie dabei sind. Es ist die Megabaustelle bei uns im Norden. Sie gilt als eine der größten in Europa. Der Bau der milliardenschweren Fehmarn-Belt-Querung zwischen der deutschen Insel Fehmarn und der dänischen Insel Lolland. Seit 5 Jahren wird auf deutscher Seite der Tunneleingang gebaut. Heute wird auf dänischer Seite ein erstes Tunnelelement abgesenkt. Es ist mehr als 200 Meter lang, 42 Meter breit und 78.000 Tonnen schwer. Transportiert wird das Bauteil mit 5 Schleppern und einem Spezialschiff, das eigens dafür gebaut wurde. Mein Kollege Philipp Kampke ist vor Ort auf der Insel Lolland. Philipp, das klingt alles ziemlich aufwendig. Wie muss ich mir das vorstellen? Wie kann man ein so riesiges Tunnelteil verlegen?
1: Das ist auch für mich immer wieder sehr aufregend und eigentlich kaum zu glauben. Eine Ingenieurskunst, die so auch tatsächlich noch nicht da gewesen ist. Denn in dieser Dimension hat es solche Tunnelbauteile eben auch noch nicht gegeben. Die Dimension haben wir gerade schon gehört und das ist wirklich sehr beachtlich. Und ich habe auch schon mehrmals die Möglichkeit gehabt, in so einem Tunnelelement drin zu stehen. Und dann wird einem diese Dimension tatsächlich erst klar, was da bewegt wird, was da auch im Wasser bewegt wird und jetzt gerade hinter mir an Position gebracht wird am dänischen Tunnelportal hier an der Einfahrt auf der dänischen Seite. Das wird mit 5 Schleppern fixiert und mit diesem Spezialgefährt dann eben in Position gebracht dahinter mir. Und dann wird es tatsächlich millimetergenau abgesenkt. Es gibt den Toleranzbereich von maximal 3 Millimetern, sagen die Ingenieure. Dann wird dieses Tunnelelement abgesenkt und an das Portal angedockt. Und dann soll es im besten Fall passen. Es ist auf 3 Millimetern maximal Versatz.
0: Das Teil heute ist ja nur eins von vielen Teilen. Wie geht es denn dann weiter?
1: Es sind insgesamt 89 Tunnelelemente, die abgesenkt werden auf der Strecke 18 Kilometer von Lolland nach Puttgarden und umgekehrt. Es wird angefangen hier auf dänischer Seite. Da werden ein paar Elemente hier von Dänemark erstmal abgesenkt und dann wird auf der deutschen Seite weitergemacht und so wird sich dann immer weiter angenähert. Im besten Fall wird das letzte Teil in der Mitte auch passen. Wie gesagt, auch da ist das Ziel, maximal 3 Millimeter Genauigkeit zu erreichen.
0: Und ganz kurz noch, wann soll was fertig werden? Bisher ist man ja bei dieser Baustelle ziemlich im Zeitverzug.
1: Das stimmt. Und erstmal zu dem aktuellen ersten Tunnelelement, was heute Abend vermutlich irgendwann in den Abendstunden angefangen werden soll, abzusenken. Das ist auch immer noch ein bisschen witterungsabhängig. Da geht es um Strömung, da geht es um Windverhältnisse. Das muss natürlich alles passen. Das muss alles irgendwie dann auch stimmen. Das werden Sie heute Abend nochmal ausloten. Dann wird dieses Element etwa 24 Stunden dauern, bis es auf dem Grund gesackt ist. Dann wird links und rechts der Graben zugeschüttet und dann kommt das nächste Element. Das wird eben dann alles noch eine ganze Zeit dauern.
0: Wir werden es weiter beobachten. Philipp Kampke, vielen Dank für diese Informationen. Und von der Ostsee zur Nordsee auf der Insel Helgoland wird Großes geplant. Die Hauptinsel soll mit der Düne verbunden werden. Ein Plan, der seit Generationen die Insel spaltet. Denn vor 15 Jahren war es schon mal Thema. Damals wurde der Vorschlag abgelehnt. Gestern kam das mögliche Großprojekt wieder auf den Tisch und wurde diskutiert.
2: Vielleicht ist die Helgoländer Nebeninsel bald nicht nur per Fähre, sondern auch zu Fuß erreichbar. Diesen Plan verfolgt Helgolands Bürgermeister Thorsten Pollmann. Er will Land zwischen den Inseln schaffen. So will er rund 500 Millionen Euro Sanierungskosten für marode Hafenanlagen sparen. Denn die Ausspülung soll von einem Investor bezahlt werden.
3: Mir geht es nur darum, wir bezahlen gar nichts davon, weil wir gar kein Geld haben. Und wenn jemand halt kommt und sagt, Mensch, ich schenke euch das, dann wäre es für mich grob fahrlässig, das nicht zumindest zu besprechen.
2: Der Plan: Auf der neuen Landfläche zwischen den Inseln könnten unter anderem Wohnungen und Hotels entstehen. Die Reaktion unter den Insulanern bei der ersten Bürgerversammlung des Jahres: grundsätzlich offen, trotzdem bleiben viele Fragen.
4: Das ist mir viel zu unsicher. Na, Helgoland muss meines Erachtens nicht größer werden, sondern schöner werden.
5: Wo sollen da die Gelder herkommen?
6: Also ich denke, dass wir fast nicht drum rumkommen, denn die Infrastruktur auf Helgoland geht ziemlich den Bach runter auf der einen Seite und auf der anderen Seite brauchen wir Platz für Wohnungen, weil jede Wohnung, die frei wird, da kommen 20 Bewerber drauf.
2: Die Idee ist nicht neu. Schon 2011 entschied sich eine knappe Mehrheit der Insulaner per Bürgerentscheid gegen das Vorhaben. Heute, 15 Jahre später, sind sich die meisten einig, dass was getan werden muss. Ginge es nach Pollmann, soll es Ende des Jahres wieder einen Bürgerentscheid über eine Sandaufspülung geben. Doch zuerst müssen Gespräche mit Investoren, Politikern und Genehmigungsbehörden geführt werden.
0: Mehrfach war er an der deutschen Ostseeküste gestrandet. Wochenlang wurde versucht, ihn zu retten. Am Ende wurde er von einer privaten Initiative mit einem Schlepper Richtung Nordsee gebracht, der Buckelwal. Das Deutsche Meeresmuseum geht davon aus, dass das Tier nicht mehr am Leben ist und appelliert an die Privatinitiative, die GPS-Daten des Trackers am Wal offenzulegen.
7: Es ist so, dass wir ein Lebenszeichen noch am 2. Mai hatten, morgens. Da war der Wal klar im Video zu sehen, wie er auch bläst. Und seitdem fehlen jegliche verifizierbare Angaben. Wir haben außerdem aus der Vergangenheit gelernt, dass der Wal immer nur wenige Stunden geschwommen ist, bevor er sich wieder festgesetzt hatte. Und deswegen ist die Wahrscheinlichkeit sehr hoch, dass er es jetzt auch nicht geschafft haben könnte und nicht mehr lebt. Den Beweis oder Nachweis dafür könnte ja die private Rettungsinitiative erbringen, indem sie die Trackerdaten, die sie angeblich hat, einfach komplett transparent offenlegt.
0: Drei Menschen sind tot, unter ihnen ein Deutscher. Mehrere sind infiziert. Die Weltgesundheitsorganisation ist besorgt. Auf einem Kreuzfahrtschiff ist das Hunter-Virus ausgebrochen. Die WHO geht davon aus, dass das Virus durch sehr engen Kontakt von Mensch zu Mensch übertragen wurde. Bislang galt das als nahezu ausgeschlossen. Das Hunter-Virus wird durch Nagetiere übertragen. Aus Angst vor einer weiteren Ausbreitung dann an Land mussten die 150 Passagiere an Bord bleiben. Noch liegt das Schiff vor den Kapverdischen Inseln. Es soll laut WHO-Kurs auf die Kanaren nehmen. Drohende US-Zölle, eine gesperrte internationale Wasserstraße, zunehmende Unsicherheiten durch Kriege und Konflikte. Das alles macht der deutschen Wirtschaft zu schaffen. Unternehmen, vor allem aus dem Mittelstand, kämpfen mit Preissteigerungen und Lieferengpässen. Wir zeigen den Kampf gegen die Krise am Beispiel von einem Familienbetrieb in Mecklenburg-Vorpommern.
8: In Severin, Mecklenburg-Vorpommern, produziert der Familienbetrieb Landpute Geflügel. Im letzten Jahr hat man hier noch 35-jähriges Bestehen gefeiert. Doch seit der Blockade von der Straße von Hormus machen sie sich Sorgen um ihre Existenz.
9: Unser Unternehmen ist natürlich belastet von diesen ganzen Mehrkosten. Und es ist schon eine große Herausforderung, das irgendwie an den Markt wieder zu erhalten, damit wir dann auch die Kosten hier bündeln können. Aber es ist nicht einfach und die Motivation ist auch nicht gerade auf dem höchsten Punkt, sodass wir wirklich jeden Tag kämpfen müssen, wie wir das hier überleben.
8: Die Energie- und Verpackungskosten sind gestiegen, um bis zu 30%. Damit hat das Unternehmen zu kämpfen. Selbst wenn sich die Hormusstraße jetzt öffnen sollte, kein Grund zur Euphorie, sagt die Handelskammer. Zerstörte Infrastruktur zum Ölverwerten im Nahen Osten lassen gestiegene Preise zum neuen Normalzustand werden.
10: Damit werden wir halt noch Monate, wenn nicht sogar Jahre zu tun haben, bis da die Kapazitäten wieder aufgebaut sind.
8: Um sich mit den gestiegenen Kosten zu entlasten, müsste der Betrieb im Handel eine Preiserhöhung durchsetzen. Doch sie wissen, auch die Endverbraucher haben krisenbedingt weniger Geld.
11: Wenn wir bis Juni, Juli keine Preiserhöhungen durchgesetzt bekommen, dann müssen wir uns natürlich ernsthaft auch Gedanken machen, wie weit und wie dieser Standort dann in dem Falle noch betrieben werden kann.
8: Für den Betrieb und ihre 250 Angestellten wünschen sie sich bessere wirtschaftliche Rahmenbedingungen, damit sie auch die nächsten 35 Jahre ihre Produkte anbieten können.
0: 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In Hamburg treffen sich heute und morgen 70.000 Menschen, um alles zu lernen rund ums Thema Vermarktung bzw. Selbstvermarktung. Bei einer der größten Messen Hamburgs, der OMR. Insgesamt 1.000 Aussteller sind in die Stadt gekommen. Ein Schwerpunkt dieses Jahr ist das Thema künstliche Intelligenz. Auf insgesamt 6 Bühnen halten Experten Vorträge zur Optimierung der Selbstvermarktung. Der Krieg in der Ukraine fordert den Soldaten immer mehr ab. Wer lebend von der Front zurückkehrt, ist entweder schwer verletzt oder traumatisiert oder beides. Denn zusätzlich zu der zermürbenden Kriegssituation kommt offenbar, dass die Soldaten zu wenig zu essen und zu wenig zu trinken haben. Ein Grund dafür ist wohl eine neuartige Drohnentechnik, die von Russland eingesetzt werden soll, die Versorgung fast unmöglich macht. Unsere Kollegen haben mit Ukrainern sprechen können, die im Krieg waren.
12: Ihor Horschuk hat an der Front von Kramatorsk in Donetsk gekämpft. Eine Mine hat ihn schwer verletzt. Er wurde aus dem Armeedienst entlassen. Bis heute ist er im Kontakt mit seinen ehemaligen Kameraden und hört von ihren Versorgungsproblemen. Die Logistik ist offenbar extrem kompliziert.
13: wenn man es genau zum Verteilzentrum liefert, damit es vom Verteilzentrum dann in die Kompanien und von den Kompanien auf die Stellungen gelangt, das ist eigentlich das Allerschwerste.
12: Die Folge: Die Soldaten haben kaum etwas zu essen oder zu trinken. Dennoch kämpfen sie jeden Tag.
13: Ich empfinde dann nur Wut.
12: Russische Drohnen sind technisch besser geworden. Sie lassen sich nicht mehr durch Störsender ausschalten und es gibt viele von ihnen. Davon erzählt auch Vlad. Zu seiner Sicherheit darf er nicht gezeigt werden. Er ist noch im Kontakt mit seinen ehemaligen Kameraden. Sie haben ihm von den Drohnen berichtet.
14: Sie lassen sich nicht stören. Sie fliegen schon 10 Kilometer vor unseren Stellungen ein. Das heißt, sie fliegen in das Hinterland unserer Positionen. Und wenn die Jungs versuchen, eine Rotation zu machen oder Essen und Wasser zu bringen, steigen diese Drohnen einfach auf und treffen das Ziel.
12: Weil russische Drohnen ukrainische Fahrzeuge immer häufiger zerstören, kommen Lebensmittel mittlerweile per Transportdrohne. Doch die tragen deutlich weniger. Florina Malso setzt sich im Hamburger Verein der deutsch-ukrainischen Zusammenarbeit dafür ein, die Versorgungslage an der Front zu verbessern.
15: Wir bekommen dann die Anfragen von ehrenamtlichen Strukturen und Vereinen aus der Ukraine, die dann halt besser als jemand weiß, wo was benötigt wird. Und da versuchen wir, diese Strukturen zu unterstützen, mit Spenden und mit Einkäufen.
12: Malso will weiter sammeln und aus Deutschland unterstützen. Vlad und Ihor versuchen, ihre Traumata aufzuarbeiten. Ihre Kameraden kämpfen unterdessen an den Fronten in der Ukraine weiter.
0: Diese Sendung hier kommt aus unserem NDR-Haupthaus in Hamburg. Doch viele unserer Informationen bekommen wir aus den Landesfunkhäusern und ihren 16 Regionalbüros, vertreten in allen 4 nördlichen Bundesländern. Die Regionalreporter sind immer nah dran am Geschehen, genauso wie die zahlreichen Lokaljournalisten von den Zeitungen. In Braunschweig konnte man Ihnen heute am Tag des Lokaljournalismus bei der Arbeit zuschauen.
16: Was kommt eigentlich in die Zeitung? Das besprechen die Redakteure der Braunschweiger Zeitung heute vor großem Publikum. 50 Leser durften heute Vormittag bei der Themenkonferenz dabei sein.
17: Wenn mich das interessiert, wie die Lokalredaktion das alles aufbereitet, wie untereinander diskutiert wird, auch weil ich wissen will, welche Themen in die Zeitung oder eine Chance haben, in die Zeitung zu kommen.
18: Ich abonniere die Zeitung eigentlich auch hauptsächlich deshalb, weil ich glaube, wir dürfen den digitalen Medien das nicht überlassen mit den Nachrichten.
16: Die Redakteure erklären auch viele Hintergründe. Zum Beispiel, dass tiefgründige Recherchen oftmals rechtlich geprüft werden müssen, bevor sie veröffentlicht werden. Und wie wichtig Online-Artikel mittlerweile sind.
19: Früher, da war immer nur der Redaktionsschluss im Visier. Jetzt muss so schnell wie möglich berichtet werden, rund um die Uhr.
16: Im Netz sei die Konkurrenz für lokale Nachrichten groß. Es kursiert aber auch viel Desinformation.
20: In Zeiten von Fake News wissen wir, dass wir wirklich eine wichtige Rolle haben, auch ein Gegengewicht darzustellen. Dass wir einordnen, dass wir sauber recherchieren und eben auch dafür stehen, dass wir Qualitätsjournalismus bringen.
16: Lokaljournalismus erlebbar machen, darum geht es am heutigen Aktionstag.
0: Und zum Schluss noch kurz der Blick aufs Wetter. Da sieht es hier im Norden gerade sehr unterschiedlich aus. Vor allem in Schleswig-Holstein ist es eher trocken und auch mal heiter. Da gibt es keinen Regen auf den Pelz. Je weiter es Richtung Süden geht, desto eher sind Schauer möglich. Die Temperaturen überall bei 12 bis 15 Grad. Und das war's erstmal von uns. Wir sind aber in weniger als einer Stunde wieder für Sie da, um 17 Uhr nämlich. Also bis gleich.
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0: Die schnellsten und schlausten im Ersten sind auch heute Abend wieder zu uns gekommen und sie werden gleich als Team antreten, um eine Menge Geld zu gewinnen. Problem, dabei steht ihnen die Quiz-Elite gnadenlos im Weg. Die Jagd beginnt. Guten Abend und herzlich willkommen bei Gefragt Gejagt. Da sind unsere vier Mutigen heute. Alle der Meinung, die Elite schlagen zu können. Ich hoffe es sehr für euch. Schön, dass ihr da seid. Ich stelle Ihnen zu Hause gerne mal alle nacheinander vor. Sonja Weber ist da. Die ist die Mannschaftskapitänin, Buchhalterin aus Straßenhaus im Westerwald. Neben ihr sitzt Matthias Heide, Apotheker aus Leipzig. Dann kommt an Position 3 nachher Nadja Radke, Beamtin aus Hagen. Und last but not least Francesco Tartone, Kunst- und Musikstudent aus Marburg. Freue mich sehr, dass ihr alle hergekommen seid. Ihr dürft jetzt auch den Blick aus der Kamera wieder abwenden. Habt ihr sehr gut gemacht schon bislang. Ihr kommt alle nacheinander zu mir, spielt die Schnellraterunde, das kennt ihr und geht dann hoffentlich mit viel Ertrag aus dieser Runde ins 1:1-Duell gegen Jägerin oder Jäger. Wer gewinnt es im Finale, wer verliert, muss nach Hause gehen. Hoffentlich nicht Sonja, du beginnst heute. Auf geht's. Hallo Sonja, herzlich willkommen bei Gefragt Gejagt. Jetzt wirkst du doch ein bisschen aufgeregt.
1: Ja, oder? Ein wenig. Ja,
0: du darfst bequem stehen, du darfst auch atmen.
1: Ja, gut.
0: Geht's dir denn gut? Hast du Lust?
1: Ja, ich hab Bock, ja.
0: Hast du dich vorbereitet nochmal speziell
1: Nein.
0: auf heute Abend?
1: Nee?
0: Bist du denn quiz-affin? Also
1: ja,
0: spielst du viel Quiz?
1: Ja, mein Mann lacht sich immer schon kaputt, weil ich auch jede Quiz-Sendung anschaue, die im Fernsehen kommt. Ja.
0: Ach, tatsächlich, jede? Ja. Na, dann hast du dich ja für die Beste entschieden
1: ja.
0: jetzt hier. Oder hast du dich überall beworben und
1: nein,
0: nur hier war ein Platz
1: Nein,
0: frei.
1: Das hier war die erste und auch erfolgreiche Bewerbung.
0: Ja, sehr schön. Was macht er in der Zeit, wenn du quizst immer, dein
1: die,
0: Mann?
1: Kinderhüten.
0: Das ist schon eine starke Aufteilung.
1: Ja.
0: Dann wollen wir mal direkt schauen, ob dein vieles Training sich hier auszahlt heute. Bist du bereit für die Schnellraterunde?
1: Ja.
0: Dann starten wir die jetzt direkt 60 Sekunden für dich. Zeit startet jetzt. Welches Gerät zum Rösten steht im Sommer in zahlreichen Gärten und wird mit Holzkohle befeuert?
1: Grill.
0: Moderierte Silvi Mais 2023 mit Oli P. Love Island oder Temptation Island?
1: Temptation Island.
0: Love. Steffi Lemke ist die Bundesministerin für Umwelt, Naturschutz, Verbraucherschutz und nicht zuletzt für welche Sicherheit?
1: Nukleare Sicherheit.
0: Ja, ein Push-Present gibt es aus welchem Anlass?
1: Weiter.
0: Geburt. Zu welcher Jahreszeit spielt Shakespeares Tragödie Romeo und Julia?
1: Sommer.
0: Zwischen welchen beiden Flüssen lag die antike Kulturlandschaft Mesopotamien?
1: Weiter.
0: Euphrat und Tigris. Wer soll 1858 der Müllerstochter Bernadette Soubirous in Lourdes 18 Mal erschienen sein?
1: Maria.
0: Ja. Welches Land ist der weltweit größte Produzent, Konsument und Exporteur von Gewürzen?
1: Indien.
0: Welcher in Wasserburg am Bodensee geborene Dramatiker und Erzähler verstarb 2023 im Alter von 96?
1: Weiter.
0: Martin Walser. Freiburg ist ein Kanton welches Landes?
1: Weiter.
0: Schweiz, einer der bekanntesten deutschen. Gut, 2.500.
1: Okay.
0: In Ordnung, oder? Bist du zufrieden?
1: Ja, ist okay.
0: Schon mal ganz schön, wenn die Runde überstanden ist.
1: Ja,
0: oder? Ja, das kann ich auch verstehen. Hast du denn einen speziellen Jägerwunsch?
1: Nein, Klussmann und Jacobi wären meine Favoriten, aber es ist natürlich auch nicht immer so leicht, gegen die zu gewinnen. Also von daher, ich bin.
0: Na, leicht ist ja gegen keinen, ne?
1: Nein.
0: Mal gucken, ob die beiden dabei sind heute. Ich habe sie, glaube ich, schon gesehen, aber erstmal hätte ich den Quizvulkan im Angebot. Manuel Hobiger, Gerüchten zufolge plant er jetzt einen Karlauer Podcast. Er kalkuliert 2 Pointen pro Folge. Der Bibliothekar ist da, Klaus Otto-Nagorsnik. Von ihm gibt es ja bereits einen 8-stündigen Podcast-Piloten mit dem Titel Das literarische Solo. Und da ist er, Jacobi, siehst du, habe ich genau hingeguckt vorhin. Er schreibt an einem Ratgeber gerade, die 4 Säulen der Einschüchterung. Ja, dann wollen wir mal schauen, ob er kommt. Hier kommt der Jäger. Oh. Guten Abend, Herr Dr. Hobiger, schön, Sie zu sehen.
2: Guten Abend, Herr Bommes.
0: Geht's Ihnen gut?
2: Ja.
0: Ja,
2: genau.
0: Podcast aufgezeichnet heute schon?
2: Nee, noch nicht.
0: Noch nicht? Ne?
2: Mir fehlt noch eine Pointe.
0: Uns wird eine einfallen heute oder Ihnen ganz bestimmt. Freue mich, Sie zu sehen. Das ist meine Mannschaft. Sonja ist die
2: Hallo, Sonja.
0: Kapitänin, kommt aus dem Westerwald und kommt mit 2.500 Euro. Und mehr brauchen wir, glaube ich, gar nicht an Vorrede.
2: Ja. Und Sie hätten jetzt gerne Angebote, ja?
0: Naja, das ist meistens so hier in diesen Folgen.
2: Dann fange ich mal unten, 800 Euro.
0: Und oben?
2: Oben locken eine Vervierfachung auf 10.000.
0: Habt ihr euch abgesprochen, ihr vier? Habt ihr irgendeine Strategie? Wer soll hoch, wer darf runter, wer bleibt?

0: Ich habe eigentlich immer gesagt, dass ich zocke, wenn ich mal hier bin.
1: Klar.
0: Und das habe ich, dem Team auch schon mitgeteilt. Ich würde das einfach versuchen.
1: Ach so. Ja. Oh, toll, ja. Finde ich super. Normalerweise, ich höre hier fast jeden Abend, eigentlich bin ich super risikofreudig, aber nee, dann
0: vielleicht
1: ziehen wir das durch.
0: Vielleicht wird es eine kurze Reise, aber dann ist das so.
1: Ja, dann hat sie trotzdem hoffentlich Spaß gemacht. Ja. Aber warum ans Negative denken, wenn du doch nur 6 richtige Antworten und Glück brauchst jetzt?
0: Kinderspiel.
1: So, die Jagd beginnt. Das finde ich gut. So, welcher Teil einer Orange ist der gesündeste, da in ihm besonders viele Vitamine und Nährstoffe stecken? A, die weiße Haut, die Schale oder das Fruchtfleisch? Da wanderte dein Finger aber jetzt über alle Buchstaben. Ich hätte jetzt ganz oberflächlich gedacht, hoffentlich das Fruchtfleisch, ne? Oder? Was hast du genommen?
0: Ja, ich habe die weiße Haut genommen, weil mein Mann immer sagt, das wäre gesund.
1: Dein Mann, der nicht Quizzer.
0: Mein Mann, der nicht Quizzaffin ist, ja.
1: Vielleicht hat er jetzt aber, vielleicht hilft er jetzt. Ich pull die weiße Haut immer ab, ehrlich gesagt. Was ist die richtige Antwort? Super, dann lasse ich das in Zukunft. Prima, was sagt der Jäger? Ha, guck mal, hast du doch gleich hier deine Ausgangsposition signifikant verbessert.
0: Sehr gut.
1: Weiter geht's, zweite Frage. Danke, Herr Hobiger. Was sind die Teilnehmenden der ZDF-Neo-Show Glow Up? A. CPUs, MUAs oder UFOs? Was hast du genommen?
0: Ich habe B, MUAs genommen, aber ich habe keine Ahnung.
1: Wofür steht denn das?
0: Ich habe keine Ahnung.
1: Was ist die richtige Antwort? Alles klar. Ist es Make-up-Artist vielleicht? Glow Up? Klingt so, ne? Was sagt der Jäger? Gut, Gleichschritt, gefällt mir gut.
2: Klingt überzeugend.
1: Direkt weiter, oder? Make-up-Artist? Ja. Klingt gut, ne? Was ist die nächste Frage? Eine fundierte geowissenschaftliche Hypothese lautet, die Erde A ist eine Scheibe, wird schöner oder war ein Schneeball? Fundierte Hypothese. Naja, A sicherlich nicht, oder, Herr Hobiger? Was hast du genommen?
0: Ich habe Antwort C genommen, war ein Schneeball. Was für ein Quatsch.
1: Was ist die richtige Antwort?
0: Die Erde wird schöner.
1: Ist doch völlig richtig. Ist doch völlig in Ordnung. Dann, was sagt der Jäger? Mit Erklärung wahrscheinlich. Denn wenn wir einen fundierten Geowissenschaftler
2: in der Geschichte
1: haben, dann
2: vor hunderten von Millionen Jahren irgendwann mal war die Erde komplett zugefroren quasi. Also es war sehr kalt und es war überall Schnee.
0: Okay.
1: Na, dann passt das doch. Guck mal, 10.000 Euro wandern. Du hast die Hälfte schon geschafft.
0: Gut,
1: weiter so. Hab Selbstvertrauen. Worum handelt es sich beim in der Pfalz einzigartigen Teufelstisch? A, eine Felsformation, eine Skischanze oder ein Höhlengemälde? Was hast du genommen?
0: Ich habe A, die Felsformation genommen.
1: Ist das richtig? Es läuft alles richtig gut hier, Sonja. Dein Team ist völlig eingeschüchtert von deinem Wissen. Da hinten keiner atmet.
0: Noch ist nicht
1: Was
0: geschafft.
1: Sagt der Jäger? Ja, okay, das weiß er auch. Zwei noch. 10.000. Tipptopp. Welches Fortbewegungsmittel stellte 1931 mit 230 km/h einen 24 Jahre lang bestehenden Geschwindigkeitsrekord auf? Ein Luftkissenboot, ein Schienenzeppelin oder ein Autobahnbob? Drück bitte. Okay. Haben wir das irgendwo bei Babylon Berlin gesehen, Herr Hobiger? Vielleicht?
2: Das ist durchaus möglich.
1: Was hast du genommen?
0: Ich habe jetzt ein C-Autobahn-Bob genommen. Aber
1: guck mal, lustig, das hätte ich ausgeschlossen. Das klang so erfunden.
0: Das klingt erfunden.
1: Ist das die richtige Antwort? Schienenzeppelin. Was sagt der Jäger? Okay.
2: Das war ein ziemlich cooler Zug. Das war quasi ein Triebwagen mit Rotor hinten dran und der ist Berlin-Hamburg.
0: Okay.
2: Sehr flott.
1: Einen macht er gut, ist nicht schlimm. Du machst jetzt bitte die letzte Stufe klar hier. Mhm. In welcher Straße wohnen in einem gelben Haus Astrid Lindgrens Lotta und ihre Geschwister? In der Winkelgasse, in der Krachmacherstraße oder in der Jenfelder Allee? Ich könnte ein Ausschlussverfahren machen. Was hast du genommen?
0: Ich habe B, die Krachmacherstraße genommen.
1: Ist das die richtige Antwort? Super. Hast du es vorgelesen schon deinen Kindern?
0: Noch nicht. Nee.
1: Weißt du, wo die Jenfelder Allee ist?
0: Nee.
1: Nee, da bist du gerade.
0: Ah, oh, okay. Ja, super.
1: Was sagt der Jäger? So, Matchbälle. Ja. Zwei Matchbälle für dich für 10.000 Euro. Ja. Und jetzt ist doch schon alles bereitet hier. Durch welchen Popstar kamen 2023 die durch Wolfgang Petri bekannten Freundschaftsarmbänder wieder in Mode? Durch Rihanna, Robbie Williams oder Taylor Swift? Da hatte er ja immer den ganzen Arm voll, ne? Mhm. Das weiß ich jetzt nicht. Wer hat sie? Entweder eine von den Damen oder war es Robbie? Nee.
0: Ich habe geraten, Taylor Swift.
1: Taylor Swift. Wissen Sie es, Herr Hobiger?
2: Nein, ich habe auch geraten.
1: Haben Sie auch Taylor Swift geraten? Oh, das ist schon mal nicht schlecht. Was ist die richtige Antwort? 10.000 Euro hast du halt gebracht.
0: Super.
1: Dann ist der bald jubelt und Matthias ist dran. Komm, auf geht's. Toll, Sonja. Das ist ein Anfang, Matthias, oder?
2: Auf jeden Fall.
1: Hat sich das tagsüber angedeutet heute, dass Sonja da mit Risiko durchgeht? Sie sagte ja, sie hatte euch schon angekündigt, dass sie zocken wollte, ne?
2: Genau, jetzt hat sie es durchgezogen.
1: Aber wie? Bist du auch Zocker oder eher?
2: Eher weniger, aber wir schauen mal.
1: Schauen wir mal. Wollen wir direkt loslegen? Schnellraterunde? Mhm. Gut, dann machen wir das. Auch 60 Sekunden für dich und die Zeit startet jetzt. Nena ist ein Star der neuen Deutschen.
2: Welle.
1: Mit welchem Finger zeigt Da Vincis Johannes der Täufer nach oben?
2: Zeigefinger.
1: Welchem digitalen Klempner verlieh Charles Martinet über 30 Jahre seine Stimme?
2: Weiter.
1: Super Mario. Wie wird der Klettertrieb einer Pflanze genannt?
2: Spross.
1: Ranke. In welchem sächsischen Landkreis liegt das einzige Zentrum des Silberbergbaus Annaberg-Buchholz?
2: Erzgebirge.
1: Wer erhielt 2023 je einen Laureus World Sports Award als Einzelpreis und Teampreis?
2: Weiter.
1: Messi. Kaliumnitrat ist im allgemeinen Sprachgebrauch als was besser bekannt?
2: Vögelsalz.
1: Salpeter. Welchen Freund aus der Sitcom Friends spielte Matthew Perry?
2: Weiter.
1: Chandler. An welchem Vulkan wurde 1841 das erste Observatorium zur Vorhersage von Ausbrüchen eröffnet?
2: Vesuv.
1: Welches Werk von Christopher Nolan wurde bei den Golden Globes 24 als bestes Filmdrama ausgezeichnet?
2: Im Westen nichts Neues.
1: Oppenheimer. Wie viele der sieben Steine eines Tangram-Puzzles sind Dreiecke?
2: Vier.
1: Fünf. Durch 2000. Alles gut. Kannst du auch das hohe Angebot nehmen dann.
2: Mal schauen.
1: Hier kommt der Jäger. Herr Hobiger, willkommen zurück. Zweite Runde, geht los. Ja.
2: Hallo Matthias.
3: Hallo.
1: Matthias kommt mit 2000 Euro an den Tisch und wir freuen uns auf Angebote.
2: Ja, unten würde ich einfach mal fünfteln auf 400 Euro.
1: Oben auch fünfteln.
2: Nee, oben versechsfachen wir auf 12.000.
1: Sogar noch eine Steigerung im Vergleich zu eben. Faktor 6 statt Faktor 4. Was nimmst du?
3: Ich versuch's auch.
1: Toll, finde ich super. Risikotruppe hier heute. Gefällt mir ausgesprochen gut. Und der Erfolg hat Sonja und euch ja eben schon mal recht gegeben. 12.000 Euro und die Jagd beginnt. Wer ist der erste Spieler der Fußball-Bundesliga-Geschichte, der in drei Spielzeiten in Folge mehr als 30 Tore erzielt hat? Gerd Müller, Rudi Völler oder Robert Lewandowski? Man würde jetzt wahrscheinlich sofort denken, oh, wie einfach. Aber dann denkt man, der Erste war es vielleicht doch Gerd Müller. Marcel Reich-Ranitzky würde sagen, ich glaube nein. Wen hast du genommen?
3: Ich habe Gerd Müller genommen.
1: Ich glaube nicht. Also Rudi Völler ist bei aller Liebe ist hier raus aus der Nummer. Und bei Lewandowski, das ist halt so die jüngere Vergangenheit, der war halt fünfmal in Folge, glaube ich, und hat, also ich meine, es ist C, um es abzukürzen. Müller hat nicht mehr als 30 gehabt, dreimal. Ich befürchte, das weiß der Jäger. Jetzt ist er direkt da. Mhm. Das macht aber nichts, weil du jetzt anfängst mit den richtigen Antworten einfach. Berühmte Skulpturen des kolumbianischen Künstlers Fernando Botero, wie das trojanische Pferd, wirken typischerweise A. flach wie ein Brett, B. völlig zerknittert oder C. wie aufgeblasen.

0: Leute ein in verschiedenen Bereichen. Genau.
1: Okay. Können wir dich mal anrufen, wenn wir neue Jäger brauchen? Ne?
0: Ja, nicht so ganz mein Fachgebiet, aber.
1: Aber Quiz ist hoffentlich dein Fachgebiet.
0: Ja, ich hoffe auch.
1: Ja, das hoffe ich sehr. Was sind denn so deine Interessengebiete? Was wäre denn gut? Welche Sparten hier?
0: So ein bisschen Geografie, okay. Tier, Pflanzenwelt.
1: Jo. Geografie, Tier und Pflanzenwelt. Ich hoffe, dass ich hier was für dich habe. Eine Minute auch für dich und deine Zeit startet jetzt. Welche Steinfrucht steckt im Namen Oliver?
0: Olive.
1: Auf der Nationalflagge Jamaikas findet man die Farben grün, schwarz und?
0: Gelb.
1: Rick Ocon kündigte 2023 seinen Ausstieg aus der Rolle des Jan Pawlak in welcher Krimireihe an?
0: Weiter.
1: Tatort. In welchem Jahrhundert lebte der Literat Victor Hugo?
0: 18.
1: 19. Welcher Kontinent ist kleiner als Nordamerika und größer als Antarktika?
0: Südamerika.
1: Was ist seit Oktober 1975 die offizielle Landeswährung Chiles?
0: Weiß ich nicht.
1: Peso, ein Kinderreim lautet, was sollen wir machen? Auf dem Kopf stehen und?
0: Lachen.
1: Welches Museum wurde 1902 in Hagen gegründet und befindet sich seit 1922 in Essen?
0: Weiß ich nicht.
1: Volkwang, im katholischen Gottesdienst wäscht sich der Priester im Lavabo-Ritual symbolisch welchen Körperteil?
0: Den Kopf.
1: Die Hände. Welchen Vornamen trägt die Mutter der ebenfalls modelnden Cosima Auermann?
0: Lena.
1: Nadja, in der Astronomie berühmt ist der Komet Tempel-Tuttle, der welchen... 2000, ich habe doch schon mal 2000 gesehen heute. Die waren kein gutes Omen, aber bei dir hoffentlich dann. Bist du zufrieden?
0: Ja. Ja, das war so mein Ziel.
1: Ist doch gut.
0: Ja.
1: Was nimmst du, was brauchst du zum Zocken jetzt? Sag leise, damit das nicht hört.
0: Viel.
1: Viel, viel. Sie braucht viel. Hier kommt der Jäger. So, Herr Hobiger, Runde 3 mit Nadja, Personalbeamtin aus Hagen.
2: Hallo Nadja.
0: Hallo.
1: 2000 Euro, wie eben bei Matthias. Und sie braucht viel, um zu zocken.
2: Ja, erstmal braucht sie Abschreckung, um nicht runterzugehen. Und legen 2 Euro.
1: 2 Euro. Welchen Job würdest du ihm eigentlich geben, wenn du ihn einstellen müsstest für irgendwas?
0: Ja, hat schon Potenzial zur Fachbereichsleitung.
1: Fachbereichsleiter. Alles klar. Fachbereichsleiter, Herr Dr. Hobiger. Was bieten Sie denn, Herr
2: für den,
1: Hobiger?
2: Den Fachbereich für hohe Gebote 14.000.
1: 14? Okay. 10, 12, 14. Francesco, ich weiß schon, was du kriegst gleich. Ja, was machen wir denn, Nadja, gegen den Fachbereichsleiter da oben?
0: Ich nehme die 2.000.
1: Ja, okay. Ja. Dann bleibst du. Dann machen wir das so und das ziehen wir jetzt durch. Sie sind jetzt nicht mehr der Quizvulkan, Sie sind ab jetzt für mich der Fachbereichsleiter. Die Jagd beginnt. Der war gut, Nadja, den merke ich mir. Was ist gemeint, wenn in Österreich von der bekannten Glocknergruppe die Rede ist? Eine Kaffeehaus-Spezialität, ein Gebirge der Ostalpen oder ein politischer Zusammenschluss? Was hast du genommen?
0: B, Gebirge der Ostalpen.
1: Ist der Glockner nicht ein Berg?
0: Dachte ich auch, ja.
1: Ist so, oder?
2: Großglockner.
1: Großglockner, genau. Was ist die richtige Antwort? Gebirge der Ostalpen. Prima, Nadja. Erster Schritt für dich. Was sagt der Fachbereichsleiter? Jawohl. Schritt für beide. Nächste Frage kommt. Wer spielt Chuck Berrys Song Johnny Be Good und bringt ihn so erst auf die Idee zur Komposition? Super Frage. Marty McFly, James Cole oder Phil Connors? Ich liebe die Frage. Sonja auch. Francesco auch. Und hoffentlich Nadja auch. Weißt du, worum es geht?
0: Nein.
1: Geht um einen Film.
0: Okay.
1: Ist eine Filmfrage.
0: Okay, ja, dann bin ich raus.
1: Wen hast du genommen?
0: Ich habe B, James Cole genommen.
1: Nee, das ist Bruce Willis, glaube ich, in 12 Monkeys, richtig? Oder? James Cole, kennt ihr? Wissen Sie es, Herr Hobiger? Ich meine, James Cole ist Bruce Willis in 12 Monkeys. Phil Connors ist Bill Murray. Und täglich grüßt das Murmeltier. Und Marty McFly ist Michael J. Fox in Zurück in die Zukunft.
0: Okay.
1: Und der hat in einer legendären Szene in dem Film spielt er diesen Song.
0: Okay.
1: Und es geht ja darum, dass er in die Vergangenheit reist und dadurch die Zukunft verändert. Und so ist da diese Szene entstanden. Also A ist die richtige Antwort. Und was sagt der Jäger?

0: Ja, ich kenne diesen Film. Sehr gut.
1: Ich glaube, ich habe schon oft hier gesagt, wie gut ich ihn finde, oder? Diesen Film. Du bist wieder dran jetzt mit einer richtigen Antwort, bitte, Nadja. Welches Tier wurde im Mittelalter wegen des schuppigen Schwanzes zum Fisch erklärt, um in der Fastenzeit Fleisch essen zu können? Biber, Robbe oder Pinguin? Das ist nicht schlecht, dass sie sagen, für mich ist Rinderfilet ab jetzt pflanzlich. Für einen Monat.
0: Ja, aber es geht mehr darum, dass man quasi, oder wenn man das Schwein erst in der Badewanne hält, dann jetzt plötzlich zum Fisch, ne? Es ging ja darum, dass man eben kein Fleisch essen durfte.
1: Genau, so hatte ich gerade versucht, auch den Transfer herzustellen. Aber scheint mir nicht gelungen zu sein.
0: Ja, aber ja, gut, Sie können das Rinderfilet an den Baum hängen, dann wird es zur Banane.
1: Guck mal, immer einen kleinen Pointenschritt schneller, der Fachbereichsleiter. Was hast du genommen?
2: Ah, Biber.
1: Biber, ist es richtig? Super. Nächster Schritt für Nadja. Was sagt der Jäger? Na gut, der schuppige Schwanz war der Hinweis, oder?
2: Ja.
1: Okay.
2: Genau.
1: Tier- und Pflanzenwelt, hast du vorhin gesagt. Wolltest du Fragen haben? Bitte nochmal was aus der Kategorie. Fast. Welche alkoholische Spezialität verbindet man besonders mit Andalusien? Portwein, Sherry oder Marsala? Man könnte alle. Was hast du genommen?
2: A, Portwein.
1: We'll have port with.
2: Aber ist wahrscheinlich falsch.
1: Ich weiß es nicht. Was ist die richtige Antwort? Hätte aber Sherry genommen. Ja, was sagt der Jäger?
0: So. Ja, der Portwein kommt aus der Gegend von Porto.
2: Das dachte ich dann auch, als ich es angehört
0: habe. Sherry kommt eben aus Jerez de la Frontera.
1: Jerez.
0: In Andalusien.
1: Jetzt ist er da.
2: Ja.
1: Macht nichts. Du bleibst nervenstark, bitte, Nadja. Was haben wir dem Belgier Lux zu verdanken? Atomium, Tim und Struppi oder Euromünzen? Ist das der Tim und Struppi-Zeichner oder Erfinder? Ist das nicht belgisch?
0: Hergé.
1: Also nicht
0: einer der Gesuchten hier heißt Hergé.
1: Der von Tim und Struppi heißt Hergé? Mhm. Na, das ist schon mal gut. Hast du nicht genommen, hoffentlich B?
2: Nein.
1: Was hast du denn genommen?
2: Ich habe C, Euromünzen genommen.
1: Was ist die richtige Antwort? Super, Nadja, sehr nervenstark. Zwei noch, was sagt der Jäger?
0: Also er hat die gemeinschaftliche Seite quasi designed.
1: Ja, okay.
0: Weil jedes Land hat ja auf einer Seite das landspezifische und die andere Seite der entworfen.
1: War quasi der europäische Fachbereichsleiter.
0: So ähnlich, ja.
1: In der Prägung.
0: Ja. Er hat den Euro geprägt, ja.
1: So, prägender Job. Was kommt als nächstes? Nadja ist noch da. Wer kommt, wie Jesus seinen Jüngern verriet, schwer ins Himmelreich? Der Reiche, der Dumme oder die Schöne? Was hast du genommen?
2: Ah, der Reiche.
1: Bist du bibelfest?
2: Nein, gar nicht.
1: Was ist die richtige Antwort? Der Reiche. Prima. Was sagt der Jäger? Und jetzt bist du auf der Matchballstufe und gehst hoffentlich durch mit einer richtigen Antwort, Nadja. Ich wünsche es dir. Was ist bei einer Weinverkostung ein Qualitätskriterium? Breite, Höhe oder Länge? Was hast du genommen?
2: Boah, ich musste raten. A, Breite.
1: Ich hätte jetzt gedacht, die Länge, wie lange er...
2: Ach so, ja, ich trinke keinen Wein.
1: Lang im Abgang oder kurz im Abgang, ich weiß nicht. Was ist die richtige Antwort? Oh, jetzt ist die Frage, ist er auch ein Fachbereichsleiter für Weinverkostung? Was sagt der Jäger? Auch die Breite.
0: Ich dachte, die Breite der Aromen, die abgedeckt wird.
1: War falsch.
0: Ja, anscheinend. Ja. Oder halt einfach, wie breit man danach ist. Ne?
1: Das ist ein Qualitätskriterium.
0: Weil das ist mehr ein Quantitätskriterium.
1: Sehr schön, Horwirk. Hier kommt die hoffentlich erfolgreiche letzte Frage. Wie schnell darf der Rückenwind höchstens sein, damit eine Weltrekordzeit im 100-Meter-Sprint gewertet wird? 2 Meter pro Sekunde, 4 Meter pro Sekunde oder 6 Meter pro Sekunde? Was hast du genommen?
2: C, 6 Meter pro Sekunde.
1: Ganz schön viel, ne?
2: Ja, aber ich habe geschwankt zwischen 4 Metern und 6 Metern pro Sekunde.
1: Was ist die richtige Antwort? Hättest du doch die 2 genommen. Soll doch möglichst ohne jeglichen Antrieb gelaufen werden, so ein Weltrekord. Ja. Ich fürchte, das weiß der Jäger. Ja, was ist die Antwort von Herrn Obiger? Fachbereichsleiter für Weltrekordzeiten. Schade. Vielen Dank für ein tolles Spiel.
2: Danke.
1: Alles Gute für dich. Francesco, du bist dran. So, Francesco, jetzt haben wir nur noch Sonja da sitzen. Ich meine, immerhin mit 10.000, aber allein ist auch doof, oder?
3: Ja, Druck ist da.
1: Dann weißt du, was du zu tun hast jetzt?
3: Auf jeden Fall.
1: Ja. Du bist der Kunststudent, ne? Oder?
3: Kunstmusikstudent.
1: Ah ja. Was sind sonst deine Hobbys?
3: Ich mache Musik. Ich schreibe Songs.
1: Was für Musik ist es?
3: Rock, Indie. Alternativ so.
1: Spielst du in der Band auch?
3: Leider nicht mehr, aktuell alleine, aber.
1: Ach.
3: Ja. Und, ist ein Solo-Projekt quasi.
1: Also, schreibst du nur oder vertonst du die auch?
3: Ich schreibe, produziere alles selbst und.
1: Am Computer oder spielst du die Instrumente auch?
3: Ich spiele die Instrumente selbst, ja.
1: Nicht schlecht. Hast du einen Künstlernamen oder bist du ganz normal?
3: Künstlername ist Fran.
1: Fran?
3: Genau, ein bisschen internationaler.
1: Klingt sehr international. Singst du auch auf Englisch oder?
3: Ja.
1: Weil das ist ja schon eher italienisch angehaucht.
3: Ja, italienisch denke ich nicht. Bisher auf Englisch, aber vielleicht auch auf Deutsch zukünftig. Mal schauen.
1: Ach, das ist ja spannend.
3: Ja.
1: Ah ja, na bitte. So, dann glaube ich, haben wir genug Vorrede für eine gute Schnellraterunde jetzt hier geleistet. 60 Sekunden für dich. Mach das anständig bitte. Ja, klar. Und die Zeit startet jetzt. Welche Partei erhielt bei der Landtagswahl 23 in Hessen die meisten Stimmen?
3: SPD.
1: CDU. Was für ein Tier ist das Wagyu?
3: Ein Fisch.
1: Rind. In der Kunst welches lateinamerikanischen Landes entstand in den 20ern der Muralismus?
3: Argentinien.
1: Mexiko. Welche Sporttrophäe wurde nach dem Saatguthändler Samuel Ryder benannt?
3: Weiter.
1: Ryder Cup. In welchem Jahrzehnt wurde hierzulande die vollautomatische Waschmaschine eingeführt?
3: 70er.
1: 50er. Wie oft hat Loreen den ESC für Schweden gewonnen?
3: 2-mal.
1: Welche Farbe hat die Flamme der Fackel der Freiheitsstatue?
3: Grün.
1: Golden. Wolfgang Amadeus Mozart zählt man musikalisch zur Wiener?
3: Klassik.
1: Aus welchem Gemüse besteht die Moro-Suppe, die man als Hausmittel gegen Durchfall einsetzt?
3: Moorrüben.
1: Ja. Welcher Vokal steht auf der Querztastatur direkt links neben dem P?
3: Weiter.
1: O. Wie heißt das europäische Gastland der Frankfurter Buchmesse 24?
3: Weiter.
1: Italien. In welchen religiösen Gebäuden findet man Patronatslogen? In Kirchen. 1500? Ja. Mal gucken, was er da hochmultipliziert dann gleich, ne? Ja. Oder ob du dabei bleibst. Ich weiß gar nicht, bist du so ein eher risikofreudig? Oder?
3: Also ich hatte überlegt zu zocken, aber ich glaube, ich versuche es stabil zu halten und zu bleiben. Mal schauen,
1: dann
3: was er bietet.
1: Halt die Geschichte stabil. Hier kommt der Jäger. So, Herr Hobiger, einmal noch hier mit Francesco, alias Fran,
0: Hallo,
1: Musiker,
0: Francesco.
1: Kunststudent aus Marburg.
0: Mhm. Hallo Francesco.
1: 1500 ist die Summe, mit der Sie hantieren dürfen.
0: Ja. Ja, unten bleiben 1200.
1: Soll ich es mal wieder sagen? Mitte ist raus.
0: Und oben, die vorausgesagten 16.000.
1: Das ist schon
3: schwierig.
1: Schon eine Bandbreite, die er da hingelegt hat jetzt. Ne? Ist tatsächlich dann, wie immer, jedes Jahr dieselbe Bieterpsychologie hier. Kaufst du dir die Stufe für vergleichsweise schmale 300 Euro oder gehst du hoch?
3: Ich glaube, ich gehe runter.
1: In dem Fall ist es nicht eher abschneidend auf jeden Fall. Das hätten Sie sich dann selbst zuzuschreiben, auch Herr Hobiger. Und, oder gehst du hoch?
3: Ich würde runtergehen, dann haben wir nochmal einen kleinen Bonus und vielleicht klappt es ja.
1: Große Erleichterung bei Sonja. Na gut, dann gehen wir runter, ne? 1200 Euro, die Jagd beginnt. Auf geht's, Francesco. Wie heißt eine Stadt am Niederrhein? A. Soll ich, kann ich oder will ich? Das ist nicht schlecht. Das ist nicht schlecht. Haben die bestimmt dort auch noch nie gehört. Was hast du genommen?
3: Ich habe C willig genommen.
1: Ja, kann man so machen, glaube ich. Gut gemacht. Stabil.
3: Ja.
1: Stabil, Francesco. Was sagt der Jäger? Ja. Okay. Hier kommt die nächste Frage. Welcher dieser Künstler zählt zu den Vertretern des Symbolismus? Gauguin, Rembrandt oder Da Vinci? Fiel mir letztens auf. Ich habe keinen Gauguin mehr.
0: Ach, also ja, verkauft.
1: Ich glaube, ich habe den gespendet irgendwann mal und nicht ersetzt. Aber gut, ist manchmal so. Ja. Was hast du genommen?
3: Ich habe nicht Gauguin genommen, sondern B. Rembrandt.
1: Du bist ja auch der Kunststudent.
3: Ja, aber ich habe geraten.
1: Ich meine, Rembrandt war ich nie so ein Fan, ehrlich gesagt. Aber was ist die richtige Antwort? Gauguin, was sagt der Jäger? Gauguin. So, einen macht er gut, macht nichts, Francesco. Ja. Fran, du bist wieder dran mit der richtigen Antwort. Ui, die ist lang. Welches Element stand im Zentrum der Experimente des Physikers James Chadwick, die 1935 einen Nobelpreis einbrachten? Bronze, Beryllium oder Blei? Also nachdem du vorhin die Flamme der Freiheitsstatue als grün in Erinnerung hattest, hast du wahrscheinlich nicht Bronze genommen, oder?
3: Nee, ich habe nicht Bronze genommen.
1: Was hast du genommen?
3: B, Beryllium.
1: Was auch immer das ist, oder?
3: Was auch immer das ist, ja.
1: Was ist die richtige Antwort? Super, sehr schön. Was sagt der Jäger? Blei, Sie machen einen Fehler bei einer Chemiefrage?
0: Ja, er hat das Neutron entdeckt.
1: Ja, schön für ihn.
0: Nicht das Neutron, das Neutrino.
1: Achso, wäre mir nicht aufgefallen.
0: Mir auch nicht. Es war eben die Frage, also Bronze.
1: Ich wollte sie gerade verwässern.
0: Bronze ist ja kein Element. Und dann war eben die Frage, war da mit leichten oder mit schweren Sachen? Also, ne? Beryllium ist fetter Element.
1: Ja, das ist auch für den Fachbereich leider nicht immer so einfach hier, Herr Rubiger.
0: Das war eben die Frage, ne? Das oder das?
1: Das, woran hat es gelegen? Woran hat es gelegen? Die nächste Frage kommt. Du kannst auf die letzte Stufe gehen. Wer schrieb 2023 mit der modernen Dance-Pop-Nummer? Ja, jetzt muss ich mich outen. Padam Padam oder Padam Padam? Eine Hymne der LGBTQ-Community. Didi Hallervorden, Robbie Williams oder Kylie Minogue?
3: Ich hab's auch.
1: Weißt du, warum Didi Hallervorden da drin ist?
3: Wegen Palim Palim.
1: Ja, okay, du findest es offensichtlich nicht so witzig wie ich. Aber also ich finde es großartig. Sie auch, oder?
3: Ja, ja.
1: Das ist gut. Padam, padam. Padam. Ich hätte gerne eine Flasche Pommes. Was hast du denn genommen?
3: Ich habe C. Kylie Minogue genommen.
1: Passt irgendwie am besten, ne? Oder?
3: Ja.
1: Padam, padam, padam, padam. Didi Hallervorden. Was ist die richtige Antwort? Wenn Didi jetzt kommt, gebe ich einen aus. Kylie Minogue, prima. Letzte Stufe hast du. Warum hast du eigentlich 16.000 Euro genommen, du Geldverschmäher? Was sagt der Jäger? Guck mal, das zeigt er dir jetzt nochmal richtig, dass du hättest zocken sollen.
0: Ich möchte gerne eine Flasche Pommes Fritz.
1: Der war ganz stark, den habe ich noch nie gehört, Herr Obinger. Da, guck mal, da schüttet er sich förmlich aus. Sie wissen, dass ich in der Grundschule, habe ich doch schon tausendmal erzählt, oder? Ich hatte in der Grundschule eine Klassenkameradin, sie hieß Maja Fritz. Schöne Grüße. Und es waren Höllen 4 Jahre für mich, als immer gesagt wurde, Bommes Fritz. Das wäre doch, ihr müsst heiraten. So viel zu meinen Kindheitstraumata, die wir hier nicht weiter erläutern möchten. Du hast, ich kann gar nicht so viel lange zählen oder so hoch zählen, wie viele Matchbälle du hast für deine großartigen 1200 Euro hier.
3: Ja.
1: Mann, Mann, Mann.
3: Hätte zocken sollen.
1: Worüber lachen Sie? Immer noch Padam Padam oder ist es noch Bommes Fritz?
0: Nee, Padam Padam.
1: Padam Padam, okay. Gut. Padam Padam, letzte Frage jetzt hier. Viele schätzen Armbanduhren, auch in welcher Variante? A. Offenes Herz, geschlossener Kragen oder vergoldeter Zahn? Magst du Uhren?
3: Mehr oder weniger. Also ich trage keine, aber ich finde, sie sehen schön aus und toller Schmuck. Ja.
1: Was ist die Antwort, die du genommen hast?
3: Ich habe C, vergoldeter Zahn genommen, wegen den Zahnrädern.
1: Wenn das die richtige Antwort ist, dann bist du im Finale und hast den Fachbereichsleiter geschlagen. Es ist das offene Herz. Können Sie es erklären, Herr Obiger? Was sagt der Jäger?
0: Nein. Ich habe keine Ahnung.
1: Echt nicht? Soll ich es erklären?
0: Ja, bitte.
1: Offenes Herz ist, wenn man bei der Uhr in die Mechanik reingucken kann.
0: Okay.
1: Sehe häufig auch, wenn man gerade umdreht oder so, und dann kann man das anschauen. Das schätzen Uhrenkenner. Mhm. Jetzt die letzte Frage, bitte. Was wird im Jahr 2024 bereits 75 Jahre alt? Die österreichische Neutralität, das deutsche Grundgesetz oder die europäische Flagge? Na, dann rechnen wir. Kann man relativ leicht rechnen, oder?
3: Ja, eigentlich schon.
1: 51 plus 24 sind 75. Was hast du genommen?
3: Ich habe B, deutsches Grundgesetz, genommen.
1: Ist das die richtige Antwort? Dann sind wir durch und spielen, natürlich ist es richtig, um 11.200 Euro. Gut, hast du es gemacht.
3: Danke.
1: Immer. Gut. So, Finalzeit bei Gefragt Gejagt mit Sonja und Francesco. 11.200 Euro, 2 Punkte Vorsprung, 2 Minuten Fragen. Mehr brauchen wir nicht vorzureden, glaube ich. Ich lege direkt los, wenn es okay ist für euch. Und die Zeit für euch startet jetzt. Die ZDF-Quizshow, da kommst du nie drauf, moderiert Johannes B.
4: Gerne.
1: Wasserfreies Kupfersulfat hat in Pulverform welche Farbe?
4: Ach, weiter.
1: Ein Lob im Voraus bezeichnet man redensartlich auch als Vorschuss?
4: Lorbeeren.
1: In welcher Wintersportdisziplin ist der Norweger Ole Einar Bjørndalen der erfolgreichste Athlet aller Zeiten?
4: Biathlon.
1: Das ist Bodo mit dem Bagger und der baggert noch, heißt es in einem Kulthit von Mike.
4: Krüger.
1: Welche Schachfigur wird benutzt, wenn man mit dem ersten Zug einen Schritt nach vorne geht?
4: Läufer.
1: Welcher Löwe ist eine 1 bis 2 Zentimeter lange Insektenlarve?
3: Weiter.
1: Zu Dänemark gehören die Selbstverwaltungsgebiete Grönland und...
3: Island.
1: Wie heißt der beste Freund von Huckleberry Finn?
4: Tom Sawyer.
1: Unter welchem Vornamen kennt man den klassischen Komponisten Haydn?
3: Josef.
1: Welcher Comichund erhielt seinen Namen im astronomisch bedeutsamen Jahr 1930?
3: Pluto.
1: Früher hat man den Luftdruck in Millibar gemessen. Moderne Geräte messen in welcher Einheit?
3: Weiter.
1: Das Literaturfestival Lit Cologne findet in welcher Stadt statt?
4: Köln.
1: Welcher Jürgen trainierte das deutsche sowie das US-amerikanische Fußballnationalteam?
3: Klinsmann.
1: Womit wird eine Zahl multipliziert, wenn man sie zum Quadrat nimmt?
3: Hoch 2.
1: In welchem asiatischen Land liegt der gefährliche Vulkankomplex Unsen?
3: Weiter.
1: Ein Blubberbad nimmt man in einem Whirl?
4: Pool.
1: Welcher Roman von Günter Grass wird vom kleinwüchsigen Oskar Matzerat erzählt?
4: Die Blechtrommel.
1: Welches chemische Element ist nach dem Asteroiden Pallas benannt?
3: Palladium.
1: Welche US-Außenministerin sprach Englisch, Französisch, Russisch, Polnisch und Tschechisch?
3: Weiter.
1: Woran kann man das Alter eines Baumes ablesen?
4: An den Ringen.
1: Welcher kleine Jedi-Meister ist in Deutschland die beliebteste Star-Wars-Figur?
3: Yoda.
1: 15 sind es geworden. Gut, habt ihr es gemacht.
4: Ja. Super.
1: Tapfer und gut auch. Zum letzten Mal heute Abend, hier kommt der Jäger. So, Herr Obiger, einmal müssen Sie noch. Eine 15 steht. Sollen wir loslegen, ja?
0: Ja.
1: Dann zum letzten Mal heute Abend, ohne lange drumherum. Die Jagd beginnt. Und sie beginnt für den Quizvulkan, Fachbereichsleiter Dr. Obiger. Er braucht 15 richtige, hat 2 Minuten, Zeit startet jetzt. Seit Ende der 80er kennt man die Showmoderatorin Ulla Kock am
0: Brink.
1: Verbranntes Essen wird von welchem Stoff schwarz gefärbt?
0: Kohle.
1: Stopp die Uhr.
3: Kohlenstoff.
4: Kohlenstoff.
3: Kohlenstoff.
1: Jawohl, sehr gut, dann starten wir neu. 1,49 für 15. Zeit startet jetzt. Eine Alternative lässt sich ausdrücken mit der mehrteiligen Konjunktion. Entweder
0: oder.
1: In welcher Sportart haben die Verbände WBA, WBC, IBF und WBO besonders Boxen. Viel Einfluss? Neue Perspektiven heißt das 2023 erschienene Album der Schlagerlegende Roland.
0: Kaiser.
1: Welche Schachfigur zieht bei einer Rochade zwei Felder nach rechts?

0: rechts oder nach links?
1: Turm.
0: Stopp die Uhr.
2: Der König. Der König?
0: Jawohl, sehr gut, Sonja. Der König ist es. 13 und schon 35 Sekunden um. Die Zeit startet jetzt. Welche Fuchsart wird auch als Fennek bezeichnet?
1: Wüstenfuchs.
0: Die beiden größten Inseln Kroatiens sind Krk und?
1: Var.
0: Stopp die Uhr.
2: Ich mich gar nicht aus.
3: Nee, ich weiß nicht.
0: Nee. Crash. 1:17 für 12. Zeit startet jetzt. Welches Amt übt Quasimodo in der Kathedrale Notre Dame?
1: Glöckner.
0: Unter welchen beiden Vornamen kennt man den klassischen Komponisten Händel?
1: Johann Friedrich.
0: Stopp die Uhr. Oh, komm.
3: Christian.
0: Jetzt.
3: Christian Friedrich.
0: Georg Friedrich, ja. Leute.
1: Ja.
0: Georg Friedrich Händel. 1:08 für 11, Herr Hobiger. Die Zeit startet jetzt. Schnauz heißt ein Handlanger welches kriminellen Comic-Katers aus Entenhausen?
1: Kater Carlo.
0: Die Abkürzung Bit steht für die kleinste Dateneinheit, bedeutet im Deutschen was?
1: 1 oder 0.
0: Stopp die Uhr.
3: Ein Stück. Stück, oder?
0: Braucht den.
2: Wörtlich, wörtlich ja, übersetzt.
3: Sag du.
2: Bis?
0: Nee, die Binärziffer.
3: Ach so.
0: Brauche ich. Okay. Oder die Dualziffer. 0:53 auf der Uhr. 10 brauchen Sie. Zeit startet jetzt. Welche Stadt an der französischen Riviera präsentiert jedes Jahr Filmfestspiele?
1: Cannes.
0: Welcher Ilkay schoss beide Tore zum Sieg?
1: Gündogan.
0: Die drei Gegenwinkel eines Dreiecks entsprechen den drei?
1: Ecken.
0: Stopp die Uhr.
3: Katheter. Katheter.
0: Jetzt bitte.
3: Katheten.
0: Innenwinkeln. 36 Sekunden für 8. Die Zeit startet jetzt. In welchem Land Südamerikas liegt das höchstgelegene Geysirfeld der Erde?
1: Chile.
0: Stopp die Uhr.
2: Peru.
0: Bolivien. 31 Sekunden. Zeit startet jetzt. In der DDR bezeichnete man mit Datsche ein Wochenend.
1: Haus.
0: Welcher Roman von Kafka heißt wie ein gerichtliches Verfahren?
1: Der Prozess.
0: Welches Element ist nach dem finnischen Chemiker Johann Gadolin benannt?
1: Gadolinium.
0: Bevor er selbst in das Amt folgte, war Gerald Ford Vize unter welchem US-Präsidenten?
1: Nixon.
0: Welche Landsäugetiere haben den längsten Rüssel?
1: Elefanten.
0: Welcher Archäologe mit Hut und Peitsche kehrte 2013?
1: Indiana Jones.
0: Saviors heißt ein 2024 veröffentlichtes Album der US-Punk-Rock-Band Green.
1: Day.
0: Welche Stadt ist... Oh Gott, es ist zum Glück vorbei. Bis auf einen ist er noch gekommen. Aber da haben sich zu viel Patzer erlaubt, ne?
1: Also ja.
0: Das, das hätte er sonst locker weggemacht. Aber das ist doch super. 11.200 Euro für euch. Freue mich sehr. Ja, Glückwunsch. Ja. Habt ihr euch verdient? Herr Hobiger, geht ein bisschen was nachzuarbeiten in der Fachbereichsleitung Jäger. Hier, das war die Gefragt-Gejagt-Ausgabe für heute. Und wir freuen uns aufs nächste Mal, wenn die Jagd wieder beginnt. Guten Abend.
4: 11.200 Euro.
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19: Fertigmann. 17 Uhr, Dienstagnachmittag, Zeit für NDR Info. Schön, dass Sie wieder dabei sind. 200 Meter lang, 78.000 Tonnen schwer. Für die Fehmarn-Weltquerung wird heute Abend ein riesiges Tunnelteil verlegt zwischen der deutschen Insel Fehmarn und der dänischen Insel Lolland. Vor Ort ist mein Kollege Philipp Kamke. Ihn habe ich vor der Sendung gefragt, wie das genau abläuft.
20: Das ist auch für mich immer wieder sehr aufregend und eigentlich kaum zu glauben. Eine Ingenieurskunst, die so auch tatsächlich noch nicht da gewesen ist. Denn in dieser Dimension hat es solche Tunnelbauteile eben auch noch nicht gegeben. Die Dimension haben wir gerade schon gehört und das ist wirklich sehr

0: sehr beachtlich und ich habe auch schon mehrmals die Möglichkeit gehabt, in so einem Tunnelelement drin zu stehen. Und dann wird einem diese Dimension tatsächlich erst klar, was da bewegt wird, was da auch im Wasser bewegt wird und jetzt gerade hinter mir an Position gebracht wird am dänischen Tunnelportal hier an der Einfahrt auf der dänischen Seite. Das wird mit 5 Schleppern fixiert und mit diesem Spezialgefährt dann eben in Position gebracht da hinter mir. Und dann wird es tatsächlich millimetergenau abgesenkt. Es gibt den Toleranzbereich von maximal 3 Millimetern, sagen die Ingenieure. Dann wird dieses Tunnelelement abgesenkt und an das Portal angedockt. Und dann soll es im besten Fall passen. Es ist auf 3 Millimetern maximal Versatz.
1: Das Teil heute ist ja nur eins von vielen Teilen. Wie geht es denn dann weiter?
0: Es sind insgesamt 89 Tunnelelemente, die abgesenkt werden auf der Strecke 18 Kilometer von Lolland nach Puttgarden und umgekehrt. Es wird angefangen hier auf dänischer Seite. Da werden ein paar Elemente hier von Dänemark erstmal abgesenkt und dann wird auf der deutschen Seite weitergemacht und so wird sich dann immer weiter angenähert. Im besten Fall wird das letzte Teil in der Mitte auch passen. Wie gesagt, auch da ist das Ziel, maximal 3 mm Genauigkeit zu erreichen.
1: Und ganz kurz noch, wann soll was fertig werden? Bisher ist man ja bei dieser Baustelle ziemlich im Zeitverzug.
0: Das stimmt. Und erstmal zu dem aktuellen ersten Tunnelelement, was heute Abend vermutlich irgendwann in den Abendstunden angefangen werden soll, abzusenken. Das ist auch immer noch ein bisschen witterungsabhängig. Da geht es um Strömung, da geht es um Windverhältnisse. Das muss natürlich alles passen. Das muss alles irgendwie dann auch stimmen. Das werden Sie heute Abend nochmal ausloten. Dann wird dieses Element etwa 24 Stunden dauern, bis es auf dem Grund gesackt ist. Dann wird links und rechts der Graben zugeschüttet und dann kommt das nächste Element. Das wird eben dann alles noch eine ganze Zeit dauern.
1: Wir werden es weiter beobachten. Philipp Kampke, vielen Dank für diese Informationen. Und von der Ostsee zur Nordsee. Auf der Insel Helgoland wird Großes geplant. Die Hauptinsel soll mit der Düne verbunden werden. Vor 15 Jahren war das schon mal Thema und wurde abgelehnt. Gestern kam die Idee wieder auf den Tisch.
2: Vielleicht ist die Helgoländer Nebeninsel bald nicht nur per Fähre, sondern auch zu Fuß erreichbar. Diesen Plan verfolgt Helgolands Bürgermeister Thorsten Pollmann. Er will Land zwischen den Inseln schaffen. So will er rund 500 Millionen Euro Sanierungskosten für marode Hafenanlagen sparen. Denn die Ausspülung soll von einem Investor bezahlt werden.
3: Mir geht es nur darum, wir bezahlen gar nichts davon, weil wir gar kein Geld haben. Und wenn jemand halt kommt und sagt, Mensch, ich schenke euch das, dann wäre es für mich grob fahrlässig, das nicht zumindest zu besprechen.
2: Der Plan: Auf der neuen Landfläche zwischen den Inseln könnten unter anderem Wohnungen und Hotels entstehen. Die Reaktion unter den Insulanern bei der ersten Bürgerversammlung des Jahres: grundsätzlich offen, trotzdem bleiben viele Fragen.
4: Das ist mir viel zu unsicher. Na, Helgoland muss meines Erachtens nicht größer werden, sondern schöner werden.
5: Wo sollen da die Gelder herkommen?
6: Also ich denke, dass wir fast nicht drum rumkommen, denn die Infrastruktur auf Helgoland geht ziemlich den Bach runter auf der einen Seite und auf der anderen Seite brauchen wir Platz für Wohnungen, weil jede Wohnung, die frei wird, da kommen 20 Bewerber drauf.
2: Die Idee ist nicht neu. Schon 2011 entschied sich eine knappe Mehrheit der Insulaner per Bürgerentscheid gegen das Vorhaben. Heute, 15 Jahre später, sind sich die meisten einig, dass was getan werden muss. Ginge es nach Pollmann, soll es Ende des Jahres wieder einen Bürgerentscheid über eine Sandaufspülung geben. Doch zuerst müssen Gespräche mit Investoren, Politikern und Genehmigungsbehörden geführt werden.
1: Immer wieder war er gestrandet. Am Ende wurde er mit einem Schlepper Richtung Nordsee gebracht, der Buckelwal. Das Deutsche Meeresmuseum geht davon aus, dass das Tier tot ist und fordert die private Rettungsinitiative auf, die GPS-Daten des Trackers am Wal offenzulegen.
7: Also es ist so, dass wir ein Lebenszeichen noch am 2. Mai hatten, morgens. Da war der Wal klar im Video zu sehen, wie er auch bläst. Und seitdem fehlen jegliche verifizierbare Angaben. Wir haben außerdem aus der Vergangenheit gelernt, dass der Wal immer nur wenige Stunden geschwommen ist, bevor er sich wieder festgesetzt hatte. Und deswegen ist die Wahrscheinlichkeit sehr hoch, dass er es jetzt auch nicht geschafft haben könnte und nicht mehr lebt. Den Beweis oder Nachweis dafür könnte ja die private Rettungsinitiative erbringen, indem sie die Trackerdaten, die sie angeblich hat, einfach komplett transparent offenlegt.
1: Der Krieg in der Ukraine fordert den Soldaten immer mehr ab. Wohl auch, weil viele zu wenig zu essen und zu trinken haben. Denn offenbar setzt Russland eine neuartige Drohnentechnik ein, welche die Versorgung der Front fast unmöglich macht.
8: Ihor Horschuk hat an der Front von Kramatorsk in Donetsk gekämpft. Eine Mine hat ihn schwer verletzt. Er wurde aus dem Armeedienst entlassen. Bis heute ist er im Kontakt mit seinen ehemaligen Kameraden und hört von ihren Versorgungsproblemen. Die Logistik ist offenbar extrem kompliziert.
9: Wenn man es genau zum Verteilzentrum liefert, damit es vom Verteilzentrum dann in die Kompanien und von den Kompanien auf die Stellungen gelangt, das ist eigentlich das Allerschwerste.
8: Die Folge: Die Soldaten haben kaum etwas zu essen oder zu trinken. Dennoch kämpfen sie jeden Tag.
9: Ich empfinde dann nur Wut.
8: Russische Drohnen sind technisch besser geworden. Sie lassen sich nicht mehr durch Störsender ausschalten und es gibt viele von ihnen. Davon erzählt auch Vlad. Zu seiner Sicherheit darf er nicht gezeigt werden. Er ist noch im Kontakt mit seinen ehemaligen Kameraden. Sie haben ihm von den Drohnen berichtet.
10: Sie lassen sich nicht stören. Sie fliegen schon 10 Kilometer vor unseren Stellungen ein. Das heißt, sie fliegen in das Hinterland unserer Positionen. Und wenn die Jungs versuchen, eine Rotation zu machen oder Essen und Wasser zu bringen, steigen diese Drohnen einfach auf und treffen das Ziel.
8: Weil russische Drohnen ukrainische Fahrzeuge immer häufiger zerstören, kommen Lebensmittel mittlerweile per Transportdrohne. Doch die tragen deutlich weniger. Florina Maiso setzt sich im Hamburger Verein der deutsch-ukrainischen Zusammenarbeit dafür ein, die Versorgungslage an der Front zu verbessern.
11: Wir bekommen dann die Anfragen von ehrenamtlichen Strukturen und Vereinen aus der Ukraine, die dann halt besser als jemand weiß, wo was benötigt wird. Und da versuchen wir, diese Strukturen zu unterstützen, mit Spenden und mit Einkäufen.
8: Maiso will weiter sammeln und aus Deutschland unterstützen. Vlad und Ihor versuchen, ihre Traumata aufzuarbeiten. Ihre Kameraden kämpfen unterdessen an den Fronten in der Ukraine weiter.
1: Viele Informationen für unsere Sendung bekommen wir aus unseren 16 Regionalbüros. Die Reporter dort nah dran am Geschehen, genauso wie die Kollegen der lokalen Zeitungen. In Braunschweig konnte man Ihnen heute am Tag des Lokaljournalismus bei der Arbeit zuschauen.
12: Was kommt eigentlich in die Zeitung? Das besprechen die Redakteure der Braunschweiger Zeitung heute vor großem Publikum. 50 Leser durften heute Vormittag bei der Themenkonferenz dabei sein.
13: Wenn mich das interessiert, wie die Lokalredaktion das alles aufbereitet, wie untereinander diskutiert wird, auch weil ich wissen will, welche Themen in die Zeitung oder eine Chance haben, in die Zeitung zu kommen.
14: Ich abonniere die Zeitung eigentlich auch hauptsächlich deshalb, weil ich glaube, wir dürfen den digitalen Medien das nicht überlassen mit den Nachrichten.
12: Die Redakteure erklären auch viele Hintergründe. Zum Beispiel, dass tiefgründige Recherchen oftmals rechtlich geprüft werden müssen, bevor sie veröffentlicht werden. Und wie wichtig Online-Artikel mittlerweile sind.
15: Früher, da war immer nur der Redaktionsschluss im Visier. Jetzt muss so schnell wie möglich berichtet werden, rund um die Uhr.
12: Im Netz sei die Konkurrenz für lokale Nachrichten groß. Es kursiert aber auch viel Desinformation.
16: In Zeiten von Fake News wissen wir, dass wir wirklich eine wichtige Rolle haben, auch ein Gegengewicht darzustellen. Dass wir einordnen, dass wir sauber recherchieren und eben auch dafür stehen, dass wir Qualitätsjournalismus bringen.
12: Lokaljournalismus erlebbar machen, darum geht es am heutigen Aktionstag.
1: Und noch kurz zum Wetter. Das sieht recht unterschiedlich aus bei uns im Norden. In Schleswig-Holstein ist es eher trocken und heiter. Da wird der Pelz nicht nass. Aber je weiter es Richtung Süden geht, desto eher sind Schauer möglich. Die Temperaturen überall bei 12 bis 15 Grad. Und das war's schon wieder von uns. Das war NDR Info. Hier geht's weiter mit Seehund, Puma und Co. Ihnen einen schönen Abend. Machen Sie's gut.
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0: Heute Premiere. Die Junggiraffen dürfen auf die Afrika-Anlage. Eiskalter Hering für Eisbären Valeska. Und Waschbär Eddie muss zur Kur. Großer Tag bei den Junggiraffen. Heute dürfen sie das erste Mal auf die große Afrika-Wiese.
1: Komm mal mit. Mit, Donna. Miru, komm her. Mein Plan ist es eigentlich, die Giraffen heute zum ersten Mal dieses Jahr wieder auf die Anlage zu lassen. Ich meine, die Alttiere, die kennen die Anlage, die sind es ja gewohnt. Aber die Jungtiere, die wir haben, die kennen das ja noch gar nicht. Die kennen das nur vom Sehen her, weil wir sie im Vorgehege haben und sowas alles. Und heute ist jetzt mal Premiere, dass wir sie alle, komplett alle 7 Tiere auf die Anlage lassen. Ja, sich so mit ein bisschen gemischten Gefühlen hingegen, weil es kann ja auch eine Menge passieren. Die Jungtiere kennen es ja nicht, dass sie eventuell mal losrennen und sehen dann den Zaun nicht und poltern darüber. Es kann böse Verletzungen geben. Ich hoffe, dass es nicht passiert. Ob ich sie rauskriege, weiß ich auch noch nicht, weil Miru hat da gerade eine Lieblingsbeschäftigung. Der beschäftigt sich nämlich gerade mit Arusha. Die ist gerade heiß. Also das heißt, nächste Giraffenkalb wird gerade da geplant. Und ich hoffe aber, dass die gleich mit hinterherkommen, wenn wir das Tor aufmachen. Und dann sehen wir weiter. So, kommst du mit hier? Kannst draußen Gras fressen. Ne, Tana? So. Hallo Jungs und Mädels, kommt!
0: Giraffenkalb Sawadi lässt sich das nicht zweimal sagen. Jungtier Jabali im Rückwärtsgang. Dafür folgt Hengst Miru seiner angebeteten Arusha auf Schritt und Tritt.
1: Na komm her! Jabali!
0: Die Jungtiere trauen sich offenbar nicht. Und auch bei den Alttieren gibt es einen Stau am Hauptgatter. Erste Heuler in der Seehundstation.
2: Na, ihr zwei. Das ist ja schön. Du bist schon am Schwimmen, Angie. Prima. Und Peer Pullert. Auch nicht das Schlechteste.
0: Der zottelige Pelz ist noch das Embryonalfell.
2: Das sind Angie und Peer. Angie ist im Wasser. Die Dame hat schon die Reste ihres Lanugos verloren. Und Peer ist hier noch nett in weiß Plüsch. Ist eine Frühgeburt, was sehr, sehr selten ist. Kommt von der Helgoländer Düne. Das ist normalerweise kein Geburtenplatz für Seehunde. Und die Mutter hat sich dann auch direkt von ihm getrennt, sodass er am Morgen mit noch 20 cm Nabelschnur dort vom Seehundjäger geborgen wurde. Und Angie kommt von Nordstrand. Die war schon ein paar Tage unterwegs. Die sind beide auch am gleichen Tag eingeliefert worden. Also so auf einem ähnlichen Entwicklungs- und Futterstand. Aber Angie ist schon deutlich aktiver. Peer ist dann noch, wie man jetzt sieht, so ein bisschen der verschlafenere Kandidat.
0: Peer und Angie? Ähnlichkeiten mit lebenden Personen?
2: NGM und PRS, da kann man sich was denken, politisch oder auch nicht.
0: Angie ist jedenfalls hungrig und leider nicht ganz fit.
2: Durchfall haben die beiden leider auch noch. Und man sieht ja auch, PR ist noch nicht ganz so das blühende Leben. Hat immer mal so aktive Phasen, aber eben auch noch Teile, wo man sagt, so, na, so richtig toll ist das noch nicht. Und deswegen sind wir da noch mit Medikamenten dabei.
0: Die ersten Seehundheuler der Saison, sehr früh geboren.
2: Frühgeburten haben natürlich, wie bei uns Menschen auch, das Problem, dass sie nicht ganz fertig sind, weil sie eben zu früh auf die Welt gekommen sind. Und dass auch sowas wie jetzt Verdauung, haben noch sehr starken Durchfall, gab dann ja gar keine Muttermilch. Ja, und das dann jetzt spezielle Aufzuchtmilch mit Heringsfilet und jetzt schon Heringsbrei ohne Kopf. Ja, das ist eben eine Umstellung für die Tiere. Daran muss sich der Magen-Darm-Trakt erstmal gewöhnen. Und das macht Angie schon ein bisschen besser. Aber also sie musste auch richtig an der Infusion hängen, weil sie Durchfall mit Darmepithel hatte und sehr viel Flüssigkeit verloren hat. Und ja, dann muss die Versorgung eben entsprechend intensiver sein. Davon hat sie sich jetzt soweit schon ganz gut erholt. Aber da sind wir eben nicht über den Berg. So die ersten 14 Tage sind die kritischsten und die haben wir noch nicht hinter uns. Man kann hier bei ihr auch sehen, sie hat so eine Luckestelle hier unten am Kinn. Sie hat dann also auch, als sie alleine unterwegs war, versucht, an Steinen, an Bohlen, Sand schon ein bisschen zu nuckeln. Aber da kam natürlich nichts. Und ja, das heilt jetzt langsam ab, ist auch sauber, das ist prima. Das hast du gut gemacht, kleine Dame. Dann kann der Nächste. Ja, was ist? Kommst du auch schon ran? Oder muss ich dich holen?
0: Die Giraffenfamilie im Jada-Park soll heute erstmals gemeinsam auf die Afrika-Anlage. Die Jungtiere brauchen eine Extra-Einladung von Nils.
1: So, geht mal hin da. Aber langsam bitte.
0: Ein kurzer Blick und dann rennt Yaluna seiner Mutter Zawadi hinterher. Das grüne Geläuf ist ungewohnt.
1: Langsam.
0: Glatt am offenen Tor vorbeigerannt.
1: Ja, die kennt's halt nicht. Die haben sonst immer das Tor davor gehabt und jetzt ist das mal auf und die denken, da steht immer noch was im Weg. Aber jetzt sieht's gut aus. Da ist so eine kleine Kante, die kann ja auch gefährlich sein und jetzt ist nur Jamiro hier. So, geh du auch mal hin. Ja, so ein bisschen nachdrücken, das hilft immer, aber das sollte man auch vorsichtig machen. Ja, das sind Pelikane da drüben, ne?
0: Alle sind draußen. Und vorsichtshalber macht Nils Popkin das Haupttor zu, bevor noch einer zurückkommt. Das wäre aber nicht das Hauptproblem.
1: So. Die Tiere sind relativ ruhig, aber das kann sich auch ändern. Dann kriegen die wahrscheinlich einen Spleen oder so und dann gallern die richtig los. Und ich hoffe, dass der Zaun, den wir hier haben, die dann so ein bisschen abstoppt und nicht, dass sie uns hier rüberpurzeln und sich irgendwas brechen. Aber momentan sieht das relativ gut aus. Die Tiere verteilen sich mittlerweile auf der Anlage. Wie gesagt, Miru und Arusha, die haben immer noch Spaß.
0: Arusha frisst, Miru will sie decken.
1: Die kleine Yaluna, die ist mit Mutter sehr weit hinten. Die ist eine richtig Kecke, also richtig Kess drauf. Als würde sie niemals irgendwie im Vorgehege gewesen sein, sondern immer da draußen auf der Anlage. Das sieht richtig gut aus. Ja, die beiden Jungs, die wir da noch haben, ja, die gucken jetzt erstmal überall. Die Ohren, die gehen überall hin und her. Für die ist das natürlich alles neu. Und das muss erstmal alles abgecheckt werden. Ne? Ich werde jetzt auch noch eine Zeit lang hier stehen bleiben. Dass wenn wirklich was ist, dass ich eingreifen kann, dass ich die zur Not dann schnell wieder ins Vorgehege holen kann. Nicht, dass sie mir irgendwann dann draußen im Park rumrennen. Dann haben wir ein kleines Problem. Das ist ja nicht so toll.
0: Noch ist hier alles ruhig. Das wird aber nicht so bleiben.

0: Seehundheuler Peer ist eine Frühgeburt, genau wie Angie. Peer hat noch sein Lanugo, das Embryonalfell. Angie ist schon im echten Seehundpelz. Was beide eint, sind die Beschwerden im Magen-Darm-Trakt.
1: Das hier ist jetzt ein homöopathisches Mittel für entspannten Bauch, sag ich mal, gegen Magen-Darm-Probleme und ein Antibiotikum, weil sie eben beide auch eine kleine Nabelentzündung hatten.

0: die Nabelbereiche verdickt waren, die sind inzwischen abgefallen. Damit sind wir auch in wenigen Tagen durch. Dann kommt die Kontrolle der Blutwerte. Aber solange gibt es eben Antibiose. So, der Herr, frühstücken. Frühstück die zweite. Dann kommen wir mit. So. Und hier bleiben. Ja. Und nun beschwerst du dich auch noch. Hättest auch alleine kommen können. So. Und Mäulchen auf. Das klappt doch schon super.
1: Trotz Grummeln im Darm, essen mag hier jeder.
0: Das ist ein ganz weicher, biegsamer Gummischlauch. Das ist nicht schlimm. Abschlucken und der Bauch ist voll. Und die schlucken auch selber. Wir helfen hier eben nur ein bisschen nach, weil der feste Brei, den könnten sie da ja nicht rein raussaugen. Ja, und drücken das dann entsprechend runter. Und das war's auch schon. Und dann zieht man den vorsichtig wieder raus. Bei den Seehunden ist es so, dass sie die Milch eingespritzt bekommen. Die drücken gegen die Zitze, die ist ja in der Hautfalte bei der Mutter am Bauch. Und dann wird der Milchfluss mit ausgelöst, das schlucken sie runter. Aber das ist nicht dieses Ansaugen, wie wir das von uns Menschen kennen. Und deswegen müssen wir sie in dieser Lebensphase mit Schlauch und Trichter ernähren. Aber wie man hier schon gesehen hat, das lernen die Tiere schnell. Und dann geht es ja auch recht zügig mit Fisch weiter. Und den fressen sie natürlich selbstverständlich später alleine.
1: Schmusen können sie auch von alleine. Wo die Weser in die Nordsee mündet, da leben im Zoo am Meer die Eisbären Valeska und Lloyd. Während Lloyd recht ruhig dem Treiben in der Schleuseneinfahrt direkt neben seinem Gehege zusieht, scheint Valeska aufgeregt.
2: Valeska, die ist total unruhig. Die weiß, wenn die Sonne so scheint, dass wir zwischendurch dann eben auch mal so Leckerlis, andere Sachen reinschmeißen. Und wenn es eben wie heute schon über 20 Grad ist, dann gibt es eben die sogenannten Eisbomben. Und das hat sie irgendwie schon mitbekommen, dass ich auf dem Gang war mit einem Eimer Eis oder was. Und deshalb ist sie jetzt noch mehr unruhig. Nicht? Fein. Lloyd hat noch nichts mitbekommen. Der liegt noch auf seinem Platz. Aber der wird wahrscheinlich entweder, wenn ich gleich das reinschmeiße, wird er vielleicht schon vom Hören und dann auch ins Wasser springen, sonst rufe ich ihn. Aber erstmal bist du dran, nicht? Ja, guck mal hier, fein. Ja. Mit Blaubeeren. Ah, das sind Rosinen und Fisch, Äpfel. Fein, wa? Ja, machen wir einen Köpper? Machen einen feinen Köpper? Ja? Pass auf. Eins. Und? Jo, und? Ja!
1: Die Bären ist halt eine echte Eisbären. Fliegt ihr Gefriergut zu, ist sie nicht zu bremsen. Und auch Lloyd hat sich vom Schiffe gucken losgeeist.
2: Lloyd hat das schon gesehen bzw. gehört, dass da irgendwas passiert ist. Nicht, Lloyd? Ja, fein. Du bekommst auch deinen Teil.
1: In sicherer Entfernung, damit es keinen Streit gibt.
2: Lloyd, kommst du auch?
1: Auf der Giraffenanlage im Jader Park ist alles ruhig. Die Jungtiere dürfen zum ersten Mal ein paar Runden drehen. Noch scheinen sie sich zu orientieren.
3: Bis jetzt, toi, toi, toi, sieht das gut aus.
1: Gefährlich wäre es, wenn die Tiere vor Übermut den Fangzaun nicht sehen und sich darin verletzen.
3: Hallo. Ist gut. Hier ist ein Tor. Ja, jetzt geht's allmählich los. Jetzt fangen sie an. Da ist ein Zaun. Da ist ein. Oh. Wenn der richtig voll Speed hat, also da hält der Stromzaun, den wir haben, die auch nicht auf. Eieieiei. Ja, aber das ist jetzt halt so. Das erste Mal draußen. Die können richtig losrennen. Und irgendwo muss die Power ja auch hin jetzt. Steht die Sonne schon zu hoch oder was? Ja, Luna, ist gut. Ja, da ist ein Zaun. Ist doch gut.
1: Nils muss immer wieder eingreifen, damit Jaluna nicht vor Lauffreude den Zaun übersieht.
3: Ist doch gut.
1: Jaluna probiert die Nottür.
3: Nee, da kannst du. Doch, du kannst da durch.
1: Gut gegangen. Da kommt aber schon der Nächste. Die Ergebnisse nach der Fütterung der beiden Seehundheuler sind besorgniserregend.
0: Ja, das, was Angie hier jetzt gerade an Kot abgesetzt hat, das ist nicht sehr schön, das ist flockig. Da sind so richtig lange Epithelfäden hier mit drin. Das ist Darm, also es ist Gewebe, was mit abgeht. Und das wird zwar weniger, das war auch schon blutig, wofür sie speziell behandelt wurde, aber das ist eben immer noch nicht in Ordnung. Und die Darmschranke ist eben eine potenzielle Möglichkeit, dass Bakterien dann in den gesamten Blutkreislauf gehen, dass es zur Blutvergiftung kommt. Jetzt sieht es gut aus, aber das sind eben Dinge, auf die wir sehr genau gucken. Und auch mit der Umstellung auf mehr Fisch sollte eigentlich auch die Konsistenz bei ihr besser werden. Und sie war immerhin ja aktiv und alleine schwimmen. Nachher hingegen darf das noch mal. Und da kann Angie dann ja noch mal gleich mitkommen, ne? So, junger Mann, auch wir wollen ein Verdauungsschwimmen machen. Komm mal mit. Genau, super. Und ein bisschen paddeln. Ob mit mir oder alleine, das ist egal, aber ein bisschen bewegen. Angie, kommst du auch noch mal mit? Komm mal mit rein. Ja, nicht Per wieder raus, sondern Angie rein, das ist der Plan.
1: Bewegung fördert die Verdauung.
0: Mal alle zusammen hier, sind wir doch schon mal ein Team. So. Und mal eine Runde gemeinsam schwimmen. Prima, genau, gut so.
1: Tanja Rosenberger beobachtet die Frühchen in dieser Lebensphase sehr genau.
0: Sehr schön. Und die Dame ist schon richtig am Tauchen, das ist top. Sehr schön.
1: Tauchen, schwimmen, dösen. Angie und Peer scheint es im Wasser zu gefallen.
0: Das sieht jetzt sehr nett aus. Die beiden zusammen im Wasser am Rumtüdeln. Das ist eben auch sehr nettes Sozialverhalten, wie sie das sonst mit der Mutter hätten. Rumspielen, Schnauzenkontakt, hintereinander herschwimmen. Und bis auf den Durchfall, der eben nach wie vor Anlass zur Sorge gibt, machen die beiden ansonsten einen recht munteren Eindruck.

0: Genau wie seine Freundin Valeska mag auch Lloyd das Wasser. Besonders, wenn es gefroren und mit Fisch bestückt ist.
1: Lloyd?
0: In dem Eisklumpen hat Frank Leckerlis für ihn versteckt. Lloyd hat einen besonderen Trick.
2: Ja, sah so aus, als würde es ihm Spaß machen, jetzt das irgendwo jetzt mit auf die Anlage zu nehmen, zu zerkleinern. Also das kommt eigentlich immer ganz gut an.
0: Der Transport der Tiefkühlkost erweist sich als schwierig. Lloyd entschließt sich zum Anstupsen und vor sich hertreiben. Irgendwie hat er das kalte Zeug doch immer an Land buxiert. Wie das wohl Valeska macht. Bei ihr sind nur noch Bröckchen übrig. Aber auch Lloyd hat es inzwischen an Land geschafft.
2: Ja, mal eben gucken, ob er an der Scheibe ist.
0: Lloyd geht zum Dessert über.
2: Pickt sich jetzt die Rosinen raus. Ah, das ist wirklich was, was man ganz selten bekommt. Also wirklich nur als absolutes Leckerchen. Und man sieht, die pickt er sich als erstes raus, die Rosinen. Das war so eine richtig schöne Rosinenschicht drin. Und das für ihn schon was Besonderes. So, bis nachher.

0: Zeit für die Katzen ins Freigehege zu kommen. Das Gehege ist sicher, trotzdem dürfen nicht alle raus.
1: Ja, dann lasse ich jetzt die Mädels raus. So, draußen war jetzt alles fertig, war alles abgeschlossen.
0: Schließdienst nach dem Vier-Augen-Prinzip.

0: Vier Augen dürfen die Außenanlage direkt sehen, zwei nur durch die Gitterstäbe. Aus Sicherheitsgründen.
1: Dann wirst du heute wohl allein im Vorgehege sein. So.
0: Man befürchtet, dass das Anti-Schwangerschaftsimplantat von Suri nicht mehr wirkt. Oder warum gab es sonst Zoff zwischen Kater Tarson und Katze Suri?
2: Wichtig wäre halt, dass man jetzt noch mal über den Tag guckt, ob jetzt Suri irgendwas zeigt von wegen Rolligkeit oder dass wir da irgendwie einen Hinweis haben, dass das Implantat nicht mehr wirkt. Wer Katzen zu Hause hat, eine rollige Katze hatte, weiß, wie nervig das sein kann, dass die dann sich wirklich drehen, die ganze Zeit sich auf dem Boden wälzen. Wenn dann Kater da ist, auch immer mal hingehen, sich anbieten, irgendwie sich interessant machen. Oder wenn auch Tarson, wenn er denn da nun steht und auch sagt, okay, das ist interessanter als sonst, das wären so Hinweise, dass irgendwo das Implantat dann nicht mehr so wirkt, wie es sollte. Und das wären so die Sachen, auf die man so ein bisschen achten kann. Ansonsten bleibt da nicht viel. Vielleicht ist es auch wirklich einfach nur, dass es aus irgendeinem anderen Grund Zoff gab und dann die Gemüter sich beruhigt haben, dass dann wieder alles gut ist.
1: Weil wenn jetzt wirklich das Implantat nachlässt und sie rollig werden würde, dann habe ich überhaupt gar keine Chance mehr, Tarson von Suri zu trennen. Weil dann klebt er an ihr wie eins. Ja, und das ist dann ganz, ganz schwer, die wieder zu trennen.
2: Wir beobachten die jetzt gut. Und dann müssen wir gucken, dass wir vielleicht Anfang nächster Woche langsam dann mal ausprobieren, wie es aussieht.
1: Tarson ist jetzt ruhig und entspannt. Ist völlig normal, ist völlig relaxed. Gestern hat er ein bisschen mehr Krawall gemacht, weil er nicht zu seiner Frau konnte. Aber heute ist ihm das eigentlich so ziemlich Wumpe. So, Tarson ist beschäftigt mit den Besucherkindern. Dann können wir.
2: Dann gucken wir.
1: Gut.
0: Gepflegtes Desinteresse beim Löwen. Suri rollt sich nicht und bietet sich nicht an. Stattdessen wird gefaulenzt. Wohl doch nur falscher Alarm im Löwengehege.

0: Neuer Anlauf bei Juris. Wird er diesmal die Ultraschallattrappe akzeptieren?
1: So, jetzt guckst du ja schon mal wieder in diese Richtung. Target. Juris. Genau. Das ist richtig. Target. So, es ist fein. Gut.
0: Mit Target Prima. Ist sein viereckiges Symbol gemeint, das er als seins erkennt.
1: Komm, auf die Seite. Richtig so. Das ist fein. Ablegen.
0: Jetzt kommt Gut. es darauf an.
1: So ist es richtig.
0: Wird er trotz Gut. des schmatzenden Gelgeräusches ruhig liegen bleiben?
1: Ist gut, Großer, das kennst du. Das knatscht manchmal. Komm, wieder auf die Seite legen. Ja, guck mal, ich nehme den, ich zeige ihn dir nochmal. Gut so, gut so. Und dann können wir, ja, nee, das ist nicht richtig. Auf der Seite liegen und ablegen. Gut machst du das. Ganz prima. Sehr gut, Juris. So soll das sein, ne? So kann man untersuchen. Ja, gut.
0: Der gut. Pfiff bedeutet gut gemacht.
1: Ja.
0: Juris reicht es. Und er bekommt Fisch.
1: Hier kann man ganz schön sehen, dass er das nicht macht wegen der Belohnung, sondern dann sagt er, okay, dann tue ich es für dich. Aber das Thema Futter ist da gerade nicht der entscheidende Faktor.

0: Ob Hunger oder Spiel, sein Fisch wird verteidigt.
1: Jetzt wollen wir auch noch die Trainingseinheit positiv beenden. Das ist ja jetzt nicht mit Elichtometer von der Plattform weg, sondern kommst du noch mal her? Denn auch hier möchte ich ja entscheiden, wann wir fertig sind und nicht er. Das ist gut so. Kommst du noch mal an ein Handtarget? Super. Ne? Prima. Und das, was er sehr gerne mag, ist eben hier unterm Kinn gekrault werden. Das ist für ihn dann eben auch schon mal eine positive Bestärkung. Das hast du gut gemacht. Ne? Ist nicht schlimm mit der Kiste hier. Gut. Ne? Bist ein ganz toller. Und Joris geht ab.
0: Endlich geschafft. Joris ist trotz aller Störungen an der Ultraschallattrappe liegen geblieben.
1: Und Schluss.
0: Für eine wirkliche Ultraschalluntersuchung bräuchte er nun nicht mehr in Narkose gelegt zu werden. Wurmkur bei den Waschbären. Sobald das Wasser im kleinen Bachlauf abgelassen wird, mutiert Waschbär Eddie zum Angsthasen. Die anderen haben bereits brav ihre Wurmkur geschluckt, die Tierpfleger Thomas Grunert ihnen ins Futter getan hat. Nun hofft Thomas, dass er auch Eddie das Vorsorgemedikament unterjubeln kann.
2: Ich werde jetzt eine Waschbärfütterung machen, um gleichzeitig einem Nachzügler die Wurmkur, die er eigentlich schon längst hätte haben sollen, geben. Der Eddie, der hat sich strikt geweigert. Und dann muss er jetzt noch, jetzt habe ich zu viel genommen. Eddie ist ein bisschen ängstlich. Und da ich jetzt aber auf Anweisung das Wasser aus dem Waschbärbecken ablassen soll, hat er Angst, dass er eingefangen wird oder dass ihm irgendwas Furchtbares passiert. Und dann hat er absolutes Futter verweigert. Und jetzt muss ich das Ganze noch mal versuchen.
0: Thomas will die Tablette zermörsern und im Fleisch verstecken, damit die Tiere das Pülverchen nicht doch abwaschen.
2: So, mal gucken, dass ich das da reinkriege.
0: Noch ein Problem. Ein kleines.
2: Meine liebe Kollegin, ein bisschen kleines, kleine Portionen geschnitten. Jetzt habe ich natürlich nicht viel Platz, um da was unterzubringen. Ich hoffe einfach, dass er jetzt Hunger hat, dass er an nichts Böses denkt und das dann trotzdem nimmt. Wenn das Wasser jetzt raus ist aus dem Becken, kann es natürlich durchaus sein, dass er wieder Nein sagt. Und dann habe ich ein Problem.
0: Die Herausforderungen beginnen allerdings schon beim Betreten der Anlage.
2: Hä, keiner da zum Essen? Wo seid denn alle? Monsterkinder, seid ihr nicht hungrig? Wollen wir nichts essen, Leute?
0: Ob Eddie was frisst, entscheidet sich erst noch. Die neuseeländischen Kias, der grüne Leguan, die Weißgesichtsseidenäffchen und die Köhlerschildkröten haben eine Gemeinsamkeit. Sie alle gehören zum Revier von Tierpfleger Kalle Kretschmer. Bevor er seine Runde dreht, schnippelt er jeden Morgen das Futter für sie.
3: Also generell, die Weißgesichtsseidenaffen kriegen mundgerecht. Also klein gewürfelt, so wie dieses hier. Ne? Die verschwenden sonst zu viel, wenn die Stücke zu groß werden. Beißt man mal drauf ab, sieht ein nächstes Stück und dann lässt man das große Stück fallen. Gut, dann haben die Schildkröten zwar was davon, aber das soll nicht der Sinn der Sache sein. Leguan zu einem großen Prozentsatz Grünzeug, ne, also Blattzeug. Und bei den Keas könnte ich das Futter zwar jetzt auch groß lassen, also im Ganzen, aber die sollen sich das unter 5 Vögeln schon vernünftig aufteilen können. Deswegen machen wir halt eben so handliche Stücke, ne.
0: Als unhandlich erweist sich Kalles Schneidewerkzeug.
3: Und das Messer könnte auch schärfer sein, glaube ich. Zwischendurch schärfe ich das Messer immer mal wieder, weil meine Azubis, die haben es nicht so drauf. Ich weiß nicht, was die damit machen. Aber wenn ich mal einen Tag frei hatte, sind meine Messer alle stumpf. Jedes Mal. Nur ich möchte das Messer eigentlich noch ein paar Tage haben. Wenn ich da jetzt immer gleich mit einem Wettstahl raufgehe, dann wird das dünner und dünner und dünner und irgendwann ist es dann weg.
0: Die Azubis sind also schuld. Kalle weiß schließlich, wie man Messer behandelt und wie nicht.
3: Wenn man jetzt Futter schneidet, dann schneidet man die Sachen und schiebt mit der Klinge nach unten auf dem Brett lang. Und das macht die Klinge stumpf. Das geht gar nicht. Wenn man das Messer umdrehen würde, wäre es ja okay. Aber nein, die machen es immer mit der Klinge. Und das dauert keinen Tag, dann hast du eine stumpfe Klinge. Dann kannst du damit nach Rom reiten. Ey.
0: Stumpf ist eben nicht Trumpf.
3: Und ich habe festgestellt, hier dieser Dengelstein ist genau das Richtige für sowas. Also noch besser als ein Wettstahl.
0: Waschbär Eddie soll, wie die anderen Waschbären vor ihm, eine Wurmkur schlucken. Damit er das Pulver nicht vom Futter wäscht, lässt Thomas Grunert das Wasser im Bachlauf ab. Klingt simpel. Doch der Weg zur Klappe in der hinteren Gehegeecke ist steinig.
2: Da sind die Schalter für die Pumpe und für den Frischwasserzulauf drin. Nimm mal eben ganz kurz die Füße da weg. Na, erst ich. Na, so geht's nicht. Egon, nimm mal weg. Nimm mal weg. Na, nimm mal weg.
0: Ganz schön aufwendige Vorbereitungen für das Vorhaben.
2: So. Monsterkinder, wir wollen essen.
0: Eddie soll seine Wurmkur gleich mitessen.
2: Der Verweigerer ist momentan noch nicht in... Ey, in Sicht. Du bist prima. Das war Shiggy, das war die Tochter. Eddie, wo bleibst du? Eddie, wo bleibst du?
0: Nach der Schnippelei in der Küche beginnt Kalle seine Futterrunde bei den Weißgesicht-Seidenäffchen. Weil die sich ihr tropisch warmes Gehege mit anderen Tieren teilen, wird er hier gleich 4 Futterschalen los.
3: Ich nehme immer von oben weg. Er ist der Leguan, aber der normalerweise wartet er hier oben schon. Aber er wird dann gleich, denke ich mal, rüber marschieren hier. Ne, Digga? Ich muss erst mal gucken, dass ich hier auch noch durchkomme. Ich bin ja nicht mehr der Jüngste, glaube ich.
0: Die kleinsten Gemüsewürfel bekommen die Äffchen.
3: Einmal passt. So, Ines, kann losgehen.
0: Von den Winzlingen hat Kalle rein gar nichts zu befürchten. Ihr Mitbewohner allerdings hat eine Waffe, die weitaus schärfer ist als Kalles Küchenmesser.
3: Und du springst mir jetzt nicht auf den Kopf, ne?
0: Der Leguan führt eine Peitsche mit sich.
3: Wenn man jetzt zu unwirsch vorgeht, dann kann das schon mal sein, dass er einen Schwanz zurückzieht. Jetzt könnte er mich kaum schlagen, er kann ja nicht ausholen, ne? Was eigentlich jetzt könntest du ausholen, aber jetzt haben wir da gar keinen Bock mehr drauf, ne? Nee. Ja, jetzt vergnügen wir uns erstmal mit dem Affenfutter. Ein grüner Leguan hat 3 Primärwaffen. Also ganz die erste, stärkste Waffe ist sein Schwanz. Also mit dem kann er richtig wehtun. Und er ist noch nicht richtig ausgewachsen. Der kann also richtig zuschlagen, das tut dann gut weh.
0: Der Leguan ist bis an die Zähne bewaffnet.
3: Wenn man den greifen muss, dann sollte man schon den Kopf in der Hand haben. Weil es sind nadelspitze Zähne, die er da im Maul hat. Und die gehen auch gleich also durch die Haut durch. Also der kann mir nicht den Finger abbeißen oder so. Aber es würde stark bluten und ganz rein ist es auch nicht. Ne? Ja, und dann eben seine Krallen. Wenn er dann anfängt rumzustrampeln oder so, also die tun auch richtig weh. Ne? Die hier. Genau. Du lässt dir von mir an die Füße fassen. ist ja auch was ganz Neues, Alter.
0: Auch eine hochbewaffnete Echse steht ab und zu auf Streicheleinheiten.
2: Hallo, Süße. Einmal Crash. Ne? Einmal Papa.
0: Und bestenfalls einmal Eddie.
2: Hey, Dika. Hey, Dika, guck mal. Prima. Das lob ich mir und dir und überhaupt.
0: Na, endlich. Eddie futtert sein Fleisch mit dem Wurmkurpulver.
2: Ihr seid so klasse. Ihr seid so spitze. So wie es aussieht, hat er auch das meiste gekriegt. Das ist ja eingebettet in... Dicker. Hallo. Eddie. Siehste, das ist nämlich viel besser. Aber morgen kriegt er noch mal. Nur jetzt hat er sich dann glücklicherweise dann bestimmt auch dran gewöhnt, dass das Wasser sowieso weg ist, dass er sich darum keine Sorgen machen muss. Ist nichts mehr drin. Nee, ist nichts mehr drin. Behalten tue ich das trotzdem. Eddie ist eigentlich ein ganz lieber Kerl. Bisschen sensibel, würde ich sagen. Nur ist er ja zum Beispiel auch einer derjenigen, die sich nicht anfassen lassen. Ne, die beiden hier vorne, den Eddie und die Shiggy, die kann man nicht anfassen. Die anderen, da haben wir geübt, um da mal nachgucken zu können. Ne, und die nächsten zwei Tage machen wir das auch noch mal und dann geht das.
0: Nach Mini-Affen und Leguan geht die Fütterung bei den Köhler-Schildkröten weiter.
2: Fred, mein Freund.
0: Schildkrötenmann Fred steigt direkt auf den Teller.
2: Ja, gleich reinstiefeln, war klar. Manieren kennt man nicht.
0: Und in Ruhe den Teller leer essen kennt Fred auch nicht. Fred kennt kein Pardon.
3: Fred, wir wollten doch jetzt eigentlich essen, oder?
0: Nix da. Stattdessen eine Attacke auf den Pfleger.
3: Der ist mal wieder, ich könnte jetzt schon fast sagen, gelangweilt, weil eben hat er versucht, hier das eine Weibchen hier umzurammern, jetzt versucht das mit mir.
0: Dabei bringt Kalle doch bloß das Futter.
3: Ach, das ist einfach quasi Revierverhalten. Er zeigt mir einfach, dass ich als Rivale angesehen werde. Er möchte mich umschmeißen. So würde er es mit einem anderen Männchen machen, ne? Kann er natürlich nicht. Mit 9,5 Kilo komme ich noch klar. Das geht noch. Nein, er ist schon eigentlich ein ganz Lieber, aber er muss trotzdem immer mal wieder zeigen, was 9,5 Kilo machen können. Ne?
0: Trotz gemächlicher Fortbewegung. Fred kämpft, solange ein Rivale da ist. Ist Kalle erst mal weg, kommt ja scheinbar doch der Appetit. Na dann, Mahlzeit.

0: Vor ein paar Tagen gab es eine dramatische Rettungsaktion im Zoo. Die Brut einer Wildente hatte sich in das leere Flusspferdbassin verirrt und kam nicht mehr heraus.
1: Na ihr?
0: Als Übergangsquartier lassen die Tierpfleger im Jaderpark die junge Familie jetzt an einem sicheren Ort aufwachsen, damit sie nicht der Bussard holt.
1: Wir haben hier unsere Zuchtpaare, Mandarinenten, Brautenten und dann haben wir noch eine wilde Stockente mit ihren Küken. Die hat der Kollege vor ein paar Tagen gerettet und jetzt wohnen die hier auch mit. Und jetzt habe ich gedacht, wir haben ein bisschen Salat über, tu dem mal was Gutes, jetzt kriegen sie ein bisschen Salat. Die wilde Ente, die ist auf die grandiose Idee gekommen und hat nebenan im Bambus auf der Flussfettanlage gebrütet. Kein Problem. Bloß, wo die Kleinen natürlich geschlüpft waren, wollte sie natürlich irgendwo aufs Wasser. Was hat sie gemacht? Ist dann quer über die Anlage marschiert und in das leere Flusspferdbecken gefallen. Und dann ist der Kollege dann reinmarschiert und hat sie erstmal eingefangen und hat sie erstmal hier drauf gesetzt, damit die sich in Ruhe erstmal so ein bisschen

0: einkriegen. Die haben sich natürlich tierisch aufgeregt. Das sind ja Nestflüchter. Sobald die geschlüpft sind, sind die unterwegs. Und dann sucht Mama natürlich den nächsten Teich, ne, um denen natürlich zu zeigen, ne, du bist eine Ente, du schwimmst, du brauchst Wasser. Was machst du denn da so? Und sie muss den Küken oder ihren Kindern natürlich auch zeigen, ne, was los ist, ne, wie man Futter sucht und was man fressen darf, was nicht. Und das ist natürlich, ne, für eine Ente, die eigentlich viel auf dem Teich ist, ohne Wasser ist ein bisschen schlecht.
1: Ob die Mannschaft noch komplett ist?
0: Gucken. 1, 2, 3, 4, 5, 6, 7, 8, 9, 10, 11, ne? 12. Siehst du, sind noch alle da. Mensch, ich freue mich immer, wenn alle da sind. Passt gut auf, ne?

0: Auf der Fütterungsrunde durch sein Revier möchte Kalle Kretschmer nun die letzte Schale loswerden. Er wird bereits freudig erwartet. In der Voliere der Kea-Papageien leben drei Kea-Mädchen mit ihren Eltern.
1: Russell, hast du deine Tochter eben wieder geärgert? Idiot. Hey! Nehmt euch mal ein Beispiel.
0: Russell labt sich sofort am Ei, seine Leibspeise.
1: Das ist Russell, unser Zuchthahn. So. Also der umstrittene Chef dieser Truppe. Pinky, keine Böcke heute. Na, Mensch, das wird aber auch mal Zeit. Jetzt kommt Toffi auch noch. Haben wir die Mannschaft ja wieder fast komplett, hä?
0: Kiwi, Toffi und Pinky würden wohl auch gerne Ei essen. Doch ihr Vater macht sich breit am Tisch.
1: Eigelb ist das Erste, was weggeht. Und Russell kann sich Zeit lassen.
0: Russells Töchter machen aus der Not eine Tugend und picken so lange an Kalle herum.
1: Du machst meine Weste immer kaputt. Das geht so nicht. Aber nicht ganz in den Augen, okay? Und mein Ohrring, den wolltest du gestern schon haben. Lass den doch mal da. Kann das sein?
0: Ebenfalls ein ganz schön scharfes Gerät, so ein Kea-Schnabel. In Kalles Revier ist das Getier eben schärfer als so manches Schneidemesser.

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Heute ist Tag des Lokaljournalismus und damit ganz herzlich willkommen. Schön, dass Sie eingeschaltet haben. In einer Zeit, in der es ein Überangebot an Informationen gibt, in der uns Donald Trump gefühlt dreimal am Tag vor den Kopf stößt, in der wir bei Meldungen aus Kriegs- und Krisengebieten kaum noch hinterherkommen, in solch einer Zeit fällt das, was vor unserer Haustür passiert, manchmal hinten runter. Dabei ist gerade in unruhigen Zeiten das direkte Lebensumfeld ein großer Angst.

0: Umso wichtiger also, dass es Lokaljournalismus gibt. Und davon konnten sich heute auch Jugendliche hier beim NDR überzeugen. Eine 10. Klasse des Gymnasiums Cäcilienschule in Oldenburg zu Besuch im Hörfunk bei NDR Schlager. Die Schülerinnen und Schüler konnten hautnah bei der Produktion dabei sein. Sogar ein spontanes Kurzinterview live im Radio gab es dazu. Wie nutzen die jungen Menschen Medien in ihrem Alltag?
1: Ich benutze vor allem visuelle Nachrichten, Tagesschau oder Zeit, vor allem online. Aber Printmedien habe ich jetzt nicht mehr so viel.
2: Also ich bin meistens auf sozialen Medien, also bei Instagram oder TikTok. Da schaue ich mir meistens von Tagesschau die Sachen an, die sie halt berichten.
3: Also ich lese meistens die Zeitung am Samstag, weil ich die selber austrage. Ich habe die Tagesschau abonniert für den Politikunterricht. Hat unsere Lehrerin uns empfohlen, da gucke ich meistens nach.
0: Wir wollen auf den Tag des Lokaljournalismus nicht nur bei uns schauen. Wir haben lokalen und regionalen Journalismus einen Tag lang begleitet. Und wie beginnt da so ein Tag klassischerweise? Mit der Redaktionskonferenz am Morgen. Und bei der konnten Leserinnen und Leser heute bei der Braunschweiger Zeitung dabei sein.
4: Was kommt eigentlich in die Zeitung? Das besprechen die Redakteure der Braunschweiger Zeitung heute vor großem Publikum. 50 Leser durften heute Vormittag bei der Themenkonferenz dabei sein.
5: Wenn mich das interessiert, wie die Lokalredaktion das alles aufbereitet, wie untereinander diskutiert wird, auch weil ich wissen will, welche Themen in die Zeitung oder eine Chance haben, in die Zeitung zu kommen.
6: Ich abonniere die Zeitung eigentlich auch hauptsächlich deshalb, weil ich glaube, wir dürfen den digitalen Medien das nicht überlassen mit den Nachrichten.
4: Die Redakteure erklären auch viele Hintergründe. Zum Beispiel, dass tiefgründige Recherchen oftmals rechtlich geprüft werden müssen, bevor sie veröffentlicht werden. Und wie wichtig Online-Artikel mittlerweile sind.
7: Früher, da war immer nur der Redaktionsschluss im Visier. Jetzt muss so schnell wie möglich berichtet werden, rund um die Uhr.
4: Im Netz sei die Konkurrenz für lokale Nachrichten groß. Es kursiert aber auch viel Desinformation.
8: In Zeiten von Fake News wissen wir, dass wir wirklich eine wichtige Rolle haben, auch ein Gegengewicht darzustellen. Dass wir einordnen, dass wir sauber recherchieren und eben auch dafür stehen, dass wir Qualitätsjournalismus bringen.
4: Lokaljournalismus erlebbar machen, darum geht es am heutigen Aktionstag.
0: Tja, und wenn es ein Thema durch die Konferenz geschafft hat, dann geht's an die Umsetzung. Wie das aussehen kann, das zeigt unser nächstes Beispiel. Wir haben einen Lokalreporter der Grafschafter Nachrichten begleitet.
9: Lokaltermin für Reporter Sascha Fennemann in Uelsen. Heute geht es um die Barrierefreiheit im Ort. Betroffene und Verbandsvertreter schauen sich die genauen Gegebenheiten an. Fennemann versteht sich als Beobachter und kritischer Fragensteller, weil oder obwohl er selbst von hier kommt.
10: Das ist von Vorteil, weil man die Gegebenheiten kennt, man kennt die Leute, man weiß, wie die Leute ticken. Man kennt auch die Entwicklung des Ortes und dementsprechend kann man Sachen besonders gut einordnen, wenn man hier wohnt und lebt.
9: Der Rundgang dauert gut 2 Stunden. Zwischendurch Redaktionskonferenz, zugeschaltet mit dem Smartphone.
10: Es sind schon einige Stellen identifiziert worden.
9: Für die Grafschafter Nachrichten arbeiten etwa 160 Menschen. Zum Angebot gehören Print- und Online-Ausgaben. Ziel ist es natürlich, die meisten der rund 140.000 Einwohner im Verbreitungsgebiet zu erreichen.
11: Gerade hier im Dorf ist das so, dass viele auch die GN lesen oder online schauen. Und da ist es sehr wichtig, dass alle wissen, was wir hier machen.
12: Wir wissen alle, dass mittlerweile es verschiedenste Möglichkeiten gibt über soziale Medien oder wie auch immer. Nur das ist halt nicht repräsentativ. Und die Presse vor Ort ist repräsentativ und auch wirklich hier vor Ort da.
9: Direkt nach dem Ortstermin schreibt Sascha Fennemann den Artikel, der morgen auf dem Titelblatt erscheinen wird. Lokaljournalismus, für ihn ein Traumberuf mit Relevanz.
0: Also, wie werden die Nachrichten dann aufbereitet? Klar, heutzutage quasi immer auch fürs Digitale, aber trotz sinkender Auflagen, Printnachrichten sind noch immer für viele wichtig und genießen auch oft mehr Vertrauen. Wie eine Nachricht in den Druck geht, das haben wir uns bei der HAZ angeschaut.
13: 20 Uhr, Andruck bei der Druckerei in Rodenberg. Hier wird die Hannoversche Allgemeine Zeitung gedruckt. Immer noch.
14: Print ist nach wie vor für uns ein sehr, sehr wichtiger Bestandteil unseres Geschäfts. Mittlerweile ist es so, das trifft nicht nur uns, sondern auch alle anderen Medienhäuser, dass natürlich viele andere Kanäle auch dazukommen und der digitale Markt immer mehr wächst.

0: Auch hier erscheinen die Texte längst zuerst digital. Trotzdem gibt es an 6 Tagen die Woche die HAZ auch gedruckt. In der Druckerei gehen täglich etwa 200.000 Exemplare übers Band. Maschinell wird bedruckt, zusammengefalzt und zugeschnitten. Die finale Kontrolle passiert immer noch von Hand. Tageszeitungen machen hier immer noch einen großen Teil der Produktion aus. Und das, obwohl die Auflagezahlen für Print bundesweit sinken. In den vergangenen 10 Jahren ging die Auflage von Tageszeitungen um etwa ein Drittel auf 8,33 Millionen zurück. Prognose?
1: Ich würde sagen, dass Print in jedem Fall noch eine Zukunft hat. Wir können jetzt noch nicht so richtig sagen, wie diese Zukunft aussieht. Im Moment hören wir ganz viel darüber, dass die Menschen auch ein bisschen überfordert sind mit den vielen Nachrichten, die sie auf allen Kanälen bekommen. Und manche Menschen wünschen sich ein bisschen mehr Sortierung, ein abgeschlossenes Produkt.
0: Alles wird digitaler, aber noch läuft die Zeitung Nacht für Nacht vom Band.
2: Und dieser Fall war großes Thema nicht nur in regionalen Nachrichten. Im Juni hatten Spaziergänger die Leiche einer 15-Jährigen in einem Wald im Kreis Göttingen gefunden, erstochen. Angeklagt wurde eine heute 24-jährige Erzieherin. Im Prozess hatte sie die Tat zwar gestanden, hatte jedoch abgestritten, dass sie geplant gehandelt habe. Das Gericht sieht das anders.
3: Gleich zu Beginn der Urteilsbegründung wurde der Richter deutlich. Das war eine von A bis Z durchgeplante Tat. Wörtlich, sie sind eine Mörderin. Deshalb das Urteil lebenslange Haft.
4: Unter anderem wurden die Handys der Angeklagten ausgewertet, aus denen sich ergab, dass sie die Tat mithilfe von Google und ChatGPT sehr eingehend geplant hatte. Außerdem konnten im Auto der Angeklagten DNA-Spuren des Opfers gefunden werden.
3: In diesem Wald habe die Erzieherin das 15-jährige Mädchen erschlagen und erstochen. Zuvor hatte sie ihr Opfer betäubt, so das Gericht. Das Mittel habe sie in ein Getränk gemischt. Opfer und Täterin kannten sich aus einer Jugendhilfeeinrichtung. Hintergrund der Tat waren laut Gericht verleumderische E-Mails. Die hatte die Angeklagte unter falschem Namen verschickt, um selbst besser dazustehen. Man war ihr aber auf die Schliche gekommen. Dann habe sie den Mordplan gefasst.
4: Sie hat die Tat begangen, um an das Handy des Opfers zu gelangen und mit diesem Handy Nachrichten zu versenden, die ihre eigene Unschuld an den früheren Nachrichten belegen sollten.
3: Das Gericht sah es als erwiesen an, dass die Angeklagte den Mord heimtückisch und aus niedrigen Beweggründen begangen hat. Noch ist das Urteil nicht rechtskräftig.
2: Und noch ein Urteil ist heute gefallen. Es geht um 34 Welpen, die im August in der Grafschaft Bentheim aufgetaucht sind. Angeklagt waren heute eine Hundezüchterin und eine ehemalige Tierärztin des Veterinäramts. Der Vorwurf: Verstoß gegen das Tierschutzgesetz, Nötigung, Bestechung. Die beiden Frauen hielten dagegen, sie hätten zum Wohl der Hunde gehandelt.
5: Erleichterung bei den Angeklagten. Freispruch in allen 3 Punkten, so das Urteil heute. Anstatt sie zu misshandeln, haben die Frauen nach Ansicht des Gerichts vor knapp 2 Jahren 34 Welpen in Osnabrück gerettet und mit dem Auto 90 Kilometer nach Neuenhaus in die Grafschaft Bentheim transportiert.
6: Dass eben nicht festgestellt werden konnte, dass diese Tiere gelitten haben auf der Fahrt. Es wurden Bilder gezeigt von dem Kombi, es war ein Passat-Kombi, Rücksitzbänke waren umgelegt. Und es war Wasser dabei während der Fahrt und es war in Anführungsstrichen auch nur eine stündige Fahrt. Es konnte nicht festgestellt werden, dass die Tiere wirklich dauerhaft gelitten haben.
5: Dafür waren sie auch zu fit. Mit der Aktion mit den 34 Welpen sei zwar nicht alles korrekt gelaufen, aber auch Nötigung und Bestechung konnten nicht bewiesen werden. Die Anwälte der Angeklagten mahnten die Vorverurteilung an. Die Folge: tätliche Bedrohungen, Verlust der Existenz.
7: Darum kann ich auch nur das ausdrücklich unterstützen, was die Richterin in ihrer Urteilsbegründung auch mal dargestellt hat. Man muss sehr vorsichtig sein, nicht mit Verdachtserhebungen und so weiter. Auch die Öffentlichkeit muss da ganz sensibel mit umgehen. Der Schuss kann auch nach hinten losgehen.
5: Jetzt kämpft die Frau in einem Revisionsverfahren darum, wieder Hunde züchten zu dürfen.
2: Heute ist nicht nur Tag des Lokaljournalismus, heute ist auch Tag der Gleichstellung von Menschen mit Behinderung. Manches, was für Menschen ohne Behinderung selbstverständlich ist, ist für Menschen mit Beeinträchtigung eine Herausforderung, aber längst nicht unmöglich. Kunst zu schaffen etwa geht auch dann, wenn man seinen Körper kaum bewegen kann.
8: Ich möchte Menschen dazu anregen, meine Perspektive zu sehen.
9: Mala kommuniziert über einen Computer, den sie mit den Augen steuert. Ihre Zeichnungen, Fotografien und Skulpturen entstehen zusammen mit ihrer Assistentin.

0: Assistentin. Die gibt Möglichkeiten vor, Maler entscheidet.
1: Welcher Farbton ist es am ehesten? Dann doch der vom Anfang. Okay.
0: Um beim Zeichnen möglichst wenig zu beeinflussen, hält die Assistentin Charlotte Aust die Augen geschlossen, Bloch führt. Die so entstandenen Werke zeigen den Alltag der Künstlerin. Es geht um Teilhabe, darum, wie Menschen sie wahrnehmen.
2: Die Kunst ist eine Art, wie ich mich selbst ausdrücke.
0: Schon als Kind begeistert sich Bloch für Muster und Kontraste, belegt in der Oberstufe das Kunstprofil. Mit ihrer Ausstellung Abgestempelt schafft es die 24-Jährige schließlich bis ins Sozialministerium.
3: Das, was ich so wertvoll daran finde, ist, dass sie uns in ihre Welt mitnimmt und dabei aufzeigt, dass diese Welt nicht so ist, wie sich viele andere Außenstehende das vorstellen.
2: Mein nächstes Ziel ist eine Ausstellung auf dem Europäischen Rett-Syndrom-Kongress Anfang März 2027 in Berlin. Ich bin Marla und stolz.
4: Tja, unsere Gesellschaft ist vielfältig. Sie wandelt sich, manchmal ist sie aufgeregt. Auf jeden Fall aber ist sie es wert, dass man sich mit ihr auseinandersetzt. Und das tun 7 Universitäten hier bei uns ganz intensiv. Sie haben das Niedersachsen-Panel gestartet. Zusammen erforschen sie, wie die Menschen bei uns ticken. Zum Beispiel, wie großzügig sie sind.
5: Wenn Sie 1.000 Euro geschenkt bekämen, wie viel davon würden Sie für einen guten Zweck spenden? Die Befragung von mehr als 4.000 Niedersachsen hat ergeben, durchschnittlich 157 Euro. Frauen geben mehr an als Männer, politisch Linkseingestellte geben sich großzügiger als Rechtseingestellte. Rund 50 Wissenschaftler und Wissenschaftlerinnen haben die Temperatur im Land gemessen und wollten wissen, wer ist der Niedersachse?
6: Wenn es um Migration geht, dann sehen wir eher die Chancen als die Risiken. Und auch beim Klimawandel. Also ich würde wahrscheinlich es zusammenfassen als ein optimistischer Mensch.
5: Und wie steht's um die Demokratiezufriedenheit? Überraschend für die Wissenschaftler, Männer sind zufriedener als Frauen. Ebenso wie politisch Linke. Ältere zeigen sich um ein Vielfaches optimistischer als Jüngere.
7: Mir hat geholfen, auch in fremde Weltgegenden zu reisen, wo keine demokratischen Verhältnisse herrschen. Und das Tragische ist ja, dass man das erst zu schätzen lernt, wenn es nicht mehr da ist. Nur dann ist es zu spät.
8: Die machen nicht viel für junge Leute und sowas, sondern eher so für Ältere. Und ja, deswegen man fühlt sich ziemlich verlassen von denen so als Jugendliche.
5: Warum treffen Menschen ihre Entscheidungen so, wie sie sie treffen? Das wollen Verhaltensforscher aus Niedersachsen wissen und werden dazu noch bis 2028 mit 2,5 Millionen Euro gefördert.
4: Jetzt haben wir noch eine Geschichte für Sie, die romantisch und heroisch zugleich ist. Im Kreis Wesermarsch hat sich ein Brautpaar das Ja-Wort gegeben, begleitet von zahlreichen Kameradinnen und Kameraden. Denn das Brautpaar ist engagiert bei der Freiwilligen Feuerwehr. Und dieses Engagement, das macht auch am Hochzeitstag nicht Halt. Als nach der Trauung ein Einsatz reinkommt, rücken Braut und Bräutigam kurzerhand mit aus. Zum Glück konnte der Einsatz schnell abgearbeitet und dann doch noch gefeiert werden. Ja, und eine Meldung hat uns noch erreicht. Aktuell läuft in Nienburg ein Großeinsatz der Polizei. Dort hat es einen Schusswechsel gegeben. Offenbar nach einem Streit. Eine Person wurde getötet, eine schwer verletzt. Nähere Informationen dazu nachher in Hallo Niedersachsen mit Jan Starkebaum um 19.30 Uhr. Also schalten Sie ein und ich sage bis morgen.
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10: In der kommenden Nacht bringen dichte Wolken zum Teil kräftige Regenfälle. Dabei sind im Raum Göttingen sogar lokale Überflutungen möglich. Die Temperatur geht auf 10 bis 6 Grad zurück. Auch morgen hat die Sonne kaum eine Chance gegen die dichte Bewölkung. Vor allem in der Mitte und im Südosten des Landes kann es ausgiebig und lange regnen. Und das bei kühlen 9 bis 14 Grad. Der Donnerstag ist auch noch sehr durchwachsen. Richtung Wochenende wird es aber wieder deutlich freundlicher und wärmer.
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0: Nochmal. Ich habe Angst, die Bratzen wegzunehmen.
1: Jette Körner trainiert für einen ihrer wichtigsten Kämpfe. Die Weltmeisterschaft in Abu Dhabi.
2: Am besten, ihr nehmt die Hände noch in die Mitte.
1: Parallel dazu Referendariat, Unterricht, Vorbereitung. Oft über 50 Stunden pro Woche.
2: Erste Frage, seid ihr motiviert? Ja!
1: Außerdem steht sie kurz vor ihrer Abschlussprüfung zur Lehrerin.
2: Ich hätte ja niemals erwartet, dass ich jetzt Treff- und Weltmeisterschaft, dass es wirklich möglich ist.
1: Zwischen Boxring, Schule und Familie versucht sie, allem gerecht zu werden.
3: Sechs.
4: Ja, 30. Richtig. Und dann einfach noch eine 4 obendrauf.
5: Und wenn ich mir dann vorstelle, dass sie jetzt noch zum Training rennt und sich da auspowert und noch ein Kind zu Hause hat, also das ist ja erstaunlich.
1: Jette kämpft in drei Welten. Für ihre Familie, die Schule und für ihren Traum.
0: Nochmal. Schneller. Starker. Noch. Hopp.
1: Sechs Trainingseinheiten die Woche, oft 9 Stunden insgesamt. Als Kickboxerin braucht Jette Kondition.
2: Also ich trainiere richtig, richtig gerne auch draußen. Und Sand ist natürlich, sind perfekte Trainingsbedingungen. Also härter kann man das Training eigentlich nicht gestalten.
1: Sport begleitet die gebürtige Schwerinerin schon ein Leben lang. Zum Kampfsport findet Jette Körner erst als Erwachsene. Ihr Trainer Rate Patterhead bringt sie in den Leistungssport. Er kam 2015 nach Deutschland, ist selbst 4-facher Weltmeister und ehemaliger Trainer der syrischen Nationalmannschaft.
0: Nein, noch ein bisschen zu mir. Noch ein bisschen zu mir. Jetzt 1-2. Bravo. Und jetzt 1-2 und raus, okay? Hopp. Oi, bravo.
2: Ich fand Kämpferinnen immer schon toll. Also ich habe früher auch Kill Bill, den Film, sehr geliebt. Mein Vater kommt aus dem Handballsport und er wollte halt mich möglichst verletzungsfrei im Sport sehen und hat mich halt zum Schwimmen geschickt. Ich war lange beim Schwimmen und mir hat halt diese Anstrengung schon immer Spaß gemacht, aber es hat halt nicht so gezündet.
0: Nochmal, nochmal. Ich habe Angst, die Bratzen wegzunehmen. Ey, schneller. Ein bisschen schwer. Jette trainiert bei mir seit ungefähr 4 Jahren. Und ich glaube, nach dem zweiten Training, weil wir machen extra Kicks, und danach habe ich gesagt, oh, sie hat richtig starke Kicks. Und nach 2 oder 3 Monaten, wir haben einen Wettkampf. Und dann habe ich gesagt, Jette, überleg noch ein bisschen, wenn du willst, dabei zu sein oder nicht. Und dann richtig, sie hat Bock und sie hat gemacht.
6: Bam, bam, bam. Aus, bam, bam. Danke dir. Und jetzt 1-2 locker.
1: Seit ihrer Kindheit und auch über den Schwimmsport hinaus beeinflusst sie vor allem ihr Vater.
2: Papa hat immer gesagt, komm Jette, kämpf. Und das hat er irgendwie früh schon bei mir geprägt, auch die Liebe zum Kämpfen sozusagen.
1: Doch ihre ersten Erfolge im Kickboxen erlebt er nicht mehr.
2: Und dann ist mein Papa an Krebs leider gestorben. Also den Wettkampf hat er nicht mehr so den ersten mitgekriegt. Aber ich habe ihn halt immer dabei gehabt, genau. Und habe halt auch für ihn auch immer mitgekämpft, ja.
1: 2023 wird sie Weltmeisterin. Jetzt die nächste WM in Abu Dhabi. Nur noch wenige Wochen. Rostock, Evershagen, Gesamtschule. Hier unterrichtet die 34-Jährige, steht kurz vor ihrem Examen zur Lehrerin in Sport und Französisch.
2: Bonjour la classe. Aujourd'hui, de nouveau, je vous souhaite la bienvenue au Bazar des Rêves et des Visions. Genau, das ist ja unser großes Thema gerade. Und heute präsentiert ihr eure Projekte. Darauf freue ich mich schon sehr. Alle Tische an die Seite und wir brauchen einmal einen großen Stuhlkreis in der Mitte. Die Stunde ist jetzt eigentlich wichtiger denn je, weil wir jetzt einfach für die Prüfung nochmal alles durchgehen. Und diese Prüfung ist ja wirklich so eine richtige Showstunde. Und deswegen ist es super wichtig, dass jetzt schon alle Abläufe bewusst sind. Und in der Prüfung werde ich dann halt auch nicht die Geduld haben, dann halt, ne? Also dann will ich auch einfach, dass ich was auf Französisch sage und sie es dann einfach schon quasi einfach aus dem Moment heraus verstehen. Also wir fangen jetzt an mit einem Energizer.
1: Energizer, Aufwärmspiel.

0: Den klassischen Frontalunterricht aufbrechen, die Schüler herausfordern, das will sie.
1: Pizza, okay. Komm, Hans. So, und dann sagt er wieder in der Mitte, am besten, ihr nehmt die Hände noch in die Mitte. Prä-Pronovision und schnell. Und genau. So. Und dann als euer Joker, wenn ihr in der Mitte steht, weil in der Prüfung ist ja jetzt vielleicht, ne, dass ihr auch denkt, oh, vielleicht seid ihr auch aufgeregt, ich weiß es nicht, wir werden sehen. Falls es euch nicht einfällt, was ihr gerade mögt, dann sagt ihr einfach Bazar du Rêve. Und dann müssen alle aufstehen und sich schnell einen neuen Platz suchen. Okay?
0: Seit Wochen arbeitet sie mit der Klasse an einem Planspiel. Aus ihren Träumen für die Zukunft haben ihre Schüler fiktive Projekte entwickelt, die sie in Jettes Prüfung präsentieren.
2: Bonjour la classe, et aujourd'hui une autre présentation.
0: Jette unterrichtet insgesamt 6 Stunden Französisch pro Woche. 2 Stunden in der 10., 4 Stunden in der Klasse 9. Ihr Ziel? Eigenverantwortung bei den Schülern fördern. Bis zu ihrer Prüfungsstunde ist auch noch etwas Zeit zum Üben.
1: Vielen Dank für eure tolle Präsentation.
0: Bis auf ein paar Kleinigkeiten ist Jette schon sehr zufrieden.
1: Wir sehen uns am Freitag. Vielen, vielen Dank für eure tolle Mitarbeit heute. Merci beaucoup et au revoir.
3: Sie achtet auf jeden. Wenn man Schwierigkeiten hat, kann man zu ihr kommen. Und sie erklärt es mehrmals, dass man es versteht.
4: Sie ist kreativer als andere Lehrer. Sie gestaltet es Unterricht anders und das finde ich gut.
5: Also vorher ist mir total schwer gefallen, vor der Klasse zu sprechen. Sie hat mir persönlich beigebracht, dass ich es trotzdem versuchen muss, auch wenn es mir extrem schwer fällt. Und sie pusht mich da auch wirklich an meine Grenzen. Ja.
0: Jette geht es um mehr als den Lernstoff. Sie will Perspektiven schaffen.
1: Ich finde so dieses typische Lehrbuch, wir schlagen jetzt mal Lehrbuchseite 178 auf und machen Übung 25. Das kann ich halt irgendwie gar nicht, weil mich das so anwidert tatsächlich. Also ist halt irgendwie für mich nicht alltagsrelevant. Aber dass die jetzt halt ihre eigenen Projekte mit ihren eigenen Visionen verknüpft haben, das ist halt so das, wo ich hin möchte. Und das hat auch gut geklappt. Und das, ja, da bin ich stolz.
0: Auch weil ihre Schule besonders herausfordernd sein kann.
1: Brennpunktschule, also ja, benutze ich eigentlich ungern diesen Begriff. Ich möchte mich halt auch für die Kinder und Jugendlichen einsetzen, die es vielleicht nicht so leicht haben. Also es macht mir gerade Spaß, damit zu arbeiten.
0: Jette hat sich die Schule ganz bewusst ausgesucht. Der Großteil der knapp 900 Schülerinnen und Schüler hat einen Migrationshintergrund. Viele wachsen zweisprachig auf. Die meisten leben in Evershagen, einer der älteren Stadtteile im Nordwesten Rostocks, geprägt von DDR-Plattenbauten aus den 70er Jahren. Heute treffen hier unterschiedliche Lebensrealitäten aufeinander. Neue Wohnquartiere entstehen, sollen soziale Barrieren abbauen und Menschen unterschiedlicher Einkommen näher zusammenbringen. Auch Jettes Schülerin Rayana wohnt hier.
6: Als ich zu meiner Mama gesagt habe, dass ich mich beim Kickboxen anmelden möchte, hat sie halt gesagt, dass es jetzt nicht so was für mich ist und so. So in Tschetschenien halt, in unserer Herkunft halt, machen Frauen jetzt nicht so Boxen oder so Sport oder so. Aber sie supportet mich da voll und sie sieht auch, dass es mir voll Spaß macht und dann lässt sie mich das auch machen. Ich kann mich halt vom Schulstress ablenken, allgemein vom so Alltag oder so halt allgemein so Hausaufgaben oder so irgendwie sich so alleine fühlen oder so, da bin ich gar nicht, also da bin ich komplett weg, der Stress ist komplett weg dann.
0: Mit 6 Jahren kommt die gebürtige Tschetschenin mit ihrer Familie nach Deutschland. Zum Kickboxen findet Rayana über eine der Kickbox-AGs, die Jette für ihre Ganztagsschule gegründet hat. Schnell reicht ihr das nicht mehr und sie wechselt in den Verein. Mittlerweile trainiert sie hier 2 bis 3 Mal die Woche. In der Schule ist Jette ihre Sportlehrerin. Hier trainieren sie gemeinsam.
7: Dankeschön.
0: Der Sport. Ihre Art, Vertrauen, Achtung und Respekt der Schülerinnen zu gewinnen.
8: Ich bin total stolz darauf, dass wir jetzt schon 3 Kickbox-AGs aufgemacht haben. Und bei Rayana ist natürlich total spannend, gerade zu sehen. Die hat halt auch im Sportunterricht, probiert sie immer aus und hat halt Bock, so zu üben und so. Und ich würde mir halt tatsächlich gerade in Evershagen eigentlich eine Ballerbude direkt auf dem Schulcampus wünschen. Weil ich denke, dann würden abends halt auch weniger Leute, Kinder so Unfug auf der Straße machen. Und Rayana merkt man ja, dass ihr das auch nochmal zu ihrem Selbstbewusstsein noch mal oben drauf noch mal mehr Selbstbewusstsein gibt. Und das ist super.
1: 1, 2, 2.

0: Ein, zwei. Und Haken.
1: Um mehr Zeit für das Staatsexamen und die WM-Vorbereitung zu haben, hat Jette ihre AGs an die Kollegen abgegeben. Doch so ganz kann sie nicht loslassen.
0: Schulter und dann die zwei Länder vorne in der Hände. Du hältst aber den Blickkontakt. Du nimmst nur die Schulter raus und kommst dann bam nach vorne. Eins und zwei, genau.
2: Ich denke, wir brauchen eher Lernbegleiter, die halt die Kinder fördern und nicht einteilen in du bist gut und du bist schlecht, weil das, damit kommen wir halt irgendwie nicht weiter. Und da haben wir hier eine ganz andere, auch zusammen schwitzen, schweißt halt unheimlich zusammen. Das macht unheimlich viel Spaß, so.
3: Also ich hatte noch nie mit meiner Lehrerin irgendwie Training oder so. Aber es ist auch voll cool und so. Und ich sehe Jette zweimal die Woche, dienstags und donnerstags. Und dann noch mit ihr Training zu haben, ist voll cool.
1: Zu Hause wartet Tochter Eda, die wichtigste Person in ihrem Alltag. Zwischen WM und Prüfung kommt sie gerade etwas zu kurz.
0: So, Süße, bist du bereit?
4: Ja.
0: Hast du noch ein bisschen gespielt? Mhm. Komm mal einmal zu dir. Der Kakao war gut?
4: Ja.
0: Sehr schön, das freut mich.
1: Jettes Partner ist Seemann, oft wochenlang nicht zu Hause. Ihr Referendariat stemmt Jette daher in Teilzeit. Zwischen WM-Vorbereitung, zweitem Staatsexamen, noch Zeit für die Hausaufgaben zu finden, ist eine ständige Herausforderung. Nicht immer konfliktfrei.
4: 32?
0: Genau.
4: 36.
0: Ja, 30. Richtig. Und dann einfach noch eine 4 obendrauf.
4: 40.
0: Na, guck. Mhm. Gut, ich machte mal eine Kiwi. Ich hatte halt früher immer auch so ein schlechtes Bild von Lehrerkindern, wo ich immer so gesagt habe, diese Streber, Und das wollte ich halt auf gar keinen Fall irgendwie auf meine Tochter übertragen und habe sie einfach auch machen lassen. Und habe jetzt aber so, also wir haben ja jetzt auch zum Beispiel diesen ersten Wechsel von keine Noten auf Noten, so. Und da ging es jetzt echt schon ganz schön dolle ab, so. Und da haben wir jetzt einfach gemerkt, okay, da müssen wir ein bisschen dranbleiben. Wir haben jetzt auch einen Plan aufgestellt, so. Weil ich habe halt so den Kopf auf voll immer mit Schule irgendwie und dann hat man nachmittags dann nicht immer so die Motivation. Aber ich bin jetzt ganz froh, weil wir haben jetzt so eine gute Struktur gefunden. Und natürlich auf jeden Fall in der WM-Vorbereitung, da war dafür nicht so viel Zeit. Aber deswegen haben wir jetzt sozusagen, ja, können wir die Lücken wieder füllen. Genau.
4: Jeder hat ja zwei Ruder, oder?
0: Ja.
4: Ja.
0: Ach so, aber es geht um die Sitze, nicht um die Ruder, ne?
4: Ach so. Oh nein!
0: Der Bruder ist egal. Ich hätte
4: 8 gedacht.
0: Ja.
4: Nee, aber 3 gibt's ja gar nicht.
0: Wir brauchen.
4: Was ist das?
0: Ja, ich wollte so wie du ein bisschen Kunst machen, aber da bist du eindeutig besser drin.
4: Also ich weiß ja, was man damit machen kann.
0: Kreativer. Nee, wir bleiben jetzt bei der Aufgabe, bitte.
4: Darf ich eine essen?
0: Ja, gerne.
1: Nach dem Abi studiert Jette internationale Beziehungen, will in die Diplomatie. Sie lebt zeitweise in Paris und im Senegal. Doch als sie mit Eda schwanger wird, zieht es sie zurück zu ihrer Familie nach Mecklenburg-Vorpommern. Einen Job findet sie hier allerdings nicht.
0: Dann gab es halt tatsächlich in Schwerin so ganz viele Plakate, werde Lehrerin in MV. Und da muss ich wirklich sagen, habe ich mich echt von catchen lassen, weil da war dann so eine Lehrerin mit Kitezeug mit Surfbrett und Kitezeug. Abgebildet, wo ich gedacht habe, ey, die suchen hier händeringend Lehrer. Und als ich dann Eda auch bei mir hatte, habe ich auch so den Fokus für Kinder und Jugendliche gehabt. Und irgendwie wollte ich mich halt schon immer einsetzen und habe mich so für die Gesellschaft und habe so bei den internationalen Beziehungen auch gemerkt, zum Beispiel in Afrika, im Senegal, dass mir das nicht zusteht, da jetzt zu entscheiden, was da jetzt passieren sollte. Und habe dann mich viel, viel wohler darin gefühlt, mich für für die Baustellen in meiner Heimat sozusagen einzusetzen. Und habe dann gedacht, okay, dann ist Bildung doch genau das Richtige.
1: Nur noch wenige Tage bis zur Weltmeisterschaft. Das letzte Training. Nochmal Kombinationen durchgehen, auspowern. Trotz der Anspannung ist das harte Training für Jette gleichzeitig ein Moment der Selbstfürsorge. Trainer Rateb und Marco Zülske, der Geschäftsführer des Vereins, begleiten Jette zur Weltmeisterschaft nach Abu Dhabi.
0: Jette, hi, Ratushi. Hi.
5: Marco.
0: Na?
6: Hi. Um das abzureißen, was sie macht, ein Kind, um das sie sich kümmern muss, die Ausbildung, die sie macht, und dann das hier noch, das unendlich viel Zeit kostet, um das Level zu erreichen, was hier erreicht wird, das ist schon so, dass ich sage, das ist schon außergewöhnlich.
0: ich werde nachher einfach gar nichts mehr fühlen. Also ich werde einfach froh sein dann auch, dass ich da noch mal kurz in die Dusche springen kann und dann einfach noch mal ein bisschen Schlaf mir holen kann.
1: Jette geht es um mehr als nur den Weltmeistertitel.
0: Ich kämpfe, glaube ich, innerlich für viele Sachen. Also ich kämpfe halt irgendwie darum, dass, ja, dass wir halt einfach einen coolen Sportunterricht etablieren. Ich kämpfe irgendwie auch dafür, dass Frauen halt irgendwie auch, wenn sie Mutter sind, trotzdem irgendwie auch ihr eigenes Leben noch haben dürfen. Es sind halt irgendwie viele innerliche Kämpfe. Das ist irgendwie, arbeitet alles mit.
7: Handschuhe?
0: Ja. Ja.

0: 24 Stunden vor dem Abflug nach Abu Dhabi. Nochmal Schulalltag.
1: Die 6A einmal bitte auf die Bänke setzen. So, einen wunderschönen guten Morgen. Erste Frage, seid ihr motiviert?
2: Ja!
1: Sehr schön. Wir machen Plan für heute. Eine kleine Erwärmung, einen kleinen Tabata-Kraftkreis. Und stellt euch jetzt einmal bitte an der blauen Linie auf, an der blauen Linie. Wir laufen erstmal einmal nur um diese grünen Hütchen. Los geht's, hintereinander weg.
0: Eine Sportstunde, wie immer.
1: Ich kann gar nicht jetzt so aufgeregt sein für die WM, weil ich habe halt irgendwie immer zu tun. So, aber das ist halt gut. Sonst würde ich jetzt zu Hause sitzen und vielleicht irgendwie Gedankenchaos haben oder so. Aber nee, ich kann mich auf viel konzentrieren. Danach sind noch Noten eintragen und so. Das ist perfekt. Als nächstes machen wir Boxerlauf. 2, 1 und los geht's. Knie schön hoch. Arme lang. Sehr gut. Die Knie ein bisschen höher. Mein größter Wunsch ist es, dass halt jeder auch seinen Sport findet, der ihm Spaß macht. Dass man herausfindet, wo jeder seine Stärken hat. Weil das ist ja auch später fürs Leben wichtig. Und ich finde, darauf sollte die Schule halt wirklich auch fokussieren. Seid ihr bereit? Auf die Plätze! Fertig! Los!
0: Das Miteinander ist hart erarbeitet.
1: Ich habe mit denen angefangen, mit dem Referendariat. Und ich hatte wirklich am Anfang so meine Schwierigkeiten. Ich konnte das nicht mehr spielen teilweise, weil es wirklich Krieg gab so untereinander. Und jetzt läuft es langsam, dass die halt sich selber regulieren. Und das ist ja mal das, wo man hin möchte eigentlich. So, dass man eigentlich überflüssig ist. So. Ich bin überflüssig. Ich kann nach Abu Dhabi fliegen.
0: Heute läuft es. Auch weil sie sich Respekt erarbeitet hat.
3: Also ich helfe am meisten Frau Körner im Sport, weil es in Sport öfters Dramen gibt, zum Beispiel Streitigkeiten. So ist immer scheiße, aber ich habe es geschafft, weil ich mit den Schülern gut bin, die am meisten mir Scheiße bauen. Deswegen, ich bekomme es immer im Griff, wenn die ihnen das sagen.
0: Jettes Kampfgeist und ihre sportliche Haltung haben auch auf ihre Schülerin abgefärbt.
4: Man muss ja nicht immer gewinnen. Wenn sie jetzt verliert, heißt es nicht, dass wir sie jetzt irgendwie auslachen werden oder irgendwie nicht stolz auf sie sind oder so. Sie hat es ja mitgemacht und sie hat viel dafür trainiert und sich gut vorbereitet, das wissen wir ja.
1: Okay, die Bälle zu mir. Ich hätte ja niemals erwartet, dass ich jetzt Ref und Weltmeisterschaft, dass es wirklich möglich ist. Also ich habe wirklich das Gefühl, dass das tägliche Training mir eigentlich nur förderlich ist und hilft. Und halt auch wenn man, ich sag jetzt mal plakativ, Scheißsituationen sind, dass man dann halt einfach sagt, ja, aufstehen und weiterkämpfen. Der Prozess zeigt mir, es ist alles möglich und es stehen jetzt halt auch alle dahinter. Und das ist halt sogar meine Schulleiterin fiebert mit. Also so, das ist einfach der absolute Wahnsinn. So.
5: Feuern Sie an.
1: Okay.
5: Feuern
1: Sie an. Danke.
5: Sie gewinnen das für uns. Sie gewinnen das für uns.
1: Ich gewinne für euch.
6: Sie müssen die ganz Russen da reisen.
1: In Abu Dhabi.
5: Boah.
1: Ja, wirklich. Ich fliege morgen einmal um die halbe Welt. Ich bin auch schon ein bisschen aufgeregt.
0: Noch ein Abstecher ins Lehrerzimmer.
1: So.
7: Wir haben was Kleines für dich vorbereitet zum Abschied.
8: Wir glauben alle an dich, du wirst das dann machen.
7: Wir freuen uns auf deine Ergebnisse.
1: Richtig cool.
7: Jette!
1: Ja!
8: Viel Erfolg! Danke, danke, danke.
1: Und Schokolade esse ich dann, wenn ich die Waage hinter mir habe. Dann esse ich die ganze Tafel.
8: Danke, danke, danke.
1: Ich euch auch.
6: Jette. Bonne chance, ma chère.
1: Merci, merci.
6: Wenn wir nachmittags nach Hause kommen, sind wir auch wirklich ein bisschen durch. Und wenn ich mir dann vorstelle, dass ihr jetzt noch zum Training rennt und sich da auspowert und noch ein Kind zu Hause hat, also das ist ja erstaunlich und Chapeau, wie die Franzosen so sagen.
9: Das ist Wahnsinn. Weil, also ich kann, glaube ich, gut daraus oder das gut nachvollziehen, weil ich habe meinen Ref erst vor einem Dreivierteljahr abgelegt. Und wenn ich an meine Prüfungsphase denke und so weiter, dann war das schon eine wahnsinnige Belastung. Andererseits, ich glaube, bei ihrer Energie und so weiter schafft sie das auf jeden Fall. Also beides miteinander zu verbinden.
1: Gut. Ja. Noten trage ich jetzt ein. Ich mache jetzt einmal das Portfolio, die Reflexion und dann trage ich das alles. Danke, danke, danke. Bis dann.

0: Es ist soweit. Nach einem Jahr intensiver Vorbereitung wird sie gegen die weltbesten Kickboxerinnen antreten.
1: Ich habe noch nie so gutes Gefühl gehabt wie jetzt, weil ich einfach mich auch von letztem Jahr zu diesem Jahr nochmal entwickelt habe und denke, dass wir auf jeden Fall den Sieg mit nach Hause nehmen werden.
2: Der rechte Bein ist gut, ja!
3: Bleib, drück sie da an!
2: Eine Minute!
0: Doch die Gegnerin aus Serbien ist stärker. Jette verliert. Nach nur einem Kampf ist der Traum von der Weltmeisterschaft geplatzt.
1: Der Kampf ist jetzt vorbei. Es war ein schöner Kampf. Ich habe mich noch nie so bereit gefühlt wie für diesen Kampf. Dennoch habe ich verloren. Und ich bin aus dem Ring gegangen und war erstmal vollkommen zufrieden, weil es ein schönes Duell war, was wir uns geliefert haben. Ein wenig später kamen dann doch ziemlich viele Tränen, weil dann ja schon auch die große Traurigkeit da war, dass es jetzt quasi vorbei ist mit der Weltmeisterschaft.
0: Diesen Kampf verliert sie. Viel Zeit, das zu verarbeiten, hat sie nicht. Das zweite Staatsexamen steht an.
4: 8, 10, 12, 14, 18, 19. Ja. Gut.
5: Es wäre gelogen, würde ich sagen, ich bin nicht aufgeregt. Aber es ist eine gewisse Aufregung braucht man ja so als Aktivierungsenergie. Also wenn ich jetzt zu entspannt wäre, dann wäre das ja auch doof. Hier ist mein Plan. Hier steht nochmal alles drauf. So, und jetzt warten wir nur noch auf die Schüler. Hi. Hallo. Hi. Genau, alle eure Sachen und legt euch ein Stift raus. Ein Stift raus, mehr braucht ihr nicht. Und eure, wenn ihr vortragt, eure Vortragssachen. Gut, wir haben noch 5 Minuten, bis es losgeht. Ihr setzt euch gerne schon mal in die Mitte, dass ich gucken kann, wie viele Stühle wir brauchen. Genau, eure Zettel. Ihr habt die Fragen für die Gruppen vorbereitet? Super. Auf euch ist Verlass. So stelle ich mir das vor. So, jetzt kommt die Prüfungskommission rein. Genau. Dann. Alors, bonjour la classe. Je vous souhaite la bienvenue au Bazar des Rêves et des Visions.
0: Nach 45 Minuten ist der erste Prüfungsteil des Tages geschafft.
5: Ja, war super. Ja, jetzt erstmal weiter. Genau.
6: Wie geht's denn jetzt weiter?
5: Ich habe jetzt eine Stunde Zeit, einmal kurz mich nur zu sortieren, weil ich fange ja jetzt ein ganz neues Fach an. Und dann gehe ich gleich rüber und baue alles in Sport auf. Genau. Die Turnhalle ist jetzt sozusagen meins.
7: Das ist das.
0: Für ihre Prüfungsstunde im Sport hat Jette ein echtes Herzensthema gewählt. Sie will Kampfsportelemente im Schulsport etablieren. Seit Wochen hat sie die Klasse darauf vorbereitet, damit jetzt in der Prüfung alles funktioniert.
5: Das war mir wichtig, dass quasi der Lernweg jetzt auch nochmal für alle sichtbar ist. Wir haben halt angefangen mit, was bedeutet Kampfgeist überhaupt? Weil wir jetzt zum Gegeneinander kämpfen und kämpfen, wird halt in der Schule immer noch wenig behandelt, weil viele halt Angst vor Sicherheitskriterien haben und so. Und deswegen haben wir jetzt halt erstmal ganz viel Respekt und Fairness eingeübt. Grenzen setzen, Grenzen akzeptieren. Das ist sozusagen unser Lernweg. So dass wir jetzt am Ende eigentlich mit gutem Gewissen kleine Kampfspiele durchführen können, ohne Angst vor Verletzungen zu haben. Okay. So, alle reinkommen bitte. Alle reinkommen. Alle reinkommen.
8: Die wussten nicht, ich bin ein bisschen schüchtern.
5: So, wir treffen uns in der Mitte. Okay, dann begrüße ich euch alle recht herzlich zur heutigen Sportstunde. Hallo! Ich freue mich, dass ihr alle so zahlreich erschienen seid, dass die meisten von euch fit sind. Also ich fange mit den Jungs an.
0: Erst nach einer ausführlichen Reflexionsrunde erfährt Jette ihre Abschlussnote.
3: Los geht's!

Also ich habe eine gute Note, ich habe eine 1,7 und ich bin sehr zufrieden. Und tatsächlich, also sonst war ja mal so Sport meine Stärke und diesmal habe ich in Französisch mit 1,3 abgeschnitten, also das lief richtig gut. Und Sport habe ich, glaube ich, vorher so richtig die Latte selber so hoch gesetzt, dass, ja, also dass es jetzt ein bisschen nach unten gegangen ist, aber alles super. Ja, genau. Und was ich jetzt als Abschlussnote kriege, habe ich schon vergessen. Weiß ich nicht mehr, werde ich dann auf dem Zeugnis sehen. Ja, aber ich bin sehr zufrieden. Ja.

Die perfekte Kombi war tatsächlich Weltmeisterschaft und Referendariat. Dieses tägliche Training und auch dieses Hinfiebern auf dieses Ziel hat mir zum einen sehr geholfen, dass man sich nicht nur als Lehrerin definiert. Und deswegen war das halt einfach die perfekte Kombi und eine total super spannende Lebensphase. Und ich bin glücklich und dankbar darüber, dass ich die Möglichkeit hatte, von dieser Schule

0: Tanit, du bist wie ich Journalistin und sitzt aber heute auf der anderen Seite des Interviews. Wie fühlst du dich?
1: Also gut, ein bisschen aufgeregt, weil es ja live ja. Und ich freue mich auf die Sendung. Danke für die Einladung.
0: Und es ist auch immer so ein bisschen komisch, wenn man nicht genau weiß, welche Fragen kommen, ne? Wenn man gewohnt ist, Fragen zu stellen.
1: Ja, Franz Josef Wagner hat genau hier auf dem roten Sofa mal gesagt, dass Fernsehen ja gnadenlos ist, weil ein falscher Satz und so. Mal gucken.
0: War aber ein toller Gast, Franz Josef Wagner. Du hast eine eindrucksvolle Karriere gemacht und bist immer noch dabei, warst Chefredakteurin der Bild-Zeitung und Wahlkampfmanagerin und jetzt bist du das neue Gesicht der Reportagesendung. Klar, im NDR Fernsehen. Klar, dass wir darüber sprechen. Moderatorin Tanit Koch, jetzt bei das.
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3: Das hat da in Armut aufgewachsen, das ist so der Motor für alles.
4: Die besten Autos zu fahren und das schon mit 18, die Drogen zu verticken im großen Stil, das sind die Träume.
5: Rata, die Doku-Serie, jetzt in der ARD-Mediathek.
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0: Guten Abend, schön, dass Sie dabei sind. Heute mit einer Ausnahmejournalistin. Sie war die erste Frau an der Spitze der Bild-Zeitung als Chefredakteurin und Wahlkampfmanagerin von Kanzlerkandidat Armin Laschet. Für den NDR steht sie jetzt vor der Kamera und schafft Klarheit in unübersichtlichen Zeiten. Sie moderiert das gesellschaftspolitische Reportagemagazin Klar. Herzlich willkommen, Tanit Koch, und herzlichen Glückwunsch zum neuen Job und zur ersten Folge.
1: Vielen herzlichen Dank.
0: Klar, wenn man sowas moderiert, muss man da besonders klar selbst auch sein. Bist du es?
1: Schadet nicht.
0: Für alle, die es nicht gesehen haben, die Sendung gibt es ja noch in der Mediathek, Erstausstrahlung im Fernsehen war. Was ist das Besondere?
1: Es gibt sie in der Mediathek, es gibt sie auch auf YouTube. Für die andere Zielgruppe, die uns jetzt vielleicht nicht sieht, aber...
0: Du sprichst von den jüngeren Menschen.
1: Von etwas jüngeren Menschen, ja. Leicht jüngeren Menschen. Das Besondere ist, dass wir einmal die Perspektive gewechselt haben, wie ich finde, ein Thema beleuchtet, das nicht ständig in den Medien ist, nämlich wie geht es eigentlich den Menschen, die... ja, einen Beruf gewählt haben, um uns zu beschützen, nämlich Polizeibeamte, Polizeibeamtinnen. Wie erleben die ihren Alltag? Ist da genug Respekt in der Bevölkerung? Wie viel Gewalt müssen sie ertragen? Ertragen sie auch, auf die sie vielleicht nicht vorbereitet sind? Gibt es da eigentlich genügend Erkenntnisse zu? Und sozusagen, was macht den Menschen hinter der Uniform aus? Und da ist uns, glaube ich, ein guter Blick. Es ist eine halbe Stunde, aber es ist, glaube ich, ein sehr guter Blick gelungen.
0: Kannst du gleich noch ein bisschen...

0: näher von erzählen. Du solltest ja schon mal hier sein, nämlich als die Sendung zum ersten Mal im Fernsehen ausgestrahlt wurde, im analogen Fernsehen. Das hat damals nicht geklappt wegen Streik. Aber zur Premiere hatten wir jemanden gebeten, der dich sehr gut kennt, etwas zu dir zu sagen. Hör mal zu.
1: Hallo liebe Tanit, ich grüße dich ganz herzlich aus dem Herzen Berlins, aus dem Café Einstein unter den Linden. Und ich wünsche dir für deine neue Aufgabe alles erdenklich Gute. Du wirst es hervorragend machen, weil du bist einfach eine fantastische Journalistin. Du warst nicht nur die beste Volontärin, die ich jemals hatte, sondern du warst auch die erste Bild-Chefredakteurin, die erste Frau an der Spitze der Bild-Zeitung. Dir viel Glück und ich bin super gespannt auf deine erste Sendung.
0: Kai Diekmann, 16 Jahre lang Chef der Bild-Zeitung, Chefredakteur, ja. Dein Vorgänger.
2: Ja, Chefredakteur der Zeitung, ja. Und auch mein erster Chef und jemand, der in meinem Auswahlgespräch für die Journalistenschule, für das Volontariat da saß. Und nach diesem Auswahlgespräch dachte ich, okay, das wäre jetzt doof, wenn sie dich nicht nehmen. Weil das einfach, das war schnell, das war kontrovers, das wurde, waren noch andere Bewerber drin, da waren auch noch andere Auswählende. Aber das hat Spaß gemacht, gerade weil es da auch ja, klar etwas zur Sache ging und aber gleichzeitig so auf hohem Niveau lustig und so, dass ich, obwohl ich vorher nie bei Bild ein Praktikum gemacht hatte, wir es auch zu Hause nicht wirklich gelesen haben, weil eigentlich nie ein Thema war, ich dachte, okay, das ist, da lernst du was und es scheint auch noch Spaß zu machen und dann hat es zum Glück geklappt.
0: Ja, und du hast ihn auf sich so beeindruckt, dass du nicht nur das Volontariat bekommen hast, sondern dann auch eben seine Nachfolgerin in der Chefredaktion wurde. Was hast du von ihm gelernt, großer Journalist Kai Diekmann?
2: Dass Lob eine sehr wichtige Motivation ist und noch dazu eine, die man eigentlich kostenlos haben kann als Chef. Und ich habe ihn mal gefragt, ob er, weil ich bei irgendeinem Führungskräftetraining war, ob er das eigentlich mal gemacht hat. Weil ich hatte so eine Liste vor mir an irgendwie Dingen, so 10 Punkte, worauf man irgendwie achten sollte. Und habe dem Kopf alle abgehakt im Sinne von macht er, tut er, weil war ja mein Chef damals. Und er meinte, nö, das so. Und da ist ja irgendwie eine Naturbegabung, die nicht nur als Führungspersönlichkeit, sondern auch in der Lage ist, das Beste aus Leuten rauszuholen, Menschen dazu zu bringen, einfach Höchstleistung zu geben. Und das kann er ganz toll und hat noch einen, finde ich, sehr angenehmen Sinn für Humor. Und das Interessante ist natürlich immer, wenn man dann hört, oh, da kommt der Bildchefredakteur und hatte damals noch irgendwie zurückgegelte oder geschäumte Haare. Und bei Veranstaltungen, hier, ich erinnere mich in Hamburg, mal in einer der evangelischen Kirchen hier in der Nähe, sitzt dann ein Publikum, was irgendwie durchaus kritisch und die Bild und so. Und dann hat er das in der Regel nach 1,5 Minuten, 2 Minuten gedreht.
0: Ja, hat so. Viel Charme, muss man sagen, ja. Energie, kluger Kopf und freut sich bestimmt, wenn er jetzt zuschaut oder auch im Nachhinein noch guckt, wie nett du gerade über ihn gesprochen hast. Jetzt aber das Aktuelle. Heute ist erstmals bundesweit der Tag des Lokaljournalismus. Auch im Norden gibt es viele Lokalredaktionen, die jeden Tag Großes leisten und vor großen Herausforderungen stehen. Alicia Elling.
3: Lauschen, welche Nachricht es wie in die Zeitung schafft. Bei der Braunschweiger Zeitung dürfen heute am Tag des Lokaljournalismus 50 Leser bei der Themenkonferenz zuhören. Über den Norden hinweg öffnen Redaktionen ihre Türen, um regionale Berichterstattung sichtbar zu machen. Bei der Dithmarscher Landeszeitung dürfen Merle und Lina aus der 10. Klasse mitrecherchieren.
4: Man bekommt nicht viel von Journalismus mit, also wie das im Hintergrund ist und so.
3: Im Hintergrund wird der Arbeitsalltag der Journalisten komplexer, hektischer. Online-Seiten und Social-Media-Kanäle müssen bedient werden, Fake News und KI-Inhalten die Stirn geboten werden. Das gedruckte Papier, wie hier bei der Hannoverschen Allgemeine, ist aber noch gefragt.
5: Im Moment hören wir ganz viel darüber, dass die Menschen auch ein bisschen überfordert sind mit den vielen Nachrichten, die sie auf allen Kanälen bekommen. Und manche Menschen wünschen sich ein bisschen mehr Sortierung, ein abgeschlossenes Produkt.
3: Einige Lokalmedien kämpfen ums Überleben. In den USA ist das Lokalzeitungssterben fortgeschrittener als bei uns. Immer mehr Regionen werden laut Journalistenverband zu sogenannten Nachrichtenwüsten.
6: Da, wo Lokaljournalismus nicht mehr vorhanden ist, wie wir das in vielen Regionen der USA haben, da steigen Korruption, da steigt Kriminalität, da steigt die Polarisierung.
3: Auch bei der Dithmarscher Landeszeitung weiß man, wie demokratiefördernd der Austausch mit Anwohnern und deren Themen direkt vor Ort sind.
7: Gerade die Leute in ländlichen Räumen, wie auch bei uns in Dithmarschen, müssen einfach wissen, da ist ein Medium, das hört uns zu. Das informiert uns, das hilft uns,

0: Meinung einzuordnen. Das hilft uns dabei, zu erfahren, was bedeuten eigentlich die großen Entscheidungen aus Berlin für uns hier vor Ort ganz konkret. Weil wenn wir das nicht machen, dann macht's keiner.
1: Neben den privaten Lokalmedien berichtet auch der NDR als öffentlich-rechtlicher Rundfunk regional und lokal. Und ist damit ein Teil des Klebstoffs der Gesellschaft.
2: Ja, lokaler Journalismus, eine wichtige Sache. Du hast gerade gesagt, du hast auch den Hamburg-Teil der Bild-Zeitung geleitet. Welche Erfahrungen hast du gemacht?
3: Naja, also wenn man, egal für welches Medium, einen flammenden Kommentar gegen Wladimir Putin schreibt, dann meldet sich am nächsten Tag nicht der Kreml. Wenn man allerdings im Lokalen daneben liegt oder zu einseitig ist, dann bekommt man das ziemlich direkt gespiegelt. Und das ist eine sehr gute Schule für jeden Journalisten, auch wenn man danach dann überregional arbeitet. Und mein Eindruck ist auch, dass wir, also Hamburg offensichtlich eine Metropole, aber dass viele von uns eher im urbanen Leben und die große Mehrheit der Bevölkerung das aber nicht tut, sondern eher in der Fläche ist. Umso wichtiger, dass da, die Kollegin hat es ja gerade angesprochen, die Checks and Balances funktionieren. Dass man also sieht, wo gehen, keine Ahnung, die Bausubventionen hin, steckt da irgendjemand mit jemand anderem unter die Decke. Also dass jemand da ist, der A, den Menschen zuhört, der auch, der sein Ohr wirklich an den Themen hat, die am Küchentisch besprochen werden. Und das ist, ich lebe in Berlin-Mitte, da nicht immer so ganz leicht, als wenn man sich mal in den ländlichen Raum oder außerhalb einfach der Großstädte begibt.
2: Ja, da herrscht ja auch der Frust und die Enttäuschung, dass nicht gehört werden, nicht gesehen werden, nicht beachtet werden, teilweise sehr verbreitet ist, dieses Gefühl. Ne?
3: Naja, und es sind einfach, also es gibt ja die klassischen Umfragen, findet man den öffentlichen Nahverkehr toll, wenn man in einer Großstadt lebt, in der Regel schon. Wenn nicht gerade gestreikt wird oder in Berlin irgendwie Eis und Schnee die S-Bahn lahmlegt oder irgendwelche Kabelbrände verursacht werden. Aber wenn der Bus nur einmal die Stunde kommt, dann ist es eine völlig andere Debatte. Und da müssen wir als Branche uns einfach immer sehr bewusst machen, dass unser eigenes Erleben, was wir unterbewusst natürlich mit in die Redaktion und in die Redaktionskonferenzen zur Themenfindung zu all dem bringen, keineswegs unbedingt das Erleben derjenigen ist, für die wir arbeiten.
2: Guter Appell nochmal an uns alle. Was den Norden sonst noch beschäftigt, Dorothee Foschauer weiß es.
4: Sowas sieht man nicht alle Tage. Das erste Bauelement für den Fehmarn-Belt-Tunnel ist unterwegs. Ein 73.000 Tonnen schwerer Kavenzmann, 217 Meter lang und 42 Meter breit. Ein Spezialschiff transportiert das Bauelement. Wasserdicht verschlossen wird es abgesenkt und am Meeresgrund an einem weiteren Bauteil verankert. Dort muss alles bis auf 3 mm sitzen.
5: Wir haben Radar, die das bemessen. Wir haben auch GPS-Signale an dem Element. Und darüber hinaus haben wir auch Sensoren zwischen den beiden Elementen. Das heißt, wenn wir die Elemente zusammenfahren, können wir millimetergenau sehen, wie dicht die Elemente aneinander sind.
4: Dann wird das Ganze versiegelt und zugeschüttet. Noch 88 Bauelemente dieser Art müssen unter Wasser montiert werden. Der 18 Kilometer lange Tunnel zwischen Fehmarn und dem dänischen Lolland soll 2031 fertig sein. Ein Hauch von Hollywood in Hamburg. Es ist mal wieder OMR. Vordergründig eine Digital- und Online-Marketing-Messe mit rund 1000 Ausstellern. Aber auch eine Spielwiese. Sehen und gesehen werden mit den ganz großen Namen. Von Joko Winterscheid und Kai Pflaume bis Model Heidi Klum und Regisseur Roland Emmerich.
6: Das ganz große Thema ist jetzt, glaube ich, im dritten Jahr künstliche Intelligenz und die Frage, wo ist die Aufmerksamkeit? Wo kann man vielleicht Leute erreichen? Wo kann man Botschaften, auch Werbebotschaften verbreiten?
4: 70.000 Besucher aus der Marketingszene tummeln sich noch bis morgen in den Messehallen. Stehen ein Shantycore und ein ICE am Bahnhof Westerland auf Sylt. Klingt wie ein Witz, ist aber Realität. Der neueste ICE hört auf den Namen Nationalpark Schleswig-Holsteinisches Wattenmeer und wurde heute mit Nordseewasser getauft. Bisher waren nur ICEs auf die Insel gefahren, die ersetzt der neue ICE nun. Der Zug hat unter anderem einen barrierefreien Einstieg. Pendler kritisieren, die neuen ICE-Verbindungen halten nicht an den für sie wichtigen Bahnhöfen Keitum und Morsum. Zwischen Hamburg und Sylt fährt der ICE schon. Bis Juli kommen noch Berlin, Frankfurt-Main und Köln dazu.
2: Und zu Gast auf dem runden Sofa ist die Journalistin und ehemalige Bild-Chefredakteurin Tanit Koch. Sie moderiert im NDR-Fernsehen die Reportagesendung Klar und Maike Krämer. Und Janis D'Souza stellt dich vor.
7: Klar, direkt, Tanit Koch. Als Journalistin und Kommunikationsmanagerin analysiert sie Politik, ordnet an.

0: Ihr Politik-Know-how macht sie zur gefragten Expertin. Ihre Karriere, es geht hoch hinaus. 2005 steigt sie bei der Bild-Zeitung ein, als Volontärin. Innerhalb von 10 Jahren der Posten als Chefredakteurin.
1: Das finde ich sensationell.
0: Dann der Wechsel zu RTL. Immer auf der Suche, immer neugierig. Interviewt Persönlichkeiten wie Joe Biden, Michail Gorbatschow oder Angela Merkel. Heute schreibt sie Kolumnen, Analysen, Kommentare und ist jetzt die Neue beim Norddeutschen Rundfunk. Führt ab sofort durch die Reportagesendung Klar.
2: Herzlich willkommen zu Klar.
0: Aber jetzt erstmal herzlich willkommen auf dem roten Sofa, Tanit Koch.
3: Du musstest gerade auch schmunzeln, ne? Bei ein paar Aufnahmen, die schon etwas älter waren. Aber coole Karriere, coole Frau. Und wir haben gerade gehört, vor allem Zeitung hast du gemacht, aber eben auch Fernsehen. Und jetzt reportierend, moderierend vor der Kamera. Wie war das für dich?
1: Neu, aber das macht ja unseren Beruf aus. Deshalb habe ich ihn auch, weil ich irgendwie auch das brauche, diesen Neuigkeitseffekt. Einfach dazu zu lernen. Ungewohnt war, nicht als Reporterin draußen zu sein, aber als Reporterin mit Mikro draußen zu sein. Und was mich persönlich überrascht hat, war, wir waren ja bei so ein paar eher Links-Demos, Rosa Luxemburg, Liebknecht, Gedenkdemo, auch mit einigen Vermummten, dann im möglicherweise linksextremen hinteren Block. Wie viel Aggressivität da so ein ARD-Mikro in dem Lager hervorruft. Das hatte ich davor nicht so wahrgenommen. Also man kennt es von Pegida und von AfD und Querdenker und irgendwie Staatsfunk und Lügenpresse und all das. Aber dass so wirklich mit so einer Vehemenz das interessierte ARD-Mikro abgelehnt wird, hat mich überrascht. Ansonsten der Produktionsprozess für eine Halbstundensendung ist auch etwas, danke ans Team, wo ich sehr viel dazugelernt habe.
3: Denkt man gar nicht, wenn man die halbe Stunde sieht, wie viel Arbeit in so einer halben Stunde steckt.
1: Wurde angesprochen, schreibt Kolumnen, Fokusbriefing zweiwöchentlich, das ist 7 Minuten Lesezeit, da gehen Stunden rein. Aber das ist eben auch die Zeit, die man sich nehmen muss, um ein verdichtetes, gutes Produkt zu haben. Es ist häufig leichter, einen langen Text zu haben oder eine 90-120-Minuten-Doku, weil man sich da nicht zwingen muss, sich auf den Kern zu konzentrieren. Und also ich hätte auch gern 45 Minuten gehabt, aber ich glaube, wir haben 30 Minuten sehr sauber über die Bühne gebracht.
3: Genug Thematik steckt ja drin in diesem großen Thema Gewalt gegen Polizisten, was eben in dieser Folge euer Thema war. Du hast gerade schon gesagt, du hast mit dem Mikro bist du auch selbst losgezogen. Also das heißt, du bist auch inhaltlich involviert. Inwieweit bei dieser Sendung?
1: Naja, das war eigentlich von vornherein klar, dass ich jetzt, weil ich dafür zu sehr auch selber Journalistin bin. Also Moderation selber ist wichtig, aber nur Moderation hätte mir nicht gereicht. Mhm. Weil man natürlich damit nicht den inhaltlichen Einfluss auch auf eine Sendung nehmen kann. Und ich habe nicht alle Termine selber machen können. Ich habe sehr viele Termine gemacht, von denen man nichts in der Sendung sieht, weil wir uns zwar stundenlang einiges abgefroren haben, aber nicht, dass nichts passiert ist, was irgendwie sendetauglich gewesen wäre. Und auch das Learning. Aber also insgesamt ist es mir halt wichtig, auch bestimmte, das der Unterschied so bei Journalisten, die nicht klassisch Fernsehen machen, erarbeiten sich ja ihre Interviewpartner selber und schreiben die Fragen vorher selber auf und was ich schon bei RTL festgestellt habe, auch aus Zeitgründen kann nicht jeder vielbeschäftigte Moderator das alles, quasi die Vorproduktion selber erledigen, sondern reist dann an, bekommt das Mikro in die Hand, hat den Fragenkatalog und fragt, bekommt aber auch den ganzen Glanz und Glamour. Und hinter diesen 30 Minuten stecken ein Team und sehr viel Arbeit auch von sehr vielen anderen Menschen. Am Ende bin ich das Gesicht und die Stimme. Aber das ist ein Gemeinschaftsprodukt und das merkt man an dieser Sendung. Aber mir war es eben auch wichtig, dass sozusagen mein Anteil daran auch ein journalistischer ist und nicht nur der Präsentierende.
3: Wir schreiben unsere Texte auch selbst, möchte ich nur sagen.
1: Machen aber auch nicht alle. Machen nicht alle.
3: Und deshalb heißt es ja auch im Amerikanischen Presenter, weil oft nur präsentiert wird, aber nicht eben gedacht und vorbereitet.
1: Also ohne dann jemandem zu nahe treten zu wollen, aber es ist halt teilweise eine andere Herangehensweise. Und
3: Gewalt gegen Polizisten, das große Thema. Warum habt ihr euch dafür entschieden?
1: Meine subjektive Wahrnehmung ist, dass regelmäßig hochkocht, wenn es tatsächliche oder vermeintliche Übergriffe der Polizei gibt. Wir hatten ja sehr viele Demo-Ereignisse in den letzten Jahren, auch nach dem 7. Oktober 2023. Und dieser

0: Vorwurf übermäßige Gewalt oder übermäßige Machtdemonstration des Staates und. Gleichzeitig werden zumindest in meiner Timeline sehr viele Videos reingespült, wie Polizisten verbal angegangen werden. Nicht strafrechtlich relevant, aber in einer Weise, ich mir denke, würde ich mir ungern anhören. Und warum tun die das? Also da ist eine Truppe von Polizisten, die trennen die eine Demo von der anderen Demo oder sorgen dafür, dass eine Partei eine Veranstaltung durchziehen kann, zu der sie kein Näheverhältnis haben, aber machen einfach ihren Job und werden dafür draußen auf der Straße beleidigt. Als in Mülheim, das war eine Regionalvertreterversammlung der AfD, von denen man nicht viel sah, weil die in so einer türkischen Hochzeitshalle, wo sie sich eingebucht hatten, halt ihre Veranstaltung machten. Draußen war ein Trupp Antifa und die riefen dann in Richtung Polizei, habt nichts, kann nichts, gebt mir eine Uniform. Das ist jetzt kein neuer Spruch, es ist nur so herablassend, dass ich mich dann immer wundere, wie das an Polizisten mich abgleitet, weil die dafür geschult sind, die wissen um ihr Berufsrisiko, wenn die sich davon in irgendeiner Weise einschüchtern oder verärgern lassen würden, dann hätten die auch den falschen Beruf gewählt. Das ist ja nicht der Querschnitt der Bevölkerung, sondern das ist ein sehr gut ausgesuchtes und sehr gut geschultes Personal. Aber auf Dauer, und das ist ein wichtiger Aspekt in der Sendung, den uns ein Psychotherapeut, der viel mit Polizisten arbeitet, näher gebracht hat, ist verbale Gewalt ein genauso großer Stressfaktor wie das für das Gehirn wie physische Gewalt, der sich aufbaut und immer weiter aufbaut und irgendwann Jahre später, ohne dass es diesen einen konkreten Anlass gibt, möglicherweise auch dazu führt, dass die Menschen nicht mehr so belastbar sind, ihren Beruf auszuüben. Und wir haben in der Sendung Beamte und Beamtinnen, die darüber reden, was das in ihnen auslöst, was das auch für die Familien bedeutet, auch bedroht zu werden, dass man das halt mit nach Hause nimmt und glücklicherweise ist das nicht mehr so ein Tabu, wie es sicherlich noch vor Jahren war. Das heißt, Polizisten können sich auch Hilfe suchen, reden da auch offen drüber, obwohl es etlichen schwerfällt, weil das ist jetzt kein Berufszweig, der irgendwie zum Jammern neigt. Ist auch nicht so leicht, dann journalistisch trotzdem da hinter die Schale zu kommen. Aber ich finde, dadurch, dass es halt so ein wichtiger Teil der Gesellschaft ist und es uns vielleicht so gut geht, dass wir manchmal vergessen, auf die Leute zu achten, die dafür sorgen, dass, keine Ahnung, uns geholfen wird oder wir beschützt werden, wenn irgendwas nicht so gut läuft.
1: Also diejenigen, die uns beschützen, müssen fast schon selber geschützt werden vor diesen Verbalattacken und vor allem auch eben körperlichen Attacken. In der Reportage zeigt ihr Beispiele und wir haben die 30 Minuten, kann man in der Mediathek sehen, aber Annbrit Backenbühl, eine der Mitautorinnen, hat jetzt uns eine Kurzversion geschnitten.
2: Eine Nacht im August 2021. Polizeioberkommissar Tobias Bratz aus Eutin in Schleswig-Holstein hat einen Routineeinsatz. Unterstützung für einen Rettungswagen. Ein alkoholisierter Mann soll in eine Klinik gebracht werden. Doch dann eskaliert die Situation.
3: Mit dem Wort Polizei letztlich sind wir schon wüst beschimpft worden. Also mit, ja, verpisst euch und ja, scheiß Bullen, ich fick euch und solche Sachen. Also von vornherein war die Stimmung sehr, sehr aggressiv.
2: Beim Versuch, den Mann zu fixieren, kommt es zum Handgemenge.
3: Und in dieser Auseinandersetzung habe ich einen Schlag in den Arm bekommen und mein Arm hat nachgegeben und hat sich in sich verdreht. Ich wusste sofort, der Arm ist raus, also die Schulter ist ausgekugelt, das war mir sofort klar.
2: Die Verletzung mag undramatisch aussehen, doch es wird mehr als ein Jahr dauern, bis Tobias Bratz seinen Arm wieder voll einsetzen kann. Gewalt gegen Polizistinnen und Polizisten. Der 38-Jährige ist da kein Einzelfall.
3: Das Leben im Dienst eines Polizisten ist von Gewalt komplett durchtränkt.
2: Wie groß das Problem ist, woher die Aggression kommt und was das mit den Menschen in der Uniform macht, das zeigt die erste Folge von Klar mit Tanit Koch. Monatelang hat die Redaktion mit Polizisten und Experten gesprochen, mit und ohne Kamera. Übergriffe auf Polizeibeamte gibt es in vielen Situationen, etwa bei Fußballspielen. Bereitschaftspolizistin Elaine berichtet von einem Großeinsatz vor wenigen Wochen.
4: Da wurden Toiletten, Waschbecken, was auch immer geworfen. Es gab auch sehr viele verletzte Beamte. Und wenn man das dann so über den Funk hört, live mit vor Ort ist und nichts machen kann, es war schon heftig.
2: Der Polizeihass sei einfach da.

0: es gibt immer diesen Teil der Bevölkerung, der einfach wirklich sagt, ich habe gar keinen Bock auf Polizei. Und, ja.
1: Angriffe auf Polizisten haben viele Gesichter. Sie reichen von Beschimpfungen bis hin zu Angriffen bei Demonstrationen. Oft entstehen sie unter Alkohol- oder Drogeneinfluss. Psychotherapeut Sven Steffes Holländer behandelt Polizisten nach Gewalterfahrungen.
2: Unser Gehirn unterscheidet nicht zwischen einem körperlichen Angriff und einem verbalen Angriff. Unser Stresssystem wirkt identisch, das heißt, es geht primär um Bedrohung. Und verbale Angriffe wirken eher in der Masse. Und wenn ich einer solchen Atmosphäre im Zwischenmenschlichen über Jahre ausgesetzt bin, hinterlässt das Spuren.
1: Studien aus den USA und Großbritannien deuten an, Polizeibeamte haben ein erhöhtes Risiko für posttraumatische Belastungsstörungen. Tobias Bratz entscheidet sich nach seiner Verletzung für eine Therapie. Heute bildet er in Eutin Polizeianwärter aus.
3: Wenn ich das zur Verfügung stelle, dieses Erlebnis, dann ist einfach meine Idee und meine Hoffnung, dass das dann reicht, dass sie sich selber vorsichtiger bewegen vielleicht.
1: Sein Fall zeigt, Gewalt gegen Polizistinnen und Polizisten geschieht zwar im Einsatz, aber kann lange darüber hinauswirken.
4: Ja, schon krass, wenn man das jetzt noch mal sieht. Du hast es ja auch gesagt, und der Polizist Bratz hat es ja gerade auch noch mal gesagt, wie brutal einfach teilweise die Angriffe sind, ausgekugelte Schulter, Beschimpfungen, was man sich alles gefallen lassen muss. Was hat dich am meisten beschäftigt, als du mit den Polizisten darüber gesprochen hast?
5: Ach, eine Menge. Ich glaube, ein Aspekt ist auch noch, dass das ein Berufszweig ist, dessen Tätigkeit mittlerweile mitgefilmt wird. Also ich meine, gut, wir sitzen ja auch im Fernsehstudio, aber das sind andere Situationen. Und seine Arbeiten kann sich ja jeder, der zuschaut, mal überlegen, ob er ständig dabei gefilmt werden möchte, aus dem Hintergrund, im Vordergrund, während er arbeitet und damit rechnen muss, dass das Material dann auf ewig auf Social Media ist. Mhm. Was macht das mit einem? Hemmt einen das irgendwie in seiner Arbeit? Genauso die Frage, wenn mir jemand die Schulter ausgekugelt hat, dann sagen einige, ja gut, Schulter ausgekugelt, aber der Beamte Brandt sagt dann auch, er hat MRT gemacht und die Ärzte fragt ihn, und was machen Sie so beruflich? Und dann sagt er, ich bin Polizist. Und daraufhin ist die Antwort ja jetzt nicht mehr. Denn ein einarmiger Polizist kann so den Dienst nicht in der Weise ausüben, wie er das gewohnt war. Hat zum Glück alles wieder geklappt, aber hat eben sehr lange gedauert. Eine andere Beamtin sagte, dass ihr die Hand gebrochen, also mit Ansage die Hand gebrochen wurde, lass mich los oder ich breche dir die Hand. Sie hat nicht losgelassen, ihr wurde die Hand gebrochen. Und dann in dieselbe Situation wieder zu geraten, eine Festnahmesituation, und trotzdem auch in dem Wissen, mir könnte schon noch mal die Hand gebrochen werden, dasselbe zu tun. Diese Überwindung bringt mir einfach sehr, sehr großen Respekt ab. Und ich glaube, das überträgt sich auch auf die Zuschauer.
4: Ist die Gewalt denn größer geworden gegen Polizisten?
5: Das ist ein Thema, was wir in der Sendung versuchen aufzudröseln. Also statistisch ist es, wie sagt der Herr Steffes Holländer so schön, was die tatsächliche Gewalt im engeren Sinne, also Verletzungshandlung anbelangt, ist es stabil auf hohem Niveau. Mhm. Aber stabil auf hohem Niveau ist ja kein Zustand, der in irgendeiner Weise befriedigend ist. Insofern ist das durchaus ein Thema. Und die Studienlage, was eben posttraumatische Belastungsstörungen anbelangt, ist so gut wie nicht vorhanden, mhm, in Deutschland zumindest. Ist es auch etwas, mal mit Datensammlung, Datenmaterial mehr ranzugehen, um mal das Ausmaß dessen, was das tatsächlich auslöst, dem mal auf die Spur zu gehen. Ja.
4: Klar, die Sendung beschäftigt sich mit gesellschaftspolitisch relevanten Themen, wie zum Beispiel jetzt Gewalt gegen Polizisten. Aber es gab ja auch eine Kontroverse um die Sendung selbst. Sie wird ja produziert vom Bayerischen Rundfunk und vom NDR. Diese Ausgabe, eure, war jetzt vom NDR. Hast du von diesen Kontroversen im Vorfeld irgendwas mitbekommen, als man dich gefragt hat, ob du die Sendung moderieren möchtest?
5: Also ich hatte im vergangenen Jahr aus privaten Gründen wenig mit Medienjournalismus zu tun und habe die Ursprungskontroverse nicht verfolgt, las irgendwann in der FAZ davon und war daraufhin neugierig und habe mir diese erste Sendung, wo es um Migration und Kriminalität geht, angeschaut und fand sie gut. Und ich glaube, keine Sendung ist perfekt, das gilt auch für unsere. Aber ich habe die Vorwürfe nicht geteilt und nicht verstanden. Kenne auch einige der Vorwürfe gar nicht, aber das geschah gewissermaßen vor meiner Zeit. Als ich gefragt wurde, war die Entscheidung, dass Julia Ruß für den Bayerischen Rundfunk klar weitermacht und jemand anderes für den NDR gesucht wird, gefallen. Und ich neige dazu, Chancen zu ergreifen, wenn sie sich mir bieten. Habe aber auch sehr bewusst sehr schnell den Kontakt zu Julia Ruß gesucht, die ich davor noch gar nicht kannte. Habe sie auch letzte Woche angerufen, um ihr zu ihrer Sendung Islamismus, ist vergangene Woche Mittwoch ausgestrahlt worden, auch in der Mediathek, auch bei YouTube, dazu gratulieren, weil das auch eine gute Sendung auch, auch zum kontroversen Thema war. Und das ist, glaube ich, etwas, was in der Kommunikation nicht so ganz glücklich gelaufen ist. Sieht, glaube ich, das Haus hier auch so. Aber jetzt geht es ja darum, einfach weiterhin guten Journalismus zu machen, gute Sendungen zu machen. Auch eben gerade zu diesen kontroversen Streitthemen, von denen es gelegentlich heißt, die fasst keiner an. Und dann eben bewusst auch mal ein Schaufenster zu stellen. Natürlich werden die angefasst, weil es wichtig ist, weil die Leute drüber reden. Und man da auch drüber reden sollte. Finde ich, ist eine Chance, einfach mehrere Perspektiven reinzubringen, die möglicherweise so nicht ständig in der Berichterstattung sind.
4: Ja, Ruß, während du gerade erzählt hast, haben wir gerade gesehen, die Kollegin vom Bayerischen Rundfunk, ist ja gut, dass da ein Austausch ist. Und wie gesagt, ihr teilt euch ja quasi das Format. Genau. Die Hälfte der Sendung kommt vom NDR, die andere Hälfte vom Bayerischen Rundfunk. Und natürlich arbeitet man da zusammen. Berichtenswerte Themen gibt es ja jede Menge, auch für euch noch. Deepfakes zum Beispiel, Fehl- oder Falschinformationen, ist auch so eins. Schon mal drauf reingefallen, Sie vielleicht, auf ein Bild oder Video, das täuschend echt aussah, sich dann aber als Fälschung herausgestellt hat. Immer mehr solcher Deepfakes sind im Umlauf, manipulieren, machen Angst, Stimmung. Und auch dazu gibt es ein neues Format im NDR. Es heißt Rabbit Hole, Kaninchenbau quasi. Torge Wittern-Kochs stellt es vor.
6: Ungarn hat gewählt. Und nach 16 Jahren endet die Herrschaft von Viktor Orbán. Peter Modja ist der klare Gewinner. Doch der Wahlkampf war alles andere als sauber. Fordert Herausforderer Modja hier die Wehrpflicht für alle ungarischen Männer?
7: Du bist der Nächste.
6: Oder drastische Steuererhöhungen?
7: 33% ihres Gehalts.
8: Das sind alles Deepfakes, die sich gegen den Oppositionskandidaten in Ungarn richten. Mit KI wird Wahlkampf richtig dreckig.
6: Ein neues YouTube-Format des NDR deckt solche Fälle jetzt auf. Der Name der Sendung? Rabbit Hole.
9: Das ist ein bisschen Internetkultur. Wenn man in einem Rabbit Hole verschwindet, wird man vom Algorithmus reingezogen in irgendwelche vielleicht Verschwörungstheorien. Wir gehen als Reporter rein in das Rabbit Hole, schauen uns da um und erklären den Menschen, was wir dort gefunden haben, wie wir recherchiert haben.
10: Faktenchecks werden immer wichtiger, weil Desinformationen und KI-Fakes immer mehr werden. Und deshalb ist es umso wichtiger, mit Faktenchecks quasi dagegen zu reagieren.
6: Der Wahlkampf in Ungarn ist dafür ein perfektes Beispiel. Links der echte Peter Major, rechts ein Fake mit Falschaussagen.
9: Im Grunde geht es bei diesen Fake immer um Wut, Empörung, Aufregung. Es soll Aufmerksamkeit erzeugt werden und es sollen Menschen aufgehetzt werden. Das ist mal so ganz pauschal gesagt. Und da gibt es natürlich verschiedene politische Motive, je nachdem, wer den Fake verbreitet oder was es ist. Und deswegen haben wir uns jetzt schon vorher diesen Wahlkampf so genau angeschaut, weil es doch so wirkt, als würden da alle Register gezogen, damit Orbán an der Macht bleibt und um eben auch seinen Gegner zu diskreditieren. Sieht schon,
6: dass das Bild Rabbit Hole nimmt sich Zeit, um zu zeigen, wie Faktenchecks und Verifikationen funktionieren.
10: Unsere Zielgruppe sind junge Leute, die auf Social Media unterwegs sind, vor allem auf YouTube unterwegs sind, die auch Interesse an längeren Recherchen haben. Unser Ziel ist es wirklich, Recherchen sichtbar zu machen und gegen Desinformation einfach anzugehen auf einer Faktenebene.
9: Derselbe Account, der hat am
6: zum Beispiel bei diesem Bild.
9: Man sieht hier einen Schweinekopf liegen und das soll angeblich vor der Tür der ukrainischen Botschaft in Budapest sein. Und als erstes habe ich geguckt, ob das wirklich die Botschaft ist. Also bei Google Street View kann man sehen, ja, das ist dieselbe Tür, die sieht so aus. Aber wenn man das Bild mit diesen KI-Tools analysiert, wird einem gesagt, dass dieser Schweinekopf manipuliert ist. Also wahrscheinlich wurde der da rein montiert. Und als drittes macht man dann die klassische journalistische Verifizierung und schreibt eine E-Mail an die Botschaft und fragt nach, ob da ein Schweinekopf lag. Und in diesem Fall habe ich die Antwort gekriegt, nein, das ist so nie passiert.
6: Genutzt haben alle Fake News zum Schluss nichts. Orbán hat die Wahl verloren.
9: zu einem wichtigen, relevanten, aktuellen Thema wollen wir den Menschen Fakten präsentieren. Wir möchten aber natürlich auch ein bisschen zur Medienkompetenz beitragen. Das heißt, wir zeigen, wie wir recherchieren. Wir zeigen dabei quasi nebenher Tools, Tricks, Techniken oder einfach Dinge, die man wissen muss über das Netz. Und wenn man weiß, dass bestimmte Dinge im Netz schieflaufen oder wie da so die Funktionslogiken sind, dann hoffen wir, dass die Menschen ein bisschen

0: bisschen gestärkt werden gegen Desinformation und gegen Fakes und nicht mehr so leicht drauf reinfallen.
1: Hi, ich bin drei neue Folgen Rabbit Hole pro Monat, präsentiert von drei Hosts, gibt es ab jetzt auf dem YouTube-Kanal der Tagesschau.
2: Wahnsinn und die Hoffnung, nicht drauf reinzufallen. Ich meine, die werden immer besser, diese Fakes. Es ist so schwierig für normale Menschen, die eben sich nicht tagtäglich damit beschäftigen, wirklich zu erkennen, ob was richtig oder falsch ist, oder?
3: Ja, und die Clues, also die Hinweise, die es noch vor einem halben Jahr gab, dass das irgendwie mit den Händen, genau, das wird ja auch mal besser. Also der Tipp, wenn man irgendwie ein Schwarz-Weiß-Video von trampolinspringenden Waschbären oder Eichhörnchen bekommt, in der Regel nein. Aber ja, wie bei allen journalistischen Formaten ist natürlich auch immer da die Frage, welche Fakten checkt man? Also geht man auf welche Themen geht man ein? Und gut, wir sind hier alle in einem medialen und sozialen Massenexperiment. Und
2: das stimmt,
3: da kommt immer noch mehr und noch mehr und es wird einfach immer besser.
2: Und in einem, das sich so schnell auch jetzt verändert und verändert hat. Ich meine, als du angefangen hast, als ich angefangen habe, war Journalismus noch irgendwie klarer oder auch die Welt war irgendwie scheinbar klarer. Du hast, habe ich gesehen, deshalb will ich mal kurz auf deinen Lebenslauf kommen. Du bist in Konstanz geboren, aufgewachsen in Bonn und dann hast du Abitur in Dublin gemacht. Wie kommt das denn?
3: Dass wir damals ja eigentlich 13 Schuljahre noch in weiten Teilen Deutschlands hatten, in Thüringen, Sachsen, Sachsen-Anhalt, damals schon nicht mehr. Und es nicht unüblich war, dass man für ein Jahr ins Ausland geht. Und ich war in Dublin in einem Internat, 300 Schüler, 200 Schüler, 100 Schülerinnen, also gutes Mischungsverhältnis, jeden Morgen Kirche. Und deshalb habe ich quasi das auch abgesessen für
2: den Rest deines Lebens
3: fast. Aber dachte dann nach einem Jahr, ich kann hier, wenn ich noch ein Jahr bleibe, habe ich Abi. Und in Irland sind es mindestens 6 Fächer im Abi, anders als in England, wo es irgendwie 3 sind. Und sparen ja. Und meine Eltern waren freundlicherweise so großzügig, mir auch das zweite Jahr dort zu ermöglichen. Und das habe ich sehr genossen, habe auch immer noch Freunde da, Patenkind quasi über Freundschaften, bin mittlerweile im Schulboard und meine zauberhaften jüngeren Stiefkinder sind gerade auch auf der Schule. Ja.
2: Also noch Kontakt zu haben nach so langer Zeit, finde ich toll.
3: Ende des Monats bin ich wahrscheinlich wieder
2: da. Du hast dann in Tübingen Politik und Jura studiert. Wolltest du da schon Journalistin werden? Also das war immer klar.
3: Ja.
2: Und deshalb auch Journalistenschule Axel Springer. Warum die?
3: Weil ich mir so einen tollen Plan gemacht habe mit Daten für Bewerbungsfristen, Deadlines. Und ich glaube, der Bayerische Rundfunk war auf Nummer 1. Und da habe ich mir die Bewerbungsunterlagen auch zukommen lassen. Und ich glaube, die zweite Frage oder erste war, kennen Sie Bayern? Woraufhin ich dann schrieb, ich kenne total viele Bayern und verstehe mich auch blendend mit denen. Das war aber, glaube ich, nicht genau das, was gemeint war. Also Bayern als Bundesland kannte ich kein Stück. Insofern hat mich der Bayerische Rundfunk auch richtigerweise nicht ansatzweise in die nähere Auswahl gezogen, weil die halt Landeskinder so irgendwie Ahnung von vom Freistaat haben. Und dann war Axel Springer auf der nächste Punkt auf der Liste. Und ich hatte bei Wolf Schneider, Journalistenpapst, gelesen, dass das Handwerk, das journalistische Handwerk, Recherche, Reportertätigkeit, Schreiben, also an der Sprache arbeiten, bei Bild einfach sehr gut funktioniert, sehr gut geschult wird, man da sehr viel lernen kann. Und dann dachte ich auch aus Neugier, weil wir es eben, weil ich keine Berührungspunkte davor hatte, habe auch Günter Wallraff gelesen während des Studiums, fand das auch interessant. Ich glaube, der Aufmacher ist erschienen, also das Enthüllungswerk, so 4 Monate vor meiner Geburt im Jahr 77, wo ja noch ein paar andere Sachen los waren. Und liest sich aus heutiger Zeit, ich kann es auch nur jedem empfehlen, sehr anders als wahrscheinlich damals. Und war neugierig über das Bewerbungsgespräch, haben wir schon gesprochen. Und bin dann da hängen geblieben, weil natürlich auch die Themen, die Breite der Themen, über die Bild berichtet, eine ist, die einen weniger einengt möglicherweise als, der Boulevard hat sozusagen mehr zu bieten, auch wenn man in der Redaktion ist, man hat einfach viel Freude bei der Arbeit, was, wie gesagt, ich jetzt aber hier beim NDR auch festgestellt habe, also man muss nicht nur bei Bild arbeiten, um Spaß zu haben.
2: Das
3: geht auch bei Fokus, geht
2: sagst.
3: Auch bei RTL, geht auch im NDR. Aber ich habe mich da einfach wahnsinnig wohlgefühlt, Politikressort, tolle Kolleginnen, tolle Kollegen, sehr bürgerlich, waren sehr viele Bonner auch da.
2: Ja. Ja, du hast auch viele Leute nachher kennengelernt. Ne? Also hast du wirklich mit großen Persönlichkeiten, Politikern, Joe Biden, Präsident oder Mikhail Gorbatschow nachher Interviews geführt. Also vor allem dann, als die Karriere dort auch wirklich rasend nach oben ging. Also innerhalb von 10 Jahren vom Volontariat zur Chefredaktion und dann eben auf der

0: Ebene wirklich auch die Großen getroffen. Hier sehen wir dich unter anderem, ja, Joe Biden, ne?
1: Das war kurz bevor er seine Kandidatur erklärt hat. Großer Deutschlandkenner auch und natürlich eine tragische Person in gewisser Weise, wenn er anstelle von Hillary Clinton angetreten wäre. Aber das ist sehr hypothetisch, konjunktivisch. Aber dann hätte er möglicherweise zwei Amtszeiten gemacht.
0: Jetzt haben wir uns Trump erspart geblieben.
1: Ja, aber Geschichte lässt sich eben, wir haben ja kein AB-Testing. Aber das ist tatsächlich die Tragik, hoch kultivierter Mensch, der aber auch, ich habe ihn damals gefragt, ob er denn glaube, Stichwort Fake News, dass Putin auf Facebook quasi Trump den Sieg beschert hat oder der Umstand, dass Hillary Clinton nicht in Wyoming oder Wisconsin nah genug am Volk war. Und dann hat er tief durchgeatmet und sagte erstmal, dass kein anderer Demokrat so viel Wahlkampf gemacht hat, so viele Termine wahrgenommen hat für Hillary wie er in diesem Wahlkampf, dass er sie aber immer gebeten hatte, doch das Wort Middle Class mal zu verwenden. Mhm. Und es klang so, als hätte sie das nicht, oder zumindest aus seiner Sicht, nicht gut genug gemacht. Und dann schwärmte er vom deutschen dualen System, quasi unserer Berufsschulausbildung und dem deutschen Ausbildungssystem, was es so in den USA nicht gibt. Und ja.
0: Du weißt auch, was du vorhin sagtest, so seismografisch, auch als Journalist, dass man eben schon wissen muss, ein Gefühl haben muss, wie die Leute gerade fühlen, was sie denken, was ihnen auf den Nägeln brennt. Und Hillary Clinton hat das anscheinend auch nicht richtig gefühlt.
1: Damals muss man auch sagen, nicht nur Hillary Clinton nicht, sondern auch weite Teile der Westküsten- und Ostküsten-Redaktionen, die dann begriffen haben, okay, wir hätten uns mal aus Washington und aus New York und aus L.A. in die Mitte, in den Rust Belt bewegen müssen. Das haben sie mittlerweile begriffen. Als ich letztes Jahr in den USA bei einem Journalistenkongress war, fiel mir auf, dass mittlerweile da nicht nur das Thema ist, okay, wir müssen dort sein und uns näher an die Arbeiter- oder Fentanyl-Krise, Riesendrogenkrise in den USA, schwappt möglicherweise langsam nach Deutschland über, dort ein absolutes Riesenthema in abgehängten Regionen. Aber das mit, also den Redakteuren, mit denen ich sprach, da schon ein Bewusstsein ist, dass auch die Kolleginnen und Kollegen, also junge, neue Mitarbeiter aus diesen Regionen in die Redaktionen kommen müssen. Also, dass man Journalisten braucht, die mal beim Militär waren. Dass man Journalisten braucht, die Homeschooling hatten. Mhm. Was in den USA üblicher ist als offensichtlich hier. Die also einen anderen, die nicht nur Leute kennen, die mal Trump gewählt haben, sondern vielleicht sogar selber mal Trump gewählt haben oder deren Eltern Trump wählen. Also dann nicht nur hinzugehen und zu gucken, wie ist es da, so Safari-mäßig auf Exkursion, sondern diesen Teil der Bevölkerung in die Redaktion zu holen, um da mehr Diversität zu haben.
0: Wichtig in Redaktionen auch, dass eben viele aus unterschiedlichen, im Grunde Bubbles, wie man so schön immer sagt, ja, Blasen kommen. Und ihr bei der Bild-Zeitung habt ja auch immer eine große Konferenz. Du bist dann Chefredakteurin geworden. Erste Frau als Chefredakteurin. Wie war das für dich?
1: Also es war leichter, Chefredakteurin zu sein als stellvertretende Chefredakteurin.
0: Was du davor warst, ja.
1: Was ich davor war. Weil man natürlich die Freiheit hat, Dinge zu entscheiden.
0: Ja.
1: Und nicht den Druck hat, sowohl ein Ressort zu führen mit sowohl den inhaltlichen als auch den menschlichen Herausforderungen, die da sind, sondern sich komplett auf quasi eine Leitungsfunktion journalistisch konzentrieren kann. Und ich fand es toll, es ist immer noch eine Sensationszeit gewesen, eine tolle Redaktion. Die Kreativarbeit, man muss das dann schon noch auf die Titelseite bringen. Brexit fiel in die Zeit, sehr viele leider auch Terroranschläge, also Nizza damals, Brüssel. Aber insgesamt habe ich das sehr lange sehr gerne gemacht und als ich es dann nicht mehr gerne gemacht habe, habe ich es auch gelassen.
0: Das war zwei Jahre später und da hast du echt noch mal einen Move gemacht, also ein Wechsel, den man sich ja gut überlegen muss. Du hast die Branche praktisch gewechselt und auch die Seite. Du bist nämlich auf die politische Seite gegangen und bist Wahlkampfmanagerin von Armin Laschet geworden.
1: Das ist ein großes Wort. Ich glaube, Armin Laschet wäre sehr naiv gewesen, wenn er mich wirklich als Wahlkampfmanagerin geholt hat. Er hat mich geholt zur Unterstützung der Kommunikation, was auch wahnsinnig wichtig ist. Was ja auch fantastisch funktioniert hat, wie man dann gesehen hat in diesem Wahlkampf. Aber das war am Ende eine Zeit, 4 Monate. Und ich würde sagen, das Wahlkampfmanagement, also ich stapel da jetzt nicht tief, sondern dafür gibt es halt eine Parteizentrale, Agenturen.

0: Und obwohl die Zeit, und das war ein Teil dieses Wahlkampfs, doch sehr, sehr knapp war, weil später Kandidat und so weiter und so fort. Und die lieben Kollegen der SPD da einfach wirklich schön gut Zeit hatten, sich auf ihren Kandidaten lange vorzubereiten. Und
1: ja, das passierte natürlich auch das Malheur, ne? Das Lachen im falschen Moment von Armin Laschet. Da konntest du dann als Kommunikationsexpertin auch nichts mehr wahrscheinlich aus der Ferne machen, sondern nur noch gucken und denken, oh Mist, jetzt haben wir es verloren wahrscheinlich. Das hole ich nicht mehr rein.
0: Das war nicht der Gedanke, sondern der Gedanke war, das Bildmaterial, das andere, Olaf Scholz, Cum-Ex, Zahlen, haben nicht denselben Effekt. Annalena Baerbock mit, also Plagiatsverdacht mal, was ihr Buch damals anbelangt, Buchstaben, prägt sich auch nicht in der Form ein. Ein Bild, auch wenn es jetzt nicht gezeigt worden wäre, hätten wir alle das sofort vor Augen, einfach weil wir in Bildern denken und auch in Bildern erinnern. Das war doof. Ich weiß nicht, ob es das Entscheidende war. Ich glaube, dass eine Mischung aus dem mangelnden Zusammenhalt innerhalb der Union ein großes Thema war, und Menschen spüren am Wahlkampfstand, dass wenn die Parteienfamilie, und es gab da schon gut Friendly Fire aus München, nicht nur aus München, aber doch auch aus München, nicht geschlossen hinter dem Kandidaten steht. Also wenn die eigenen Leute den nicht zu 100% toll finden, warum sollen wir den dann wählen? Mhm. Und das Lachen hat sicherlich nicht geholfen. Ich glaube nicht, dass es entscheidend war, aber das werden wir halt nie wissen. Für mich war es eine sehr, sehr lehrreiche Erfahrung auch, also wie gesagt, wir reden von 4, 4,5 Monaten, auf der anderen Seite zu sein und zu sehen, also der Wahlkampf wurde nicht verloren oder die Wahl wurde nicht verloren wegen der Medienberichterstattung, aber dieses, also auch die handwerklichen Fehler, die da teilweise gemacht wurden, Kollegen von Öffentlich-Rechtlichen, die sich beschwerten, dass sozusagen aus den Redaktionen da bei YouTube abgeschrieben wird, obwohl man sie doch anrufen könnte, weil sie sind an Ort und Stelle und begleiten den Kandidaten. Ein großer Vorteil, ich habe Ben Bolz kennengelernt, NDR-Kollege, der jetzt auch bei Klar in der Redaktion war, was großen, also nicht nur großes Wiedersehen, sondern da war ein Vertrauensverhältnis, weil der eine sehr faire Kandidatendoku gemacht hat. Und ich glaube, so ein Perspektivwechsel für Journalisten ist auch hilfreich, um den Job danach weiter besser zu machen.
1: Perspektivwechsel geht es ja auch bei euch, bei Klar. Und deshalb freuen wir uns sehr, liebe Tanne. Unsere Zeit ist nämlich leider rum. Dabei wollte ich noch ganz viel mit dir sprechen. Und die nächste Sendung, ich glaube, ihr wisst noch nicht genau, was für ein Thema kommt. Aber wir können uns wahrscheinlich darauf freuen, dass es wieder ein gesellschaftspolitisch relevantes ist.
0: Unbedingt. Wird spannend.
1: Danke dir, dass du hier bist. Und wir hoffen, dass du gekommen bist, um zu bleiben hier bei uns im NDR. Freuen uns drauf. Und wir freuen uns auch, wenn morgen Sie wieder einschalten, kommt auch ein ganz toller Mensch, nämlich Harald Krasnitzer, Schauspieler. Kennen Sie alle als Tatort-Kommissar. Wäre schön, wenn Sie dabei sind. Es geht weiter mit Ihrem Landesprogramm. Wir sagen tschüss.
2: Moin und guten Abend. Ganz herzlich willkommen zu Hallo Niedersachsen mit den wichtigsten Bildern und den besten Geschichten des Tages. Und da sind wir erstmal beim vermeintlich schönsten Tag des Lebens, wenn sich nämlich Braut und Bräutigam gegenüberstehen, die Familie und Festgemeinde versammelt, strahlende Gesichter und alle ganz schick rausgeputzt. So auch in Uvelgönne in der Wesermarsch. Kaum hatte sich das Paar da aber das Ja-Wort gegeben, funkt plötzlich ein Pieper dazwischen. Da war die lange Hochzeitsplanung im Nu über Bord geworfen, ab zum Feuerwehreinsatz im Brautkleid.
3: An ihrem schönsten Tag im Leben stehen für Eske und Niklas Kämmerer die Kameradinnen und Kameraden der Freiwilligen Feuerwehr Spalier und halten Aufgaben parat. Doch nur wenige Minuten später erschrillen dann die richtigen Sirenen. Jetzt muss es schnell gehen. Eine Brandmeldeanlage hat ausgelöst. Das Brautpaar kommt selbstverständlich mit zum Einsatz.
4: Ich bin dann mit Brautkleid ins Auto gesprungen. Wir haben für mich die ganze Einsatzuniform eingepackt. Und ich hatte dann alles dabei und habe dann im Einsatzleitwagen die Einsatzdokumentation übernommen.
5: Ich habe erstmal meinen Anzug soweit ausgezogen, habe im Fahrzeug noch die Krawatte abgelegt, um mich dann vernünftig ausrüsten zu können. Und hatte dann natürlich noch das Hemd darunter. Das geht aber.
3: Während Eske im Brautkleid im Einsatzleitwagen arbeitet, kontrolliert Niklas die Brandmeldeanlage.
5: Ich habe es noch aufs erste große Fahrzeug geschafft, durfte da dann auch das Atemschutzgerät anlegen und vor Ort mit die Lage erkunden.
4: Als dann klar war, dass es sich um einen Fehlalarm handelt, sind dann mehr oder weniger die ganzen Feuerwehrleute, die am Einsatzort waren, einmal vorbeigekommen, haben gratuliert, weil die mich auch schon seit klein auf kennen. Und ja, war interessant, anders als sonst. Abseits

0: ist man irgendwie immer einsatzbereit und genau, der Zusammenhalt ist einfach ganz toll.
1: Kennengelernt haben die beiden sich übrigens im Studium außerhalb der Feuerwehr. Doch Eske konnte ihren Mann schnell fürs Ehrenamt begeistern. Und in der Feuerwehr wollen sie auch als Ehepaar weiter aktiv bleiben.
2: Das ist doch wirklich eine Geschichte wie gemacht für den Lokaljournalismus. Denn so wichtig all die Weltnachrichten sind, Trump, Iran, Bundesregierung, am Ende zählt doch auch, was bei mir vor der Haustür geschieht. Und am Tag des Lokaljournalismus geht es genau um diese Stärke, zu berichten, was Menschen in nächster Nähe betrifft. Wie wir das beim NDR Niedersachsen machen, das haben sich heute Jugendliche angeschaut. Die 10. Klasse eines Oldenburger Gymnasiums konnte im Radio bei NDR Schlager hinter die Kulissen gucken. Nicht nur dabei, sondern plötzlich mittendrin im Programm. Bei einem spontanen Interview haben sie erzählt, wie sie Medien im Alltag nutzen und konsumieren.
3: Ich benutze vor allem visuelle Nachrichten, Tagesschau oder Zeit, vor allem online. Aber Printmedien habe ich jetzt nicht mehr so viel.
4: Also ich bin meistens auf sozialen Medien, also bei Instagram oder TikTok. Da schaue ich mir meistens von Tagesschau die Sachen an, die sie halt berichten.
5: Also ich lese meistens die Zeitung am Samstag, weil ich die selber austrage. Ich habe die Tagesschau abonniert für den Politikunterricht. Hat unsere Lehrerin uns empfohlen, da gucke ich meistens nach.
2: Ich war heute an einer Schule in Hannover, um mit Jugendlichen über meine Arbeit und den Journalismus zu diskutieren. Auch weil Social Media so vieles verändert, wo Algorithmen dominieren und keine Redaktionen. Wichtig bleibt aber für uns hinzuschauen und Finger in die Wunde zu legen, damit es fairer zugeht in der Gesellschaft und Menschen zu ihrem Recht kommen. Am Tag des Lokaljournalismus haben deshalb heute auch Zeitungshäuser Besuch empfangen, um zu zeigen, wie so ein Tag in der Redaktion abläuft.
6: Unsere Kollegin Katja Buhlmann ist heute in Salzgitter schon im Frühdienst unterwegs. Recht ungewöhnliche Zeit für eine Lokalredakteurin. 7.30 Uhr ist sie heute schon gestartet an einer Grundschule in Salzgitter.
7: Die Redaktionsleiterin entscheidet, welche Themen aus dem Braunschweiger Süden in die Zeitung kommen. Heute präsentiert sie diese vor einem großen Publikum. 50 Leser sind am Vormittag zur öffentlichen Redaktionskonferenz gekommen.
8: Weil mich das interessiert, wie die Lokalredaktion das alles aufbereitet, wie untereinander diskutiert wird, auch weil ich wissen will, welche Themen in die Zeitung oder eine Chance haben, in die Zeitung zu kommen.
9: Wir brauchen die Pressevielfalt. Und wenn die Lokalzeitungen verschwinden, dann überlassen wir das ja den digitalen Medien. Und da finde ich, da ist es also nicht mehr garantiert, dass man da wirklich wahre Nachrichten bekommt. Da ist viel Fake dabei.
7: Die Redakteure erklären, wie wichtig der Online-Auftritt auch für ihre Tageszeitung geworden ist. Und dass sie Artikel zu bestimmten Uhrzeiten veröffentlichen, weil sie dann von mehr Menschen gelesen werden. Das erzeugt auch Druck, sagt die Chefredaktion.
10: Früher, da war immer nur der Redaktionsschluss im Visier. Jetzt muss so schnell wie möglich berichtet werden, rund um die Uhr.
7: Im Netz sei außerdem die Konkurrenz für lokale Nachrichten groß. Und es kursiere viel Desinformation.
11: In Zeiten von Fake News wissen wir, dass wir wirklich eine wichtige Rolle haben, auch ein Gegengewicht darzustellen. Dass wir einordnen, dass wir sauber recherchieren und eben auch dafür stehen, dass wir Qualitätsjournalismus bringen.
7: Die Redaktionsleiterin muss heute noch 12 weitere Lokalseiten planen, zum Beispiel zum neuen Tankrabatt. Gemeinsam wird überlegt, welche Überschrift sich für den Artikel am besten eignet. Sorgfalt, aber auch Flexibilität bestimmen hier den Alltag.
12: Wir planen zwar viel vor, aber sobald es aktuelle Geschehnisse gibt, einen großen Unfall auf der A2 oder einen schweren Brand in der Braunschweiger Innenstadt, müssen wir natürlich schnell reagieren, Reporterinnen und Reporter losschicken und ja, die Planung auch mal wieder über Bord werfen.
7: Heute läuft vorerst alles nach Plan. Und für die 50 Besucher der Braunschweiger Zeitung ist Lokaljournalismus ein Stück erlebbarer geworden. Und darum geht es am heutigen Aktionstag.
2: Ja, und da wird uns auch bei der Themenauswahl nichts diktiert, sondern es wird viel diskutiert in solchen Redaktionskonferenzen, welche Themen mit welchen Inhalten drankommen. Das gilt auch für die Grafschafter-Nachrichten. Die zeigen, wie es dann an die Umsetzung geht.
13: Lokaltermin für Reporter Sascha Fennemann in Ösen. Heute geht es um die Barrierefreiheit im Ort. Betroffene und Verbandsvertreter schauen sich die genauen Gegebenheiten an. Fennemann versteht sich als Beobachter und kritischer Fragensteller, weil oder obwohl er selbst von hier kommt.
14: Das ist von Vorteil, weil man die Gegebenheiten kennt, man kennt die Leute, man weiß,

0: wie die Leute ticken. Man kennt auch die Entwicklung des Ortes und dementsprechend kann man Sachen besonders gut einordnen, wenn man hier wohnt und lebt.
1: Heute beim Termin dabei ist auch Kollege und Videojournalist Henrik Hille für die Online-Ausgaben.
2: Gerade bei so einem Thema mit Rollstuhlfahrenden und beeinträchtigten Menschen, wenn die einmal durch den Ort gehen, kann man mit einer Videokamera natürlich noch viel besser zeigen, wo hakt es im Ort, wo sind die Stolperfallen und so weiter.
1: Der Rundgang dauert gut 2 Stunden. Zwischendurch Redaktionskonferenz, zugeschaltet mit dem Smartphone.
0: Es sind schon einige Stellen identifiziert worden, wo wir Probleme festgestellt haben.
3: Dann sehen wir weiter, was man daraus dann machen kann.
1: Für die Grafschafter Nachrichten arbeiten etwa 160 Menschen. Zum Angebot gehören Print- und Online-Ausgaben. Ziel ist es natürlich, die meisten der rund 140.000 Einwohner im Verbreitungsgebiet zu erreichen.
4: Gerade hier im Dorf ist das so, dass viele auch die GN lesen oder online schauen. Und da ist es sehr wichtig, dass alle wissen, was wir hier machen.
5: Wir wissen alle, dass mittlerweile es verschiedenste Möglichkeiten gibt über soziale Medien oder wie auch immer, nur das ist halt nicht repräsentativ. Und die Presse vor Ort ist repräsentativ und auch wirklich hier vor Ort da.
6: Die Erfahrung zeigt, dass es insgesamt sehr, sehr unkompliziert geht, weil man immer wieder mit den Redakteuren zu tun hat. Und da ist eigentlich ein guter Kontakt und ein guter Austausch vorhanden.
1: Direkt nach dem Ortstermin geht es für Sascha Fennemann in die Redaktion nach Nordhorn. Der Artikel soll morgen früh auf dem Titelblatt erscheinen.
0: Ich bin sehr gerne Lokaljournalist, einfach weil man Themen, die sehr komplex und sehr übergeordnet erscheinen, im Kleinen erzählen kann. Und zwar mit konkreten Beispielen hier vor Ort. Heute haben wir das Thema Barrierefreiheit. Ist natürlich ein allgemeines Thema, die Gesellschaft wird immer älter. Aber zu schauen, was das bedeutet für den Ort, in dem ich lebe, in dem wir leben, hier in der Region, das ist eigentlich das Spannende am Lokaljournalismus.
7: Ja, und zwar jeden Tag. Wenn der Beitrag dann geschrieben und abgenommen ist, dann sind aber noch einige Schritte zu gehen, bis die Lokalzeitung fertig ist. Und wie das funktioniert, das haben wir bei der Hannoverschen Allgemeinen Zeitung mitbekommen, wo klassisch auf Papier gedruckt wird und gleichzeitig die Frage im Raum steht, wie der Lokaljournalismus in Zukunft seine Leserschaft erreicht.
8: 20 Uhr, Andruck bei der Druckerei in Rodenberg. Hier wird die Hannoversche Allgemeine Zeitung gedruckt. Immer noch.
9: Print ist nach wie vor für uns ein sehr, sehr wichtiger Bestandteil unseres Geschäfts. Mittlerweile ist es so, das trifft nicht nur uns, sondern auch alle anderen Medienhäuser, dass natürlich viele andere Kanäle auch dazukommen und der digitale Markt immer mehr wächst.
8: Auch hier erscheinen die Texte längst zuerst digital. Trotzdem gibt es an 6 Tagen die Woche die HAZ auch gedruckt. In der Druckerei gehen täglich etwa 200.000 Exemplare übers Band. Maschinell wird bedruckt, zusammengefalzt und zugeschnitten. Die finale Kontrolle passiert immer noch von Hand. Tageszeitungen machen hier immer noch einen großen Teil der Produktion aus. Und das, obwohl die Auflagezahlen für Print bundesweit sinken. In den vergangenen 10 Jahren ging die Auflage von Tageszeitungen um etwa ein Drittel auf 8,33 Millionen zurück. Prognose?
9: Ich würde sagen, dass Print in jedem Fall noch eine Zukunft hat. Wir können jetzt noch nicht so richtig sagen, wie diese Zukunft aussieht. Im Moment hören wir ganz viel darüber, dass die Menschen auch ein bisschen überfordert sind mit den vielen Nachrichten, die sie auf allen Kanälen bekommen. Und manche Menschen wünschen sich ein bisschen mehr Sortierung, ein abgeschlossenes Produkt.
8: Alles wird digitaler, aber noch läuft die Zeitung Nacht für Nacht vom Band.
7: Und ein Großeinsatz der Polizei in Nienburg wird auch die örtliche Zeitung beschäftigen. Mitten in der Stadt fallen Schüsse. Ein Mann wurde getötet, ein weiterer verletzt. Was steckt hinter diesem blutigen Vorfall? Die Polizei in Nienburg sucht nach Antworten. Bestätigt hat die Polizei, dass 2 Männer nach dem Schusswechsel vor Ort festgenommen wurden. Hintergrund soll ein Streit unter Großfamilien gewesen sein. Beteiligt war wohl auch der Getötete. Dazu war heute ein Gerichtstermin in Verden angesetzt. Nach der Schießerei in Nienburg soll ein Schwerverletzter per Rettungshubschrauber abtransportiert worden sein. Die Polizei sucht nach Zeugen und sichert Hinweise am Tatort.
10: Die Ermittlungen laufen natürlich jetzt auf Hochtouren. Was die Hintergründe der Tat sind, ist Gegenstand der laufenden Ermittlungen. Die Spurensicherung ist jetzt hier hinter uns im Einsatz und auch alle weitergehenden Maßnahmen laufen, um eben entsprechend die Hintergründe der Tat aufzuklären.
7: Und auch dieses Urteil gehört.

0: Zu den Schlagzeilen des Tages. Das Landgericht Göttingen verhängt eine lebenslange Haftstrafe gegen eine Frau, die eine 15-Jährige in einem Wald bei Rheinhausen umgebracht hat. Die Verteidigung hatte die Tat als spontane Tötung dargestellt, nicht als Mord. Doch der vorsitzende Richter hatte keine Zweifel. Sie sind eine Mörderin, so die Botschaft an die Verurteilte.
1: Gleich zu Beginn der Urteilsbegründung wurde der Richter deutlich. Das war eine von A bis Z durchgeplante Tat. Wörtlich, sie sind eine Mörderin. Deshalb das Urteil lebenslange Haft.
2: Unter anderem wurden die Handys der Angeklagten ausgewertet, aus denen sich ergab, dass sie die Tat mithilfe von Google und ChatGPT sehr eingehend geplant hatte. Außerdem konnten im Auto der Angeklagten DNA-Spuren des Opfers gefunden werden.
1: In diesem Wald habe die Erzieherin das 15-jährige Mädchen erschlagen und erstochen. Zuvor hatte sie ihr Opfer betäubt, so das Gericht. Das Mittel habe sie in ein Getränk gemischt. Opfer und Täterin kannten sich aus einer Jugendhilfeeinrichtung. Hintergrund der Tat waren laut Gericht verleumderische E-Mails. Die hatte die Angeklagte unter falschem Namen verschickt, um selbst besser dazustehen. Man war ihr aber auf die Schliche gekommen. Dann habe sie den Mordplan gefasst.
2: Sie hat die Tat begangen, um an das Handy des Opfers zu gelangen und mit diesem Handy Nachrichten zu versenden, die ihre eigene Unschuld an den früheren Nachrichten belegen sollten.
1: Das Gericht sah es als erwiesen an, dass die Angeklagte den Mord heimtückisch und aus niedrigen Beweggründen begangen hat. Noch ist das Urteil nicht rechtskräftig.
0: Die Profite sind vergleichbar mit Waffen- oder Drogenschmuggel. Auch die Welpenmafia verdient mittlerweile Milliarden mit dem illegalen Verkauf von kleinen, süßen Hunden zu übelsten Bedingungen. In der Grafschaft Bentheim wurden 34 verwahrloste Hunde gefunden. In einem Prozess um illegalen Welpenhandel gab es aber Freispruch.
3: Eine Züchterin und eine Tierärztin wurden in allen drei Anklagepunkten freigesprochen. Nach Ansicht des Gerichts haben sie vor knapp 2 Jahren 34 Welpen nicht misshandelt, sondern aus den Fängen skrupelloser Hundezüchter gerettet. Bei dieser Aktion sei zwar nicht alles korrekt gelaufen, aber auch Nötigung und Bestechung konnten nicht bewiesen werden. Die Anwälte der Angeklagten mahnten die Vorverurteilung an. Folge für die Züchterin: tätliche Bedrohungen, Verlust der Existenz.
4: Darum kann ich auch nur das ausdrücklich unterstützen, was die Richterin in ihrer Urteilsbegründung auch mal dargestellt hat. Man muss sehr vorsichtig sein, nicht mit Verdachtserhebungen und so weiter. Auch die Öffentlichkeit muss da ganz sensibel mit umgehen. Der Schuss kann auch nach hinten losgehen.
3: Jetzt kämpft die Frau in einem Revisionsverfahren darum, wieder Hunde züchten zu dürfen. Finanzminister Gerald Heere will keine Entlastungsprämie an die Landesbeamten zahlen. 1.000 Euro Steuer- und Sozialabgaben frei sollen nach dem Beschluss der Bundesregierung ja möglich sein. Der Landeshaushalt gebe das aber nicht her. Kritik kommt unter anderem von der Gewerkschaft der Polizei.
5: Wir vermissen kreative Vorschläge. Man hätte ja auch sagen können, wir begrenzen es eben auf die unteren Entgeltgruppen oder wir nehmen uns die Versorgungsempfängerinnen und Versorgungsempfänger als Gruppe raus oder wir teilen es durch zwei oder wir gehen auf die Gewerkschaften zu und gehen ins Gespräch, wie man eben diese Entlastung auch vollziehen könnte. Aber pauschal zu sagen, das Land hat kein Geld, die wirtschaftliche Lage lässt es nicht zu, das ist uns zu kurz gegriffen.
3: Laut NDR-Umfrage will auch nur jeder fünfte Betrieb in Niedersachsen die Krisenprämie zahlen.
0: 7 Universitäten aus Niedersachsen und ein Fraunhofer-Institut haben mehr als 4.300 Menschen befragt. Da steckt eine Menge Aussagekraft drin. Ein Rundumschlag zu aktuellen Fragen wie Migration, Klimawandel und zum Zustand unserer Demokratie. Die Ergebnisse des sogenannten Niedersachsen-Panel, die liefern spannende Erkenntnisse, zum Beispiel zu Unterschieden zwischen den Generationen, aber auch in puncto Großzügigkeit.
6: Wenn Sie 1.000 Euro geschenkt bekämen, wie viel davon würden Sie für einen guten Zweck spenden? Die Befragung von mehr als 4.000 Niedersachsen hat ergeben, durchschnittlich 157 Euro. Frauen geben mehr an als Männer, politisch Linkseingestellte geben sich großzügiger als Rechtseingestellte. Rund 50 Wissenschaftler und Wissenschaftlerinnen haben die Temperatur im Land gemessen und wollten wissen, wer ist der Niedersachse?
7: Wenn es um Migration geht, dann sehen wir eher die Chancen als die Risiken. Und auch beim Klimawandel. Also ich würde wahrscheinlich es zusammenfassen als ein optimistischer Mensch.
6: Und wie steht's um die Demokratiezufriedenheit? Überraschend für die Wissenschaftler, Männer sind zufriedener als Frauen. Ebenso wie politisch Linke. Ältere zeigen sich um ein Vielfaches optimistischer als Jüngere.
8: Mir hat geholfen, auch in fremde Weltgegenden zu

0: zu reisen, wo keine demokratischen Verhältnisse herrschen. Und das Tragische ist ja, dass man das erst zu schätzen lernt, wenn es nicht mehr da ist. Nur dann ist es zu spät.
1: Die machen nicht viel für junge Leute und sowas, sondern eher so für Ältere. Und ja, deswegen, man fühlt sich ziemlich verlassen von denen so als Jugendliche.
2: Warum treffen Menschen ihre Entscheidungen so, wie sie sie treffen? Das wollen Verhaltensforscher aus Niedersachsen wissen und werden dazu noch bis 2028 mit 2,5 Millionen Euro gefördert.
3: Und am heutigen Tag zur Gleichstellung von Menschen mit Behinderungen stellt sich auch die Frage, wie weit wir da sind. Es sind noch viele Hürden im Alltag zu überwinden. Marla Bloch etwa, die hatte immer einen Traum. Sie wollte Künstlerin werden. Schwierige Voraussetzungen, aber sie hat diesen Traum allen Widerständen zum Trotz immer weiter verfolgt.
4: Die Kunst ist eine Art, wie ich mich selbst ausdrücke. Ich bin Maler.
5: Maler wird jetzt dieses Jahr 25 und hat schon sehr früh für sich herausgefunden, dass Kunst ihr Weg ist, sich anderen mitzuteilen und sich ausdrücken zu können.
6: Brauchst du ein Hochformat oder ein Querformat? Wie möchtest du anfangen? Querformat. Okay. Maler hat zwei Möglichkeiten. Wir stellen immer auf jeden Fall den Rechner mit auf mit der Augensteuerung. Das heißt, sie hat jederzeit die Möglichkeit, dort etwas zu sagen. Und wenn wir jetzt so über konkrete Dinge hier diskutieren, ist es so, dass ich verschiedene Plätze vor ihr belegen kann mit Antwortmöglichkeiten und Maler dann eine Auswahl treffen kann über ihren Arm.
4: Y.
6: War das aus Versehen oder willst du mir mit dem Y was sagen? Das war aus Versehen, okay.
4: Ich arbeite mit verschiedenen Materialien. Ich möchte Menschen dazu anregen, meine Perspektive zu sehen.
5: Bei Zeichnungen mache ich gerne die Augen zu, um Maler so wenig wie möglich zu beeinflussen. Weil man ist ja doch nicht ganz gefeit davor, eventuell irgendwas lenken zu wollen. Wenn ich die Augen zu habe, vermeide ich das.
6: Welcher Farbton ist es am ehesten?
5: Dann doch der vom Anfang. Okay.
7: Klassischerweise ist das beim Rett-Syndrom so, dass die Mädchen mit 1, 2, 3 Jahren ihre bereits erworbenen Fähigkeiten, also sprachlicher und motorischer Art, verlieren. Und zwar entweder schleichend oder ganz plötzlich.
8: Wir haben ganz früh gesehen, dass sie ganz stark so auf Muster reagiert, auf Farbe, Kontraste. Und sie ist ja inklusiv beschult worden, na, was man ja auch sagen muss. Und da in der normalen Oberschule gewesen. Und da kamen auch immer schon so Fähigkeiten zutage.
9: Ich begrüße einmal, liebe Maler, schön, dass du heute hier bist und schön, dass du uns teilhaben lässt.
10: Die Bilder und die Exponate, die sie ausgestellt hat hier im Sozialministerium, die sprechen wirklich eine ganz eigene Sprache. Und das, was ich so wertvoll daran finde, ist, dass sie uns in ihre Welt mitnimmt und dabei aufzeigt, dass diese Welt nicht so ist, wie sich viele andere Außenstehende das vorstellen. Das wird bei einer so klugen und lebensbejahenden und starken Frau wie Maler Bloch sehr, sehr deutlich.
4: Mein nächstes Ziel ist eine Ausstellung auf dem Europäischen Rett-Syndrom-Kongress Anfang März 2027 in Berlin. Ich bin Marla und stolz.
3: Opernfans wissen, die Klassiker von Verdi und Puccini, die klingen nur auf Italienisch so richtig gut. Und in Oldenburg, da gibt es jetzt eine Oper, die auf Plattdütsch erklingen soll. Geprobt wird an einer Schule für dieses Projekt, das ganz nebenbei dafür sorgen könnte, dass die Opernwelt ein paar junge, neue Fans dazugewinnt.
2: Diese Schülerinnen und Schüler singen zum ersten Mal eine Oper. Auf Platt. Die Kinder der 5. und 6. Klasse der Oberschule Edewecht hatten vorher mit klassischer Musik nicht viel am Hut. Dann kam ein besonderes Opernprojekt an ihre Schule.
11: Ich habe das schon öfter im Fernsehen dann so gesehen. Und dann dachte ich, ja, kann cool werden.
12: Plattdeutsch war mir ja auch unbekannt, genauso wie mit dieses Theater halt. Und dann wollte ich etwas Neues mal ausprobieren.
13: Ich war mal in Bremen in einem Chor, da habe ich auch schon mal gesungen. Und da hat es mir auch ganz viel Spaß gemacht.
2: Beim Probenwochenende an der Universität Oldenburg kommen die Kinder zum ersten Mal mit den Profimusikern vom Oldenburgischen Staatstheater zusammen. Gemeinsam üben sie die drei Stücke, die der Chor zur 70-minütigen Oper beiträgt. Die Solistinnen und Solisten proben ihre Szenen zusätzlich in einem anderen Raum. James Krüss' Erzählung Der Leuchtturm auf den Hummerklippen ist die Vorlage der eigens geschriebenen Kinderoper. Die Idee dazu hatte Nils Braun.
14: Man muss auch mal Kunst dahin bringen, wo der Kontext ein anderer ist. Welches Publikum, wie nimmt das Publikum es auf? Wir haben Kinder, die noch nie in einem Chor gesungen haben. Und diese Magie, man begeistert die Leute anders. Deswegen war es mir so wichtig, dass die Oper woanders stattfinden muss. Also woanders, nicht nur woanders örtlich gesehen, sondern auch woanders in der Seele.
2: Mittlerweile wirken rund 50 Personen an dem Stück mit. Darunter 4 professionelle Solistinnen und Solisten. Auch sie mussten die plattdeutsche Sprache erst mal kennenlernen.
15: Also, zwei Jungs. Dieterke und Peterke.
2: Der argentinische Komponist Joaquín Alem hat nicht nur die Musik geschrieben, sondern ist auch als Musiker dabei. Auch der Dirigent wurde extra für die neue Kinderoper engagiert.
16: Mir ist es nicht so wichtig, ob ein Ton vielleicht nicht perfekt ist oder so, sondern die Intention, was dahinter steckt. Und die singen mit ihrem Herzen, nicht mit ihrer Stimme nur. Und das ist magisch.
2: Dass sich alles so gut entwickelt, hätten die betreuenden Lehrerinnen der Edewächter Oberschule nicht erwartet. Obwohl sie direkt zugesagt hatten, als sie von der federführenden Dr. Hildegard Schnedkamp Stiftung für dieses große Projekt angefragt wurden. Seit dem Sommer arbeiten die Kinder intensiv an der Oper. Sie sind mutiger geworden, sagt die Musiklehrerin.
17: Am Anfang waren die ganz unbedarft, die haben dann so ihr Ding gemacht. Und dann mussten sie aber lernen, nee, ich muss da vorne schauen, was macht der Dirigent oder die Dirigentin. Ich muss auf meine Mitschülerinnen und Mitschüler hören, was singen die gerade. Dann muss ich mich auch noch bewegen, die Person bewegt sich jetzt aber gerade anders. Und diese ganzen Eindrücke müssen auf einmal verarbeitet werden. Und das wird zunehmend besser und das ist ziemlich schwierig für das Alter.
2: Gar nicht so leicht ist es auch, den Inhalt von James Krüss' Geschichtensammlung zusammenzufassen. Worum geht es genau bei der Kinderoper?
18: Da geht es halt darum, dass also die Geschichte spielt im Zweiten Weltkrieg.
11: Also Möwen, die alle Emma heißen, außer eine, die heißt Alexandra.
12: Ich weiß gerade nicht, wie die heißen, auf jeden Fall Hans und...
11: Und um den Leuchtturmwärter Johann.
12: Die gehen natürlich zum Leuchtturm bei den Hummerklippen.
18: Das ist halt so ein bisschen Hoffnung.
12: Und dann bleiben die so lange da, bis halt der Krieg vorbei ist.
2: Wer sich selbst ein Bild von der Oper machen möchte, kann dies bei der Uraufführung am 7. Mai in der Nordklanghalle Edewecht tun. Danach folgen noch 2 Termine, davon einer auf Helgoland. Die Kinder können es kaum erwarten, das Gelernte vor einem großen Publikum zu zeigen.
3: Ihr seid fantastisch! Durch den wohltuenden Regen der letzten Stunden für die Natur ist auch die Tierwelt ganz aus dem Häuschen. Wenn der Weg wie hier so schön gewässert ist, dann genügt aber auch Schneckentempo. Danke an Sandra Bittner-Hellbernd. Und wie viel Regen bekommen wir noch in den nächsten Stunden? Claudia Kleiner, die hat die Antwort parat. Dann geben wir ab an die Tagesschau. Ich sage tschüss und gerne bis morgen.
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20: Guten Abend und herzlich willkommen zum Wetter für Niedersachsen. Dichte Wolkenfelder gab es heute bei uns. Sonne war wirklich nur ganz selten, am ehesten im äußersten Norden mal dabei. Und aus Südwesten kommt jetzt noch mal ein Wolkenpaket. Und das ist ziemlich brodelig. Da sind zum Teil kräftige Schauer und Gewitter möglich. Und die werden in der Nacht dann auch für erhebliche Regenmengen sorgen. Sie sehen genau über der Mitte Deutschlands die Regensummen summiert bis morgen früh. Bei uns in Niedersachsen wird das vor allen Dingen im Bergland richtig heftig sein können. Denn 40, 50 Liter pro Quadratmeter, wenn die dann eben auch noch in Höhe

0: höheren Lagen runterfließen, kann es kleinräumig zu Überflutungen kommen. Sie sehen, gerade im Harz wird es in der Nacht besonders kräftig regnen und besonders große Mengen an Nass von oben geben. Jetzt in der Nacht im Süden eben die dichten Wolken, die auch zum Teil starken Regen bringen. Nach Norden hin lässt das mehr und mehr nach. Richtung Nordsee sind sogar ab und zu die Sterne zu sehen. Die Temperaturen liegen in den frühen Morgenstunden bei Werten zwischen meist 6 und 10 Grad. Morgen Vormittag starten wir weiterhin mit dichten Wolken im Süden. Hier regnet es auch noch etwas weiter. Nach Norden hin ist es weiterhin trocken. An der Nordsee Richtung Ostfriesland sogar mal kurz Sonne, die da möglich ist. Im Laufe des Nachmittags wird der Regen insgesamt nachlassen, bleibt aber doch trüb und gelegentlich nass über der Südhälfte. Nach Nordwesten hin ist es meist trocken und dazu eben gelegentlich auch sonnig. Die Temperaturen steigen meist nur noch auf Werte von 9 bis maximal 14 Grad. Gerade im Dauerregen bleibt es dann eben auch recht frisch. Der Wind ist spürbar. Er kommt meist aus nördlichen bis nordöstlichen Richtungen. Im Mittel Windstärke 2 bis 4, also schwacher bis mäßiger Wind. An der Küste ist er auch frisch und dazu ziemlich böig unterwegs. Die nächsten Tage kehrt dann langsam wieder etwas Wetterberuhigung ein. Am Donnerstag ebenfalls im Süden dichte Wolkenfelder, immer mal wieder nass. Es sind dann auch Schauer, die da immer wieder fallen können. Richtung Nordsee am ehesten trocken, so wie eigentlich auch am morgigen Tag, Freitag und auch Sonnabend. Sonnenschein, dichtere Wolkenfelder, Freitag schon wieder 18, ab Samstag sogar 22 Grad.
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7: Guten Abend, ich begrüße Sie zur Tagesschau. In Leipzig trauern die Menschen um die Opfer der Amokfahrt. Ein 33-jähriger Deutscher war gestern mit seinem Auto durch die Fußgängerzone gerast. Dabei wurden 2 Passanten getötet und 6 verletzt. Laut Sachsens Innenminister Schuster handelt es sich um einen Einzeltäter. Ein Ermittlungsrichter ordnete die Unterbringung des Mannes in einem psychiatrischen Krankenhaus an. Gegen den Beschuldigten wird wegen Mordes und mehrfachen Mordversuchs ermittelt.
8: Der Tag danach. Eine Stadt ist in Trauer. Viele legen Blumen nieder und zünden Kerzen an. Dort, wo gestern ein Autofahrer in eine Menschenmenge raste, stehen heute Leipzigerinnen und Leipziger fassungslos.
9: Also ganz begriffen habe ich es noch nicht. Bin immer noch traurig und schockiert.
10: Fällt mir extrem schwer, darüber zu reden, wenn man dran denkt, dass plötzlich 2 Menschen ausgelöscht werden.
8: Am Nachmittag. Eine Andacht in der Nikolaikirche. Sachsens Ministerpräsident Kretschmer ist vor Ort, auch um den Ersthelfern und Einsatzkräften zu danken.
11: Wirklich beeindruckende Menschen, dieser Zusammenhalt hier in Leipzig. Bürger, die mit angepackt haben, die aus den Geschäften gekommen sind, Anwohner, die geholfen haben. Das macht uns stark, aber es ersetzt natürlich nicht das Leben.
8: Teile der Innenstadt waren noch bis zum Nachmittag gesperrt. Spuren wurden gesichert. Der Tatverdächtige soll sich bis Ende April in einer psychiatrischen Klinik befunden haben, heißt es vom sächsischen Sozialministerium. Es habe keine Eigen- oder Fremdgefährdung bestanden.
12: Er ist ja dann auch auf freiwilliger Basis in ein Fachkrankenhaus gegangen. Man muss hier aber auch bilanzieren, dass die Tathandlungen, die dafür ursächlich waren, im sozialen Nahbereich zu verorten sind.
8: Am Abend gab die Staatsanwaltschaft bekannt, dass der Ermittlungsrichter die Unterbringung des Beschuldigten in einer Psychiatrie angeordnet hat. Wegen des dringenden Tatverdachts des Mordes und des versuchten Mordes.

0: Man gehe davon aus, dass der Beschuldigte mit seinem Fahrzeug in Tötungsabsicht handelnd möglichst viele Menschen töten und schwer verletzen wollte. Die Stadt Leipzig will nun prüfen, ob Zufahrten zur Innenstadt besser gesichert werden können.
1: Vor einem Jahr wurde Jens Spahn Chef der Unionsfraktion. Damals nahm die schwarz-rote Koalition ihre Arbeit auf. Es herrschte Aufbruchsstimmung. Mittlerweile ist das anders. In der Koalition knirscht es und an der Basis rumort es. Heute hat sich Spahn zur Wiederwahl gestellt. Ohne Gegenkandidaten erhielt er 86,5% der Stimmen. Vor einem Jahr waren es noch 91,3%.
2: Er bleibt Fraktionschef der Union. Jens Spahn ist wiedergewählt mit einem guten Ergebnis, sagen hier viele. Das vergangene Regierungsjahr sieht er selbst als schwierig an.
3: Das waren Spiralen der Selbstvergewisserung und der Rechtfertigung. Und da müssen und wollen wir raus wieder zur gemeinsamen Arbeit in dieser Koalition. Denn natürlich haben wir ein gemeinsames Interesse. Wir wollen unser Land, wir wollen Deutschland besser machen.
2: Der Koalitionspartner SPD zieht ein eigenes Fazit, ein paar Meter entfernt von der Union.
4: Gerade die überhitzte Debatte der letzten Wochen hat uns auch geschadet, insgesamt als Koalition, als Regierung. Und deswegen glaube ich auch, geht es jetzt darum, sich gemeinsam aus dieser Situation wieder rauszubewegen. Und wir wollen unseren Teil dazu beitragen, indem wir jetzt auf Reformen fokussieren.
2: Vor genau einem Jahr haben Union und SPD den Koalitionsvertrag unterschrieben. Seitdem ringt die Koalition um Reformen. Eine Einigung bei Steuern, Pflege, Rente und dem Haushalt 2027 steht noch aus. Die Opposition ist skeptisch.
5: Deutschland taumelt ja ein Stück weit auf den Wellen wie ein Schiff ohne Steuermann. Und das ist in stürmischen Zeiten einfach ein großes Problem.
6: Noch nie hat die Bundesrepublik Deutschland einen so empathielosen und selbstmitleidenden Kanzler ertragen müssen.
7: Merz und sein Finanzminister Klingbeil, der als Vizekanzler in Wahrheit die Richtlinien der Politik bestimmt, ruinieren die deutschen Staatsfinanzen und die Kreditwürdigkeit Deutschlands.
2: Die Koalition steht nun vor der Herausforderung, die geplanten Reformen vor der Sommerpause auf den Weg zu bringen.
8: Doch noch immer steckt die Koalition in einer Vertrauens- und Führungskrise. Offener Streit und schlechte Umfragewerte erwecken den Eindruck einer nicht geeinten und sich gegenseitig blockierenden Regierung. Die dringend notwendigen Reformen könnten so auf der Strecke bleiben.
1: Gilt sie oder gilt sie nicht? Über die Waffenruhe zwischen den USA und Iran herrscht Unsicherheit. Beide Seiten werfen sich Angriffe vor. Zuletzt hatten die USA iranische Boote in der Straße von Hormuz zerstört. Iran wiederum griff Ziele in den Vereinigten Arabischen Emiraten an. In der Stadt Fujairah wurde gestern eine Ölanlage getroffen. Ungeachtet dessen findet in Abu Dhabi eine große Industrieschau statt. Dort ist die Sorge vor wirtschaftlichen Schäden groß.
9: Nach Krieg sieht es hier nicht aus. Auf einer staatlichen Wirtschaftsmesse in Abu Dhabi treffen in dieser Woche Minister auf Investoren. Der Versuch der Vereinigten Arabischen Emirate, wieder andere Themen in den Fokus zu rücken als die angespannte Lage in der Region. Es geht um KI, Energie, Handel und Tourismus. Doch nicht weit entfernt von diesen Hallen gehen die iranischen Angriffe auf emiratische Tanker und Ölanlagen weiter. Ich hoffe, dass sich die Lage so schnell wie möglich wieder klärt. Das ist alles. Ich hoffe, dass der Krieg nicht wieder aufflammt. Das würde eine Menge Ärger verursachen. Das Image der Emirate als sicherer Hafen in der Golfregion hat deutliche Kratzer bekommen. Erst gestern wieder Rauch über einem Hafen. Eine Ölanlage brennt in Fujairah, mutmaßlich nach einem iranischen Drohnenangriff. In den Emiraten äußern sich nur wenige politisch. Wer sich traut, fordert indirekt weitere Angriffe auf den Iran. Amerika und Israel haben den Krieg begonnen und müssen die Mission so beenden, dass Frieden in dieser Region wieder möglich ist. Die Emirate sind Verbündete der USA und ein Partner Israels und damit für Iran der neue Hauptfeind am Golf. Der Krieg treffe die Emirate empfindlich, sagen Experten.
10: Es geht ja nicht nur um die Ölindustrie, sondern es geht eben auch um die Reputation als Touristendestination, als Handelsdrehscheibe. Wir haben riesige Flughäfen, zum Beispiel in Dubai, in den Emiraten, die jedes Jahr 95 Millionen Passagiere transportieren. Und das steht derzeit tatsächlich auf dem Spiel.

0: Auf der Wirtschaftsmesse bemühen sich die Emirate um ein Bild der Normalität. Doch Beobachter meinen, bislang ist der Krieg für sie vor allem eines, ein Super-GAU.
1: Fragen wir nach bei Ramin Sina in Abu Dhabi. Wie ist die Lage aktuell?
2: Ja, es hat auch heute wieder hier in Abu Dhabi Raketenalarm gegeben, also mutmaßlich iranische Angriffe auf die Vereinigten Arabischen Emirate. Diese wurden abgefangen rund um den Persischen Golf und die Straße von Hormuz. Da war es ja gestern ein sehr turbulenter Tag. Zahlreiche Attacken auch auf Tanker. Auch da heute gab es wohl keine Angriffe auf Schiffe oder Tanker. Es gibt gleichzeitig einen Kampf um die Deutungshoheit zwischen Iran und Washington, wer die Straße von Hormuz aktuell kontrolliert. Weiterhin der Tenor aus Teheran, man habe die Straße von Hormuz unter voller Kontrolle. Washington bezweifelt es, da hat der Verteidigungsminister sich heute geäußert, es sei den Iranern peinlich, aber man habe es geschafft, zwei kommerzielle Schiffe mit Begleitschutz durch die Meerenge zu geleiten. Kriegsentscheidend ist das nicht. Interessant vielleicht noch auf diplomatischer Ebene, der iranische Außenminister ist morgen zu Gesprächen in China und nächste Woche treffen sich Xi Jinping und Donald Trump. Also es scheint so, als ob die Iraner versuchen, die Chinesen rund um Vermittlungsgespräche mehr ins Zentrum zu rücken.
1: Warum ist Fujairah so bedeutsam für die Emirate?
2: Fujairah ist so wichtig für die Emirate, weil Fujairah liegt direkt am Indischen Ozean. Dort ist ein Hafen. Das heißt, die Emirate haben die Möglichkeit, Öl und Gas in die Welt zu schiffen, ohne dass sie durch die Straße von Hormuz müssen. Und das ist in diesen Wochen und Monaten ja ganz entscheidend. Das wissen natürlich auch die Iraner. Sie nehmen Fujairah immer wieder ins Visier. Und man sieht, sie zielen ganz genau auf alternative Exportrouten von den Verbündeten der Vereinigten Staaten von Amerika.
1: Dankeschön, Ramin Sina in Abu Dhabi. Gewalt und Flucht. Für die Menschen in Mali gehört das zum täglichen Leben. Seit Jahren gibt es in dem westafrikanischen Land Kämpfe zwischen verfeindeten Parteien. 2020 putschte sich eine Militärregierung an die Macht. Demokratische Wahlen gibt es nicht mehr. Das Regime in Mali kooperiert seit dem Abzug westlicher Truppen mit Russland, um die eigene Macht zu sichern. Nun haben sich islamistische Kämpfer mit Tuareg-Rebellen zusammengeschlossen. Ihre massiven Angriffe verstärken die Not der Bevölkerung.
3: Für die Menschen ist der Alltag in der Hauptstadt Bamako immer schwerer zu bewältigen. Durch die Kämpfe wächst der Druck auf die Militärregierung und die Bevölkerung leidet. Wir gehen mit Angst in unserem Herzen ins Bett. Sogar wenn du im Haus bist, hast du Angst. Oder wenn einer deiner Lieben draußen ist. Eine Koalition aus einer bewaffneten islamistischen Gruppe und Tuareg-Rebellen will die Militärregierung zu Fall bringen. Die jüngsten Kämpfe gelten als die blutigsten seit 2012. Junta-Chef Assimi Goïta erklärt vor ein paar Tagen, die Lage sei ernst, aber unter Kontrolle. Dabei sind die Städte Tessalit, Kidal und Tessit bereits von den Islamisten eingenommen. Die paramilitärische russische Einheit Afrika-Korps, die die Junta unterstützt, wurde zurückgedrängt.
4: Das Afrika-Korps gehört jetzt offiziell zum Verteidigungsministerium. Das ist dann auch eine Niederlage Russlands. Also Putin kann jetzt nicht sagen, das sind irgendwelche Söldner, mit denen er nichts zu tun hat. Und das werden die Russen sich jetzt überlegen, ob sich das noch weiter für sie lohnt.
3: Die Ziele der neuen Koalition aus Islamisten und Tuareg sind sehr unterschiedlich. Die Rebellen wollen einen unabhängigen Staat im Norden des Landes. Die Al-Qaida-nahe Terrorgruppe dagegen will die gesamte Region unter streng islamistische Regeln bringen. Schon jetzt schafft es die Regierung offenbar nicht, die Zivilbevölkerung zu schützen. Bleibt die Frage, wie lange sich die Junta noch halten kann.
1: Während der Corona-Krise war BioNTech eine große deutsche Erfolgsgeschichte. Jetzt hat der Impfstoffhersteller angekündigt, massiv Stellen abzubauen. Drei Produktionsstandorte sollen in Deutschland geschlossen werden. Gut 1.800 Stellen könnten wegfallen. Betroffen sind laut Unternehmen die Werke in Ida, Oberstein und Marburg sowie die Standorte vom übernommenen Konkurrenten CureVac in Tübingen. BioNTech begründete den Schritt mit einer deutlich gesunkenen Nachfrage nach Covid-Impfstoffen. Drei Tote und mehrere Erkrankte. Nach dem Ausbruch des Hunter-Virus auf einem kleinen Kreuzfahrtschiff im Atlantik laufen die Untersuchungen. Die Weltgesundheitsorganisation WHO geht davon aus, dass der Erreger von Mensch zu Mensch übertragen wurde. Dies ist ausgesprochen selten. Die WHO stuft die Gefahr für die Öffentlichkeit deshalb als gering ein. Das Schiff liegt weiter vor den Kapverden. Die knapp 150 Menschen dürfen

0: nicht von Bord. Inklusion für alle und Menschenrechte sind nicht verhandelbar. Unter diesem Motto haben heute Tausende für die Rechte von Menschen mit Behinderung demonstriert. Rund 6000 Demonstrierende zogen in Berlin vom Brandenburger Tor zum Roten Rathaus. Am Europäischen Protesttag forderten sie unter anderem eine gesetzliche Pflicht zur Barrierefreiheit. Denn am gesellschaftlichen Leben teilhaben zu können, ist täglich mit Hürden verbunden.
1: Wenn Lea Feutl ihre Urlaubsfotos sieht, dann ist die Freude wieder da. Wie der Seewind um die Nase wehte. Die 2 Monate in Finnland. Die Stille der Wälder. Das hat sie geschafft, trotz ihrer spastischen Lähmung.
2: Ich habe für mich herausgefunden, dass die meisten Sachen dann eben doch funktionieren. Man muss sie halt nur ausprobieren.
1: Aber es ist ein steter Kampf mit den Behörden. Anträge, Widersprüche. Manchmal müssen Anwälte helfen. Dass Assistenten wie Christian Ehrenberg rund um die Uhr für sie da sind, das musste sie sich auch erst erkämpfen.
3: Das betrifft die Pflege natürlich. Der Bereich, auch das sind die einfachen Aufgaben im Haushalt oder sowas halt. Und dann natürlich tatsächlich Assistenz bei der Bewegung, bei allem, wofür sie mich braucht.
1: Ihre Erfahrungen will sie weitergeben. Sie organisiert Reisen mit Beeinträchtigten und berät andere, wie sie zu ihrem Recht kommen. Damit hat sie sich selbstständig gemacht. Power hat sie. Wenn es nach draußen geht, hilft ihre positive Einstellung besonders. Denn Hindernisse gibt es immer wieder. Zum Beispiel, wenn sie mit der Straßenbahn fahren will. Der Bordstein, eine echte Hürde.
2: Es ist immer besser mit der Rampe. Und manchmal haben die Leute, aber die Straßenbahnfahrer, auch keine Lust, die Rampe rauszumachen und fahren dann einfach weiter.
1: Aber auch damit wird sie fertig. Tourismuskauffrau ist sie schon und nun hat sie ihr Studium als Sozialarbeiterin beendet.
0: Und nun die Wettervorhersage für morgen, Mittwoch, den 6. Mai.
4: An der Luftmassengrenze über der Mitte Deutschlands gibt's ergiebigen Regen, weiter südlich zum Teil kräftige Schauer und Gewitter. Heute Nacht breiten sich kräftige Regenfälle über die Mitte Richtung Norden aus. Anfangs sind Gewitter dabei, auch im Süden, wo sich das Wetter aber beruhigt und die Wolken regional auflockern. Auch am Tag regnet es in der nördlichen Mitte ergiebig. Im Süden erst freundlich, aber am Nachmittag entwickeln sich Schauer und Gewitter, die Starkregen und Sturmböen bringen können. Die Nordseeregion wird von all dem verschont und dort scheint auch länger die Sonne. Heute Nacht meist zweistellige Werte, im Norden allerdings deutlich kühler. Im Dauerregen morgen 8 bis 13, in Niederbayern nochmal über 20 Grad. Ähnliches Wetter erwartet uns auch Donnerstag, aber ab Freitag wird es wieder freundlicher und auch wärmer.
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6: Wir wissen, dass mit dieser Aktivität die Herz-Kreislauf-Erkrankungen beispielsweise um 40-50% niedriger sind.
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8: Herzlich willkommen bei Visite. Immer wieder schön, wenn man merkt, dass man der Gesundheit auch mit ganz einfachen Mitteln richtig Gutes tun kann. Zum Beispiel mit Fahrradfahren. Der Kreislauf kommt in Schwung, alles wird besser durchblutet und auch die Gelenke freuen sich. Dank E-Bike kommen heute ja auch viele Leute in Bewegung, die früher längst abgestiegen wären. Allerdings fährt ein Risiko immer mit. Ulrike Heimes berichtet.
9: Die Sonne scheint, der Frühling ruft. Spätestens jetzt ist für viele klar, endlich wieder Fahrradfahren. Für die überzeugten Hobbyfahrer des Allgemeinen Deutschen Fahrradclubs, ADFC Pinneberg, ist Radfahren aber viel mehr als nur ein Sommervergnügen.
10: Die Entspannung, in der Natur zu fahren und Freiheit.
11: Ich erledige alles, was ich machen will, ob einkaufen, ob irgendwo hinfahren, alles mit dem Fahrrad.
12: Ich habe einfach Spaß am Fahrradfahren. Das macht mir gute Laune. Ich erlebe immer irgendwie tolle Sachen, die ich nicht erleben würde, wenn ich mit dem Auto unterwegs wäre.
13: Und man ist nach so einer Saison physisch und psychisch einfach total stabil.
9: Und tatsächlich zeigen auch Studien, dass Radfahren Stress reduziert, die Stimmung verbessert und zu einer insgesamt höheren Lebenszufriedenheit führt. Besonders Pendler, die das Fahrrad für den Arbeitsweg nutzen, berichten von mehr Freude am täglichen Weg und einer allgemein besseren Gesundheit. Sportmediziner Uwe Tickbur und sein Team untersuchen an der Medizinischen Hochschule Hannover die gesundheitlichen Vorzüge des Radfahrens. Und zwar insbesondere des Alltagsradfahrens auf dem Weg zur Arbeit. Denn anders als andere Sportarten ist Radfahren besonders alltagstauglich.
6: Wir können mit dem Fahrrad zur Arbeit fahren, wir können wieder zurückfahren, wir können einkaufen fahren, also unsere täglichen Wege machen und verbinden damit gleichzeitig Gesundheit mit dem Nutzen. Auf der anderen Seite ist das Fahrrad natürlich ein optimales Sportgerät. Wir können uns lang bewegen, ohne dass wir unseren Bewegungsapparat überfordern.
9: Die Wissenschaftler wollen in einer Studie herausfinden, welchen Einfluss es auf die Gesundheit hat, wenn man mit dem Rad zur Arbeit fährt. Katrin Roth ist eine der 360 Studienteilnehmenden. Sie wurde für ihren Arbeitsweg mit diversen Sensoren ausgestattet. Blutdruck und Herzschlag wurden jeweils für 24 Stunden erfasst, ebenso der Blutzucker. Einmal an einem Tag, an dem sie mit dem Rad zur Arbeit gefahren ist, und das andere Mal, als sie mit dem Auto gekommen ist.
6: In der Studie untersuchen wir die Effekte, fahre ich mit dem Fahrrad, öffentlicher Personennahverkehr oder mit dem Auto, auf die Gesundheit. Dabei unterscheiden wir, wie ist es auf dem Weg zur Arbeit und wie wirkt sich das aus über den ganzen Arbeitstag.
9: Als erstes wurde erfasst, wie lange sich die Menschen auf dem Weg zur Arbeit bewegt haben. Mit dem Auto waren es im Schnitt 2 Minuten, unterwegs mit öffentlichen Verkehrsmitteln immerhin 18 Minuten und mit dem Rad im Schnitt ganze 31 Minuten.
6: Die Teilnehmenden hatten an ihrem Tag mit dem Rad zur Arbeit die WHO-Empfehlung 30 Minuten am Tag schon deutlich übertroffen. Wir wissen, dass mit dieser Aktivität die Herz-Kreislauf-Erkrankungen beispielsweise um 40-50% niedriger sind. Viel seltener Diabetes, dass auch seltener Krebs auftritt. Also der präventive Effekt, den wir uns wünschen von körperlicher Aktivität, wird durch den Weg zur Arbeit praktisch schon erfüllt.
9: Besonders überrascht waren die Wissenschaftler vom Einfluss des zweimal täglichen Radfahrens auf den Blutzuckerspiegel. Selbst bei gesunden und fitten Menschen wie Katrin Roth. Denn es hat sich gezeigt, dass der Blutzuckerspiegel über den ganzen Tag deutlich niedriger ist, wenn sie mit dem Rad zur Arbeit fährt, als wenn sie mit dem Auto kommt.
6: Die verringerten Blutzuckerwerte um 5-10% über den ganzen Tag bedeuten, dass wir unsere Bauchspeicheldrüse massiv entlasten. Also wir bekommen zum Beispiel seltener Diabetes, wenn wir das regelmäßig machen. Und wenn man Diabetes bereits schon hat, ist das Fahrradfahren mit der Senkung des Blutzuckerspiegels eine direkte Therapie.
9: Katrin Roth hat einen weiten Arbeitsweg, 23 Kilometer pro Strecke. Darum fährt sie seit 3,5 Jahren mit dem E-Bike. Seitdem kommt sie öfter mit dem Rad als früher. Und für die Gesundheit macht es nahezu keinen Unterschied, ob man E-Bike fährt oder ohne Motor. Das konnten die Hannoveraner in einer früheren Studie schon zeigen.
6: Der Vergleich der E-Bike-Fahrer und Radfahrer, das sind ja 2000 Personen insgesamt, hat gezeigt, dass der Pulsanstieg beim E-Bike-Fahren fast so hoch war wie beim Radfahren. Dass also der präventive Effekt E-Bike versus Radfahren fast identisch war. Das kommt natürlich daher, weil die meisten E-Biker eben die Leistungsunterstützung nur gering einstellen, sodass sie trotzdem noch deutlich treten müssen.
9: Auch die meisten der ADF-Zähler fahren mittlerweile E-Bike. Und sie fühlen sich fit damit. Ihnen ist wichtig, wer aufs E-Bike umsteigt, sollte es erst einmal üben. Denn das schwere Rad mit dem starken Motor verhält sich anders als ein Rad ohne Unterstützung.
10: Wichtig ist, dass man langsam anfährt mit geringer Unterstützung, weil man muss bedenken, der Motor ist kräftig. Ein normaler Mensch hat ungefähr eine Leistung in den Beinen von 80 Watt und so ein Pedelec-Motor hat 250 Watt. Das ist quasi die vierfache Leistung, die man auf die Straße bringt. Und da muss man entsprechend das wohl dosieren, gerade wenn man losfährt.
9: Und Unfallchirurg Michael Ziskowski von der Uniklinik München mahnt, ob mit E-Bike oder Muskelkraft, Radfahren bitte immer nur mit Helm.
14: Der Helm schützt mich. Ja, ich habe das Hirn und das Herz sind zwei Organe, die wir nicht ersetzen können. Ja, und jeder Schaden, den wir dem Hirn zufügen, hat in dem Fall auch eine drastische Komponente hinten raus bis zum Tod.
9: Das Risiko für einen Sturz mit schweren Verletzungen steigt mit dem Alter, vor allem bei Männern. Das zeigt eine Auswertung der Unfallstatistik an der Uniklinik München.
14: Die schwersten Verunfallten, die wir haben, sind männliche Rentner jenseits der 65, 70, die Nebenerkrankungen haben, blutverdünnende Medikamente nehmen und die dann einfach aufgrund ihrer Gesamtkonstitution

0: Situation das E-Bike nicht beherrschen und dann schwer verunfallen und der Unfall natürlich unter blutverdünnenden Medikamenten eine ganz andere Wirkung hat auf den Körper aufgrund der Blutungsneigung und aufgrund der nachfolgenden Hirnblutungen, die wir bis jetzt gesehen haben.
1: Wer aber Helm trägt und sich nicht überschätzt, tut gut daran, so oft wie möglich aufs Rad zu steigen. Denn Geist und Körper profitieren von der regelmäßigen Bewegung auf zwei Rädern an der frischen Luft.
2: Zumindest gefühlt hört man es immer öfter, dass Leute sagen, früher konnte ich alles essen, heute bekomme ich nach den Mahlzeiten oft Probleme. Wenn Essen Beschwerden macht, dann ist schnell von Nahrungsmittelallergie die Rede oder von Lebensmittelunverträglichkeit. Aber nicht jedes Bauchweh bedeutet Allergie und nicht jede Unverträglichkeit lebenslangen Verzicht. Darüber sprechen wir gleich. Zunächst Larissa Klinker mit einer Patientin auf dem Weg zur Diagnose.
3: Silvia Triebernek ist fit. Dreimal pro Woche längere Distanzen, kein Problem. Doch vor 4 Jahren geriet ihr Alltag plötzlich aus dem Takt. Immer rund 2 Stunden nach dem Essen bekam sie Bauchkrämpfe und Durchfall.
4: Nachher wurde es dann auch so stark, dass ich teilweise richtig Schweißausbrüche gekriegt habe, Kreislaufprobleme. Ich konnte gar nicht mehr, also ich bin nur noch ins Bett gegangen mit einer Wärmflasche. Dann kam es auch vor, dass ich immer häufiger dann Durchfall bekommen habe. Auch, dass ich beim Laufen meine 10 Kilometer nicht mehr durchlaufen konnte.
3: Die Beschwerden hielten an. Umfangreiche Untersuchungen folgten und schließlich eine Einweisung zur Spezialistin ins israelitische Krankenhaus in Hamburg.
5: Bei der Patientin wurden ein Ultraschall des Bauches gemacht, hier bei uns eine Magen- und Darmspiegelung, Stuhluntersuchung und Laboruntersuchungen. Wir haben keine besonderen Befunde, die uns auf eine Entzündung hinweisen oder auf eine Passagestörung. Soweit war alles unauffällig.
3: Doch was verursachte die Beschwerden bei Silvia Triebernek? Ihre Ernährung kam in den Fokus. Eine Allergie oder eine Unverträglichkeit? Eine Nahrungsmittelallergie ist eine Reaktion des Immunsystems. Der Körper stuft eigentlich harmlose Stoffe, zum Beispiel Nüsse oder Milch, als gefährlich ein und reagiert sofort. Typische Symptome sind Hautausschlag, Schwellungen, Atemprobleme oder im schlimmsten Fall ein allergischer, lebensbedrohlicher Schock. Schon kleinste Mengen können ausreichen, um eine starke Reaktion auszulösen. Eine Nahrungsmittelintoleranz hat nichts mit dem Immunsystem zu tun, sondern betrifft den Darm. Dabei kann der Körper bestimmte Bestandteile von Lebensmitteln nicht richtig verarbeiten. Häufig, weil ein Enzym fehlt, wie zum Beispiel bei der Laktoseintoleranz. Die Beschwerden treten meist zeitverzögert auf und betreffen hauptsächlich den Verdauungstrakt. Typische Symptome sind Blähungen, Bauchschmerzen oder Durchfall. Unangenehm, aber nicht lebensbedrohlich.
5: Allgemein kann man sagen, dass Nahrungsmittelallergien deutlich seltener sind als Nahrungsmittelintoleranzen. Allergien kommen so etwa bei 3% der Erwachsenen vor. Intoleranzen hingegen zwischen 30-40%.
3: Eine erste Blutuntersuchung soll demnächst Aufschluss darüber geben, ob eine Nahrungsmittelallergie vorliegt. Auch wenn bei Verdacht eine vollständige Untersuchung beim Allergologen erfolgen würde. Hier im Krankenhaus liegt der Fokus auf die Testung von Nahrungsmittelintoleranzen. Bei Silvia wird auf Laktose die häufigste Unverträglichkeit getestet. Der Milchzucker steckt in vielen Milchprodukten, ist aber auch in vielen Fertigprodukten enthalten. Normalerweise, wenn wir laktosehaltige Produkte wie Milch zu uns nehmen, spaltet das Enzym Laktase im Dünndarm den Milchzucker in die beiden Einfachzucker, Glucose und Galaktose. Bei der Laktoseintoleranz fehlt dieses Enzym jedoch ganz oder teilweise. Dadurch bleibt die Laktose unverdaut und gelangt in den Dickdarm, wo sie von Bakterien vergoren wird. Dabei entstehen Gase und es wird Wasser im Darm gebunden. Die Folge sind Blähungen, Bauchschmerzen und Durchfall. Zur Abklärung einer Laktoseintoleranz macht Silvia einen H2-Atemtest. Dafür muss sie eine Lösung mit Milchzucker trinken und alle 30 Minuten in ein Gerät pusten. Der Test ist eindeutig. Sie ist laktoseintolerant. Auch die Beschwerden sprechen dafür.
4: Bauchschmerzen habe ich gekriegt, Füllegefühl. So, als wenn man dann irgendwie zu viel gegessen hätte.
3: Silvia muss sich jetzt anders ernähren.
5: Man empfiehlt generell erstmal eine Reduktion der Laktoseaufnahme. Es muss keine laktosefreie Kost sein. Das kann sogar eher noch mal dazu führen, dass man vermehrt Beschwerden bekommt. Und nach einer Reduktionsphase würde man dann in eine vorsichtige Steigerung gehen. Man kann zusätzlich Laktase einsetzen. Das kann Symptome bei Patienten reduzieren.
3: Die Laktasetabletten, die den Milchzucker spalten, nimmt Silvia meistens nur, wenn sie essen geht. Zu Hause backt und kocht sie nun laktosefrei. Ihre Beschwerden sind besser geworden. Der Bluttest hat allerdings ergeben, dass eventuell auch eine Nahrungsmittelallergie vorliegt und sie nun zum Allergologen muss. Nach Laktose ist die zweithäufigste Intoleranz die sogenannte Fructose-Malabsorption. Jeder Dritte hat sie. Die meisten wissen gar nichts davon. Betroffene müssen vor allem Obstsorten wie Mango, Trauben, Äpfel, Trockenobst, aber auch fructosehaltige Lebensmittel wie Marmelade oder Agavendicksaft meiden. Eine Sonderstellung unter den Unverträglichkeiten nimmt die Glutenintoleranz, auch Zöliakie genannt, ein. Ob Roggen, Weizen oder Gerste, Gluten steckt in fast allen Getreidearten. Der Begriff Intoleranz ist irreführend, denn Zöliakie ist eigentlich keine Unverträglichkeit.
5: Zöliakie ist so eine Art Autoimmunerkrankung. Also das Immunsystem entwickelt Antikörper gegen das Klebereiweiß. Und dann geht die Immunreaktion sozusagen auf die Darmschleimhaut und kann dann die Darmschleimhaut quasi wirklich schwer entzünden und zerstören.
3: Lilly Hessler konnte lange nicht zuordnen, ob ihre Bauchschmerzen, Müdigkeit und schlechte Haut etwas miteinander zu tun haben.
6: So ein bisschen Unwohlsein, Bauchschmerzen, aber jetzt auch nicht zu doll, wenn ich mal irgendwie eine Pizza gegessen habe. Aber auch Eisenmangel, wo man aber auch natürlich immer sagt, bei Frauen nachher ist normal. Akne die letzten Jahre.
3: Eine Ernährungsberaterin schickte sie zu Dr. Viola Andresen mit dem Verdacht auf Zöliakie. Die Internistin bestätigte mit einem positiven Antikörpertest gegen das Klebereiweiß und einer auffälligen Probe aus der Dünndarmschleimhaut mittels einer Magenspiegelung die Zöliakie.
6: Es war natürlich erstmal ein Schock, dass, einfach weil es eine sehr große Einschränkung im Alltag ist. Und da musste ich mich auch erstmal dran gewöhnen. Also erstmal überlegen, was kann ich noch essen, was nicht.
3: Heilbar ist die Erkrankung nicht. Mit einer strikten glutenfreien Ernährung aber gut kontrollierbar. Selbst kleinste Mengen von glutenhaltigen Produkten können gefährlich sein.
5: Und das ist sehr streng, weil selbst kleine Kontaminationen mit Gluten bereits wieder diese Entzündungsreaktion auslösen können. Wenn man das Gluten weiter isst, dann bleibt die Entzündung bestehen. Das heißt, man hat eine chronische Entzündungsreaktion im Darm. Und das kann langfristig auch dazu führen, dass man tatsächlich sogar einen Lymphdrüsenkrebs entwickeln kann in der Darmschleimhaut. Das heißt, es wird auf jeden Fall geraten, dass man 100% glutenfrei sich ernährt bei der Diagnose.
3: Zöliakie kann in jedem Alter auftreten und bleibt oft lange unerkannt. Rund 1-3% der Deutschen ist betroffen, mit einer hohen Dunkelziffer. Immer mehr Menschen verzichten auf Gluten und Laktose. Die wenigsten mit einer Diagnose. Die Gefahr, es fehlen wichtige Nährstoffe. Lilly geht es seit der Diagnose besser. In einigen Wochen sollen Kontrolluntersuchungen zeigen, ob die glutenfreie Ernährung wirkt und die Entzündungen in der Darmschleimhaut abgeklungen sind.
2: Ja, eben haben wir Sie noch im Film gesehen, jetzt ist sie hier im Studio. Ich begrüße herzlich Dr. Johanna Carstensen. Schön, dass Sie da sind. Bleiben wir gleich noch mal bei der Zöliakie, also dieser absoluten Glutenunverträglichkeit, so heißt es ja genau. Kann man da wirklich eigentlich nichts anderes tun als Karenz halten, also absolut verzichten, oder gibt es nicht auch Medikamente?
7: Leider ist es aktuell so, dass wirklich nur die strikte glutenfreie Diät die Therapie für diese Erkrankung darstellt. Vielversprechende Medikamente sind aktuell noch in der Studienphase, sodass dazu momentan nichts absehbar ist.
2: Aber vielleicht kommt dann da doch noch mal etwas, ne? Es gibt ja auch die Weizensensitivität ohne Zöliakie. Wie oft kommt die vor?
7: Richtig, es gibt die Nicht-Zöliakie-Weizensensitivität. Die liegt in etwa so bei 6% in der Häufigkeit.
2: Ja. Das ist gar nicht so viel, gemessen an dem, auch muss ich auch wieder sagen, gefühlt an der Menge von Menschen, die so sagen, zur Sicherheit lasse ich lieber glutenfreie Produkte weg. Vielleicht habe ich da so eine Weizensensitivität und will da auf Nummer sicher gehen. Ist es sinnvoll?
7: Da haben Sie recht. Es ist tatsächlich so, dass sich viele Menschen glutenfrei ernähren, ohne dass eine entsprechende medizinische Notwendigkeit dafür bislang diagnostiziert ist. Erst kürzlich hatte ich eine Patientin, die sich schon wirklich lange

0: der Lebensmittel, die tendenziell ja im Verdacht stehen, auch Erkrankungen auszulösen.
1: Also man erreicht unter Umständen genau das Gegenteil von dem, was man eigentlich erreichen wollte, ne?
0: Genau. Und wenn man dann in die Exposition wieder geht, kommt es auch vermehrt zu Beschwerden.
1: Ach, also wenn man dann eines Tages wieder davon isst, genau, dann kriegt man es erst recht.
0: Das okay. kann auf jeden Fall auftreten. Übel. Und man muss sagen, dass ja insbesondere die Zöliakie ja ausgeschlossen werden sollte, wenn man sich selber verdächtigt, sage ich mal, eine Nicht-Zöliakie-Weizensensitivität zu haben. Mhm. Und die Diagnostik kann nur unter glutenhaltiger Ernährung erfolgen. Wenn man also das Gluten weglässt, können wir medizinisch die Diagnose nicht stellen.
1: Okay. Also immer nur in Absprache mit dem Arzt und wenn man das vorher festgestellt hat. Wenn man jetzt aber zu denen gehört, die wirklich auf Laktose oder auf Fructose nicht können und auch Histamin oder auch Histamin nicht abkönnen, wie streng muss man da mit sich sein?
0: Also es ist keine lebenslange Abstinenz vonnöten. Bei der Laktose ist es so, dass oft ja einige Produkte gut vertragen werden, insbesondere laktosearme Produkte, wie zum Beispiel Butter hat relativ wenig Laktose, oft Hartkäse, Parmesan. Das ist individuell. Ebenso individuell ist es auch bei der Fructose. Es gibt so ein paar Tricks in der Ernährungsweise, wie man da noch unterstützen kann, dass diese besser vertragen werden. Mhm. Es bietet sich auf jeden Fall an, eine Ernährungsberatung zu machen, in eine Karenz- bzw. Reduktionsphase zu gehen und dann eine schrittweise Austestung der individuellen Toleranz zu machen, sodass eben nicht lebenslang verzichtet werden muss.
1: Und, Ernährungsberatung kann man sich unter Umständen ja auch verordnen lassen.
0: Ja.
1: Da gibt es Möglichkeiten danach. Einfach mal den Arzt fragen. Ich habe noch eine Frage, die uns mehrfach gestellt wurde im Vorfeld zu dieser Sendung. Da interessiert Leute eben, was von Bluttests auf Unverträglichkeiten zu halten ist, die man selber kaufen kann und dann selber an sich durchführen kann. Im Internet kriegt man diese Sachen. Sind nicht billig, aber sinnvoll?
0: Klingt verlockend, ersetzt nicht den Arzt oder die Ärztin. Eine Anamnese ist immer wichtig und die Interpretation des Ergebnisses ist eben in ärztlicher Hand. Außerdem sind einige Tests schwierig in Bezug auf, was sie testen. Von daher muss man da schon genau hinsehen.
1: Mhm. Wann würden Sie sagen, sollte man immer zum Arzt, zur Ärztin gehen, um Beschwerden abklären zu lassen?
0: Also bei Warnsymptomen auf jeden Fall. Das ist sowas wie Gewichtsverlust, Blut im Stuhl, starke Schmerzen, nächtliche Beschwerden. Aber auch allgemein ist es sicherlich immer sinnvoll, wenn es die Lebensqualität reduziert und eben stark beeinträchtigt ist, den Schritt zum Hausarzt zu wagen, der dann in die Basisdiagnostik geht und eben schaut, ob eine spezielle Abklärung notwendig ist.
1: Vielen Dank, Frau Dr. Carstensen. Schön, dass Sie da waren. Es ist ein Schmerz, den Betroffene oft kaum in Worte fassen können. So unerträglich, blitzartig schießt er ins Gesicht. Bei Trigeminusneuralgie, eine Erkrankung des Gesichtsnervs. Schon ein Lächeln, ein Luftzug oder auch ein Schluck Wasser können starke Schmerzen auslösen und den Alltag zur Qual machen. Aber es gibt Hoffnung, Veronika Schneider berichtet.
2: Für mich fühlt es sich immer so an, als wenn man würde einen glühenden Nagel in die Wange stecken. Ich wollte mich nachts ins Auto setzen und gehe Baum fahren.
3: Das ist ein Schmerz wie ein Angriff mit einem Elektroschocker. Das ist so ein ganz elektrisierender Schmerz. Das ist nicht zu vergleichen mit anderen Schmerzen.
4: 100.000 Nadeln mit 100.000 Volt. Also das ist ein Schmerz, den kann man sich nicht vorstellen. Das ist Wahnsinn.
5: Blitzartige, extreme Schmerzen, die in den Unterkiefer, die Wange oder die Augen einer Gesichtshälfte schießen. Sie dauern wenige Sekunden, kehren aber immer und immer wieder. Die Trigeminusneuralgie ist eine seltene Nervenschmerzerkrankung. Sie tritt meistens ab einem Alter von etwa 50 Jahren auf. Beim 66-jährigen Ernst Gerber Zang kann schon ein Windhauch am Bart den Schmerz auslösen.
2: Das ist ganz verschieden. Jetzt kommt es bei jeder Bewegung vom Mund. Und wenn ich aufhöre zu reden, hört es auf. Aber manchmal braucht man gar nichts zu machen und da kommen die Attacke ganz von allein.
5: Vor 5 Jahren hatte er beim Zähneputzen plötzlich extreme Schmerzen in der rechten Gesichtshälfte. Doch schnell wurde klar, nicht die Zähne sind das Problem, sondern der Trigeminusnerv. Dieser Nerv hat 3 Hauptäste. Je einen für die Stirn, den Oberkiefer und den Unterkiefer. Er ist für Gefühlswahrnehmungen und Muskelbewegungen zuständig. Im Gehirn ist der Nerv von Blutgefäßen umgeben. Das ständige Pulsieren einer Ader kann auf den Trigeminus drücken und ihn schädigen.

0: Und das wiederum kann zu den blitzartigen Schmerzen im Gesicht führen. Bei Trigeminusneuralgie verschreiben Neurologen Antiepileptika wie Carbamazepin. Diese beruhigen überregte Nervenzellen. Doch wegen der möglichen starken Nebenwirkungen wie Übelkeit, Schwindel, Müdigkeit, allergische Hautreaktionen versucht Ernst Gerber-Zang weitgehend auf diese Medikamente zu verzichten. Bis es wegen zu starker Schmerzen nicht mehr ohne geht. Trotz einer Carbamazepin-Höchstdosis hat er bis zu 100 Schmerzattacken am Tag.
1: Trigeminusneuralgie verläuft normalerweise episodenförmig. Das heißt, auch nach einer Zeit von Wochen, vielleicht Monaten mit viel Schmerzattacken kommen dann gerne auch wieder Monate ohne Schmerzen. Patienten können dann teilweise auch wieder die Medikamente absetzen. In der Regel ist sie aber langsam progredient. Das heißt, die Phasen mit Schmerzattacken werden länger und intensiver.
0: Das MRT-Bild des Gehirns zeigt, dass sich ein S-förmiges Blutgefäß an den Trigeminus lagert und auf ihn drückt. Neurochirurg Jens Lehmberg möchte diesen schädigenden Kontakt beseitigen. Mit der mikrovaskulären Dekompression, auch Schanetta-OP genannt. Der Schädel wird hinter dem Ohr über einen kleinen Zugang geöffnet. Es zeigt sich, gleich mehrere Blutgefäße drücken auf den Trigeminus. Mithilfe von millimetergroßen und polsternden Teflonstücken verlagert der Neurochirurg diese Gefäße, um den Druck vom Nerven zu nehmen.
1: Wie geplant, keine Komplikation bei der Operation. Ich bin mir auch sehr sicher, weil wir eine Ursache für die Trigeminusneuralgie gefunden haben, dass auch die Schmerzen eine gute Chance haben, jetzt verschwunden zu sein.
0: Bei 8 von 10 Patienten sind die Schmerzen nach dieser Operation weg. So auch bei Katrin Selke. Sie hatte sich vor einem halben Jahr für die OP entschieden. Nur eine kleine Narbe zeugt noch davon. Für die 57-Jährige ist ein langer Leidensweg zu Ende.
2: Seit der Operation ist eigentlich das gesamte Leben, was davor sehr eingeschränkt war, wo ich immer viel Pausen machen musste, wieder wie früher. Ohne Einschränkung kann ich alles machen, sowohl privat als auch beruflich.
0: Die Trigeminusneuralgie zwang Wolfgang Stegmann dazu, seinen Job als Busfahrer aufzugeben. Nachdem die Antiepileptika nicht mehr wirkten, ließ er in seiner rechten Wange Nervengewebe durch Hitze gezielt veröden. Das brachte Linderung. Doch 1,5 Jahre später kamen die Schmerzen zurück. Deshalb probierte er die Bestrahlung mit dem Cyberknife. Notwendig ist nur eine einzige Sitzung. Auf Antrag können gesetzliche Krankenkassen im Einzelfall die Kosten der Präzisionsbestrahlung übernehmen.
3: Und diese Bestrahlung führt dann zu einer Modulation, wenn man so will, Entzündung im Nerv, die letztlich eine Vernarbung verursacht, sodass die Schmerzleitung in diesem vernarbten Nerv gestoppt wird und bestenfalls aber die Leitung der Sensibilität, also des Gefühls im Gesicht, das ist ja die eigentliche Funktion des Trigeminusnerven, diese Sensibilitätsleitung soll erhalten bleiben und in den meisten Fällen gelingt uns das auch.
0: Die Hälfte der Patienten ist nach dieser Bestrahlung komplett schmerzfrei, so wie Wolfgang Stegmann.
4: Keine Schmerzen mehr seit 2 Jahren, was Schönes gibt es eigentlich gar nicht.
0: Zurück zu Ernst Gerber-Zang. Er hatte gestern seine Operation und sie war erfolgreich.
5: Die Schmerzmittel, die Sie bisher genommen haben, die nehmen Sie erstmal in gewohnter Dosierung so weiter und können dann zusammen mit Ihrem betreuenden Neurologen langsam ausschleichen und hoffentlich dann komplett absetzen, ohne dass Sie es immer brauchen.
0: Die Chancen stehen gut, dass er sein Leben nun wieder schmerzfrei genießen kann.
6: Ein Unfall, ein schwerer Schlaganfall, das kann jeden von uns treffen. Aber was, wenn wir dann auf der Intensivstation liegen und nicht mehr für uns selber sprechen können? Wenn wir keine Vorsorgevollmacht und keine Patientenverfügung gemacht haben? Mein Gast, Intensivmediziner Professor Stefan Kluge, der kennt solche Situationen aus dem Alltag zur Genüge. Chef über mehrere Intensivstationen. Sagen Sie uns, wenn Sie da Patienten liegen haben, für die dann Angehörige auf den Plan treten und wissen möchten, wie es ihnen geht. Was passiert, wenn die aber eigentlich nicht dazu sozusagen bevollmächtigt sind?
7: Ja, das ist ein Riesenthema. Das wissen viele nicht, dass man eigentlich eine Vorsorgevollmacht benötigt. Man muss jemanden ermächtigt haben, dass der auch Auskünfte bekommt über gesundheitliche Dinge und auch Entscheidungen treffen kann.

0: kann. Und viele Deutsche haben das nicht. Die denken, bei Kindern oder bei Partnern kann man das automatisch machen. Es gibt nur das Ehegattenvertretungsgesetz. Bei Ehegatten, wenn ich verheiratet bin, geht das. Ansonsten nicht. Und ich habe nicht mein Auskunftsrecht. Und deswegen braucht, denke ich, jeder ab 18 Jahren eigentlich eine Vorsorgevollmacht.
1: Lassen Sie uns mal auf einen konkreten Fall vielleicht gucken. Sie haben ja wahrscheinlich schon unheimlich viel erlebt, was auch vielleicht zum Teil schockierend ist. Was ist, wenn da jemand liegt, der kann nicht mehr für sich reden, der ist vielleicht im Koma? Was machen Sie denn als Mediziner? Sie müssen ja erstmal versuchen, ihn am Leben zu erhalten.
0: Gut, es gibt immer zwei wichtige Dinge. Das eine ist die medizinische Indikation. Also bei einem jungen Menschen zum Beispiel mit guter Prognose wird man immer natürlich eine volle Therapie machen, volle Intensivtherapie. Bei älteren Patienten, und da ist das Hauptproblem vorhanden, wenn keine Vorsorgevollmacht da ist, wenn jemand mit 90 Jahren aus dem Pflegeheim kommt, wiederbelebt, wie wir es gerade hatten, und da ist keine Vorsorgevollmacht, dann weiß man wirklich nicht, handelt man jetzt wirklich noch im Sinne des Patienten oder machen wir Übertherapie? Und dieser hochbetagte Mensch, der noch bei guter Lebensqualität gewesen sein kann, möchte diese Therapie gar nicht. Und dann können die Verwandten auch nichts entscheiden, wenn keine Vorsorgevollmacht vorliegt oder ein verheirateter Ehepartner.
1: Wie geht es denn dann ganz konkret? Was wird dann eingeschaltet?
0: Ja, dann müssen wir juristisch tätig werden. Wir beantragen dann beim Amtsgericht eine Betreuungsverfügung für jemanden, der auch uns geeignet erscheint, der auch in der Nähe ist, der vom Richter auch besucht werden kann oder zumindest verfügbar
1: der
0: ist.
1: Der aber nicht den Patienten kennt oder die Patientin, ne?
0: Das ist unterschiedlich. Idealerweise würde man natürlich, wenn Angehörige da sind, dann so eine Betreuung für den Sohn oder die Tochter oder den Lebensgefährten einrichten. Aber der Richter hat hier eine gewisse Autarkie. Der kann auch sagen, das erscheint mir nicht, die Beziehung scheint mir nicht eng genug. Und dann könnte im schlimmsten Fall auch ein Berufsbetreuer zuständig sein, der den Patienten gar nicht kennt.
1: Und das kostet Zeit alles, ne?
0: Das kostet Zeit, das kostet Geld. Und im Norden dauert das teilweise bis zu 10 Tage, bis wir so eine Betreuung dann haben. Und das kann man sich alles sparen mit einer Vorsorgevollmacht.
1: Wie viele Menschen sind damit versorgt, zumindest in Ihrem Dunst? Sie haben das ja mal untersucht.
0: Also weniger als 50%, ja, muss man ganz klar sagen. Selbst bei Patienten, die im Krankenhaus aufgenommen werden für eine Operation, wir haben ja in unserer Studie 105 Patienten und Paare gefragt, also Angehörige, selbst da lag die Quote allenfalls bei 50%. Und das ist schon alarmierend. Also deswegen nochmal das Plädoyer, ab 18 Jahren, aber gerade wenn Vorerkrankungen da sind oder ein Krankenhausaufenthalt ansteht, dann brauche ich eine Vorsorgevollmacht, die man wirklich in 2 Minuten ausfüllen kann.
1: Sowas haben wir hier liegen. Also sagen wir mal, 3 Minuten braucht man vielleicht fürs Ausfüllen. Die Kamera kann das einfangen. Wo kriegt man das her? Und muss man da einen Notar einschalten oder einen Anwalt, der das absegnet hinterher?
0: Nein, also es gibt viele Vordrucke bei der Ärztekammer, beim Bundesjustizministerium, bei den öffentlichen Stellen. Letztendlich steht da nur drin, dass ich mit meinem Namen, mit meiner Adresse, mit meinem Wohnort jemand ermächtige, in gesundheitlichen Fragen Auskunft zu bekommen und zu entscheiden. Das sollte natürlich eine enge Bezugsperson sein, der ich auch vertraue. Und die wird dann eingesetzt mit den Daten und ich unterschreibe das und das war's. Also es dauert 2, vielleicht auch 3 Minuten.
1: Und wir halten fest, es geht hier um die medizinischen Belange vor allem. Das ist das, was Sie dann interessiert in so einer Notsituation. Es geht nicht darum, dass ich diesemjenigen auch mein Vermögen oder finanzielle Sachen jetzt anvertraue. Ne? Kann man kombinieren,
0: richtig.
1: Aber dann wäre ja vielleicht auch ein Rechtsanwalt oder Notar nötig. Ja.
0: So ist es.
1: Sagen Sie noch mal, Ehepaare, Menschen, die nicht verheiratet sind, aber viele Jahre zusammenleben, bekommen die überhaupt Auskunft bei Ihnen auf der Intensivstation?
0: Das ist ein Graubereich, weil wir unterliegen ja der ärztlichen Schweigepflicht. Und es gibt auch Diagnosen, die man seinen Liebsten vielleicht nicht so mitteilen möchte. So, und insofern ist das einfach schwierig. Also formal muss man sagen, gibt es keine umfassende Auskunftspflicht. Und was noch viel wichtiger ist, die Angehörige können nichts, entscheiden ohne Vorsorgevollmacht. Ja, also wenn die 90-Jährige bei uns liegt und da kommen 5 Töchter oder so, die können nichts entscheiden, wenn sie nicht eine Vorsorgevollmacht haben oder vom Gericht eingesetzt werden.
1: Und welche der 5 Töchter dürfte am Ende entscheiden, die können ja auch noch mal unterschiedlich wieder.
0: Ja, das bringt uns zu einem anderen Problem. Das zweite Thema sind ja Patientenverfügungen, also dass man festlegt, welche Therapie möchte ich noch. Jetzt haben wir bloß gesehen, auch in unserer Studie, dass die Kommunikation noch viel wichtiger ist als die Dokumentation in einer Patientenverfügung. Die meisten Formulierungen in Patientenverfügungen sind sehr unkonkret. Zum Beispiel in einem Sterbeprozess möchte ich keine Intensivtherapie. Das verbietet sich eigentlich von selbst. Wir brauchen immer konkrete Sätze in so einer Patientenverfügung. Zum Beispiel, ich möchte definitiv keine Beatmungstherapie. Aber das ist natürlich natürlich, wenn man mitten im Leben steht, manchmal auch sehr schwierig, diese medizinischen Konstellationen abzubilden in der Patientenverfügung. Und deswegen ist das vertrauensvolle Gespräch über Erwartungen mit so einem Vorsorgebevollmächtigten viel wichtiger. Mhm. Also welche Lebensqualität ist mir wichtig? Was ist, wenn ich gelähmt bin? Was ist, wenn ich nicht mehr sprechen kann? Was ist, wenn ich komatös bin? Will ich dann noch überhaupt Intensivtherapie oder Maßnahmen? Gibt ja auch andere Maßnahmen im Krankenhaus, in einer Arztpraxis. Das ist, denke ich, das wichtige Gespräch, was viel wichtiger ist als die Patientenverfügung per se.
1: Damit man weiß, wie der andere tickt und das dann eben auch weitergeben kann an die Ärzte. Ne? Also Vorsorgevollmacht halten Sie für wichtiger noch als eine Patientenverfügung, weil die schwerer sozusagen genau zu timen ist.
0: Ja, also halte ich für absolut wichtig. Die Vorsorgevollmacht ist das Zentrale, das Essentielle. Und in unserer Studie haben wir gesehen, dass nur 37% der nahen Angehörigen sicher waren, dass sie überhaupt die Wünsche der Patienten vertreten können. 37%. Mhm. Und wir haben bei der Frage nach konkreten Maßnahmen, Beatmung, Dialyse und so weiter gesehen, dass bei 20% dieser Dinge man daneben liegt. Also da lag der Angehörige daneben, was die Wünsche des Patienten angab. Wir haben beide unabhängig voneinander befragt. Und das zeigt einfach, hier ist Potenzial für Verbesserung, also Vorsorgevollmacht und drüber sprechen, was ist das Erwartungsmanagement?
1: Drüber sprechen, ja, das ist das Stichwort Kommunikation. Aber da spricht man natürlich nicht so gerne drüber. Ne? Also man trifft sich ja nicht nachmittags am Sonntag zum Kaffee und Kuchen und sagt, heute wollen wir dieses Thema mal besprechen. Sollte man aber, oder?
0: Ja, das versuchen wir alle zu vermeiden. Und natürlich muss jetzt ein 30-Jähriger nicht unbedingt jeden Tag darüber sprechen, gar keine Frage. Aber wir sehen natürlich, ab 50, 60 häufen sich die Risikofaktoren, Stürze, Unfälle, Schlaganfall, Hirnblutung, Herzinfarkt und so weiter. Und ich denke, ab 50, 60 ist es wirklich notwendig, dann auch mal darüber zu sprechen. Auch das Thema Organspende im Übrigen, einmal möchte ich das oder nicht? Ja, oder auch ein Organempfang. Also es gibt schon so ein paar Fragen und die Zeit sollte man sich nehmen und vorher halt die Vorsorgevollmacht ausfüllen. Ich denke, das ist schon hilfreich, weil sonst unter Umständen bekommt man am Lebensende zu viel Therapie oder auch zu wenig Therapie. Mhm. Das ist ja auch eine Gefahr.
1: Mhm, verstanden. Wo bewahrt man sowas am besten auf?
0: Ja, das ist ein Riesenproblem. Es gibt dann oft auch Angehörige, die sagen, er hat eine Vorsorgevollmacht, der Patient, aber wir finden sie nicht. Ja, die ist irgendwo im Arbeitszimmer. Und ein guter Tipp ist, denke ich, wirklich, diese Dokumente in den Kühlschrank zu legen. Das ist etwas unorthodox, aber ich denke, da kann man es im Familienkreis, kann man das kommunizieren. Das merkt man sich, das vergisst man nicht.
1: Also
0: das Arbeitszimmer kann sehr groß sein, aber im Kühlschrank, das ist ja ein kleiner Umschlag, das sind 4 Blätter, sauber gefaltet. Im Kühlschrank, denke ich, ist ein guter Platz. Und dann weiß jeder und die Rettungssanitäter mittlerweile schauen da auch manchmal nach, da ist es zu finden.
1: Dann auch lange frisch. Man kann auch übrigens ein kleines Kärtchen, wenn man möchte, bei sich in die Geldbörse tun. Also es gibt mehrere Möglichkeiten und es ist absolut machbar und wir sollten es tun. Vielen Dank, Stefan Kluge, für die vielen Infos zu diesem wichtigen, wichtigen Thema. Vorsorge, das heißt nicht nur, welche Dinge für später zu regeln sind. Vorsorge bedeutet auch im Hier und Jetzt, gut auf sich zu achten. Aber wie geht das eigentlich? Achtsam mit sich selbst zu sein. In immer mehr Kursen kann man das lernen, sowohl im realen Leben als auch im Internet, per App oder Tutorial. Meine Kollegin Madeleine Zeller, bisher eher skeptisch, hat achtsam recherchiert und war dann doch beeindruckt.
2: Mit Dingen gehe ich schon achtsam um. Auch Ressourcen wie zum Beispiel Strom verschwende ich nicht gern. Aber achtsam mit mir bin ich nicht so oft. Denn ich weiß gar nicht so genau, wie das geht. Andere Menschen üben dagegen Achtsamkeit ganz bewusst.
3: Ganz deutlich.
4: Mir wurde das von einer Psychologin empfohlen, dass ich so einen Kurs mache, um einfach ein bisschen ruhiger zu werden.
5: Mein Leben ist jetzt einfach viel authentischer. Und ich bin auch empathischer im Umgang mit anderen Menschen.
6: Ich mache das seit einem Jahr und ich merke aber durch das Training an sich, dass man in gewissen Situationen einfach mehr Kapazitäten hat, also auch auf der Arbeit, und dass man nicht sofort irgendwie wie eine Rakete in die Luft geht, sondern da ein bisschen mehr Puffer hat.
2: Klingt gut und ist gesund, denn mehr Achtsamkeit soll weniger Stress bedeuten. Weniger Stress heißt häufiger auch weniger Krankheiten und es passiert noch mehr.
7: Bei den langfristigen Auswirkungen sehen wir Veränderungen im Gehirn. Das heißt, dass bestimmte Hirnareale langfristig gestärkt werden.
2: Nächste gute Nachricht, es ist genug Achtsamkeit für alle da. Jeder soll zum Beispiel mit Apps zur inneren Ruhe finden können. Oder dank Online-Tutorials den Kopf frei bekommen. Bei ziemlich vielen Menschen klappt das. Nur bei mir funktionieren solche Tools bisher null.
3: Wenn es gut läuft, dann schlafe ich bei solchen geführten Achtsamkeitsmeditationen ziemlich schnell ein. Wenn es nicht so gut läuft, dann bin ich ruckzuck mit meinen Gedanken ganz woanders. Sind meine Erwartungen vielleicht zu hoch? Und was heißt mehr Achtsamkeit in den Alltag lassen? Wir finden es raus. Und starten mit mehr Achtsamkeit nicht aus dem Internet, sondern im Kurs von Johanna Marx. Die Hamburgerin ist ausgebildete MBSR-Lehrerin. MBSR bedeutet Mindfulness-Based Stress Reduction. Zu Deutsch achtsamkeitsbasierte Stressreduktion. Und die schafft man schon mit Übung 1, achtsam atmen.
7: Versuch mal mit deiner Aufmerksamkeit einen ganzen Atemzyklus zu verfolgen. Fang mal bei deiner Nasenspitze an. Dann merkst du, wie die kühle Luft an deiner Nasenwand vorbeizieht und dann den weiteren Verlauf nimmt durch den Rachen. Und vielleicht spürst du auch die Bauchdecke, die sich anhebt.
3: Beim achtsamen Atmen geht es darum, sich selbst zu beobachten, ohne sich zu bewerten. Was nach Rumstehen und Nichtstun aussieht, setzt einiges in unserem Gehirn in Gang. So wird zum Beispiel unser präfrontaler Kortex sehr aktiv. Er steuert unsere Konzentrationsfähigkeit. Je aktiver er ist, desto besser können wir uns auf eine Sache fokussieren. Außerdem fährt der Bereich im Gehirn, der unser Gedankenkarussell immer wieder neu anstößt, runter. Und das schützt uns nicht nur vor Krankheiten, sondern auch vor Übergewicht, sagt Achtsamkeitsforscherin Dr. Maren Michaelsen.
7: Da Achtsamkeit eine Auswirkung hat auf das Stresserleben, können wir zum Beispiel beobachten, dass sich Stresshormone wie Cortisol und Adrenalin während einer Achtsamkeitsübung und dann auch im Alltag reduzieren. Das hat vor allem Auswirkungen auf den Blutdruck und dadurch auf Herz-Kreislauf-Erkrankungen. Ein anderer Aspekt wäre zum Beispiel, dass ich durch Achtsamkeitstraining meine Emotionen besser steuern kann. Das kann Auswirkungen dann haben darauf, wie mein Essverhalten ist.
3: Doch nicht jeder hat die Möglichkeit, einen privaten Kurs zu buchen. Darum schaue ich mir ein paar kostenfreie Tutorials im Internet an. Das Angebot ist riesig.
8: Du nimmst dir Zeit für dich und alles um dich herum kann nun warten.
9: Lass deinen Atem genauso sein, wie er sein möchte.
3: Auch Anleitungen zum achtsamen Gehen gibt's.
10: Bemühe dich, in einem langsamen Tempo zu gehen.
3: Und zum achtsamen Essen.
11: Atme tief ein und nimm damit den Duft deines Essens wahr.
3: Mich überfordert die große Auswahl etwas. Außerdem werden in vielen Anleitungen Fragen gestellt, auf die ich gar keine Antwort habe.
12: Vielleicht befinden sich in deinem Kopf gerade sehr viele sich abwechselnde Gedankenwellen, die deinen Ozean sehr unruhig machen.
3: Sind Anleitungen aus dem Internet vielleicht nichts für Anfänger?
7: Grundsätzlich denke ich, dass es sehr wertvoll ist, dass es eine sehr große Spannbreite an verschiedenen Angeboten gibt. Wenn Fragen gestellt werden, dann zielen diese Fragen darauf ab, sich selbst besser kennenzulernen und zu spüren. Und wenn man die gerade nicht für sich beantworten kann, die Fragen, dann ist das überhaupt nicht schlimm.
3: Denn Fragen vorbeiziehen lassen, ohne Antworten zu haben, auch das ist Teil eines Achtsamkeitstrainings. So richtig begeistert bin ich vom Digitalangebot noch nicht. Darum versuche ich es nochmal mit mehr Achtsamkeit im realen Leben. Und Übung 2 in Johannas Kurs, achtsames Gehen. Spazieren gehe ich täglich mit ihm hier, meinem Hund. Meist höre ich dabei Podcast oder Musik.
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3: Doch achtsam gehen geht anders.
7: Gehen um des Gehenwillens. Wir haben da keine Absicht, wir haben kein Ziel, das wir erreichen damit. Sondern wir sind in dem Moment des Gehens präsent. Ganz bewusst wahrnehmen, wie sich der Fuß richtig abrollt vom Boden.
3: Alle Gerüche und Geräusche, die uns umgeben, können wir ruhig wahrnehmen, sollen sie aber an uns vorbeiziehen lassen und ganz bei uns bleiben.
14: Es braucht schon ziemlich viel Konzentration, so langsam zu gehen. Und ich habe schon lange nicht mehr so viele Vögel so durcheinander quatschen hören. Keine Ahnung, ob das achtsam war, aber es war cool.
3: Und langsam macht mir mehr Achtsamkeit richtig Spaß. Darum lade ich mir eine App herunter, die von meiner Krankenkasse empfohlen und bezahlt wird. Der Kurs besteht aus 52 Einheiten. Was mir gefällt, keine ist länger als 15 Minuten. Denn zu viel Achtsamkeit auf einmal soll man sich am Anfang nicht allein vornehmen.
7: Wenn man länger meditiert und das täglich, dann kann es auch passieren, dass Erinnerungen an frühere Erfahrungen zum Beispiel ins Bewusstsein treten oder manchmal kann es auch Körperempfindungen geben. Und da ist es ganz wichtig, dass ich das als Anfänger nicht alleine mache.
3: Und unser Fazit? Es lohnt sich, achtsam mit sich selbst zu sein. Dafür reichen schon 10 bis 15 Minuten pro Tag. Das ist gut fürs eigene Herz und schont im Zweifel die Nerven unserer Mitmenschen.
14: Eigentlich ist es gar nicht so schwer, mehr Achtsamkeit in sein Leben zu lassen. Man muss sich nur daran erinnern, dass man es machen wollte. Mit der App mache ich auf jeden Fall weiter. Denn mehr Achtsamkeit tut gut. Und ich bin neugierig, was nach den 52 Einzelkursen noch auf mich wartet.
1: Diabetes, Herzrhythmusstörungen, Bluthochdruck und das seit Jahrzehnten. Dazu jeden Morgen ein Cocktail aus einem halben Dutzend Medikamente. Mit der Gesundheit von Jürgen Schmöhe geht es klar bergab. Deshalb zieht der 59-Jährige die Reißleine und bewirbt sich bei den Naturdocs. Wie werden die ihm helfen können? Ich sage tschüss und schaue jetzt gemeinsam mit Ihnen die erste Ausgabe unserer brandneuen Staffel.
15: Naturheilkunde ist moderne Medizin. Das ist das Motto der Naturdocs. Disco Fox, das ist genau sein Ding. Schnelle Schritte, Popmusik, dabei kann er sich so richtig auspowern. Mal an nichts denken, sich nur auf Choreografie und Rhythmus konzentrieren.
16: Nur beim Tanzen kann man sich so frei bewegen und hat Spaß dabei. Man kann abschalten, man lässt den Alltagsstress einfach mal hinter sich.
15: Einmal in der Woche ist er dann weit weg von all den chronischen Erkrankungen, die sonst seinen Alltag bestimmen.
16: Mein Name ist Jürgen Schmöhe, ich bin 59 Jahre alt. Ich habe das metabolische Syndrom und Vorhofflimmern.
15: Eine häufige Rhythmusstörung, bei der das Herz plötzlich unkontrolliert schlägt. Zum metabolischen Syndrom zählen zu hohe Blutzuckerwerte, Bluthochdruck, Übergewicht sowie erhöhte Blutfettwerte. Zusammen nennt man es das tödliche Quartett. Dagegen nimmt er Tabletten, sehr viele Tabletten.
16: Was mich halt nervös macht, ist, dass diese Medikamente ja auch durch Leber und Nieren letztendlich aus dem Körper wieder ausgeschieden werden müssen, was natürlich meine inneren Organe noch weiter belastet.
15: So kann es nicht weitergehen. Jürgen Schmöhe möchte weniger Pillen schlucken, mehr Lebensqualität haben. Dabei sollen ihm jetzt die Naturdocs in Berlin helfen. Internist und Chefarzt Andreas Michaelsen ist beunruhigt. Denn er hat bereits erfahren, Jürgen Schmöhe hat schon sehr lange Bluthochdruck. Seit mehr als 40 Jahren. Eine Herausforderung für die Behandlung.
17: Wenn der Bluthochdruck schon mit 16, 17 begann, ist das jetzt keine so eine ganz leichte Sache, den natürlich zurückzudrehen. Das sage ich jetzt mal so. Ne? Da waren ja auch schon andere dran. Und da sind wir genau an der entscheidenden Frage. Also warum reagiert der Körper denn schon so lange damit? Das ist in der Naturheilkunde immer der erste Gedanke bei Bluthochdruck, jetzt neben Ernährung und neben Übergewicht, Stress. Ne? Ja. Sind Sie denn ein stressanfälliger Mensch, also der schon auch da eher mal ein bisschen drunter leidet?
16: Man ist so in einer Tretmühle drin, ja, dass einem das dann in dem Moment gar nicht mehr auffällt, wie viel Stress man eigentlich hat. Und man halt von diesem Stresslevel auch gar nicht mehr runterkommt. Ja. Also da mal diesen Zusammenhang ein bisschen
15: analysieren. Denn Zeitdruck bestimmt oft das Leben von Jürgen Schmöhe. Der ITler bei einer Versicherung hat Stress, fühlt sich oft fremdgesteuert. Und das triggert vor allem den Blutdruck. Die Folge, alle Gefäße im Körper werden durch den ständig erhöhten Druck, den sie aushalten müssen, in Mitleidenschaft gezogen. Ein Risiko unter anderem für Nieren und Augen. Und auch das Vorhofflimmern, die Herzrhythmusstörung, kann eine Folge des seit Jahrzehnten erhöhten Blutdrucks sein. Gegen den Stress, für mehr Entspannung, versucht Jürgen Schmöhe, sich möglichst viel zu bewegen. Er geht nicht nur einmal in der Woche zum Tanzen, sondern zumindest im Sommer auch regelmäßig schwimmen. Und dennoch bekommt er seine Gesundheit nicht in den Griff. Jeder Morgen beginnt mit vielen, vielen Medikamenten. Allein 3 gegen den Bluthochdruck, 1 gegen das Vorhofflimmern, 3 weitere gegen den Diabetes Typ 2, den er auch schon seit 10 Jahren hat. Zuletzt sogar eine Abnehmspritze. Und trotzdem sind auch die Blutzuckerwerte häufig nicht im Normalbereich.
16: Das nächste

0: was man mir halt angedroht hat, dass er dann eben auch gegebenenfalls Insulin zu spritzen ist. Und das ist dann der Moment, wo ich sage, hier muss was passieren.
1: Und zwar schnell. Zurück in Berlin. Stress ist ein entscheidender Faktor bei Bluthochdruck. Andreas Michalsen vermutet aber noch einen weiteren Trigger für das metabolische Syndrom.
2: Ernährung, wie schaut es da aus bei Ihnen?
0: Naja, es ist leider so, dass ich mich relativ einseitig ernähre, will ich mal sagen. Viel Brot zu mir nehme, weil es halt schneller und einfacher geht.
2: Ja. Was kommt denn rauf auf das Brot?
0: Ja, das, was Männer halt so essen. Ne? Wurst, Käse ist immer gern genommen.
2: Das Brot ist auch gar nicht so das Problem, aber das, was draufkommt.
0: Das, was draufkommt. Ne?
2: Gut, also Ernährung haben wir auf jeden Fall noch ein großes Potenzial.
1: Zum Glück. Denn der Naturdoc ist doch sehr erschrocken darüber, dass das metabolische Syndrom trotz der vielen Medikamente immer weiter fortschreitet.
2: Das ist ja jetzt in einer Ausprägung da, wo man sagt, ja, da muss jetzt was passieren. Also er macht mir wirklich Sorgen. Er hat sonst schon eine Hochrisikokonstellation für späteren Herzinfarkt, Schlaganfall, Nierenschädigung, die ganze Palette.
1: So muss es auch die ganze Palette an möglichen Therapien geben. Da ist sich das Team der Naturdocs einig. Gesündere Ernährung, Methoden, um Stress abzubauen, und naturheilkundliche Selbsthilfe stehen auf dem Programm. Das Ziel: weniger Gewicht. Dann, so der Plan, verbessern sich auch Blutdruck und Blutzucker. Auf dem Therapieplan stehen Waldbaden, Saftfasten, Armgüsse, Frühsport und eine spezielle Massageform. Waldbaden, die Kraft der Natur, die Faszination der Bäume als Therapie. Studien haben belegt, es hat viel mehr Effekt auf den Körper, als man denkt.
2: Man muss sich das jetzt nicht vorstellen, dass man da Bäume umarmt oder solche Dinge macht. Es geht einfach nur darum, dass verschiedene Elemente der Natur, die grüne Farbe oder auch die blaue Farbe vom Wasser, die aromatischen Öle, die von den Bäumen ausgeschickt werden, die Akustik, all das hat einen blutdrucksenkenden Effekt.
1: Psychologin Anni Warnke zeigt Jürgen Schmöhe, wie das genau geht mit dem Waldbaden.
3: Und damit Sie wissen, was der Unterschied ist zwischen einfach in der Natur sein und auch wirklich Waldbaden, würde ich jetzt ein paar praktische Übungen gern mit Ihnen machen.
4: Super.
3: Und dafür können Sie als erstes gerne einmal die Augen schließen. Gerne mal alle Geräusche, auch die entfernteren Geräusche, bewusst wahrnehmen.
1: Hören, riechen, fühlen, die Natur mit allen Sinnen spüren.
3: In die Kronen der Bäume schauen.
1: Waldbaden kommt aus Japan. Dort heißt es Shinrin-yoku und bedeutet Eintauchen in die Atmosphäre des Waldes. Kleine Aufgaben helfen dabei, sich auf die Natur zu fokussieren.
3: Wenn Sie sich mal eine Karte nehmen,
1: dann können die Gedanken nicht so schnell abschweifen. Im Hier und Jetzt sein. Das hilft nachweislich gegen Stress.
3: Da gab es auch ganz faszinierende Studien, die zum Beispiel gezeigt haben, dass Wunden schneller heilen nach einer Operation, wenn die Patienten aus dem Fenster schauen und da ist etwas Grünes, okay, als wenn sie im Gegensatz dazu auf eine Häuserwand schauen.
1: Jürgen Schmöhe muss das erstmal auf sich wirken lassen. Auch gegen Stress soll die Bindegewebsmassage helfen, bei Physiotherapeut Malte Hirnig.
5: Wir starten erstmal mit einem therapeutischen Zug, wie Sie auf den Druck reagieren. Gehen wir nach oben. Sie sollen eine Art schneidendes Gefühl haben. Ist das ungefähr?
4: Ja.
5: Gut.
1: Klingt erstmal schmerzhaft, muss aber sein bei der Bindegewebsmassage. Grund dafür die speziellen Strich- und Zugtechniken. Die verbessern die Durchblutung, fördern den Stoffwechsel.
5: Nochmal die Striche, weil das könnte ihm, glaube ich, auch ganz gut tun.
4: Da können wir ein bisschen mehr.
5: Das machen meine Finger irgendwann nicht mehr mit.
1: Die Bindegewebsmassage wirkt auch stark auf das Nervensystem.
5: Das ist wirklich die Idee, dass wir halt vegetativen Einfluss nehmen wollen, sodass die Patienten dann das Gefühl haben, dass sie sich leichter fühlen, besser bewegen können.
4: Ich fühle mich toll.

0: richtig, richtig erholt, als ob ich Bäume ausreißen könnte.
1: Zum Glück steht das noch öfter auf seinem Programm. Dreimal am Tag ein Glas Gemüsesaft als einzige Mahlzeit. Jürgen Schmöhe ist mittendrin im Fasten. Studien konnten zeigen, wenn der Körper über längere Zeit kaum Nahrung bekommt, sinkt der Blutdruck, hat das einen Effekt auf den Blutzucker. Mindestens 5 Tage soll er das jetzt durchhalten.
0: Erstmal eine Überwindung. Und wenn man dann abends so ein bisschen Fernsehen guckt, da wird die Sucht nach was zu essen und Chips und Süßigkeiten schon ganz schön groß. Das zu überwinden ist nicht leicht.
1: Ein bisschen Überwindung braucht es auch für den Frühsport bei Malte Hirnig.
2: Ja, gut, ich bin mal gemein.
1: Bewegung ist gut für die Muskeln, klar. Aber dabei werden auch Botenstoffe ausgeschüttet, die antientzündlich wirken. Und sie hat auch einen Effekt auf das Nervensystem, ist also gut gegen Stress. Und damit wichtig, um die Blutdruck- und die Blutzuckerwerte dauerhaft zu senken.
2: Ah, gut. Sehr schön.
1: Gut. Welchen Effekt all die Therapien bereits haben, das interessiert nun Naturdoc Susanne Frank.
3: Dann habe ich erfahren, dass der Blutdruck heute Morgen sehr niedrig war.
4: Das ist richtig, überraschenderweise.
3: Okay.
4: Mit 110 zu 60 angefangen.
3: Ja.
4: Und nach dem Frühsport waren wir dann bei 140 zu 70, wenn ich mich recht entrinne.
3: Genau, das sind ja immer noch Werte.
1: Der Blutdruck ist gesunken, nach nur 4 Tagen in der Klinik. Die Therapien schlagen an. Und das heißt schon jetzt weniger Blutdruck-Tabletten.
3: Der Blutdruck ist nach wie vor sehr gut. Wir haben ja schon zu Anfangs eine Tablette weggelassen, dann haben wir die nächste Tablette weglassen können und haben jetzt noch mal halbiert. Und trotzdem ist der Blutdruck bei 120 zu 70 gewesen.
1: Damit das möglichst so bleibt, verordnen die Naturdocs Jürgen Schmöhe noch weitere bewährte Therapien aus der Naturheilkunde. Darunter Armgüsse à la Kneipp. Täglich kaltes Wasser 3-mal langsam über die Arme inklusive der Schulter laufen lassen. Dabei ziehen sich erst die Gefäße zusammen, dann weiten sie sich wieder. Das kann den Blutdruck leicht senken. Andere Anwendung, ähnlicher Effekt, der eiskalte Rumpfwickel.
2: Einmal einatmen bitte, ausatmen.
1: Der Körper wärmt sich selbstständig auf, das fördert die Durchblutung, regt den Stoffwechsel an.
2: Decken wir sie zu.
1: Und eine Ernährungsberatung. Es soll ja weniger Wurst aufs Brot, dafür insgesamt mehr Pflanzliches auf den Speiseplan. Gemüse, Obst, Nüsse, gesunde Öle. Damit kann er den Bluthochdruck und auch seinen Diabetes in den Griff bekommen. Während des Klinikaufenthalts fastet Jürgen Schmöhe 9 Tage lang, verliert 8 Kilo Gewicht. Die Diabetes- und Blutdruckmedikamente kann er absetzen. Und wie geht es ihm damit?
0: Fantastisch. Also, ich bin froh, dass ich hier untergekommen bin.
1: Sein festes Ziel für zu Hause?
0: Ich möchte es unbedingt schaffen, weil ich einfach für mich hier die Erkenntnis gezogen habe, dass ganz viel möglich ist.
1: Was aber wird möglich sein, wenn Jürgen Schmöhe zurück in seinem Alltag ist? Wie werden sich dann seine Werte entwickeln? Zurück in Garbsen hat Jürgen Schmöhe erstmal seine Ernährung komplett umgestellt. Er kocht jetzt selbst und statt Wurst gibt es nun öfter mal einen selbstgemachten vegetarischen Brotaufstrich. Dazu hat er das Waldbaden fest in seinen Alltag integriert, egal wie das Wetter ist. Es tut ihm gut.
0: Einfach mal abschalten. Man ist raus aus dieser Grübelei, aus dem täglichen Arbeitsstress und kann die Natur dann einfach auch mal genießen und an andere Sachen denken.
1: Wie sich seine Blutdruckwerte entwickelt haben, das will er jetzt mit Naturdoc Andreas Michalsen per Video besprechen.
0: Geht mir wirklich richtig gut. Die Medikamente brauche ich immer noch nicht wieder.
5: Was? Oh.
0: Ja. Ich weiß nicht, was Sie mit mir gemacht haben, aber die Tabletten gegen den Bluthochdruck brauche ich nicht. Ich habe einen ganz normalen Blutdruck zwischen 120

0: und 135 zu 70, 80, also total Spitzenwerte. Ich bin wirklich überrascht, was das bei Ihnen letztendlich ausgelöst hat, aber es ist ganz toll.
1: Also das ist natürlich ganz hervorragend, das ist fantastisch, muss ich sagen. Also natürlich ist das immer das Ziel, aber dass das dann so erreicht wird, das ist dann schon herausragend.
2: Genauso herausragend, auch die Diabetes-Medikamente muss er bisher nicht wieder nehmen, denn Blutzuckerwerte und Gewicht sind ebenfalls stabil. Dabei helfen ihm auch die täglichen Qigong-Einheiten in seinem Garten. Für Jürgen Schmöhe hat dank der Naturdocs ein neues Leben begonnen.
0: Das war der richtige Neustart und es war der richtige Entschluss, den ich da gefasst habe. Und ich freue mich, dass man mir dort einen Weg gezeigt hat, mit dem ich meine Lebensqualität deutlich verbessern konnte.
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0: Einen schönen guten Abend und herzlich willkommen bei Panorama 3. Endlich wieder klar sehen können, das wünschen sich jedes Jahr hunderttausende Menschen in Deutschland, die an grauem Star erkrankt sind. Für die sieht die Welt nämlich so aus und nicht mehr so. Das ist schon ein krasser Unterschied, aber zum Glück kann grauer Star ja operativ behandelt werden. Tatsächlich ist es sogar eine der am häufigsten durchgeführten Operationen in Deutschland. Damit verdienen Ärzte ziemlich viel Geld, was auch total legitim ist, solange die Patientinnen und Patienten nicht abgezockt werden. Aber genau das Gefühl haben mittlerweile einige. Und dabei dachten die, sie seien bei ihren Ärzten in guten Händen.
1: Dann ist ja auch das Vertrauen zu den Ärzten und zu der Klinik da, dass man sagt, okay, das sind die Fachleute. Und ja, wenn die das sagen, dann akzeptiert man das.
2: Das ist viel Geld, ja. Deswegen habe ich auch gespart. Das hat man nicht einfach mal so locker, finde ich jedenfalls.
3: Ich kann mir vorstellen, dass viele Menschen das gar nicht packen, überhaupt sich aufzulehnen dagegen. Die zahlen das und dann ist gut.
0: Ja, offenbar wurde bei vielen Menschen deutlich mehr abgerechnet als üblich.
4: Helmut Lankau hatte einen grauen Star. Er musste operiert werden. Und als Kassenpatient hat er für die Behandlung viel Geld aus eigener Tasche bezahlt.
1: Es war mir klar, dass das nicht billig ist. Da habe ich gesagt, ja, okay, wenn der graue Star da ist, dann. Mein Vater ist da schwer mit belastet gewesen. Also es ist schon dann familiär bedingt. Und von daher habe ich gedacht, na ja, gut, dann zahle ich das halt. Ne?
4: Denn sein Arzt habe ihm zu sogenannten Premium-Linsen geraten, erzählt Helmut Lankau. Für die muss er aber kräftig zuzahlen.
1: Linkes Auge, asphärisch plus Linse, 649 Euro. Rechtes Auge, asphärisch torisch, 649 Euro.
5: Hat er Ihnen gesagt, dass es auch Linsen gibt, die von der Krankenkasse übernommen werden?
1: Ja, diese billig, in Anführungsstrichen, also die Preiswertversion, die würde dann übernommen werden.
4: Beim Arzt schien ihm das alles plausibel. Doch nun hat er Zweifel, ob die Zuzahlung in der Höhe so gerechtfertigt ist. In seinem Behandlungsprozess

0: Im Vertrag und seiner Abrechnung stehen nur Pauschalbeträge.
1: Bei einer Autoreparatur, da ist jede Schraube und jedes Fettspritzer ist aufgelistet. Und hier wird einfach so eine Pauschale gesetzt. Ne? Ich kann nicht nachvollziehen, ob diese 649 zum Beispiel gerechtfertigt sind für so eine kleine Mini-Plastiklinse, wenn ich bedenke, was eine Brille kostet.
0: Sind solche Abrechnungen üblich? In Schleswig-Holstein dominiert eine große Augenarztkette. Dieselbe Kette hat auch viele Praxen in Niedersachsen. Und hier hören wir von ähnlichen intransparenten Abrechnungen und hohen Zuzahlungen. Wir treffen eine Patientin, die dort war. Sie hat den Besuch in dem großen Augenzentrum hinausgezögert, denn sie ahnt, dass es teuer werden wird. Aber der graue Star beeinträchtigt sie immer mehr im Alltag.
2: Es ist eine Unschärfe zwischen Fernsicht und Nähe, dieser Wechsel, und beim Autofahren. Auch vor allen Dingen so eine Empfindlichkeit von Lichtreflexen. Und da habe ich dann richtig Schwierigkeiten gehabt, genau und scharf zu sehen. Dann hat sich das verwischt.
0: Auch ihr rät man zu Premiumlinsen, sagt sie. 490 Euro pro Linse soll sie dazu bezahlen, weil die Linse angeblich teurer ist als das, was die Krankenkasse übernimmt. Allein für die beiden Linsen waren das knapp 1.000 Euro Zuzahlung.
2: Ich habe gespart, ja, ein halbes Jahr, auf jeden Fall. Ja, ja, das ist, braucht man so, ne, so seine Zeit. Und dann hat, und den Rest, da wusste ich, den kann ich noch dazugeben. Und von daher wusste ich, ja, ich kann es finanzieren.
0: Im Augenzentrum seien ihr zwei Bilder gezeigt worden. Eines, das zeigt, wie sie mit der Linse sehen könnte, die Krankenkasse bezahlt. Und eines, das zeigt, wie sie mit der Premiumlinse sehen würde.
2: Hier, da sieht man, dass die Umrisse unscharf sind. Ne? Und hier auch der Hintergrund ist unscharf. Das verwischt sich so ein bisschen im Gegensatz dazu. Also das wäre vielleicht nicht ganz so aufgefallen, aber weil diese Gegenüberstellung da ist, da macht es dann richtig deutlich, hier kommt Schärfe ins Bild. Ne? Und dann war das natürlich überhaupt keine Frage, wofür ich mich entscheiden würde.
0: Auch wir schauen uns diesen Linsenvergleich noch einmal genauer an, auf der Homepage des Augenzentrums. Weniger Kontrast mit der Kassenlinse, mehr Kontrast und ein schöneres Sehen mit der Linse, die es angeblich nur mit Zuzahlung gibt. Das ist eine sogenannte asphärische Linse. Aber ist die wirklich so teuer? Muss man wirklich noch 490 Euro pro Auge dazuzahlen, obwohl ja auch die Kasse die Kosten übernimmt? Wir haben alle großen Linsenhersteller nach ihren Preisen gefragt. Antworten haben wir nicht bekommen. Betriebsgeheimnis. In den Unterlagen der Patientin finden wir aber den Namen ihrer Linse. Mit diesem Namen gehen wir im Internet auf die Suche. In einer belgischen Datenbank finden wir einen ersten Hinweis. Hier ist öffentlich einsehbar, welche Preise die Hersteller empfehlen. Unsere Linse aus Niedersachsen soll in Belgien höchstens 140 Euro kosten. Und in der Slowakei werden vom Ministerium Maximalpreise veröffentlicht. Hier ist unsere Linse sogar noch etwas günstiger, etwa 119 Euro. Doch die tatsächlichen Preise werden hinter verschlossenen Türen ausgehandelt. Wir bekommen Kontakt zu einem Insider. Ein Manager, der in Deutschland für ein kleineres OP-Zentrum jahrelang die Linsenpreise verhandelt hat. Die Person gibt uns ein Interview, möchte aber anonym bleiben. Selbst die Höchstpreise aus dem Internet seien völlige Mondpreise, erzählt er. Jede Klinik, jede Kette verhandle individuell mit den Herstellern. Und das, was da ausgehandelt wird, liegt weit darunter.
3: Ich habe mal aufgeschrieben, wann wir in den letzten Jahren welche Preise verhandelt hatten und wie sich das entwickelt hat.
0: Er zeigt uns seine Unterlagen. Wir suchen nach der Linse aus Niedersachsen und finden sie. Auch er hatte sie eingekauft für einen sehr viel niedrigeren Preis.
4: Das heißt, Sie haben bezahlt für die Linse 80 Euro?
3: Ja.
4: Und das ist die Linse, wo die Patientin hier 490 Euro privat zugezahlt hat.
0: Er geht davon aus, dass eine große Kette sogar noch weniger bezahlt, weil sie mehr Linsen einkaufen und noch mehr Rabatt raushandeln können. Und er weist uns noch auf eine Auffälligkeit hin, die Bezeichnung Premium-Linse.
4: Das heißt, warum passt das nicht zusammen?
3: Weil das keine Premium-Linse ist.

0: ist, das ist eine Standardlinse. Und das ist das, was fehlgeleitet wird.
1: Werden also Standardlinsen als Premiumlinsen verkauft? Und würden die Krankenkassen diese Linsen eigentlich komplett bezahlen? Lange Zeit galt die sogenannte sphärische Linse als Standardlinse. Ihre Oberfläche ist gleichmäßig in alle Richtungen hin gekrümmt. Beim Gucken kann es deshalb zu Verzerrungen kommen. Doch schon lange gibt es die sogenannte asphärische Standardlinse, die etwas besser ist. Ihre Oberfläche ist unregelmäßig gekrümmt. Verzerrungen und Unschärfen sind dadurch reduziert. Patienten sehen klarer und kontrastreicher. Wurde die Patientin also getäuscht? Und hat sie für eine Linse zugezahlt, die die Krankenkasse eigentlich voll übernommen hätte? Wir gehen ins Städtische Klinikum Braunschweig. Hier führen sie regelmäßig Operationen am grauen Star durch. Der Aufwand der Behandlung ist bei allen Standardlinsen gleich. Hier wird gerade eine Linse eingesetzt. Es ist dieselbe Art wie bei der Patientin aus Niedersachsen.
2: Wir haben eine asphärische monofokale Linse eingesetzt. Diese Linse entspricht unserem Standard hier an der Klinik.
1: Im Linsenlager der Klinik zeigt er die asphärischen Linsen.
2: Die Linsen haben einen sehr guten Halt im Auge und die besten optischen Eigenschaften, die es zurzeit gibt.
3: Und das ist Ihr Standard, Herr Sie.
2: Und das ist unser Standard.
3: Also das heißt, hier ist alles ohne Zuzahlung, oder?
2: Alles ohne Zuzahlung.
1: Wir fragen bei 30 öffentlichen Kliniken in Deutschland nach. Die Hälfte antwortet. Die asphärische Linse ist bei ihnen Standard. So zum Beispiel auch hier an der Uniklinik Freiburg. Professor Thomas Reinhardt, Leiter der Augenklinik, bringt es auf den Punkt.
4: Müssen Patientinnen und Patienten bei Ihnen für diese asphärische Linse etwas zuzahlen privat?
5: Klares Nein.
4: Warum nicht?
5: Weil wir die vom Hersteller so bekommen, dass wir sie mit der Krankenkasse im Rahmen der üblichen Kostenerstattung abrechnen können.
4: Das heißt, das, was die Krankenkasse bezahlt, deckt das völlig ab, diese Kosten für die asphärische Monofokallinse?
5: Klares Ja.
1: Werden in Deutschland Patienten regelhaft abgezockt? Gibt es nicht eigentlich Regeln, wie Ärzte abrechnen dürfen? Wir zeigen dem Medizinrechtler Andreas Spickhoff Unterlagen unterschiedlicher Patienten. Es zeigt sich ein Muster. Konkrete Preise tauchen hier gar nicht auf. Oft werden einfach Pauschalbeträge abgerechnet.
6: Man kann da drüber nachdenken, ob die Patienten in dem Bereich getäuscht werden über die tatsächlich angefallenen Kosten, die in Wirklichkeit nicht angefallen sind. Wenn man das grundsätzlich so macht, dann ist das wahrscheinlich berufsrechtswidrig und wahrscheinlich sogar ein Fall eines gewerblichen, nämlich auf Wiederholung angelegten Abrechnungsbetruges.
1: Wir haben viele Menschen im Norden gefragt, ob sie uns ihre Unterlagen zu den grauen Star-Operationen geben. Sie haben uns ihre Behandlungsverträge und Abrechnungen geschickt. Uns fällt auf, dass die allermeisten Patienten sehr hohe Zusatzkosten haben. Zum einen für die Linsen, zum anderen für ein spezielles Operationsverfahren mit Laser. Denn die Patienten können entscheiden, ob sie ihr Auge mit einem Skalpell öffnen lassen wollen oder mit einem Laser. Doch das kostet extra. Etwa 1.100 Euro. Oder 1.187 Euro. Oder sogar 1.350 Euro pro Auge. Der Nutzen dieses speziellen Lasers für Patienten ist umstritten. Ihr wurde jedoch der Laser empfohlen für ein angeblich optimales Sehergebnis.
7: Das mit dem Skalpell wird hier so ein Ei gezeigt. Da sieht man die ungenauen Kanten. Ja? Und mit dem Laser als Gegenstück dazu scharf umrissen, rund, richtig schön. Ja? So, wo man sagte, das lässt mich nicht unbeeindruckt. Also wenn, dann will ich es so haben und nicht anders.
1: Auch Helmut Lankau zahlt für die Laserbehandlung mehr als 1.000 Euro zusätzlich pro Auge.
8: Da habe ich gedacht, na ja, gut, schonende Behandlung ist gut, zumal ich auch schon in früheren Jahren zwei Augen-OPs hinter mich gebracht habe. Da habe ich gedacht, na ja, gut, je schonender, desto besser. Und dann habe ich gesagt, okay, dann machen wir das.
1: Hier in Freiburg haben Sie auch den speziellen Laser ausprobiert. Aber sie haben sich gegen die Anschaffung entschieden. Denn es werden vielleicht Zellen im Auge geschont. Aber der Nutzen ist fraglich.
5: Wenn ich unabhängige, randomisierte Studien nehme, bringt der

0: Laser für einen Patienten wahrscheinlich nichts. Auch wenn ich davon ausgehe, dass er theoretisch weniger Endothelzellverlust macht, der Patient merkt es nicht. Man kann das machen, es wird nicht schlechter dadurch, aber aus meiner Sicht auch nicht besser. Und dem Patienten dafür Geld in Rechnung zu stellen, halte ich für nicht richtig.
1: Wir haben die Augenzentren aus Niedersachsen und Schleswig-Holstein um Stellungnahme gebeten. Eine Antwort haben wir nicht bekommen. In Süddeutschland besuchen wir eine Patientin, die sagt, sie sei zu der Lasermethode regelrecht gedrängt worden. Sie war Patientin bei einer der größten Augenarztketten dort.
2: Schönen guten Tag, Frau Konczak.
1: Christine Konczak hatte sich vor ihrer OP gründlich informiert. Sie wollte mit der Standardmethode, dem Skalpell, operiert werden, obwohl die Broschüren eindeutig für den Laser warben.
3: Laser ist sicherer, schonender, schneller. Dann habe ich mich gefragt, wo ist denn hier das Skalpell? Und dann kam mir das Skalpell ganz klein. Kassenleistung, billigste Lösung für ihr Auge. Dann habe ich gedacht, was ist das denn?
1: Trotz der Hochglanzwerbung bleibt sie bei ihrer Entscheidung. Skalpell, keine teure Laserbehandlung. Und das ist auch dokumentiert.
3: Also da sind hier die zwei Optionen. Ich habe mich für den Femtolaser 1590,30 € pro Auge oder den Nanolaser 1590,24 € pro Auge entschieden. Nein.
4: Und zweimal nein.
3: Ich habe zweimal nein angekreuzt, ja.
1: Doch als sie Wochen später im Operationssaal der Kette ist, kommt alles ganz anders. Fest steht, sie wird mit dem Laser operiert. Sie erklärt das so.
3: Das beugt sich der Operateur über mich und ich habe ihn ja gar nicht klar sehen können. Das ist ja so bei einer Pupillenerweiterung. Und fragte mich dann, sie wollen doch sicherlich mit dem Laser operiert werden oder nicht.
1: Sie habe dann spontan zugestimmt. Erst später bei einer zweiten OP habe sie eine Honorarvereinbarung unterschrieben.
3: Ich hätte das nicht bekommen, nein.
1: Die Augenarztkette bestreitet das auf Anfrage. Christine Konczak habe eine Honorarvereinbarung schon bei der Aufklärung unterschrieben. Der Medizinrechtler Andreas Spickhoff sagt, die Frage, wann die Unterschrift geleistet wurde, ist entscheidend.
5: Wenn ein Patient unmittelbar vor der Operation überhaupt erst aufgeklärt wird, bedrängt wird und ändert dann seine Entscheidung um, ist die Einwilligung unwirksam.
1: Wer recht hat, wird nun womöglich vor Gericht geklärt. Christine Konczak hat Anzeige erstattet. Die Staatsanwaltschaft Stuttgart ermittelt in ihrem Fall wegen des Verdachts der gefährlichen Körperverletzung und des versuchten bzw. vollendeten Betrugs. Jedes Jahr werden etwa 1 Million Menschen am grauen Star operiert. Die Möglichkeiten zur Gewinnmaximierung scheinen ausgenutzt zu werden, ohne Kontrolle und Regulierung. Darüber hätten wir gerne mit einem Vertreter des Bundesgesundheitsministeriums gesprochen. Doch sie lehnen ein Interview ab und beantworten auch schriftlich keine Fragen. Der Verband der operierenden Augenärzte gibt auch kein Interview, schreibt aber, er halte die derzeitige Regelung der Zuzahlung für gut. Falls Einzelne das für sich ausnutzen, empfehlen wir das Verhalten zu hinterfragen und zu verfolgen, statt die Regelung als Ganzes in Frage zu stellen. Für die Patientin aus Niedersachsen dürfte diese Antwort nicht ausreichen.
6: Mit dieser Dreistigkeit habe ich absolut nicht gerechnet. Der Wille zum Betrügen, der Wille, das Maximale rauszuholen, das hat mich wirklich erschüttert.
1: Sie hat sich einen Anwalt genommen und Strafanzeige gestellt. Auch hier ermittelt die Staatsanwaltschaft.
7: Die Lage im Nahen Osten und vor allem die Sperrung der Straße von Hormuz, die macht vielen Unternehmen auf der ganzen Welt zu schaffen, auch hier bei uns in Norddeutschland. Und wahrscheinlich fragen Sie sich jetzt gerade, was hat das bitte schön mit dem Bild hier hinter mir zu tun? Tatsächlich sind diese Puten ein ziemlich gutes Beispiel dafür, wie selbst Unternehmen, die komplett auf Bio und Regionalität setzen, unter der aktuellen Weltlage leiden. Und nicht nur die.
8: Severin in Mecklenburg-Vorpommern. Der Familienbetrieb Landpute produziert hier Biergeflügel. Armin Krämer und Markus Oberheu führen den Betrieb in zweiter Generation. Man könnte denken, die Sperrung der Straße von Hormuz dürfte ihnen nur wenig ausmachen. Das Biogeflügel stammt aus den Höfen im Umland und auch die Verarbeitung findet direkt vor Ort statt.
9: Also hier wird Feinstaub gemacht. Das Hähnchen wird dementsprechend in verschiedene Bereiche zerlegt. Brust, Keule, Flügel, sodass das hier an dieser Strecke praktisch komplett

0: durchzusetzen und dann auch weiterzugeben, weil das ist ja nicht, kommt ja nicht von irgendwo her.
1: Erstens erschreckend, weil wir ja doch sehr, sehr intensiv mit dem ganzen Thema eben eigentlich überfrachtet werden. Das ist ja nicht nur, ich sag mal, jetzt der Dieselpreis oder auch die Verpackungskosten, das ist ja schon ein langwieriger Prozess.
2: Krämer zeigt, wo in der Produktion weitere Kosten gestiegen sind.
1: Das ist eine Etikettierlinie, wo praktisch die Ware im Karton ein Etikett bekommt, wird gewogen über eine Einzelverwiegung und dann dementsprechend in Einheiten zusammengepackt, damit das dann auch für den Kunden so passgenau umgesetzt wird.
2: Denn alle Produkte werden verpackt, bevor sie den Betrieb verlassen. Doch die Preise für Folien und Kartons steigen seit Beginn der Krise kontinuierlich an.
1: Aktuell sind das zwischen 10-30%. Und das ist natürlich in dem Bereich schon gigantisch. Wir müssen in alle Richtungen denken, um das Ganze hier noch am Standort wirtschaftlich zu halten. Und das ist ja für uns das oberste Ziel. Wenn wir nicht mehr wirtschaftlich arbeiten können, dann ist das Thema erledigt.
2: Unter den jetzigen Bedingungen sei es für sie nicht möglich, wirtschaftlich zu arbeiten. Sprich, das Unternehmen liefert Produkte, aber deckt seine Kosten nicht.
1: Unser Unternehmen ist natürlich belastet von diesen ganzen Mehrkosten. Und es ist schon eine große Herausforderung. Es ist nicht einfach und die Motivation ist auch nicht gerade auf dem höchsten Punkt, sodass wir wirklich jeden Tag kämpfen müssen, wie wir das hier überleben.
2: Rund 250 Menschen arbeiten hier, sind abhängig von ihrem Job. Doch die Verflechtung der Wirtschaft trifft nicht nur sie. Rund 100 Kilometer weiter westlich in Schleswig-Holstein kann die Arbeit erst beginnen, wenn die Rohstoffe pünktlich geliefert werden. Armin Jentsch und Danilo Frohrieb arbeiten für den Pharmadienstleister Lichtenheld. Sie produzieren Salben und Medikamente für Kunden weltweit.
3: Angeliefert werden pharmazeutische Grundsubstanzen für die Herstellung von Arzneimitteln, flüssige und halbfeste Zubereitungen, die wir hier herstellen. Das heißt, die Wirkstoffe, die werden angeliefert, Packmittel und auch sämtliche Primärpackmittel von Verschlüssen und Flaschen, Tuben.
2: Auch hier sind Preissteigerungen das Thema Nummer eins. Und das ging früh los.
4: Wir haben ja mitbekommen, dass am 28.02. der Krieg losging oder der Konflikt, wie ihn manche nennen. Und was wir dann finanziell mitbekommen haben, ist tatsächlich, dass am 18.03., also knapp 2,5 Wochen, 3 Wochen später, die erste Rechnung bei uns ins Haus gekommen ist, beziehungsweise Preiserhöhungsankündigung.
2: Ein weiteres Problem für Sie, in der Pharmabranche werde kaum auf Vorrat produziert, erzählt Jentsch. Wenn Lieferungen ausfallen oder sich verspäten, stockt die Produktion.
4: Das sind jetzt die Glasbestände, wo insbesondere Hustensaft abgefüllt wird. Und die reichen für 3 Tage. Und es ist so, dass wir versuchen, immer just in time beliefert zu werden. Und das ist das Thema, wo wir sehen, wenn es zu Verzögerungen in der Lieferkette kommt oder tatsächlich auch zu Ausfällen, da haben wir keine große Lagerkapazität, die noch da ist, wo wir einfach sagen, wir machen die nächsten Wochen oder sogar Monate weiter. Denn wir sind abhängig davon, dass immer wieder nachgeliefert wird.
2: Im Moment läuft die Produktion. Aber Jentsch sorgt sich, dass sich das ändert, je länger die Krise dauert und Patientinnen und Patienten treffen könnte.
4: Was natürlich schlimm wäre, ist, wenn wir Kunden haben, die dann sogenannt Stock-out gehen, die dann einfach nicht mehr fähig sind, eben die Apotheken oder sonstige Kunden zu beliefern, weil einfach bei uns die Ausgangsmaterialien nicht nachkommen.
2: Als Zwischenhersteller ist das Unternehmen doppelt belastet. Einerseits können sie nur produzieren, wenn Lieferstoffe kommen. Andererseits sind die Verträge mit den Arbeitnehmern ihrer Produkte aber langfristig ausgehandelt. Wenn Produktionskosten steigen, können sie diese nicht einfach weitergeben. Alles ist aufeinander abgestimmt. Fehlen Einzelteile wie Flaschen oder Verschlüsse, kann das Produktlinien komplett lahmlegen.
5: Ja, man sieht also aus wie vielen verschiedenen Teilen, auch Kunststoffteilen, vor allem Arzneimittel, Flaschen bestehen, die Behörden und Zulassungen schreiben vor, was wir für ein Material einsetzen müssen. Ein Wechsel von einem Material würde bedeuten einen Riesenänderungsaufwand. Und das kann bis zu 2 Jahre dauern, bis man überhaupt dann wieder Arzneimittel produzieren und in den Markt bringen kann. Weil eben auch diese Kunststoffe verschiedene Eigenschaften haben und nur für dieses Produkt dann zugelassen sind.
2: Die Krise beschäftige nicht nur die Geschäftsleitung, erzählt Armin Jentsch, sondern auch die 289 Mitarbeitenden.

0: Wir sprechen regelmäßig in unterschiedlichen Runden darüber, wie wir diese Situation meistern können. Das hilft natürlich, wenn man da ein starkes Team hat, mit dem man das teilen kann. Aber es beschäftigt einen schon. Also es ist belastend, ganz klar.
1: Unternehmen wie Lichtenheld oder Landpute sind keine Einzelfälle. Rund 99% aller Betriebe in Deutschland sind kleine und mittlere Unternehmen. Das sind bundesweit etwa 3,4 bis 3,8 Millionen Betriebe. Mehr als jeder zweite Beschäftigte in Deutschland arbeitet in einer dieser Firmen. Laut Industrie- und Handelskammer sind die Folgen der Blockade das bestimmende Thema bei Unternehmerinnen und Unternehmern. 83% aller Unternehmen bundesweit berichteten in einer Blitzumfrage der IHK von negativen Auswirkungen auf ihre Geschäfte. Erklärt Philipp Koch.
2: Die Unternehmen suchen händeringend nach Informationen, nach Klarheit, um besser planen zu können, müssen aber feststellen, dass es diese Informationen nicht gibt. Die Unsicherheit ist einfach Teil dieses Zustandes, das neue Normal aktuell. Und die Unternehmen müssen sich halt lernen, damit umzugehen.
1: Es gehe um mehr als nur verspätete Schiffe. Angriffe auf Ölförderanlagen in der Golfregion hätten Infrastruktur zerstört, die erst wieder aufgebaut werden müsse. Philipp Koch erwartet, dass die Preise noch lange oben bleiben.
2: Damit werden wir halt noch Monate, wenn nicht sogar Jahre zu tun haben, bis da die Kapazitäten wieder aufgebaut sind.
1: Wir haben die Politik nach ihren Plänen gefragt. Das Wirtschaftsministerium und die Regierung seien sich der großen Herausforderungen für Unternehmen bewusst. Weiter heißt es, die Bundesregierung habe sehr kurzfristig mit ihren Beschlüssen zu einem Kraftstoffmaßnahmenpaket reagiert. Wie alles miteinander zusammenhängt, zeigt sich auch in Bremen. Hier wird Klebstoff produziert. Ein Produkt, das zum Großteil auf Erdöl basiert. Jan Hunke zeigt uns die Herstellung. Klebstoff sei fast überall drin.
3: Man kann es nicht wegdenken. Es geht bei dem Handy los, was Sie wahrscheinlich dabei haben. Das ist Verklebung im Auto. Das sind aber auch Klebungen wie Pizzakartonagen. Floristen hatten wir zugesprochen. Es geht in die Bauindustrie, ob es irgendwelche Dachunterspannbahnen sind, medizinische Hotmelts, Windeln. Also ich könnte Abendfüllen aufzählen. Also das Klebstoff geht fast überall ein und man denkt es gar nicht.
1: Fehlt der Klebstoff, kann die Pizza am Ende vielleicht nicht verpackt und verkauft werden. Im Moment sei es vielmehr ein Preisproblem. Noch seien die wichtigsten Rohstoffe vorhanden. Doch bleibt das Öl länger aus, könnte es für die Klebstoffproduktion schwierig werden.
3: Der Startpunkt ist Rohöl oder Gas. In der Aufsplittung dann nach der Raffinerie gibt es die Grundrohstoffe und es wird dann immer weiter aufgesplittet quasi. Und Teile der Kette werden dann wieder zusammengefügt, um Klebstoffe zu fertigen.
1: Dabei haben sie hier in Bremen schon mit Klebstoffen experimentiert, die nicht abhängig vom Öl sind, sondern zum Beispiel vor allem aus Baumharzen stammen. Erdöl war aber billiger. Das könnte sich ändern, wenn die Krise länger anhält. Davon geht Hunke erstmal aus.
3: Also wenn jetzt die Straße wieder geöffnet werden würde, dauert es sicherlich Monate, bis es wieder annähernd normal ist.
1: Der Klebstoff aus Bremen landet auch in Severin beim Unternehmen Landpute.
4: Hier machen wir halt Faltschachteln. Dafür brauchen wir natürlich Klebstoff. Und die Schwierigkeit ist, wenn es die irgendwann mal nicht mehr geben wird, dann werden wir auch nicht mehr die Kartons zu bekommen.
1: Alternativen seien vielleicht schwer zu bekommen oder teurer. Schon jetzt sei alles auf Kante genäht.
5: Wir wollen schon versuchen, diesen Standort, dieses Ganze, was aufgebaut wurde, was wir auch hier leben, wir leben das ja, wir machen das nicht nur aus Jux und Dallerei, sondern wir leben das und das möchten wir natürlich auch weitermachen. Ja. Das ist unser Ziel.
1: Dafür müssten Sie die Kostensteigerungen allerdings bald an die Kunden weitergeben. Ihre Sorge ist, dass Kunden dann weniger kaufen, denn auch sie seien am Limit.
4: Wenn wir bis Juni, Juli keine Preiserhöhungen durchgesetzt bekommen, dann müssen wir uns natürlich ernsthaft auch Gedanken machen, wie weit und wie dieser Standort in dem Falle noch betrieben werden kann.
1: Die Krise wird viele Unternehmen noch lange fordern. Doch die Hoffnung stirbt zuletzt, sagt Armin Krämer noch.
6: Ja, laut US-Angaben sind heute zwar das erste Mal nach Wochen

0: Wieder Handelsschiffe durch die Straße von Hormuz gefahren. Allerdings wurden die wohl vom Militär abgesichert und auch ziemlich heftig vom Iran beschossen. Eine dauerhafte Lösung ist das natürlich nicht. Wir werden die Lage weiter beobachten. Für heute sagen wir aber erst einmal Tschüss. Hier folgen jetzt die Kollegen von NDR Info. Ihnen noch einen schönen Abend und dann gerne bis nächsten Dienstag. Tschüss.
1: Der Fehmarn-Belt-Tunnel nimmt langsam Gestalt an. Heute wurde das erste Tunnelelement im Meer versenkt. Wie diese Aktion lief und warum sie technisch so knifflig ist, gleich hier bei NDR Info.
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1: Es ist Dienstagabend, hier ist NDR Info mit den Nachrichten für den Norden. Ganz herzlich willkommen. Nach gut 5 Jahren sind die Arbeiten am Fehmarn-Belt-Tunnel heute in die heiße Phase eingetreten. Das erste der insgesamt 89 Tunnelelemente ist nämlich mit Hilfe von einem Spezialschiff auf den Meeresgrund abgesenkt worden. Und das ist eine Aktion, die es bislang so noch nicht gegeben hat, denn die Elemente sind ungefähr so lang wie 2 Fußballfelder. Die müssen aber auf den Millimeter genau platziert werden.
6: Das erste Tunnelelement auf dem Weg. 217 Meter lang, 73.000 Tonnen schwer. Geschleppt von einem Spezialschiff. Es wird direkt vor die Tunneleinfahrt vor Lolland gezogen und dort dann abgesenkt.
7: Das erste Element ist etwas ganz Besonderes, weil wir müssen das 88 Mal machen. Aber beim ersten Mal ist für uns auch das erste Mal. Wir haben dieses Spezialfahrzeug extra für dieses Projekt gebaut. Das heißt, es ist noch nie getestet worden, wie das jetzt heute benutzt wird. Natürlich sind jede Einzelheiten natürlich getestet und sicherzustellen, dass es funktioniert, aber dass alles zusammenspielt, das ist noch nicht gemacht worden. Das ist halt eine der Besonderheiten an heute.
6: Sofern das Wetter mitspielt, dauert es etwa 24 Stunden, bis das Element auf dem Grund liegt. Ganz langsam und jeder Millimeter wird überwacht. Denn am Ende haben die Ingenieure einen Toleranzbereich von 3 Millimetern. Am Grund werden die Elemente dann per Hydraulik zusammengezogen. Es entsteht ein Unterdruck. So halten die Teile zusammen. Es ist heute der Anfang für die feste Fehmarn-Belt-Querung von Deutschland nach Dänemark. Ich denke, es ist sehr wichtig für unsere Region, weil wir dann schon sehr dicht an Europa sind. All die kleinen Städte an der See waren am Rand von Dänemark und jetzt sind wir in der Mitte von Europa.
8: Ich hoffe, es wird auch für Deutschland gut werden.
6: Warum?
8: Warum nicht? Ich hoffe, es wird auch gut für euch.
9: Good for you too.
6: Erst im Herbst hatte die dänische Projektgesellschaft mitgeteilt, dass sich die Fertigstellung des Tunnels verzögern werde. Statt 2029 soll die 18 Kilometer lange Verbindung nun nicht vor 2031 fertig sein.
1: Wo wir gerade beim Thema Versenken sind, viele Menschen mit Behinderungen haben derzeit das Gefühl, dass die Bundesregierung genau das mit ihrem Recht auf Teilhabe und Barrierefreiheit machen will. Die Regierung plant nämlich eine Reform des Behindertengleichstellungsgesetzes. Nach ihrer Darstellung soll das spürbare und nachhaltige Verbesserungen für behinderte Menschen bringen. Aber Verbände und Aktivisten haben da starke Zweifel. Deswegen sind heute überall in Deutschland und bei uns im Norden Menschen zum Europäischen Protesttag zur Gleichstellung von Menschen mit Behinderungen auf die Straße gegangen. Sie fürchten, dass Barrieren mit der Reform nicht abgebaut werden, sondern im Gegenteil festgeschrieben werden könnten. Denn die Privatwirtschaft soll zum Beispiel zukünftig Barrierefreiheit verweigern dürfen, wenn die Kosten dafür unverhältnismäßig wären. Und auch bei der finanziellen Unterstützung für behinderte Menschen will die Bundesregierung wohl streichen. Ja, und schon jetzt können sich Unternehmen von ihrer Pflicht, behinderte Menschen einzustellen, quasi freikaufen. Eigentlich sollen in jedem Betrieb ab 20 Beschäftigten mindestens 5% der Arbeitsplätze an Menschen mit Schwerbehinderungen gehen. Wer die Quote nicht erfüllt, kann sich aber auch einfach mit einer Ausgleichsabgabe freikaufen. Und das führt in

0: vielen Fällen dazu, dass Betroffene zwar arbeiten wollen, aber niemanden finden, der sie einstellen will.
1: Jeden Tag zur Arbeit rollen, dafür hat Jörn Neitzel lange gekämpft. Mehr als 20 Jahre sucht der Bürokaufmann nach einem Job und findet ihn hier in einer Bremer Werbe- und Kommunikationsagentur. Der 49-Jährige lebt seit seiner Geburt mit einer schweren Behinderung, kann wegen einer Spastik nur schleppend reden. Mehr als 100 Bewerbungen hatte er geschrieben, nur Absagen bekommen.
2: Da kommt diese Benutzungsprobleme. Das hat man nicht so gebraucht. Seitdem ich halt diesen Job habe, irgendwie rückt man dadurch mehr in die Mitte der Gesellschaft.
1: Jörn Neitzel kümmert sich um die Büroorganisation, schreibt E-Mails und Rechnungen. Nach einem Jahr Praktikum folgte die Anstellung vor 5 Jahren. So kann es gehen. Die Realität sieht oft anders aus. Von den 1.707 Betrieben im Land Bremen, die verpflichtet sind, Menschen mit schwerer Behinderung einzustellen, erfüllen dies 605, etwa 35,5%. 1.102 Betriebe, etwa 64,5%, erfüllen die Beschäftigungspflicht unvollständig oder gar nicht. Kai Huter von der Arbeitnehmerkammer kritisiert das. Bei den Unternehmen passiere zu wenig, um Arbeitsplätze für Menschen mit schwerer Behinderung zu schaffen.
3: Ich denke, da ist es den Betrieben im Moment immer noch ein bisschen zu einfach gemacht, auch mit der Ausgleichsabgabe aus dieser Verantwortung und Verpflichtung herauszukommen.
1: Wer die Beschäftigungsquote von 5% nicht erfüllt, muss eine Ausgleichsabgabe zahlen, einmal pro Jahr. Je weniger Menschen mit schwerer Behinderung eingestellt sind, desto höher die Abgabe, von 140 Euro bis zu 720 Euro, je unbesetzten Arbeitsplatz.
3: Man kauft sich damit ja doch ein bisschen frei und es ist eben doch auch, kostet ein bisschen mehr Veränderung im Betrieb, wenn man sich darauf einstellen möchte, eine Person mit Beeinträchtigung einzustellen.
1: Die Unternehmensverbände im Land Bremen erklären das so. Selbst wenn jeder Mensch mit schwerer Behinderung einen Job hätte, wäre die Beschäftigungsquote immer noch nicht erfüllt. Die Unternehmen seien generell offen. Es hapere in vielen Fällen daran, dass beide Seiten nicht zueinander finden. Bei Jörn Neitzel hat es geklappt, auch wenn es 2 Jahrzehnte gedauert hat. Hier hat er seine feste Rolle im Team, fühlt sich ernst genommen.
2: Seit dem ersten Tag, wo ich hier angefangen habe, ist meine Behinderung, die ist hier total in den Hintergrund gerückt. Und auch meine Kollegen, wir handeln mich und wir handeln uns ganz normal.
1: Jörn Neitzel ist froh um seinen Job, denn er weiß, wie schwierig es für Menschen mit schwerer Behinderung ist, Arbeit zu finden.
0: Der Richter am Landgericht Göttingen wurde heute ziemlich deutlich. Sie sind eine Mörderin, sagte er zu der angeklagten Sozialarbeiterin. Sie soll im vergangenen Sommer eine 15-Jährige in einen Wald gelockt und getötet haben. Heute wurde das Urteil gesprochen.
4: Lebenslange Haft und 15.000 Euro an die Hinterbliebenen der getöteten 15-Jährigen. Die Tat sei von A bis Z durchgeplant gewesen, ist sich der vorsitzende Richter sicher. Ein heimtückischer Mord.
5: Die Kammer hat festgestellt, dass einziges Motiv der Tat letztlich war, an das Handy der Geschädigten zu gelangen und keinerlei persönliche Hintergründe dahinter standen. Und so die Geschädigte das bloße Objekt dieser Tat geworden ist.
4: Dazu hatte sie die Schülerin im vergangenen Juni erst betäubt und dann in diesem Wald bei Göttingen erstochen. Alles nur, um vom Handy der Schülerin verleumderische E-Mails zu verschicken. Schon vorher hatte sie über andere Mailadressen Personen denunziert. Ihr Lebenspartner und eine Vorgesetzte waren ihr auf die Schliche gekommen. Mit dem Mord an der 15-Jährigen wollte die Sozialarbeiterin ihr Privat- und Berufsleben retten.
0: Es begann als Fachmesse für Online-Werbung. Mittlerweile ist die Online-Marketing-Rockstars aber ein Spektakel, das jedes Jahr Anfang Mai halb Hamburg lahmlegt. Rund 70.000 Besucherinnen und Besucher strömen heute und morgen in die Messehallen. Dort geht es natürlich auch um die Vermarktung und Werbestrategien im digitalen Zeitalter. Aber die ganz großen Themen sind auch in diesem Jahr künstliche Intelligenz und die internationalen Stars, wie Hollywood-Regisseur Roland Emmerich oder US-Footballer Tom Brady und Heidi Klum, die werden morgen erwartet. Ja, und während sich die digitale Medienszene in Hamburg da feiert, da bekommen Lokaljournalistinnen und Journalisten häufig sehr viel weniger Ruhm und Anerkennung für ihre Arbeit. Zudem wurden viele Redaktionen kleingespart. Denn durch das Internet ist den Verlegern eben dieses bis dahin sehr lukrative Werbegeschäft weggebrochen. Dabei ist diese

0: Art des Journalismus, also direkt vor der Haustür, irre wichtig, damit eine Demokratie gut funktioniert. Deswegen haben Medienhäuser und Organisationen den heutigen Tag des Lokaljournalismus ins Leben gerufen.
1: Lokaltermin für Reporter Sascha Fennemann in Oelsen. Heute geht es um die Barrierefreiheit im Ort. Betroffene und Verbandsvertreter schauen sich die genauen Gegebenheiten an. Fennemann versteht sich als Beobachter und kritischer Fragensteller, weil oder obwohl er selbst von hier kommt.
2: Das ist von Vorteil, weil man die Gegebenheiten kennt, man kennt die Leute, man weiß, wie die Leute ticken. Man kennt auch die Entwicklung des Ortes und dementsprechend kann man Sachen besonders gut einordnen, wenn man hier wohnt und lebt.
1: Heute beim Termin dabei ist auch Kollege und Videojournalist Henrik Hille für die Online-Ausgaben.
3: Und gerade bei so einem Thema mit Rollstuhlfahrenden und beeinträchtigten Menschen, wenn die einmal durch den Ort gehen, kann man mit der Videokamera natürlich noch viel besser zeigen, wo hakt es im Ort, wo sind die Stolperfallen und so weiter.
1: Der Rundgang dauert gut 2 Stunden. Zwischendurch Redaktionskonferenz, zugeschaltet mit dem Smartphone.
2: Es sind schon einige Stellen identifiziert worden, wo wir Probleme festgestellt haben.
4: Dann sehen wir weiter, was man daraus dann machen kann.
1: Für die Grafschafter Nachrichten arbeiten etwa 160 Menschen. Zum Angebot gehören Print- und Online-Ausgaben. Ziel ist es natürlich, die meisten der rund 140.000 Einwohner im Verbreitungsgebiet zu erreichen.
5: Gerade hier im Dorf ist das so, dass viele auch die GN lesen oder online schauen. Und da ist es sehr wichtig, dass alle wissen, was wir hier machen.
6: Wir wissen alle, dass mittlerweile es verschiedenste Möglichkeiten gibt über soziale Medien oder wie auch immer. Nur das ist halt nicht repräsentativ. Und die Presse vor Ort ist repräsentativ und auch wirklich hier vor Ort da.
7: Die Erfahrung zeigt, dass es insgesamt sehr, sehr unkompliziert geht, weil man immer wieder mit den Redakteuren zu tun hat. Und da ist eigentlich ein guter Kontakt und ein guter Austausch vorhanden.
1: Direkt nach dem Ortstermin geht es für Sascha Fennemann in die Redaktion nach Nordhorn. Der Artikel soll morgen früh auf dem Titelblatt erscheinen.
2: Ich bin sehr gerne Lokaljournalist, einfach weil man Themen, die sehr komplex und sehr übergeordnet erscheinen, im Kleinen erzählen kann. Und zwar mit konkreten Beispielen hier vor Ort. Heute haben wir das Thema Barrierefreiheit. Ist natürlich ein allgemeines Thema, die Gesellschaft wird immer älter. Aber zu schauen, was das bedeutet für den Ort, in dem ich lebe, in dem wir leben, hier in der Region, das ist eigentlich das Spannende am Lokaljournalismus.
0: Die Kirchen tun sich ja nach wie vor schwer damit, sexuellen Missbrauch in den eigenen Reihen aufzuarbeiten. Strafrechtlich sind viele der Fälle ja auch schon verjährt. Nicht aber so ein besonders krasser Fall aus Hamburg. Seit heute steht dort ein ehemaliger Pastor vor Gericht. Er soll einen 15-Jährigen missbraucht haben, der ausgerechnet von seinem Vater an diesen Pastor vermittelt wurde.
8: Der 63-jährige Angeklagte schwieg zum Prozessauftakt vor dem Landgericht Hamburg. Das mutmaßliche Opfer hingegen sagte unter Ausschluss der Öffentlichkeit aus. Laut Staatsanwaltschaft soll der ehemalige Pastor von Ochsenwerder den damals 15-Jährigen im Jahr 2022 mehrfach sexuell missbraucht haben. Bei den mutmaßlichen Taten soll der Vater des Jungen teilweise dabei gewesen sein und Geld vom Angeklagten erhalten haben. Die Nordkirche hatte den Pastor suspendiert, nachdem die Vorwürfe gegen ihn bekannt geworden waren. Grüner Wasserstoff gilt als Hoffnung im Kampf gegen klimaschädliches CO2. Doch ihn zu speichern ist aufwendig und teuer. In Lage in Mecklenburg-Vorpommern ist heute eine Pilotanlage in Betrieb genommen worden, in der die Speicherung in industriellem Maßstab getestet werden soll. Das Neuartige, der Wasserstoff wird mit Salz gebunden und soll so auch über längere Distanzen sicher transportiert werden können. Die Technologie wurde zusammen mit dem Leibniz-Institut für Katalyse in Rostock und der Hochschule Wismar entwickelt.
0: Am Anfang der Sendung haben wir ja gesehen, wie Dänemark und Deutschland mit dem Fehmarn-Belt-Tunnel verbunden werden. Und eine ähnliche Idee hat auch der Bürgermeister von Helgoland. Der will allerdings keinen Tunnel zwischen den beiden Teilen der Insel buddeln, sondern eine Landverbindung aufschütten. Doch viele auf Helgoland halten von diesem Plan mal so gar nichts.
9: Vielleicht ist die Helgoländer Nebeninsel bald nicht nur per Fähre, sondern auch zu Fuß erreichbar. Diesen Plan verfolgt Helgolands Bürgermeister Thorsten Pollmann. Er will Land zwischen den Inseln schaffen. So will er rund 500 Millionen Euro Sanierungskosten für marode Hafenanlagen sparen. Denn die Ausspülung soll von einem Investor bezahlt werden.
10: Mir geht es nur darum, wir bezahlen gar nichts davon, weil wir gar kein Geld haben. Und wenn jemand halt kommt,

0: und sagt, Mensch, ich schenke euch das, dann wäre es für mich grob fahrlässig, das nicht zumindest zu besprechen.
1: Der Plan: Auf der neuen Landfläche zwischen den Inseln könnten unter anderem Wohnungen und Hotels entstehen. Die Reaktion unter den Insulanern bei der ersten Bürgerversammlung des Jahres: grundsätzlich offen, trotzdem bleiben viele Fragen.
2: Das ist mir viel zu unsicher. Na, Helgoland muss meines Erachtens nicht größer werden, sondern schöner werden.
3: Wo sollen da die Gelder herkommen?
4: Also ich denke, dass wir fast nicht drum rumkommen, denn die Infrastruktur auf Helgoland geht ziemlich den Bach runter auf der einen Seite, und auf der anderen Seite brauchen wir Platz für Wohnungen, weil jede Wohnung, die frei wird, da kommen 20 Bewerber drauf.
1: Die Idee ist nicht neu. Schon 2011 entschied sich eine knappe Mehrheit der Insulaner per Bürgerentscheid gegen das Vorhaben. Heute, 15 Jahre später, sind sich die meisten einig, dass was getan werden muss. Ginge es nach Pollmann, soll es Ende des Jahres wieder ein Bürgerentscheid über eine Sandaufspülung geben. Doch zuerst müssen Gespräche mit Investoren, Politikern und Genehmigungsbehörden geführt werden.
5: Und jetzt noch das Wetter. Morgen Vormittag reißt die Wolkendecke nur selten auf. Immer wieder regnet es. Dabei pendeln sich die Höchstwerte bei 9 bis 14 Grad ein. Am Mittwochnachmittag bringen dann viele Wolken teilweise Regen und der Wind weht schwach bis mäßig aus nordöstlichen Richtungen. Am Donnerstag dann stellenweise Wolken bei maximal 13 bis 16 Grad, am Freitag maximal 12 bis 16 Grad. Dazu ist es stark bewölkt. Lokal kommt es auch mal zu Regen. Und das war der Tag hier bei uns im Norden. Hier geht es weiter mit dem Tatort. Ich wünsche Ihnen noch einen spannenden Abend und eine gute Nacht. Bis morgen, wenn Sie mögen. Tschüss.
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7: Man lief da hinterher, man atmete den frischen Boden.
8: So habe ich das als Kind auch noch gelernt.
6: Ein bisschen Rinderscheiße am Schuh, mir macht das Spaß.
9: Ja, ich glaube, vor allem der Gesundheitsschutz der Landwirtin ist doch deutlich gestiegen.
7: Er wollte seinen Fehler selber machen.
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0: Was wollen Sie?
1: Meine Ruhe. Und TDP halten Sie da auch raus, ja?
0: Warum sollte ich das tun?
1: Ja, weil das hier sicherlich nicht an die Öffentlichkeit geraten sollte. Oder?

0: Freunde, Kollegen, ich freue mich, dass so viele gekommen sind. Das wäre wirklich nicht nötig gewesen.
1: Ein großer Redner ist er nicht.
0: Ihr wisst, ich bin kein Mann von großen Worten.
1: Charlotte Lindholm nehme ich an?
0: Geburtstage mag ich schon überhaupt nicht. Aber
1: Theresa,
0: ich mag mein Team hier in Göttingen. Ihr seid großartig!

0: Hey, lass doch mal
1: Der schläft so nicht. Komm, sag deinem Vater, wenn er es nicht schafft, die Schichten zu fahren, muss er sich einen anderen Job suchen.
0: Hey, mal du den Pister, Motti.
2: Ja, ich hab dich auch lieb. Aber guck mal, dass du die Verspätung wieder reinholst. Auch eine Kundenbeschwerde und du fliegst raus.
0: Platz mal! Nur warum ich erschrocken bin,
1: ne? Nicht ab.
0: Schieb mal, let's go.
1: Ey, ich mach die Regeln nicht, okay?
3: Lass gut sein.
2: Ja, nee, ist alles gut, Juri. Guck ihn mal an, Mann.
3: Lass gut sein.
0: Na, fuck den Mick.
1: Hier, Großer, komm. Du schaffst das. Ja, du bist der Beste. Du bist der Beste.
4: Ich freue mich wirklich über jeden Einzelnen von euch, der heute hier ist. Aber am meisten freue ich mich, dass heute auch meine Frau dabei ist.
5: Er ist tatsächlich verheiratet.
6: Die Ärmste.
5: Du sagst es.
4: Seit 4 Jahren ist sie mehr als meine bessere Hälfte. Sie ist das Beste, was mir in meinem Leben passiert ist. Theresa, sei so lieb, tu mir den Gefallen, komm noch mal her.
7: Was ein tolles Paar, ne?
6: Wieso hast du mir denn nichts gesagt?
7: Na, ich dachte,
4: Theresa,
7: ihr kennt euch.
4: Und Gerd!
8: Auf euch! Schön, euch alle kennenzulernen.
7: Immer noch nichts da? Es ist 10 nach 6.
1: Nee, ich habe extra mit Lieferung bis 18 Uhr bestellt.
7: Was schenken wir ihm eigentlich?
1: Überraschung. Oh, das Nachtzimmer.
7: Langsam, langsam.
1: Schmitz. Doktor.
7: Schmitz, ja, Nick. Hey, Nick, das Paket.
1: Na endlich, wir warten schon die ganze Zeit. Unterschreibe. Wozu bestelle ich eigentlich Express, wenn nicht Express geliefert wird, ha? Komm schnell, bevor es dunkel wird.

0: Multiple Knochenbrüche und Verdacht auf mehrere innere Blutungen. Professor Stedemann in der Uniklinik, der Dienst.
1: Sie sind Ärztin?
0: Ja, in der Uniklinik. Wie sieht's aus? Pupillenleuchte?
2: Puls bei 45, Blutdruck bei 80 zu 60.
3: Die Zeugen berichten, dass der Wagen ungebremst in die Menschenmenge gerast ist. Er kam erst nach dem Zusammenstoß mit dem Baum da drüben zum Stehen.
0: Das heißt, wir ermitteln in alle Richtungen. Amok, Suizid, Mord, das ganze Programm.
2: Ja.
0: Okay, danke. Und schnell. Haben wir schon einen Ausweis? Danke. Ilie Balan, Rumäne.
1: Ist das der Fahrer? Mhm.
0: Ilie. Herr Balan?
4: Ich auskultiere.
0: Ilie, bleib bei uns. Ilie? Hey, was soll das?
5: Was? Jemand, das ist alles Terminware. Das muss ich alle ausfahren hier.
0: Ja, hier wird nichts rausgefahren. Das ist ein Tatort.
3: Frau Liebig?
0: Abführen. Ja?
3: Ihr Mann, er möchte Sie sprechen.
5: Nee, ist schon okay. Ich habe ja die Verantwortung.
3: Los geht's.
5: Ich muss das hier ausfahren noch alles.
0: Keine Ahnung, es ist schrecklich. Ja. Keine Ahnung. Ein Riesenchaos. Ich weiß es nicht. Es sind eine Menge Verletzte.
6: Noch sind die Hintergründe der Todesfahrt von Göttingen vollkommen unklar. Die Polizei ermittelt derzeit in alle Richtungen. Der deutsche Paketdienst, in dessen Auftrag der Zusteller unterwegs war, zeigte sich entsetzt und sprach den Angehörigen der Opfer sein tiefes Mitgefühl aus.
7: Haben Sie eine Ahnung, was hier los ist? Ich habe Ihnen gesagt, Reichelt, Sie müssen Ihre Leute unter Kontrolle haben.
5: Das habe ich. 100%.
7: Und warum fährt der Idiot in eine Menschenmenge?
5: Keine Ahnung, was den geritten hat. Der arbeitet erst seit 2 Monaten hier.
7: Egal, was der Grund war, bei DDP gibt es keine Amokfahrer, Terroristen oder sonstiges Fehlverhalten. Das können wir uns einfach nicht leisten.
5: DDP wird da nicht mit reingezogen. Meine Leute haben ganz klare Anweisungen, mit keinem über den Vorgang zu sprechen.
7: Ja. DDP hat ein offizielles Statement abgegeben. Der Fahrer ist kein Angestellter unseres Unternehmens. Ja.
8: Herr Balan?
9: Charlotte Lindholm, Kriminalpolizei Göttingen. Ich bräuchte ein paar Informationen zu Ihrem Sohn. Können wir kurz... Das ist eine schwierige Situation für Sie, aber ich muss Sie bitten...
10: Domna, Inspektor. Ein paar Fotos. Darin wollte ich die Informationen desto für die Metalle.
11: Für mich und um Chinstit. Keine Nummer, dass er in einer Position ist.
10: Er sagt, dass sein Sohn ein rechtschaffener Mensch ist und dass er das nicht verdient hat.
9: Ich weiß, das ist furchtbar für Sie. Aber da ist eine Frau umgekommen und 2 Menschen sind schwer verletzt. Und im Moment müssen wir davon ausgehen, dass Ihr Sohn absichtlich in die Menschen gefahren ist.
10: Stio koi groas ni pentru do metale, da am murit un om, als durchsin gravarinit. Iar un momentul de față trebuie să presupunem că Ilie a intrat intenționat cu mașină în grupul de oameni.
11: Ilie nu-i vinovat. N-a fost vina lui.
10: Ich glaube, das bringt jetzt nicht.
9: Was hat er gesagt?
10: Er hat gesagt, dass seinen Sohn keine Schuld trifft. Dass er das nicht verdient hat.
5: Hey, das war so klar. Wegener will alles auf mich abwälzen. Wie läuft's mit dir? Okay, bis später, ja.
12: Überall Schlagzeile, da. Die reden sogar von Terroranschlag.
13: Muslime mit extremistischem Hintergrund aus Rumänien? Das war eher unwahrscheinlich.
12: Wir dürfen es trotzdem nicht ausschließen. Vorstrafen?
13: Keine. Allerdings ist er in Deutschland nicht gemeldet.
12: Das heißt, so eine Art Saisonarbeiter.
13: Ja, sieht so aus. Rumänien ist EU-Land. Machen viele.

0: Weiß deine Frau schon mehr über seinen Gesundheitszustand?
1: Alkohol, Drogen, etc.?
2: Derzeit liegt da wohl nichts vor. Was mein Kunk?
0: Die zerlegen gerade noch seinen Wagen. War übrigens schön, wie du Theresa gestern in deiner Rede erwähnt hast.
2: Das war mir auch sehr wichtig.
3: Ich wusste gar nicht, dass du Rumänisch, Entschuldigung, Sie Rumänisch sprechen.
1: Nein, das ist schon gut. Sag ruhig du.
4: Ich spreche auch nicht gut. Meine Mutter kommt aus Bukarest. Wir haben noch Verwandtschaft dort.
3: Warst du die ganze Nacht da?
4: Nein, ich habe erst seit heute Morgen Dienst. Konnte aber trotzdem nicht schlafen.
3: Ich schätze keiner von uns.
4: Er hat viel Blut verloren. Ich hoffe, wir bringen ihn durch.
3: Tag. Charlotte Lindholm. Die Kommissarin, die mich angerufen hat. Ich nehme an, ihr Sohn stand in keinem Verhältnis zum Fahrer des Lieferwagens. Er war mit seinen Freunden beim Skaten. Mein Sohn ist im gleichen Alter wie Leopold. Ich habe die ganze Zeit den Eindruck, ich müsste aufwachen aus diesem Albtraum. Warum ist das passiert? Wir wissen es noch nicht. Aber ich verspreche Ihnen, wir werden es rauskriegen.
5: Die Bremsbeläge vorne sind stark abgenutzt. Über den TÜV wäre der Wagen damit nicht mehr gekommen.
1: Bremseinwirkung?
5: Nicht feststellbar.
1: Und?
6: Im Blut ist nichts zu finden.
5: Das heißt, dass er vorsätzlich mit ungebremster Geschwindigkeit gegen den Poller gefahren ist. Genau gesagt mit 74 km/h.
0: Passanten wollen gehört haben, wie er noch Gas gegeben hat.
3: Welche Ursache soll dieser Vorsatz gehabt haben? Er war kurz zuvor noch bei uns, hat ein Paket abgeliefert, seinen Job gemacht. Okay, er wirkte gehetzt.
7: Doktor.
3: Ich habe ihm kein Trinkgeld gegeben.
5: Aber das passiert ihm wahrscheinlich 100 Mal am Tag. Dem Lieferservice, der dir die Pizza bringt, dem gibst du was. Aber einem Paketzusteller?
0: Der Mann, der stand ziemlich unter Strom.
3: Kein Wunder. Warnhans Schicht begann gestern um 5.30 Uhr mit Beladen des Wagens.
6: War um 18 Uhr noch lange nicht vorbei, wie wir gesehen haben.
3: Hier. Schaballa hat den Fahrtenschreiber ausgewertet. Was ist denn, wenn er eingeschlafen ist?
0: Sekundenschlaf?
6: Wenn du einschläfst, entspannt sich die Muskulatur und du kannst das Lenkrad nicht mehr in der Spur halten.
5: Der Wagen wäre sofort ins Schlingern geraten.
0: Ja, und nicht zielgerichtet in eine Gruppe von Menschen gerast. Für mich sieht das nach einer Amokfahrt aus.
8: Jungs, ich brauche Leute für Doppelschichten. Wer springt denn ein? Gib doch einen kleinen Bonus.
9: Ja? Was ist mit der Lehe?
8: Ja, der kann nicht fahren, so wie steht fest. Los, kommt mal, Freiwillige vor.
9: Wir wollen wissen, was mit ihm passiert ist.
8: Und ich will wissen, wer die Scheiße hier ausfährt. Was los? Soll man Hose ziehen oder was?
3: Riecht ein bisschen streng.
5: Ja, bei Stress haben die keine Möglichkeit, eine Toilette aufzusuchen.
3: Die pinkeln im Wagen?
5: Wenn der Lieferzeitpunkt eingehalten werden muss.
3: Bett, Kochgelegenheit, Dosenessen. Sieht aus, als hätte er hier gewohnt.
0: Scheint so. Jedenfalls gibt es keine Hinweise auf einen Wohnort hier, genauso wie bei seinem Vater übrigens.
5: Ja, die sparen jeden Cent, um das Geld dann nach Hause zu schicken.
3: Was sagt denn der Fahrtenschreiber? Hat er seine Pausen eingehalten?
5: Alles einwandfrei, aber Fahrtenschreiber sind schon von jeher Märchenschreiber. Näher an der Wahrheit müsste da schon der Handscanner sein. Über ihn laufen Auftragserfassung, Algorithmus der Tagestouren und die Bestätigung der Kunden. Alles GPS-gestützt.
3: Wo ist er?
5: Ja, jedenfalls nicht im Wagen. Kann sein, dass er beim Verladen des Wagens unter die Räder gekommen ist.
0: Der Typ, der gestern am Tatort versucht hat, die Pakete auszuräumen. Ein gewisser Mischer Reichelt. Er ist der Halter des Wagens. Bei dem müssen wir anfangen.
3: Wie viele Wagen haben Sie denn derzeit laufen?
8: Normalerweise 14.
3: Das heißt 14 Fahrer?
8: Schön wär's. Wenn's eng wird, fahre ich meistens selber. Also eigentlich immer. Okay? Ballern war immer zuverlässig. Wirklich guter Typ. Dem muss irgendwas vor die Karre gelaufen sein.
1: Wirkt er in letzter Zeit anders? Hm? Hat er Streit mit jemandem? Stand er unter Druck? Schulden? Liebeskummer?
8: Keine Ahnung. Ehrlich gesagt haben wir ja hier eigentlich keine Zeit. Ihr

0: privat zu labern.
1: Energy Drinks für Ihre Fahrer?
0: Ja, ja.
1: Nett?
0: Na klar, ich weiß doch, was die Jungs leisten müssen.
1: Also Ballern ist bei Ihnen angestellt gewesen, ja?
0: Nee, nee, der ist Subi.
1: Subi?
0: Ja, Subunternehmer und selbstständig.
1: Ich dachte, Subunternehmer sind Sie im Auftrag von DDP.
0: Genau, und er von mir. Ich weiß, ist kompliziert, aber alles legal, weil EU.
2: Auch wenn Sie nicht über Privates reden, ist Ihnen nicht aufgefallen, dass der Typ keinen Hauptwohnsitz hatte?
0: Ich meine, was machen Sie jetzt?
2: Ja, arbeitet.
3: Wir erhöhen die Gabe von Metamizol und die andere Gabe lassen wir so, wie sie ist.
2: Weiß jemand schon mehr über den Unfallhergang? Wie das passiert ist?
3: Jutta, auf dieser Station interessiert uns nur, ob wir die Patienten durchbringen. Wir sind ja nicht bei der Polizei.
2: Ja, aber der Täter hat ja...
3: Täter sind oft selber Opfer.

0: Na, wollen Sie vielleicht bei uns anfangen?
1: Wir suchen Balans Handscanner. Merkwürdigerweise war der nicht im Wagen.
0: Ja, ich würde auch gerne wissen, wo der ist.
1: Sie waren auch gestern am Tatort.
0: Ja.
1: Die haben ihn nicht zufällig an sich genommen, oder?
0: Wie denn? Ich wurde ja direkt wieder weggeschickt.
1: Sie haben bestimmt die Gerätenummer.
0: Oh, dafür habe ich jetzt echt die Zeit an die Buntstifte, ganz ehrlich.
1: Reichelt. Die Gerätenummer, bitte. Herr Reichelt!
2: Ich würde gern kurz mit euch sprechen. Ihr wisst sicher, was mit eurem Kollegen passiert ist. Ilie Balan. Ich hätte ein paar Fragen zu ihm. Englisch? Français? Ich spreche leider kein Rumänisch.
3: Es gibt noch ein paar andere Nationalitäten hier.
2: Ich würde gerne ein bisschen mehr über ihn erfahren. Hat er Freunde? Feinde? Stand er unter Stress?
3: Ilie ist ein guter Kollege.
2: Ja, aber auch einem guten Kollegen platzt mal der Kragen. Ihm ist der Kragen geplatzt. Richtig?
0: Ich kann überhaupt nichts dafür, wenn sich ein Fahrer nicht im Griff hat und die Kontrolle verliert.
1: Ach, das ist jetzt interessant. Weil vorhin sagten Sie noch, ihm wäre was vor den Wagen gelaufen.
0: Ich habe keine Ahnung, was bei ihm gelaufen ist. Und das geht mir auch gar nichts an.
3: Mischa hat ihn angemacht, obwohl er eh schon eine Doppelschicht gefahren ist.
2: Was ist dann passiert?
3: Ist ein bisschen auf Mischa losgegangen. War aber nicht schlimm, hat sich gleich wieder beruhigt. Ilie kann nichts dafür.
2: Ja, aber wer dann? Wer kann dann was dafür?
0: Es gab schon mal ein paar Beschwerden seinetwegen. Vor allem wegen seiner ruppigen Art so gegenüber Kunden.
4: Mhm. Ciao.
5: Du, pass auf, jetzt habe ich die Nummer.
3: Gut, gib mal durch, bitte.
5: Das ist die 37-15-189-12. Hast du das?
3: Alles klar, ist eingegeben. Also es müsste jetzt eigentlich ein kurzes Piepen zu hören sein.
1: Also im Moment höre ich noch nichts.
0: Also ich muss jetzt auch wirklich los, ne? Also
1: übrigens, die Bremsen waren ganz schön abgenutzt. Magst du es einfach noch mal probieren und gibst mir Bescheid? Okay, ja. Danke dir. Ciao.
0: Für den technischen Zustand des Fahrzeugs ist jeder Fahrer selbst verantwortlich. Hier, das habe ich mir schriftlich geben lassen. Ich bin ja kein Kfz-Meister.
1: Das haben die alle unterschrieben?
0: Ja, inklusive der Lenk- und Ruhezeiten.
1: Das ist Deutsch, also Juristendeutsch. Sind Sie sicher, dass Herr Balan das verstanden hat?
0: Gibt mittlerweile richtig gute Übersetzungsprogramme, wirklich.
1: Die Handscanner. Die werden von DDP gestellt, oder? Wer ist denn da Ihr Ansprechpartner?
0: DDP hat damit genauso wenig zu tun wie ich. Alle Fahrer agieren hier komplett eigenverantwortlich.
1: Ja. Ah, jetzt habe ich was gehört.
0: Ja.
1: In der Ecke, oder?

0: Und warum verstecken Sie dann den Handscanner?
1: Was, wieso ich? Hier, die Tür steht den ganzen Tag offen. Jeder kann hier raus und reinrennen, wie er lustig ist.
2: Die Kollegen vom Staatsschutz sehen keine Hinweise auf einen extremistischen Hintergrund.
3: Sekundenschlaf oder Ähnliches schließen wir auch aus.
2: Psychische Ursachen.
3: Die überprüfen wir noch.
2: Wir brauchen Ergebnisse, Liebig. Ich hatte heute früh den Ministerpräsidenten höchstpersönlich am Telefon. DDP will ein neues Logistikzentrum in Niedersachsen bauen. Und unser Landesvater
3: ist... Unser Landesvater kann nicht mal. Meine Leute haben hier ihren Job zu machen und den machen sie verdammt gut.
2: Und sie haben meine vollste Rückendeckung, wie immer. Trotzdem, DDP ist einer der größten Arbeitgeber in der Region. Wie geht's denn Ihrer Frau?
3: Gut.
2: Wir sind in derselben Yoga-Klasse. Hab sie lange nicht gesehen. Grüßen Sie sie von mir.
3: Ja.
2: Und ich will Ergebnisse.

0: Trevor war da.
1: Sieht, glaube ich, nicht so gut aus.
0: Wie geht's denn Elia?
2: Unverändert im künstlichen Koma. Die zwei Studenten sind mittlerweile außer Lebensgefahr.
1: Okay.
2: Weil der Junge kämpft noch.
1: Okay. Was mit der Blutprobe?
2: Ist noch im Labor.
1: Du, die Fotos, von denen du erzählt hast.
2: Ja.
1: Die könnten uns jetzt helfen.

0: Ich versuche mit Verwandten von ihm zu sprechen, Freunden. Irgendjemand, der mir so ein bisschen von ihm erzählen kann.
1: Ja, gut.
2: Ah, Frau Lindholm. Hannover hat sich nach Ihnen erkundigt. Man scheint Sie zu vermissen.
1: Das würde mich wundern.
2: Liebig ist sehr zufrieden mit Ihnen.
1: Ja, er ist ein guter Chef.
2: Ja, Sie haben Glück mit ihm. Er lässt Ihnen Freiheiten. Umso wichtiger ist es, dass Ihre Abteilung jetzt schnellstmöglich die Katastrophe am Nabel klärt, okay?
1: Ja, natürlich. Ich tue, was ich kann.
2: Na. Als Team, meine ich.
1: Ja, klar.
2: Nehmen Sie diese psychologische Beratung eigentlich noch in Anspruch? Aha. Teamfähigkeit?
1: Ja.
2: War Ihr Thema, ne?
1: Auch, ja.
0: Was macht die Polizeipräsidentin hier?
1: Keine Ahnung.
3: Es gibt ein bisschen Gegenwind. Die DP ist ein wichtiger Arbeitgeber in Niedersachsen.
4: Heißt, wir ziehen den Schwanz ein?
1: Da ist eine Frau gestorben. Ein 14-jähriger Junge kämpft ums Überleben.
3: Charlotte, lass uns sachlich bleiben. Also, was haben wir?
4: Es hat sich noch eine Kundin gemeldet, die behauptet, dass sie von Ilja Balan bei der Paketzustellung beleidigt wurde.
0: Ja, und Reichelt hat bestätigt, dass Balan auf ihn losgegangen ist.
1: Gut, das macht sie noch nicht zum Amokfahrer.
3: Technisches Versagen?
5: Fehlanzeige.
0: Momentan steht Mord im Raum. Die Waffe? Ein 3,5-Tonner.
1: Mir fehlt aber noch das Motiv.
5: Der Fahrer stand in keinem Verhältnis zu den Opfern.
4: Ja, Handyauswertung ist ebenfalls unauffällig. Kein Anzeichen für irgendwie angestaute Aggressivität. Er schreibt, dass er zu viel arbeitet, dass er zu wenig schläft und sich auf zu Hause und den Geburtstag seiner Schwester freut.
1: Was sagt denn die Auswertung des Handscanners?
5: Die darin dokumentierten Arbeitszeiten stehen auf jeden Fall im krassen Gegensatz zum Fahrtenschreiber. Balan hatte am Unfalltag bereits 271 Pakete ausgeliefert. Ja, das schafft keiner in der angegebenen Arbeitszeit.
4: Ich meine, ist doch klar, dass Reichelt den Scanner verschwinden lassen wollte, oder? Der wusste, was da läuft.
1: Genauso wie DDP. Die stellen die Handscanner, damit sie Zugriff auf die Daten haben.
3: Charlotte, wir sollten erstmal im direkten Umfeld von Balan bleiben. Wer ist in die Menschenmenge gerast, nicht DDP?
1: Der Fisch stinkt immer vom Kopf. DDP weiß, dass sie als Generalunternehmer mitverantwortlich sind. Die nehmen das wissentlich in Kauf und schieben dann die Verantwortung auf einen Subunternehmer wie Reichelt ab.
3: Charlotte.
1: Wir brauchen einen Durchsuchungsbeschluss, und zwar für Reichelt und DDP.
3: Ja, da brauchen wir stichhaltige Gründe.
0: Der Handscanner wurde bewusst aus dem Tatwagen entfernt und bei Reichelt im Büro versteckt.
1: Ganz genau. Das sollte reichen, um Verdunklungsgefahr nachzuweisen.
3: Gut. Ich fahre zum Amtsgericht und spreche.

0: Ich mit dem Richter.
1: Prima.
0: Jabala? Kann man den Absender einer anonymen Message rausfinden?
2: Also, wenn er eine Nummer hinterlegt hat, dann kriege ich die über einen Anbieter raus, ja? Soll ich?
0: Ja, ne, lass mal. Eilt nicht so.

0: DDP haftet weder für Schäden an den Autos noch für Gesetzüberschreitungen. Verstöße gegen die Straßenverkehrsordnung, die Arbeitszeitgesetze oder die Pflichten zur Sozialabgabe.
1: Klingt wie aus dem Prospekt.
0: Aus der Präambel der Dienstverträge mit unseren Subunternehmern.
1: Die sich wiederum dasselbe von ihren Subunternehmern unterschreiben lassen.
0: Der Gesetzgeber zwingt uns dazu, ja.
1: Erstes Paket um 8, letztes Paket um 20 Uhr. Spätestens anhand der Auswertung des Handscanners hätte Ihnen auffallen müssen, dass hier Lenkzeiten konsequent überschritten werden. Niemand kann das auf Dauer schaffen. Nonstop fahren, nicht mal eine Pinkelpause einlegen.
0: Sie sind von der Kripo, nicht von der Moralpolizei. Also, was wollen Sie? Ich kenne diesen Herrn Baller nicht.
1: Nein, er war ja auch nur der Subunternehmer Ihres Subunternehmers,
0: nicht wahr? Sie haben ihn noch kennengelernt, richtig? Ja. Er hat Ihnen etwas geliefert. Und? War alles zur Zufriedenheit? Nicht zu teuer? Schon bequem, sich alles liefern zu lassen. Kosten darf es aber auch nichts und bitte pünktlich, sonst geht's zurück.
1: Moment mal.
0: Solange wir alle nicht bereit sind, für Dienstleistungen angemessen zu bezahlen, wird es immer Arbeiter wie Herrn Ballern geben.
1: Und damit, glauben Sie, sind Sie raus aus der Nummer?
0: Menschliches Versagen eines jungen Mannes. Glauben Sie, ich finde das nicht mehr als tragisch?
1: Sie sind mitschuld an diesem menschlichen Versagen. Ihr Subunternehmer hat den Handscanner verschwinden lassen, um sich zu schützen.
0: Mein Subunternehmer muss mich nicht schützen. Wenn Sie mich jetzt entschuldigen würden.
1: Ich lasse Ihre Bude durchsuchen.
0: Dafür bräuchten Sie erstmal einen Beschluss.
1: Ja, meine Leute stehen schon draußen. Okay, Leute, wir gehen rein. Hey, komm, los geht's.
2: Wir gehen nicht rein. Wir haben keinen Durchsuchungsbeschluss.
1: Was? Warum nicht? Liebig ist vor 4 Stunden ans Amtsgericht. Das gibt's doch nicht.
2: Ich versuche ihn die ganze Zeit zu erreichen.
3: Was wollen Sie?
4: Meine Ruhe. Und DDP lassen Sie da auch raus, ja?
3: Warum sollte ich das tun?
4: Dass hier sicherlich nicht an die Öffentlichkeit geraten sollte.

0: Mailbox.
1: Schönen Abend noch.
2: Was hast du vor?
3: Ich hole mir den Beschluss.

0: Charlotte.
1: Theresa, entschuldige, das ist so privat.
0: Komm rein.
1: Platz, ja. Ist ein Mann da?
0: Nein. Aber er wird sicher gleich kommen. Er hat schon angerufen.
1: Na, dann lebt er wenigstens.
0: Was ist?
1: Mist ist. Schönes Haus. Die Blumen für den Geburtstag deines Mannes?
0: Nein, die hat Gerd mir geschenkt.
1: Ach, Theresa, wegen gestern Abend bei der Party, was ich da über deinen Mann gesagt habe, das war natürlich nur Spaß.
0: Das macht doch nichts. Gerd und ich, wir machen auch Witze. Ein Glas Wein?
1: Danke, ich bin im Dienst, danke.
0: Setz dich doch, bis Gerd kommt.
1: Gut. Danke.

0: Wir haben eine Currywurst zusammen gegessen. Und mir liefen die Tränen runter. Aber schon bald nicht mehr vor Weinen, sondern vor Lachen. Er war einfach immer da für mich. Immer. Das werde ich ihm nie vergessen.
1: Nand.
2: Charlotte.
1: Ich habe angerufen. Mehrfach.
2: Der Akku war platt. Tut mir leid. Jabala muss sie mal austauschen.
0: Guten Abend.
1: Gerd, wir warten. Die ganze Truppe. Was ist mit dem Durchsuchungsbeschluss?
2: Momentan besteht kein ausreichender Tatverdacht.
1: Aber wir haben den Handscanner. Du musst nur den Richter
2: überzeugen. Was ich muss oder nicht muss, Charlotte, das bleibt immer noch meine Entscheidung.
1: Ilje Balan wurde von seinem Arbeitgeber gezwungen, Lenkzeiten zu überschreiten und den Fahrtenschreiber zu manipulieren.
2: Es gibt weder Tatvorsatz bei DDP noch bei deren Subunternehmer Mischa Reichelt. Charlotte, da können wir nichts machen.
1: Reichelt hat den Handscanner verschwinden lassen.
2: Was wir ihm nicht beweisen können. Diesem Kerl sind die Sicherungen durchgebrannt. Das ist ein tragischer Fall von Amok. Der geht an die Kollegin vom Verkehrsdezernat.
1: Hat dich Kreuzer zurückgepfiffen?
2: Charlotte, wir halten uns da raus. Das ist eine Anweisung. Und ich bitte dich, dich an diese Anweisung zu halten.
1: Ja. Dann tut's mir leid, dass ich hier reingeplatzt bin. Schönen Abend noch.
0: Vielleicht bleibst du zum Abendessen.
1: Nee, ich muss zurück. Vielleicht können wir mal einen Kaffee trinken gehen. Ich bin ja sozial nicht so eingebunden, okay?
0: Hab schon gehört, dass du eine Einzelgängerin bist. Kenn ich.
1: Schönen Abend.

0: Übrigens, ich habe Urlaub eingereicht. 2 Wochen. Es wird uns gut tun. Bringst du Wasser mit? Was ist das? Wer hat dir das gegeben?
1: Du lügst mich an. Theresa, wir waren auf einem guten Weg.
0: Du verstehst mich falsch, Gerd.
1: Du hintergehst mich.
0: Nein.
1: Du lügst schon wieder. Das ist so traurig. Theresa?
2: Noch ein Getränk?
3: Danke, dann. Ich muss noch meinen letzten Zug nach Hannover erwischen.
2: Alles klar.
4: Noch 2. Gehen auf mich.
2: Sehr gerne.
3: Wo kommst du denn her?
4: Zu Hause ist mir zu still.
3: Wo ist einer eigentlich?
4: Abreagieren. Nach der Schlappe bei DDP. Powertraining.
3: Ich weiß auch nicht, was Liebig da macht.
4: Sein Job?
3: Da stimmt was nicht.
4: Das kann doch wirklich eine Tat im Effekt gewesen sein.
3: Ilje Balan war sicher übermüdet. Er war vielleicht auch wütend. Und deshalb fahre ich doch nicht mit einem Auto in eine Menge von unschuldigen Menschen.
4: Emotionale Reflexe haben nicht immer was mit kognitiven Prozessen zu tun.
3: Das ist mir zu bequem. Wir schieben dem jungen Mann, der noch dazu im Koma liegt, einfach mal so eine Amokfahrt in die Schuhe?
4: Danke.
3: Danke.
2: Zum Wohl.

0: Alles okay bei dir?
1: Ich habe ein Jobangebot. Vom Uniklinikum.
0: Das ist doch großartig. Gratuliere dir.
1: In Wien.
0: Nicht wirklich eine Option für Anaïs, fürchte ich.
1: Sie würde Liebig und ihre Abteilung nie im Stich lassen.
0: Kennst du Liebigs Frau?
1: Top-Ärztin. Seine zweite Ehe. Sie haben sich kennengelernt, als er frisch getrennt war. Und ich weiß nicht, warum sie sich Gerd ausgesucht hat.
0: Sie sagt, er bringt sie zum Lachen.
2: Therese. Therese,

0: Nein.
1: Ich
2: hab's
1: gehört.
2: Auf keinen Fall.
1: Doch, ich kann fahren. Ja.
3: Also ich lasse dich nach 3 Martini nicht nach Hannover fahren.
1: Dann höchstens 2.
3: Willst du noch einen Absacker?
1: Oh nee, ich bin schon ganz schwummrig.
3: Aber noch fahren wollen, ne? Ich hol mal Bettzeug.
1: Meinst du sicher, das ist für Anna ist nicht?
3: Nee. Ist kein Problem, wirklich.
1: Hi, ich helfe dir.
3: Ich mach schon.
1: Willst du nach Wien gehen?
3: Der Weg des geringsten Widerstands wäre es abzusagen.
1: Aber das ist nicht das, was du willst.
3: Nee. Aber ich will Anaïs auch nicht verlieren.
1: Ja, dann müsst ihr reden. Hm. Ja, reden. Reden ist immer gut. Reden ist immer gut. Man muss Gedanken austauschen, Meinungen und man muss Kommunikation. Kommunikation, das ist das Allerwichtigste.
3: Ja.
1: Ich weiß, da bin ich nicht gut, aber das ist richtig.
3: Ja, auf jeden Fall.
1: Ja. Gute Nacht.
3: Ja.
1: Nick? Danke.
3: Danke fürs Zuhören.

0: Das mache ich.
1: Wo willst du hin?
0: Es tut mir leid. Ich,

0: Die Bremsanlage ist wirklich in einem bedauernswerten Zustand. Bremsbacken wurden wohl mal ausgetauscht, Bremsscheibe nachgedreht, aber eher im Eigenbau. Steht alles da drin, also falls ihr Fragen habt.
1: Hey, wilde Nacht, hm?
2: Ach, ich war noch mit einer Freundin unterwegs.
3: Seit wann hast du Freunde?
2: Also, was gibt's Neues? Also, außer, dass uns der Fall entzogen wurde.
1: Die haben wir bei Balan im Wagen gefunden.
2: Vitamine?
4: Die aber keine sind.
1: Methylphenidat. Du schluckst das Zeug und bist dadurch komplett aufgeputscht.
4: Das wird zwar eigentlich bei ADHS verwendet, dient aber auch zur Leistungssteigerung und zum Konzentrationsvermögen. Unterdrückt nämlich Müdigkeit und Schmerzempfinden.
1: Auf jeden Fall verschreibungspflichtig.
2: Und warum haben wir davon nichts in seinem Blut gefunden?
5: Weil er es auch nicht zu sich genommen hat. Ich habe seine Blutwerte dahingehend kontrolliert.
2: Was passiert denn bei Überdosierung?
5: Von Herzrasen bis Krampfanfällen alles mit dabei.
2: Krampfanfälle? Das könnte doch erklären, warum er mit dem Fuß auf dem Gas geblieben ist.
1: Welchen Teil von er hat es nicht im Blut, hast du nicht verstanden? Muss nochmal los. Schabala. Mhm. Ja. Ja, die Unterlagen gehen an die Kollegen.

0: Wegen gestern Nacht?
1: Das war ein Fehler.
0: Nein.
1: Das hätte nicht passieren dürfen und wir vergessen das jetzt ganz schnell.
0: Das sagst du jetzt einfach. Ich fand's schön. Und ich hatte das Gefühl, du auch.
1: Nick, du bist mit Anais verheiratet. Ja. Ich mach da nichts kaputt.
0: Du machst nichts kaputt. Ich war froh, mit dir reden zu können. Es hat mir geholfen. Und ich mag dich.
1: Machst du die Untersuchung nochmal?
0: Du brauchst dir keine Angst vor zu haben.
1: Auch Labore machen Fehler.

0: Glauben Sie, er hat noch eine Chance, dass er aufwacht? Dass er reden kann?
1: Ich kann Ihnen da leider keine Auskunft geben.
0: Wo ist denn Frau Dr. Liebig?
1: Die Frau Doktor ist heute krankgeschrieben.
0: Was hat sie denn?

0: Theresa? Ich bin's, Charlotte. Hey, ich habe gehört, dir geht's nicht so gut und dachte, vielleicht brauchst du irgendwas.
1: Alles in Ordnung, ich habe nur einen steifen Nacken.
0: Hier, ich habe einen Kaffee für dich. Ich wollte noch mal einen Kaffee trinken gehen. Kann ich kurz reinkommen?
1: Ja, klar.
0: Danke dir. Oh, was ist mit dem Tisch passiert?
1: Ich habe heute Morgen schon die Vase fallen lassen.
0: Gut, dass mir das nicht passiert ist. Ich habe ein Händchen für sowas. Darf ich? Meinst du, Eliel Balan kommt noch mal zu Bewusstsein?
1: Aus medizinischer Sicht würden wir die Geräte jetzt abstellen.
0: Das muss jetzt sein Vater entscheiden, oder?
1: Der hat aber noch nicht eingewilligt.
0: Ich würde so wahnsinnig gerne noch mal mit ihm sprechen. Meinst du, du könntest noch mal dolmetschen? Also natürlich nur, wenn es dir besser geht. Wäre auch nicht lang.
1: Ja. Ich ziehe mir nur was anderes an.
0: Oh. Das lebt von dir.

0: Doamna doctor, vă rog să mă scuzați că vă întreb încă o dată. Se face bine băiatul meu?
1: Mă tem, că fiul meu tale n-are un prognostic bun.
2: Was sagt er?
1: Er hofft immer noch, dass sein Sohn wieder aufwacht. Ich habe ihm gesagt, dass sie ihm als Ärztin keine Hoffnung machen kann.
2: Kannst du ihn bitte noch mal fragen, ob er diese Tabletten kennt? Weil wir haben sie bei seinem Sohn gefunden.
1: Polizia Liaga-Siedler für Dumetale.
2: Das ist ein Aufputschmittel. Vielleicht ist ihm ja aufgefallen, dass sein Sohn
1: Stimulant.
2: Und ein bisschen nervöser, zittrig oder schlaflos.
0: Băiatul meu nu ia droguri.
1: Nein, er nimmt keine Drogen.
0: De fapt, Ilie nu a vrut să omoare pe nimeni. A vrut doar să ajute. A preluat tura mea, fiindcă... Pentru că nu m-am simțit bine. Nu pot să-mi permit să lipsesc. Așa că... Ilie... a preluat tura mea... după tura sa dublă.
1: Exact. Ilie wollte niemanden umbringen. Im Gegenteil, er wollte helfen.
2: Wem wollte er helfen?
1: Ihm wollte er helfen. Weil er sich nicht gut gefühlt hat und es sich nicht leisten kann, auszufallen, hat Elia seine Schicht nach der eigenen Doppelschicht übernommen.
2: Dann war er 36 Stunden auf den Beinen. Das hält keiner durch.
0: De fapt, sunt eu de vină dacă moare copilul.
1: Ich bin schuld. Ich ganz allein bin schuld, wenn mein Sohn stirbt.
2: Nein. Nein. Sie sind daran nicht schuld. Sie no. nicht.
1: Nur sind tätsch du Metalle da wien. Nur.
0: Mulțumesc. Mulțumesc.
2: Elie war seit 36 Stunden unterwegs und hatte Aufputschmittel bei sich. Du willst mir doch nicht im Ernst erzählen, dass er clean war.
3: Das ist ganz eindeutig, das ist nicht zum Blut.
2: Dann untersuchen wir sein Blut eben nochmal.
3: Auch wenn er Methylphenidat zu sich genommen hat.
4: Es ist nur sehr, sehr kurz im Blut nachweisbar.
5: Dann untersuchen wir sein Urin.
4: Charlotte Liebig hat den Fall ins Verkehrskommissariat abgegeben.
3: Ich mische mich da nicht ein, okay?
4: Das hat mich letztes Mal fast meinen Job gekostet.
2: Okay, ich melde mich später.
4: Wollen wir nicht mal reden?
3: Du hattest was von Kommunikation gesagt.
2: Nick, hör mal. Nee, das klären wir ein andermal, ja? Ciao.
6: Nick?
2: Ja.
6: Der Mann deiner Kollegin?
2: Muss sich an die Anweisung deines Mannes halten. Du entschuldige, Theresa, aber ich verstehe einfach nicht, warum dein Mann will, dass wir die Ermittlungen einstellen.
6: Ach, das ist, weil ich über diesen dämlichen Couchtisch gestolpert bin. Guck dir das mal an.

0: Mann? Mhm. Gerd vermisst mich schon.
1: Schmidt. Ich komme.
2: Hey.
1: Ich hab nochmal nachgedacht. Wegen Wien.
2: Ja, nee, vergiss Wien. Ich muss mit dir wegen was anderem sprechen.
1: Ich will, dass du weißt, dass ich hinter dir stehe. Egal, was du tust.
2: Und was ist, wenn man den anderen verletzt?

0: Ich muss noch mal los.
1: Danke dir. Theresa, versteh mich nicht falsch, aber die blauen Flecken...
2: Misch dich da nicht ein.
1: Hey. Ich bin immer zu erreichen.
3: Theresa, Liebling, ich habe mir Sorgen gemacht.
2: Charlotte hat mich um einen Gefallen gebeten. Ich hoffe, ich konnte deiner Freundin helfen.
1: Ja, absolut.
3: Hallo.
1: Hallo. Sehr sympathisch, deine Frau.
3: Ja. Wir versuchen, Arbeit und Privates streng zu trennen. Ich wäre dir dankbar, wenn du das auch so halten könntest.
1: Darf ich sie trotzdem sympathisch finden?
3: Theresa, sie ist nicht wegen Steffen Nacken zu Hause geblieben.
1: Was du nicht sagst.
3: Sie hat ziemlich starke Depressionen. Wir kämpfen da schon eine ganze Weile gegen an. Bald das bitte für dich.
1: Klar.
3: Und Charlotte, halt dir an die Anweisung. Der Fall Illy Ballan ist nicht mehr in unserer Abteilung. Der Polizeipräsident legt großen Wert darauf, dass wir uns daran halten.
1: Alles klar. Frau Kreuzer, ich wollte fragen, ob es möglich wäre, einen Antrag zu stellen, um nach Hannover zurückzukehren.
4: Oh, ich dachte, Sie haben sich gut bei uns eingelebt.
1: Ja, das hat persönliche Gründe. Also, zu Hause.
4: Verstehe. Sie lassen uns bei der Todesfahrt von Göttingen im Stich?
1: Naja, wir mussten ja den Fall ans Verkehrskommissariat abgeben. Ich vermute zu viel Druck von DDP.
4: Glauben Sie, ich lasse mir von DDP Vorschriften machen?
1: Also unser Durchsuchungsantrag wurde abgelehnt.
4: Ich wusste gar nicht, dass einer gestellt wurde. Großartig, dass ich das auch mal erfahre.
5: Die Auswertung des Handscanners.
6: Gut, geht auch an die Kollegen vom Verkehr. Also es fehlt auf jeden Fall ein Asservat, und zwar die Dose mit den angeblichen Vitamintabletten. Sag mal, weißt du zufällig, wo die ist?
1: Was?
6: Diese Dose mit den Pillen.
1: Nee, für Schlamperei bin ich nicht zuständig. Der hat nicht mal im Amtsgericht angerufen.
7: Wer?
1: Gerhard, der Durchsuchungsantrag. Kreuzer weiß von nichts.
7: Dann hat er es allein entschieden.
1: Bei der Beweislage?
7: Was für eine Beweislage? Die These war ziemlich steil.
1: Entschuldige mal, er stand 100% dahinter und dann plötzlich ist er wie ausgewechselt? Vielleicht wird er unter Druck gesetzt.
7: Aber kann es sein, dass du dich gerade ein bisschen verrennst?
1: Nein.
7: Warum hast du Nick noch mal angerufen?
1: Was?
7: Die Blutprobe.
1: Ich bin überzeugt, dass Illy Ballan Methylphenidat genommen hat. Und sicher nicht, weil er unter ADHS leidet. Pillen als Vitamintabletten getarnt. Das war definitiv keine Amokfahrt.
7: Schlaf dich aus.
1: Ich bin ausgeschlafen.
7: Durchgemachte Nächte hinterlassen Spuren.

0: Ich hab die Nacht nicht durchgemacht.
1: Was dann?
0: Sag mal, wieso glaubt hier eigentlich jeder, sich über mein Privatleben auslassen zu können?
1: Weil du keins hast.
0: Anaïs? Anaïs? Können wir sprechen?
1: Worüber?
0: Was weißt du von Theresa?
1: Von Gerds Frau?
0: Das ist seine zweite Ehe, richtig? Weißt du, warum die erste auseinandergegangen ist?
1: Worauf willst du hinaus?
0: Kann es sein, dass Liebig ein Problem mit Gewalt hat?
1: Was?
0: Ja, er kontrolliert sie, er ballert sie zu mit Textnachrichten, er schenkt ihr einen
1: Riesenblumenstrauß. Schau es an, man nennt es Liebe.
0: Am nächsten Tag ist der Strauß weg und der Tisch, auf dem er stand, ist zufällig kaputt.
1: Bist du dir klar darüber, was du ihm gerade unterstellst?
0: Sie hatte ein Hämatom am Hals und auf ihrem Tisch lag eine offene Heparinsalbe, der Klassiker.
1: Die Einzige, die hier ein Problem mit Gewalt hat, das bin ich. Gerd hat mich hierher geholt, als keiner mehr was von mir wissen wollte. Das werde ich ihm nie vergessen.
0: Vielleicht, weil er dein Problem verstehen konnte.
1: Pass auf, was du sagst, Charlotte.
0: Er behindert mein Verfahren.
1: Du wirfst ihm Rechtsbeugung vor?
0: Ja, wahlweise Strafvereidlung im Amt. Er vertuscht.
1: Lass mich in Ruhe mit deinen Wahnvorstellungen.
0: Ich habe keine Wahnvorstellungen.

Ja, Frau Dr. S. Lindholm hier. Ich weiß, ich habe mich jetzt eine Weile nicht gemeldet, aber vielleicht hätten Sie kurzfristig einen Termin für mich. Also heute Abend schon. Danke für eine Nachricht. Tschüss.

0: Alles in Ordnung bei dir?
1: Alles im Griff.
0: Ärger mit Nick?
1: Mhm. Alles gut. Und bei dir? Mit Theresa?
0: Beziehung ist nie leicht. Theresa geht es zurzeit nicht so gut. Ich versuche ihr zu helfen, aber vielleicht mache ich auch nicht alles richtig. Wo ist eigentlich Charlotte?
1: Keine Ahnung.
0: Sie hat sich bei der Polizeipräsidentin beschwert über mich. Was geht in dieser Frau vor?
1: Ich weiß es nicht.
2: Frau Lindholm, ich dachte schon, Sie kommen gar nicht mehr zu Ihren Stunden. Konnten Sie sich schon etwas in Ihr neues Team integrieren?
3: Oh Gott, hören Sie mir auf mit dieser Teamfähigkeit. Am Ende brauchen Sie doch eh alle Ihr eigenes Süppchen.
2: Teamfähigkeit heißt erst einmal, sich zu öffnen. Auf andere zuzugehen.
3: Um dann festzustellen, dass alles nur Fassade ist.
2: Was ist passiert?
3: Es geht um meinen Vorgesetzten.
2: Ja, wir hatten das letzte Mal schon über Ihr Problem mit Hierarchien gesprochen.
3: Nein, das ist ganz egal, ob er mein Chef ist oder nicht, wenn er...
2: Frau Lindholm, es geht hier in erster Linie um Respekt.
3: Wie soll ich jemanden respektieren, der seine Frau schlägt?
2: Wie kommen Sie darauf?
3: Als ich gestern bei ihr war, hatte sie einen Blumenstrauß auf einem Tisch. Und als ich heute wieder da war, war der Blumenstrauß weg. Tisch kaputt, sie hatte Hämatome am Arm und am Hals.
4: Das war für mich, ganz allein.
5: Nein. Nicht schon wieder!
4: Nein, ich lüge nicht! Gern!
5: Hör auf! Ah. Ich soll laufen! Ich soll laufen! Nein. Du lügst! Du provozierst!
3: Als ich sie gefragt habe, sagte sie...
6: Das ist, weil ich über diesen dämlichen Couchtisch gestolpert bin.
7: Möchte ich da nicht ein?
3: Ich solle mich nicht einmischen.
2: Wenn dieser Verdacht stimmt, dann hat die Frau sicherlich sehr große Angst, sich jemandem anzuvertrauen. Ist voller Scham.
3: Aber ich verstehe das nicht. Sie ist Ärztin, sie ist erfolgreich, sie ist angesehen.
2: Häusliche Gewalt gibt es in allen Schichten.
3: Aber warum verlässt sie ihn nicht?
2: Das Verhältnis zwischen Täter und Opfer ist oft sehr kompliziert und für Außenstehende schwer nachzuvollziehen. Die Männer kümmern sich ja dann auch wieder um sie, schmachten sie an.
0: Theresa, was ich dir an meinem Geburtstag gesagt habe, das war ernst gemeint. Du bist der wichtigste Mensch in meinem Leben.

0: Es tut mir leid.
1: Ja.
2: Das klassische Helfersyndrom.
3: Was mache ich jetzt? Ich kann doch jetzt nicht so tun, als hätte ich nichts bemerkt.
2: Ja, Sie brauchen Beweise.
3: Und wo soll ich die hernehmen?
2: Sprechen Sie die Frau noch mal darauf an. Manche Opfer dokumentieren ihre Verletzung. Das wird auf vielen Plattformen geraten, dass sie Fotos machen sollen, eine Mappe anlegen über die ganze Zeit und sie auf keinen Fall zu Hause aufbewahren.
3: Wie so eine Art Versicherung.
2: Ja. Machen Sie ihr Mut. Es gibt wirklich sehr gute Stellen, die den Betroffenen Schutz bieten. Den ersten Schritt muss sie selbst machen. Aber Sie können an ihrer Seite sein, wenn sie ihn geht. Was treibt Sie noch um? Sie sind nicht nur wegen dieses Verdachts hier.
3: Ich habe gestern eine Grenze überschritten, die ich nicht überschreiten hätte dürfen. Also nicht beruflich, privat. Das heißt, irgendwie auch beruflich.
0: Hey.
4: Hey. Wir brauchen eine weitere Blutprobe von Balan. Wir müssen der Sache mit den Aufputschpillen nachgehen.
0: Okay.
4: Egal, was Liebig meint. Liebigs Verhalten ist merkwürdig. Irgendwas stimmt da nicht.
0: Also selbst wenn es im Labor einen Fehler oder eine Verwechslung gab, Methylphenidat ist eine kurzwirksame Substanz, die nicht lange im Blut nachzuweisen ist. Da brauchst du eine Haarprobe.
4: Ich muss noch mal los. Wir sehen uns gleich.
0: Okay.
5: Theresa, warte. Theresa. Theresa, wir stehen beide unter Druck. Bitte.
6: Ich will, dass es aufhört.

0: Kaiser. Hier wird nichts verändert. Gar nichts. Bis die Spurensicherung kommt.
1: Charlotte, lass gut sein. Der Arzt hat den Totenschein ausgestellt. Keine Fremdeinwirkung.
0: Was hast du mit ihr gemacht?
2: Nichts. Kannst du mich bitte alleine lassen?
0: Deine Frau hat gestern Nacht noch versucht, mich zu erreichen. Ich bin nicht drangegangen, weil ich gedacht habe, dass es...
1: Was? Nick? Nick und ich, wir reden.
0: Anaïs. Anaïs. Anaïs, ich... Es tut mir leid. Ich weiß, das war unverzeihlich und ich weiß auch gar nicht, wie das passieren konnte.
1: Kannst du jetzt bitte gehen?

0: Du musst mit ihm reden.
1: Herr Wegener! Mensch, das ist eine Überraschung. Die haben meine Tour neu ausgeschrieben? Da bleibt mir nur der Schrott, da zahle ich drauf.
2: Ich schätze Ihre Arbeit, Reichelt. Sie waren bisher zuverlässig, aber Ihnen fehlen einfach Leute.
1: Ich fange das auf, ich fange das selber auf.
2: Und DDP wartet es aus? Sie werden doch nicht glauben, dass die Kripo Ruhe gibt.
1: Das glaube ich nicht, nur das garantiere ich Ihnen.

0: arme Gerd, oder?
1: Er wird's überleben.
2: Wir haben alle Gerd viel zu verdanken.
1: Danke. Frau Lindholm. Ihrer Rückversetzung nach Hannover steht generell nichts im Wege. Wenn da nicht eine Beschwerde gegen Sie vorliegen würde.
3: Lassen Sie mich raten. Kriminaldirektor Liebig hat sich über mich beschwert. Das trifft sich gut, weil ich mich über ihn beschweren möchte. Mehr noch. Ich möchte einen richterlichen Beschluss zur Obduktion der Leiche seiner Frau. Ich habe den dringenden Verdacht, dass Theresa Liebig Opfer häuslicher Gewalt geworden ist.
1: Ich nehme an, Sie haben Beweise dafür.
3: Ja, ich habe sie gestern noch gesehen und sie hatte auffällige Hämatome und hat ganz widersprüchliche Angaben zu deren Ursprung gemacht. Und hier, eine offene Heparinsalbe auf dem Esstisch.
1: Von den Hämatomen haben Sie kein Foto.

0: Nein, nein, aber ich habe sie selber gesehen. Und gestern Nacht, mitten in der Nacht, hat sie noch versucht, mich zu erreichen. 1.33 Uhr.
1: Sie sind nicht drangegangen. Warum?
0: Ich...
2: Das sind keine stichhaltigen Beweise. Und das wissen Sie. Polizeidirektor Liebig ist ein sehr geschätzter und kompetenter Mitarbeiter in diesem Dezernat.
0: Umso schlimmer, dass niemand von uns bemerkt hat, dass er ein massives Problem hat. Hier, ich hab...
2: Was ist das?
0: Das ist die Nummer von der Selbsthilfegruppe, in der er war, während seiner ersten Ehe. Ich habe gestern mit seiner Frau gesprochen, seiner Ex-Frau. Die wollte mir nichts erzählen, aber... Die Nachbarin war dafür umso gesprächiger.
2: Sie wissen, was Sie Ihrem Vorgesetzten hervorwerfen.
0: Totschlag und Strafvereitelung im Amt im Fall von Ilie Balan.
2: Was hat der Unfall seiner Frau mit dieser Amokfahrt zu tun?
0: Kriminaldirektor Liebig hat nach anfänglich tatkräftiger Unterstützung die Ermittlungen gegen DDP urplötzlich eingestellt. Am Amtsgericht vorbei und an Ihnen. Ich vermute, dass wir nicht die Einzigen sind, die wissen, dass er seine Frau misshandelt hat. Er hat sich erpressbar gemacht.
3: Du hast gesagt, du setzt ihn nur ein wenig unter Druck.
4: Was weißt du nicht, wie krank der Typ im Kopf ist? Sehr wichtig. Weißt du nicht?
3: Ich muss der Polizei sagen. Ich muss der Polizei.
4: Wir haben Polizisten erpresst, Jutta. Wir können nicht zur Polizei gehen.
3: Oh, das ist
4: scheiße. Hey, wir machen, wie wir es besprochen haben. Okay, wenn ich meine Tour nicht wieder kriege von Wegener, sind wir in einer Woche platt. Keine Leasingraten, ja, keine Gehälter, keine Kredite. Wir müssen jetzt an uns denken, okay? Okay, das lassen wir uns nicht wegnehmen. Alles gut. Alles gut. Alles gut. Wir schaffen das.
2: Hallo.

0: Ich wollte das Ergebnis der Haaranalyse vorbeibringen.
1: Welche Haaranalyse?
2: Die von Ilie Balan. Ein
0: paar seiner Haare sind auf wundersame Weise in mein Labor gelangt.
2: Voll mit Methylphenidat. Bis in die Haarspitzen.
1: Dann war es also tatsächlich ein Unfall. Er hatte einen Krampfanfall.
0: Ist gut möglich. Die Blutproben müssen schon bei der Beschriftung im Krankenhaus vertauscht worden sein.
3: Weißt du, wir essen zeitig, ne?
4: Und du musst Fatschema!
3: Was?
4: Nein, Linus!
3: Hey!
4: Linus! Du bist Mama, Mati! Weil Moritz Kopilu, Mann!
5: Kein!
4: Moritz Kopilu! Moritz Kopilu, Mann! Mausunat! Mausunat ins Spital! Moritz Kopilu, Mann!
1: Was sagt er?
6: Er sagt, dass sein Sohn sterben wird. Ich habe ihn angerufen und Sie können ihn
3: nicht
6: mehr.
3: Lass Sie doch mal den Mann in Ruhe, der hat gerade andere Sorgen, ja?
1: Herr Balan, woher hatte Ihr Sohn die Tabletten, die Pillen?
6: Wo? Pastille.
1: Pastille? So, Ihr Sohn, Pastille?
4: Pastille?
1: Ja.
4: La. Ohne sind wir Pastille! Ohne sind wir Pastille, der Pastille!
3: Gib ihm nicht
4: weg, Pastille! Gute Mann, wo du es, Mama, mit dir. Hasta. Hasta, Jelle.
1: Von ihm?
4: Ja. Douglas Spital.
6: Skusat ins Krankenhaus.
1: Vitamintabletten, ja? Vielleicht sollte ich davon auch mal ein, zwei nehmen. Das kann ja nicht schaden.
3: Lassen Sie den Scheiß.
1: Wieso denn nicht?
3: Können Sie auf damit?
1: Wieso denn nicht?
3: Gehen Sie einfach nach Hause.

0: Ilie Balan hatte eine extrem hohe Dosis Methylphenidat im Körper. Und er war 36 Stunden auf den Beinen. 36 Stunden!
1: Ich habe ihn nicht gezwungen.
0: Nein, aber Sie haben ihn auch nicht davon abgehalten. Im Gegenteil, Sie haben ihm die Pillen gegeben, stimmt's? Sie geben all Ihren Fahrern die Pillen, damit sie ein bisschen länger durchhalten. Ja? Damit sie noch ein bisschen länger arbeiten. Arbeiten können, oder was?
1: Ich bin nicht der Babysitter von den Fahrern, ja? Jeder entscheidet ja selbst, was er tut und was er lässt.
0: Wie haben Sie es geschafft, dass Kriminaldirektor Liebig die Ermittlungen einstellt? Ha? Wie?
1: Wenn Sie mich bitte entschuldigen würden, ich muss eine Lieferung ausfahren, weil Leute wie Sie sonst ihre Päckchen nicht kriegen.
0: Das Einzige, was Sie noch müssen, ist es mit meinen Kolleginnen ins Präsidium fahren und ihre Aussage aufnehmen.

0: Gerd?
1: Ich muss ja was zum Anziehen bringen.
2: Warum hast du nie gesagt, dass du selbst ein Problem mit Gewalt hast? Gerd. Deine erste Frau. Du hast sie geschlagen.
1: Nein. Das sind Verleumdungen, üble Nachrede. Meine Ex-Frau wird dir das bestätigen.
2: Wenn das so ist, was ich gern glauben würde, weil ich dir wirklich viel verdanke, dann lass Theresa zur Obduktion freigeben.
1: Meinst du, das macht sie wieder lebendig? Dieses Kleid habe ich in Venedig gekauft. Das Bestattungsinstitut wartet.
2: Gerd! Gerd! Der Richter wusste nichts von einem Antrag auf Durchsuchung.
3: Ich werde mir das eine Zeit lang freinehmen.
4: Ich habe gerade nur meine neue Deko-Maschine.

0: Ja.
1: Kommen Sie, Frau Reichelt.
0: Dragomir Gumbi.
2: Frau Reichelt?
3: Ja?
2: Sie sind die Frau von Mischa Reichelt? Natürlich. Sie haben die Blutproben vertauscht. Stimmt's?
3: Stimmt nicht.

0: Sie wollten Ihren Mann schützen. Haben Sie ihm auch das Aufputschmittel besorgt?
1: Nein.
0: Frau Reichelt, da ist eine Frau gestorben. Da drin hat gerade ein Vater seinen Sohn verloren. Hier ist ein 14-jähriger Junge fast ums Leben gekommen. Wie lange wollen Sie denn?
1: Ich möchte meinen Mann sprechen.
0: Ihr Mann ist im Präsidium. Und Theresa Liebig? Wie?

0: Die haben auch ihre Hämatome gesehen. Sie wussten, dass Kriminaldirektor Liebig seine Frau schlägt.
1: Ich wollte nicht, dass sie stirbt. Im Gegenteil, ich habe sogar versucht, mit ihr darüber zu reden, aber das wollte sie nicht.
0: Womit hat ihr Mann denn Herrn Liebig unter Druck gesetzt?
1: Sie hat Fotos von ihr Misshandlung gemacht. Hat sie in ihrem Spind aufgehoben. Ich habe es gesehen, weil sie ein Foto um den Drucker vergessen hat.
2: Diese Bilder hat Jutta Reichelt ihrem Mann zugespielt.
3: Damit hat er Liebig unter Druck gesetzt.
2: Und deshalb keine Durchsuchung.
3: An Liebigs Schlafzimmertür sind Blutspuren. Ich habe die Kollegen der Spurensicherung bereits verständigt. Sie warten nur noch auf grünes Licht von Ihnen.
4: Dann lassen Sie uns keine Zeit mehr verlieren.
3: Alles klar. Okay.
2: Sein Wagen ist da.
5: Ich bin drin! Gerd? Gerd?
6: Ich wollte Sie nicht verlieren.
5: Gerd?
6: Ich habe sie festgehalten, damit sie nicht weggeht.
7: Nein!
5: Nein!
6: Dann ist sie gestürzt. Es war ein Unfall. Und ich habe Schuld.
5: Charlotte!
4: Mischa Reichelt wird angeklagt wegen Erpressung und unlauterem Besitz und Weitergabe von Aufputschmitteln. Für den Unfall selbst können wir ihn nicht zur Verantwortung ziehen. Polizeidirektor Liebig ist mit sofortiger Wirkung vom Dienst suspendiert. Sobald Liebig vernehmungsfähig ist, wird er dem Haftrichter vorgeführt. Die Staatsanwaltschaft hat Haftbefehl beantragt wegen Totschlag und Strafvereitlung im Amt. Der Leichnam von Theresa Liebig ist zur Obduktion freigegeben.
8: Wie geht's hier weiter?
4: Bis auf Weiteres übertrage ich Ihnen, Frau Schmitz, die Leitung des Dezernats. Und Frau Lindholm, Ihnen steht frei, Ihren Heimweg nach Hannover anzutreten. Ich danke Ihnen allen. Das Büro von Liebig kann geräumt werden.

0: Willst du zu uns zum Abendessen kommen?
1: Ich? Zu euch?
0: Warum nicht?
1: Ich weiß nicht.

0: wollte den ersten Schritt gehen. Wenn ich ans Telefon gegangen wäre...
1: Hättest du ihren Tod nicht unbedingt verhindern können. Nimm dir ein paar Tage frei.
0: Ah, könnte ich dir haben. Danke.

0: Wenn 150 Jahre vergehen, dann wird das so etwas sein, wie wenn man über Johann Sebastian Bach spricht.
1: Dass Xatar in Armut aufgewachsen ist, ist so der Motor für alles.
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7: Jedes Jahr im Sommer steht Schweden Kopf. Mehr als 40.000 Menschen rollen aus ganz Europa nach Rättvik zur Classic Car Week. Die einen in Edel-Oldtimern, die anderen
8: Mein Cadillac ist das schrottigste Auto in Schweden.
9: Das Beste ist, hier so verdammt viele unterschiedliche Autos und Menschen zu sehen.
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11: Ich mag den Look, den Lifestyle dieser Zeit, das Visuelle und die Autos.

0: Notreparatur in einer Garage bei Örebro. Evelina und ihr Freund sind unter Zeitdruck. In 3 Tagen soll es losgehen zur Classic Car Week. Aber seit kurzem streikt ihr Oldtimer.
1: Wir hoffen, dass wir ihn bis Redwick wieder flott kriegen. Er hat Öl verloren. Ich putze jetzt erstmal, um zu sehen, ob er immer noch leckt. Danach müssen wir uns um die neuen Reifen kümmern. Du hast sie doch schon gekauft, oder? Passen sie oder schleifen sie irgendwo?
2: Ja, die schleifen leider. Das schlimmste Szenario wäre, wenn wir die Reifen da nicht reinkriegen.
0: Und das ist nicht das einzige Problem.
1: Unser Chevy ist ja von 1952. Aber wir hatten nicht damit gerechnet, die ganze Hinterachse zu wechseln. Nicht jetzt.
0: Denn an der Hinterachse streiken die Bremsfedern.
1: Viele Kleinigkeiten werden ein großes Problem. Ohne diese Federn haben wir keine Bremsen. Und dann können wir nicht los.

0: Abendessen bereiten. Mein Mann war sehr, sehr anspruchsvoll. Der hat am liebsten dreimal am Tag warm gegessen. Und das hat er dann auch relativ oft gekriegt. Nicht immer, aber doch sehr oft. Er hat, wenn es gar nicht anders gegangen ist, die Kinder auch mal genommen. Das hat sich dann so gestaltet, dass wir abends gemeinsam gegessen haben. Er hat um 8 Uhr seine Nachrichten geguckt. In der Zeit habe ich die zwei Großen ins Bett gebracht und ihm die Naomi einfach auf den Schoß gelegt. Und während dann die zwei Großen im Bett waren, habe ich die Naomi fertig gemacht und habe die dann ins Bett gebracht. Also so ging dann mein Abend zu Ende zwischen 8 und oder zwischen 7 und 10 war. Kinder zu Bett bringt Zeit, die er dann allein vom Fernseher verbracht hat.
1: Was wirklich großartig ist, wenn man alleinerziehend ist, ist eigentlich das Schöne, dass man viele alltägliche Entscheidungen einfach für sich selbst so entscheiden kann, wie man selber will, ohne Rücksicht auf den Partner. So, man macht es einfach. Und dann darf man nicht vergessen, der ist alle zwei Wochen bei seinem Papa und die Hälfte der Ferien auch. Also hat man dann plötzlich so eine Art der Freiheit, die ja natürlich unglaublich ist. Das ist das totale Relaxen. Zwischen 8 und 9 ist meine einzige Zeit, wo ich eigentlich nicht fremdbestimmt bin. Treffe ich mich zweimal die Woche mit so anderen Müttern zum Mütterklatsch und die erzählen mir dann von Ausrastungen, ja, dass man sich nur noch anschreit und alles. Dann denke ich, okay. Ewig diese gleiche, ich nenne es nur eine Provokation. Das zehrt wirklich, finde ich. Und in dem Moment weiß ich sofort, warum meine Mutter damals gegangen ist. Sie hatte drei Kinder. Und wahrscheinlich konnte die einfach nicht mehr. Dann ist die gegangen. Also ich finde es fast einen heroischen Akt, dass man es nicht macht manchmal.

Ich war total verzweifelt. Ich habe alle möglichen Hormonkuren und gynäkologischen Behandlungen gemacht. Ich habe Eisprung gemessen und wir haben genau danach unseren Geschlechtsverkehr eingestellt. Und es klappte nicht. Mein Gynäkologe empfahl mir dann als letztes Mittel, ich sollte mir eine Kur in Bad Pyrmont verschreiben lassen. Und zwar eine Moorbadkur. Aber selbst das habe ich gemacht. Ich bin zweimal in Bad Pyrmont gewesen und habe zweimal vier Wochen lang Moorbäder genommen, die Gebärmutter vergrößern sollten und was nicht alles. Jedenfalls wurde dann hinterher medizinisch festgestellt, weder die Mutter, also weder die Frau noch der Mann können Kinder kriegen. Wir haben uns damit abgefunden und haben uns dann, ich war da die treibende Kraft, ich war da die sehr treibende Kraft, dafür entschieden, ein Kind, einen Adoptionsantrag zu stellen.

Als die Kinder klein waren, das fing morgens schon, ja, ich hatte einen, der Christoph der Zweite, der war als allererstes schon wach. Das war damals oft schon um 5:30. Dann kam ein Kind nach dem anderen. Wir haben zusammen gefrühstückt. Das war von morgens bis abends war es ein Rennen und eine Hetze. Die Wäsche machen,

Hausversorgen, einkaufen. Massen von Dingen habe ich eingekauft, als sie später größer wurden. Wir haben ja auch, weil das ein Riesenhaushalt. Ich hatte viel, sehr viele Kinder, die zu Besuch da waren oder die eben auch am Mittagstisch saßen, sodass ich unglaubliche Mengen von Nahrungsmitteln einkaufen musste. Ich kann mich einmal erinnern, dass ich einkaufen ging. Aldi hatte gerade in der Nähe ein Geschäft aufgemacht. Ich ging dann mit dem Einkaufswagen durch die Regale. Der ganze Einkaufswagen war voll. Und dann stand ich in der Schlange, wartete und dann überkam mich eine solche Aggressivität oder Wut, dass ich einfach den Wagen, wo ich alle Sachen, die ich eingekauft hatte, die ich auch benötigte, stehen ließ und mit dem Auto einfach wegfuhr. Ich fuhr weg, wusste gar nicht wohin. Ich landete dann am Rhein irgendwo und da ist mir eigentlich eingefallen, dass ich das gar nicht den Dingen entfliehen kann. Also bin ich wieder schön brav zurück in das Geschäft gegangen zu Aldi und habe all die Sachen wieder neu eingepackt. Die hatten in der Zwischenzeit den Korb ja wieder den Wagen ausgepackt und habe den wieder vollgestopft und bin nach Hause gefahren.

Der Anruf kam von der Schule, ich sollte mal zurückkommen. Da wäre ein Anruf von der Stadt Hamm irgendwie. Ja, und am Telefon war dann der Jugendamtsleiter der Stadt Hamm und der sagte dann, ja, guten Tag, Frau Röttger, herzlichen Glückwunsch, Sie haben eine Tochter. Kommen Sie heute Nachmittag mit Kinderwagen und Namen ins Krankenhaus und dann können Sie Ihre Tochter abholen. Und genau so haben die dann mal meinen Mann in der Schule angerufen und dann haben wir beide uns zu Hause getroffen, wussten überhaupt nicht, wo die Glocken hingen und waren also völlig durchgedreht und sind in die Stadt gelaufen, haben den teuersten und schönsten Kinderwagen gekauft, mit leerem Kinderwagen in das Krankenhaus und da war dann so ein alter Arzt, also ein älterer Herr, der hat uns dann da so ein Baby gezeigt und hat gesagt, ja, das ist jetzt ihre Tochter, die muss alle vier Stunden gefüttert werden und die können sie dann mitnehmen.

Dann war ich überglückliche Mutter. Ich war wirklich so glücklich, dass ich 3 Monate später, an meinem 30. Geburtstag, habe ich dann festgestellt, dass ich schwanger bin. 3 Monate nachdem, ja, unsere Anna war 3 Monate alt. Dieses Kind war, ja, wie soll ich sagen, das war wie ich und meine Wunde. Und ich brauchte mit ihr eine Woche für mich ganz alleine. Das war eine solche glückliche Intimität, wie ich sie in meinem Leben nie wieder erlebt habe. Und diese glückliche Intimität, die ich mit Christina, mit meinem Säugling erlebt habe, die hat sich dann fortgesetzt im Stillen, also beim Stillen. Während ich Christina gestillt habe, hab ich die größten Glücksgefühle gehabt.

Ich habe so einen total normalen Sohn, der wirklich nur über zwei Sachen reden kann. Das ist Fußball oder Autos. Bis ich einen Sohn hatte, war ich noch nie in meinem Leben auf einem Fußballfeld und habe noch nie in meinem Leben ein Fußballspiel geguckt, weder im Fernsehen noch sonst was. Und ich hatte auch immer fußballbegeisterte Männer, aber das habe ich für die nie gemacht. So, jetzt habe ich einen Sohn. Ich war mit dem schon live an einem Fußballspiel. Ich kenne mich mit allen Trikots aus. Ich kenne mich mit allen Fußballspielernamen und Trainernamen aus. Ich kenne die Bundesliga 1 und 2 rauf und runter. Ich habe schon gedacht, boah, ich brauche ein Kinderheim. Ich halte es nicht mehr aus. Man kriegt die Krise. Ich habe schon ausgerechnet, wie oft ich in meinem Leben sagen muss, putz dir jetzt endlich bitte die Zähne. Ich meine, der ist 9, der wird bald 10. Das sage ich seit 9 Jahren mindestens 12 Mal am Tag. 6 Mal morgens und 6 Mal abends. Das können Sie sich mal ausrechnen. Das ist absurd.

0: Aber macht mal weiter.
1: Diese Energieschluckerei des Alltäglichen, also die ist wirklich grenzwertig. Das geht an die Kräfte, finde ich, bei Kindererziehung. Aber ich gehe manchmal raus und schließe mich in mein Zimmer ein, damit ich nicht handgreiflich werde. Ich muss dann rausgehen, sonst könnte wirklich was passieren, ja? Ich kann mich dann kaum unter Kontrolle halten, ich kann es nicht glauben. Also letztens zum Beispiel, soll der eine Hausarbeit schreiben? Ein Brief, total lächerlich, ja? Steht drauf, Köln, den, liebe Oma oder irgendwas, so ein Brief. Er soll den machen. Ich brauche eine Stunde, bis er sich überhaupt da hinsetzt. Meine Familie sagt, ich schreie so schnell. Ich schreie immer erst nach einer Stunde.

0: am Leben. Was Größeres kann ich mir nicht vorstellen, dass ich noch was Größeres erlebe.
1: Stell dich mal ein bisschen nach rechts, bitte, ja?
0: Ja, und dann hatte ich jetzt auf einmal drei. Und auch weiterhin sehr, sehr glücklich. Ich hatte das Gefühl, ich bin vollkommen, ich kann alles, ich bin alles, ich kriege alles hin. Und ja, war schon fast ein bisschen größenwahnsinnig.

Ich konnte auch jederzeit aus meiner Mutterrolle rausgehen. Ich konnte sagen, ich fliege mit einer Freundin eine Woche nach Kreta. Da waren die Kinder 2 und 5 und 9. Also ich wusste immer, den Kindern geht's gut. Dann war ich mal eine Woche alleine in einem Tenniscamp, fand ich auch großartig. Dann habe ich in dem Tenniscamp die große Liebe meines Lebens getroffen. Ein traumhaft schöner, kluger Mann, Italiener, Kosmopolit, ist dann nach USA gegangen in der Forschung. Und ich war dann auf einmal in USA und mein Mann hat den Laden zu Hause geschmissen mit den Kindern.

0: Die Kinder haben das schon mitgekriegt, dass ich nicht da war, klar. Aber ich glaube, erst viel später haben die natürlich gewusst, warum. Aber ich habe das für mich, ich dachte, ja, die haben ja auch einen Vater.
1: Vier.

das ist jetzt meine Geschichte und die muss ich ausleben, egal was danach passiert. Und wenn alles auseinanderbricht, dieser Mann hat mich so fasziniert und beziehungsweise es war gegenseitig. Es hatte eigentlich überhaupt keine Zukunft und trotzdem war er irgendwie verfallen und irgendwie wusste, wie es geht, alles nicht. Er hat gesagt, komm nach Amerika und habe ich gesagt, nein, das kann ich nicht, weil ich kann die Kinder nicht mitnehmen. Ich muss zurück. Da war zum ersten Mal so wirklich für mich mit ganz großer persönlichen Tragik die Entscheidung, entscheide ich mich für einen Mann, entscheide ich mich gegen meine Kinder. Und das war, ich habe dann diesen Mann verlassen. Irgendwie habe ich mich da als Frau rausgeschält. Da war ich so, als ich gedacht habe, ich bin ja auch noch jemand anders. Außer Mutter und Ehefrau. Und der hat einfach in mir all das gesehen, von dem ich gar nicht wusste, dass ich das auch bin. Ne? Dass ich einfach eine tolle Frau bin.

Ich habe dann mit dem Einverständnis meines Mannes wieder angefangen, in der neu gegründeten Gesamtschule in Hamm als Lehrerin. Da habe ich aber dann so viele Leute kennengelernt und so viel neue Erfahrungen gemacht, dass ich mich immer mehr aus meiner Ehe entfremdet habe. Bin dann auch irgendwann einmal fremdgegangen, was sofort aufgeflogen ist und dann war die Ehe zerbrochen.

Mein Mann hat mich regelrecht rausgeschoben aus der Ehe. Ich habe dann erstmal reagiert damit, dass ich wieder auf volle Stundenzahl gegangen bin, mich finanziell völlig unabhängig gemacht habe und der Kampf um die Kinder wurde ja unversehens immer größer und er hatte mir dann zugestanden, die Kinder, dass ich die Kinder am Wochenende haben könnte, am verlängerten Wochenende, weil ich sonst ja auch sie nicht versorgen könnte.

tragischerweise ist es wirklich so gewesen, dass ich einige Jahre lang meine Kleinstkinder nur halbe Wochen gesehen habe und in den Ferien und darunter extrem gelitten habe. So extrem, dass ich körperlich krank geworden bin. Die extremste Erfahrung, die ich eigentlich gemacht habe, war auch eine körperliche Reaktion. Gerade als wir die neue Schule gegründet hatten und ich so auf dem Höhepunkt des ersten Karriereschrittes war, habe ich nicht mehr aufgehört zu bluten, worauf meine Gynäkologin meinte, ich müsse sofort die Gebärmutter entfernt bekommen. Und ich musste dann sofort ins Krankenhaus und mir wurde dann innerhalb von 3 Jahren nach der Geburt meines letzten Kindes innerhalb von 5, 12 Stunden die Gebärmutter entfernt, so ganz sang- und klanglos. Und danach war mein Leben ein völlig anderes.

Und mein Mann war nicht minder anstrengend. Ich hatte ihn ja mit 19, knapp 20 kennengelernt. Und das Erste, was er mich gefragt hatte, war, ob ich was dagegen habe, wenn er wieder zum Flugplatz geht. Und ich weiß, was Fliegen bedeutet. Er war Segelflieger. Segelflieger heißt von früh um 9, bis die Sonne untergegangen ist, und noch länger am Flugplatz sein. Und ich habe ja gesagt. Also sind wir jedes Wochenende zum Flugplatz gegangen. Jedes Wochenende. Ich habe das Hobby von meinem Mann akzeptiert. Und damit wir eine Familie geblieben sind, bin ich natürlich mit den Kindern nachgefahren. Mir hat die Fliegerei Spaß gemacht, ohne Frage. Sonst hätte ich es nicht gemacht. Und ich wollte, dass man gemeinsam eine Familie am Wochenende ist. Nachdem mein Mann aber Hummeln im Hintern hatte und nicht sitzen bleiben konnte, musste ich hinter ihm herfahren.

Mein Mann ist auf einen Sonntag verunglückt. Wir hatten fast 100 Mitarbeiter. Ich war selber noch am Boden zerstört und war am Montag früh um 7 Uhr bei mir in der Firma und habe gesagt, ja Jungs, Männer, alle wie ihr da steht, was machen wir jetzt? Wir müssen weitermachen. Und alle knapp 100 Mitarbeiter haben mitgezogen. Dass es dann trotzdem bei mir nicht geklappt hat, lag einfach an dem ganzen Umfang, der auf mich eingestürmt ist. Das war nicht mehr machbar und deswegen habe ich die Firma dann auch abgegeben.

0: Ich habe verstanden durch diese Begegnung mit Sergio, was Liebe bedeutet. So, dass ich dachte, wie viel Gefühle ich einem Mann gegenüberbringe und dass ich das nie für Martin hatte. Und dass er ein unglaublich guter Mensch ist und mir jeden Wunsch von den Augen abliest, aber dass ich ihm überhaupt nichts gebe, dass ich ihn überhaupt gar nicht so liebe, wie ich meine, man muss einen Mann lieben. Und ich war damals Ende 20. Und ich dachte, ich kann jetzt nicht noch Jahrzehnte mit dem Mann zusammenleben, mit dieser Lüge. Dann habe ich das immer qualvoll durchgespielt, welches Setting ist denn da eigentlich? Er geht aus dem Haus mit seiner Tochter. Die Kinder, die ein ganz enges Verhältnis haben, werden getrennt. Alle verlieren irgendwo ihr Zuhause. Ich habe kein Geld, ich habe kein Einkommen in dem Sinne, dass ich mich alleine finanzieren kann. Er hat gesagt, er hilft mir in jeder Beziehung, meinen Weg zu finden. Er möchte unbedingt das Haus behalten und die Kinder. Und ich wusste nur, da ist nicht so viel finanzieller Background, dass er rauszieht und mich dann finanziert. Also irgendwo hat es ganz ökonomische Gründe gehabt, warum ich dann gegangen bin.
1: Der Zug wird bitte angefahren werden, bis es zu Abfahrt. 701 Lokal.

0: Wir haben das neue Schuljahr. Ich habe die großen Visionen von Schulgründung. Ich habe Ablenkung. Ich habe Flirt. Ich habe Bekanntschaften und alles, was man sich vorstellen kann. Aber ich habe drei kleine Kinder. Diese Kinder sehe ich nur zu vorgegebenen Zeiten. Mein Leid wurde immer größer. Und es manifestierte sich darin, dass ich, wenn ich aus der Schule kam und es war einfach das Allerwichtigste gelaufen. Und ich kam in meine Wohnung zurück. Ich war so leer, ich konnte nichts. Ich habe sogar angefangen zu trinken in der Zeit und habe da gesessen und war einfach nur leer. Sobald es auf das Wochenende zuging, lebte ich auf. Ich konnte vorbereiten, ich konnte planen, ich konnte einkaufen. Ich konnte die ganze Woche, obwohl ich jede Menge Freizeit hatte, nicht am Computer sitzen und schreiben und irgendwas entwickeln. Aber ich hatte in meiner neuen Wohnung Schlafzimmer, Arbeitszimmer und gemeinsames Schlafzimmer mit meinem kleinen Sohn. Und wenn der Kleine da abends im Bett lag und schlief, dann konnte ich die Nacht durcharbeiten und dann ging es mir gut.
1: Hier beginnt dieser Weg. Es ist eine ehemalige Minenstraße. Sie führte zu einem Antimonabbaugebiet.

0: Ich ging 6 Tage die Woche arbeiten und am Sonntag, wenn ich Zeit hatte, dann machte ich die Beine hoch, machte so ein bisschen Haushalt, was so das Notwendigste war. Und mehr war auch nicht. Und eigentlich, ich brauchte mich auch um sie nicht zu kümmern, weil sie hatte sich wunderbar organisiert mit ihrem Tanzen. Da fuhr ich sie hin, da holte ich sie ab. Schule sowieso kein Thema. Und ansonsten lief alles eigentlich ja, von alleine. Wir hatten nur eine Toilette. Und ich, normalerweise, wir waren das so gewohnt. Die Toilettentür wurde nicht abgeschlossen. Wenn einer auf der Toilette war, dann hat der andere geschrien, mach hin, ich muss auch. Oder mach ein bisschen schneller, ich komme jetzt oder so. Und an dem Tag war die Tür zu. Und sie zog dann ganz schnell noch an dem Dings. Habe ich mir auch noch nichts dabei gedacht. Und komme rein in die Toilette und da sehe ich ein Tröpfchen von Erbrochenem. Es war nichts Erbrochenes, sondern nur noch so ein bisschen Wasser, wie das. Aber man erkennt das einfach.
1: So, dann fangen wir mal an.

Und da komme ich raus und sage, Martina, was ist denn hier los? Und da fiel sie mir um den Arm und sagte, Gott sei Dank, dass du das endlich weißt. Ich sage, und wie lange geht das schon? Also Bulimie. Ja, sagt sie, vielleicht 3 Monate. Ich denke mal, davon hatte sie noch mal die Hälfte verschwiegen. Ich weiß nicht, ob sie mich nachher noch angelogen hat. Jedenfalls, ich habe sie dann gefragt, hast du heute gespuckt? Und dann hat sie mir irgendwann gesagt, pass mal auf, das möchte ich gar nicht mehr hören. Wir entzweiten uns auch, weil dieses Sucht ja zwischen uns stand. Ich wollte ihr gerne helfen, aber ich wusste nicht, wie.

Ja, wir standen da, bahnsteig, ich steig ein und ich fahre nach Hause. Und auf einmal klingelt das Telefon um 7 so rum. Ja, sind Sie die Frau so und so, Ihre Tochter?

im Abteil bewusstlos gefunden. Naja, hat er mir erklärt, wo das ist. Und also ich bin 1000 Tode auf dem Weg dahin gestorben. Das sind ja auch 150 Kilometer. Ob der mir wirklich die Wahrheit gesagt hat und ob das vielleicht viel schlimmer war. Ich, naja, jedenfalls, da lag sie da, kreidebleich, schlägt die Augen auf und sagt zu mir, du musst dir keine Sorgen machen, das ist nicht deine Schuld. Dann kam der Arzt und sagt sehr einfühlsam, ja, das ist ja nur, das sind ja die wollte sich ja nicht umbringen, das sind ja nur Warnschüsse. Oder wie sagt man da? Naja, dafür gibt es so einen Ausdruck. Ich habe gedacht, na, das ist ja sehr einfühlsam. Der hat auch nicht gefragt, wieso, weshalb, warum. Morgen früh können Sie Ihre Tochter wieder mitnehmen und das war's.

dann habe ich einen zukünftigen Geschäftsführer in der Firma kennengelernt, der nach Asien gehen sollte und da die Tochtergesellschaft aufbauen in Südkorea. Der hatte Frau und Kinder in Hamburg und war schon viele Jahre für andere Unternehmen im Ausland gewesen. Ich fand den ganz spannend. Und irgendwie bin ich da, habe ich gemerkt, ich finde den so gut, haben sich also Liebesgefühle entwickelt. Und auch von seiner Seite, der war 25 Jahre verheiratet, schwierige Ehe, ja, wie das dann halt so ist. 18 Jahre älter als ich. Ja, irgendwie hat er sich in mich verliebt. Und auf einmal war das Thema da, dass er signalisiert hat, er möchte mit mir dahin gehen. Also seine Frau und seine Kinder in Deutschland zu lassen und gesagt hat, er kann sich ein Leben mit mir vorstellen.

Das bedeutete aber für mich, ich gehe nach Asien und die Kinder sind in Deutschland bei ihrem Vater. Ich habe nur versucht, mein Leben so authentisch wie möglich zu leben und das zu machen, was auch für mich jetzt an der Stelle in der Zeit wichtig war, mal herauszufinden, wer bin ich eigentlich mit all meinen Möglichkeiten. Aber es war immer sehr ambivalent und es war auch mit ganz viel Traurigkeit verbunden, dass die Kinder so weit weg waren. Entschuldigung. Na, dann habe ich mit den Kindern so alle 2 Wochen dann telefoniert. Ja. Da kosteten mir auch Ferngespräche ein Vermögen. Und ich wollte da auch nicht jeden Tag anrufen, weil ich das nicht ertragen konnte, zu hören, deren Alltag. Und ich sitze 18.000 Kilometer entfernt. Also ich hätte das finanziell machen können, aber ich konnte das nicht. Ne. Also irgendwie musste ich ja auch mit der Situation für mich klarkommen.

alle drei Kinder sind dann auf die weiterführende Schule an meine Gesamtschule gekommen, was auch im Nachhinein gar nicht einfach war. Aber natürlich eine Chance, sie ganz bei mir zu haben. Das war nochmal so ein ganz neuer Lebensimpuls für mich. Und ich habe versucht, dann so den Rest, das, was gewesen ist, abzulegen und ganz neu anzufangen. Und muss sagen, ich habe auch ein Stück weit bis zum Schluss eigentlich Glück erlebt. Ich habe mit allen Kräften mit meinen drei Kindern Familie gelebt. Das war dann irgendwann auch vorbei. Und etwa seit, ja, wie lange? Vielleicht seit 6 Jahren schon, ist es schon so ein Prozess der totalen Veränderung. Also dieser Ablösung, der Rollenveränderung. Ich bin nicht mehr Mama, sondern ich, so dahinter steht auch der Anspruch, ich muss jetzt ein ganz neues Leben anfangen. Ich kann mich nicht mehr hinter dieser Rolle verstecken. Ich habe diese Verantwortung nicht mehr. Ich brauche die nicht mehr zu haben. Ich muss nicht jeden Tag wissen, wo meine Kinder sind. Ich denke zwar jeden Tag an sie, aber ich habe nicht alles unter Kontrolle.

Und dann habe ich meine Tasche gepackt und bin erstmals eine Woche zu meiner Freundin. Und in der Woche, wo man da so alleine sitzt und langsam in ein tiefes schwarzes Loch fällt, kommen dann so Gedanken, Mensch, was möchtest du jetzt eigentlich? Ich war 28 und da kam so der Gedanke, Mensch, du möchtest einen Mann, der dich liebt, und du möchtest ein Kind, wenigstens eins.

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0: Was wollen Sie?
1: Meine Ruhe.
0: Und TDP halten Sie da auch raus, ja?
1: Warum sollte ich das tun?
0: Weil das hier sicherlich nicht an die Öffentlichkeit geraten sollte. Oder?
2: Kollegen, ich freue mich, dass so viele gekommen sind. Das wäre wirklich nicht nötig gewesen.
3: Ein großer Redner ist er nicht.
2: Ihr wisst, ich bin kein Mann von großen Worten.
3: Charlotte Lindholm nehme ich an?
2: Geburtstage mag ich schon überhaupt nicht. Aber
3: Theresa,
2: ich mag mein Team hier in Göttingen. Ihr seid großartig.

0: Lier!
1: Hey, lass mal ein
2: paar. Der schäumt so nicht. Komm, sag deinem Vater, wenn er es nicht schafft, die Schichten zu fahren, muss er sich einen anderen Job suchen.
1: Hör mal, du den Biester, Motti.
3: Ja, ich hab dich auch lieb. Aber guck mal, dass du die Verspätung wieder reinholst. Auch eine Kundenbeschwerde und du fliegst raus.
1: Platz mal! Nur wo wir ja schon kommen, ne?
3: Komm mal nicht ab.
1: Schimmer, lass gut,
3: mehr. Mach die Regeln nicht, okay?
4: Lass gut sein.
3: Ja, nee, ist alles gut, Juri. Guck ihn mal an, Mann.
4: Tschö. Lass gut sein.
1: Na, fuck den Mick.
3: Hier, Großer, komm. Du schaffst das. Ja, du bist der Beste. Du bist der Beste.
5: Ich freue mich wirklich über jeden Einzelnen von euch, der heute hier ist. Aber am meisten freue ich mich, dass heute auch meine Frau dabei ist.
6: Er ist tatsächlich verheiratet.
7: Die Ärmste.
6: Du sagst es.
5: Seit 4 Jahren ist sie mehr als meine bessere Hälfte. Sie ist das Beste, was mir in meinem Leben passiert ist. Theresa, sei so lieb, tu mir den Gefallen, komm noch mal her.
8: Was ein tolles Paar, ne?
7: Wieso hast du mir denn nichts gesagt?
8: Auf na, ich dachte,
5: Theresa,
8: ihr kennt euch.
5: Und Gerd!
9: Auf euch! Schön, euch alle kennenzulernen.
8: Immer noch nichts da? Es ist 6:10.
3: Nee, ich habe extra mit Lieferung bis 18 Uhr bestellt.
8: Was schenken wir ihm eigentlich?
3: Überraschung. Oh, das Nachtzimmer.
8: Langsam, langsam.
3: Schmitz. Doktor.
8: Schmitz, ja, Nick. Hey, Nick, das Paket.
3: Na endlich, wir warten schon die ganze Zeit.
10: Unterschreibe.
3: Wozu bestelle ich eigentlich Express, wenn ich Express geliefert wird, ha? Komm schnell, bevor es dunkel wird.

0: Multiple Knochenbrüche und Verdacht auf mehrere innere Blutungen. Professor Stedemann in der Uniklinik, der Dienst.
1: Sie sind Ärztin?
0: Ja, in der Uniklinik. Wie sieht's aus? Pupillenleuchte.
2: Puls bei 45, Blutdruck bei 80 zu 60.
3: Die Zeugen berichten, dass der Wagen ungebremst in die Menschenmenge gerast ist. Er kam erst nach dem Zusammenstoß mit dem Baum da drüben zum Stehen.
0: Das heißt, wir ermitteln in alle Richtungen. Amok, Suizid, Mord, das ganze Programm.
2: Ja.
0: Okay, danke. Und schnell. Haben wir schon einen Ausweis? Danke. Ilie Balan, Rumäne.
1: Ist das der Fahrer? Mhm.
0: Ilie. Herr Balan?
2: Ich auskultiere.
0: Ilie, bleib bei uns. Ilie? Hey, was soll das?
4: Was ist das?
5: Was?
4: Jemand.
5: Das ist Terminware. Es muss ja noch ausfahren hier.
0: Ja, hier wird nichts rausgefahren. Das ist ein Tatort.
3: Frau Liebig?
0: Abführen. Ja?
3: Ihr Mann, er möchte Sie sprechen.
5: Nee, ist schon okay. Ich habe ja die Verantwortung.
3: Los geht's.
5: Ich muss das hier ausfahren noch alles.
0: Keine Ahnung, es ist schrecklich. Ja. Keine Ahnung. Ein Riesenchaos. Ich weiß es nicht. Es sind eine Menge Verletzte.
6: Noch sind die Hintergründe der Todesfahrt von Göttingen vollkommen unklar. Die Polizei ermittelt derzeit in alle Richtungen. Der deutsche Paketdienst, in dessen Auftrag der Zusteller unterwegs war, zeigte sich entsetzt und sprach den Angehörigen der Opfer sein tiefes Mitgefühl aus.
7: Haben Sie eine Ahnung, was hier los ist? Ich habe Ihnen gesagt, Reichelt, Sie müssen Ihre Leute unter Kontrolle haben.
8: Das habe ich. Hundertprozentig.
7: Und warum fährt der Idiot dann in eine Menschenmenge?
8: Keine Ahnung, was Sing geritten hat. Der arbeitet erst seit 2 Monaten hier.
7: Egal, was der Grund war, bei DDP gibt es keine Amokfahrer, Terroristen oder sonstiges Fehlverhalten. Das können wir uns einfach nicht leisten.
8: DDP wird da nicht mit reingezogen. Meine Leute haben ganz klare Anweisungen, mit keinem über den Vorgang zu sprechen.
7: Ja. DDP hat ein offizielles Statement abgegeben. Der Fahrer ist kein Angestellter unseres Unternehmens. Ja.
1: Herr Balan? Charlotte Lindholm, Kriminalpolizei Göttingen. Ich bräuchte ein paar Informationen zu Ihrem Sohn. Können wir kurz

0: Er sagt, dass sein Sohn ein rechtschaffener Mensch ist und dass er das nicht verdient hat.
1: Ich weiß, das ist furchtbar für Sie. Aber da ist eine Frau umgekommen und zwei Menschen sind schwer verletzt. Und im Moment müssen wir davon ausgehen, dass Ihr Sohn absichtlich in die Menschen gefahren ist.
0: Stio koi groasni pentru do metale, da amurit unom, als doisin kravarinitz. Iaro momentul de față trebuie să presupunem că Ilia a intrat intenționat cu mașină în grupul de oameni.
2: Ilie nu-i vinovat. N-a fost vina lui.
0: Ich glaube, das bringt jetzt nichts.
1: Was hat er gesagt?
0: Er hat gesagt, dass seinen Sohn keine Schuld trifft. Dass er das nicht verdient hat.
3: Hey, das war so klar. Wegener will alles auf mich abwälzen. Wie läuft es mit dir? Okay, bis später, ja.
4: Überall Schlagzeile, da. Die reden sogar von Terroranschlag.
5: Muslime mit extremistischem Hintergrund aus Rumänien? Das war eher unwahrscheinlich.
4: Wir dürfen es trotzdem nicht ausschließen. Vorstrafen?
5: Keine. Allerdings ist er in Deutschland nicht gemeldet.
4: Das heißt, so eine Art Saisonarbeiter.
5: Ja, sieht so aus. Rumänien ist EU-Land. Machen viele. Weiß deine Frau schon mehr über seinen Gesundheitszustand? Alkohol, Drogen, etc.?
4: Derzeit liegt da wohl nichts vor. Was meint Kunk?
5: Die zerlegen gerade noch seinen Wagen. War übrigens schön, wie du Theresa gestern in deiner Rede erwähnt hast.
4: Das war mir auch sehr wichtig.
1: Ich wusste gar nicht, dass du Rumänisch, Entschuldigung, Sie Rumänisch sprechen.
0: Nein, das ist schon gut. Sag ruhig du. Ich spreche auch nicht gut. Meine Mutter kommt aus Bukarest. Wir haben noch Verwandtschaft dort.
1: Warst du die ganze Nacht da?
0: Nein, ich habe erst seit heute Morgen Dienst. Konnte aber trotzdem nicht schlafen.
1: Ich schätze keiner von uns.
0: Er hat viel Blut verloren. Ich hoffe, wir bringen ihn durch.
1: Tag. Charlotte Lindholm. Die Kommissarin, die mich angerufen hat. Ich nehme an, Ihr Sohn stand in keinem Verhältnis zum Fahrer des Lieferwagens. Er war mit seinen Freunden beim Skaten. Mein Sohn ist im gleichen Alter wie Leopold. Ich habe die ganze Zeit den Eindruck, ich müsste aufwachen aus diesem Albtraum. Warum ist das passiert? Wir wissen es noch nicht. Aber ich verspreche Ihnen, wir werden es rauskriegen.
6: Die Bremsbeläge vorne sind stark abgenutzt. Über den TÜV wäre der Wagen damit nicht mehr gekommen.
5: Bremseinwirkung?
6: Nicht feststellbar.
5: Und?
7: Im Blut ist nichts zu finden.
6: Das heißt, dass er vorsätzlich mit ungebremster Geschwindigkeit gegen den Poller gefahren ist. Genau gesagt mit 74 km/h.
5: Passanten wollen gehört haben, wie er noch Gas gegeben hat.
1: Welche Ursache soll dieser Vorsatz gehabt haben? Er war kurz zuvor noch bei uns, hat ein Paket abgeliefert, seinen Job gemacht. Okay, er wirkte gehetzt.
8: Doktor.
1: Ich habe ihm kein Trinkgeld gegeben.
6: Aber das passiert ihm wahrscheinlich 100 Mal am Tag. Dem Lieferservice, der dir die Pizza bringt, dem gibst du was. Aber einem Paketzusteller?
5: Der Mann, der stand ziemlich unter Strom.
1: Kein Wunder. Marlands Schicht begann gestern um 5.30 Uhr mit Beladen des Wagens.
7: War um 18 Uhr noch lange nicht vorbei, wie wir gesehen haben.
1: Hier. Chaballa hat den Fahrtenschreiber ausgewertet. Was ist denn, wenn er eingeschlafen ist?
5: Sekundenschlaf?
7: Wenn du einschläfst, entspannt sich die Muskulatur und du kannst das Lenkrad nicht mehr in der Spur halten.
6: Der Wagen wäre sofort ins Schlingern geraten.
5: Ja, und nicht zielgerichtet in eine Gruppe von Menschen gerast. Für mich sieht das nach einer Amokfahrt aus.
9: Jungs, ich brauche Leute für Doppelschichten. Wer springt denn ein? Gib doch einen kleinen Bonus.
6: Was ist mit der Lehe?
9: Ja, der kann nicht fahren, so wie steht fest. Los, kommt mal.

0: Freiwillige vor?
1: Wir wollen wissen, was mit ihm passiert ist.
0: Und ich will wissen, wer die Scheiße hier ausfährt. Was ist los? Soll man Hose ziehen oder was?
2: Danke. Riecht ein bisschen streng.
3: Ja, bei Stress haben die keine Möglichkeit, eine Toilette aufzusuchen.
2: Die pinkeln im Wagen?
3: Wenn der Lieferzeitpunkt eingehalten werden muss.
2: Bett, Kochgelegenheit, Dosenessen. Sieht aus, als hätte er hier gewohnt.
4: Scheint so. Jedenfalls gibt's keine Hinweise auf einen Wohnort hier, genauso wie bei seinem Vater übrigens.
3: Ja, die sparen jeden Cent, um das Geld dann nach Hause zu schicken.
2: Was sagt denn der Fahrtenschreiber? Hat er seine Pausen eingehalten?
5: Alles einwandfrei, aber Fahrtenschreiber sind schon von jeher Märchenschreiber. Näher an der Wahrheit müsste da schon der Handscanner sein.
3: Über ihn laufen Auftragserfassung, Algorithmus der Tagestouren und die Bestätigung der Kunden. Alles GPS-gestützt.
2: Und wo ist er?
3: Ja, jedenfalls nicht im Wagen. Kann sein, dass er beim Verladen des Wagens unter die Räder gekommen ist.
4: Der Typ, der gestern am Tatort versucht hat, die Pakete auszuräumen, ein gewisser Mischer Reichelt. Er ist der Halter des Wagens. Bei dem müssen wir anfangen.
2: Wie viele Wagen haben Sie denn derzeit laufen?
0: Normalerweise 14.
2: Das heißt 14 Fahrer?
0: Schön wär's. Wenn's eng wird, fahre ich meistens selber. Also eigentlich immer. Okay? Ballern war immer zuverlässig. Wirklich guter Typ. Dem muss irgendwas vor die Karre gelaufen sein.
4: Wirkt er in letzter Zeit anders? Hm? Hat er Streit mit jemandem? Stand unter Druck? Schulden? Liebeskummer?
0: Keine Ahnung. Ehrlich gesagt haben wir ja hier eigentlich keine Zeit, hier privat zu labern.
2: Energy Drinks für Ihre Fahrer?
0: Ja, ja.
2: Nett?
0: Na klar, ich weiß ja, was die Jungs leisten müssen.
2: Also Ballern ist bei Ihnen angestellt gewesen, ja?
0: Nee, nee, der ist Subi.
2: Subi?
0: Ja, Subunternehmer und selbstständig.
2: Ich dachte, Subunternehmer sind Sie im Auftrag von DDP.
0: Genau, und er von mir. Ich weiß, ist kompliziert, aber alles legal, weil EU.
4: Auch wenn Sie nicht über Privates reden, ist Ihnen nicht aufgefallen, dass der Typ keinen Hauptwohnsitz hatte?
0: Ich meine, was machen gesagt, Sie jetzt?
4: Ja, arbeitet.
6: Wir erhöhen die Gabe von Metamizol und die andere Gabe lassen wir so, wie sie ist.
7: Weiß jemand schon mehr über den Unfallhergang? Wie das passiert ist?
6: Jutta, auf dieser Station interessiert uns nur, ob wir die Patienten durchbringen. Wir sind ja nicht bei der Polizei.
7: Ja, aber der Täter hat ja...
6: Täter sind oft selber Opfer.

0: Na, wollen Sie vielleicht bei uns anfangen?
1: Wir suchen Barlands Handscanner. Merkwürdigerweise war der nicht im Wagen.
0: Ja, ich würde auch gerne wissen, wo der ist.
1: Sie waren auch gestern am Tatort.
0: Ja.
1: Die haben ihn nicht zufällig an sich genommen, oder?
0: Wie denn? Ich wurde ja direkt wieder weggeschickt.
1: Sie haben bestimmt die Gerätenummer.
0: Oh, dafür habe ich jetzt echt nicht die Zeit und die Buntstifte, ganz ehrlich.
1: Erreichelt. Die Gerätenummer, bitte. Herr Reichelt!
2: Ich würde gern kurz mit euch sprechen. Ihr wisst sicher, was mit eurem Kollegen passiert ist. Ilie Balan. Ich habe ein paar Fragen zu ihm. Englisch? Français? Ich spreche leider kein Rumänisch.
3: Es gibt noch ein paar andere Nationalitäten hier.
2: Ich würde gern ein bisschen mehr über ihn erfahren. Hat er Freunde? Feinde? Stand er unter Stress?
3: Ilie ist ein guter Kollege.
2: Ja, aber auch einem guten Kollegen platzt mal der Kragen. Ihm ist der Kragen geplatzt. Richtig?
0: Ich kann überhaupt nichts dafür, wenn sich ein Fahrer nicht im Griff hat und die Kontrolle verliert.
1: Ach, das ist jetzt interessant. Wolf Hohlen, sagten Sie noch, ihm wäre was vor den Wagen gelaufen.
0: Ich habe keine Ahnung, was bei ihm gelaufen ist. Und das geht mir auch gar nichts an.
3: Misha hat ihn angemacht, obwohl er eh schon eine Doppelschicht gefahren ist.
2: Was ist dann passiert?
3: Er ist ein bisschen auf Misha losgegangen. War aber nicht schlimm, hat sich gleich wieder beruhigt. Ilie kann nichts dafür.
2: Ja, aber wer dann? Wer kann dann was dafür?
0: Es gab schon mal ein paar Beschwerden seinetwegen. Vor allem wegen seiner ruppigen Art, so gegenüber Kunden.
1: Mhm.
0: Ciao.
4: Du, pass auf, jetzt habe ich die Nummer.
3: Gut, gib mal durch, bitte.
4: Das ist die 37-15-189-12. Hast du das?
3: Alles klar, ist eingegeben. Also es müsste jetzt eigentlich ein kurzes Piepen zu hören sein.
1: Also im Moment höre ich noch nichts.
0: Also ich muss jetzt auch wirklich los, ne? Also
1: übrigens, die Bremsen waren ganz schön abgenutzt. Magst du es einfach noch mal probieren und gibst mir Bescheid? Okay,
0: ja.
1: Danke dir. Ciao.
0: Für den technischen Zustand des Fahrzeugs ist jeder Fahrer selbst verantwortlich. Hier, das habe ich mir schriftlich geben lassen. Ich bin ja kein Kfz-Meister.
1: Das haben die alle unterschrieben?
0: Ja, inklusive der Lenk- und Ruhezeiten.
1: Das ist Deutsch, also Juristendeutsch. Sind Sie sicher, dass Herr Balan das verstanden hat?
0: Mhm. Gibt mittlerweile richtig gute Übersetzungsprogramme, wirklich.
1: Die Handscanner. Die werden von DDP gestellt, oder?
0: Mhm.
1: Wer ist denn da Ihr Ansprechpartner?
0: DDP hat damit genauso wenig zu tun wie ich. Alle Fahrer agieren ja komplett eigenverantwortlich.
1: Mhm.
0: Ja.
1: Ah, jetzt habe ich was gehört.
0: Ja.
1: In der Ecke, oder? Und warum verstecken Sie dann den Handscanner?
0: Was, wieso ich? Hier, die Tür steht den ganzen Tag offen. Jeder kann hier raus und reinrennen, wie er lustig ist.
5: Die Kollegen vom Staatsschutz sehen keine Hinweise auf einen extremistischen Hintergrund.
6: Sekundenschlaf oder Ähnliches schließen wir auch aus.
5: Psychische Ursachen.
6: Überprüfen wir noch.
5: Wir brauchen Ergebnisse, Liebig. Ich hatte heute früh den Ministerpräsidenten höchstpersönlich am Telefon. DDP will ein neues Logistikzentrum in Niedersachsen bauen. Und unser Landesvater
6: ist... Unser Landesvater kann nicht mal. Meine Leute haben hier ihren Job zu machen und den machen sie verdammt gut.
5: Und sie haben meine vollste Rückendeckung, wie immer. Trotzdem, DDP ist einer der größten Arbeitgeber in der Region. Hm. Wie geht's denn Ihrer Frau?
6: Gut.
5: Wir sind in derselben Yoga-Klasse. Hab sie lange nicht gesehen. Grüßen Sie sie von mir. Und ich will Ergebnisse.
6: Ja, ja.

0: Und?
1: Die Polizei war gerade da. Sieht, glaube ich, nicht so gut aus. Wie geht's denn Elia?
0: Unverändert im künstlichen Koma. Die zwei Studenten sind mittlerweile außer Lebensgefahr.
1: Okay.
2: Weil der Junge kämpft noch.
1: Okay. Was mit der Blutprobe?
2: Ist noch im Labor.
1: Du, die Fotos, von denen du erzählt hast.
0: Ja.
1: Die könnten uns jetzt helfen.

0: Ich versuche mit Verwandten von ihm zu sprechen, Freunden. Irgendjemand, der mir so ein bisschen von ihm erzählen kann.
1: Ja, gut.
2: Ah, Frau Lindholm. Hannover hat sich nach Ihnen erkundigt. Man scheint Sie zu vermissen.
1: Das würde mich wundern.
2: Liebig ist sehr zufrieden mit Ihnen.
1: Ja, er ist ein guter Chef.
2: Ja, Sie haben Glück mit ihm. Er lässt Ihnen Freiheiten. Umso wichtiger ist es, dass Ihre Abteilung jetzt schnellstmöglich die Katastrophe am Nabel klärt, okay?
1: Ja, natürlich. Ich tue, was ich kann.
2: Nein. Als Team, meine ich.
1: Ja, klar.
2: Nehmen Sie diese psychologische Beratung eigentlich noch in Anspruch? Aha. Teamfähigkeit?
1: Ja.
2: War Ihr Thema, ne?
1: Auch, ja.
0: Was macht die Polizeipräsidentin hier?
1: Keine Ahnung.
3: Es gibt ein bisschen Gegenwind. Die DP ist ein wichtiger Arbeitgeber in Niedersachsen.
4: Heißt, wir ziehen den Schwanz ein?
1: Na,

0: ist eine Frau gestorben. Ein 14-jähriger Junge kämpft ums Überleben.
1: Charlotte, lass uns sachlich bleiben. Also, was haben wir?
2: Es hat sich noch eine Kundin gemeldet, die behauptet, dass sie von Ilja Balan bei der Paketzustellung beleidigt wurde.
3: Ja, und Reichelt hat bestätigt, dass Balan auf ihn losgegangen ist.
0: Gut, das macht sie noch nicht zum Amokfahrer.
1: Technisches Versagen?
4: Fehlanzeige.
3: Momentan steht Mord im Raum. Die Waffe? Ein 3,5-Tonner.
0: Mir fehlt immer noch das Motiv.
4: Der Fahrer stand in keinem Verhältnis zu den Opfern.
2: Ja, Handyauswertung ist ebenfalls unauffällig. Kein Anzeichen für irgendwie angestaute Aggressivität. Er schreibt, dass er zu viel arbeitet, dass er zu wenig schläft und sich auf zu Hause und den Geburtstag seiner Schwester freut.
0: Was sagt denn die Auswertung des Handscanners?
4: Die darin dokumentierten Arbeitszeiten stehen auf jeden Fall im krassen Gegensatz zum Fahrtenschreiber. Balan hatte am Unfalltag bereits 271 Pakete ausgeliefert. Ja, das schafft keiner in der angegebenen Arbeitszeit.
2: Ich meine, ist doch klar, dass Reichelt den Scanner verschwinden lassen wollte, oder? Der wusste, was da läuft.
0: Genauso wie DDP. Die stellen die Handscanner, damit sie Zugriff auf die Daten haben.
1: Charlotte, wir sollten erstmal im direkten Umfeld von Balan bleiben. Wer ist in die Menschenmenge gerast, nicht DDP?
0: Der Fisch stinkt immer vom Kopf. DDP weiß, dass sie als Generalunternehmer mitverantwortlich sind. Die nehmen das wissentlich in Kauf und schieben dann die Verantwortung auf einen Subunternehmer wie Reichelt ab.
1: Charlotte.
0: Wir brauchen einen Durchsuchungsbeschluss, und zwar für Reichelt und DDP.
1: Ja, da brauchen wir stichhaltige Gründe.
3: Der Handscanner wurde bewusst aus dem Tatwagen entfernt und bei Reichelt im Büro versteckt.
0: Ganz genau. Das sollte reichen, um Verdunklungsgefahr nachzuweisen.
1: Gut. Ich fahre zum Amtsgericht und spreche mit dem Richter.
0: Prima.
1: Schaballa, kann man den Absender einer anonymen Message rausfinden?
2: Also, wenn er eine Nummer hinterlegt hat, dann kriege ich die über einen Anbieter raus, ja. Soll ich?
1: Ja, ne, lass mal. Eilt nicht so.

0: DDP haftet weder für Schäden an den Autos noch für Gesetzüberschreitungen. Verstöße gegen die Straßenverkehrsordnung, die Arbeitszeitgesetze oder die Pflichten zur Sozialabgabe.
1: Klingt wie aus dem Prospekt.
0: Aus der Präambel der Dienstverträge mit unseren Subunternehmern.
1: Die sich wiederum dasselbe von ihren Subunternehmern unterschreiben lassen.
0: Der Gesetzgeber zwingt uns dazu, ja.
1: Erstes Paket um 8, letztes Paket um 20 Uhr. Spätestens anhand der Auswertung des Handscanners hätte Ihnen auffallen müssen, dass hier Lenkzeiten konsequent überschritten werden. Niemand kann das auf Dauer schaffen. Nonstop fahren, nicht mal eine Pinkelpause einlegen.
0: Sie sind von der Kripo, nicht von der Moralpolizei. Also was wollen Sie? Ich kenne diesen Herrn Baller nicht.
1: Nein, er war ja auch nur der Subunternehmer Ihres Subunternehmers,
0: nicht wahr? Sie haben ihn noch kennengelernt, richtig? Ja. Er hat Ihnen etwas geliefert. Und? War alles zur Zufriedenheit? Nicht zu teuer? Schon bequem, sich alles liefern zu lassen. Kosten darf es aber auch nicht. Und bitte pünktlich, sonst geht's zurück.
1: Moment mal.
0: Solange wir alle nicht bereit sind, für Dienstleistungen angemessen zu bezahlen, würde es immer Arbeiter wie Herrn Baller geben.
1: Damit, glauben Sie, sind Sie raus aus der Nummer?
0: Menschliches Versagen eines jungen Mannes. Glauben Sie, ich finde das nicht mehr als tragisch?
1: Sie sind mitschuld an diesem menschlichen Versagen. Ihr Subunternehmer hat den Handscanner verschwinden lassen, um Sie zu schützen.
0: Mein Subunternehmer muss mich nicht schützen. Wenn Sie mich jetzt entschuldigen würden.
1: Ich lasse Ihre Bude durchsuchen.
0: Dafür bräuchten Sie erstmal einen Beschluss.
1: Ja, meine Leute stehen schon draußen. Okay, Leute, wir gehen rein. Hey, komm, los geht's.
2: Wir gehen nicht rein. Wir haben keinen Durchsuchungsbeschluss.
1: Was? Warum nicht? Liebig ist vor 4 Stunden ans Amtsgericht. Das gibt's doch nicht.
2: Ich versuche ihn die ganze Zeit zu erreichen.
3: Was wollen Sie?
4: Meine Ruhe. Und DDP lassen Sie da auch raus, ja?
3: Warum sollte ich das tun?
4: Dass hier sicherlich nicht an die Öffentlichkeit geraten sollte.

0: Charlotte.
1: Theresa, entschuldige, dass ich so privat rein.
0: Komm rein.
1: Platz, ja. Ist ein Mann da?
0: Nein. Aber er wird sicher gleich kommen. Er hat schon angerufen.
1: Na, dann lebt er wenigstens.
0: Was ist?
1: Mist ist. Schönes Haus. Die Blumen für den Geburtstag deines Mannes?
0: Nein, die hat Gerd mir geschenkt.
1: Ach, Theresa, wegen gestern Abend bei der Party, was ich da über deinen Mann gesagt habe, das war natürlich nur Spaß.
0: Das macht doch nichts. Gerd und ich, wir machen auch Witze. Ein Glas Wein?
1: Danke, ich bin im Dienst, danke.
0: Setz dich doch, bis Gerd kommt.
1: Gut. Danke. Wie habt ihr euch eigentlich kennengelernt?
0: An einer Bushaltestelle. Mein Ex hatte mich gerade sitzen gelassen und ist mit einer anderen mit meinem Geld abgehauen. Damals. Er hat unsere komplette Wohnung ausgeräumt und ich wusste nicht, wohin. Und dann saß ich an dieser Bushaltestelle und da kam Gerd und hat mich zum Lachen gebracht. Wir haben eine Currywurst zusammen gegessen und mir liefen die Tränen runter. Aber schon bald nicht mehr vor Weinen, sondern vor Lachen. Er war einfach immer da für mich. Immer. Das werde ich ihm nie vergessen.
1: Nand.
2: Charlotte.
1: Ich habe angerufen. Mehrfach.
2: Der Akku war platt. Tut mir leid. Jabala muss ihn mal austauschen.
0: Guten Abend.
1: Gerd, wir warten. Die ganze Truppe. Was ist mit dem Durchsuchungsbeschluss?
2: Momentan besteht kein ausreichender Tatverdacht.
1: Aber wir haben den Handscanner. Du musst nur den Richter überzeugen.
2: Was ich muss oder nicht muss, Charlotte, das bleibt immer noch meine Entscheidung.
1: Ilje Balan wurde von seinem Arbeitgeber gezwungen, Lenkzeiten zu überschreiten und den Fahrtenschreiber zu manipulieren.
2: Es gibt weder Tatvorsatz bei DDP noch bei deren Subunternehmer Mischa Reichelt. Charlotte, da können wir nichts machen.
1: Reichelt hat den Handscanner verschwinden lassen.
2: Was wir ihm nicht beweisen können. Diesem Kerl sind die Sicherungen durchgebrannt. Das ist ein tragischer Fall von Amok. Der geht an die Kollegin vom Verkehrsdezernat.
1: Hat dich Kreuzer zurückgepfiffen?
2: Charlotte, wir halten uns da raus. Das ist eine Anweisung. Und ich bitte dich, dich an diese Anweisung zu halten.
1: Ja. Dann tut's mir leid, dass ich hier reingeplatzt bin. Schönen Abend noch.
0: Vielleicht bleibst du zum Abendessen.
1: Nee, ich muss zurück. Vielleicht können wir mal einen Kaffee trinken gehen. Ich bin ja sozial nicht so eingebunden, okay?
0: Hab schon gehört, dass du eine Einzelgängerin bist. Kenn ich.
1: Schönen Abend.